0: steht England als Gruppenerster in der K.O.-Runde. Auch Kroatien und Ghana sind weiter. Aus dem ARD-WM-Team Michael Küster.
1: Mit viel Mühe hat England gegen das ausgeschiedene Panama mit 2:0 gewonnen und sich damit Platz 1 in Gruppe L gesichert. Bayern-Stürmer Harry Kane erzielte dabei sein insgesamt 11. WM-Tor. Er ist jetzt Englands alleiniger Rekordhalter. Gruppenzweiter wurde Kroatien nach einem 2:1 über Ghana, das sich als Dritter ebenfalls noch für das 16. Finale qualifiziert hat. Am frühen Morgen kann Österreich schon mit einem Unentschieden gegen Algerien in die K.O.-Runde einziehen. Im Spiel von Gruppensieger Argentinien gegen das bereits ausgeschiedene Jordanien geht es sportlich um nichts mehr. Los geht's jeweils um 4 Uhr früh.
0: Das waren die Nachrichten. Das Wetter in Deutschland. In der Nacht im Norden und Nordwesten gebietsweise Schauer oder Gewitter und Unwettergefahr durch Sturmböen, Starkregen und Hagel. Sonst gering bewölkt oder klar, 26 bis 17 Grad. Am Tage mal Sonne, mal Wolken, im Verlauf Schauer und Gewitter mit Unwettergefahr bei 25 Grad in Nordfriesland und bis 42 Grad in der Lausitz. Die Zeit, es ist 2:03 Uhr.
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3: Mit einer Entwarnung auf der A643 Wiesbaden-Mainz. Kein Falschfahrer mehr zwischen Schiersteiner Kreuz und Dreieck Mainz. Deutschlandweit besteht eine Warnung vor extremer Hitze. Zudem müssen Sie in Teilen Schleswig-Holsteins, Hamburgs, Niedersachsens, Bremens und Nordrhein-Westfalens mit Starkregen, Windböen und Blitzschlägen rechnen. Auch in Teilen Brandenburgs werden Starkregen, Hagel, Windböen und Blitzeinschläge erwartet. Dort kann es außerdem zu raschen Überflutungen von Straßen und Unterführungen kommen. Bitte halten Sie sich nach Möglichkeit im Inneren auf und achten Sie darauf, ausreichend zu trinken. Die Autobahn 1 Trier Richtung Köln-Koblenz bleibt zwischen dem Kreuz Wittlich und Wittlich-Mitte wegen Straßenschäden voraussichtlich bis zum 1. Juli gesperrt. Bitte der Bedarfsumleitung U90 folgen. Lkw wird empfohlen, das Gebiet weiträumig zu umfahren. Die A2 Berlin-Hannover ist in beiden Richtungen zwischen Burg Ost und Burg Zentrum wegen Reparaturarbeiten gesperrt. Im weiteren Verlauf Richtung Berlin sind folgende Abschnitte gesperrt zwischen Irxleben und Kreuz Magdeburg sowie zwischen Thesen und Brandenburg. Die A5 Basel Richtung Karlsruhe ist zwischen Riegel und Herbolzheim wegen eines Polizeieinsatzes gesperrt. Die A14 Magdeburg-Dahlen-Warsleben ist zwischen Kreuz Magdeburg und Dahlen-Warsleben wegen Fahrbahnschäden in beiden Richtungen gesperrt. Die A20 Rostock Richtung Kreuz Uckermarkt ist zwischen Kreuz Rostock und Dummersdorf wegen einer Fahrbahnerneuerung bis morgen 4 Uhr gesperrt. Die A29 Wilhelmshaven-Oldenburg ist zwischen Zetel und Varel-Bockhorn wegen Bauarbeiten bis morgen 5 Uhr in beiden Richtungen gesperrt. Die Umleitung führt über die U25 und die U10. Die Autobahn 30 Osnabrück-Bad Oeynhausen ist zwischen Gesmold und Melle-West wegen Bauarbeiten bis morgen 5 Uhr in beiden Richtungen gesperrt. Die Umleitung in Richtung Osnabrück führt über die U22 und in Richtung Bad Oeynhausen über die U43. Die A42 Kamp-Lindfort Richtung Dortmund ist zwischen Herne-Krange und Herne-Baukau wegen Brückenarbeiten bis morgen früh gesperrt. Die A43 Wuppertal-Recklinghausen ist zwischen Bochum-Riemke und Kreuz-Recklinghausen wegen Brückenarbeiten bis morgen früh in beiden Richtungen gesperrt. Die A111 Dreieck Oranienburg Richtung Charlottenburg ist zwischen Seidelstraße und am Festplatz wegen technischer Probleme gesperrt. Und die A553 Bliesheim-Brühl ist zwischen Brühl-Ost und Brühl-Nord in beiden Richtungen bis morgen früh 6 Uhr gesperrt. Dort wird an Hochspannungsleitungen gearbeitet.
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3: Die kommt vom Norddeutschen Rundfunk in Hamburg. Am Mikrofon begrüßt Sie Sven Hasenklever. Wir erleben die bislang heißesten Tage des Jahres. Der bisherige Juni-Hitzerekord für Nordrhein-Westfalen wurde geknackt. 40,2 Grad waren es heute im Kreis Euskirchen. Die extremen Temperaturen bringen viele Menschen an ihre Belastungsgrenze und stellen auch Rettungsdienste vor große Herausforderungen. Erste Veranstaltungen wurden abgesagt. Anke Kahle hat sich die Folgen der Hitze angeschaut.
4: Wer an diesen extrem heißen Sommertagen in Nordrhein-Westfalen unterwegs ist, sieht vor allem Menschen mit Fächern, Ventilatoren und Wasserflaschen.
5: Ja, es ist schon ganz schön anstrengend. Besonders nachmittags heizt es sich dann in den Zimmern vor allem sehr auf.
6: Die Temperaturen hier in Köln sind schon nicht mehr feierlich.
7: Man kann immer nur die armen Leute bedauern, die arbeiten müssen. Ich hatte gestern schon die Müllabfuhr gesehen und habe so gedacht, wow, ne? Also die da auf dem Wagen stehen und die in glühender Hitze dann die Tonnen karren.
4: Und eins fällt auf, alle bewegen sich ein bisschen bisschen langsamer. Das ist auch gut so, sagt Rettungssanitäter Luis Teichmann aus Köln.
8: Insbesondere bei den Temperaturen muss man sich da auch ein bisschen mehr Zeit nehmen, vielleicht auch Oma und Opa 2-3 Mal mehr am Tag anrufen, als man das sonst tun würde, um auch wirklich sicher zu gehen, dass da genug getrunken wird.
4: Er und seine Kollegen sind bei dieser Rekordhitze im Dauereinsatz. Allein in Köln mussten Rettungskräfte an einem einzigen Hitzetag zu 400 Einsätzen ausrücken. Auch die Notaufnahmen melden deutlich mehr Patienten. Im Bonner Marienhospital werden inzwischen bis zu 25 Menschen am Tag allein wegen hitzebedingter Beschwerden behandelt. Auch am Augusta-Krankenhaus in Düsseldorf ist deutlich mehr los. Kardiologe Rolf Michael Klein rechnet damit, dass sich die Lage am Wochenende noch verschärft.
9: Jetzt übers Wochenende sind ja bis 40 Grad zu erwarten und da erwarten wir auch tatsächlich mehr Herzinfarktpatienten.
4: Besonders betroffen sind ältere Menschen, die oft zu wenig trinken. Aber auch Jüngere landen in der Notaufnahme, etwa weil sie trotz der Hitze draußen Sport treiben.
9: Und das waren alles Patienten, die wegen Blutdruckentgleisung oder wegen Rhythmusstörung aufgenommen wurden oder Patienten, die plötzlich eine Bewusstlosigkeit hatten, aber auch solche Patienten, die plötzlich Fieber entwickelt haben.
4: Viele Krankenhäuser sind auf solche Temperaturen allerdings baulich gar nicht ausgelegt. In manchen Gebäuden ist es kaum kühler als draußen, sagt der Vizepräsident der Krankenhausgesellschaft NRW, Sascha Klein, im WDR-Interview.
10: Dazu gehört eben halt auch die Wahrheit zu sagen, dass gerade bei den gut wirksamen Maßnahmen, und das sind die baulichen, wie moderne Lüftungsanlagen, Fassadendämmungen, Verschattungen, und dass dort, ich glaube, höchstens jede vierte Klinik wirklich schon in der Lage ist, dort etwas getan zu haben.
4: Vergleichsweise entspannt ist die Lage an der Uniklinik Münster. Dort kommen aktuell zwar rund 5% mehr Menschen in die Notaufnahme, personell sei das aber noch gut zu bewältigen. Die Hitzewelle hat auch Folgen für das öffentliche Leben. Mehrere Großveranstaltungen in NRW wurden abgesagt, darunter das Sunset Beach Festival in Haltern, der CSD in Soest und Alaaf im Pott in Oberhausen. Sogar die Deutsche Oper am Rhein streicht Aufführungen, weil auf der Bühne gesundheitsgefährdende Temperaturen erwartet werden.
3: Anke Kahle war das zur Lage in Nordrhein-Westfalen. Blicken wir jetzt nach Hessen. Dort wird langsam das Wasser knapp. Nina Michalk fasst die Lage zusammen.
11: Es ist nicht nur unfassbar heiß, es ist auch unglaublich trocken. Manche Bäche sind nur noch Rinnsale, wenn sie überhaupt noch Wasser führen. Die Stadt Darmstadt und immer mehr Kreise vom Vogelsberg über den Taunus bis ins Kinzigtal haben deshalb ein Verbot ausgesprochen. Es darf kein Wasser mehr aus Flüssen, Seen oder Teichen gepumpt werden, sagt Bernd Weingärtner, der Leiter der unteren Wasserbehörde im Main-Kinzig-Kreis.
12: Der Mensch mit der Gießkanne, der darf sich das Wasser weiter draus holen, der es mit der Hand schöpft. Ja, ich finde, er hat es auch verdient, dass er sich das rausholt. Nein, der Pumpenbetrieb ist nicht mehr zulässig. Also das heißt, die Pumpe reinhängen, das dann in seinen Rasen bewässern oder was auch immer für Ideen hat damit.
11: Aber auch das gute Trinkwasser muss geschont werden. Langen im Kreis Offenbach ist die erste Stadt, die ihre Ampel auf Rot gestellt und den Wassernotstand ausgerufen hat. Normalerweise wird nur rund 60% von dem Trinkwasser verbraucht, das die Stadt aufbereitet. Jetzt sieht das ganz anders aus, sagt Patrick Geister von den Langener Stadtwerken.
13: Tatsächlich haben wir seit dem 18.06. festgestellt, dass dieser Wert über die 90% geht und dann kurze Zeit später auch schon die 100% gerissen hat. Das heißt, dass mehr Wasser im Netz benötigt wird, als wir aufbereiten können und ins Netz abgeben können.
11: Seit ein paar Tagen dürfen in Langen keine Rasen mehr gesprengt und keine Pools oder Zisternen aufgefüllt werden. Auch Autowaschen oder Terrassen abspritzen ist tabu. Der Notstand zeigt allerdings auch Wirkung, wenn auch nur ein bisschen.
13: Man sieht tatsächlich, wenn die Stadt diese Trinkwassernotstandsstufe ausruft und auch durch das Verbreiten auf Social Media, dann ist es tatsächlich so, dass unsere Spitzenmengen, auch wenn die Temperatur gleich bleibt, sinkt.
11: Aber selbst wenn die Temperaturen nächste Woche wieder unter 30 Grad sinken, sollen Bürger umsichtig sein, sagt Geister.
13: Also so wirklich Entschärfung sehen wir eigentlich nur, wenn es wirklich mal regnet. Weil jeder Spritzer Regen, der auch, wenn er nur gemeldet ist, tatsächlich bei den Bürgern impliziert, es gibt Regen, ich muss nicht wässern. Ich warte mal, das spüren wir und da hoffen wir natürlich, dass es jetzt Sonntag, Montag vielleicht wirklich mal doch ein Gewitter durchzieht.
11: In den meisten hessischen Kommunen steht die Wasserampel auf Gelb. Heißt, die Bürger sollen sparsam sein, damit es erst gar nicht zum Notstand kommt. Steffen Arter von den Stadtwerken in Dreieich, das auch im Kreis Offenbach liegt, fordert deshalb mehr Bewusstsein von den Bürgern.
14: Wir reden von Trinkwasser, von kostbar aufbereitetem Grundwasser. Und mit dem sind wir alle angehalten, sorgsam umzugehen. Und das letzten Endes in den Garten zu gießen, das ist nicht sehr nachhaltig.
11: Etwas entspannter sieht es derzeit noch im Norden aus. Auch wenn die Rhön Energie aus Fulda einen Rekordverbrauch verzeichnet, steht die Ampel noch auf grün. Fulda geht aber auch schon lang mit gutem Beispiel voran. Das Wasser zum Beispiel aus dem Sportbad Zias, das im Sommer geschlossen ist, wird gut genutzt, erklärt Volker Nies von der Rhön Energie.
15: Das Wasser aus dem Becken, das leiten wir aber nicht in den Kanal ab, sondern wir geben es an die Stadt Fulda ab. Und 1,3 Millionen Liter Wasser können so genutzt werden, um Bäume, Büsche und Grünanlagen zu bewässern. Und die Menge, die reicht dann schon für ein paar Wochen. Das Wasser ist auch absolut unbedenklich. Also Schwimmbadwasser wird so zum Gießwasser.
11: Mehr Brauch- und Regenwasser einsetzen, statt das gute Trink- und Flusswasser zu nutzen, das ist ein Appell der hessischen Kommunen an alle. Nicht nur jetzt, sondern auch in Zukunft.
3: Und von Hessen jetzt nach Bayern, das Land der Seen. Die Wasserfläche dort entspricht etwa 172.000 Fußballfeldern. Das macht den Freistaat aber auch zum traurigen Spitzenreiter bei der Zahl der Badetoten. Auffällig dabei, die Opfer sind meistens Männer. Viele der Unfälle wären vermeidbar, sagt die Bayerische Wasserwacht. Greta Prünzner berichtet.
16: Das Thermometer zeigt 35 Grad. Am Fasanerie-See im Norden von München ist einiges los. Badegäste sonnen sich, viele sind im Wasser. Die Stimmung ist entspannt. Dabei kam es hier erst vor wenigen Tagen zum Ernstfall. Andreas Rösch von der Deutschen Lebensrettungsgesellschaft Bayern erinnert sich.
17: Wir hatten den Fall, dass wir über eine Notrufsäule hier am See informiert wurden, damit eine 60-jährige Münchnerin sich in Wassernot befindet. Und unsere Wachcrew ist dann mit Rettungsboot und Fahrzeug ausgerückt, hat die Person dann an Land gebracht und intensivmedizinisch versorgt, bis der Notarzt und der Rettungswagen da war.
16: Die Frau hatte Glück, längst nicht alle Badeunfälle gehen glimpflich aus. Allein seit Beginn der noch kurzen Badesaison in Bayern sind 15 Menschen ertrunken. Das zeigt eine Statistik der Wasserwacht. Auffällig ist, in 14 von 15 Fällen waren es junge Männer. Thomas Huber, Vorsitzender der Wasserwacht, erklärt das so.
18: Oftmals ist Leichtsinn im Spiel. Es ist auch oftmals Alkohol im Spiel. Wir machen jetzt keine Unterscheidung zwischen Alkohol und Drogen. Beides ist gefährlich. Also man sollte nie alkoholisiert oder unter Drogeneinfluss ins Wasser gehen.
16: Auch Selbstüberschätzung spielt eine Rolle. Oder eine unerwartet starke Strömung. Um die Sicherheit zu verbessern, hat die Bayerische Wasserwacht in diesem Jahr eine Schwimmboje entwickelt. Das knallorange Plastikkissen lässt sich aufpusten und an einem Band um den Bauch binden. Für Huber ein unerlässlicher Begleiter im Wasser.
18: Eine Schwimmboje ist für Schwimmen wie für einen Radfahrer der Fahrradhelm oder für einen Autofahrer das Sicherheitsgurt. Wir wollen damit mehr Sicherheit am Wasser erreichen, dass jeder Schwimmer, jede Schwimmerin, die ins Wasser geht, in Zukunft selbstverständlich diese Boje mit sich führt. Wenn man in Nöte kommt, kann man sich daran einhalten. Und sollte wirklich der schlimmste Fall passieren, dann wissen unsere Retter sofort, wo sich der Schwimmer befindet.
16: Wer sich keine eigene Boje kaufen will, kann diese auch ausleihen. Rund 800 Stück davon gibt es an verschiedenen Stationen der Wasserwacht im Freistaat.
3: Ellen Eni hat im ARD-Brennpunkt mit dem Mobilitätsforscher Professor Andreas Knie gesprochen und ihn gefragt, wieso wir mit diesen Temperaturen so schlecht umgehen können.
19: Ja, weil wir das natürlich nicht gelernt haben, denn wir begreifen das immer so als einmalige Ereignis. Jetzt war mal 1, 2, 3 Tage heißes Wetter und wir hoffen ja schon, dass es wieder abkühlt. Das, wo wir uns aber darauf einstellen müssen, ist eben, dass wir mindestens 10, 15, sogar vielleicht 20 Tage im Jahr solche Hitzetage mit über 30 Grad und die sogar noch heißer werden, vor uns haben werden. Und dafür ist das, was wir an Infrastruktur haben, dafür ist unser Leben bisher überhaupt nicht angepasst gewesen.
20: Können Sie vielleicht ein konkretes Beispiel nennen, wo diese Temperaturen dann tatsächlich ein Problem werden?
19: Ja, wir haben es im Beitrag ja schon gesehen. Beispielsweise die berühmten Klimaanlagen der Deutschen Bahn AG, die sind auf etwa maximal 30 Grad ausgelegt. Das war das Maximale, was man damals in den 70er, 80er Jahren hat erwarten können. Jetzt ist über 30 Grad fast schon ein Normalfall. Dafür können die Züge nichts. Das muss umgebaut werden. Wir haben es bei der Asphaltqualität gesehen. Der Asphalt ist auch nicht auf diese Temperaturen ausgerichtet. Und natürlich auch die Startbahnen, die wir auf unseren Flughäfen haben, sind sind auch nicht auf diese extremen Temperaturen sozusagen ausgelegt gewesen. Nochmals, wir haben bisher gedacht, der Klimawandel, der geht an uns vorbei, der findet im Fernsehen statt, aber der ist tatsächlich da und der wird uns noch lange, lange beschäftigen.
20: Wenn man jetzt also diese neuen Realitäten akzeptiert, was muss denn dann jetzt getan werden? Also inwiefern müssen Hitzepläne angepasst werden? Das erscheint mir ja ein sehr komplexes Unterfangen.
19: Ja, wir müssen nicht nur Hitzepläne haben, die haben wir schon, sondern wir müssen einfach uns bewusst sein, dass das, was wir jetzt erleben, zukünftig der Normalfall wird. Das heißt, wir müssen jetzt auf jeden Fall mal stoppen, weiter zu versiegeln. Wir tun unsere Landschaft, das muss man sich mal auf der Zunge zergehen lassen, jeden Tag etwa mit 50 Hektar versiegeln. 50 Hektar, das sind, um mal in der Zeit, in der wir ja gerade leben, zu sprechen, 73 Fußballfelder. Das heißt also, wir brauchen keine neuen Autostraßen mehr. Wir müssen stoppen. Jeder Neubau muss gestoppt werden. Wir brauchen mehr Luft, Licht. Wir brauchen mehr Grün in den Städten. Und wir müssen unser gesamtes Leben ändern. Wir brauchen mehr Flexibilität. Wir müssen wahrscheinlich die Schulpläne ändern. Wir müssen dann, wenn es kühl ist, dann müssen wir arbeiten und leben können. Dann, wenn es heiß ist, müssen wir mal unsere Gesellschaft, die ja immer auf Produktivität ausgerichtet ist, zur Ruhe kommen lassen. Dort brauchen wir Ruheinseln. Wir brauchen eine ganz neue Bebauungsstruktur. Wir brauchen Häuser, die auch tatsächlich diese Klimaphasen wirklich auch aushalten. Also wir müssen jede Menge tun und das, um das nochmal kurz zu sagen, das muss die Dominanz sein, denn was nützt uns ein Rentenkompromiss, wenn wir eine Erde haben, die wir nicht bewohnen können?
3: Der Mobilitätsforscher Professor Andreas Knie über die Hitze und wie sehr sie sich auf alle Lebensbereiche auswirkt.
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3: Die Lage in Nahost bleibt angespannt. Immer wieder wird die Waffenruhe von der einen oder anderen Seite gebrochen. Die USA und der Iran werfen sich das dann gegenseitig vor. Dieses Mal ist es Teheran, das die jüngsten Angriffe der USA als Bruch des Rahmenabkommens verurteilt. Benjamin Weber berichtet aus Istanbul.
1: Die Angriffe der USA seien ein klarer Verstoß gegen das Rahmenabkommen zum Ende des Irankriegs, erklärte das Außenministerium in Teheran. Die USA hatten in der Nacht iranische Ziele an der Straße von Hormus angegriffen. Iranischen Angaben zufolge gab es dabei keine Schäden. Die Revolutionsgarde erklärte, sie habe als Reaktion ihrerseits Angriffe auf US-Militärstützpunkte in der Region durchgeführt. Aus Bahrain hieß es, man habe eine Reihe iranischer Drohnen abgefangen. Die USA haben in Bahrain Marineschiffe stationiert. Über Schäden wurde nichts bekannt. Das dortige Außenministerium verurteilte den iranischen Angriff aufs Schärfste. Teheran verletze die Souveränität des Königreichs und sabotiere die Friedensbemühungen. Die gegenseitigen Angriffe sind die größte Eskalation, seit der Iran und die USA den 14-Punkte-Plan zur Beendigung des Kriegs unterzeichnet haben. Bei den aktuellen Spannungen geht es um die Straße von Hormuz. Ausgelöst wurden sie, als der Iran in der Meerenge einen Frachter angegriffen hatte. Das Schiff fuhr nicht auf einer von Iran bestimmten Route, hieß es aus Teheran. Aus Sicht der iranischen Führung regelt das Rahmenabkommen mit den USA aber, dass jede Durchfahrt durch die so wichtige Meerenge mit der Revolutionsgarde koordiniert werden muss. Berichten zufolge wurde am Samstagmittag erneut ein Angriff auf einen Öltanker vor der Küste von Oman gemeldet. Iranische Staatsmedien erklärten, dass sich jetzt mehr Schiffe mit der Revolutionsgarde abstimmen, um die Straße von Hormuz zu passieren.
3: Benjamin Weber berichtete, Schifffahrt kann auch friedlich sein. In Schleswig-Holstein hat die Windjammerparade zur Kieler Woche stattgefunden. Bei Temperaturen um die 35 Grad sind hunderte Schiffe von der Kieler Förde auf die Ostsee gefahren. Das Highlight des größten Segelevents der Welt, der Kieler Woche, hat zigtausende Menschen begeistert. Unser Reporter Moritz Kudlin mit den Einzelheiten.
21: Die Windjammerparade ist hiermit gestartet und eröffnet. Wir wünschen allen Teilnehmern eine sichere Parade, viel Spaß und Freude und gutes Gelingen.
22: Einen Startschuss gibt es nicht, dafür einen Funkspruch. Damit eröffnete Hafenkapitän Michael Schmidt um 11 Uhr die Windjammerparade 2026. Vom Traditionssegler über kleinere Segeljachten bis hin zu Sport- und Motorbooten waren laut Stadt etwa 800 Schiffe dabei. Ein neuer Rekord. Pünktlich um 11 Uhr ging die Windjammerparade in diesem Jahr los. Angeführt wurde sie von dem 96 Jahre alten Dreimaster der Thor Heyerdahl. Ihr Heimathafen Kiel. Für den Kapitän des Schiffs, Detlef Soizek, seine letzte Windjammerparade in dieser Funktion. Er geht nämlich in den Ruhestand.
23: Für uns war das super, total entspannt. Als Führungsschiff natürlich eine besondere Ehre und auch einfach. Man hat dann niemanden, auf den man dann vor einem Rücksicht nehmen muss und kann alle Segel setzen. Und das hat gut geklappt. Ein bisschen wenig Wind, aber immerhin besser als zu viel, denn so kann man auch mal bei allen Seglern hat man gut auch Segel gesehen, dass sie die gesetzt haben. Das war schön, ja.
22: Andere Führungsschiffe, die weiße Mare Frisium aus den Niederlanden, der Dreimaster Großherzogin Elisabeth und die Amphitrite aus Holz. Auch bei der Zuschauerzahl gibt es einen neuen Rekord. Insgesamt verfolgten laut Stadt etwa 185.000 Menschen die Parade auf und an der Förde, 15.000 mehr als im vergangenen Jahr. Für viele Zuschauerinnen und Zuschauer ist die Windjammer-Parade eines der Highlights der Kieler Woche.
0: Die Windjammer-Parade, so wie ich sie jetzt gerade erlebe, Freiheit. Einfach auf See, Segel gehisst und Spaß haben, Sonne genießen, schönes Wetter und die schönen Segelboote anschauen.
5: Wir befinden uns auf unserem Betriebsausflug und mit unseren hier 10 Mädels sind jetzt dabei und haben ein schönes Buffet und freuen uns, dass das dann bei dem Wetter dann einfach echt ein schöner Tag wird.
6: Das ist unheimlich schön, die ganzen Segelschiffe hier zu sehen und dass man einfach vom Wind aufs Meer rausgetragen wird, das ist wunderbar. Und dann im Verbund fährt, auch gar nicht unbedingt um die Wette, sondern um sich auch zu zeigen, ist eine schöne Sache.
7: Also ist schon atemberaubend, ja.
24: Wir sind aus Österreich, bei uns gibt es nicht so viele Möglichkeiten, Segelschiffe zu sehen, außer vielleicht ein bisschen am Neusiedlersee, aber natürlich nicht so große, aber es ist voll sehr beeindruckend.
22: Zum ersten Mal als Oberbürgermeister hat Samit Yilmaz die Windjammer-Parade erlebt. Er sprach von einem Highlight der Kieler Woche und sagte, dass die Parade die maritime Identität der Stadt Kiel zeige. Nicht dabei in diesem Jahr waren zwei Stammgäste der Windjammer-Parade. Das Segelschulschiff der Marine, die Gorch Fock, ist auf Ausbildungsreise in Richtung New York City unterwegs. Und auch die Alexander von Humboldt II aus Bremerhaven war nicht dabei. Das Schiff mit den grünen Segeln ist derzeit in einer Werft zur Renovierung. Trotzdem hatte Hafenkapitän Michael Schmidt alle Hände voll zu tun.
25: Also meine Aufgabe war es, die Windjammer-Parade zu organisieren. Und hier jetzt ist es meine Aufgabe, zusammen mit der Wasserschutzpolizei und der Wasser- und Schifffahrtsverwaltung des Bundes für eine sichere für einen sicheren Paradeablauf zu sorgen. Und es ist, wie fast alles im Leben, keine One-Man- oder One-Woman-Show, sondern das ist Teamarbeit.
22: Besonders in diesem Jahr, Temperaturen um die 35 Grad in Kiel. Was bleibt? Ein warmer Tag, den viele Menschen auf und neben dem Wasser genossen haben, auch wenn der Wind für volle Segel fehlte.
3: Die Windjammer-Parade auf der Kieler Woche, Moritz Kottlin berichtete.

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1: Gleich 2.25 Uhr und wir blenden uns ein in die Partie der Gruppe K, Portugal-Kolumbien. Es geht um den Gruppensieg dort heute Abend und unsere Reporterin ist Martina Knief.
2: Es ist noch nicht dieses Spiel, was man sich erhofft hatte vom Duell Kolumbien gegen Portugal. Die Kolumbianer mit den besseren Möglichkeiten aus dem 16er heraus hatten große Chancen, aber auch Diego Costa, der Torhüter Portugals, stand dann mal im Weg. Und Portugal natürlich im Mittelpunkt mit Cristiano Ronaldo, der 2 Tore erzielt hatte beim 5:0 Erfolg der Portugiesen gegen Usbekistan. Am Ende zu harmlos auch Cristiano Ronaldo mit einem Freistoß. Mittige Position konnte er Camilo Vargas, den kolumbianischen Keeper, nicht in Bedrängnis bringen. Sie hatten dann noch mal eine gute Abschlusschance, die Portugiesen in der Schlussphase der ersten Halbzeit über Bruno Fernandes. Aber auch das ging nicht ins Tor. Den Kolumbianern reicht ein Unentschieden, um als Gruppensieger aus dieser Gruppe rauszugehen. Die Portugiesen brauchen einen Erfolg, um noch Erster zu werden. Der Zweite dieser Gruppe würde gegen den Zweiten der Gruppe L spielen. Und das ist jetzt auch schon klar, das ist Kroatien. Ob die Portugiesen noch mal alles auf Sieg setzen, bleibt abzuwarten. Die Kolumbianer, eine starke Mannschaft, angeführt von ihrem Kapitän James Rodriguez und auch von Luis Diaz vom FC Bayern München, der allerdings auf der Außenposition sich wenig selber in Szene setzen konnte, einmal einen Abschluss hatte. Zur Pause steht es zwischen Kolumbien und Portugal 0:0.
1: Vielen Dank, Martina Knief. Und alles Weitere jetzt von Stephanie Lavoie.
3: England hatte es zum Abschluss der Gruppenphase mit Außenseiter Panama zu tun. Dank einer deutlichen Leistungssteigerung in Hälfte 2 machte das Team von Trainer Thomas Tuchel den Gruppensieg in Staffel L perfekt. Martina Knief berichtet.
2: Mit der individuellen Klasse von Jude Bellingham und Harry Kane, den beiden Torschützen, haben die Engländer Panama 2:0 besiegt und sich als Gruppensieger für die K.O.-Runde qualifiziert. Gegner wird am kommenden Mittwoch ein Gruppendritter sein. Angeführt vom Kapitän Luka Modric, der vorne glänzte und hinten kämpfte, erreichten die Kroaten nach dem 2:1-Erfolg gegen Ghana die K.O.-Runde der Weltmeisterschaft und spielen am nächsten Freitag. Der Gegner steht noch nicht fest.
3: Ghana erreicht als Dritter ebenfalls das 16. Finale. Der Formel-1-Zirkus zieht weiter durch Europa. Nach den Rennen in Monaco und Barcelona steht am Nachmittag der Große Preis von Österreich an. Beim Qualifying in Spielberg sicherte sich Mercedes-Pilot George Russell die Pole-Position. Lena Bergmann berichtet.
4: Saisonsieg Nummer 2, so lautet das Ziel von Mercedes-Pilot George Russell am Sonntag in Spielberg. Denn seit seinem Triumph im Auftaktrennen von Melbourne zog der Brite neben Teamkollege Kimi Antonelli immer den Kürzeren. Der WM-Spitzenreiter aus Italien startet nur von Rang 4, denn schneller als Antonelli waren die beiden Ferrari-Piloten Charles Leclerc und Lewis Hamilton. Trotz Crash im Qualifying scheint auch Max Verstappen auf Startplatz 5 konkurrenzfähig. Mit einem rundum erneuerten Auto will der vierfache Weltmeister beim Heimrennen von Red Bull vorne angreifen. Der deutsche Fahrer Nico Hülkenberg startet die Jagd auf seine ersten Punkte für Audi von Platz 14. Für das Rennen, das um 15 Uhr beginnt, dürfte auch die Hitze eine Rolle spielen.
3: Im Thüringer Wald, auch dort bei extremer Hitze, werden an diesem Wochenende die deutschen Meisterschaften im Straßenradsport ausgetragen. Zunächst waren die Frauen an der Reihe. Holger Gersker hat für uns mitgeschwitzt.
5: Es ist das Jahr der Franziska Koch. Nach dem Triumph beim wichtigsten Frühjahrsklassiker Paris-Roubaix und das als erste Deutsche, dominierte sie nun auch diese Meisterschaften. Das Double aus Zeitfahr- und Straßentitel gelang zuletzt Lisa Brennauer. Gleiches gilt für den Hattrick, denn Franziska Koch hat jetzt zum dritten Mal hintereinander die deutsche Meisterschaft im Straßenrennen für sich entschieden und das wieder als Einzelkämpferin gegen die numerische Überlegenheit des deutschen Top-Teams Canyon. Justina Czapla aus dieser Mannschaft war 65 Kilometer lang als Solistin unterwegs und rettete am Ende noch die Bronzemedaille im Sprint der Spitzengruppe. Zweite wurde die dreimalige deutsche Meisterin Liane Lippert, die aber im Sprint gegen Franziska Koch chancenlos war.
3: Und noch diese Meldung vom Schwimmen. Marit Steenbergen aus den Niederlanden hat den fast 10 Jahre alten Weltrekord über 100 Meter Freistil gebrochen. Die Weltmeisterin schwamm die Distanz in Rom in 51,68 Sekunden und war damit 300stel schneller als die Schwedin Sjöström bei der bisherigen Bestmarke.

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1: Um 2.30 Uhr mit Ronald Lessig. Die Hitzewelle in Deutschland hat vielen Bundesländern neue Allzeittemperaturrekorde beschert. Spitzenreiter war laut dem Deutschen Wetterdienst Drewitz in Sachsen-Anhalt, wo mit 41,5 Grad die höchste Temperatur gemessen wurde. Insgesamt wurde in 8 Bundesländern die 40-Grad-Marke geknackt. Das führte aber auch zu Problemen, besonders für ältere Menschen, Kranke und Säuglinge. Rettungsdienste meldeten zahlreiche Hitzeeinsätze. Und die Deutsche Bahn forderte ihre Kunden auf, Zugfahrten nicht anzutreten, wenn sie nicht unbedingt nötig sind. In Venezuela steigt die Zahl der Opfer nach den verheerenden Erdbeben. Wie die amtierende Präsidentin Rodriguez mitteilte, wurden bislang 1430 Tote offiziell registriert. In den betroffenen Gebieten suchen inzwischen auch etwa 1600 internationale Rettungskräfte nach Überlebenden. Aus Mexiko-Stadt Jenny Barke.
2: In der besonders schlimm betroffenen Region La Guajira suchen die Menschen in den Überresten der Trümmer teils mit bloßen Händen nach Verschütteten. Zusätzlich erschwert wird die Suche durch mehrere Nachbeben. Mehr als 300 wurden bisher registriert. Angesichts der schweren Schäden im Bundesstaat La Guajira hat die venezolanische Regierung die Region im Norden des Landes am Freitagabend Ortszeit militarisiert. Die Streitkräfte hätten die Kontrolle übernommen, um die öffentliche Ordnung aufrechtzuerhalten und die Arbeit der Rettungskräfte zu erleichtern. Landesweit werden nach UN-Angaben noch mehr als 50.000 Menschen vermisst.
1: Der serbische Präsident Vučić hat seinen Rücktritt angekündigt. In einigen Wochen soll es vorgezogene Präsidenten- und Parlamentswahlen geben. Aus Belgrad, Oliver Schosch.
3: Es ist so, dass Vučić im Frühjahr kommenden Jahres eh nicht mehr Präsident sein darf, weil seine zweite Amtszeit dann ausläuft. Aleksandar Vučić hat in den letzten Wochen angekündigt, dass er Premierminister, also Regierungschef, werden möchte. Die gesamte Politik Serbiens ist auf Vučić zugeschnitten und wird von ihm dominiert. Unter der Führung von Aleksandar Vučić gab es bereits 5-mal vorgezogene Neuwahlen. Kritiker sagen, sie würden meistens taktisch angesetzt, wenn Vučić in der Kritik ist und durch Wahlen zu einem Befreiungsschlag ausholen möchte.
1: Heute geht die Kieler Woche 2026 zu Ende. Zum Abschluss am Abend ist eine Licht- und Feuershow ab 23 Uhr geplant. Trotz der hohen Temperaturen waren gestern bei der großen Windjammerparade mehr als 185.000 Besucher vor Ort. Nach Veranstalterangaben waren mehr als 50 Traditionsschiffe, 55 Sportboote und diverse Zuschauerboote auf der Förde unterwegs. Das Wetter in Deutschland. In der Nacht im Norden und Nordwesten Schauer sowie Gewitter mit Unwettergefahr durch Sturmböen, Starkregen und Hagel. Sonst gering bewölkt oder klar bei 16 bis 26 bis 17 Grad. Am Tage mal Sonne, mal Wolken, im Verlauf Schauer oder Gewitter mit Unwettergefahr bei bis zu 25 Grad in Nordfriesland und 42 Grad in der Lausitz. Am Montag heiter bis wolkig, regional Schauer und Gewitter, Unwettergefahr 22 bis 31 Grad. Das waren die Nachrichten.
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4: Die Autobahn 1 Trier Richtung Köln-Koblenz bleibt zwischen dem Kreuz Wittlich und Wittlich-Mitte wegen Straßenschäden voraussichtlich bis zum 1. Juli gesperrt. Bitte der Bedarfsumleitung U90 folgen. Lkw wird empfohlen, das Gebiet weiträumig zu umfahren. Und die A2 Berlin-Hannover ist in beiden Richtungen zwischen Burg Ost und Burg Zentrum wegen Reparaturarbeiten gesperrt. Im weiteren Verlauf Richtung Berlin sind folgende Abschnitte gesperrt. Zwischen Irxleben und Kreuz Magdeburg sowie zwischen Thesen und Brandenburg.
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4: Mit Sven Hasenklever. Die EU-Kommission hat Mitglieder der Taliban in Brüssel empfangen. Der Grund, sie will Straftäter aus Afghanistan abschieben. 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
5: Peter, du warst ja bis vor kurzem ARD-Korrespondent für Südasien, also in Delhi ansässig, aber eben auch zuständig für Afghanistan zum Beispiel, Pakistan. Und jetzt warst du einer der ersten Journalisten, die dieser Tage über diesen Besuch dieser afghanischen Delegation in Brüssel berichtet hat. Es klang ja erstmal, deswegen hat es auch so viel Aufmerksamkeit erregt, total verrückt irgendwie. Lass uns noch mal einmal von vorne anfangen. Was genau hat jetzt die Taliban hier zu ihrer erstmaligen Visite, ihrer offiziellen Visite bei der EU eigentlich gebracht? gemacht?
6: Ja, es war tatsächlich das Thema Abschiebungen. Es ging ja darum, sich mit den Taliban auf ein Prozedere zu einigen, wie schnell und unkompliziert man Afghanen in ihr Heimatland abschieben kann. Von EU-Seite war es ja so, da gab es 19 EU-Staaten und Norwegen, die hatten letzten Oktober an die EU-Kommission einen Brief geschrieben und die haben gesagt, wir brauchen mehr Unterstützung bei der Abschiebung von Afghanen ohne Aufenthaltsrecht. Und die wollten auch explizit Gespräche mit den de facto Behörden in Afghanistan, de facto Behörden, das sagt man so, so wird es EU-seitig und auch von den Deutschen genannt, diese Taliban-Regierung, die ja gar nicht anerkannt ist in Afghanistan. Und genau das hat die Kommission eben nun organisiert und deshalb sind die Taliban nach Brüssel gekommen.
5: De facto Regierung ist ja auch schon ein Framing, wahrscheinlich mit einem gewissen Ziel. Ich meine, du kennst die Taliban, also kennst die Taliban ist jetzt ein großes Wort, aber du hast dich so lange mit denen ja intensiv beschäftigt. Was waren das jetzt für Leute, die da gekommen sind?
6: Also es waren 5 Vertreter des Außen- und des Innenministeriums der Taliban aus Kabul angeführt. Das ist ganz spannend, waren sie von Abdulkahar Balchi. Das war der Delegationsleiter. Der ist Sprecher des Ministeriums in Kabul und er ist Direktor der Europaabteilung. Also das ist ein Spitzendiplomat. Ich kenne den. Ich habe ihn mehrmals getroffen in den vergangenen 4 Jahren in Kabul, eben zuletzt im September vergangenen Jahres. Und zwar vor allen Dingen deshalb. Der entscheidet, ob Journalisten in Afghanistan arbeiten dürfen. Das ist sozusagen der Gatekeeper. An dem muss man vorbei, wenn man als Journalist in Afghanistan arbeiten will. Der spricht perfekt Englisch. Der ist in Neuseeland aufgewachsen. Mir hat er sogar mal gesagt, er war Kämpfer der Taliban. Er hat in Kunduz, wo das Feldlager der Bundeswehr war, gegen die Deutschen gekämpft. Mit ihm habe ich auch Kontakt, ständigen Kontakt. Und der hat mir am Tag des Treffens in Brüssel auf Fragen per WhatsApp noch beantwortet.
5: Und war sozusagen da zuversichtlich, dass quasi seine Vergangenheit auch als Kämpfer sogar gegen die Deutschen irgendwie jetzt keine Rolle spielt, sondern eher irgendwie ein Stück aufgewertet wurde aus Sicht der EU? Oder wie schätzt du das ein? Wie fühlt er sich dabei, wenn er hier angereist ist?
6: Das ist ja etwas, was die auszeichnet. Ich habe immer wieder auch Spitzentaliban getroffen, die gesagt haben, ja, ich war Kämpfer. Ich bin schon Brigadegeneral bei den Taliban. Ich bin zwar erst 28, aber ich habe schon als junger Mann, als Teenager fast schon gekämpft. Da sind die stolz drauf. Und Balchi hat klar gesagt, dieser Besuch ist ein historischer Besuch für sie. Es ist ein Besuch, der im Prinzip auch sowas wie eine gewisse Anerkennung mit einschließt. Und es ist eben das allererste Mal, dass Vertreter des Islamischen Emirats Afghanistan, so nennen die Taliban ihren Staat, eben zu Besuch bei der EU sind und dort auch wirklich empfangen werden.
5: Stefan, das ist ja witzig, das Ganze, es ist ja jetzt bei uns hier um die Ecke stattgefunden, ne? Also so in Belgien erstmal. Und dann war es auch ganz interessant zu sehen, die Belgier waren hochnervös, ne? Und der belgische Außenminister, der hat auch erstmal ganz klar gesagt, das passiert hier sozusagen nicht in meinem Namen. Der hat das nämlich so formuliert.
7: Je désapprouve la démarche d'inviter des représentants du régime des Talibans à Bruxelles. Je n'accepterai pas que le gouvernement belge invite en son propre nom des représentants du régime des talibans sur notre territoire. En effet, les institutions européennes décident des réunions qu'elles souhaitent organiser et des personnes qu'elles invitent à ces réunions.
5: Also das war Maxime Prévost, sagt im Prinzip, also er ist total dagegen. Ne? Die belgische Regierung würde aus seiner Sicht niemals Taliban-Vertreter ins Land lassen, aber die EU entscheide eben ja alleine, wie sie es organisiert, wen sie einleitet und so weiter. Stefan, was passierte dann? Die durften genau 24 Stunden bleiben. Wie ist das abgelaufen? Irgendwo am Flughafen, keiner wusste. Es gab Angst vor Protesten. Du hast das Treffen beobachtet.
8: Also niemand hier in Brüssel wollte eigentlich wirklich damit zu tun haben. Der belgische Außenminister nicht, den wir gerade gehört haben, der Kommissar Brunner mit dem schönen österreichischen Akzent. Die Frage, was passiert denn da eigentlich, wurde auf den Pressekonferenzen ja die ganze Zeit gestellt. Das war dann so ein bisschen absurdes Theater. Wer kommt denn da, wissen wir nicht. Wann kommen die denn, sagen wir euch nicht. Wo passiert das denn, das Ganze denn? Ja, also das müssen sie schon selber rausfinden. Und man muss ja ehrlicherweise sagen, wenn es die Taliban nicht gegeben hätte als Informationsquelle und die belgische Regierung, die so ein bisschen durchlässig war, wo man dann rausbekommen hat durch die belgischen Kolleginnen und Kollegen, wann haben die denn das Visum bekommen, für welchen Tag haben die das Visum bekommen. Wir hätten, glaube ich, keine richtige Zustimmung dazu bekommen, keine richtige Versicherung, dass dieses Treffen wirklich stattfindet. Das bedeutet für mich eins, die EU weiß natürlich, sowohl die Mitgliedstaaten als auch die Kommission weiß, das steht im vollständigen Widerspruch zur offiziellen Politik. Wir haben ja immer noch Sanktionen gegen 140 Taliban-Vertreter. Und wir haben auch erklärt bis 2021, dass es ein Terrorregime ist. Also hat man natürlich da enorme Probleme zuzugeben, dass man mit denen redet, aber irgendwie will man mit denen reden.
5: Was wir wissen, Stefan, es waren dann offensichtlich 5 Leute, die das Visum bekommen haben. Ne? Man hat auch nie, hast du ein Bild gesehen? Ich weiß nicht, aber Peter, hast du ein Bild gesehen? Waren die dann in afghanischer sozusagen Montur? Also das sind ja auch, man wollte diese Bilder auch nicht zeigen,
8: glaube ich. Ich halte das für eine der größten Leistungen, wenn man jetzt mal von der anderen Seite drauf guckt, der Kommission, der EU-Kommission, der belgischen Regierung, der belgischen Sicherheitsbehörden, dass das nicht rausgekommen ist, dass wir kein Bild davon haben. Und man hat natürlich ganz genau gewusst, warum man dieses Bild vor allem verhindern will, weil das hätte natürlich, wie auch immer die da reingehen, die Taliban-Vertreter, Peter wird das besser wissen, ob die jetzt in afghanischer Tracht da reingehen oder im Anzug, aber ein Bild offizieller Taliban-Vertreter mit offiziellen Repräsentanten von Mitgliedstaaten oder EU-Kommission, das hätte, glaube ich, dem Ganzen noch einen ganz anderen Wumms verliehen. Und da wären natürlich ganz andere Agenturen auch drauf gekommen, da nochmal Berichterstattung anzuschieben. Also wenn man das so geheim halten wollte, wie die Kommission und die Mitgliedstaaten das eigentlich über den ganzen Zeitraum haben wollten, dann hat man da wirklich einen guten Job gemacht.
6: Also ich glaube, dass das von afghanischer Seite, von Taliban-Seite, die hätten sich gerne fotografieren lassen.
8: Ja.
6: Ich werde noch mal fragen. Gleich nach dieser Aufnahme frage ich mal den Delegationsleiter, ob er nicht ein Foto gemacht hat. Mir wurde nämlich im Vorfeld gesagt, dass es für die erstens wichtig ist und auch genau für den Delegationsleiter, dass es für ihn wichtig wäre, ein Foto zu haben von ihm und seiner Delegation in Brüssel, um das zu Hause zu zeigen und zu zeigen, schaut mal, so sind wir empfangen.
5: Ja. Irgendwie eine wilde Geschichte, aber um auch nochmal die Ernsthaftigkeit dahinter rauszuarbeiten, Peter, dieses Versteckspiel findet ja nicht umsonst statt, man hatte auch Angst vor Protesten und so weiter, vielleicht muss man das auch nochmal sagen. Taliban für Europa, wir haben es gerade von Stefan schon gehört, stehen welche auf der Sanktionsliste, inwiefern, was haben die quasi Europa auch angetan und was haben wir eigentlich für ein Problem mit denen? Man muss es vielleicht nochmal zur Erinnerung sagen.
6: Na, das Grundproblem ist ganz einfach die Missachtung der Menschenrechte und vor allen Dingen die Missachtung der Frauenrechte in Afghanistan. Also grundsätzlich, natürlich haben die Macht übernommen und es wurde gesagt, es war unrechtmäßig, aber das eigentliche Problem ist genau das. Es ist für die EU ja keine formelle Terrororganisation, die auf einer Terrorliste steht. Nicht wie Hamas, Hezbollah oder vielleicht sogar der Islamische Staat. Aber es gibt Sanktionen, es gibt ein Sanktionsregime, es gibt Waffenverbote, es gibt Reiseverbote, es gibt Vermögenssperren und es gibt auch vom Internationalen Strafgerichtshof Haftbefehle gegen den obersten Taliban-Führer und den obersten Richter. Und das Regime grundsätzlich wird nicht anerkannt. Aber da muss man unterscheiden. Es gibt diplomatische Beziehungen der EU-Staaten mit Afghanistan, mit dem Staat Afghanistan. Man hat also diplomatische Beziehungen mit Staaten. Das heißt, man hat die diplomatischen Beziehungen zu den Taliban nie unterbrochen, weil die Taliban sitzen halt da jetzt einfach. Nur die Frage ist, wie geht man damit um? Und ist man da aktiv? Ist man da tatsächlich über einer technischen Ebene oder eben nicht?
5: Also wir können sagen, erstmal viel Lärm um diesen ersten Besuch. Ganz kurz, bevor wir weitergehen, stehen denn die Ergebnisse jetzt auch schon dafür? Oder kann man auch sagen, viel Lärm um nichts? Wie schätzt du das ein, Stefan?
8: Liebe Katrin, wir wissen ja gar nicht so richtig, was die Ergebnisse wirklich sind. Ja. Also wenn der EU-Kommissar Brunner sich dann hinstellt und sagt, auf diese Frage, wir haben den Taliban vor allem klar gemacht, dass sie ihre Straftäter wieder zurücknehmen müssen, dann klingt es ja so, als hätte die EU jetzt quasi auf den Tisch gehauen und gesagt, ja, nehmt die bitte zurück. Und das ist natürlich eine wissentliche Verkehrung der Umstände, denn die EU hatte ja um dieses Treffen gebeten, also zumindest die EU-Staaten, wenn man der EU-Kommission Glauben schenken darf, was da genau besprochen wurde. Das kann man nur ahnen, man kann das irgendwie aus Berichterstattungen möglicherweise sich zusammensuchen, aber wir haben de facto von Seiten der EU-Kommission oder der Mitgliedstaaten keine handfeste Bestätigung darum, dass es da um Visa gegangen ist, dass es da um Abschiebeflüge gegangen ist, dass es da möglicherweise um technischen Austausch gegangen ist. Wir wissen eigentlich gar nicht, was rausgekommen ist. Man kann nur sagen, auf der ersten Ebene ist natürlich der diplomatische Schaden für die EU schon gewaltig, weil natürlich diese Scheinheiligkeit, ich glaube, man kann es gar nicht anders bezeichnen, nochmal klar und deutlich zutage getreten ist.
6: Ich habe nochmal bei der afghanischen Seite nachgehakt und da habe ich aus diplomatischen Kreisen, so möchte ich es mal formulieren, gehört, die EU-Staaten haben gesagt, sie werden sich das anschauen, was da auf dem Tisch lag. Aber es war jemand, der nah an den Verhandlungen war, der das gesagt hat. Aber es gibt keine festen Zusagen. Das Angebot, das die Taliban gemacht haben, war, wir kooperieren bei Abschiebungen so wie sie es mit Deutschland auch machen. Dafür wollen wir aber eigene Konsularbeamte, sprich Diplomaten, in den afghanischen Botschaften in Europa. Der Hintergrund ist, da sitzen oft noch Diplomaten, die von der Vorgängerregierung, also vor den Taliban, entsandt wurden. Und das sind oft erklärte Taliban-Gegner. Ich habe den Delegationsleiter gefragt, als er mir was schrieb, von wegen, wir brauchen konsularische Vertretung für Afghanen. Heißt das, ihr schickt die Konsularbeamten? Da hat er geantwortet, ohne Konsularbeamte, in Klammern ohne eigene Konsularbeamte der Taliban, keine konsularischen Dienstleistungen, in Klammer eben auch keine Abschiebungen.
4: Und wir unterbrechen unseren EU-Podcast kurz für eine dringende Verkehrsmeldung. Achtung, Falschfahrer auf der Autobahn 61 Koblenz-Ludwigshafen. Zwischen Koblenz-Waldesch und Emmelshausen kommt Ihnen ein Falschfahrer entgegen. Fahren Sie äußerst rechts und überholen Sie nicht auf der Autobahn 61 Koblenz-Ludwigshafen. Zwischen Koblenz-Waldesch und Emmelshausen ist ein Falschfahrer unterwegs. Vorsicht bitte in beiden Richtungen. Und jetzt weiter mit unserem Podcast .eu Taliban in Brüssel. Wie weit wird die EU beim Thema Abschiebung von Straftätern gehen?
5: Das ist gut, Peter, dass du quasi das deutsche Beispiel anführst. Wir können ja so quasi nur mutmaßen, dass die EU vielleicht diesem Modell auch ein Stück weit folgen will, auch wenn wir die Ergebnisse noch nicht konkret haben. Wie weit ist Deutschland eigentlich schon gegangen? Wir schieben nach Afghanistan ab. Also was heißt, Deutschland macht Abschiebeflüge?
8: Deutschland macht Abschiebeflüge nach Afghanistan. Das hat auch die Ampelregierung bereits begonnen. Wir haben aber sehr enge Kontakte aufgenommen, unter vor allem mit Innenminister Dobrindt, der das ja auch klar und deutlich im Interview gesagt hat. Er hat gesagt, wir brauchen da nicht nur einen Kontakt, wir brauchen da auch eine technische Zusammenarbeit. Daher vermute ich auch, dass die Mitgliedstaaten, die mir gesagt haben, das deutsche Modell wäre so im Prinzip das, was sie anstreben, genau auf so ein Modell auch für den ganzen Rest der EU-Staaten hinwirken. Die haben Vertreter, konsularische Vertreter im Generalkonsulat in Bonn sitzen. Es gibt viele Leute, die berechtigterweise befürchten, dass die da eben auch Zugang zu den Personaldateien haben. Das heißt, man hat natürlich die absurde Situation, dass man sehr viele anerkannte Asylanten hat in Deutschland, die vor den Taliban geflohen sind und die sich jetzt quasi vertreten lassen müssen von Leuten, die aus diesem Taliban-Regime dahin entsandt werden. Also

0: die allein ins Land gekommen sind, hat da auch schon bereits juristische Gutachten erstellen lassen. Das heißt, Deutschland weitet diesen gesamten Begriff, weiß Gott, über diese schweren Straftäter hinaus aus, will mehr Abschiebungen haben. Der Innenminister spricht von 3 Abschiebeflügen pro Monat und intern kursieren Zahlen von 400 bis 500 Leuten, die man da jeden Monat loswerden will. Das muss man sich natürlich genau angucken, ob das dann auch wirklich realistisch ist. Aber de facto hat Deutschland da den Vorreiter gespielt.
1: Und das sagen tatsächlich auch nicht nur wir, sondern wir hatten auch die Möglichkeit, mit Hanna Neumann zu sprechen für diesen Europa-Podcast. Sie ist ja grüne EU-Abgeordnete und Außenpolitik-Experte, kennt sich da wunderbar aus, auch gerade in der Region. Und die warnt eigentlich, dass die EU sich jetzt auf diesen gleichen Zug begibt. Da können wir auch mal reinhören.
2: Die Menschen in Deutschland sind schon seit mehreren Monaten, seit die Taliban die Konsulate übernommen haben, in großer Angst, weil mit den Konsulaten auch die ganzen Adressen der Menschen, die aus Afghanistan nach Deutschland vor den Taliban geflohen sind, jetzt an die Taliban übergeben wurden. In genau der gleichen Angst leben jetzt auch in vielen europäischen Mitgliedstaaten die Menschen, weil sie sich fragen, was folgt auf die Einladung der Taliban nach Brüssel? Werden auch hier Konsularbeamte beispielsweise akkreditiert, nur damit man eine kleine Zahl von Menschen abschieben kann?
1: Ich finde, das ist eben die Gretchenfrage, die interessante Frage. Wie weit geht man da jetzt auch mit diesen Folgen, die zum Beispiel Sie beschreibt, die ihr schon beschrieben habt, für die Menschen, die in Deutschland leben aus Afghanistan, um dann am Ende auf eine Zahl zu kommen, knapp dreistellig, weiß ich nicht, im Jahr an Menschen, die man abschiebt. Man will ja immer mehr auch aus Europa raushaben. Aber steht diese Zahl dafür, für dieses Risiko oder für den Schaden, den man vielleicht auch anrichtet? Das ist eigentlich die Gretchenfrage, oder?
0: Das ist die Gretchenfrage. Und ich folge da der Argumentation vieler, die sagen, man ist da im vorauseilenden Gehorsam den Rechten oder den Rechtspopulisten nach vorne gegangen. Weil wenn man sich einmal anguckt, wie viele Leute man eigentlich abschieben kann, das hat ja die Ampelregierung, wollte ja unbedingt damals schon einen Abschiebeflug demonstrieren, um zu sagen, wir sind da schon da, wie viele Leute dann in der Maschine gesessen haben, wie viel der Bundesinnenminister jetzt ankündigt, dann ist es halt beim größten möglichen Zahlenwerk. Reden wir da über eine kleine vierstellige Summe im Jahr. Und die Frage, ob das dafür steht, die Taliban-Regierung de facto anzuerkennen, das wird hier niemand zugeben, dass dem so ist. Aber wenn ich offizielle Vertreter empfange, dann kann ich 400 Mal sagen, ich will die nicht anerkennen, aber de facto werte ich die diplomatisch auf. Und ich möchte an der Stelle ja nochmal daran erinnern, es gab einen großen internationalen Einsatz gegen die Taliban. Die deutsche Bundeswehr hat 20 Jahre lang gegen die Taliban gekämpft. Und wir laden jetzt die Leute, gegen die wir in einem NATO-Einsatz, auch das nicht zu vergessen, also ein NATO-Artikel 5-Einsatz, eine Riesenkoalition. Die gesamte westliche Welt hat gegen die gekämpft. Und jetzt sagen wir, es geht ja nicht anders, die haben das gewonnen und jetzt laden wir sie ein. Ich glaube, das ist natürlich schon ein Schaden, den du erst auf lange Sicht ermessen kannst, was du da eigentlich damit anrichtest.
1: Es ist schon verrückt, aber die Frage, die sich mir dann auch stellt, die ich jetzt seit Jahren auf die Migrationspolitik der EU gucke, ist das eigentlich nur der Anfang, dass man jetzt sagt, wir nehmen all diesen Schaden hin, den du gerade beschrieben hast, um jetzt vielleicht, sagen wir, eine Handvoll im übertragenen Sinne abschieben zu können, aber der Zug soll da ja eigentlich weiterfahren und das sollen eigentlich viel, viel mehr wahrscheinlich werden, weil wir alle wissen, es wird über wahnsinnig viel gesprochen, was man machen kann, Return Hubs irgendwo auf der Welt, wo auch nur ein paar People, jetzt mal ganz flapsig gesagt, wahrscheinlich irgendwie runterkommen würden. Und jeder weiß, die große Masse oder den großen Effekt hätte, wenn man großflächig nach Syrien und nach Afghanistan abschieben könnte, weil man auch sagt, da ist es wieder sicher, wie auch immer man sich das jetzt dann erklärt oder so. Ist das womöglich nur der Anfang, um dort immer dann auch weiterzugehen, bestimmte Regionen als sicher zu erklären, zu sagen, okay, jetzt können wir auch weitere Personen nach Afghanistan zurückführen. Nur dann würde es ja vielleicht Sinn machen, den Schaden in Kauf zu nehmen, wenn man wirklich einen Effekt dann auch erzielt.
0: Ja, die Grundfrage ist, wie weit willst du noch gehen? Also wenn man sich das anguckt, das gemeinsame europäische Asylsystem, was jetzt gerade in Kraft getreten ist, und die Rückführungsverordnung, dann finde ich, geht die EU, ich formuliere das jetzt mal sehr vorsichtig, schon an den Rand von Menschen-, Frauen- und Kinderrechten. Also das ist schon zum Teil wirklich zweifelhaft, was da beschlossen wird. Ob das dafür steht, ist die eine Sache. Aber ich finde es natürlich auf der anderen Seite komplett schizophren. Also, wir haben jetzt mit der neuen gemeinsamen Asylregelung, haben wir an den Außengrenzen Lager. direkt an den Außengrenzen. Und da wird bereits unterschieden, aus was für einem Land kommst du denn überhaupt? Kommst du aus dem Land, wo wir schon sehr viele Leute anerkannt haben, dann kommst du nach links. Und kommst du aus dem Land, wo wir noch nicht sehr viele Leute anerkannt haben, dann kommst du nach rechts hinter Gittern etc. pp. Ich habe die EU-Kommission gefragt, sag mal bitte, bei welchen Ländern

0: ist dann die Anerkennungsquote so hoch, dass er sagen wollte, die lassen wir eigentlich im Prinzip schon in diese offenen Lager, was man mittlerweile sogar als Privileg bezeichnen muss. Die EU-Kommission hat gesagt, es ist Iran, es ist Syrien und es ist Afghanistan. Der Wahnsinn ist, dass wir quasi afghanische Flüchtlinge anerkennen würden, weil sie eine sehr hohe Asylanerkennungsquote haben, weil die ja alle vor diesem schlimmen Regime in Kabul fliehen. Auf der anderen Seite aber die Leute einladen aus Kabul und dann sagen, ja, sagt uns mal bitte, wie wir die Straftäter da zurückführen. Und ich glaube, das wird der EU auf lange Sicht auf die Füße fallen, weil das ist keine sehr konsequente Politik. Also nach Wunsch und Willen der Mitgliedstaaten will man ja im regelmäßigen Austausch bleiben mit den Taliban, so habe ich das zumindest gehört. Das heißt, man würde sich da regelmäßig alle 3 bis 4 Monate dann nochmal irgendwie verabreden. Und wenn das dann keine de facto Anerkennung ist, dann weiß ich eigentlich nicht, wie man da drüber sprechen sollte.
1: Gut, die diplomatischen Beziehungen oder Nichtbeziehungen zu Taliban sind das eine. Länder oder Regionen von Ländern als sicher zu erklären, um dahin führen zu können, ist im Zweifel nicht ganz das Gleiche sozusagen. Peter, du weißt das am besten, wenn wir jetzt darüber sprechen. Afghanistan kann man da nicht, also auch die Österreicher wollen das ja dringend. Die haben ja auch schon angefangen, mit paar wenigen Flügen nach Syrien wieder abzuschieben, auch Straftäter. Aber sagen natürlich auch, und der Innenminister Kana, der sagt das hier, wo er geht und steht, das muss weitergehen in die Richtung. Ja? Das brauchen wir für die Glaubwürdigkeit unseres Asylsystems. Aber wenn wir jetzt mal bei Afghanistan bleiben, Peter, wie muss man denn die Lage einschätzen? Ist es realistisch, dort Regionen als ja, sicher, wer auch immer das jetzt genau definiert, zu erklären? Wie nimmst du das wahr?
2: Erstmal ist wichtig, in Afghanistan, die wirtschaftliche Lage ist sehr, sehr schlecht. Es gibt Hunger, es gibt Nahrungsmittelmangel zumindest in den Städten. Die medizinische Versorgung ist schlecht, das alles, ja. Aber ich würde auch sagen, es gibt keine systematische Verfolgung von Rückkehrern. Das gibt es nicht. Man kann nicht ausschließen, dass jemand, der abgeschoben wird, zurückkehrt, dass dem Unrecht geschieht. Ja? Die Taliban sagen aber, die sagen auch nicht Abschiebungen, sondern die sagen würdevolle Rückkehr. Das ist auch der Terminus, den jetzt der Delegationsleiter gebraucht hat. Also das ist ein bisschen schwierig. Die Leute werden abgeschoben, die kommen da an in Kabul, die werden erstmal befragt. Und bei den meisten ist es offenbar so, die müssen unterschreiben, dass sie keine Straftaten mehr begehen. Die müssen auch unterschreiben, und zwar die Familie muss dafür auch noch Zeuge sein, dass sie nicht mit ausländischen Journalisten darüber sprechen. Das ist ganz wichtig. Und dann verschwinden die quasi. Ich habe mit 2 Leuten gesprochen, mit 2 Taliban, was mit denen geschieht. Das eine war der Sprecher des Innenministeriums. Der hat mir in die Kamera gesagt, wir legen bei diesen Menschen die Scharia als Maßstab an. Das klingt jetzt erstmal, ein bisschen dramatisch so, ja, aber das heißt überhaupt nicht, dass denen was passiert. Ich habe auch mit dem Delegationsleiter damals in Kabul gesprochen, also Balchi, der Delegationsleiter jetzt in Brüssel war. Der hat mir gesagt, allerdings nicht in die Kamera und nicht ins Mikro, die sind in eurem Rechtssystem verurteilt worden. Das gilt bei uns nicht. Die Leute, die da zurückkommen, die gelten bei uns als unschuldig. Und ehrlich gesagt, das ist möglicherweise so die realistischere Einschätzung, was mit diesen Menschen passiert.
1: Also man kann auf jeden Fall sagen, die EU ist in dieser Woche wirklich auch einen bemerkenswerten Schritt eigentlich gegangen. Und wir reden immer über viel und was sie offiziell sagt, was sie in der Migration machen möchte und dann passieren solche Sachen. Also wir, Stefan, gucken gespannt auf das zweite Treffen womöglich.
0: Das dritte und das vierte.
2: Es gibt einen wichtigen Punkt, glaube ich, den wir noch daraus picken müssten. Und zwar, es geht ja nicht nur darum, dass die Konsularbeamte schicken. Wenn die Konsularbeamte schicken, dann heißt es, die übernehmen die afghanischen Botschaften und Konsulate in ganz Europa. Im Augenblick haben sie 3 übernommen. Das ist Berlin, das ist Bonn und das ist die Botschaft in Oslo. Nämlich Norwegen, kein EU-Staat, macht es so wie die Deutschen. In den anderen Staaten sind oft noch Taliban-Gegner als Botschafter da. Ich habe gesprochen mit den afghanischen Botschaftern in Brüssel, in Genf, in Wien, die haben alle gesagt, in dem Moment, wo die Taliban kommen, sind wir hier weg.
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1: 2.58 Uhr in der Gruppe K. Partie 71 spielt gerade Portugal gegen Kolumbien. Und da geht es nochmal um den Gruppensieg, ganz entscheidend. Martina Knief.
2: Das war nochmal eine gute Aktion für die Portugiesen. 0:0 steht es nach wie vor zwischen Kolumbien und Portugal, weil dann am Ende Camilo Vargas wieder im Weg stand, in dem Fall auch Diego Costa, der Keeper Portugals. Beide Keeper auf beiden Seiten mit jeweils guten Aktionen. Gut 66 Minuten sind durch in dieser zweiten Halbzeit. Spiel wird jetzt wieder ein bisschen besser, nachdem es auch zu Beginn der zweiten Halbzeit so hin und her plätscherte. Ballbesitz für die Kolumbianer. Schuss aus der Distanz, knapp links vorbei. Da ist jetzt mehr Struktur drin, da ist auch mehr Wille drin, wie eben bei diesem Abschluss von Puerta, möglicherweise hier doch nochmal auf Sieg zu gehen. Kolumbien würde ein Unentschieden reichen, um Gruppensieger zu werden. Dann der erste spielt gegen einen dritten, das steht jetzt auch schon fest, das wird Ghana sein. Portugal als Gruppenzweiter würde dann auf Kroatien treffen. Momentan ist die Partie unterbrochen, weil ein Portugiese da im eigenen 16er liegt und Unterstützung braucht, wo wir nochmal sehen, wie knapp der Schuss von Puerta links an diesem Tor vorbeigezogen ist. Es macht uns Hoffnung, dass die Partie ein bisschen besser geworden ist in den vergangenen Minuten, dass die Schlusshalbe Stunde hier ein bisschen mehr Spannung bringt, oder eine halbe Stunde ist es ja gar nicht mehr, 23 Minuten, dass diese Spannung nochmal da ist zwischen Kolumbien und Portugal. 0:0.

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1: Um 3 Uhr mit Ronald Lessig. Eine anhaltende Hitzewelle hat Deutschland fest im Griff. Laut deutschem Wetterdienst wurde in Drewitz in Sachsen-Anhalt gestern mit 41,5 Grad die höchste Temperatur gemessen. Ein neuer Hitzerekord. Aus der Nachrichtenredaktion Ulf Hilbert.
2: Auch in anderen Teilen Deutschlands wurden ähnlich hohe Werte registriert, etwa im Saarland oder in Rheinland-Pfalz. In Norddeutschland waren Suco in Mecklenburg-Vorpommern und Wolfsburg in Niedersachsen die Spitzenreiter mit gut 40 Grad. Besonders betroffen von der Hitze sind ältere Menschen, Kranke und Säuglinge. Rettungsdienste meldeten vielerorts zahlreiche Hitzeeinsätze. Die Deutsche Bahn forderte ihre Kunden auf, Zugfahrten nicht anzutreten, wenn sie nicht unbedingt nötig sind. Morgen soll es in einigen Teilen Deutschlands nochmal so heiß werden wie heute. Anfang der Woche gehen die Temperaturen dann zurück.
1: Der umstrittene serbische Präsident Vučić hat seinen Rücktritt angekündigt. Er werde nur noch ein paar Wochen im Amt sein, sagte Vučić auf einer Kundgebung in der Hauptstadt Belgrad. In Serbien soll es vorgezogene Präsidenten- und Parlamentswahlen geben. Vučić will im Wahlkampf seine serbische Fortschrittspartei unterstützen. Seit etwa anderthalb Jahren demonstrieren in Serbien immer wieder Zehntausende gegen Korruption. Bei der Fußball-Weltmeisterschaft laufen im Moment die letzten Spiele der Gruppe K. Schon zuvor hatte sich England als Gruppenerster in die K.O.-Runde eingezogen. Aus dem ARD-WM-Team Michael Küster.
3: Es ist zwar keine Glanzleistung der Engländer gewesen, am Ende hat das 2:0 über das ausgeschiedene Panama aber gereicht für den Gruppensieg. Bayern-Angreifer Harry Kane hat mit seinem insgesamt 11. WM-Treffer Legende Gary Lineker überholt und ist jetzt Englands alleiniger Rekord-WM-Torschütze. Im Parallelspiel hat Kroatien mit 2:1 gegen Ghana gewonnen. Das hat beiden Mannschaften für 16. Finale gereicht. Um 4 Uhr früh kämpft dann Österreich in Gruppe J ums direkte Weiterkommen gegen Algerien. Außerdem trifft Gruppensieger Argentinien auf das bereits ausgeschiedene Jordanien.
1: Zum 50. Mal wird heute in Klagenfurt der renommierte Bachmann-Preis verliehen. Zu den Favoriten gehört ein Text über die Freundschaft zwischen zwei stark übergewichtigen Schülerinnen. Außerdem eine Beschreibung der komplexen Beziehungswelt eines schwulen Mannes und Vaters und die autobiografischen Erfahrungen einer Brustkrebserkrankung. Der Hauptpreis ist mit 30.000 Euro dotiert. Er erinnert an die österreichische Literatin Ingeborg Bachmann. Das waren die Nachrichten. Das Wetter in Deutschland. In der Nacht im Norden und Nordwesten Schauer oder Gewitter mit Unwettergefahr und Sturmböen, Starkregen und Hagel. Sonst gering bewölkt oder klar bei 26 bis 17 Grad. Am Tage mal Sonne, mal Wolken, im Verlauf Schauer oder Gewitter mit Unwettergefahr bei 25 Grad in Nordfriesland und 42 Grad in der Lausitz. Es ist 3:03 Uhr.
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4: Mit einer Entwarnung auf der Autobahn 61 Koblenz-Ludwigshafen kein Falschfahrer mehr zwischen Koblenz-Waldesch und Emmelshausen. Deutschlandweit besteht eine Warnung vor extremer Hitze. Zudem müssen Sie in Teilen Schleswig-Holsteins, Hamburgs, Niedersachsens, Bremens und Nordrhein-Westfalens mit Starkregen, Windböen und Blitzschlägen rechnen. Auch in Teilen Brandenburgs werden Starkregen, Hagel, Windböen und Blitzschläge erwartet. Dort kann es außerdem zu raschen Überflutungen von Straßen und Unterführung kommen. Die A1 Trier Richtung Köln-Koblenz bleibt zwischen dem Kreuz Wittlich und Wittlich-Mitte wegen Straßenschäden voraussichtlich bis zum 1. Juli gesperrt. Bitte der Bedarfsumleitung U90 folgen. Lkw wird empfohlen, das Gebiet weiträumig zu umfahren. Die A2 Berlin-Hannover ist in beiden Richtungen zwischen Burg Ost und Burg Zentrum wegen Reparaturarbeiten gesperrt. Im weiteren Verlauf Richtung Berlin sind folgende Abschnitte gesperrt: zwischen Irxleben und Kreuz Magdeburg sowie zwischen Thesen und Brandenburg. Die A14 Magdeburg-Dahlenwarsleben ist zwischen Magdeburg und Dahlenwarsleben wegen Fahrbahnschäden in beiden Richtungen gesperrt. Die A20 Rostock Richtung Kreuz Uckermark ist zwischen Kreuz Rossbrock und Dummersdorf wegen einer Fahrbahnerneuerung noch bis 4 Uhr gesperrt. Die A29 Wilhelmshaven-Oldenburg ist zwischen Zetel und Farel-Bockhorn wegen Bauarbeiten bis morgen 5 Uhr in beiden Richtungen gesperrt. Die Umleitung führt über die U25 und die U10. Die A30 Osnabrück Richtung Bad Oeynhausen ist zwischen Gesmold und Melle-West wegen Bauarbeiten bis morgen 5 Uhr in beiden Richtungen gesperrt. Die Umleitung in Richtung Osnabrück führt über die U22 und in Richtung Bad Oeynhausen über die U43. Die A42 Kamp-Lintfort Richtung Dortmund ist zwischen Herne-Krange und Herne-Baukau wegen Brückenarbeiten bis morgen früh gesperrt. Die A43 Wuppertal-Recklinghausen ist zwischen Bochum-Riemke und Kreuz-Recklinghausen wegen Brückenarbeiten bis morgen früh in beiden Richtungen gesperrt. Die A45 Gießen Richtung Aschaffenburg ist zwischen Mainhausen und Seligenstädter Dreieck wegen Löscharbeiten gesperrt. Dort brennt ein Pkw. Die A111 Dreieck Oranienburg Richtung Charlottenburg ist zwischen Seidelstraße und am Festplatz wegen technischer Probleme gesperrt. Und die A553 Bliesheim-Brühl ist zwischen Brühl-Ost und Brühl-Nord in beiden Richtungen bis morgen 6 Uhr gesperrt. Dort wird an Hochspannungsleitungen gearbeitet.
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4: Und die kommt aus den Studios von NDR Info in Hamburg. Am Mikrofon begrüßt sie Sven Hasenklever. In Saarbrücken-Burbach sind jetzt 41,3 Grad Celsius gemessen worden an der offiziellen Messstation des Deutschen Wetterdienstes. Das ist ein Zehntel über dem alten Rekord von vor 7 Jahren. Uwe Schulz vom WDR hat darüber mit Jürgen Vogt gesprochen. Er ist Meteorologe und er sagt, diese neuen Spitzenwerte sind gar nicht mal so entscheidend.
5: Naja, es gibt so ein Gerenne nach neuen Rekorden. Dabei ist gar nicht entscheidend, ob jetzt ein alter Rekord um 0,1 Grad eingestellt worden ist, sondern entscheidend sind so die Mittelwerte. Das heißt so die schleichende Erwärmung, und die ist gerade jetzt in Mitteleuropa und damit auch bei uns in Nordrhein-Westfalen überproportional hoch. Das heißt, wir erwärmen uns stärker als andere Weltgegenden im Augenblick. Das sehen wir zum Beispiel auch an der Zahl der heißen Tage. Die hat sich im Vergleich zu 1990 jetzt verdoppelt. Das sind die Tage über 30 Grad Celsius. Und wir merken es auch an den Nächten, dass die Nächte immer wärmer werden. Dabei ist es nochmal egal, ob es Rekordwerte sind. Zufälligerweise sind es ganz viele Rekordwerte. Das heißt, wir hatten noch nie so eine warme Juninacht wie die vergangene. Und aktuelle Temperaturen, das heißt, wer heute Nacht nicht gut geschlafen hat, das wird häufiger vorkommen in den kommenden Jahren.
6: Habe ich immer wieder mal bei solchen Angaben auch dich sagen hören, das ist eine vorläufige Angabe? Was bedeutet das dann?
5: Naja, diese Angaben, gerade wenn man so neue Rekorde hat, die werden immer ganz sorgfältig dann nochmal überprüft. Wir arbeiten ja mit den Daten des Deutschen Wetterdienstes. Die gehen sehr seriös mit den Daten um. Das sind alles geeichte Wetterstationen, die vergleichbar für die Umgebung natürlich die Werte messen sollen. Und wenn da so ein Wert raushaut, wie 41,3 Grad, dann kontrollieren die Kollegen da sehr genau. Entspricht die Station, läuft da alles genau? Ist da nicht irgendeine Mauer neu gebaut worden, die den Wert hochtreibt? Wir hatten das vor 7 Jahren zum Beispiel in Lingen an der Ems. Da hat man festgestellt, das war plötzlich ein Wert, der 1,5 Grad höher lag als alle anderen an so einem rekordverdächtigen Tag. Und dann gab es ein paar Tage die Aussage, Lingen an der Ems, wärmster Ort Deutschlands mit 42,5 Grad. Das ist dann überprüft worden und dann hat man festgestellt, dass Büsche und alles Mögliche bei gewissen Wetterlagen da einfach so eine Hitzeblase erzeugen auf dem Grundstück. Und dann hat man gesagt, okay, die Station muss verlegt werden. Das kommt nicht so selten vor, aber jetzt auch nicht so häufig. Deswegen wird es einfach sehr genau überprüft.
6: Das heißt, ihr habt international Standards, wann Messwerte wirklich belastbar sind?
5: Also alleine die Regeln für Aufstellung und Geräte von so einer Wetterstation hat 15 Seiten mit 10er Schriftgröße. Das heißt, da passt eine Menge rein. Das fängt an mit natürlichem Untergrund. Bei uns ist es in der Regel kurzer Rasen. Der darf dann auch nicht höher stehen, weil sich dann warme Luft da drin also auch verfängt. Sondern es muss ein Austausch da sein. Die Luft muss zirkulieren können. Es gibt ganz spezielle Anforderungen an die Wetterstation. Die Temperatursensoren, die müssen abgeschattet sein. Früher waren das diese Wetterhütten. Heute sieht das so ein bisschen gequirlt aus, ist also auch ein bisschen kleiner geworden. Aber es geht eben darum, dass die Luft gut zirkulieren kann und man eben für die Umgebung repräsentative Werte hat. Oder mit dem Wind, dass der ungehindert zirkulieren kann. Und das ist gar nicht so selten, weil das Ganze macht ja auch nur Sinn, wenn man das im Prinzip über Jahrhunderte weitermachen kann. Die älteste Wetterstation bei uns, die noch in Betrieb ist, ist Kleve seit 1904. andere Wetterstationen mussten verlegt werden oder geschlossen werden, weil nebenan einer eine Straße gebaut hat oder was auch immer. Und die Werte dann eben nicht mehr repräsentativ sind, weil sobald ich Asphalt in der Nähe habe oder irgendeinen Windschutz, eine Mauer oder ein neu gebautes Haus, funktioniert das Ganze nicht mehr. Deswegen ist es schon, also die stehen auf der Liste der bedrohten Arten, diese Wetterstationen.
6: Also wenn du an einem schönen Abend von deinem Nachbarn hörst, hör mal Jürgen, ich hatte aber auf meinem Thermometer 44 Grad, dann sagst du nicht, ist ja auch Quatsch, sondern einfach andere Messbedingungen.
5: Naja, also wenn jemand, in der Regel hat man ja auf der Terrasse die Thermometer hängen. Das ist für Klimavergleiche natürlich völlig ungeeignet, weil sich da auch die Hitze fängt, gerade wenn es eine Südterrasse ist. Man muss allerdings auch sagen, wenn ich abends den Grill anwerfe oder da sitze oder auch ohne Grill da sitze und einfach ein Bier trinke, das ist natürlich meine Lebensrealität. Aber das sind halt zwei verschiedene Sachen. Ich sitze da und schwitze mich ab und lasse mich langsam durchgaren auf meiner Südterrasse oder auf dem Balkon. Und das andere sind eben die Klimastationen, mit denen ich sagen kann, dass es immer wärmer wird. Und das sind eben zwei verschiedene Paar Schuhe.
4: Uwe Schulz im Gespräch mit Jürgen Vogt, Meteorologe beim WDR. Ellen Eni hat im ARD-Brennpunkt mit Uwe Janssens über die Auswirkungen der Hitze auf die Gesundheit, die Gesundheitskosten und die nötigen Konsequenzen gesprochen. Janssens ist Geschäftsführer der Deutschen Interdisziplinären Vereinigung für Intensiv- und Notfallmedizin. Ihre Frage war, wie dramatisch ist die Lage in den Kliniken?
7: Ja, im Moment ist die Situation natürlich sehr angespannt und es wird uns noch die nächsten Tage verfolgen. Aber eins muss man ganz klar sagen, wir haben ganz klar Hitzetote seit Jahren schon, da spricht kein Mensch drüber. Im Jahr 2022 waren das 8000 Hitzetote, mehr als im deutschen Straßenverkehr versterben. Und hier wird überhaupt nicht reagiert. Die Politik schaut da weg. Das heißt, Investitionen, dringend notwendige Investitionen in den Hitzeschutz, und zwar in Pflegeheimen, in Krankenhäusern, findet de facto nicht statt. Die Krankenhäuser können das selber gar nicht finanzieren.
8: Sie haben ja gerade schon deutlich gemacht, Hitzetote gibt es schon länger, aber darüber spricht man nicht, haben Sie gesagt. Also Sie sind offensichtlich jetzt nicht überrascht davon, wie zugespitzt die Situation im Moment ist. Was fordern Sie denn konkret von der Politik?
7: Endlich muss mal sich an einen Tisch gesetzt werden und die Länder haben die Aufgabe, die Krankenhäuser auskömmlich zu finanzieren, dass sie in die Lage versetzt werden, ausreichenden Hitzeschutz bereitzustellen. Die armen alten Menschen in den Pflegeheimen sind da völlig schutzlos. Da tut der Staat fast gar nichts. Da müssen die karitativen Einrichtungen etc. selber das Mittel aufwenden und legen das dann sogar an die Bewohner um. Nein, wir müssen an den Tisch uns setzen. Wir müssen einen Kompass entwickeln, gemeinsam, wie die Krankenhäuser denn aufgestellt werden sollen, wie die Pflegeheime. Denn eins, liebe Frau Sinnig, muss ich Ihnen ganz klar sagen, wir werden alle älter. Die Zunahme der alten Menschen ist gigantisch. Das heißt, das Problem wird ja in den nächsten Jahren noch mehr werden. Und eins ist klar, wir haben das alles gewusst. Wir wissen es jetzt. Und wenn wir jetzt nicht handeln, wenn wir gleichzeitig aber hingehen, wie Frau Waken, jetzt ein Gesundheitssystem einzusparen mit 18 Milliarden, wir benötigen eigentlich, um die Krankenhäuser resilient zu machen, ca. 21 bis 30 Milliarden Euro. Und die werden von den Ländern einfach nicht bereitgestellt. Auf der anderen Seite heißt es sparen. Die Krankenhäuser können das selber nicht übernehmen.
8: Das heißt, es geht um öffentliche Investitionen in das Gesundheitssystem. Die Reform von Frau Waken bezieht sich ja jetzt auf die allgemeine Krankenversicherung. Sie fordern zusätzliche Mittel, die die Krankenhäuser und die Gesundheitseinrichtungen in Deutschland brauchen, um die Hitzeschutzpläne anzupassen.
7: Ja, aber hier geht es doch um eine Sicherstellung für die gesamte Bevölkerung. Hier geht es darum, auch sicherzustellen, dass wir gesund bleiben. Und die Mehrausgaben, die wir durch diese hitzebedingten Schäden haben, sind wirklich gigantisch. Das wird gar nicht reingerechnet. Das heißt, wir geben unheimlich viel Geld aus für Sachen, die wir eigentlich sparen können, wenn wir vernünftige Schutzmaßnahmen ergreifen würden. Und das ist das, was wir kritisieren. Lassen Sie uns auch endlich zusammen mit der Politik und den Fachgesellschaften und den Krankenhausgesellschaften einen Tisch setzen und sagen, wie können wir das stemmen? In der Tat, das Geld ist offensichtlich nicht da, aber es ist über Jahre weggespart worden. Die Länder sind ihren Verpflichtungen nicht nachgekommen. Und diese Kritik muss man einfach mal ganz klar und deutlich an dieser Stelle äußern dürfen.
4: Uwe Janssens war das, Geschäftsführer der Deutschen Interdisziplinären Vereinigung für Intensiv- und Notfallmedizin.
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4: Es waren die schwersten Erdbeben seit mehr als einem Jahrhundert und das in einem Land, das ohnehin durch jahrzehntelange Wirtschafts- und Politikkrisen geschwächt ist. Seit den ersten beiden heftigen Erdbeben in Venezuela am vergangenen Mittwoch wurde das Land kontinuierlich von weiteren Erdstößen erschüttert. Zehntausende Menschen gelten als vermisst. Die Zahl der Toten steigt. Mein Kollege Milat Kupay hat mit unserer Korrespondentin Jenny Barker gesprochen und sie gefragt, wie groß das Ausmaß der Naturkatastrophe zum jetzigen Zeitpunkt ist.
9: Also die Ausmaße sind schon jetzt verheerend. Also mehrere hundert Gebäude sind ja eingestürzt und die Zahl der Toten ist inzwischen auf 1430 hochgegangen. Dabei wird es wahrscheinlich leider nicht bleiben, denn mehr als 50.000 Menschen gelten als vermisst. Einige werden hoffentlich einfach nur Hals über Kopf die Gebäude verlassen haben, ihr Handy zu Hause liegen lassen haben und keinen Kontakt zu den Angehörigen aufgenommen haben. Es liegt auch vielerorts kein Strom an, kein Internet. Aber viele dieser Vermissten werden sich wahrscheinlich noch unter den Trümmern befinden, sodass wir vermuten müssen, dass in den nächsten Stunden, man sagt ja so 72 Stunden nach Erdbeben, sinkt die Wahrscheinlichkeit rapide, dass man noch Lebende unter Trümmern findet. Dieser Zeitpunkt endet von Samstag zu Sonntag in der Nacht und dementsprechend werden danach wahrscheinlich die Zahlen steigen derjenigen, die man nur noch tot bergen kann.
10: Ja, inzwischen wurden die Katastrophenregionen nach dem Beben in Venezuela militarisiert. Warum ist das notwendig?
9: Also die Regierung begründet den Schritt damit, dass sie Ordnung und Kontrolle in die Regionen bringen möchte. Es gibt viele Menschen aus der Zivilbevölkerung, die helfen wollten. Die Küstenregion ist ja jetzt militarisiert. Weiter im Süden befindet sich die Hauptstadt Caracas. Getrennt werden diese zwei Regionen durch ein großes Bergmassiv und dort führt eine Zugangsstraße hin. Und man hat auf Luftaufnahmen auch gesehen, wie viele tausend Menschen sich da in Konvois zusammengetan haben, Hilfstransporte organisiert haben, selber dann dort nach Verschütteten suchen wollten. Und die Regierung begründet diesen Schritt jetzt damit, dass sie dort einfach die Kontrolle reinbringen möchte. Das sorgt aber auch für viel Unmut, weil man sich jetzt, wenn man helfen möchte, erst aufwendig registrieren muss. Das dauert natürlich Zeit. Und die andere Begründung, die die Regierung hat, ist, dass sie sagt, es wird viel geplündert in der Region. Klar, Menschen, die jetzt ohne Existenz dastehen, die haben Hunger, die sind verzweifelt. Da wird sicherlich der eine oder andere Supermarkt geplündert. Was man aber auf sozialen Netzwerken auch sieht, ist tatsächlich, dass nicht nur die Bevölkerung, die betroffen ist, plündert, sondern Beamte, die Polizei selbst. Also man sah da auf einem Video, wie ein Polizist eine große HiFi-Anlage von mehr als 1.000 Euro wert weggeschleppt hat und andere Beamte im Trümmerhaufen sich die Währung Bolivar, die Geldscheine, dort in die Hände reichten. Das sorgt natürlich für viel Unmut und ja, es ist die Frage, ob dieser Schritt wirklich hilfreich ist oder die Regierung da nur Kontrolle für sich selbst und ihr Narrativ bekommen möchte.
10: Du hast es gesagt, für die Rettungskräfte hat ja die kritische Phase, Überlebende zu finden, ja schon begonnen und endet in dieser Nacht. Kann man dann sagen, dass es sehr unwahrscheinlich ist, dann nach dieser kritischen Phase dann noch Überlebende zu finden?
9: Leider ja. Also man muss sogar davon ausgehen, Experten sagen ja, 72 Stunden ab Erdbeben gibt es eine hohe Wahrscheinlichkeit. Das Katastrophengebiet befindet sich aber in den Tropen. Es ist feucht, es ist warm und damit sinkt eigentlich die Wahrscheinlichkeit. Also wir können jetzt davon ausgehen, dass es wirklich nur zu vereinzelten Wundern kommt, wenn man da noch Lebende birgt.
10: Es sind ja erste internationale Teams schon angekommen. Die USA kündigten Hilfen in Höhe von 150 Millionen Dollar an. Wie wird denn diese Hilfe vor Ort aufgenommen?
9: Die Menschen sind darüber wirklich sehr erleichtert. Die ersten Hilfsteams kamen ja gestern schon an. Es wurde davor viel moniert, dass die Regierung zu wenig tut. Desi Rodriguez, die Interimspräsidentin, hat zwar gesagt, dass alle Teams im Einsatz sind, aber vielerorts wurde eben niemand gesehen, der geholfen hat von Regierungsseiten. Und die Menschen haben wirklich mit bloßen Händen oder mit Hammern, mit den wenigen Werkzeugen, die sie haben, versuchen, große Betonplatten zu öffnen, um darunter zu kommen, zu graben. Das ist natürlich nur bedingt möglich, da überhaupt diese schweren Teile wegzutragen. Und deswegen braucht es Räumfahrzeuge, deswegen braucht es auch Expertise, es braucht Spürhunde. Und all das ist im Laufe des Freitags angekommen und es kommen weitere Hilfsteams. Dazu muss man sagen, dass zum Beispiel auch aus Mexiko und Chile viele hundert Kräfte angereist sind, beides selbst Erdbebenländer, die viel Expertise mit reinbringen und sehr viel geholfen haben bei der Koordinierung der Suchtrupps.
10: Und was ist jetzt konkret für die Zivilbevölkerung an Hilfen angelaufen?
9: Die Zivilbevölkerung braucht vor allem am dringendsten Lebensmittel, Wasser und Unterkünfte. Also es sind über 70.000 Menschen nach ersten Schätzungen wahrscheinlich langfristig obdachlos. Das sind diejenigen, deren Gebäude eingestürzt sind, aber auch diejenigen, die sich jetzt einfach nicht trauen, wieder in ihre Gebäude zurückzukehren, weil viele Schäden und Risse aufweisen und die Regierung auch weiterhin davor warnt. Man muss auch sagen, es gibt jetzt schon über 350 Nachbeben. Am Freitagabend gab es noch mal ein richtiges Erdbeben in der Stärke von 4,9. Also all diese Menschen haben ihre Wohnungen verloren und die brauchen jetzt dringend Versorgung. Also sie brauchen ein Dach über den Kopf, sie brauchen medizinische Hilfe, nicht zuletzt auch psychosoziale Hilfe. Und all das wird jetzt gewährleistet durch die vielen Teams, die angekommen sind. Zum Beispiel aus Deutschland kamen ja auch Zelte an, Wasserfilter, Stromgeneratoren, um einen Grundstock an Infrastruktur wieder aufrechtzuerstellen.
4: Korrespondentin Jenny Barke aus Mexiko.
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4: Heute wird der US-Komiker und Regisseur Mel Brooks 100 Jahre alt. Ralf Gödde mit einem Porträt.
11: Was wird denn das, wenn's fertig ist? Hä?
12: Das ist Spocks Würgegriff.
13: Seine Karriere, hat er einmal selbst gesagt, verlaufe ziemlich genau unter der Gürtellinie.
11: Das ist viel zu hoch, du musst den weiter unten ansetzen.
12: Ach, du meinst hier?
11: Genau!
13: Eine Szene aus der Star-Wars-Parodie Spaceballs, die zeigt, Mel Brooks ist kein Freund des feinen, subtilen Humors. Der amerikanische Komiker, Schauspieler und Regisseur liebt es eher frech und frivol, derbe und brachial.
14: Wenn ich einen Film gemacht habe, schleiche ich mich oft ins Kino. Ich bin begeistert, wenn sie lachen. Manchmal bin ich gleichzeitig peinlich berührt und begeistert. Zum Beispiel in Der wilde, wilde Westen, die Szene mit den Bohnen, wenn das Furzen losgeht, bin ich beschämt. Aber ich liebe es.
13: Als Melvin Kaminski wird der Sohn jüdischer Einwanderer im New Yorker Stadtteil Brooklyn geboren. Sein Vater stirbt, als der kleine Junge 2 Jahre alt ist. Die Mutter muss ihn und seine 3 Brüder alleine durchbringen.
15: How did I make myself visible?
14: Wir waren viele, die da aus den Slums herauskommen wollten. Die anderen Jungen waren größer, stärker und bessere Ballspieler. Ich schärfte meinen Verstand und nutzte meine Möglichkeiten, komisch zu sein. Sie konnten mich zwar verprügeln, aber ich konnte sie mit meinem Witz zu hysterisch lachenden Bündeln reduzieren. Das war meine große Waffe.
13: Das erste Geld verdient er als Schlagzeuger und Pianist und steht mit 14 Jahren schon als Stand-up-Comedian auf der Bühne. Nach dem Zweiten Weltkrieg, in dem Mel Brooks als US-Soldat gegen die deutsche Wehrmacht kämpfte, wird er Gagschreiber für Radio- und Fernsehsendungen.
16: For Hitler and Germany.
13: 1967 folgt dann sein erster Kinofilm, die Nazi-Parodie Frühling für Hitler, im Original The Producers mit Peter Sellers und Gene Wilder. Für das Drehbuch bekommt Brooks einen Oscar. Der überraschende Debüterfolg öffnet ihm die Türen in Hollywood.
14: Danach kamen die 12 Stühle, der war nicht so erfolgreich. Dann war der Wilde Wilde Westen ein großer Hit und danach musste ich mich nie mehr sorgen. Seit 1975, als er herauskam, bis heute, gab es keine Probleme mehr, Geld für einen Film zusammenzubringen.
13: Brooks widmet sich zwar auch ernsten Stoffen, produziert etwa David Lynchs Drama Der Elefantenmensch, das auf einer wahren Geschichte beruht. Am liebsten jedoch zieht das Comedy-Urgestein Filmgenres durch den Kakao. In Höhenkoller veralbert er die Klassiker von Alfred Hitchcock und in Frankenstein Junior die Horrorfilme der 30er Jahre. Dabei kommen Brooks Klamauk-Komödien mitunter auch gesellschaftskritisch und subversiv daher. So schießt er in der Star-Wars-Parodie Spaceballs
12: unter dem Ding ersticke ich noch.
13: Auch gegen die zunehmende Ökonomisierung im Kulturbetrieb.
12: Kannst du eine Kassette von dem Film Spaceballs geben, wenn wir noch beim Drehen sind?
17: Es gibt eine neue Erfindung auf dem Videomarkt.
12: Tatsächlich?
17: Ja, Instant-Kassetten. Die können Sie schon im Laden kaufen, bevor der Film abgedreht ist.
13: 2001 bringt der Vater von 4 Kindern seinen allerersten Film an den Broadway. Das Musical The Producers gewinnt 12 Tony Awards.
18: Deutschland is happy and gay.
13: Auch im hohen Alter kann es der Vollblut-Komiker nicht lassen. Für nächstes Jahr hat Mel Brooks eine Fortsetzung des kultigen Spaceballs angekündigt. Geboren wurde der amerikanische Schauspieler, Autor und Regisseur am 28. Juni 1926. Das war heute vor 100 Jahren.
4: Der Stichtag von Ralf Gödde.

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1: Die reguläre Spielzeit zwischen Portugal und Kolumbien ist zu Ende, aber es wird weiter gekämpft um den Gruppensieg in der Gruppe K. Es ist die Partie 71. Martina Knief.
2: Da wäre sie fast gewesen, die Führung für die Kolumbianer in der Nachspielzeit. Aber der Schiedsrichterassistent und der Videoassistent, die haben noch mal genau nachgeguckt. Der Treffer von Davinson Sanchez wurde dann doch nicht gegeben. Das war eine ganz knifflige Entscheidung. Das wäre so eine Schlusspointe in einem sehr, sehr lahmen Fußballspiel gewesen. Aber die Kolumbianer, es steht halt nach wie vor noch 0-0, die erreichen auch mit diesem Unentschieden als Gruppensieger die K.O.-Runde, würden dann auf Ghana treffen. Portugal als Zweitplatzierter hätte es mit dem Zweiten der Gruppe L, mit Kroatien zu tun. Es ist kein gutes Fußballspiel. Beide Seiten nicht so mit der letzten Konsequenz bemüht, auf das Tor zu gehen. Auch die Portugiesen um ihren Superstar Cristiano Ronaldo, der heute über weite Strecken nicht zu sehen war, nicht richtig im Spiel drin. Vielleicht jetzt nochmal die Portugiesen in der Schlussminute über die linke Seite. Aber da wird der Ball brachial von den Kolumbianern geklärt. Und es ist wieder nichts geworden mit dem Aufbau. Hier das Spiel wenigstens mit einer Chance noch irgendwie sauber zu Ende zu bringen. Aber es gibt immerhin in An- und Abführung aus Sicht der Portugiesen Einwurf, vielleicht jetzt nochmal eine Drangphase über den eingewechselten Leoao. Der kommt zu Fall. Der Schiedsrichter aus Australien sagt aber, das ist nicht genug, um von mir als Freistoß geahndet zu werden. Kolumbien-Portugal kurz vor dem Ende 0-0.
1: Vielen Dank, Martina Knief. Und alles Weitere jetzt von Lars Bente.
3: Die Gruppenphase dieser WM geht zu Ende und in der Gruppe L, da hat sich England den ersten Platz gesichert. Dank eines 2-0 Erfolges gegen das punktlose Team aus Panama. Hat unser Reporter André Siems denn einen der Top-Favoriten auf den WM-Titel gesehen?
4: Nee, ich glaube nicht, dass das jetzt bislang hier einer der Turnierfavoriten ist. Ich sehe aber auch nur die Franzosen bislang ganz vorne. Am Ende hat sich einfach die individuelle Klasse durchgesetzt. Bellingham, Kane haben allein einen höheren Marktwert als der ganze Kader von Panama. Panama hat lange Zeit den Engländern auch richtig schwer gemacht. Immer wieder diese gefährlichen Nadelstichen, sind schön durchs Zentrum durchgekommen. Mal haben mit Martinez einen gehabt, der sehr variabel gespielt hat. Aber dann baller ich dir noch ein paar Zahlen um die Ohren. 16-10 Torschüsse, 62% Ballbesitz, 61% gewonnene Zweikämpfe, 7-3 Ecken für die Engländer. Und das zeigt halt dann schon, Statistiken lügen nicht, die Engländer waren besser.
3: Ja, und ebenfalls mit dabei im 16-Finale neben England sind auch der Gruppenzweite Kroatien und der Dritte Ghana. Die Kroaten, die konnten dieses Duell gegen die Afrikaner mit 2-1 gewinnen. Und das DFB-Team, das trifft am Montagabend ja im 16. Finale auf Paraguay. Das ist mittlerweile definitiv. Ja, und Paraguay, bei Sportdirektor Rudi Völler klingelt da natürlich was. Der damalige DFB-Coach, der erinnert sich an ein Duell gegen die Südamerikaner, das schon 24 Jahre her ist.
5: Wir sind Meister geworden damals 2002 in Japan und Korea bei der WM und dann hatten wir das Spiel gegen Paraguay. Damals war es ja dann das erste K.O.-Spiel, da war es schon das Achtelfinale. Auch ähnlich kompliziert gegen eine Mannschaft auch damals, die sicherlich sehr körperlich war, sehr defensiv sehr gut gestanden hat. Und dann haben wir es halt auch am Ende des Spiels ja noch geregelt und haben dann 1-0 gewonnen. Ja, könnte ich diesmal auch sehr gut mitleben, auf jeden Fall. Ja.
3: Damals ist das DFB-Team ja überraschenderweise bis ins Finale gekommen. Der Bochumer Profiboxer Agit Kabayel ist vom Boxverband WBC zum Schwergewichtsweltmeister ernannt worden und darf damit als erster Deutscher seit Boxlegende Max Schmeling im Jahr 1932 diesen Titel führen. Wie der Verband mitteilte, sprach er Kabayel den Titel zu und das Kuriose dabei ist, er holte diesen Titel nicht im Ring, sondern er profitiert davon, dass der bisherige Champion, der Ukrainer Oleksandr Usyk, angekündigt hat, alle seine Titel im Schwergewicht abzugeben. Nun ist also der 33-jährige Deutsche der Titelverteidiger. Und die niederländische Schwimmerin Marit Steenbergen, die hat den fast 10 Jahre alten Weltrekord über die 100 Meter Freistil gebrochen. In Rom, da konnte die Weltmeisterin nach 51,68 Sekunden anschlagen und war damit 300stel schneller als die Schwedin Sara Sjöström bei der bisherigen Bestmarke.
1: Der Sport war das mit Lars Bente und jetzt ist auch Kolumbien-Portugal zu Ende. 0-0 Endstand, unentschieden.

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1: Um 3.30 Uhr mit Ronald Lessig. Fachleute fordern von der Politik nachdrücklich Konsequenzen aus der Hitzewelle zu ziehen. Der Geschäftsführer der Vereinigung für Intensiv- und Notfallmedizin Janssens sagte im ARD-Brennpunkt, die Länder müssten die Krankenhäuser so finanzieren, dass sie Hitzeschutz bereitstellen könnten. Auch die Pflegeheime müssten schnell für die künftigen Hitzewellen ertüchtigt werden. Das fordert auch die Stiftung Patientenschutz. Der Verband der Hausärztinnen und Hausärzte warf der Bundesregierung Versagen beim Hitzeschutz vor. Russland hat in der Nacht erneut die ukrainische Hauptstadt Kiew angegriffen. Nach Angaben der Militärverwaltung wurde mindestens eine Person verletzt. Die ukrainische Luftwaffe hatte zuvor bei Telegram Gefahr durch ballistische Waffen aus dem Norden gemeldet. Bürgermeister Klitschko teilte mit, die Luftabwehr sei im Einsatz. Er rief die Einwohner auf, in den Schutzräumen zu bleiben. Der serbische Präsident Vučić hat seinen Rücktritt angekündigt. In einigen Wochen soll es vorgezogene Präsidenten- und Parlamentswahlen geben. Aus Belgrad, Oliver Schosch.
2: Es ist so, dass Vučić im Frühjahr kommenden Jahres eh nicht mehr Präsident sein darf, weil seine zweite Amtszeit dann ausläuft. Aleksandar Vučić hat in den letzten Wochen angekündigt, dass er Premierminister, also Regierungschef, werden möchte. Die gesamte Politik Serbiens ist auf Vučić zugeschnitten und wird von ihm dominiert. Unter der Führung von Aleksandar Vučić gab es bereits 5-mal vorgezogene Neuwahlen. Kritiker sagen, sie würden meistens taktisch angesetzt, wenn Vučić in der Kritik ist und durch Wahlen zu einem Befreiungsschlag ausholen möchte.
1: Nach dem Ostkongress gestern kommen die Grünen heute in Sassnitz zu einem Länderrat zusammen. Auf diesem sogenannten kleinen Parteitag geht es um ihren politischen Kurs vor den Landtagswahlen in Sachsen-Anhalt und Mecklenburg-Vorpommern. Aus Berlin Dietrich Karlmeurer.
3: Ein Leitantrag der Parteispitze will im Wahlkampf mehr Zuversicht vermitteln und zeigen, dass politischer Wandel Chancen bringt. Die Grünen wollen damit vor den Landtagswahlen im Osten ein klares Signal setzen. Diskutiert werden soll auch eine Änderung bei der Energiepolitik. Strom aus Wind und Sonne soll günstiger werden, vor allem in Regionen, die viel davon erzeugen. Co-Parteichef Felix Banatschak macht deutlich, dass Menschen, die Windräder vor der Haustür haben, auch bei der Stromrechnung spürbar profitieren sollen.
1: Das Wetter in Deutschland. In der Nacht im Norden und Nordwesten gebietsweise kräftige Schauer sowie Unwettergefahr durch Sturmböen, Starkregen und Hagel. Sonst klar bei 26 bis 17 Grad. Am Tage mal Sonne, mal Wolken, später Schauer oder Gewitter mit Unwettergefahr bei bis zu 25 Grad in Nordfriesland und 42 Grad in der Lausitz. Am Montag heiter bis wolkig, regional Schauer oder Gewitter mit Unwettergefahr, 22 bis 31 Grad. Das waren die Nachrichten.
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4: Mit einer Entwarnung auf der Autobahn 61 Koblenz-Ludwigshafen. Kein Falschfahrer mehr zwischen Koblenz-Waldesch und Emmelshausen.
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4: Mit Sven Hasenklever. Beim letzten linken Parteitag wurde Luigi Pantisano als Co-Vorsitzender an die Seite von Ines Schwertner gewählt. Denkbar knapp und das dürfte zwei Gründe haben. Zum einen kennen Pantisano bisher nur wenige, zum anderen hatte er der CDU in einem Interview faschistische Politik vorgeworfen. Das sorgte für laute Kritik, nicht nur bei der CDU, sondern auch innerhalb der Linken selbst. Hauptstadtkorrespondentin Bianca Schwarz hat im ARD-Interview mit Linken-Chef Luigi Pantisano gesprochen und ihn gefragt, ob er Zweifel daran hat, dass die Union eine demokratische Partei ist.
5: Nein, die Zweifel habe ich nicht. Und ich habe ja dann auch richtigerweise geäußert, dass der Satz sehr überspitzt war, der eine Sorge zum Ausdruck bringen wollte, dass immer öfter und immer mehr CDU-PolitikerInnen Politik der AfD übernehmen und mir das große Sorgen bereitet. Und ich habe mich ja dann auch im Nachhinein für den falschen Satz, den ich geäußert habe in diesem Interview, entschuldigt. Das meine ich auch so, wie ich es gesagt habe und ehrlich. Und finde, dass man das aber auch als Thema jetzt abschließen kann. Und vielleicht auch man sich eher befasst mit dem Kern meiner Aussage und mit meiner grundlegenden Kritik. Weil mir die Bilder, die letzte Woche zu sehen waren im Europäischen Parlament, wo Rechtsextreme aufspringen und jubeln, dass Menschen abgeschoben werden können und es auch nur möglich war, diese Gesetzgebung, weil Konservative, auch Mitglieder der CDU, CSU, daneben saßen und geklatscht haben, während die Rechtsextremen da skandiert haben. Solche Bilder machen mir Sorgen und das möchte ich in Deutschland nicht haben.
6: Zu diesem Kern Ihrer Kritik kommen wir gleich noch mal kurz zurück. Aber es geht um ein Zeitungsinterview, das am Samstag erschienen ist, tatsächlich nur wenige Stunden vor der Wahl der neuen Parteispitze beim Parteitag in Potsdam. Und da haben Sie wörtlich gesagt, es gibt gerade keinen Unterschied zwischen der Union, die faschistische Politik macht, der AfD und den Faschisten selbst. In Ihrer Entschuldigung haben Sie gesagt, die Unterscheidung zwischen politischen Gegnern innerhalb des demokratischen Spektrums und denen, die die Demokratie abschaffen wollen, dürfen wir nicht verwischen. Habe ich gerade wörtlich zitiert aus Ihrer Entschuldigung. So, man könnte Ihnen jetzt anrechnen, dass Sie sich entschuldigt haben, weil Entschuldigungen in der Politik sind ja überaus selten geworden in den letzten Jahren. Aber die Union hat diese Entschuldigung nicht angenommen, weil sie in dieser Entschuldigung auch nochmal, was Sie auch gerade nochmal gesagt haben, ihre grundsätzliche Kritik am Rechtskurs der Union erneuert haben. Und auf so einen Zusatz an der Stelle einfach mal zu verzichten, hätte das nicht auch Größe bewiesen?
5: Also ich habe zwei Kinder, die sind 8 und 12 Jahre alt. Ich unterhalte mich sehr viel mit ihnen darüber, wenn sie Fehler machen. Und ich erkläre ihnen, dass Fehler zum Leben dazugehören und dass es wichtig ist, wenn man Fehler macht, sich auch zu entschuldigen. Diesen Anspruch, den ich an meine Kinder hege, habe ich an mich selbst. Ich will da als Vorbild vorgehen und ich bringe meinen Kindern aber auch bei, dass wenn sich jemand entschuldigt, man auch Entschuldigungen annimmt. Ich finde es schade, dass die CDU diese Entschuldigung, die sehr deutlich ist und auch ehrlich ist, nicht annimmt und dieses Rad weiterdreht. Meine Befürchtung ist, dass sie damit versuchen abzulenken davon vom Kern der Kritik, weil sie sich eben nicht der Frage stellen wollen, dass zum Beispiel ihr Fraktionsvorsitzender Jens Spahn sich 5-mal mit dem rechtsextremen Peter Thiel getroffen hat und in Workshops teilgenommen hat, wo die Frage diskutiert wurde, die Gesellschaft nach Ende des Dritten Weltkriegs. Also da ging es sicher nicht um Demokratie. Und was treibt dort der Fraktionsvorsitzende der CDU? Was ist das Ansinnen? Und diese Kernfrage, mit der muss sich die CDU beschäftigen. Und deswegen trete ich auch von dieser Kritik, die ich daran habe, nicht zurück. Der Satz war falsch. Die Gleichsetzung von CDU und AfD ist falsch. Dafür habe ich mich entschuldigt, damit ist das Thema erledigt. Aber die Kernkritik, da kann die CDU nicht davon versuchen abzulenken. Das werden wir auch nicht durchgehen lassen.
6: Die Union hat diese Entschuldigung nicht nur nicht angenommen. Union und SPD haben dann im Bundestag eine Aktuelle Stunde beantragt zum Parteitag der Linken. Das ist ein Instrument, was Parlamentarier nutzen können, um über aktuelle Themen kurzfristig zu sprechen. Und bei dieser Aktuellen Stunde hat CDU-Generalsekretär Carsten Linnemann unter anderem das hier gesagt.
7: Wir sind die Partei Konrad Adenauers. Auch Konrad Adenauer, der erste Bundeskanzler der Bundesrepublik Deutschland, wurde mehrfach von der Gestapo verhaftet. Und liebe Kolleginnen und Kollegen, wir sind auch die Partei von Walter Lübcke. Er wurde vor 7 Jahren kaltblütig von einem Rechtsextremisten erschossen. Uns als Union vor diesem skizzierten Hintergrund vorzuwerfen, es gebe keinen Unterschied zwischen uns und Faschisten, wie es der Vorsitzende der Linkspartei getan hat, ist infam, geschichtsvergessen und niederträchtig.
6: Herr Pantisano, nicht nur die CDU-CSU wirft Ihnen vor, dass Sie den Faschismusbegriff verwischen, wenn Sie ihn gegenüber einer demokratischen Partei benutzen. Das haben auch viele innerhalb Ihrer Partei kritisiert. Was ist denn da in den letzten Tagen an Kritik über Sie eingebrochen?
5: Die Kritik, so wie sie gesellschaftlich ja auch geäußert wird, dass ein Vergleich zwischen CDU und AfD in der Weise, wie ich in diesem Satz formuliert habe, falsch ist. Und das erkenne ich ja auch an. Deswegen habe ich da auch gar keinen Widerspruch. Darin auch in dieser Aussage, die der Herr Linnemann gemacht hat, ist insofern kein Widerspruch meinerseits, weil ich, wie gesagt, diese Gleichsetzung nicht tätigen wollte und es auch nicht mein Ansinnen war, diesen Vergleich auch so darzustellen. Ich habe diesen Satz gesagt, für den habe ich mich entschuldigt. Aber im Kern, wie gesagt, der Kritik, die ich zum Ausdruck gebracht habe. Und da habe ich in den letzten Tagen sehr, sehr viel Zuspruch dafür bekommen. Dass
6: gefragt hatte ich Sie aber gerade danach, welche Kritik aus Ihrer eigenen Partei gekommen ist.
5: Dass diese Aussage falsch ist. Ähnlich wie sie der Herr Linnemann geäußert hat oder andere jetzt im Bundestag auch geäußert haben, dass diese Gleichsetzung sich nicht gehört. Und da gebe ich Ihnen recht. Deswegen kann ich da auch gar nicht widersprechen. Ich akzeptiere das und nehme das sehr wohl an, dass Kritik an meiner Aussage stattfindet. Aber ich würde mir wünschen, dass die CDU sich wirklich mit dieser grundlegenden Frage auseinandersetzt, in welche Richtung wollen sie sich als Partei entwickeln.
6: Ich habe gesagt, wir gucken auch nochmal auf diese Kernkritik, die Sie haben. Es geht ja darum, setzt die CDU/CSU in Deutschland Forderungen der AfD um. Das passiert immer mal wieder. Ein Beispiel wäre der Familiennachzug subsidiär Schutzberechtigter, den abzuschaffen. Das ist eine Forderung, die hat die AfD schon lange. Und CSU-Innenminister Dobrindt hat dann den Familiennachzug ausgesetzt, kurz nachdem er ins Amt gekommen ist. Und das hat er getan, obwohl es da deutliche Kritik gegeben hat, insbesondere aus der Migrationsforschung, die gesagt hat, das betrifft eine so kleine Gruppe und ist eine der letzten legalen Fluchtmöglichkeiten nach Deutschland, dass man das unter Symbolpolitik verbuchen kann. Also diese Punkte gibt es und das empfinden viele auch als eine legitime und belegbare Kritik. Was mich jetzt ein bisschen gewundert hat, als ich mir diese Aktuelle Stunde im Bundestag angeschaut habe, warum haben Sie denn nicht die Chance genutzt, da auch nochmal selbst zu sprechen? Ines Schwertner hat das gemacht, Sie nicht.
5: Ich fand es gut, dass Ines Schwertner gesprochen hat, weil wir auch aussenden wollten nach außen, dass wir als Partei zusammenstehen und dass ich sehr viel Solidarität habe. Der Angriff, der da von der CDU jetzt gefahren worden ist in der Aktuellen Stunde, war der Versuch, mich zu schwächen und auf mich einzuhauen. Ich würde sagen, in Teilen sogar, was ich dann in Kommentaren gelesen habe in den letzten Tagen, der Versuch, mich auch menschlich zu brechen anhand der Kritik, die da über mich hereingebrochen ist. Und ich bin wirklich froh und stolz, in dieser Fraktion zu sein und in dieser Partei zu sein, die in so einer Situation Geschlossenheit gezeigt hat, sich um mich geschlossen hat, um meine Co-Vorsitzende eine großartige Rede gehalten hat, um eben diese Kritik, die von der CDU auch kam, zurückzuweisen.
6: Jetzt sind wir so ungefähr 2,5 Monate vor den Landtagswahlen in Sachsen-Anhalt, Mecklenburg-Vorpommern und Berlin. Und gerade von den Ostverbänden innerhalb Ihrer Partei kam da ja auch nochmal deutliche Kritik, weil je nach Ausgang der Wahlen könnte es passieren, dass alle anderen Parteien in Sachsen-Anhalt insbesondere zusammenarbeiten müssten, um die AfD in Regierungsverantwortung zu verhindern, also eben auch die Linke und die CDU. Die hat allerdings einen Unvereinbarkeitsbeschluss zur Linken und Bundeskanzler Merz hat eine Zusammenarbeit mit ihrer Partei in dieser Woche jetzt nochmal erneut ausgeschlossen. Also was können Sie denn tun in den nächsten Wochen, um da jetzt gegebenenfalls zugefallene Türen vielleicht nochmal so ein Stückchen aufzubekommen?
5: Was wir jetzt tun müssen als Linke ist, ganz aktiv vor Ort Wahlkampf machen. Die Genossinnen und Genossen in Sachsen-Anhalt, in Mecklenburg-Vorpommern, in Berlin, wo ja auch eine Wahl stattfindet, zu unterstützen, damit wir als Linke ein ganz starkes Ergebnis bekommen.
6: Sie stehen in beiden Bundesländern in den Umfragen aktuell zweistellig. Sie werden sicher einziehen. Aber inwiefern hilft Ihnen das, was Sie gerade gesagt haben, bei der Union?
5: Na, umso stärker wir sind im Ergebnis, umso weniger stellt sich die Frage nachher, wie stark die AfD ist.
6: Sie hören das ARD-Interview der Woche mit dem neuen Parteichef der Linken, Luigi Pantisano. Und jetzt nehmen wir uns noch die Zeit, Sie mal ein bisschen besser kennenzulernen, weil Sie sind für viele noch relativ neu innerhalb Ihrer Partei, auch außerhalb Ihrer Partei. Ich glaube, da sowieso. Ne? Also gehen wir mal zum Anfang. Sie sind in Baden-Württemberg aufgewachsen und geboren. Ihre Eltern sind aus Italien als Gastarbeiter nach Deutschland gekommen. Und Gastarbeiterkind zu sein in den 70ern und 80ern, das war nicht leicht, sagen Sie. Wieso denn nicht?
5: Ich bin groß geworden in einer kleinen Wohnung mit meinen 3 Brüdern. Ich habe mir mit ihnen zusammen ein Zimmer geteilt. Das war 16 Quadratmeter groß und mein Raum, mein Platz, den ich hatte, war das Hochbett. Und somit habe ich sehr viel Zeit meines Lebens auf der Straße verbracht und war draußen. Das hatte zum Beispiel auch damit zu tun, dass meine Eltern nicht zu Hause waren, wenn ich von der Schule nach Hause gekommen bin. Ich war da alleine.
6: Was arbeiten Ihre Eltern?
5: Meine Eltern haben ihr Leben lang in Fabriken gearbeitet, die ersten 20 Jahre in einer Schulbuchdruckerei. Und ich fand es immer ganz besonders, weil wenn wir mit den Schulbüchern nach Hause gekommen sind, dann haben sie immer gesagt, so, das Buch habe ich gedruckt oder dort habe ich irgendwie mit dran gearbeitet. Gleichzeitig aber auch ein Stück weit traurig, weil sie diese Bücher selber nie gelesen haben. Meine Mutter musste schon ab der 3. Klasse aus der Schule raus und hat zu Hause gearbeitet, mitgeholfen. Und mein Vater hat bis zur 5. Klasse sich das leisten können, in die Schule zu gehen. Und ab der 6. musste auf Baustellen dann Steine schleppen. Das war in Italien. Und somit haben sie dann den Weg gesucht nach Deutschland, um eben für sich und ihre Kinder ein besseres Leben aufzubauen. Und aus diesen Ungerechtigkeiten, die ich erlebt habe, bin ich aktiv geworden.
6: Sie haben am Wochenende beim Parteitag auch gesagt, dass Sie erfahren haben, verächtlich gemacht zu werden. Und wie es ist, wenn die Politik auf einen herabschaut. Worauf spielen Sie denn da an? Da ging es auch um Ihre Jugend und Kindheit, oder?
5: Ja, ich war auf der Hauptschule. Ich habe einen Hauptschulabschluss Und ich kann mich noch wirklich gut daran erinnern, wie es allein auf diesem Schulzentrum, in dem ich groß geworden bin, auf der Schule, wo es daneben eine Realschule und ein Gymnasium gab, wie auf uns herabgeschaut wurde, wie wir als Hauptschüler markiert wurden als nicht ganz so brauchbare Kinder. Ich kann mich erinnern, in der 8. Klasse, wie viele andere Schülerpraktikum zu machen. Und ich hatte schon als Kind die Idee, ich will Architekt werden. Und ich habe dann ein Praktikum gemacht in einem Architekturbüro, obwohl ich in der 8. Klasse Hauptschule war. Und mein Klassenlehrer hat mich da niedergemacht und hat gesagt, ja, aber es macht doch keinen Sinn. Ich soll doch lieber irgendwie was machen, was realistisch ist für mich, was für mich vorhergesehen ist. Kfz-Mechaniker hieß es damals noch. Sowas wäre doch was Passendes. Das ging so weit, dass er mich dann noch nicht mal besucht hat im Praktikum. Die Lehrer gehen dann rum und besuchen die Klassenkameraden. Das hat er nicht gemacht, das hat er nicht übers Herz gebracht, weil er sich dachte, das ist sinnlos, was ich da mache.
6: Sie haben den Hauptschulabschluss gemacht, Sie haben dann aber das Abitur nachgeholt, dann haben Sie Architektur studiert und weil das noch nicht gereicht hat, haben Sie dann nochmal Stadtplanung studiert. Also wirklich dann nochmal eine steile Bildungskarriere hingelegt und weiß nicht, mussten Sie sich auch beweisen, dass Sie klug sind? Ich formuliere es mal folgendermaßen, weil die Schule kann da Schaden anrichten im Selbstbewusstsein.
5: Ich würde sagen, das ist sogar bis heute noch so. Ich habe den Eindruck, dass ich immer wieder beweisen muss, dass ich da, wo ich bin, richtig bin. Die Diskussion der letzten Tage zeigt mir das. Und ich würde sagen, dass das ganz viele Menschen betrifft, die eine Migrationsgeschichte haben in diesem Land, wo man denn immer wieder den Eindruck hat, man muss beweisen, dass wir genauso klug sind wie andere und dass wir hier dazugehören und auch richtig sind, am richtigen Platz.
6: Ich komme noch mal kurz auf Ihre Zeit als Stadtplaner. Ich erinnere mich dran, das ist jetzt schon ein bisschen länger her, da haben Sie mir mal erzählt, dass Sie der Meinung sind, dass bei Konflikten im öffentlichen Raum meistens der Raum schuld ist an dem Konflikt und nicht die Menschen. Ich habe Sie um ein Beispiel gebeten und da haben Sie mir eine Geschichte erzählt von Waiblingen, wo es einen Konflikt gab zwischen Schülern von einem Gymnasium und Schülern von einer Hauptschule, den Sie versucht haben, durch Änderung im Raum zu befrieden.
5: Konflikt war, dass es in der Stadt Diskussion und in der Presse immer wieder kam, naja, in diesem Stadtteil, wo eben Hochhäuser sind und viele auch migrantische Jugendliche leben, immer wieder Konflikte gibt und die Polizei muss da kommen. Und die Debatte war, na, es liegt an den Jugendlichen, die irgendwie aus Arbeiterhaushalten kommen, bildungsfern, sind auf der Hauptschule, migrantisch, die können sich nicht benehmen. Es hat irgendwas zu tun mit ihrer Herkunft, dass das da immer Konflikte und Ärger gibt. Und man hat sich aber nicht wirklich befasst mit dem Ort. Man ist nicht hingegangen und hat mit den Jugendlichen gesprochen. Und ich habe dann als Studienprojekt mir das vorgenommen und gesagt, okay, ich gehe ins Gespräch. Und da

0: dort Basketball gespielt haben. Und wenn diese Jugendlichen, die dort leben und nur diesen einen Platz haben zum Fußballspielen, da ankamen und die Kids dort Basketball gespielt haben, Konflikte gab. Warum? Weil die zwei Basketballkörbe auf diesem Fußballplatz standen und man konnte dort entweder nur Fußball oder Basketball gleichzeitig spielen. Beides gleichzeitig ging nicht. Die Lösung war, dass man eben einen extra Platz geschaffen hat, wo es eben einen Basketballkorb gab. Ab dem Moment war der Konflikt gelöst und es gab keinen Streit mehr. Das war nicht der Streit zwischen den migrantischen Jugendlichen von der Hauptschule gegen die Gymnasiasten, sondern es war ein Kampf um Raum. Und da clashte es immer wieder.
1: Sie sind jetzt auch angetreten, um die Arbeiterinnen und Arbeiter für die Linke zurückzuerobern, sag ich mal, ne? Weil die wählen mehrheitlich in den letzten Jahren AfD. Das ist ein Trend, der sich immer mehr verstärkt. Und sie haben eben diese Familiengeschichte mit Eltern, die als Gastarbeiter nach Deutschland gekommen sind. Wie wollen Sie es denn schaffen, Arbeiterinnen und Arbeiter A zu erreichen und B davon zu überzeugen, dass die Linke für sie da ist und nicht die AfD, die halt lauter ist, selbst wenn ich jetzt auf die letzten Tage gucke, wo es um sie doch schon relativ laut war.
0: Also der eine Weg ist, dass wir auf die Arbeiterinnen und Arbeiter zugehen müssen. Und das haben wir aber auch schon in den letzten 2 Jahren gemacht. Wir
1: Wie?
0: haben viel Haustürwahlkampf gemacht. Wir sind mit unseren Mitgliedern in der Breite bundesweit, haben geklopft und haben die Menschen gefragt, was ihnen wichtig ist. Und jetzt sagen uns die Menschen an den Haustüren, wir haben ein immenses Problem, weil wir Sorge haben, unseren Arbeitsplatz zu verlieren, weil da so viel diskutiert wird darum. Und wir müssen eben jetzt auch von den Haustüren das weiterentwickeln in Richtung Betriebe und Werkstore und in die Betriebe reinzukommen, weil da immense Angriffe auf die Arbeiterinnen und Arbeiter stattfinden. Werksschließungen, Personalabbau. Und die Bundesregierung macht da bei dem Ganzen ja mit. Herr Merz stellt sich hin und sagt, naja, 8 Stunden Arbeit ist zu wenig, ihr müsst jetzt 13 Stunden arbeiten. Und übrigens habe ich den Eindruck, ihr tut nur so, als ob ihr krank seid, wenn ihr nicht zur Arbeit geht. Und ihr lebt auch alle viel zu lang, deswegen müsst ihr bis 70 jetzt arbeiten, bevor ihr in Rente gehen könnt. Und das entsteht ganz viel Wut bei den Menschen. Und da müssen wir als Linke ein Kanal sein, diese Wut aufzugreifen, einzubringen und eben auch mit den richtigen Themen dann auch die vertreten und da verteidigen.
1: Da stecken aus meiner Sicht zwei Themen drin. Das eine ist, was Sie gerade gesagt haben. Also wenn die Bundesregierung an den 8-Stunden-Tag rangehen möchte, dann kann man sagen, das ist ein Angriff auf Arbeiterrechte. Das andere ist aber, dass Deutschland ja tatsächlich auch ein wirtschaftliches Problem hat. Hat die Linke ein gutes Konzept gegen Deindustrialisierung?
0: Ich nenne Ihnen ein Beispiel. In der Automobilindustrie, ich komme ja aus Stuttgart, das ist ein ganz großes Thema. Viele Menschen, die in der Region Stuttgart oder in Baden-Württemberg leben, sind abhängig von der Automobilindustrie. Die Bundesregierung hat keinerlei Plan, wie die Industriearbeitsplätze erhalten werden können. Man könnte zum Beispiel durch eine Einführung einer Mobilitätsgarantie Folgendes machen. Man würde beschließen, in den nächsten 5 Jahren wollen wir, dass in jeder Gemeinde in Deutschland mindestens von 9 Uhr bis 18 Uhr ein Bus fährt. Zwei idealerweise die Stunde. Das würde dazu führen, dass wir Stand heute doppelt so viele Stadtbusse bräuchten, wie wir jetzt haben, und nahezu dreimal so viele Busfahrerinnen in der Perspektive einstellen müssten. Wenn die Bundesregierung sowas beschließen würde, gäbe es Planbarkeit für die Unternehmen, könnten sagen, okay, die Kapazität für zum Beispiel Mercedes-Benz, Daimler, um Busse zu bauen, sind 1500 Busse im Jahr. Notwendig wären aber 6.000 Busse, die gebaut werden müssten im Jahr. Diese Busse könnten dort gebaut werden, wo heute Autos entstehen, die nicht mehr so gefragt sind. Das würde Arbeitsplätze sichern, bei Straßenbahnen genauso. Das heißt, wenn ein Verkehrsunternehmen heute einen Stadtbus bestellt, müssen die 3 Jahre warten. Bei einer Straßenbahn sind es 7 Jahre, weil die Kapazitäten gar nicht da sind. Man könnte so die Industrie umbauen und sagen, wir produzieren Busse und Bahnen und haben einen Mehrwert für das Klima, wir erhalten Arbeitsplätze und die Menschen in den Betrieben würden nicht vor der Frage stehen, baue ich jetzt Kriegsfahrzeuge oder Drohnen, sondern Busse.
1: Beim Parteitag am vergangenen Wochenende. Lassen Sie uns da vielleicht noch mal auf eine Sache drauf gucken. Sie haben sich da ja auch intensiv mit Antisemitismus auseinandergesetzt und haben einen Beschluss gefasst, der viele unterschiedliche Positionen innerhalb der Partei einen soll. Und dieser Beschluss hat folgende Kernpunkte. Sie stellen sich da deutlich gegen jede Form von Antisemitismus, egal wo. Sie betonen die Notwendigkeit einer Zwei-Staaten-Lösung, das Existenzrecht Israels ebenso wie das Recht der Palästinenser auf einen eigenen Staat. Und sie werden das Vorgehen Israels in Gaza künftig als Genozid bezeichnen. Das war ein Zugeständnis an ihre recht starke pro-palästinensische Basis. Bei

0: diesem letzten Punkt wollte ich noch mal nachfragen. Das bringt Ihnen vielleicht Frieden innerhalb der Partei, außerhalb der Partei. Könnte das aber noch mal für neue Diskussionen sorgen? Wie begründen Sie denn diesen Schluss, das jetzt so zu definieren?
1: Die Bilder, die wir gesehen haben in den letzten Jahren, die nahezu komplette Zerstörung des Gazastreifens, in dem kein echtes Leben mehr möglich ist, in dem Krankenhäuser kaputt sind, keine Bildung, keine Wohnhäuser, keine Perspektive besteht für die Palästinenserinnen und Palästinenser, sich ein Leben aufzubauen, selbstbestimmtes Leben aufzubauen in Gaza, hat dazu geführt, dass sehr viele Wissenschaftlerinnen, Genozidforscher sagen, man kann von Ansätzen und von einem versuchten Genozid sprechen. Vor allem auch, wenn man das in Gleichstellung setzt zwischen dem, was die Äußerungen sind der rechtsextremen israelischen Regierung und dem, wie das umgesetzt worden ist. Und somit kann man sehr wohl davon sprechen. Und wir machen das auch, jetzt auch beschlossen durch Beschluss, um eben auch diese Kritik zu äußern gegenüber einer israelischen Regierung, die eben das Menschen der Palästinenserin so massiv beeinflusst und auch bedroht. Wir schützen das Existenzrecht Israels und stehen da auch dazu. Wir fordern aber auch das Existenzrecht der Palästinenserinnen und Palästinenser, das es im Moment nicht gibt. Diejenigen, die keinen Staat haben, das sie schützt, sind die Palästinenserinnen. Und das wollen wir auch zur Sprache bringen, genauso deutlich. Übrigens etwas, das sehr viele Menschen im Land teilen.
0: Luigi Panzisano, was haben Sie sich denn jetzt vorgenommen als Parteichef, um in 2 Jahren, wenn Sie erneut wählen, mehr Stimmen zu bekommen als 53%?
1: Ich möchte die Arbeiterinnen und Arbeiter für die Linke zurückgewinnen. Das ist mein großes Ziel in der Weiterentwicklung all der vielen richtigen und guten Dinge, die Jan van Laken und Ines Schwertner begonnen haben, das jetzt gemeinsam mit Ines Schwertner fortzuführen, indem wir die Strukturen in der Partei so aufbauen, dass wir an der Seite der Beschäftigten jetzt vor allem in den anstehenden Arbeitskämpfen, die da anstehen, gut gerüstet sind, dass unsere Kreisverbände, unsere Mitglieder an der Seite von Kolleginnen und Kollegen stehen, wenn es darum geht, abzuwehren, dass Werke geschlossen werden sollen, wie bei Bosch an ganz vielen Standorten. Oder eben, wenn die Frage steht, macht man Rüstungsproduktion oder eben eine klimagerechte Produktion von Mitteln, dass wir da als Linke dabei sind und unterstützen, indem wir schützen, dass die Arbeitszeit bei 8 Stunden bleibt und nicht verlängert wird, indem wir schützen, dass Menschen nach einem langen, harten Arbeitsleben auch in Rente gehen können und nicht bis zum Tod irgendwie sich totschuften müssen. Das ist mein Ziel, dort eben die Partei auch so weiter zu stärken und aufzubauen, dass wir da die Arbeiterinnen und Arbeiterpartei sind, für die wir auch stehen und dessen Anspruch wir auch haben.
2: Linken-Chef Luigi Panzisano im ARD-Interview der Woche mit Hauptstadtkorrespondentin Bianca Schwarz. Serbiens Präsident Alexander Vučić hat gestern seinen Rücktritt in wenigen Wochen angekündigt. Außerdem soll es vorgezogene Präsidentschafts- und Parlamentswahlen geben. Oliver Schosch erklärt, was Vučić damit bezweckt.
3: Alexander Vučićs Ankündigung, dass er in wenigen Wochen als serbischer Präsident zurücktreten wird und dass es dann eine vorgezogene Präsidentschafts- und Parlamentswahl geben wird, heißt nicht, dass er aufgibt und dass die Studenten, die seit 1,5 Jahren gegen Korruption und Vučićs autoritären Regierungsstil protestieren, gewonnen haben. Es ist so, dass Vučić im Frühjahr kommenden Jahres eh nicht mehr Präsident sein darf, weil seine zweite Amtszeit dann ausläuft. Er darf dann nicht mehr antreten. Alexander Vučić hat in den letzten Wochen angekündigt, dass er Premierminister, also Regierungschef, werden möchte. Wobei es derzeit egal ist, ob Vučić Präsident oder Regierungschef ist, die gesamte Politik Serbiens ist auf Vučić zugeschnitten und wird von ihm dominiert. Unter der Führung von Alexander Vučić gab es bereits 5-mal vorgezogene Neuwahlen. Kritiker sagen, sie würden meistens taktisch angesetzt, wenn Vučić in der Kritik ist und durch Wahlen zu einem Befreiungsschlag ausholen möchte. Die Wahlen wurden dann auch immer als manipuliert kritisiert. Die Anti-Vučić-Protestbewegung fordert schon länger Neuwahlen und ist im März dieses Jahres mit einer eigenen studentischen Liste bei Kommunalwahlen angetreten. Sie konnten dort zwar nicht gewinnen, aber Achtungserfolge erzielen. Bei vorgezogenen Parlamentswahlen könnte eine studentische Liste für Vučić und seine SNS-Partei gefährlich werden.
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2: Die Hitzewelle ist noch nicht vorbei und an einigen Orten wird schon das Wasser knapp. Wir berichten ausführlich in der kommenden Viertelstunde nach den nächsten Nachrichten um 4 Uhr.

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1: Um 4 Uhr mit Ronald Lessig. Die Hitzewelle hat vielen Orten in Deutschland neue Allzeittemperaturrekorde beschert. 8 Bundesländer haben gestern die 40-Grad-Marke geknackt. Aus der Nachrichtenredaktion Petra Mittermeier.
2: Bundesweiter Spitzenreiter mit 41,5 Grad ist laut dem Deutschen Wetterdienst Drewitz in Sachsen-Anhalt. Aber heute könnte dieser Rekord schon wieder überholt werden, denn die Meteorologen sagen für die Lausitz im Osten Deutschlands bis zu 42 Grad voraus. Die hohen Temperaturen führen zu diversen Problemen. Unter anderem kommt es auf vielen Autobahnen zu Sperrungen und Tempolimits, weil sich infolge der Hitze der Beton ausdehnt und sich deshalb die Fahrbahn wölbt.
1: Der Iran hat in der Nacht die Golfstaaten Kuwait und Bahrain angegriffen. Die beiden Staaten sind mit den USA verbündet. Die iranischen Revolutionsgarden bekannten sich im iranischen Staatsfernsehen zu Raketen- und Drohnenangriffen auf US-Militärziele in den beiden Ländern. Zuvor hatten US-Streitkräfte Ziele im Iran angegriffen, nachdem der Iran ein Frachtschiff nahe der Straße von Hormus angegriffen haben soll. Nach Beginn des Krieges von Israel und den USA gegen den Iran Ende Februar hatte der Iran seinerseits Kuwait, Bahrain und andere Golfstaaten ins Visier genommen. Nach den Erdbeben in Venezuela vor 3 Tagen haben Rettungskräfte mehrere Menschen lebend aus den Trümmern geborgen. Trotz der intensiven Rettungsarbeiten steigt die Zahl der Todesopfer weiter. Nach Angaben des Präsidenten der Nationalversammlung Rodriguez wurden bislang 1.430 Tote gezählt. Mehr als 3.200 Menschen wurden verletzt. Bei der Fußball-WM der Männer beginnen in diesen Minuten die letzten beiden Spiele in der Gruppe J. Schon zuvor haben sich England und Kolumbien jeweils den Gruppensieg gesichert. Aus dem ARD-WM-Team Michael Küster.
3: Ein 0:0 gegen Portugal hat Kolumbien gereicht für den Sieg in Gruppe K. Die Südeuropäer um Superstar Cristiano Ronaldo stehen als Zweite ebenfalls in der K.O.-Runde. Dorthin hat es auch die Demokratische Republik Kongo als Gruppendritter geschafft. Gegen Usbekistan siegten die Afrikaner nach Rückstand noch mit 2:1. Auch England steht als Gruppensieger im 16. Finale nach einem 2:0 über Panama. Platz 2 sicherten sich die Kroaten mit einem 2:1 über Ghana, das als Dritter ebenfalls in der K.O.-Runde steht.
1: Das waren die Nachrichten. Das Wetter in Deutschland. Im Norden und Nordwesten gebietsweise kräftige Schauer sowie Gewitter mit Unwettergefahr durch Sturmböen, Starkregen und Hagel. Sonst gering bewölkt oder klar bei 26 bis 17 Grad. Am Tage mal Sonne, mal Wolken, im Verlauf Schauer oder Gewitter bei bis zu 25 Grad in Nordfriesland und bis 42 Grad in der Lausitz. Die Zeit, es ist 4:03 Uhr.
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4: Deutschlandweit besteht eine Warnung vor extremer Hitze. Zudem müssen Sie in Teilen Schleswig-Holsteins, Hamburgs, Niedersachsens, Bremens und Nordrhein-Westfalens mit Starkregen, Windböen und Blitzschlägen rechnen. Auch in Teilen Brandenburgs werden Starkregen, Hagel, Windböen und Blitzschläge erwartet. Dort kann es außerdem zu schnellen Überflutungen von Straßen oder Unterführungen kommen. Die A1 Trier Richtung Köln-Koblenz bleibt zwischen dem Kreuz Wittlich und Wittlich-Mitte wegen Straßenschäden voraussichtlich bis zum 1. Juli gesperrt. Bitte der Bedarfsumleitung U90 folgen. Lkw wird empfohlen, dieses Gebiet weiträumig zu umfahren. Die A2 Berlin-Hannover ist in beiden Richtungen zwischen Burg Ost und Burg Zentrum wegen Reparaturarbeiten gesperrt. Im weiteren Verlauf Richtung Berlin sind folgende Abschnitte gesperrt: zwischen Irxleben und Kreuz Magdeburg sowie zwischen Thesen und Brandenburg. Die A14 Magdeburg-Dahlen-Warsleben ist zwischen Kreuz Magdeburg und Dahlen-Warsleben wegen Fahrbahnschäden in beiden Richtungen gesperrt. Die A20 Rostock Richtung Kreuz Uckermark ist zwischen Kreuz Rostock und Dummersdorf wegen einer Fahrbahnerneuerung bis morgen 4 Uhr gesperrt. Die A29 Wilhelmshaven-Oldenburg ist zwischen Zetel und Varel-Bockhorn wegen Bauarbeiten bis morgen 5 Uhr in beiden Richtungen gesperrt. Die Umleitung führt über die U25 und die U10. Die A30 Osnabrück-Bad Oeynhausen ist zwischen Gesmold und Melle-West wegen Bauarbeiten bis morgen 5 Uhr in beiden Richtungen gesperrt. Die Umleitung in Richtung Osnabrück führt über die U22 und in Richtung Bad Oeynhausen über die U43. Die Autobahn 42, Kamp-Lindfort Richtung Dortmund, ist zwischen Herne-Krange und Herne-Baukau wegen Brückenarbeiten bis morgen früh gesperrt. Die A43, Wuppertal-Recklinghausen, ist zwischen Bochum-Riemke und Kreuz-Recklinghausen wegen Brückenarbeiten bis morgen früh in beiden Richtungen gesperrt. Die A45, Gießen Richtung Aschaffenburg, ist zwischen Mainhausen und Seligenstädter Dreieck wegen Löscharbeiten gesperrt. Dort brennt ein Pkw. Die A111, Dreieck Oranienburg Richtung Charlottenburg, ist zwischen Seidelstraße und am Festplatz wegen technischer Probleme gesperrt. Und die A553, Bliesheim-Brühl, ist zwischen Brühl-Ost und Brühl-Nord in beiden Richtungen bis morgen früh 6 Uhr gesperrt. Dort wird an Hochspannungsleitungen gearbeitet.
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4: Die kommt vom Norddeutschen Rundfunk in Hamburg. Am Mikrofon begrüßt Sie Sven Hasenclever. Wir erleben die bislang heißesten Tage des Jahres. Der bisherige Hitzerekord für Nordrhein-Westfalen wurde geknackt. 40,2 Grad waren es im Kreis Euskirchen. Die extremen Temperaturen bringen viele Menschen an ihre Belastungsgrenze und stellen auch Rettungsdienste vor große Herausforderungen. Erste Veranstaltungen wurden abgesagt. Anke Kahle hat sich die Folgen der Hitze angeschaut.
5: Wer an diesen extrem heißen Sommertagen in Nordrhein-Westfalen unterwegs ist, sieht vor allem Menschen mit Fächern, Ventilatoren und Wasserflaschen.
6: Ja, es ist schon ganz schön anstrengend. Besonders nachmittags heizt es sich dann in den Zimmern vor allem sehr auf.
7: Die Temperaturen hier in Köln sind schon nicht mehr feierlich.
8: Man kann immer nur die armen Leute bedauern, die arbeiten müssen. Ich hatte gestern schon die Müllabfuhr gesehen und habe so gedacht, wow, ne? Also die da auf dem Wagen stehen und die in glühender Hitze dann die Tonnen karren.
5: Und eins fällt auf, alle bewegen sich ein bisschen langsamer. Das ist auch gut so, sagt Rettungssanitäter Luis Teichmann aus Köln.
9: Insbesondere bei den Temperaturen muss man sich da auch ein bisschen mehr Zeit nehmen, vielleicht auch Oma und Opa 2-3 Mal mehr am Tag anrufen, als man das sonst tun würde, um auch wirklich sicher zu gehen, dass da genug getrunken wird.
5: Er und seine Kollegen sind bei dieser Rekordhitze im Dauereinsatz. Allein in Köln mussten Rettungskräfte an einem einzigen Hitzetag zu 400 Einsätzen ausrücken. Auch die Notaufnahmen melden deutlich mehr Patienten. Im Bonner Marienhospital werden inzwischen bis zu 25 Menschen am Tag allein wegen hitzebedingter Beschwerden behandelt. Auch am Augusta-Krankenhaus in Düsseldorf ist deutlich mehr los. Kardiologe Rolf Michael Klein rechnet damit, dass sich die Lage am Wochenende noch verschärft.
10: Jetzt übers Wochenende sind ja bis 40 Grad zu erwarten und da erwarten wir auch tatsächlich mehr Herzinfarktpatienten.
5: Besonders betroffen sind ältere Menschen, die oft zu wenig trinken. Aber auch Jüngere landen in der Notaufnahme, etwa weil sie trotz der Hitze draußen Sport treiben.
10: Und das waren alles Patienten, die wegen Blutdruckentgleisung oder wegen Rhythmusstörung aufgenommen wurden oder Patienten, die plötzlich eine Bewusstlosigkeit hatten, aber auch solche Patienten, die plötzlich Fieber entwickelt haben.
5: Viele Krankenhäuser sind auf solche Temperaturen allerdings baulich gar nicht ausgelegt. In manchen Gebäuden ist es kaum kühler als draußen, sagt der Vizepräsident der Krankenhausgesellschaft NRW, Sascha Klein, im WDR-Interview.
11: Dazu gehört eben halt auch die Wahrheit zu sagen, dass gerade bei den gut wirksamen Maßnahmen, und das sind die baulichen, die moderne Lüftungsanlagen, Fassadendämmungen, Verschattungen, und dass dort, ich glaube, höchstens jede vierte Klinik wirklich schon in der Lage ist, dort etwas getan zu haben.
5: Vergleichsweise entspannt ist die Lage an der Uniklinik Münster. Dort kommen aktuell zwar rund 5% mehr Menschen in die Notaufnahme, personell sei das aber noch gut zu bewältigen. Die Hitzewelle hat auch Folgen für das öffentliche Leben. Mehrere Großveranstaltungen in NRW wurden abgesagt, darunter das Sunset Beach Festival in Haltern, der CSD in Soest und A Love im Pott in Oberhausen. Sogar die Deutsche Oper am Rhein streicht Aufführungen, weil auf der Bühne gesundheitsgefährdende Temperaturen erwartet werden.
4: Anke Kahle zur Lage in Nordrhein-Westfalen. Blicken wir nach Hessen, dort wird langsam das Wasser knapp. Nina Michalk fasst die Lage zusammen.
12: Es ist nicht nur unfassbar heiß, es ist auch unglaublich trocken. Manche Bäche sind nur noch Rinnsale, wenn sie überhaupt noch Wasser führen. Die Stadt Darmstadt und immer mehr Kreise vom Vogelsberg über den Taunus bis ins Kinzigtal haben deshalb ein Verbot ausgesprochen. Es darf kein Wasser mehr aus Flüssen, Seen oder Teichen gepumpt werden, sagt Bernd Weingärtner, der Leiter der unteren Wasserbehörde im Main-Kinzig-Kreis.
13: der Mensch mit der Gießkanne, der darf sich das Wasser weiter draus holen, der es mit der Hand schöpft. Ja, ich finde, der hat es auch verdient, dass er sich das rausholt. Nein, der Pumpenbetrieb ist nicht mehr zulässig. Also das heißt, die Pumpe reinhängen, das dann in seinen Rasen bewässern oder was auch immer für Ideen hat damit.
12: Aber auch das gute Trinkwasser muss geschont werden. Langen im Kreis Offenbach ist die erste Stadt, die ihre Ampel auf Rot gestellt und den Wassernotstand ausgerufen hat. Normalerweise wird nur rund 60% von dem Trinkwasserverbrauch, das die Stadt aufbereitet. Jetzt sieht das ganz anders aus, sagt Patrick Geister von den Langener Stadtwerken.
14: Tatsächlich haben wir seit dem 18.06. festgestellt, dass dieser Wert über die 90% geht und dann kurze Zeit später auch schon die 100% gerissen hat. Das heißt, dass mehr Wasser im Netz benötigt wird, als wir aufbereiten können und ins Netz abgeben können.
12: Seit ein paar Tagen dürfen in Langen keine Rasen mehr gesprengt und keine Pools oder Zisternen aufgefüllt werden. Auch Autowaschen oder Terrassen abspritzen ist tabu. Der Notstand zeigt allerdings auch Wirkung, wenn auch nur ein bisschen.
14: Man sieht tatsächlich, wenn die Stadt diese Trinkwassernotstandsstufe ausruft und auch durch das Verbreiten auf Social Media, dann ist es tatsächlich so, dass unsere Spitzenmengen, auch wenn die Temperatur gleich bleibt, sinkt.
12: Aber selbst wenn die Temperaturen nächste Woche wieder unter 30 Grad sinken, sollen Bürger umsichtig sein, sagt Geister.
14: Also so wirklich Entschärfungen sehen wir eigentlich nur, wenn es wirklich mal regnet. Weil jeder Spritzer Regen, der auch, wenn er nur gemeldet ist, tatsächlich bei den Bürgern impliziert, es gibt Regen, ich muss nicht wässern. Ich warte mal, das spüren wir und da hoffen wir natürlich, dass es jetzt Sonntag, Montag vielleicht wirklich mal doch ein Gewitter durchzieht.
12: In den meisten hessischen Kommunen steht die Wasserampel auf Gelb. Heißt, die Bürger sollen sparsam sein, damit es erst gar nicht zum Notstand kommt. Steffen Arter von den Stadtwerken in Dreieich, das auch im Kreis Offenbach liegt, fordert deshalb mehr Bewusstsein von den Bürgern.
15: Wir reden von Trinkwasser, von kostbar aufbereitetem Grundwasser. Und mit dem sind wir alle angehalten, sorgsam umzugehen. Und das letzten Endes in den Garten zu gießen, das ist nicht sehr nachhaltig.
12: Etwas entspannter sieht es derzeit noch im Norden aus. Auch wenn die Rhön Energie aus Fulda einen Rekordverbrauch verzeichnet, steht die Ampel noch auf grün. Fulda geht aber auch schon lang mit gutem Beispiel voran. Das Wasser zum Beispiel aus dem Sportbad Zias, das im Sommer geschlossen ist, wird gut genutzt, erklärt Volker Nies von der Rhön Energie.
16: Das Wasser aus dem Becken, das leiten wir aber nicht in den Kanal ab, sondern wir geben es an die Stadt Fulda ab. Und 1,3 Millionen Liter Wasser können so genutzt werden, um Bäume, Büsche und Grünanlagen zu bewässern. Und die Menge, die reicht dann schon für ein paar Wochen. Das Wasser ist auch absolut unbedenklich. Also Schwimmbadwasser wird so zum Gießwasser.
12: Mehr Brauch- und Regenwasser einsetzen, statt das gute Trink- und Flusswasser zu nutzen, das ist ein Appell der hessischen Kommunen an alle. Nicht nur jetzt, sondern auch in Zukunft.
4: Und Ellen Eni hat im ARD-Brennpunkt mit dem Mobilitätsforscher Professor Andreas Knie gesprochen und ihn gefragt, warum wir mit diesen Temperaturen so schlecht umgehen können.
17: Ja, weil wir das natürlich nicht gelernt haben, denn wir begreifen das immer so als einmalige Ereignis. Jetzt war mal 1, 2, 3 Tage heißes Wetter und wir hoffen ja schon, dass es wieder abkühlt. Das, wo wir uns aber darauf einstellen müssen, ist eben, dass wir mindestens 10, 15, sogar vielleicht 20 Tage im Jahr solche Hitzetage mit über 30 Grad und die sogar noch heißer werden, vor uns haben werden. Und dafür ist das, was wir an Infrastruktur haben, dafür ist unser Leben bisher überhaupt nicht angepasst gewesen.
18: Können Sie vielleicht ein konkretes Beispiel nennen, wo diese Temperaturen dann tatsächlich ein Problem werden?
17: Ja, wir haben es im Beitrag ja schon gesehen. Beispielsweise die berühmten Klimaanlagen der Deutschen Bahn AG, die sind auf etwa maximal 30 Grad ausgelegt. Das war das Maximale, was man damals in den 70er, 80er Jahren hat erwarten können. Jetzt ist über 30 Grad fast schon ein Normalfall. Dafür können die Züge nichts. Das muss umgebaut werden. Wir haben es bei der Asphaltqualität gesehen. Der Asphalt ist auch nicht auf diese Temperaturen ausgerichtet. Und natürlich auch die Startbahnen, die wir auf unseren Flughäfen haben, sind auch nicht auf diese extremen Temperaturen sozusagen ausgelegt gewesen. Nochmals, wir haben bisher gedacht, der Klimawandel, der geht an uns vorbei, der findet im Fernsehen statt, aber der ist tatsächlich da und der wird uns noch lange, lange beschäftigen.
18: Wenn man jetzt also diese neuen Realitäten akzeptiert, was muss denn dann jetzt getan werden? Also inwiefern müssen Hitzepläne angepasst werden? Das erscheint mir ja ein sehr komplexes Unterfangen.
17: Ja, wir müssen nicht nur Hitzepläne haben, die haben wir schon, sondern wir müssen einfach uns bewusst sein, dass das, was wir jetzt erleben, zukünftig der Normalfall wird. Das heißt, wir müssen jetzt auf jeden Fall mal stoppen, weiter zu versiegeln. Wir tun unsere Landschaft, das muss man sich mal auf der Zunge zergehen lassen, jeden Tag etwa mit 50 Hektar versiegeln. 50 Hektar, das sind, um mal in der Zeit, in der wir ja gerade leben, zu sprechen, 73 Fußballfelder. Das heißt also, wir brauchen keine neuen Autostraßen mehr. Wir müssen stoppen. Jeder Neubau muss gestoppt werden. Wir brauchen mehr Luft, Licht. Wir brauchen mehr Grün in den Städten. Und wir müssen unser gesamtes Leben ändern. Wir brauchen mehr Flexibilität. Wir müssen wahrscheinlich die Schulpläne ändern. Wir müssen dann, wenn es kühl ist, dann müssen wir arbeiten und leben können. Dann, wenn es heiß ist, müssen wir mal unsere Gesellschaft, die ja immer auf Produktivität ausgerichtet ist, zur Ruhe kommen lassen. Dort brauchen wir Ruheinseln. Wir brauchen eine ganz neue Bebauungsstruktur. Wir brauchen Häuser, die auch tatsächlich diese Klimaphasen wirklich auch aushalten. Also wir müssen jede Menge tun und das, um das nochmal kurz zu sagen, das muss die Dominanz sein, denn was nützt uns ein Rentenkompromiss, wenn wir eine Erde haben, die wir nicht bewohnen können?
4: Der Mobilitätsforscher Professor Andreas Knie über die Hitze und wie sehr sie sich auf alle Lebensbereiche auswirken wird. Und das Wetter in der ARD-Infonacht. Heute ein Mix aus Sonne und Wolken, teilweise wolkig, im Tagesverlauf kräftige Schauer sowie Gewitter mit Unwettergefahr durch schwere Sturmböen, Starkregen und Hagel. Regional auch sonnige Phasen und länger trocken, maximal 30 bis 42 Grad. Mit den höchsten Werten in der Lausitz, an der Nordsee 25 bis 28 Grad. Morgen am Montag heiter bis wolkig, im Nordwesten vereinzelt Schauer, sonst häufiger Gewitter, gebietsweise mit Wettergefahr. Bei nur noch 22 bis 31 Grad. Die Temperaturen zurzeit: Berlin 28 Grad, Frankfurt am Main 24, Hamburg ebenfalls 24, Köln 27 Grad, Leipzig 23 und München meldet 25 Grad.
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4: Die Lage in Nahost bleibt angespannt. Immer wieder wird die Waffenruhe von der einen oder anderen Seite gebrochen. Die USA und der Iran werfen sich das dann gegenseitig vor. Diesmal ist es Teheran, das die jüngsten Angriffe der USA als Bruch des Rahmenabkommens verurteilt. Benjamin Weber berichtet aus Istanbul.
19: Die Angriffe der USA seien ein klarer Verstoß gegen das Rahmenabkommen zum Ende des Irankriegs, erklärte das Außenministerium in Teheran. Die USA hatten in der Nacht iranische Ziele an der Straße von Hormuz angegriffen. Iranischen Angaben zufolge gab es dabei keine Schäden. Die Revolutionsgarde erklärte, sie habe als Reaktion ihrerseits Angriffe auf US-Militärstützpunkte in der Region durchgeführt. Aus Bahrain hieß es, man habe eine Reihe iranischer Drohnen abgefangen. Die USA haben in Bahrain Marineschiffe stationiert. Über Schäden wurde nichts bekannt. Das dortige Außenministerium verurteilte den iranischen Angriff aufs Schärfste. Teheran verletze die Souveränität des Königreichs und sabotiere die Friedensbemühungen. Die gegenseitigen Angriffe sind die größte Eskalation, seit der Iran und die USA den 14-Punkte-Plan zur Beendigung des Kriegs unterzeichnet haben. Bei den aktuellen Spannungen geht es um die Straße von Hormuz. Ausgelöst wurden sie, als der Iran in der Meerenge einen Frachter angegriffen hatte. Das Schiff fuhr nicht auf einer von Iran bestimmten Route, hieß es aus Teheran. Aus Sicht der iranischen Führung regelt das Rahmenabkommen mit den USA aber, dass jede Durchfahrt durch die so wichtige Meerenge mit der Revolutionsgarde koordiniert werden muss. Berichten zufolge wurde am Samstagmittag erneut ein Angriff auf einen Öltanker vor der Küste von Oman gemeldet. Iranische Staatsmedien erklärten, dass sich jetzt mehr Schiffe mit der Revolutionsgarde abstimmen, um die Straße von Hormuz zu passieren.
4: Spirituosen wie Rum, Wodka und Korn sollen nach Plänen des Bundesfinanzministeriums ab dem kommenden Jahr höher besteuert werden. Aber auch weitere Alkoholiker hat Finanzminister Klingbeil im Blick. Bier dagegen ist ausgenommen und auf Wein gibt es auch keine besondere Steuer. Sabine Henkel fasst zusammen, was bisher bekannt ist von den Plänen.
20: Eines steht fest, die Steuern auf Alkohol sollen zum 1. Januar nächsten Jahres erhöht werden. Um wie viel, das hat die Bundesregierung noch nicht entschieden. Bundesfinanzminister Klingbeil erarbeitet einen Gesetzentwurf, der in der Koalition noch nicht abgestimmt ist. Dass die Steuern auf bestimmte alkoholische Getränke erhöht werden sollen, geht auf eine Expertenkommission zurück, die sich mit den Kosten der gesetzlichen Krankenversicherung beschäftigt hat. Sie sagt, dass in jedem Jahr rund 300.000 Menschen alkoholbedingt in Krankenhäusern behandelt werden. Und dass Erfahrungen in anderen Ländern zeigen, dass höhere Steuern den Alkoholkonsum drosseln. In Deutschland liegt die Steuer auf Alkohol unter dem EU-Durchschnitt. Die Kommission schlägt vor, die Steuer auf Spirituosen in den nächsten Jahren schrittweise deutlich zu erhöhen. Und auch auf Alkopops und Schaumwein sollen mehr Steuern erhoben werden. Dadurch könnten die Kosten für die Krankenkassen gesenkt werden, wenn weniger Menschen an den Folgen starken Alkoholkonsums ärztlich behandelt werden müssen. Zudem könnten aber auch mehr Steuereinnahmen erzielt werden.
4: Sabine Henkel berichtete. In Schleswig-Holstein hat die Windjammerparade zur Kieler Woche stattgefunden. Bei Temperaturen um die 35 Grad sind hunderte Schiffe von der Kieler Förde auf die Ostsee gefahren. Das Highlight des größten Segelevents der Welt, der Kieler Woche, hat zigtausende Menschen begeistert. Unser Reporter Moritz Kotlin mit den Einzelheiten.
21: Die Windjammerparade ist hiermit gestartet und eröffnet. Wir wünschen allen Teilnehmern eine sichere Parade, viel Spaß und Freude und gutes Gelingen.
22: Einen Startschuss gibt es nicht, dafür einen Funkspruch. Damit eröffnete Hafenkapitän Michael Schmidt um 11 Uhr die Windjammerparade 2026. Vom Traditionssegler über kleinere Segeljachten bis hin zu Sport- und Motorbooten waren laut Stadt etwa 800 Schiffe dabei. Ein neuer Rekord. Pünktlich um 11 Uhr ging die Windjammerparade in diesem Jahr los. Angeführt wurde sie von dem 96 Jahre alten Dreimaster der Thor Heyerdahl. Ihr Heimathafen Kiel. Für den Kapitän des Schiffs, Detlef Soizek, seine letzte Windjammerparade in dieser Funktion. Er geht nämlich in den Ruhestand.
23: Für uns war das super, total entspannt als Führungsschiff. Natürlich eine besondere Ehre und auch einfach. Man hat dann niemanden, auf den man dann vor einem Rücksicht nehmen muss und kann alle Segel setzen. Und das hat gut geklappt. Ein bisschen wenig Wind, aber immerhin besser als zu viel. Denn so kann man auch mal bei allen Seglern hat man gut auch Segel gesehen, dass sie die gesetzt haben. Das war schön, ja.
22: Andere Führungsschiffe, die weiße Mare Frisium aus den Niederlanden, der Dreimaster Großherzogin Elisabeth und die Amphitrite aus Holz. Auch bei der Zuschauerzahl gibt es einen neuen Rekord. Insgesamt verfolgten laut Stadt etwa 185.000 Menschen die Parade auf und an der Förde, 15.000 mehr als im vergangenen Jahr. Für viele Zuschauerinnen und Zuschauer ist die Windjammerparade eines der Highlights der Kieler Woche.
24: Die Windjammerparade, so wie ich sie jetzt gerade erlebe, Freiheit. Einfach auf See, Segel gehisst und Spaß haben, Sonne genießen, schönes Wetter und die schönen Segelboote anschauen.
25: Wir befinden uns auf unserem Betriebsausflug und mit unseren hier 10 Mädels sind jetzt dabei und wir haben ein schönes Buffet und freuen uns, dass das dann bei dem Wetter dann einfach echt ein schöner Tag wird.
26: Das ist unheimlich schön, die ganzen Segelschiffe hier zu sehen und dass man einfach vom Wind auf das Meer rausgetragen wird, das ist wunderbar. Und dann im Verbund fährt, auch gar nicht unbedingt um die Wette, sondern um sich auch zu zeigen, ist eine schöne Sache.
27: Also ist schon atemberaubend, ja.
28: Wir sind aus Österreich, bei uns gibt es nicht so viele Möglichkeiten, Segelschiffe zu sehen, außer vielleicht ein bisschen am Neusiedlersee, aber natürlich nicht so große, aber es ist voll sehr beeindruckend.
22: Zum ersten Mal als Oberbürgermeister hat Samit Yilmaz die Windjammerparade erlebt. Er sprach von einem Highlight der Kieler Woche und sagte, dass die Parade die maritime Identität der Stadt Kiel zeige. Nicht dabei in diesem Jahr waren zwei Stammgäste der Windjammerparade. Das Segelschulschiff der Marine, die Gorch Fock, ist auf Ausbildungsreise in Richtung New York City unterwegs. Und auch die Alexander von Humboldt II aus Bremerhaven war nicht dabei. Das Schiff mit den grünen Segeln ist derzeit in einer Werft zur Renovierung. Trotzdem hatte Hafenkapitän Michael Schmidt alle Hände voll zu tun.
21: Also meine Aufgabe war es, die Windjammerparade zu organisieren. Und hier jetzt ist es meine Aufgabe, zusammen mit der Wasserschutzpolizei und der Wasser- und Schifffahrtsverwaltung des Bundes für eine sichere einen sicheren Paradeablauf zu sorgen. Und es ist wie fast alles im Leben keine One-Man- oder One-Woman-Show, sondern das ist Teamarbeit.
22: Besonders in diesem Jahr Temperaturen um die 35 Grad in Kiel. Was bleibt? Ein warmer Tag, den viele Menschen auf und neben dem Wasser genossen haben, auch wenn der Wind für volle Segel fehlte.

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1: Letzter Tag der Vorrunde. Zur Stunde spielen parallel Algerien, Österreich und Jordanien gegen die Argentinier. Unsere Reporter sind Florian Winkler und Luise Kropf.
2: Tausch mit ihren Profis beim 0:0. Noch suchen wir hier die Highlights in Kansas City beim Spiel Algerien gegen Österreich 0:0. Beide hätten aktuell 4 Zähler. Damit wären auch beide tatsächlich im 16. Finale dieser Weltmeisterschaft. Aktuell ist eine Trinkpause angesetzt. Wladimir Petkovic, der Nationaltrainer Algeriens, sammelt seine Leute um sich herum, zeigt nochmal an, wie es möglich wäre, vielleicht doch mal für mehr Torgefahr zu sorgen. Torchancen, absolute Mangelware in dieser Partie. Und auch Ralf Rangnick sitzt sich dahin, kleines Mini-Taktik-Täfelchen, und sagt, Freunde, so könnte es doch mal gehen. Versucht es doch mal ein bisschen, diese algerische Defensive zu knacken. Sie tun sich aber nach wie vor extrem schwer. Die Österreicher, nun ein Schuss so Richtung Tor von Xaver Schlager, so nach einer Viertelstunde, der ging aber deutlich drüber. Viel Ballbesitz bei den Österreichern, aber eben viel brotlose Kunst. Die Algerier hoffen auf einen Umschaltmoment, auf einen Konter, um dann ihre Geschwindigkeit auszuspielen. Aber doch, das Ganze bislang ohne Erfolg. Hier die Trinkpause, und bei Argentinien, Jordanien, da gab es immerhin schon Treffer, Luise Kopf.
3: Ja, wir befinden uns aktuell auch in der Trinkpause, und die Wassertropfen in Form von Schweiß laufen auch die Stirn vom bisher einzigen Torschützen hinunter. Argentinien führt 1:0. Lo Celso, Giovanni Lo Celso, hatte getroffen nach einem tollen Freistoß in der 19. Spielminute. Den Freistoß hat er oben links in den Knick aus so 16,5 Metern geballert, bin ich geneigt zu sagen. Und damit auch Giovanni Lo Celso, der nächste Torschütze für Argentinien. Bisher hatte nur Lionel Messi getroffen. 5 Treffer haben die Argentinier bisher in diesem Turnier gemacht. Alle 5 gingen auf das Konto von dem Weltstar Lionel Messi. Der sitzt aber heute nur auf der Bank, deswegen offensiven Mittelfeld, also auf der Position von Messi, Giovanni Lo Celso mit dabei. Und er trifft hier in der 19. Minute zum 1:0. Spiel rollt hier wieder, oder der Ball rollt hier wieder bei der 1:0-Führung der Argentinier gegen Jordanien.
1: Florian Winkler und Luise Kropf waren das. Zuvor trennten sich Portugal und Kolumbien 0:0 unentschieden. Und alles weitere jetzt von Stefanie Lavoie.
4: England hatte es zum Abschluss der Gruppenphase mit Außenseiter Panama zu tun. Dank einer deutlichen Leistungssteigerung in Hälfte 2 machte das Team von Trainer Thomas Tuchel den Gruppensieg in Staffel L perfekt. Martina Knief berichtet.
5: Mit der individuellen Klasse von Jude Bellingham und Harry Kane, den beiden Torschützen, haben die Engländer Panama 2:0 besiegt und sich als Gruppensieger für die K.O.-Runde qualifiziert. Gegner wird am kommenden Mittwoch ein Gruppendritter sein. Angeführt vom Kapitän Luka Modric, der vorne glänzte und hinten kämpfte, erreichten die Kroaten nach dem 2:1-Erfolg gegen Ghana die K.O.-Runde der Weltmeisterschaft und spielen am nächsten Freitag. Der Gegner steht noch nicht fest.
4: Ghana erreicht als Dritter ebenfalls das 16. Finale. Der Formel-1-Zirkus zieht weiter durch Europa. Nach den Rennen in Monaco und Barcelona steht am Nachmittag der große Preis von Österreich an. Beim Qualifying in Spielberg sicherte sich Mercedes-Pilot George Russell die Pole-Position. Lena Bergmann berichtet.
6: Saisonsieg Nummer 2. So lautet das Ziel von Mercedes-Pilot George Russell am Sonntag in Spielberg. Denn seit seinem Triumph im Auftaktrennen von Melbourne zog der Brite neben Teamkollege Kimi Antonelli immer den kürzeren. Der WM-Spitzenreiter aus Italien startet nur von Rang 4. Denn schneller als Antonelli waren die beiden Ferrari-Piloten Charles Leclerc und Lewis Hamilton. Trotz Crash im Qualifying scheint auch Max Verstappen auf Startplatz 5 konkurrenzfähig. Mit einem rundum erneuerten Auto will der vierfache Weltmeister beim Heimrennen von Red Bull vorne angreifen. Der deutsche Fahrer Nico Hülkenberg startet die Jagd auf seine ersten Punkte für Audi von Platz 14. Für das Rennen, das um 15 Uhr beginnt, dürfte auch die Hitze eine Rolle spielen.
4: Im Thüringer Wald, auch dort bei extremer Hitze, werden an diesem Wochenende die deutschen Meisterschaften im Straßenradsport ausgetragen. Zunächst waren die Frauen an der Reihe. Holger Gerska hat für uns mitgeschwitzt.
7: Es ist das Jahr der Franziska Koch. Nach dem Triumph beim wichtigsten Frühjahrsklassiker Paris-Roubaix und das als erste Deutsche, dominierte sie nun auch diese Meisterschaften. Das Double aus Zeitfahr- und Straßentitel gelang zuletzt Lisa Brennauer. Gleiches gilt für den Hattrick, denn Franziska Koch hat jetzt zum dritten Mal hintereinander die deutsche Meisterschaft im Straßenrennen für sich entschieden. Und das wieder als Einzelkämpferin gegen die numerische Überlegenheit des deutschen Top-Teams Canyon. Justina Tschapla aus dieser Mannschaft war 65 Kilometer lang als Solistin unterwegs und rettete am Ende noch die Bronzemedaille im Sprint der Spitzengruppe. Zweite wurde die dreimalige deutsche Meisterin Liane Lippert, die aber im Sprint gegen Franziska Koch chancenlos war.
4: Und noch diese Meldung vom Schwimmen. Marit Steenbergen aus den Niederlanden hat den fast 10 Jahre alten Weltrekord über 100 Meter Freistil gebrochen. Die Weltmeisterin schwamm die Distanz in Rom in 51,68 Sekunden und war damit 3/100 schneller als die Schwedin Sjöström bei der bisherigen Bestmarke.

Künstliche Intelligenz polarisiert in vielerlei Hinsicht. Unter anderem verbraucht sie unglaublich viel Energie. Das Thema bei uns ausführlich in der kommenden Viertelstunde nach den nächsten Nachrichten um 16:30 Uhr.

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1: In vielen Bundesländern neue Allzeittemperaturrekorde beschert. Spitzenreiter war laut dem Deutschen Wetterdienst Rewitz in Sachsen-Anhalt, wo mit 41,5 Grad die höchste Temperatur gemessen wurde. Insgesamt wurde in 8 Bundesländern die 40-Grad-Marke geknackt. Das führte aber auch zu Problemen, besonders für ältere Menschen, Kranke und Säuglinge. Rettungsdienste meldeten zahlreiche Hitzeeinsätze. Und die Deutsche Bahn forderte ihre Kunden auf, Zugfahrten nicht anzutreten, wenn diese nicht unbedingt nötig sind. US-Streitkräfte haben nach eigenen Angaben erneut Ziele im Iran angegriffen, darunter Luftabwehrstellungen und Drohnenlager. Das teilte das Regionalkommando CENTCOM mit. Aus der Nachrichtenredaktion Karl Schreiber.
2: Die Angriffe waren nach Angaben des US-Militärs eine Reaktion auf einen erneuten iranischen Drohnenangriff auf ein Frachtschiff nahe der Straße von Hormus. Iranische Staatsmedien meldeten, dass in einem Dorf in der Nähe der Stadt Sirik Geschosse in einen Kommunikationsturm eingeschlagen sein sollen. In der Folge hat der Iran in der Nacht die Golfstaaten Kuwait und Bahrain angegriffen. Die beiden Staaten sind mit den USA verbündet. Die iranischen Revolutionsgarden bekannten sich im iranischen Staatsfernsehen zu Raketen- und Drohnenangriffen auf US-Militär. Ziele in den beiden Ländern.
1: In Venezuela steigt die Zahl der Opfer nach den verheerenden Erdbeben. Wie die amtierende Präsidentin Rodriguez mitteilte, wurden bislang 1430 Tote offiziell registriert. In den betroffenen Gebieten suchen inzwischen auch etwa 1600 internationale Rettungskräfte nach Überlebenden. Aus Mexiko-Stadt Jenny Barke.
3: In der besonders schlimm betroffenen Region La Guaira suchen die Menschen in den Überresten der Trümmer teils mit bloßen Händen nach Verschütteten. Zusätzlich erschwert wird die Suche durch mehrere Nachbeben. Mehr als 300 wurden bisher registriert. Angesichts der schweren Schäden im Bundesstaat La Guaira hat die venezolanische Regierung die Region im Norden des Landes am Freitagabend Ortszeit militarisiert. Die Streitkräfte hätten die Kontrolle übernommen, um die öffentliche Ordnung aufrechtzuerhalten und die Arbeit der Rettungskräfte zu erleichtern. Landesweit werden nach UN-Angaben noch mehr als 50.000 Menschen vermisst.
1: Heute geht die Kieler Woche 2026 zu Ende. Zum Abschluss am Abend ist eine Licht- und Feuershow ab 23 Uhr vorgesehen. Trotz der hohen Temperaturen waren beim gestrigen Höhepunkt der großen Windjammerparade mehr als 185.000 Besucher vor Ort. Nach Veranstalterangaben waren mehr als 50 Traditionsschiffe, 55 Sportboote und diverse Zuschauerboote auf der Förde unterwegs. Das Wetter in Deutschland. In der Nacht im Norden und Nordwesten gebietsweise Schauer sowie Gewitter mit Unwettergefahr durch Sturmböen, Starkregen und Hagel. Sonst gering bewölkt oder klar bei 26 bis 17 Grad. Am Tage mal Sonne mal Wolken, im Verlauf starke Schauer und Gewitter mit Unwettergefahr bei maximal 25 Grad in Nordfriesland und bis 42 Grad in der Lausitz. Am Mittwoch, am Montag heiter bis wolkig, regional Schauer und Gewitter, 22 bis 31 Grad. Das waren die Nachrichten.
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4: Die Autobahn 1 Trier Richtung Köln-Koblenz bleibt zwischen dem Kreuz Wittlich und Wittlich-Mitte wegen Straßenschäden voraussichtlich bis zum 1. Juli gesperrt. Bitte der Bedarfsumleitung U90 folgen, so ist es richtig. LKW wird empfohlen, das Gebiet weiträumig zu umfahren.
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4: Die künstliche Intelligenz hat sich rasant in der Wirtschaft und auch im Alltag etabliert. Aber um die KI zu betreiben, braucht es riesige Datenspeicher untergebracht in Rechenzentren. Da diese einen enormen Strombedarf haben, ist der Bau solcher Rechenzentren nicht überall erwünscht. Das Thema jetzt im KI-Podcast mit Gregor Schmalzried und Fritz Espenlaub.
5: Gregor, wir kriegen ja immer wieder super interessante Hörermails bei uns im KI-Podcast, aber vor einer Weile haben wir eine ganz besonders extra interessante Mail bekommen. Und zwar war das, nachdem wir im Podcast gesprochen hatten über Groß-Gerau, das ist für diejenigen, die sich nicht erinnern, eine Gemeinde in Deutschland, wo es Pläne gab, ein Rechenzentrum zu errichten.
6: Betonung auf Pläne.
5: Und mehr oder weniger im letzten Moment hat dann die Kommune Groß-Gerau sich gegen dieses Projekt entschieden. Die E-Mail, die kam aber aus Treuchtlingen. Und zwar von Christina Becker. Christina Becker ist die Bürgermeisterin von Treuchtlingen. Und nachdem wir diese E-Mail aus Treuchtlingen bekommen haben, habe ich dann auch mit Christina Becker telefoniert. Und sie hat mir so ein bisschen dargestellt, wie es da aussieht mit den Voraussetzungen für ein Rechenzentrum.
7: Wir sind relativ hoch gelegen. Das heißt, wir haben jetzt durch die Flächenziele für die Windkraft der Bayerischen Staatsregierung haben wir Windkraftvorrangflächen ausgewiesen. Wir haben 2 genehmigte Windparks, wir haben 2 genehmigte PV-Parks und haben jetzt die Idee gehabt, dass jetzt haben wir ganz viel Energie hier und ganz viel erneuerbare Energie. Warum nicht eine Industrie hier ansiedeln, die viel Energie benötigt, da wo die Energie auch tatsächlich vorhanden ist. Also es kam uns die Idee eines grünen Rechenzentrums.
5: Das klingt natürlich alles ist erstmal sehr gut. Das Problem ist nur, Treuchtlingen findet niemanden, der dieses Rechenzentrum dann dort auch bauen will. Und irgendwie geht nichts voran.
6: Wir glauben, dass diese Story in Treuchtlingen noch ein bisschen größer ist als nur Treuchtlingen. Also wir wollen diese sehr konkrete Story mal nehmen und daraus eine ganze Folge machen rund um das Thema Rechenzentren und vor allem Rechenzentren in Deutschland. Weil brauchen wir da jetzt ganz viele davon, um im KI-Wettlauf nicht noch weiter zurückzufallen? Und wenn ja, wo sollen die stehen? Wie sollen die aussehen? Und warum ist es so schwierig, da Fortschritte zu machen? So, wir werden gleich über alles Mögliche noch sprechen, wie so ein Rechenzentrum eigentlich aussieht, was das eigentlich macht. Aber vielleicht fangen wir mal damit an, dass Rechenzentren gerade so neben der WM vielleicht der ziemlich heiße Scheiß sind. Also jeder möchte irgendwie gerade mehr davon. Auch die Bundesregierung hat ihre erste nationale Rechenzentrumsstrategie beschlossen. Das Ziel da ist es, man will die sogenannte IT-Anschlussleistung von Rechenzentren in Deutschland in den nächsten 5 Jahren verdoppeln. Aber die Anschlussleistung von KI-Rechenzentren speziell, die soll sogar mindestens vervierfacht werden. Das ist der Plan, den Digitalminister Carsten Wildberger vorgestellt hat. Heute haben wir schon auch einiges an KI-Rechenleistung in Deutschland, aber nicht so wahnsinnig viel. Das kann man, glaube ich, sagen.
5: Ja, wir haben ja schon auch letzte Woche ein bisschen drüber gesprochen, über die geopolitische Bedeutung von KI, von dieser Technologie, die ja zunehmend hat. Und hatten da, glaube ich, diese Zahl drin, dass in Europa gerade mal 5% der weltweiten KI-Rechenpower stehen, in den USA über 70%. Naja, wenn man die KI-Revolution ernst nimmt, so wie sie gerade passiert, und ja, die USA tun das ja sehr, sehr deutlich, und wir in Europa tun das zumindest auch auf dem Papier und in unseren Reden, dann muss man sich einfach über Rechenzentren Gedanken machen. Die sind elementar dafür, für diese Technologie. Man kann nicht über KI-Souveränität und eigene Modelle reden, ohne auch eigene Rechenzentren zu haben. Und selbst wenn es nicht darum geht, wirklich eigene Modelle zu trainieren oder aufzubauen, auch dann gibt es sehr, sehr gute Argumente, eigene Rechenzentren in Europa zu haben. Vielleicht sogar umso mehr, weil man damit natürlich auch dann eine physische Infrastruktur aufbaut, die man auf eine Art und Weise bei sich hat und ja irgendwie kontrollieren kann, wie das bei Dingen nicht der Fall ist, wenn die in der Cloud laufen oder wenn wir sozusagen komplett Kunden sind von KI-Modellen, die dann auch noch auf den berühmten amerikanischen Servern in den USA laufen.
6: Es gibt da ja wirklich auch verschiedene Arten von Rechenzentren. Also wir haben einmal Rechenzentren, in denen vor allem KI-Training gemacht wird. Also da geht es darum, große KI-Modelle quasi erstmal zu trainieren, sie erstmal herzustellen. Und dann gibt es eine zweite Art, und das ist eher für die KI-Inferenz, also für das tatsächliche Durcharbeiten von ChatGPT-Aufgaben. Das eine ist sozusagen das Rechenzentrum, was zuständig dafür ist, ChatGPT zu trainieren, dass es ChatGPT überhaupt erst gibt. Und das andere ist dafür zuständig, ChatGPT zu betreiben. Grob ist das als Unterscheidung ganz hilfreich, weil es uns einmal zeigt, was wir damit eigentlich machen können, nämlich einmal KI-Modelle herstellen und KI-Modelle zur Verfügung stellen. So, das sind die zwei Möglichkeiten. Und auf der anderen Seite, wenn wir gleich noch über Infrastruktur reden und wo man eigentlich so ein Rechenzentrum gut bauen kann, spielt das auch wiederum eine Rolle.
5: Diese geostrategische Frage von Zugang zu KI und auch die Rolle von Rechenzentren in sowas wie geostrategischer Autonomie oder Souveränität ist aber, glaube ich, gar nicht das, woran die meisten Leute denken, wenn sie Rechenzentren hören. Also der Diskurs rund um Rechenzentren, der ist ja Gerade in den USA auch wird der sehr, sehr scharf geführt. Also da gibt es extrem starke Opposition auch dagegen. Und ich glaube, die gibt es durchaus hierzulande auch. Und vielleicht sollten wir da mal ganz kurz drüber reden. Was bedeutet das denn jetzt eigentlich konkret, wenn so ein Rechenzentrum dann da steht in so einer Gemeinde?
6: Wir haben mit sehr vielen Leuten gesprochen für diese Folge, um diese Fragen zu klären. Einer davon ist Dr. Ralf Hintemann. Er ist Forscher am Borderstep-Institut für Innovation und Nachhaltigkeit, beschäftigt sich seit über 25 Jahren mit dem Thema Rechenzentren und Nachhaltigkeit. Und ihn haben wir direkt gefragt, wie ist das denn eigentlich konkret?
8: Also gerade diese neuen großen Rechenzentren, die kann man sich wirklich vorstellen, das sind riesige Industriehallen. Und da stehen Schränke drin. Und in diesen Schränken sind dann teilweise bis zu 40 Computer übereinander gestapelt. Also das sieht aus wie als wenn ich Pizzas in einem Schrank staple, mehr oder weniger. Also, und die brauchen alle Strom. Und jeder einzelne von diesen Servern braucht 20 mal so viel Strom wie ein Notebook. Ja, und wenn ich dann 40 davon habe, dann kann man sich ungefähr vorstellen, wie heiß das wird da drin. Und um diese Wärme abzuführen, brauche ich dann halt große Klimaanlagen, große Lüftungsanlagen. Und die brauchen halt auch in so einem Rechenzentrum noch Platz. Mittlerweile brauche ich genauso viel Platz in so einem Rechenzentrum für die Kühlung und Lüftungsanlagen wie für die Rechenzentren oder für die IT selbst. Und dann habe ich noch große Transformatoren, um den Strom für die Rechenzentren bereitzustellen. Ich habe teilweise große Anlagen für Batterien in den Rechenzentren, damit, falls der Strom mal ausfällt, die Server dann sofort auf Batteriestrom umgeschaltet werden können und dann direkt weiter betrieben werden können, ohne dass irgendwas ausfällt. Und wenn der Strom dann länger ausfällt und die Batterien irgendwann leer sein könnten, dann starten große Diesel-Notstromaggregate. Das sind riesige Schiffsmotoren, also wie Schiffsmotoren, die dann den Strom für die Rechenzentren erzeugen. Und auch die nehmen viel Platz weg.
6: Also das ist erstmal natürlich einfach nur ein großer Computer. Das kann man irgendwie jetzt gut finden, weil das heißt wahrscheinlich, dass da nicht sonderlich viel Verkehr hin und her fährt. Der Nachteil wäre natürlich aber auch, es sorgt wahrscheinlich vor Ort nicht für sehr viele Arbeitsplätze. Also wenn so ein Rechenzentrum einmal steht, dann werden da natürlich ab und zu Leute hinfahren. Und das sind natürlich auch Leute vor Ort, die sich darum kümmern, dass technisch alles klar geht und technisch alles läuft. Aber es ist sicherlich jetzt kein großer Jobmagnet einmal für die Region. Und das ist vielleicht so direkt die Spannung, mit der wir es hier zu tun haben in dieser Folge. Weil auf der einen Seite wir als Europa, wir als Deutschland, wir brauchen Rechenzentren, wir wollen Rechenzentren, wir finden das gut, dass wir mithalten können mit den USA. Aber ich als vielleicht Anwohner will ich konkret, dass so eine Riesenbox gebaut wird bei mir nebenan im Gewerbegebiet. Das weiß ich vielleicht jetzt nicht so genau. Und das ist auch einer der Gründe, weshalb in den USA vor allem, wo die ja schon deutlich weiter sind, wo ja, wie wir gerade gehört haben, schon sehr viel mehr Rechenzentren gebaut wurden, auch teilweise ein bisschen weniger sachlich über diese Themen diskutiert wird, sondern eher sehr emotional auch protestiert wird gegen den Bau von diesen Rechenzentren.
5: Im Grunde genommen ist es ein ähnliches Dilemma, dass man ja bei vielen anderen großen Infrastrukturprojekten auch hat. Also wir haben bestimmte Dinge, die wir als Kollektiv, als Gesellschaft brauchen. Ne? Also wir wollen Bahnlinien, wir wollen Kraftwerke, um Strom zu produzieren, wir wollen Windräder. Und das sind alles Dinge, die wir sozusagen auf einer gesamtgesellschaftlichen Ebene haben wollen und bei denen wir dann immer sehen, dass es natürlich aber lokal sehr viel Widerstände gibt, sehr viele Fragen dazu. Also ne, auch so ein Windrad schafft jetzt erstmal nicht unbedingt Arbeitsplätze vor Ort für meine Gemeinde, für meine Kommune. Und sehr viele Leute finden dann jede Menge Gründe, auch dagegen zu sein. Also diese Debatten, die kennen wir ja insofern schon. Und diese Rechenzentrumsdebatten, gerade in den USA, die erinnern mich da auch manchmal dran. Vor allem auch unter dem Aspekt, nicht nur wegen dieser grundsätzlichen Spannung, die ja legitim ist, aber auch unter dem Aspekt, dass da durchaus sehr viel an Fehlinformationen, sehr viel an falschen Vorstellungen rumschwirrt.
6: Das heißt aber nicht, dass nicht grundsätzlich natürlich Umweltfragen zu klären sind im Bereich Rechenzentren. Und da meinte Ralf Hintemann, fand ich auch was ich sehr interessant fand.
8: Jetzt muss man einmal sagen, die USA kann man nicht 1:1 mit Europa und erst recht nicht mit Deutschland vergleichen. Also wir haben in den USA deutlich andere Rahmenbedingungen. Da werden Rechenzentren sehr schnell gebaut. Es gibt häufig wenig Anforderungen Richtung Regulierung, Umwelt an die Rechenzentren. Manchmal werden sie auch ignoriert. Und es werden halt innerhalb von kürzester Zeit riesige Rechenzentrumskomplexe in den USA gebaut. Und wir haben aktuell auch den Trend dadurch, dass die Rechenzentren so viel Strom brauchen und der übers Netz nicht zur Verfügung gestellt werden kann, dass die dann nicht nur das Rechenzentrum bauen, sondern gleichzeitig Gasturbinen, Gaskraftwerke direkt neben das Rechenzentrum bauen. Und das führt dann auch sehr häufig dazu, ich habe dann Schadstoffemissionen, ich habe Lärmemissionen durch diese Gaskraftwerke. Und das führt dazu, dass die Anwohner da deutlich beeinträchtigt sind. Die Entwicklung haben wir in Deutschland bisher noch nicht in dem Maße. Das liegt einmal daran, dass unser Stromnetz sehr, sehr viel besser ist als das in den USA. Also wir können sehr viel mehr über das Stromnetz realisieren als in den USA. Und bei uns gibt es halt regulative Anforderungen im Baurecht, aber auch im Bundesemissionsschutzgesetz, die verhindern, dass so ganz einfach mal so ein Rechenzentrum gebaut werden kann, das die Nachbarschaft erheblich beeinflusst. Und wir haben allerdings auch schon zwei Fälle jetzt gehabt im Raum Frankfurt, wo Projekte geplant waren, die auch mit Gas eigenen Strom erzeugen wollten auf dem Rechenzentrum. Und die sind am Protest aus der Nachbarschaft zumindest jetzt erstmal verzögert, möglicherweise sogar verhindert worden.
6: Also wenn sich jemand erinnert an diese Horrorstories, die teilweise rumgehen in den USA, das hat natürlich auch vielleicht mit einem Kraftwerk zu tun, was vor Ort gebaut wird, auch beispielsweise, dass der Strompreis dann teilweise in diesen Regionen in die Höhe geht, weil auf einmal ein riesen Rechenzentrum in der Nachbarschaft steht, was natürlich sehr viel Strom verbraucht. Das sind so Sachen, die funktionieren in Deutschland gar nicht so.
5: Nichtsdestotrotz, was natürlich stimmt, ist, dass man immer vor Ort gucken muss und das ja auch was ist, was wir in Deutschland dann in dem Fall durch die Regulierung ja ganz gut drauf haben, dass das dort vereinbar ist mit den konkreten Umständen, die es vor Ort gibt. Und das bringt uns jetzt zurück, Gregor, nach Treuchtlingen.
6: Ja, da scheint ja alles super zu sein.
5: In Treuchtlingen scheint tatsächlich in der Hinsicht es wirklich super zu sein. Also Christina Becker hat mir das erzählt. Die haben sich da wirklich hingesetzt und eine Machbarkeitsstudie durchführen lassen und das alles durchgerechnet. Und ja, dann habe ich eben nochmal gefragt, weil ich es eigentlich nicht glauben konnte, habe ich gefragt, so okay, aber gibt es nicht irgendwelche Leute dort in der Kommune, die da einfach aus irgendwelchen Gründen auch immer das trotzdem nicht wollen?
7: Nee, also da sind wir uns eigentlich alle einig, was natürlich schön wäre, wäre tatsächlich Gewerbesteuer. Das ist nicht immer der Fall. Also da gibt es ja auch lange Abhandlungen darüber, wie das zu bewerten ist, weil es eben wenig personalintensiv ist, diese Angelegenheit. Aber wir hätten einen Abnehmer für die Energie. Es ist eine saubere Technologie. Es ist jetzt, was das Verhältnis von Energieintensität zu Fläche anbelangt, ist es eigentlich auch eine flächensparende Technologie. Man kann Abwärme nutzen, also wir haben ja auch lokale Nahwärmenetze, wo es einspeisen könnte. Es gibt Technologien, die nicht allzu viel Wasser verbrauchen, aber selbst Wasser hätten wir da für zirkulierende Kühlkreisläufe oder sowas. Also hier wären eigentlich die Infrastrukturen schon da. Und deswegen wird es eigentlich auch positiv gesehen. Man möchte gerne ein Gewerbe ansiedeln. Und das wäre eine saubere Sache.
6: Also total interessant, aber ich sag mal, bislang habe ich nichts gehört vom neuen Super-Hyper-Giga-Cluster in Treuchtlingen.
5: Das liegt natürlich zum

0: noch weiter, weil es ist ja, die Komplexität ist das eine. Das andere ist aber, dass Treuchtlingen wirklich das Gefühl hat, man schreibt da E-Mails und kriegt dann immer auch erstmal nette Antworten. Also sei es jetzt von möglichen Interessenten, die in den Medien Datenzentren bauen wollen, oder halt von zum Beispiel dem Bayerischen Wirtschaftsministerium oder der Bayerischen Staatskanzlei. Das sind alles Stellen, an die sich Christina Becker schon gewendet hat und die dann auch alle erstmal irgendwie ja, ganz positiv das auffassen und das gut finden und dann passiert irgendwie nichts.
1: Wir wollten rausfinden, warum funktioniert das nicht und was können wir vielleicht auch lernen über die größeren Probleme, die Deutschland hat in Bezug auf Rechenzentren. Und vor allem du, Fritz, hast da jetzt die letzte Woche über sehr viele E-Mails hin und her geschrieben, um der Sache ein Stück weit auf den Grund zu gehen.
0: Ja, es ist tatsächlich am Ende irgendwie ein Rätsel. Christina Becker hat sich zum Beispiel auch an den Anbieter gewendet, der hat auch ein paar andere Standorte in Deutschland schon aufgebaut. Und auch mit diesem Anbieter hatten wir Kontakt und haben da dann nochmal nachgefragt, hey, was ist denn mit dieser Anfrage bei euch passiert? Woraufhin dann zurückkam, irgendwie hat die gar nicht das entsprechende Team erreicht, das für den Ausbau von Datenzentren oder für die Begutachtung von möglichen Orten von möglichen Locations verantwortlich ist.
1: Ja, es gibt, glaube ich, ein paar Faktoren, die damit reinspielen, aber die fügen sich zusammen zu einer großen und auch gar nicht so schönen Theorie über das, was hier schief geht. Wollen wir zuerst, Fritz, den großen Grund machen oder den kleinen Grund?
0: Ja, immer erst der große Grund.
1: Ja, dann, der große Grund ist, wir sind uns gar nicht sicher, ob überhaupt jemand Rechenzentren bauen will in Deutschland, obwohl wir all das hier gehört haben, oder?
0: Der Grund könnte sein, dass im Gegensatz zu den USA die deutschen Firmen aktuell noch gar nicht so direkt Geschäftsmodelle haben, um so große Datenzentren für KI dann hier auch tatsächlich selber zu betreiben. Wir haben halt nicht das Anthropic oder das OpenAI, das dann über Abo-Modelle und sozusagen irgendwie Verkauf von seiner KI an Unternehmen entsprechend viel Gelder generieren kann und entsprechend viel diese Rechenleistung als Produkt am Ende dann irgendwie auch vermarktet. Ja, es ist da so eine kleine Lücke da zwischen Unternehmen, die vielleicht in einem kleineren Stil dann Rechenzentren bauen möchten und einem sozusagen größeren Drang, also auch dieser geostrategischen Komponente, die haben zu wollen. Aber so in der Mitte trifft das nicht so ganz aufeinander.
1: Es ist auch wirklich spannend. Also wir haben beispielsweise auch mit einer Forscherin vom Umweltbundesamt gesprochen, die uns erzählt hat, dass zum Beispiel in den Niederlanden das Problem besteht, dass dort tatsächlich schon eine ganze Menge Rechenzentren hochgezogen wurden in den letzten Jahren und die meisten von denen sind gar nicht ausgelastet. Es gab da auch eine tolle Recherche von den Kollegen im Handelsblatt vor 3 Wochen, die über die europäische Rechenzentrumsstrategie gesprochen haben, die gerade zumindest ein bisschen runtergefahren wird. Also ursprünglich hat die EU ja auch vorgehabt, einen 12-stelligen Betrag, also einen 3-stelligen Milliardenbetrag in Rechenzentren und in KI-Infrastruktur zu stecken. Das wird gerade ein Stück runtergefahren und eines der Probleme ist einfach, dass viele dieser großen Unternehmen sagen, naja, warum soll ich mir jetzt diesen Schuh anziehen, nur weil die EU Rechenzentren möchte, aber ich persönlich kann gar nichts damit anfangen. Also es gibt ein tolles Zitat in diesem Text von Tim Höttges, dem Telekom-Chef, der ja mit der Telekom beispielsweise erst in München hier ein größeres Rechenzentrum in Betrieb genommen hat. Das musste man aber gar nicht groß bauen, da war viel schon da von der Infrastruktur. Und der sagt halt einen sehr, sehr schönen Satz. Der sagt, die Deutsche Telekom braucht keine AI-Gigafactory, Deutschland braucht eine AI-Gigafactory. Also er sagt letztlich, liebe Politik, wenn ihr das wollt, dann müsst ihr auch für Rahmenbedingungen sorgen, dass sich das für uns lohnt.
0: Beziehungsweise er sagt ein bisschen mehr. Er sagt ja nicht nur, liebe Politik, wenn ihr das wollt, sondern er sagt tatsächlich, ja, aus deutscher Perspektive brauchen wir das. Also diese Einschätzung, dass es eben eine Art kritische Infrastruktur ist für Europa, für Deutschland, die teilt er ja auch. Und dann die große, schwierige Frage ist, wie schafft man diese Anreize?
1: Ja, wir bräuchten sowas wie eine große, mächtige, erfolgreiche europäische KI-Industrie. Das wäre wahrscheinlich die Antwort, weil wenn wir das hätten, wenn wir eigene Modelle hätten, eigene Softwareanbieter, die auch wirklich in großem Stil Bedarf hätten an solchen Rechenzentren, dann ja, würden die diese Rechenzentren besser auslasten und wir hätten einen Grund, die zu bauen. Das Problem ist, wir haben ja die Rechenzentren nicht, deswegen können sich solche Anbieter gar nicht erst hervortun oder aufbauen. Also das ist das Henne-Ei-Problem. Irgendwer muss irgendwo anfangen, aber es ist einfach unklar, wer loslegt. Ich schätze, die EU, das ist der

0: Plan, dass die EU diese Lücke ein wenig füllt, dass sie mit Subventionen und mit eigenen Investitionen dafür sorgt, dass da was in Gang geht. Aber beispielsweise wünschen sich jetzt einige der Rechenzentrenbetreiber oder der, die diese Zentren dann möglicherweise bauen, dass die EU dann auch eine Art Garantie zur Verfügung stellt, dass es eine gewisse Auslastung gibt von diesen Rechenzentren und man nicht möglicherweise jetzt so einen Haufen Gigafactories, nebenbei, das Gigafactory ist auch einfach nur ein sehr, sehr großes Rechenzentrum, dass man so einen Haufen großer Gigafactories baut und dann will die niemand. Und man hat möglicherweise am Ende auch noch gewaltig Verlust damit gemacht. Also das kann es ja wirklich auch nicht sein.
1: Also da, glaube ich, können wir uns durchaus eine Scheibe abschneiden, zum Beispiel von Ländern wie China, wo eben dann teilweise auch große Infrastrukturprojekte erstmal gebaut werden und man durchaus sich vollkommen im Klaren ist, dass vielleicht jetzt heute das ja mehr Energie ist oder mehr Kapazitäten, als man möglicherweise in der aktuellen Welt braucht, aber man plant halt mit einem exponentiellen Wachstum der eigenen Gesellschaft und der eigenen Möglichkeiten.
0: Das Ding ist aber, ich kann mir vorstellen, dass selbst wenn das funktioniert, gibt ja auch eine Menge Investitionen, die da gemacht werden müssen, dass dann nicht unbedingt Orte wie Treuchtlingen die sein werden, die davon profitieren oder um die es dann geht. Weil wir haben ja noch einen zweiten Grund versprochen, der gegen konkret jetzt vielleicht Treuchtlingen spricht, unserer Recherche zufolge. Und der hat damit zu tun, dass selbst wenn man da mal was baut, ja, selbst wenn man jetzt tatsächlich mal einen Grund hat, Infrastruktur aufzustellen, dann macht man das wahrscheinlich am ehesten da, wo halt schon andere Infrastruktur ist. Und das sorgt dann halt dafür, dass am ehesten, wenn man was baut, dann baut man das halt nicht irgendwo in Bayern, wo, glaube ich jetzt nichts für ungut, die meisten Leute noch nicht davon gehört haben von Treuchtlingen, sondern man baut das beispielsweise in der Nähe von Frankfurt am Main. Da gibt es schon einen sehr wichtigen Datenknotenpunkt. Oder auch in Brandenburg wird mittlerweile viel in die Richtung gebaut. Ist auch nochmal kurz interessanter, den Unterschied aufzumachen zwischen einem dieser Inferenzrechenzentren, also die wirklich den Betrieb der KI gewährleisten, und den Trainingsrechenzentren. Weil bei den Trainingsrechenzentren ist es zum Beispiel nicht so schlimm, wenn die ein bisschen fernab vom Schuss sind. Die kann man theoretisch auch irgendwo in Norwegen so in die Eiswüste stellen, wo es schön kühl ist und man nicht so viel Kühlenergie braucht, und eine Menge Wasserkraft gibt es auch noch. Das ist dann schon in Ordnung, weil wir können es uns leisten, wenn es ein bisschen dauert, bis diese Daten zu uns kommen. Aber beim aktiven Betrieb, da zählt ja jede Millisekunde. Und die Latenz, also die Geschwindigkeit, mit der etwas zurückkommt zu mir, dem Nutzer, das ist was, das können eben vor allem Rechenzentren gewährleisten, die halt bereits in einem solchen Datenpunkt, in einem solchen Datenknotenpunkt sich befinden. Das heißt, es spricht einiges dafür, dass vielleicht dann die Rechenzentrumsindustrie auch einfach gerne dort baut, wo sie es schon kennt. Und nicht unbedingt in unerforschtes neues Terrain vordringen möchte.
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0: Jetzt sollte eigentlich der Opener zu hören sein. Wir blenden uns ein bei Florian Winkler und Luise Kropf.
1: Ein Spiel, was lange gebraucht hat, um richtige Fahrt aufzunehmen zwischen Algerien und Österreich. Über eine halbe Stunde oder knapp eine halbe Stunde hat es gedauert. Und dann gab es eine feine Aktion. Pass von David Alaba, Österreichs Kapitän, in den 16er Algeriens. Und da steht der Rekordtorschütze, der Österreicher Marko Arnautovic, holt sich den Ball runter und dann legt er ihn ganz sanft vorbei an Oussama Ben Dout, den algerischen Keeper. Und danach auch die Algerier im Spiel. Topchance von Chaibi, dem Profi von Eintracht Frankfurt, trifft aber nur den Pfosten. Und dann war es soweit. In der 45. Minute der verdiente Ausgleich durch Rafik Belgali für Algerien, den Rechtsverteidiger, der sich super von der rechten Seite durchspielt im 16er der Österreicher und dann abschließt aus kurzer Distanz. Keine Chance für Schlager im Tor der Österreicher. Und zwei Tore gab es auch schon beim Spiel Jordanien gegen Argentinien mit Luise Kropf.
2: Ganz genau, aber nicht gleichmäßig verteilt, sondern zwei Tore für Argentinien. Die Argentinier sind natürlich der große Favorit gegen Jordanien, führen hier auch verdientermaßen, das kann man schon so sagen, gegen den Underdog mit zwei Toren. Beide Tore aus einem ruhenden Ball heraus entstanden, während noch Halbzeitpause in Dallas ist. Einmal war es ein berechtigter Foul-Elfmeter und einmal ein berechtigter Freistoß von der 17-Meter-Kante. Die Torschützen Giovanni Lo Celso und Lautaro Martinez für die Argentinier, die hier sich kein Bein rausreißen und das locker runterspielen gegen Jordanien. 2-0 Führung nach der ersten Hälfte.

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1: Um 5 Uhr mit Ronald Lessig. Die Hitzewelle hat vielen Orten in Deutschland neue Allzeittemperaturrekorde beschert. 8 Bundesländer haben gestern die 40-Grad-Marke geknackt. Aus der Nachrichtenredaktion Petra Mittermeier.
2: Bundesweiter Spitzenreiter mit 41,5 Grad ist laut dem Deutschen Wetterdienst Drewitz in Sachsen-Anhalt. Aber heute könnte dieser Rekord schon wieder überholt werden, denn die Meteorologen sagen für die Lausitz im Osten Deutschlands bis zu 42 Grad voraus. Die hohen Temperaturen führen zu diversen Problemen. Unter anderem kommt es auf vielen Autobahnen zu Sperrungen und Tempolimits, weil sich infolge der Hitze der Beton ausdehnt und sich deshalb die Fahrbahn wölbt.
1: US-Streitkräfte haben nach eigenen Angaben erneut einen Vergeltungsschlag gegen Iran verübt. Dabei wurden mehrere Ziele angegriffen, darunter Luftabwehrstellungen, Drohnenlager und Überwachungsinfrastruktur. Das teilte das zuständige Regionalkommando CENTCOM mit. Aus New York, Giselle Ucar.
3: Grund sei ein vorheriger iranischer Angriff auf einen Frachter gewesen. Der Öltanker unter panamaischer Flagge war auf der Straße von Hormuz unterwegs und wurde britischen Behörden zufolge von einem unbekannten Geschoss getroffen. Es ist bereits der zweite US-Angriff auf den Iran, seit beide Länder ein Rahmenabkommen unterzeichnet haben. Darin war eigentlich eine Waffenruhe vereinbart gewesen. Außerdem sollte der Iran Handelsschiffen eine sichere Durchfahrt durch die strategisch wichtige Wasserstraße gewähren. Auch Kuwait meldet in der Nacht zum Sonntag Attacken von Drohnen und Raketen. Wenig später bekennen sich die iranischen Revolutionsgarden zu den Angriffen.
1: Die ukrainische Hauptstadt Kiew ist in der Nacht erneut von Russland angegriffen worden. Nach Angaben der Militärverwaltung wurde mindestens eine Person verletzt. Die ukrainische Luftwaffe hatte zuvor bei Telegram Gefahr durch ballistische Waffen aus dem Norden gemeldet. Bürgermeister Klitschko teilte mit, die Luftabwehr sei im Einsatz, er rief die Einwohner auf, in den Schutzräumen zu bleiben. Zum 50. Mal wird heute in Klagenfurt der renommierte Bachmann-Preis verliehen. Zu den Favoriten gehört ein Text über die Freundschaft zwischen zwei stark übergewichtigen Schülerinnen. Außerdem eine Beschreibung der komplexen Beziehungswelt eines schwulen Mannes und Vaters und die autobiografischen Erfahrungen einer Brustkrebserkrankung. Der Hauptpreis ist mit 30.000 Euro dotiert. Er erinnert an die österreichische Literatin Ingeborg Bachmann. Das waren die Nachrichten. Das Wetter in Deutschland. In der Nacht im Norden und Nordwesten Schauer oder Gewitter mit Unwettergefahr, durch Sturmböen, Starkregen und Hagel. Sonst klar bei 26 bis 17 Grad. Am Tage mal Sonne, mal Wolken, später Schauer und Gewitter mit Unwettergefahr bei 25 bis 42 Grad. Es ist 5.03 Uhr.
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4: Die Autobahn 1 Trier Richtung Köln-Koblenz bleibt zwischen dem Kreuz Wittlich und Wittlich-Mitte wegen Straßenschäden voraussichtlich bis zum 1. Juli gesperrt. Bitte der Bedarfsumleitung U90 folgen. Lkw wird empfohlen, das Gebiet weiträumig zu umfahren. Die A2 Berlin-Hannover ist in beiden Richtungen zwischen Burg Ost und Burg Zentrum wegen Reparaturarbeiten gesperrt. Im weiteren Verlauf Richtung Berlin sind folgende Abschnitte gesperrt. Zwischen Irxleben und Kreuz Magdeburg sowie zwischen Thesen und Brandenburg. Die A14 Magdeburg-Dahlen-Warsleben ist zwischen Kreuz Magdeburg und Dahlen-Warsleben wegen Fahrbahnschäden in beiden Richtungen gesperrt. Die A20 Rostock Richtung Kreuz Uckermark ist zwischen Kreuz Rostock und Dummersdorf wegen einer Fahrbahnerneuerung bis morgen 4 Uhr gesperrt. Die A29 Wilhelmshaven-Oldenburg ist zwischen Zetel und Varel-Bockhorn wegen Bauarbeiten bis morgen 5 Uhr in beiden Richtungen gesperrt. Die Umleitung führt über die U25 und die U10. Die Autobahn 30 Osnabrück-Bad Oeynhausen ist zwischen Gesmold und Melle-West wegen Bauarbeiten bis morgen 5 Uhr in beiden Richtungen gesperrt. Die Umleitung in Richtung Osnabrück führt über die U22 und in Richtung Bad Oeynhausen über die U43. Die A42 Kamp-Lindfort Richtung Dortmund ist zwischen Herne-Krange und Herne-Baukau wegen Brückenarbeiten bis morgen früh gesperrt. Die A43 Wuppertal-Recklinghausen ist zwischen Bochum-Riemke und Kreuz-Recklinghausen deswegen Brückenarbeiten bis morgen 5 Uhr in beiden Richtungen gesperrt. Die A111 Dreieck Oranienburg Richtung Charlottenburg ist zwischen Seidelstraße und am Festplatz wegen technischer Probleme gesperrt. Und die A553 Bliesheim-Brühl ist zwischen Brühl-Ost und Brühl-Nord in beiden Richtungen bis morgen früh 6 Uhr gesperrt.
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4: Und die kommt aus Hamburg vom Norddeutschen Rundfunk. Am Mikrofon begrüßt sie Sven Hasenklever. Guten Morgen. In Saarbrücken-Burbach sind jetzt 41,3 Grad Celsius gemessen worden an der offiziellen Messstation des Deutschen Wetterdienstes. Das ist ein Zehntel über dem alten Rekord von vor 7 Jahren. Uwe Schulz vom WDR hat darüber mit Jürgen Vogt gesprochen. Er ist Meteorologe und er sagt, diese neuen Spitzenwerte sind gar nicht mal so entscheidend.
5: Naja, es gibt so ein Gerenne nach neuen Rekorden. Dabei ist gar nicht entscheidend, ob jetzt ein alter Rekord um 0,1 Grad eingestellt worden ist, sondern entscheidend sind so die Mittelwerte. Das heißt so die schleichende Erwärmung, und die ist gerade jetzt in Mitteleuropa und damit auch bei uns in Nordrhein-Westfalen überproportional hoch. Das heißt, wir erwärmen uns stärker als andere Weltgegenden im Augenblick. Das sehen wir zum Beispiel auch an der Zahl der heißen Tage. Die hat sich im Vergleich zu 1990 jetzt verdoppelt. Das sind die Tage über 30 Grad Celsius. Und wir merken es auch an den Nächten, dass die Nächte immer wärmer werden. Dabei ist es nochmal egal, ob es Rekordwerte sind. Zufälligerweise sind es ganz viele Rekordwerte. Das heißt, wir hatten noch nie so eine warme Juninacht wie die vergangene. Und aktuelle Temperaturen, das heißt, wer heute Nacht nicht gut geschlafen hat, das wird häufiger vorkommen in den kommenden Jahren.
6: Habe ich immer wieder mal bei solchen Angaben auch dich sagen hören, das ist eine vorläufige Angabe? Was bedeutet das dann?
5: Naja, diese Angaben, gerade wenn man so neue Rekorde hat, die werden immer ganz sorgfältig dann nochmal überprüft. Wir arbeiten ja mit den Daten des Deutschen Wetterdienstes. Die gehen sehr seriös mit den Daten um. Das sind alles geeichte Wetterstationen, die vergleichbar für die Umgebung natürlich die Werte messen sollen. Und wenn da so ein Wert raushaut, wie 41,3 Grad, dann kontrollieren die Kollegen da sehr genau. Entspricht die Station, läuft da alles genau? Ist da nicht irgendeine Mauer neu gebaut worden, die den Wert hochtreibt? Wir hatten das vor 7 Jahren zum Beispiel in Lingen an der Ems. Da hat man festgestellt, das war plötzlich ein Wert, der 1,5 Grad höher lag als alle anderen an so einem rekordverdächtigen Tag. Und dann gab es ein paar Tage die Aussage, Lingen an der Ems, wärmster Ort Deutschlands mit 42,5 Grad. Das ist dann überprüft worden und dann hat man festgestellt, dass Büsche und alles Mögliche bei gewissen Wetterlagen da einfach so eine Hitzeblase erzeugen auf dem Grundstück. Und dann hat man gesagt, okay, die Station muss verlegt werden. Das kommt nicht so selten vor, aber jetzt auch nicht so häufig. Deswegen wird es einfach sehr genau überprüft.
6: Das heißt, ihr habt international Standards, wann Messwerte wirklich belastbar sind.
5: Also alleine die Regeln für Aufstellung und Geräte von so einer Wetterstation hat 15 Seiten mit 10er Schriftgröße. Das heißt, da passt eine Menge rein. Das fängt an mit natürlichem Untergrund. Bei uns ist es in der Regel kurzer Rasen. Der darf dann auch nicht höher stehen, weil sich dann warme Luft da drin also auch verfängt, sondern es muss ein Austausch da sein. Die Luft muss zirkulieren können. Es gibt ganz spezielle Anforderungen an die Wetterstation. Die Temperatursensoren, die müssen abgeschattet sein. Früher waren das diese Wetterhütten. Heute sieht das so ein bisschen gequirlt aus, ist also auch ein bisschen kleiner geworden. Aber es geht eben darum, dass die Luft gut zirkulieren kann und man eben für die Umgebung repräsentative Werte hat. Oder mit dem Wind, dass der ungehindert zirkulieren kann. Und das ist gar nicht so selten, weil das Ganze macht ja auch nur Sinn, wenn man das im Prinzip über Jahrhunderte weitermachen kann. Die älteste Wetterstation bei uns, die noch in Betrieb ist, ist Kleve seit 1904. Andere Wetterstationen mussten verlegt werden oder geschlossen werden, weil nebenan einer eine Straße gebaut hat oder was auch immer. Und die Werte dann eben nicht mehr repräsentativ sind, weil sobald ich Asphalt in der Nähe habe oder irgendeinen Windschutz, eine Mauer oder ein neu gebautes Haus, funktioniert das Ganze nicht mehr. Deswegen ist es schon, also die stehen auf der Liste der bedrohten Arten, diese Wetterstationen.
6: Also wenn du an einem schönen Abend von deinem Nachbarn hörst, hör mal Jürgen, ich hatte aber auf meinem Thermometer 44 Grad, dann sagst du nicht, ist ja auch Quatsch, sondern einfach andere Messbedingungen.
5: Naja, also wenn jemand, in der Regel hat man ja auf der Terrasse die Thermometer hängen. Das ist für Klimavergleiche natürlich völlig ungeeignet, weil sich da auch die Hitze fängt, gerade wenn es eine Südterrasse ist. Man muss allerdings auch sagen, wenn ich abends den Grill anwerfe oder da sitze oder auch ohne Grill da sitze und einfach ein Bier trinke, das ist natürlich meine Lebensrealität. Aber das sind halt zwei verschiedene Sachen. Ich sitze da und schwitze mich ab und lasse mich langsam durchgaren auf meiner Südterrasse oder auf dem Balkon. Und das andere sind eben die Klimastationen, mit denen ich sagen kann, dass es immer wärmer wird. Und das sind eben zwei verschiedene Paar Schuhe.
4: Jürgen Vogt war das, Meteorologe beim WDR. Die aktuellen Temperaturen von teils über 40 Grad sind für Menschen gefährlich. Sie sind aber auch ein Risiko, zum Beispiel für das Bahnsystem auch in Bayern. Private Betreiber und die Deutsche Bahn schließen deswegen nicht aus, dass es auch heute zu Problemen kommt. Johannes Reichert.
7: Die privaten Bahnanbieter Agilis, Arverio und die Bayerische Regiobahn, kurz BRB, geben an, keine besonderen Maßnahmen gegen die Hitze zu ergreifen. Sie raten Fahrgästen, ausreichend Flüssigkeit mitzunehmen, so eine Sprecherin der BRB. Verformungen der Gleise durch die Hitze und in der Folge Streckensperrungen könnten jedoch dieses Wochenende passieren. Einen besonderen Service hat die Deutsche Bahn zum Hitzewochenende angekündigt. Bahnkunden, die ihre geplante Fahrt doch nicht antreten wollen, etwa weil sie nicht in brütender Hitze auf Bahnsteigen stehen möchten, können ihre Tickets kostenfrei stornieren. Die Sonderkulanz der Bahn gilt auch für Spartickets. Der Fahrgastverband ProBahn begrüßt die erstmalige Hitzekulanz. ProBahn-Sprecher Marco Kragulis.
8: Manche Leute buchen 6 Monate im Voraus, da ist eine Hitzewelle noch nicht absehbar. Da ist genau das ein richtiger Punkt. Weil wenn wir hier eine Hitzewarnung haben mit 40 Grad und mehr in manchen Ecken Deutschlands, dann sollten Leute, die es können, zu Hause bleiben, weil das einfach auch irgendwann gesundheitsgefährlich ist.
7: Das Problem, das deutsche Bahnnetz wurde nicht für Hitzerekorde mit über 40 Grad gebaut. In Italien ist man die Wärme gewohnt und hat entsprechend geplant. Schienen wurden weiß gestrichen, damit sie sich nicht so stark erhitzen. Sensoren direkt am Gleis messen die Temperaturen. Wenn festgelegte Grenzen überschritten werden, fahren die Züge langsamer oder werden im äußersten Fall gestrichen. So sieht es in Bayern jedoch nicht aus. Bahnsprecherin Anja Bröker kündigt auf der Homepage des Konzerns deswegen an, dass es auf dem Streckennetz zu Hitzeschäden kommen kann.
9: Ja, die anhaltende Rekordhitze setzt das Schienennetz stark unter Druck. Ähnlich wie Straßenbelag weich werden kann, leiden auch Gleise, Weichen und Signale unter der extremen Hitze. Sie sind den ganzen Tag der Sonne ausgesetzt, was Material und Technik stark belastet.
7: Bei extremer Hitze dehnt sich der Stahl der Schienen, was zu Verformungen führen kann. Betroffen war in der Vergangenheit etwa die Bahnstrecke nach Garmisch. Und aktuell ist auch hier wieder ein Teil der Strecke gesperrt. Zwischen Murnau und Oberammergau wird der Abschnitt repariert. In Sachen Klimaanlagen in den Zügen zeigt sich die Bahn aber gut gerüstet. Auf BR-Anfrage heißt es, die Klimaanlagen der neuen Fahrzeuge wie den ICE 3 Neo oder ICE L seien leistungsfähiger und funktionsfähig bis 54 Grad. Probleme bleiben bei alten ICEs. Ältere Fahrzeuge würden Stück für Stück ausgemustert. Auch im Regionalverkehr, so die Bahn, verfügten fast alle Züge über entsprechende Klimatechnik. Der Sprecher des Fahrgastverbands mahnt aber an, dass die Bahn in Zukunft nur noch neue Züge bestellen sollte, die gut gegen die Hitze gerüstet sind.
8: Das ist ein Punkt, der für zukünftige Bestellungen besser geplant werden muss, weil wir ja wissen, dass solche Hitzesommer einfach auch deutlich mehr werden und wir da natürlich auch resilientere Klimaanlagen brauchen.
7: Eine Bitte der Sprecherin der Bayerischen Regiobahn sollten sich sicherlich alle an diesem Wochenende vornehmen, trotz der hohen Temperaturen im Miteinander einen kühlen Kopf behalten.
4: Und das Wetter in der ARD-Infonacht. Heute ein Mix aus Sonne und Wolken. Teilweise wolkig, im Tagesverlauf kräftige Schauer sowie Gewitter mit Unwettergefahr durch schwere Sturmböen, Starkregen und Hagel. Regional auch sonnige Phasen und länger trocken bei maximal 30 bis 42 Grad. Mit den höchsten Werten in der Lausitz. An der Nordsee nur 25 bis 28 Grad. Morgen am Montag heiter bis wolkig. Im Nordwesten einzelne, sonst häufiger Schauer und Gewitter, gebietsweise mit Unwettergefahr bei nur noch 22 bis 31 Grad. Die Temperaturen zurzeit: Berlin meldet 28, Frankfurt 24 Grad, Hamburg ebenfalls 24, Köln 27, Leipzig 23 und München meldet 25 Grad.
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4: Es waren die schwersten Erdbeben seit mehr als einem Jahrhundert und das in einem Land, das ohnehin durch jahrzehntelange Wirtschafts- und Politikkrisen geschwächt ist. Seit den ersten beiden heftigen Erdbeben in Venezuela am vergangenen Mittwoch wurde das Land kontinuierlich von weiteren Erdstößen erschüttert. Zehntausende Menschen gelten als vermisst und die Zahl der Toten steigt ständig. Mein Kollege Milat Kupay hat mit unserer Korrespondentin Jenny Barke gesprochen und sie gefragt, wie groß das Ausmaß der Naturkatastrophe zum jetzigen Zeitpunkt ist.
10: Also die Ausmaße sind schon jetzt verheerend. Also mehrere hundert Gebäude sind ja eingestürzt und die Zahl der Toten ist inzwischen auf 1430 hochgegangen. Dabei wird es wahrscheinlich leider nicht bleiben, denn mehr als 50.000 Menschen gelten als vermisst. Einige werden hoffentlich einfach nur Hals über Kopf die Gebäude verlassen haben, ihr Handy zu Hause liegen lassen haben und keinen Kontakt zu den Angehörigen aufgenommen haben. Es liegt auch vielerorts kein Strom an, kein Internet. Aber viele dieser Vermissten werden sich wahrscheinlich noch unter den Trümmern befinden, sodass wir vermuten müssen, dass in den nächsten Stunden, man sagt ja so 72 Stunden nach Erdbeben, sinkt die Wahrscheinlichkeit rapide, dass man noch Lebende unter Trümmern findet. Dieser Zeitpunkt endet von Samstag zu Sonntag in der Nacht und dementsprechend werden danach wahrscheinlich die Zahlen steigen derjenigen, die man nur noch tot bergen kann.
11: Ja, inzwischen wurden die Katastrophenregionen nach dem Beben in Venezuela militarisiert. Warum ist das notwendig?
10: Also die Regierung begründet den Schritt damit, dass sie Ordnung und Kontrolle in die Regionen bringen möchte. Es gibt viele Menschen aus der Zivilbevölkerung, die helfen wollten. Die Küstenregion ist ja jetzt militarisiert. Weiter im Süden befindet sich die Hauptstadt Caracas. Getrennt werden diese zwei Regionen durch ein großes Bergmassiv und dort führt eine Zugangsstraße hin. Und man hat auf Luftaufnahmen auch gesehen, wie viele tausend Menschen sich da in Konvois zusammengetan haben, Hilfstransporte organisiert haben, selber dann dort nach Verschütteten suchen wollten. Und die Regierung begründet diesen Schritt jetzt damit, dass sie dort einfach die Kontrolle reinbringen möchte. Das sorgt aber auch für viel Unmut, weil man sich jetzt, wenn man helfen möchte, erst aufwendig registrieren muss. Das dauert natürlich Zeit. Und die andere Begründung, die die Regierung hat, ist, dass sie sagt, es wird viel geplündert in der Region. Klar, Menschen, die jetzt ohne Existenz dastehen, die haben Hunger, die sind verzweifelt. Da wird sicherlich der eine oder andere Supermarkt geplündert. Was man aber auf sozialen Netzwerken auch sieht, ist tatsächlich, dass nicht nur die Bevölkerung, die betroffen ist, plündert, sondern Beamte, die Polizei selbst. Also man sah da auf einem Video, wie ein Polizist eine große HiFi-Anlage von mehr als 1.000 Euro wert weggeschleppt hat und andere Beamte im Trümmerhaufen sich die Währung Bolivar, die Geldscheine, dort in die Hände reichten. Das sorgt natürlich für viel Unmut und ja, es ist die Frage, ob dieser Schritt wirklich hilfreich ist oder die Regierung da nur Kontrolle für sich selbst und ihr Narrativ bekommen möchte.
11: Du hast es gesagt, für die Rettungskräfte hat ja die kritische Phase, Überlebende zu finden, ja schon begonnen und endet in dieser Nacht. Kann man dann sagen, dass es sehr unwahrscheinlich ist, dann nach dieser kritischen Phase dann noch Überlebende zu finden?
10: Leider ja. Also man muss sogar davon ausgehen, Experten sagen ja 72 Stunden ab Erdbeben gibt es eine hohe Wahrscheinlichkeit. Das Katastrophengebiet befindet sich aber in den Tropen. Es ist feucht, es ist warm und damit sinkt eigentlich die Wahrscheinlichkeit. Also wir können jetzt davon ausgehen, dass es wirklich nur zu vereinzelten Wundern kommt, wenn man da noch Lebende birgt.
11: Es sind ja erste internationale Teams schon angekommen. Die USA kündigten Hilfen in Höhe von 150 Millionen Dollar an. Wie wird denn diese Hilfe vor Ort aufgenommen?
10: Die Menschen sind darüber wirklich sehr erleichtert. Die ersten Hilfsteams kamen ja gestern schon an. Es wurde davor viel moniert, dass die Regierung zu wenig tut. Desi Rodriguez, die Interimspräsidentin, hat zwar gesagt, dass alle Teams im Einsatz sind, aber vielerorts wurde eben niemand gesehen, der geholfen hat von Regierungsseiten. Und die Menschen haben wirklich mit bloßen Händen oder mit Hammern, mit den wenigen Werkzeugen, die sie haben, versuchen, große Betonplatten zu öffnen, um darunter zu kommen, zu graben. Das ist natürlich nur bedingt möglich, da überhaupt diese schweren Teile wegzutragen. Und deswegen braucht es Räumfahrzeuge, deswegen braucht es auch Expertise, es braucht Spürhunde. Und all das ist im Laufe des Freitags angekommen und es kommen weitere Hilfsteams. Dazu muss man sagen, dass zum Beispiel auch aus Mexiko und Chile viele hundert Kräfte angereist sind, beides selbst Erdbebenländer, die viel Expertise mit reinbringen und sehr viel geholfen haben bei der Koordinierung der Suchtrupps.
11: Und was ist jetzt konkret für die Zivilbevölkerung an Hilfen angelaufen?
10: Die Zivilbevölkerung braucht vor allem am dringendsten Lebensmittel, Wasser und Unterkünfte. Also es sind über 70.000 Menschen nach ersten Schätzungen wahrscheinlich langfristig obdachlos. Das sind diejenigen, deren Gebäude eingestürzt sind, aber auch diejenigen, die sich jetzt einfach nicht trauen, wieder in ihre Gebäude zurückzukehren, weil viele Schäden und Risse aufweisen und die Regierung auch weiterhin davor warnt. Man muss auch sagen, es gibt jetzt schon über 350 Nachbeben. Am Freitagabend gab es noch mal ein richtiges Erdbeben in der Stärke von 4,9. Also all diese Menschen haben ihre Wohnungen verloren und die brauchen jetzt dringend Versorgung. Also sie brauchen ein Dach über den Kopf, sie brauchen medizinische Hilfe, nicht zuletzt auch psychosoziale Hilfe. Und all das wird jetzt gewährleistet durch die vielen Teams, die angekommen sind. Zum Beispiel aus Deutschland kamen ja auch Zelte an, Wasserfilter, Stromgeneratoren, um einen Grundstock an Infrastruktur wieder aufrechtzuerstellen.
4: Unsere Korrespondentin Jenny Barke aus Mexiko. Serbiens Präsident Alexander Vučić hat gestern seinen Rücktritt in wenigen Wochen angekündigt. Außerdem soll es vorgezogene Präsidentschafts- und Parlamentswahlen geben. Oliver Schosch erklärt, was Vučić damit bezweckt.
12: Alexander Vučićs Ankündigung, dass er in wenigen Wochen als serbischer Präsident zurücktreten wird und dass es dann eine vorgezogene Präsidentschafts- und Parlamentswahl geben wird, heißt nicht, dass er aufgibt und dass die Studenten, die seit anderthalb Jahren gegen Korruption und Vučićs autoritären Regierungsstil protestieren, gewonnen haben. Es ist so, dass Vučić im Frühjahr kommenden Jahres eh nicht mehr Präsident sein darf, weil seine zweite Amtszeit dann ausläuft. Er darf dann nicht mehr antreten. Alexander Vučić hat in den letzten Wochen angekündigt, dass er Premierminister, also Regierungschef, werden möchte. Wobei es derzeit egal ist, ob Vučić Präsident oder Regierungschef ist, die gesamte Politik Serbiens ist auf Vučić zugeschnitten und wird von ihm dominiert. Unter der Führung von Alexander Vučić gab es bereits 5-mal vorgezogene Neuwahlen. Kritiker sagen, sie würden meistens taktisch angesetzt, wenn Vučić in der Kritik ist und durch Wahlen zu einem Befreiungsschlag ausholen möchte. Die Wahlen wurden dann auch immer als manipuliert kritisiert. Die Anti-Vučić-Protestbewegung fordert schon länger Neuwahlen und ist im März dieses Jahres mit einer eigenen studentischen Liste bei Kommunalwahlen angetreten. Sie konnten dort zwar nicht gewinnen, aber Achtungserfolge erzielen. Bei vorgezogenen Parlamentswahlen könnte eine studentische Liste für Vučić und seine SNS-Partei gefährlich werden.
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1: 5.24 Uhr, letzter Tag der Vorrunde. Zur Stunde spielen parallel Algerien, Österreich. Wer kommt in die K.O.-Phase? Und Jordanien gegen Argentinien. Unsere Reporter sind Florian Winkler und Luise Kropf.
2: 62 Minuten rum. Argentinien führt 2:1 gegen Jordanien. Und dass Jordanien hier ein Tor erzielt hat gegen Argentinien, das kommt schon einer kleinen Überraschung. Gleich Argentinien im Ballbesitz eingewechselt worden. Unter anderem Lionel Messi gab einen Dreifachwechsel bei Argentinien, die hier im letzten Gruppenspiel, das für Argentinien jetzt nicht mehr so entscheidend ist, denn sie sind ja für das 16. Finale schon fix qualifiziert. Als Gruppenerster Gegner wird Kap Verde sein. Sie haben deswegen ordentlich rotiert. 9 Wechsel, aber 3 davon wieder rückgängig gemacht worden. Weil unter anderem jetzt Lionel Messi auf dem Platz steht. 63 Minuten rum und das müsste auch so ziemlich die exakte Spielminute sein bei Flo Winkler im Spiel Algerien gegen Österreich.
3: Ja, 2:2. Auch diese zweite Halbzeit hat ein bisschen Stotterstart hingelegt, aber dann der Führungstreffer super rausgespielt. Der Österreicher, der erneute Führungstreffer, das 2:1. Marcel Sabitzer, Direktabnahme aus 17 Meter zentral. Rechts ins Eck, keine Chance für Usama Ben Boot im Tor der Algerier, die danach aber wieder mehr Fahrt aufgenommen hatten. Und nur 5 Minuten später, nämlich in der 60. war der Kapitän zur Stelle, nämlich Riyad Mahrez, nachdem Aouar einfach von der linken Seite wieder in den Strafraum der Österreicher spazieren durfte. Flachpass durch den Fünfer, keiner hatte Mahrez auf dem Schirm. Und dann darf der mit links aus gut 8 Metern halbrechte Position ins rechte Eck einschieben. Und Alex Schlager war geschlagen, der Keeper der Österreicher. War furchtbar sauer, ist ausgerastet und hat geschimpft ohne Ende. Das Tor hätte sich doch vermeiden lassen. Ist wieder so einfach gefallen wie das zwischenzeitliche 2:1 in der 45. Minute. Und Algerien jetzt mit der kompletten Unterstützung der vielen, vielen algerischen Fans hier in Kansas City mit diesem Momentum. Muss aber jetzt aufpassen, weil die Österreicher sich nach vorne kombinieren. Zentrale Position, Grilic legt ab auf Gregoritsch, aber dessen Flanke von der rechten Seite wird erstmal geblockt. Das wird hier noch in der Gruppe J eine richtig heiße Nummer. Aktuell beide mit 4 Punkten wären im 16. Finale 2:2 hier.
1: Und der Verkehrsservice mit einer dringenden Meldung. Achtung, ein Falschfahrer auf der A20 Rostock-Schwedt-Oder. Zwischen Prenzlau-Ost und Kreuz-Uckermarkt kommt Ihnen ein Falschfahrer entgegen. Fahren Sie äußerst rechts und überholen Sie nicht. Auf der A20 Rostock-Schwedt-Oder zwischen Prenzlau-Ost und Kreuz-Uckermarkt ist ein Falschfahrer unterwegs. Vorsicht in beiden Richtungen und alles Weitere von der WM jetzt von Lars Bente.
4: Die Gruppenphase dieser WM geht zu Ende und in der Gruppe L, da hat sich England den ersten Platz gesichert. Dank eines 2:0 Erfolges gegen das punktlose Team aus Panama. Hat unser Reporter André Siems denn einen der Top-Favoriten auf den WM-Titel gesehen?
5: Nee, ich glaube nicht, dass das jetzt bislang hier einer der Turnierfavoriten ist. Ich sehe aber auch nur die Franzosen bislang ganz vorne. Am Ende hat sich einfach die individuelle Klasse durchgesetzt. Bellingham, Kane haben allein einen höheren Marktwert als der ganze Kader von Panama. Panama hat es lange Zeit den Engländern auch richtig schwer gemacht. Immer wieder diese gefährlichen Nadelstichen, sind schön durchs Zentrum durchgekommen. Mal haben mit Martinez einen gehabt, der sehr variabel gespielt hat. Aber dann baller ich dir noch ein paar Zahlen um die Ohren. 16:10 Torschüsse, 62% Ballbesitz, 61% gewonnene Zweikämpfe, 7:3 Ecken für die Engländer. Und das zeigt halt dann schon, Statistiken lügen nicht, die Engländer waren besser.
4: Ja, und ebenfalls mit dabei im 16. Finale neben England sind auch der Gruppenzweite Kroatien und der Dritte Ghana. Die Kroaten, die konnten dieses Duell gegen die Afrikaner mit 2:1 gewinnen. Und das DFB-Team, das trifft am Montagabend ja im 16. Finale auf Paraguay. Das ist mittlerweile definitiv. Ja, und Paraguay, bei Sportdirektor Rudi Völler klingelt da natürlich was. Der damalige DFB-Coach, der erinnert sich an ein Duell gegen die Südamerikaner, das schon 24 Jahre her ist.
6: Wir sind Gruppenmeister geworden damals 2002 in Japan und Korea bei der WM. Und dann hatten wir das Spiel gegen Paraguay. Damals war es ja dann das erste K.O.-Spiel, war es dann das Achtelfinale. Auch ähnlich kompliziert gegen eine Mannschaft auch damals, die sicherlich sehr körperlich war, sehr defensiv sehr gut gestanden hat. Und dann haben wir es halt auch am Ende des Spiels ja noch geregelt und haben dann 1:0 gewonnen. Ja, könnte ich diesmal auch sehr gut mitleben, auf jeden Fall. Ja.
4: Damals ist das DFB-Team ja überraschenderweise bis ins Finale gekommen. Der Bochumer Profiboxer Agit Kabayel ist vom Boxverband WBC zum Schwergewichtsweltmeister ernannt worden und darf damit als erster Deutscher seit Boxlegende Max Schmeling im Jahr 1932 diesen Titel führen. Wie der Verband mitteilte, sprach er Kabayel den Titel zu und das Kuriose dabei ist, er holte diesen Titel nicht im Ring, sondern er profitiert davon, dass der bisherige Champion, der Ukrainer Oleksandr Usyk, angekündigt hat, alle seine Titel im Schwergewicht abzugeben. Nun ist also der 33-jährige Deutsche der Titelverteidiger. Und die niederländische Schwimmerin Marit Steenbergen, die hat den fast 10 Jahre alten Weltrekord über die 100 Meter Freistil gebrochen. In Rom, da konnte die Weltmeisterin nach 51,68 Sekunden anschlagen und war damit 300stel schneller als die Schwedin Sarah Sjöström bei der bisherigen Bestmarke.

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1: Um 5.30 Uhr mit Ronald Lessig. Die Hitzewelle in Deutschland hat vielen Bundesländern neue Allzeittemperaturrekorde beschert. Spitzenreiter war laut dem Deutschen Wetterdienst Drewitz in Sachsen-Anhalt, wo mit 41,5 Grad die höchste Temperatur gemessen wurde. Insgesamt wurde in 8 Bundesländern die 40-Grad-Marke geknackt. Das führte aber auch zu Problemen, besonders für ältere Menschen, Kranke und Säuglinge. Rettungsdienste meldeten zahlreiche Hitzeeinsätze und die Deutsche Bahn forderte ihre Kunden auf, Zugfahrten nicht anzutreten, wenn diese nicht unbedingt nötig sind. US-Streitkräfte haben nach eigenen Angaben erneut Ziele im Iran angegriffen, darunter Luftabwehrstellungen und Drohnenlager. Das teilte das zuständige Regionalkommando CENTCOM mit. Aus der Nachrichtenredaktion Karl Schreiber.
2: Die Angriffe waren nach Angaben des US-Militärs eine Reaktion auf einen erneuten iranischen Drohnenangriff auf ein Frachtschiff nahe der Straße von Hormus. Iranische Staatsmedien meldeten, dass in einem Dorf in der Nähe der Stadt Sirik Geschosse in einen Kommunikationsturm eingeschlagen sein sollen. In der Folge hat der Iran in der Nacht die Golfstaaten Kuwait und Bahrain angegriffen. Die beiden Staaten sind mit den USA verbündet. Die iranischen Revolutionsgarden bekannten sich im iranischen Staatsfernsehen zu Raketen- und Drohnenangriffen auf US-Militär. Ziele in den beiden Ländern.
1: Nach den Erdbeben in Venezuela vor 3 Tagen haben Rettungskräfte mehrere Menschen lebend aus den Trümmern geborgen. Trotz der intensiven Rettungsarbeiten steigt die Zahl der Todesopfer weiter. Nach Angaben des Präsidenten der Nationalversammlung Rodriguez wurden bislang 1.430 Tote gezählt. Mehr als 3.200 Menschen wurden verletzt. Auch ein Team des Technischen Hilfswerks ist in Venezuela im Einsatz. Noch immer werden tausende Menschen unter den Trümmern vermutet. Die Chancen, noch Überlebende zu finden, sinken aber von Stunde zu Stunde. Der serbische Präsident Vučić hat seinen Rücktritt angekündigt. In einigen Wochen soll es vorgezogene Präsidenten- und Parlamentswahlen geben. Aus Belgrad, Oliver Schosch.
3: Es ist so, dass Vučić im Frühjahr kommenden Jahres nicht mehr Präsident sein darf, weil seine zweite Amtszeit dann ausläuft. Aleksandar Vučić hat in den letzten Wochen angekündigt, dass er Premierminister, also Regierungschef, werden möchte. Die gesamte Politik Serbiens ist auf Vučić zugeschnitten und wird von ihm dominiert. Unter der Führung von Aleksandar Vučić gab es bereits 5-mal vorgezogene Neuwahlen. Kritiker sagen, sie würden meistens taktisch angesetzt, wenn Vučić in der Kritik ist und durch Wahlen zu einem Befreiungsschlag ausholen möchte.
1: Das Wetter in Deutschland. In der Nacht im Norden und Nordwesten gebietsweise kräftige Schauer sowie Gewitter mit Unwettergefahr durch schwere Sturmböen, Starkregen und Hagel. Sonst gering bewölkt oder klar bei 26 bis 17 Grad. Am Tage mal Sonne mal Wolken, im Verlauf gebietsweise Schauer oder Gewitter mit Unwettergefahr bei bis zu 25 Grad in Nordfriesland und 42 Grad in der Lausitz. Am Montag heiter bis wolkig, regional Schauer oder Gewitter und Unwettergefahr 22 bis 31 Grad. Das waren die Nachrichten.
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4: Achtung, noch immer der Falschfahrer auf der Autobahn 20 Rostock-Schwedt-Oder zwischen Prenzlau-Ost und Kreuz-Uckermarkt. Kommt Ihnen ein Falschfahrer entgegen, fahren Sie äußerst rechts und überholen Sie nicht. Auf der A20 Schwedt-Oder zwischen Prenzlau-Ost und Kreuz-Uckermarkt ist ein Falschfahrer unterwegs. Vorsicht bitte in beiden Richtungen.
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4: Mit Sven Hasenclever. Ein schwerer Unfall oder ein Schlaganfall und auf einmal kann man nicht mehr für sich selbst entscheiden. Mit Vorsorgedokumenten lässt sich vieles für solche Fälle regeln. Eine Vorsorgevollmacht zum Beispiel klärt, wer in solchen Fällen stellvertretend Entscheidungen treffen darf. Und eine Patientenvollmacht hilft Angehörigen und medizinischem Personal, wenn folgenschwere Entscheidungen getroffen werden müssen. Astrid Wulff berichtet, warum Vorsorgedokumente wichtig sind, nicht nur für Menschen über 60.
5: Ich wünsche fachgerechte Pflege von Mund- und Schleimhäuten sowie menschenwürdige Unterbringung, Zuwendung, Körperpflege und das Lindern von Schmerzen.
6: So hatte es Nicole Knutzens Mutter in ihrer Patientenverfügung festgehalten. Als sie einen schweren Schlaganfall hatte und ihr Gehirn stark geschädigt war, wusste Nicole Knutzen, was zu tun ist.
5: In den oben beschriebenen Situationen wünsche ich, dass alle lebenserhaltenden Maßnahmen unterlassen werden.
6: Trotz der Patientenverfügung, den Wunsch ihrer Mutter umzusetzen, sie sterben zu lassen, war für Nicole Knutzen aus der Nähe von Husum ein schwerer Schritt.
5: Das ist ja nicht trivial, ne? Wenn jemand, den man ganz toll lieb hat, wenn der stirbt oder in so einem Sterbeprozess ist und man muss dann jetzt sagen, ja, jetzt machen wir aber nichts mehr, also jetzt wird ja alles abgeschaltet und dann, meine Mutter wollte das so. Das ist ja eine Auseinandersetzung mit diesem Sterbeprozess und man hat schon Schuldgefühl. Also ich habe auch schon gedacht, jetzt bringe ich ja meine Mutter um.
6: Gleichzeitig ist sie sich sicher. Ohne das Dokument wären die Schuldgefühle und Unsicherheit weitaus größer gewesen.
5: Nicht nur für mich, auch für das Palliativteam natürlich. Die hätten dann alles rausgehauen, was medizinisch möglich wäre. Ne? Dadurch, dass es auch verschriftlicht wurde, konnte ja auch meine Mutter sicher sein, dass das genau so umgesetzt wird, wie sie sich das wünscht.
6: Solch ein schwerer Schlaganfall, eine Hirnblutung oder ein schwerer Unfall. Ausnahmesituationen, in denen Betroffene nicht mehr für sich selbst entscheiden können. Eine Patientenverfügung sorgt dafür, dass medizinische Entscheidungen im Sinne des Betroffenen gefällt werden. Und das ist auch für medizinisches Personal und Angehörige entlastend. Auch eine Vorsorgevollmacht ist wichtig. Sie regelt im Notfall unter anderem, wer zum Beispiel die Kommunikation mit Versicherungen und der Krankenkasse übernimmt, wer Ansprechpartner für Medizinerinnen und Mediziner sein soll, wer sich bei Bedarf um einen Platz im Pflegeheim kümmert. Denn es ist nicht so, dass zum Beispiel Ehepartner oder Partnerin all das automatisch übernehmen können. Die aktuellsten Zahlen zu Vorsorgedokumenten stehen im Sozialbericht 2024. Demnach hat jeder und jede zweite Dokumente wie Vorsorgevollmacht, Patientenverfügung und Betreuungsverfügung. Die meisten von ihnen über 65 Jahre alt. Allerdings seien Vorsorgedokumente auch für Jüngere wichtig, warnt der Landessozialverband Schleswig-Holstein. Christine Teiting vom Verein für Betreuung und Selbstbestimmung in Lübeck berät zu Vorsorgedokumenten. Was viele nicht wüssten, ohne Vollmacht entscheidet ein Gericht, wer stellvertretend handelt.
7: Das sind in der Regel, so steht das im Gesetz, Personen aus dem persönlichen Umfeld, Freunde, Verwandte, Angehörige.
6: Wer soll im Notfall für mich entscheiden? Was ist, wenn es niemanden gibt, den ich bevollmächtigen könnte? Zu solchen Fragen rund um Vorsorgedokumente beraten neben Betreuungsvereinen auch Verbraucherzentralen und Krankenhäuser.
4: Informationen von Astrid Wulff.
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4: Die Hauptstadt der Slowakei, Bratislava, liegt direkt an der österreichischen Grenze. Als die Sowjetunion 1989 zusammengebrochen ist und die Grenzen geöffnet wurden, da ist ein 12-jähriger Junge aus Bratislava mit zu einer Demo gegangen, die über die Grenze nach Österreich ging. Michal Horecký hieß der Junge. Heute ist er Mitte 50 und einer der bekanntesten Journalisten und Schriftsteller in der Slowakei. Und er ist ein bekannter und mutiger Regimekritiker seines Landes gegen die Regierung von Ministerpräsident Robert Fico. Michal Horecký kommt aus einer Familie, die der Minderheit der Zipzerdeutschen in der Slowakei angehört. Er ist also mit der deutschen Sprache aufgewachsen. Andrea Oster vom WDR hat mit ihm gesprochen und ihn gefragt, ob er sich noch an das Gefühl von damals erinnert, als er das erste Mal die Grenze nach Westen überquert hat.
8: Auf jeden Fall. Das war eine Zeit der Euphorie und unvergesslich. Das war der 10. Dezember 1989. Und überhaupt erster Marsch Richtung Westen, Richtung freie Welt, zu Fuß aus Bratislava entlang der Donau, eine übrigens sehr schöne Strecke, durch die Donauer Auen. Nur war damals noch dazwischen Stacheldraht und es wurde strengst kontrolliert. Aber dann an dem Tag das erste Mal nicht wirklich, weil es nicht möglich war, weil Hunderttausende sind gekommen, circa 250.000 Menschen waren dabei. Eine riesige Menschenmenge, weil das war wirklich eine Zeit des Umbruchs.
9: Sie waren damals 12 Jahre alt, glaube ich. Was haben Sie damals gedacht? Wie werde ich in Zukunft leben in diesem Europa?
8: Also ich war sehr verwirrt. Ich war ein kleines Kind, mehr oder weniger ein Jugendlicher. Aber es war eine sehr politisierte Zeit. Mein Gymnasium war mittendrin in der Studentenbewegung. Wir waren viel zu früh wahrscheinlich schon dabei. Damals gab es die Demonstrationen der sogenannten Samtenen Revolution. Das heißt, alles hat um den 16. November schon begonnen, Bratislava, Prag. Dann wurden Demonstranten auch damals noch verprügelt von der Staatssicherheit. Es war sehr angespannt. Und dieser Tag war eine Art Durchbruch, weil das Regime war nicht mehr fähig, diese Menschenmassen zu stoppen. Und für mich war das ein erfüllter Traum, weil Österreich ausgerechnet bei uns in einer Stadt am Dreiländereck war eine Art Traum. Das war ein Land, das wir aus den Medien kannten, aus den deutschsprachigen Medien, aus Österreich. Und auf einmal war ich da, damit habe ich eigentlich gar nicht gerechnet.
9: Und was haben Sie gedacht, wie werden Sie leben? Also ich meine, Europa war jetzt zum Greifen nah, oder das gemeinsame Europa. Ich meine, die Slowakei war ja immer Teil Europas, aber auch dieser andere Gedanke von Europa. Hat das Sie damals schon beschäftigt?
8: Ja, das war eine spannende Idee. Also man hatte das Gefühl, wie Milan Kundera das in seinem berühmten Essay beschreibt, dass der Westen hat den Osten Europas vergessen. Es wurde entführt von der Sowjetunion Richtung Osten. Ja, Prag liegt ja westlicher als Wien, aber trotzdem war das im Ostblock. Und unser Gedanke damals war Rückkehr nach Europa. Das heißt, dieses Gefühl der Zugehörigkeit war schon sehr präsent. Und man sprach, wir wollen wieder dazugehören. Wir wollen Teil der freien Welt werden. Das ist heute bei so viel Europakritik kaum noch vorstellbar. Also überhaupt auch später noch beim EU-Beitritt waren die Slowaken und Slowakinnen die großen Europa-Optimisten. Man hat sich sehr darüber gefreut, über diese offenen Grenzen, über diese neuen Möglichkeiten. Und heute als Erwachsene glaube ich, dass gerade dieses Alter 12, 13 Jahre jung ist ein tolles Alter, um sowas zu erleben, weil man hat eigentlich noch das ganze Leben vor sich.
9: Wie hat sich denn tatsächlich für die Slowakei und auch für Sie die Idee von Europa entwickelt? Also wie ist der Status heute?
8: Naja, jetzt 36 Jahre später, Slowakei als EU-Mitglied und NATO-Mitglied hat doch sehr viel erreicht. Aber man muss sagen, mit dem Europa-Optimismus ist es längst vorbei, leider. Wir haben jetzt seit 2,5 Jahren eine Regierung an der Macht, die eigentlich sehr prorussisch wirkt, die nostalgisch auf die Vergangenheit schaut und wenig auf die Zukunft. Auch in der breiteren Bevölkerung ist es zu einer Selbstverständlichkeit geworden. Und das finde ich sehr schade. Also gerade weil ich diese Grenzerfahrung habe aus der Kindheit, für mich wird diese Zugehörigkeit zur freien Welt nie selbstverständlich sein. Und ich sehe auch, dass das Gefühl des Zusammenhalts, das muss immer wieder erkämpft werden. Auch dieses demokratische Selbstverständnis, das ist nie garantiert. Und wir kämpfen jetzt gerade um diese eigene Identität. Wohin wollen wir eigentlich gehören? Weil es gibt immer mehr Stimmen, die sagen, es ist eigentlich kein westeuropäisches Land. Wir haben nicht die gleichen Werte. Ja, und die versuchen, die Öffentlichkeit zu manipulieren, auch zu verwirren. Europa ist wieder ein großes Thema.
9: Ja, Sie haben mal gesagt, die Slowakei trägt die russische Propaganda noch in sich. Warum?
8: Weil dieses russische Erbe, dieses Imperiale war hier sehr präsent. Wir waren ja seit 68, 20 Jahre auch militärisch okkupiert, auch in dieser Zeit um 89 waren noch über 100.000 Soldaten im Land und das war auch für die Umwelt eine riesige Katastrophe und es wurde alles russifiziert. Also ich habe auch noch pflichtmäßig Russisch gelernt und dieser russische Kolonialismus war in der Tschechoslowakei sehr, sehr präsent. Das war überall sichtbar und das bleibt in den Köpfen vieler Menschen immer noch.
9: Ja, und warum können die sich nicht lösen davon? Also ich meine nach 30 Jahren.
8: Weil jetzt werden diese Narrative wiederholt im Internet, in digitalen Medien, in Algorithmen der Tech-Konzerne. Und das wird politisch missbraucht. Und es wird immer wieder behauptet, der Westen ist dekadent und Russland ist der gute slawische Bruder, der uns rettet. Diese Narrative sind in der Internetpropaganda sehr häufig. Es kommt leider bei einigen Bevölkerungsschichten gut an. Vor allem bei den Menschen, die sich als Verlierer dieser Transformationszeit wahrnehmen.
9: Sie sind vergangenes Jahr von der Kulturministerin wegen Verleumdung angezeigt worden und wurden auch von der Polizei verhört. Wie sind Sie damit umgegangen?
8: Naja, es war keine einfache Zeit. Also ich war nur wegen einem Kommentar verklagt und angeklagt. Und nicht nur ich, es war eine visuelle Künstlerin, eine berühmte Professorin Ilona Nemeth und auch der Ex-Generaldirektor des Nationaltheaters. Zu dritt wurden wir angeklagt. Und es war ein mediales Ereignis auch, weil in meinem Fall forderte die Kulturministerin, die außenrechte Politikerin, für mich eine 5-jährige Haftstrafe. Das heißt, mit sowas umzugehen, ist in so schwierigen Zeiten nicht einfach. Aber ich habe eine große Welle der Solidarität miterleben können und ich hatte auch juristische Verteidigung. Und ich habe meinen Kampf gegen die Kulturministerin gewonnen. Mhm. Ich und Ilona Nemeth auch. Nur im Fall des Ex-Generaldirektors des Nationaltheaters, er darf jetzt den Namen der Kulturministerin nicht mehr laut sagen bei einer öffentlichen Veranstaltung. Mhm. Was eine sehr umstrittene Gerichtsentscheidung ist, aber sie ist rechtskräftig. Das heißt, es gibt jetzt immer mehr Versuche der Einschüchterung der Kulturschaffenden, der Leitfiguren der oppositionellen Bewegungen und der Druck wird stärker.
9: Warum ist das so? Was für eine, in Anführungszeichen, Bedrohung stellen Sie für die Regierung dar?
8: Naja, wir schreiben offen über das, was passiert, über den Rechtsruck, über die Radikalisierung, Brutalisierung der Sprache und auch über die sehr umstrittenen, katastrophalen Schritte der Kulturministerien im Kulturbereich. Ja, sie wandelt unsere öffentlich-rechtlichen Medien zu Medien der staatlichen Propaganda um. Sie hat fast alle führende, unabhängige kulturprofessionelle Manager aus den wichtigsten Kultureinrichtungen entlassen. Ja. Und mit parteinahen Sponsoren, Oligarchen, sogar direkten Nachbarn ersetzt. Sie ist inkompetent, sie hat nie im Kulturbereich gearbeitet und ihre Aktivitäten seit 2,5 Jahren haben wirklich verheerende Konsequenzen für den ganzen Kulturbetrieb. Mhm. Und viele, die sich kritisch dagegen äußern, werden angefeindet, werden zu Staatsfeinden stilisiert und eingeschüchtert.
9: Das erleben auch andere Länder in Europa. Frankreich nenne ich als Beispiel. Wir hier in Deutschland auch, seit die AfD stärker wird. Die setzt auch auf die Kulturpolitik. Sie kennen das aus eigener Anschauung schon. Warum ist es die Kulturpolitik?
8: Weil die neuen Rechten verstanden haben, dass Kulturkriege, wie ich das nenne, ein parades Beispiel dafür sind, als Ablenkungsmanöver zu funktionieren. Anstatt sich mit ernsthaften gesellschaftlichen Problemen auseinanderzusetzen, darf man immer wieder neue Sündenbocke nennen. Man kann die Gesellschaft noch tiefer spalten. Man kann mit neuen Themen eigene Wählerschaft weiter radikalisieren, immer einen Feind zeigen und dann gegen ihn auch hetzen. Und das funktioniert leider. Und mit Hilfe der sozialen Medien, die vorprogrammiert sind, um die Hetze noch weiter zu treiben, dass diese Mischung ist toxisch. Mhm. Und deswegen orientiert sich jetzt die neue Rechte absichtlich immer mehr an die Kulturkämpfe. Und das sieht man in Deutschland, das ist passiert in Österreich. Das ist inzwischen ein gesamteuropäisches Problem.
4: Michal Horecký, einer der bekanntesten Journalisten und Schriftsteller in der Slowakei, im Gespräch mit Andrea Oster vom WDR.

0: lesen können. Er stiehlt die unendliche Geschichte aus dem Antiquariat von Herrn Koriander, schließt sich auf dem Dachboden seiner Schule ein und fängt an zu lesen. Das grenzenlose Reich Phantasien wird bedroht vom Nichts, das alles verschluckt und das man gar nicht anschauen kann, denn es gibt einem das Gefühl, blind zu sein. Im Haulewald treffen sehr unterschiedliche Wesen aufeinander. Ein Irrlicht, ein Winzling, ein Nachtalb und ein Steinbeißer.
1: Möchte ich viel Betrieb hier heute Nacht?
2: Sagte er mit knarrender Stimme.
1: Da kommt noch einer.
3: Huhu, ein Irrlicht,
2: raunte der Nachtalb und seine Mondaugen glühten auf.
3: Freut mich, freut mich.
2: Der Winzling stand auf, ging ein paar Schrittchen auf den Ankömmling zu und piepste.
4: Wenn ich richtig sehe, so sind auch Sie in Ihrer Eigenschaft als Bote hier.
3: Ja,
2: sagte das Irrlicht.
0: Spätestens jetzt ist klar, hier sind nicht nur fantastische Wesen unterwegs, sondern es ist mit Stefan Kaminski auch ein fantastischer Sprecher am Werk, der allem und jedem die passende Stimme gibt. Und in der unendlichen Geschichte hat er richtig viel zu tun. Der Inhalt ist ja kein großes Geheimnis. Die vier so unterschiedlichen Boten erhoffen sich Hilfe von der kindlichen Kaiserin, aber diese ist schwer krank, was unmittelbar mit der Bedrohung Phantasiens zu tun hat. Atreju, ein mutiger Junge aus dem Volk der Grünhäute, wird ausgesandt, um herauszufinden, wer oder was die kindliche Kaiserin und damit ganz Phantasien retten könnte. Nach seiner Reise mit unglaublichen Gefahren weiß er, die kindliche Kaiserin braucht einen neuen Namen, aber niemand aus Phantasien kann diese Aufgabe übernehmen. Autor Michael Ende verknüpft Atreyus Abenteuer immer wieder mit dem lesenden Bastian und die Hinweise häufen sich, dass Bastian Teil der Geschichte ist. So beim Anblick von Igramul, dem entsetzlichsten der Schrecken.
2: Bastian stieß einen leisen Schreckenslaut aus. Ein Schreckensschrei hallte durch die Schlucht und wurde als Echo hin und her geworfen. Igramul drehte ihr Auge nach links und rechts, um zu sehen, ob da noch ein anderer Ankömmling war. Denn der Junge, der wie gelähmt vor Grausen vor ihr stand, konnte es nicht gewesen sein. Aber da war niemand.
5: Sollte es am Ende mein Schrei gewesen sein, den sie gehört hat?
2: Dachte Bastian zutiefst beunruhigt.
5: Aber das ist doch überhaupt nicht möglich.
0: Doch in dieser Geschichte schon. Bastian wird erfahren, dass sein einziges Talent, für das er in der wirklichen Welt gemobbt wurde, ihn in Phantasien zum Superhelden macht. Er kann Geschichten erfinden. Michael Ende hat in der unendlichen Geschichte wie in anderen Büchern geradezu prophetische Fähigkeiten bewiesen. Heute, wie schon 1979, brauchen die Menschen Geschichten, um sich in andere hineinzuversetzen, sich über Werte zu verständigen und zu verstehen, worauf es im Leben wirklich ankommt. Die einzelnen Figuren gestaltet Stefan Kaminski so aus, dass ihr Wesen und ihr emotionaler Hintergrund hörbar werden. Es ist die ideale Umsetzung dieses vor Fantasie strotzenden Textes. Und das in einer Zeit, in der befürchtet wird, Sprecher könnten durch KI ersetzt werden. Eine KI, so lesen, unvorstellbar.
6: Leonie Berger über die neue Lesung von Michael Endes Unendlicher Geschichte von Schauspieler Stefan Kaminski, erschienen bei Silberfisch.
7: Der Stichtag.
6: Heute wird der US-Komiker und Regisseur Mel Brooks 100 Jahre alt. Ralf Gödde mit einem Porträt.
8: Was wird denn das, wenn's fertig ist?
9: Das ist Spocks Würgegriff.
10: Seine Karriere, hat er einmal selbst gesagt, verlaufe ziemlich genau unter der Gürtellinie.
8: Das ist viel zu hoch, du musst den weiter unten ansetzen.
9: Ach, du meinst hier?
8: Genau!
10: Eine Szene aus der Star-Wars-Parodie Spaceballs, die zeigt, Mel Brooks ist kein Freund des feinen, subtilen Humors. Der amerikanische Komiker, Schauspieler und Regisseur liebt es eher frech und frivol, derbe und brachial.
11: Wenn ich einen Film gemacht habe, schleiche ich mich oft ins Kino. Ich bin begeistert, wenn sie lachen. Manchmal bin ich gleichzeitig peinlich berührt und begeistert. Zum Beispiel in Der wilde, wilde Westen, die Szene mit den Bohnen, wenn das Furzen losgeht, bin ich beschämt. Aber ich liebe es.
12: Sometimes I'm ashamed and thrilled at the same time, like the blazing saddles, the beans.
10: Als Melvin Kaminski wird der Sohn jüdischer Einwanderer im New Yorker Stadtteil Brooklyn geboren.

0: Sein Vater stirbt, als der kleine Junge 2 Jahre alt ist. Die Mutter muss ihn und seine 3 Brüder alleine durchbringen.
1: How did I make myself visible?
2: Wir waren viele, die da aus den Slums herauskommen wollten. Die anderen Jungen waren größer, stärker und bessere Ballspieler. Ich schärfte meinen Verstand und nutzte meine Möglichkeiten, komisch zu sein. Sie konnten mich zwar verprügeln, aber ich konnte sie mit meinem Witz zu hysterisch lachenden Bündeln reduzieren. Das war meine große Waffe.
0: Das erste Geld verdient er als Schlagzeuger und Pianist und steht mit 14 Jahren schon als Stand-up-Comedian auf der Bühne. Nach dem Zweiten Weltkrieg, in dem Mel Brooks als US-Soldat gegen die deutsche Wehrmacht kämpfte, wird er Gagschreiber für Radio- und Fernsehsendungen.
3: Springtime for Hitler and Germany.
0: 1967 folgt dann sein erster Kinofilm, die Nazi-Parodie Frühling für Hitler, im Original The Producers mit Peter Sellers und Gene Wilder. Für das Drehbuch bekommt Brooks einen Oscar. Der überraschende Debüterfolg öffnet ihm die Türen in Hollywood.
2: Danach kam die 12 Stühle, der war nicht so erfolgreich. Dann war der Wilde Wilde Westen ein großer Hit und danach musste ich mich nie mehr sorgen. Seit 1975, als er herauskam, bis heute, gab es keine Probleme mehr, Geld für einen Film zusammenzubringen.
0: Brooks widmet sich zwar auch ernsten Stoffen, produziert etwa David Lynchs Drama Der Elefantenmensch, das auf einer wahren Geschichte beruht. Am liebsten jedoch zieht das Comedy-Urgestein Filmgenres durch den Kakao. In Höhenkoller veralbert er die Klassiker von Alfred Hitchcock und in Frankenstein Junior die Horrorfilme der 30er Jahre. Dabei kommen Brooks Klamauk-Komödien mitunter auch gesellschaftskritisch und subversiv daher. So schießt er in der Star-Wars-Parodie Spaceballs
4: unter dem Ding ersticke ich noch.
0: Auch gegen die zunehmende Ökonomisierung im Kulturbetrieb.
4: Wie kann es eine Kassette von dem Film Spaceballs geben, wenn wir noch beim Drehen sind?
5: Es gibt eine neue Erfindung auf dem Videomarkt.
4: Tatsächlich?
5: Ja, Instant-Kassetten. Die können Sie schon im Laden kaufen, bevor der Film abgedreht ist.
0: 2001 bringt der Vater von 4 Kindern seinen allerersten Film an den Broadway. Das Musical The Producers gewinnt 12 Tony Awards.
6: Deutschland is happy and gay.
0: Auch im hohen Alter kann es der Vollblut-Komiker nicht lassen. Für nächstes Jahr hat Mel Brooks eine Fortsetzung des kultigen Spaceballs angekündigt. Geboren wurde der amerikanische Schauspieler, Autor und Regisseur am 28. Juni 1926. Das war heute vor 100 Jahren.
7: Der Stichtag von Ralf Götte. Und das war die ARD-Infonacht heute mit Sven Hasenklever. Gleich um 6 geht es hier wie immer weiter mit den Nachrichten. Heute ist Sonntag, der 28. Juni 2026.

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2: Um 8 Uhr mit Eva Irion. Guten Morgen. In einem Naturschutzgebiet südwestlich von Bad Kreuznach ist ein Waldbrand ausgebrochen. Die Löscharbeiten werden dadurch erschwert, dass dort Munition aus dem Zweiten Weltkrieg liegt. SWR-Reporterin Sarina Fischer.
3: Die Weltkriegsmunition hatte in der Nacht bereits mehrere Explosionen ausgelöst. Deswegen mussten die Löscharbeiten unterbrochen werden. Sie müssten das Waldgebiet voraussichtlich kontrolliert abbrennen lassen, da ein direkter Zugang zu riskant sei, sagte die Bad Kreuznacher Landrätin Dickes dem SWR. Die Lage sei extrem belastend. Die Fassungslosigkeit sei allen Feuerwehrleuten ins Gesicht geschrieben. Die Stimmung sei am Boden. Etwa 250 Einsatzkräfte, darunter der Kampfmittelräumdienst, sind seit gestern vor Ort. Der Waldbrand hat sich nach Angaben des Kreises auf fast 3 Hektar ausgebreitet. Wegen des Feuers mussten im benachbarten Ort Traisen im Kreis Bad Kreuznach etwa 300 Menschen vorsorglich ihre Häuser verlassen. Für sie steht eine Notunterkunft bereit.
2: US-Streitkräfte haben nach eigenen Angaben erneut einen Vergeltungsschlag gegen den Iran verübt. Das hat das zuständige Regionalkommando mitgeteilt. Dabei seien mehrere Ziele angegriffen worden, darunter Luftabwehrstellungen, Drohnenlager und Überwachungssysteme. Giselle Ukar berichtet.
4: Grund sei ein vorheriger iranischer Angriff auf einen Frachter gewesen. Der Öltanker unter panamaischer Flagge war auf der Straße von Hormuz unterwegs und wurde britischen Behörden zufolge von einem unbekannten Geschoss getroffen. Es ist bereits der 2. US-Angriff auf den Iran, seit beide Länder ein Rahmenabkommen unterzeichnet haben. Darin war eigentlich eine Waffenruhe vereinbart gewesen. Außerdem sollte der Iran Handelsschiffen eine sichere Durchfahrt durch die strategisch wichtige Wasserstraße gewähren. Auf seiner Online-Plattform Truth Social zeigte sich US-Präsident Donald Trump verärgert. Er drohte damit, die Islamische Republik Iran militärisch zu vernichten.
2: Die umstrittene US-Einwanderungsbehörde ICE soll zum 2. Mal dieses Jahr eine neue Leitung bekommen. Präsident Trump nominierte Lance Schroyer, einen ehemaligen Polizisten und derzeitigen Berater von Heimatschutzminister Mallin. Er folgt auf Todd Lyons, der das Amt nach der Entlassung der früheren Heimatschutzministerin Noem im Mai nur wenige Wochen kommissarisch ausgeübt hat. Die ICE-Behörde spielt eine zentrale Rolle bei Trumps verschärftem Vorgehen gegen Migranten in den USA. Bei der Fußball-Weltmeisterschaft hat Titelverteidiger Argentinien zum Abschluss der Vorrunde gegen Jordanien mit 3:1 gewonnen. Argentinien ist als Gruppensieger für die K.O.-Runde qualifiziert, zudem Österreich und Algerien. Zuvor sicherten sich Kolumbien und England ihr Weiterkommen als Gruppenerster. Kolumbien reichte gegen Portugal ein 0:0. Portugal ist als Gruppenzweiter auch weiter. England besiegte Panama 3:0. Auch der Kongo und Kroatien sind in der nächsten Runde mit dabei. Schottland ist raus. Nach der Brandkatastrophe im Schweizer Skiort Grand Montana soll die Unglücksbar Le Constellation zu einem Jugendzentrum umgestaltet werden. Das hat der Staatsrat des Kantons Wallis, Darbelay, in einem Interview gesagt. Le Constellation werde nie wieder eine Bar sein, sondern ein Ort, der jungen Leuten gewidmet werde. Außerdem soll eine Gedenkstätte gebaut werden. Bei dem Unglück in der Silvesternacht sind 41 vor allem junge Menschen ums Leben gekommen. 115 weitere wurden verletzt. SWR-Nachrichtenredaktion Patricia Wern. Der Wetterbericht für Baden-Württemberg und Rheinland-Pfalz. Heute scheint erneut häufig die Sonne. Die Hitzewelle hat ihren Höhepunkt erreicht. Ab dem Nachmittag kommen Gewitter mit Platzregen, Hagel und Sturm. Die Temperaturen steigen auf 31 bis 39 Grad. Und die Aussichten: am Montag und Dienstag Regengüsse und Gewitter, nicht mehr so heiß. 8:04 Uhr.
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6: Vorsicht auf der A7 Kassel Richtung Fulda. Zwischen Bad Hersfeld-West und Kirchheimer Dreieck liegt ein Spanngurt auf dem mittleren Fahrstreifen. Vorsicht auf der A7 Kassel Richtung Fulda. Zwischen Niederaula und Hünfeld-Schlitz Reifenteile auf dem linken Fahrstreifen. Die A81 Stuttgart Richtung Singen ist zwischen Rottenburg und Horb am Neckar wegen Bergungsarbeit nach einem Unfall gesperrt. Und ein Hinweis, wegen des Ironman Frankfurt kommt es zu zahlreichen Straßensperrungen. Die B43 und B44 sind zwischen Langener Waldsee und Frankfurt Alte Brücke gesperrt. In der Frankfurter Innenstadt viele Straßen gesperrt, auch das nördliche Mainufer zwischen Untermainbrücke und Alte Brücke. Gesperrt sind die Abfahrten der A3 Anschlussstelle Frankfurt Süd Richtung Innenstadt und die A661 Richtung Oberursel, die Anschlussstelle Frankfurt Ost. Wenn Sie können, umfahren Sie diese Bereiche weiträumig oder nutzen Sie öffentliche Verkehrsmittel. 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
7: Mit Roman Janik. Einen wunderschönen guten Morgen wünsche ich an diesem heißen Sonntag in Venezuela. Da beginnen nun die kritischen Stunden für die Suchteams, denn nach dem verheerenden Erdbeben dort sind noch immer viele Menschen unter den Trümmern verschüttet. Und um diese noch zu bergen, lebend zu bergen, ist größte Eile geboten, aber vielerorts fehlt es zum Beispiel an Räumfahrzeugen oder auch an anderem schweren Gerät. In der besonders schlimm betroffenen Stadt La Guaira, da suchten die Menschen in den Überresten eines eingestürzten Wohnblocks teils mit bloßen Händen nach Verschütteten. Es gibt allerdings immer wieder auch Grund zur Freude. 3 Tage nach dem Erdbeben in dem südamerikanischen Land haben Rettungsteams unter erheblichem Zeitdruck mehrere Menschen jetzt lebend aus den Trümmern geborgen. Unsere Reporterin vor Ort ist Anne Demmer. Sie kam ähnlich wie viele internationale Helfer über Kolumbien nach Venezuela und kann uns jetzt die Lage dort schildern.
8: Die Einreise nach Venezuela bleibt extrem schwierig, auch für internationale Helfer, weil das schwere Erdbeben den Hauptstadtflughafen massiv beschädigt hat, ist dieser eben nach wie vor gesperrt. Und meine Kollegen und ich sind deswegen erst nach Kolumbien geflogen und haben dann den Landweg über die Grenze nach Venezuela genommen mit dem Auto. Bereits auf der rund 10-stündigen Autofahrt nach Caracas wurde das enorme Ausmaß der Zerstörung schon sichtbar, obwohl wir da noch nicht einmal den Küstenstaat Guaira erreicht hatten, dort, wo das Beben eben die meisten Schäden hinterlassen hat. Viele Menschen sind sehr verzweifelt. Nach wie vor gibt es teils keinen Strom und kein Netz. Und für die Rettungskräfte ist es ein Wettlauf gegen die Zeit.
7: Ja, angesichts dieser Lage und der schlimmen Bilder, die die Helfer vor Ort vor Augen haben, fragen sich natürlich alle, ob es denn jetzt noch Hoffnung für die Überlebenden gibt.
8: Nach wie vor wird Tag und Nacht unermüdlich weitergesucht, obwohl Experten betonen, dass die ersten 72 Stunden ja entscheidend sind. Die Zahl der Toten ist mittlerweile auf über 1.400 gestiegen, während die UNO schätzt, dass noch rund 50.000 Menschen vermisst werden. Verzweifelte Angehörige suchen in medizinischen Einrichtungen von Caracas und im besonders schwer getroffenen Küstenbundesstaat La Guaira nach Lebenszeichen. Und weil die Kapazitäten erschöpft sind, wurden selbst auf Krankenhausparkplätzen provisorische Krankenstationen eingerichtet. Ja, die Lage vor Ort ist extrem chaotisch. Zwischenzeitlich sperrten die Behörden den Zugang nach La Guaira mit dem Argument, lange Autoschlangen würden die Rettungskräfte behindern. Zudem wurden 14.000 Polizei- und Militärkräfte in die Region beordert. Die dramatischen Szenen machen deutlich, wie unvorbereitet die venezolanische Regierung auf eine Katastrophe dieses Ausmaßes war.
7: Wie organisieren sich nun die Menschen in den betroffenen Gebieten derzeit selbst und wie ist dann die Stimmung auch gegenüber der Regierung und der Übergangspräsidentin Delcy Rodríguez?
8: Immer wieder ist die Rede von freiwilligen Helfern, die mit bloßen Händen in den Trümmern graben. Auf unserem Weg nach Caracas haben wir 2 kleinere Ortschaften passiert, in denen es von Freiwilligen tatsächlich nur so wimmelt. Sie verteilten Lebensmittel und Trinkwasser. Gemeindemitglieder haben sich zusammengeschlossen, um Spenden zu sammeln. Krankenschwestern und Ärzte kümmern sich unermüdlich um die Verletzten. Die politische Stimmung ist derweil hochexplosiv. Übergangspräsidentin Delcy Rodríguez wurde am Freitag bei ihrem Besuch in einem schwer beschädigten Stadtteil der Hauptstadt Caracas lautstark ausgebuht. In einem anderen Viertel riefen Angehörige von Verschütteten wütend raus, als Rodríguez das Katastrophengebiet besichtigte.
7: Die aktuelle Lage in Venezuela hat uns gerade Anne Demmer geschildert.
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7: Es sind ja gerade die heißesten Tage des Jahres. Ein Temperaturrekord nach dem anderen wird gebrochen. Es werden heute wieder über 40 Grad erwartet. Und nachts kühlt es kaum noch ab. Das sind dann schon extreme Bedingungen. Und vor allem hitzeempfindliche Menschen müssen da natürlich ganz besonders auf sich aufpassen. Zum Beispiel Ältere und Pflegebedürftige. Wie sich hessische Pflegeheime und Krankenhäuser beispielsweise auf diese Hitze vorbereitet haben und mit ihr jetzt umgehen, das sagt uns jetzt unsere hr-Info-Reporterin Ursula Meier.
9: Herr Belluzzo, möchten Sie ein Eis?
10: Ja, gerne.
4: Die Eistruhe ist bei der Hitze beliebt im Frankfurter Pflegeheim Grünhof im Park. Sie steht in dem Haus direkt am Eingang und ist gefüllt mit den Lieblingseissorten der 120 Pflegebedürftigen, erzählt die Mitarbeiterin an der Rezeption Bettina Peters.
11: Da wir ja viele demenzerkrankte Bewohner haben, ist auch jedes Jahr die Truhe genauso bestückt. Jeder kann reingreifen und hat immer seit Jahr und Tag sein Eis an derselben Position.
4: Wer kein Geld dabei habe, könne anschreiben lassen. Das Ganze gehört zu einem umfassenden Hitzeschutzkonzept, das das Pflegeheim für genau solche heißen Tage entwickelt hat. Wassereis gebe es auch immer und zwar umsonst. Und natürlich Wasser, Wasser, Wasser, erzählt Pflegedienstleiterin Michelle Ehrlicher.
12: Wir geben natürlich viel mehr Trinken, viel mehr Trinken. Wir führen Einfuhrprotokolle.
4: Zugleich setzt man auf Salzstangen, die durstig machen. Zu essen gibt es darüber hinaus kalte Speisen, viel Wasser, Melone und anderes Obst sowie Kaltschalen. Trotz aller Bemühungen setzt die Hitze manchem zu, meint Ehrlicher.
12: Viele Bewohner möchten gar nicht aus dem Bett. Ja, also man merkt das schon.
4: Eine Herausforderung ist das denkmalgeschützte Gebäude, errichtet in den 1920er Jahren im Bauhausstil. Denn dort gibt es keine Klimaanlage. Das spürt auch die Anwohnerin Renate Fiebig. Sie wohnt im ersten Stock und da steigt das Thermometer merklich.
13: Über 30 Grad, aber ich habe auch die Balkontür zu. Und was halt gut ist, man kann nachts die Balkontür weit aufmachen und da kühlt es ganz schön ab.
4: Um die Temperaturen wie hier zu senken, wird überall nachts stundenlang gelüftet, heißt es von der Pflegeleitung. Dazu verteilen die Pflegekräfte Ventilatoren und mobile Klimageräte. Nicht nur die hessischen Pflegeheime, auch die Krankenhäuser bereiten sich auf die Hitze vor und folgen dabei dem hessischen Hitzeaktionsplan, den das Land Hessen Anfang des Monats veröffentlicht hat. Beispielsweise kühlen sie die Räume, geben Patienten und Patientinnen mehr Wasser als sonst. Dazu gibt es etwa spezielle Hitzevisiten. Denn schließlich gibt es in Hessen jedes Jahr hunderte Hitzetote. Vor diesem Schicksal wollen und sollen hessische Gesundheitseinrichtungen vor allem ältere Menschen und Pflegebedürftige bewahren.
7: Also, wie mit der Hitze in den hessischen Krankenhäusern und auch in den Pflegeheimen umgegangen wird und wie die Menschen dort geschützt werden, darüber hat Ursula Meier berichtet.
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7: Ja, die Gruppenphase bei der Fußball-WM, die ist jetzt zu Ende. Es steht also fest, wer in die K.O.-Spiele gekommen und wer ausgeschieden ist. Weiter ist zum Beispiel auch England nach dem 2:0-Sieg gegen Panama, das nach Hause fahren muss. Und bei den Engländern, da konnte Superstar und Bayern-Spieler Harry Kane in diesem Spiel einen ganz besonderen persönlichen Moment feiern.
14: Es lief die 67. Minute im Stadion von New Jersey. Da war der besondere Moment für ihn gekommen.
15: 2:0 für die Engländer. Jetzt ist der Treffer gefallen durch Harry Kane.
14: Happy Harry. Sein insgesamt 11. Treffer bei einer Weltmeisterschaft. Er ist nun Englands alleiniger WM-Rekordtorschütze und hat den großen Gary Lineker überholt.
15: Dann sind sie mal schnell durchgekommen. Harry Kane lauert schon so auf Höhe des 16-Meter-Raums. Hat nie aufgegeben, wollte den Ball die ganze Zeit haben, bekommt sie dann auch und dann Kopfball Kane.
14: Die Vorlage für diesen Treffer kam von Jude Bellingham. Der hatte 5 Minuten vorher das 1:0 erzielt. Er hätte also nach dem Spiel auch von sich selber schwärmen können, doch Bellingham zog es lieber vor, King Kane zu adeln. Er hat es verdient. Man sieht den Aufwand, den er als Kapitän betreibt. Seine Qualität spricht für ihn. Er ist der Beste. Kane zählt ohne Zweifel zu den besten Stürmern, doch das allein wird wohl nicht reichen, damit die Three Lions ihr Ziel erreichen. England will Weltmeister werden, aber das Spiel gegen Panama bzw. die gesamte Vorrunde hat gezeigt, es ist noch Luft nach oben beim Team von Trainer Thomas Tuchel.
16: Das Turnier beginnt jetzt nochmal von vorne. Wir sammeln unsere Energie für die K.O.-Phase.
10: Wir glauben an uns, an unseren Spirit und werden den nächsten Schritt machen. Je größer die Spiele, desto besser werden wir auch sein.
14: Große Spiele, in denen England auch auf weitere besondere Momente von Harry Kane hofft.
7: Unser Sportreporter Philipp Weisgerich war das über Englands Superstar Harry Kane und seinen neuen Rekord, den er beim letzten Gruppenspiel jetzt bei dieser WM gegen Panama gefeiert hat. Ja, England ist also weiter, viele andere Favoriten auch und auch Deutschland hat es schon vor dem letzten Gruppenspiel gegen Ecuador geschafft. Morgen das erste K.O.-Spiel für die Jungs von Bundestrainer Julian Nagelsmann und zwar gegen Paraguay. Auch Südamerikaner, auch körperlich robust und auch mit einem starken Willen ausgezeichnet, selbst eine Runde weiterzukommen. Alles also ähnlich wie bei Ecuador und dieses Spiel, das wurde ja verloren und das in einer Art und Weise verloren, die vielen Fans nun wirklich Angst macht. Aber Sportdirektor Rudi Völler, der bleibt da ziemlich gelassen, gerade weil der Gegner Paraguay heißt.
16: Der Zufall ist ein Ereignis, das unvorhersehbar ist, das nicht mit einem anderen Ereignis in Verbindung steht oder wie Rudi Völler es sagen würde.
17: Im Leben gibt es ja Dinge, die gibt es eigentlich gar nicht.
16: Und doch gab es im Leben des heutigen DFB-Sportdirektors die WM 2002 in Japan und Südkorea. Völler, damals Teamchef der DFB-11.
17: Wenn man sich vorstellt, damals sind wir Meister geworden 2002 und dann hatten wir das Spiel gegen Paraguay.
16: Erstes Spiel in der K.O.-Phase, Deutschland schwach, lange stets 0:0, alle rechnen mit einer Verlängerung. Aber dann
18: aber jetzt die Gelegenheit, auf der rechten Seite noch einen Konter zu inszenieren. Die offizielle Spielzeit in 3 Minuten vorüber. Schon. Tor! Oliver Neuville!
16: Olli Neuville schießt Deutschland weiter. Die DFB-11 gewinnt 1:0.
17: Könnte ich diesmal auch sehr gut mitleben, auf jeden Fall. Ja.
16: Diesmal, 24 Jahre später, was ein Zufall. Erstes Spiel in der K.O.-Phase. Deutschland trifft auf Paraguay. Sportdirektor Völler ist also erstaunt über diese beiden Ereignisse ohne Verbindung. Und er ist optimistisch. Mehr als das.
17: Auch völlig beruhigt und relaxed.
16: Weil er weiß,
17: am Montag wird die Mannschaft alles reinlegen, alles reinhauen.
16: Völler weiß aber auch, dass sie alles reinhauen müssen. Eine andere Körperlichkeit her muss. Die fehlte gegen die robusten Ecuadorianer komplett und wird gegen die robusten Paraguayer elementar werden. Und zwar so sehr, dass auf Social Media sogar ein Weltmeister von 2014, Toni Kroos, dazu aufrief.
19: Es muss eklig sein, gegen uns zu spielen, dass wir richtig auch in der Lage sind, gut und eklig zu verteidigen. Das machen wir noch nicht.
16: Ja, aber gegen Paraguay dann sehr wohl, sagt der Sportdirektor.
17: Es wird jetzt am Montag ganz anders sein.
16: Weil es mitnichten so ist, wie die 80 Millionen Bundestrainer zu Hause analysiert haben, dass in der DFB-11 die Spieler fehlen für diese Körperlichkeit.
17: Wir haben ja Spieler im Kader, die das total gewohnt sind. Also die kennen ja diese Spielweise und die werden richtig gut dagegenhalten.
16: Irgendwie auch kein Zufall, dass sich nach dem Ecuador-Dämpfer ausgerechnet Rudi, grenzenloser Optimist Völler, vor die Presse stellte. Da glaubt man am Ende sogar an eine Verbindung zwischen 2002 und 2026 und glatt auch an eine Duplizität der Ereignisse.
7: Wir werden sehen. Tim Brockmeier über die deutsche Fußballnationalmannschaft und deren Sportdirektor Rudi Völler, der vor dem K.O.-Spiel gegen Paraguay morgen am Montag großen Optimismus verbreitet.
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7: Er hatte es wirklich nicht leicht in seinem Leben als Kind. Sein Vater stirbt früh und er selbst wächst in Armut auf. Und doch findet Mel Brooks das Komische trotz all der Tragik in seinem Leben. Und macht damit Karriere. An über 40 Filmen und einem Dutzend Serien arbeitet er mit. In Deutschland wird er vor allem durch seine völlig überdrehten Kino-Persiflagen bekannt. Darunter Robin Hood, Männer in Strumpfhosen, Frankenstein Junior und auch die Krieg der Sterne-Satire Spaceballs. Eine Fortsetzung soll übrigens kommendes Jahr in die Kinos kommen und der Meister tritt dann auch natürlich selbst darin auf. Mel Brooks feiert heute einen besonderen Geburtstag. Er wird 100 Jahre alt.
20: Tatsächlich müsste Mel Brooks inzwischen über 2000 Jahre alt sein. In der Steve Allen Show, einer Comedy-Talkshow der 60er Jahre, trat er jedenfalls regelmäßig auf, um zum Beispiel zu berichten, wie er die Kreuzigung Jesu miterlebt habe.
21: He is 2000 years old. Is that true, sir?
22: Yes, you want to see my driver's license?
20: Er könne mit seinem Führerschein beweisen, dass er 2000 Jahre alt sei, alberte Brooks damals. Kein Respekt vor Jesus und auch vor sonst niemandem, immer ein Markenzeichen von Mel Brooks. Als Nachfahre deutscher Juden aus Danzig lebte er jüdischen Humor und kämpfte im Zweiten Weltkrieg an der Front mit dem Karabiner.
23: I had a carbine, but it wasn't nearly as effective as comedy to bring down the Nazis. So I knew I had a bigger and better weapon. I never stopped using it.
20: Satire sei aber eine viel stärkere Waffe gegen die Nazis gewesen, so Brooks, und die habe er nie wieder weggelegt. In seiner Neuinterpretation der brillanten antifaschistischen Komödie Sein oder Nichtsein von Ernst Lubitsch spielt er 1983 Adolf Hitler.
0: Heil! Sagen Sie mal, kennen Sie mich? Ich bin in so ziemlich jedes Land Europas eingefallen.
20: Und den Schauspieler und Widerstandskämpfer Frederik Bronski, der sich diesmal aber nicht mal die berühmteste Zeile aus Hamlet merken kann.
0: Sein oder...
1: oder nicht sein.
20: Brooks slapstickhafter, subversiv provokanter Humor arbeitet oft mit Grenzüberschreitungen, die für viele heute vielleicht noch schwerer zu ertragen sind als zur Entstehungszeit der jeweiligen Filme. Die Reaktion auf Brooks ist entweder begeistert oder ablehnend, dazwischen gibt es kaum etwas. In Die verrückte Geschichte der Menschheit hält er derselben den Spiegel vor, von der Steinzeit bis zur Französischen Revolution. Als Ludwig der 16. nutzt er skrupellos seine Macht, um sich Frauen gefügig zu machen.
0: Überlegst dir Bett oder Ofen?
1: Beethoven?
0: Entweder Bett oder Ofen. Du musst es dir überlegen. Bett, Ofen, Bett, Ofen.
1: Ist gut, Bett. Ist gut, Bett.
0: Ist doch prima, König zu sein.
20: Auch sein wahrscheinlich bekanntester Film ist für manche eine einzige Grenzüberschreitung. In Spaceballs persifliert er den Krieg der Sterne-Mythos aufs Allergemeinste. Selbst spielt er darin unter anderem eine Persiflage des Jedi-Großmeisters Yoda.
2: Ich bin der Bewahrer einer großen Zauberkraft.
1: Die Macht?
2: Nein, der Saft!
20: Im englischen Original funktioniert allerdings vor allem der Wortwitz deutlich besser als in der Synchronfassung. Neben Krieg der Sterne bekommen auch andere Sci-Fi-Klassiker wie Odyssee im Weltraum, Alien oder Planet der Affen ihr Fett weg. Das Komische sei ihm schon in die Wiege gelegt worden, erzählte er vor ein paar Jahren im Fernsehsender CBS. Denn alle, die sich über ihn gebeugt hätten, hätten gelacht.
23: People would look down at my crib and they would laugh and I said, that's it. That's what I want.
20: Schon 1968 bekam Brooks einen Oscar für das Drehbuch zu Frühling für Hitler. Nach Deutschland kam die Komödie rund um den Nationalsozialismus allerdings erst Jahre später. Zotige Witze über Nazis passten dort nicht so gut in die Kinos. Mel Brooks machte jedenfalls sogar aus der Oscar-Dankesrede einen Spaß.
3: Well, I'll just say what's in my heart. Ba-bump, ba-bump, ba-bump, ba-bump.
20: Mel Brooks hat mehrere Auszeichnungen für sein Lebenswerk erhalten. Und er ist immer noch aktiv. Eine Fortsetzung von Spaceballs ist in Arbeit, in der auch Brooks wieder auftritt.
24: Möge der Saft mit euch sein!
20: Jetzt also hat er 100. Geburtstag oder sogar den 200. Wer weiß. Das Geheimnis für sein langes Leben hatte Brooks schon damals in der Steve Allen Show verraten.
25: What has kept you alive for 2000 years?
20: Gefragt, was ihn 2000 Jahre am Leben gehalten habe, sagte er:
26: An enormous fear of death.
20: Eine enorme Angst vor dem Tod.
7: Reinhard Spiegelhauer über den US-amerikanischen Schauspieler Mel Brooks, der heute einen besonderen Geburtstag feiert. Er wird 100 Jahre alt.
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7: Seit 6:20 Uhr, ganz genau heute Morgen, sind sie wieder unterwegs, die 3000 Athletinnen und Athleten beim Ironman Frankfurt und dem Rhein-Main-Gebiet. Also dem Ironman, der wegen der großen Hitze ja verkürzt wurde in diesem Jahr. Derzeit läuft das Radrennen. Die Fahrerinnen und Fahrer, die fuhren lange durch die Wetterau, also das Gebiet im Norden von Frankfurt. Und damit zu unserem Reporter live auf der Strecke, zu Matthias Merget. Matthias, wie ist denn die Lage? Wer liegt denn da vorne?
27: Ja, die Deutschen leider nicht. Die sind natürlich noch ganz ordentlich dabei, aber nicht in den Top-Positionen. Da ist zum Beispiel der Weltmeister Kasper Stornes oder Gustav Iden, die großen Namen des Welttriathlons. Und die Deutschen, ja, haben so ein bisschen die aus den Augen verloren. Probleme auch bei Finn Große-Frese. Der hatte ein Schlagloch erwischt, hat seine Verpflegung verloren, muss sich wieder rankämpfen. Willi Hirsch ist natürlich auch noch dabei, aber auch Paul Schuster und Jonas Hoffmann, die beiden hier Lokalmatadoren aus dem hessischen Raum. Aber so richtig in Schlagdistanz sind sie nicht. Und natürlich muss man auf dem Rad heute da vorne dabei bleiben, denn die Strecke wurde ja ein wenig verkürzt. Also es gilt dran zu bleiben und sich keine Fehler zu erlauben. Das ist klar, im Moment die Deutschen ein wenig hinten dran.
7: Es wurde ja viel über die große Hitze natürlich bei diesem Ironman an diesem Sonntag diskutiert. Welche Rolle spielt bislang das Wetter, die Temperaturen? Die gehen ja so langsam wieder bestimmt über die 30-Grad-Grenze, ne?
27: Ja, nicht nur das, es ging schon richtig kuschelig warm los, denn der Langener Waldsee von wegen Abkühlung, haha, der hatte schon 29 Grad, also da wurden die Athleten schon ein wenig durchgekocht und vorbereitet auf einen wirklich heißen Tag, also da war nichts mit Abkühlung, mit Neopren durften sie sowieso nicht schwimmen, denn auch das wurde ja verboten zum Schutz der Athleten, damit es eben nicht zu heiß wird in diesem Neoprenanzug, aber 29 Grad im Langener Waldsee, das ist schon ziemlich kernig. Dann muss man sagen, der Asphalt ist natürlich über die vergangenen Tage richtig aufgeheizt worden. Noch geht es, aber wir merken es. Jede halbe Stunde kommen 1-2 Grad dazu. Und das wird natürlich ein kernig heißer Tag, auch wenn die Strecke verkürzt wurde. Aktuell ja die Radstrecke, wo die Profis und auch schon die Amateure unterwegs sind. Teilweise 125 Kilometer. Also das ist schon angepasst worden. Nichtsdestotrotz wird es heute ein kernig heißer Tag für die Triathleten, für die Profis und natürlich auch ganz besonders für die Amateure.
4: Ja, ganz klar. Aber kommen wir nochmal auf die verkürzte Strecke zu sprechen. Gekürzt wurde ja hauptsächlich beim abschließenden Marathon. Der ist jetzt noch ein Halbmarathon. Geschwommen wurde ja die ganze Strecke von 3,8 Kilometern. Die Radstrecken, die wurden nur etwas verkürzt. Ist das nun ein großer Nachteil für starke Läufer, wie zum Beispiel für den Hessen Jonas Hoffmann?
27: Absolut. Und das verändert natürlich auch die ganze Statik des Rennens, denn die Schwimmer konnten jetzt viel mehr Gas geben von Beginn an. Auch die guten Radfahrer sagen sich, naja, jetzt können wir richtig Vollgas geben, denn einen halben Marathon, den kriegen wir auch noch ganz gut über die Bühne. Das heißt, Schwimmen und Radsport und Radfahren wurde deutlich überproportioniert und das hilft natürlich absolut den Triathleten, die hier ihre Stärke haben. Und die Läufer, klar, die können natürlich auch in einem halben Marathon ihre Stärke ausspielen. Aber insgesamt ist das doch eine veränderte Rennsituation. Die Athleten konnten sich darauf einstellen, aber natürlich ist die Planung natürlich eine ganz andere. Wenn man ein guter Läufer ist, will man dort seine Stärke auch ausspielen. Ja, und für die Amateure, viele sind ein wenig traurig, denn die wollten natürlich zum ersten Mal manchmal in ihrem Leben einen Ironman absolvieren. Und diese Möglichkeit wurde ihnen ja heute genommen. Also der Lebenstraum einiger Athleten, heute einen Ironman zu absolvieren, der wurde ihnen genommen. Auch da werden einige traurig sein, aber natürlich der Veranstalter hat sich viele Gedanken gemacht und ist dann eben zu der Entscheidung gekommen. Es wäre besser, diesen Triathlon zu verkürzen, denn gerade in den Nachmittagsstunden wird es halt brutal heiß. Da wären die Profis schon auch sonst auf der normalen Strecke irgendwie im Eisbad. Aber in den ganz heißen Nachmittagsstunden wäre es für die Amateure sehr brutal geworden. Und auch deswegen ist die Entscheidung auch durchaus zu verstehen.
4: Auf jeden Fall. Also der Ironman in Frankfurt im Jahr 2026, der findet unter ganz besonderen Vorzeichen und Bedingungen statt. Die Hitze, die wird wahrscheinlich dann, wie der Kollege sagte, ins Unermessliche fast schon gehen. Aber trotzdem, die Sportlerinnen und Sportler, die sind hart. Das sind eben Eisenfrauen und Eisenmänner und die werden es schon hinbekommen. Vielen Dank für all die Informationen live von der Strecke an unseren Sportreporter Matthias Merget. Ja, und das Wetter, das war ja schon Thema jetzt gerade hier bei uns. Und wer heute vor die Tür geht, der merkt natürlich wieder mal, und zwar ganz schnell, das Wetter meint es wirklich ernst, wie seit Tagen ja schon. Die Sonne brennt, die Straßen, die flimmern. Und der Kühlschrank, der wird plötzlich zum beliebtesten Ort der Wohnung. Klimaanlagen, die sind ja ohnehin schon in den Geschäften seit längerem ausverkauft. Und Getränkemärkte, die werden jetzt überrannt. Vor allem Wasser ist da ultra beliebt. Unsere Reporterin Ulrike Brandt hat im Süden von Rheinland-Pfalz mal bei einem regionalen Getränkehersteller hinter die Kulissen geschaut.
6: Hier rasen gerade Wasserflaschen übers Förderband. In Sekundenschnelle befüllt eine Maschine die leeren Flaschen mit Mineralwasser. Dann kommt noch ein Etikett drauf. Bei dem Getränkehersteller in der Südpfalz ist gerade absoluter Hochbetrieb, sagt Thorsten Schmidt, technischer Leiter bei Park und Bellheimer.
8: Wir sagen, ab 30 Grad ist Mineralwasserwetter und dann schießen die Abverkäufe beim Mineralwasser durch die Decke. Und im Vergleich zum Bier, das natürlich, je heißer es wird, dann auch bis zu einem gewissen Punkt getrunken wird. Aber irgendwann ist dann auch der Punkt erreicht, wo auch ein Biertrinker dann noch ein Glas Mineralwasser mit dazu nimmt, einfach um nicht zu dehydrieren bei den Temperaturen.
6: Jetzt im Sommer arbeiten in der Abfüllung noch zusätzliche Saisonkräfte. Auf der einen Seite der Halle werden die Pfandflaschen gereinigt und nebenan quasi direkt wieder befüllt. Vor Wochen schon hat die Firma ihr Lager aufgefüllt, weil ja klar war, der Sommer kommt. Aber wegen der aktuellen Hitzewelle ist die Nachfrage richtig hoch und das Lager leert sich, darf aber nicht leer werden, sagt der technische Leiter.
8: Wir sind natürlich bei diesen Wetterextremen gezwungen, verschiedene Dinge zu priorisieren. Da wir ein Vollsortimenter sind mit Bier, Mineralwasser und auch verschiedenen Süßgetränken und überlegen dann, welches Produkt unter Umständen vielleicht auch mal ein oder zwei Tage nicht verfügbar ist. Das wird sich dann aber in der Regel auf Randsorten beschränken.
6: Das heißt, das Regal mit einer exotischen Limo bleibt vielleicht mal leer im Supermarkt. Die oberste Priorität hat die Produktion von Mineralwasser. Jetzt muss halt das Geschäft für den Südpfälzer Betrieb laufen.
8: Die Kiste Wasser, die wir jetzt nicht verkaufen können, weil wir irgendwo nicht verfügbar wären, die verkaufen wir im September, Oktober nicht mehr. Deshalb ist es für uns natürlich entscheidend, dass wir hier dann auch unsere Warenverfügbarkeit sicherstellen.
6: Klar, es sind gerade stressige Zeiten bei dem Getränkehersteller, aber mit dem Durst der Menschen verdient das Unternehmen auch gerade gutes Geld.
7: Unsere Reporterin Ulrike Brandt war das. Sie hat sich mal in der Südpfalz bei einem Getränkehersteller umgeschaut und mal geguckt, wie in diesen heißen Zeiten, in diesen heißen Tagen die Geschäfte dort laufen.
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10: Um 8.30 Uhr mit Kevin Arnold. Guten Morgen. Die aktuelle Hitzewelle sorgt in ganz Deutschland für Probleme. Autobahnen und Straßen sind gesperrt wegen Schäden am Asphalt. Die Bahn forderte ihre Kunden auf, Zugfahrten nicht anzutreten, wenn sie nicht unbedingt nötig sind. Und Rettungsdienste melden zahlreiche Einsätze wegen der Hitze. Die deutschlandweit höchste Temperatur war gestern mit 41,5 Grad in Sachsen-Anhalt gemessen worden. Heute könnte es im Osten Deutschlands weitere Rekordwerte geben und sonst auch heftige Gewitter in Deutschland. In der Golfregion verschärft sich die Lage wieder. Der Iran hat Stützpunkte des US-Militärs in Bahrain und Kuwait angegriffen. Die Revolutionsgarden sprachen von Vergeltung, denn die USA hatten vorher Ziele im Iran bombardiert. Aus den USA Giselle Utscher.
11: Es ist bereits der zweite US-Angriff auf den Iran, seit beide Länder ein Rahmenabkommen unterzeichnet haben. Darin war eigentlich eine Waffenruhe vereinbart gewesen. Außerdem sollte der Iran Handelsschiffen eine sichere Durchfahrt durch die strategisch wichtige Wasserstraße gewähren. Auf seiner Online-Plattform Truth Social zeigte sich US-Präsident Donald Trump verärgert. Er drohte damit, die Islamische Republik Iran militärisch zu vernichten.
10: Nach den Erdbeben in Venezuela ist die Zahl der Todesopfer auf mehr als 1.400 gestiegen. Tausende Menschen wurden verletzt und viele werden noch vermisst. Es gibt aber kaum noch Chancen, Überlebende zu finden. Helfer aus aller Welt sind mittlerweile im Einsatz. Auch ein Team des THW ist in Venezuela. Bei der Fußball-WM ist die Gruppenphase jetzt abgeschlossen. Österreich ist weitergekommen, obwohl es im letzten Spiel gegen Algerien fast nicht gereicht hätte. ARD-WM-Reporterin Luise Kropf.
12: Doch mit der allerletzten Aktion traf der ehemalige Bundesliga-Stürmer Sascha Kalajdzic zum 3:3-Ausgleich für Österreich, die es damit noch last minute in die K.O.-Runde geschafft haben und jetzt auf Spanien treffen werden. Algerien spielt gegen die Schweiz. Im Parallelspiel war schon vorher alles klar. Gruppensieger Argentinien gab sich gegen Jordanien keine Blöße und hat mit einer B11 3:1 gewonnen, inklusive Tor von diesmal eingewechselten Lionel Messi. Argentinien trifft jetzt im 16. Finale auf den Fußballzwerg Kap Verde.
10: Weiter sind außerdem Kolumbien, Portugal, die Demokratische Republik Kongo, England, Kroatien und Ghana. Das waren die Nachrichten. Das Wetter in Hessen, Rheinland-Pfalz und Baden-Württemberg heute noch einmal schwül heiß, 31 bis 39 Grad. Dazu vor allem ab dem Nachmittag Gewitter, zum Teil unwetterartig mit Starkregen, Hagel und Sturmböen. Kommende Nacht weiter heftige Gewitter, Tiefstwerte zwischen 23 und 16 Grad. Ab morgen keine extreme Hitze mehr. Die Zeit 8:33 Uhr.
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10: Vor Vorsicht auf der A3 Frankfurt Richtung Köln. Zwischen Bad Camberg und Limburg Süd liegt ein toter Greifvogel auf dem linken Fahrstreifen. Die A81 Stuttgart Richtung Singen ist zwischen Rottenburg und Horb am Neckar wegen Bergungsarbeiten nach einem Unfall gesperrt. Die B275 Bad Schwalbach-Usingen ist zwischen Weilroth-Neuweilnau und Weilroth-Altweilnau wegen Bergungsarbeiten nach einem Unfall gesperrt. Der Rettungshubschrauber ist im Einsatz. Und ein Hinweis, wegen des Ironman Frankfurt kommt es zu zahlreichen Straßensperrungen in Frankfurt und Umgebung. Wenn Sie können, umfahren Sie diese Bereiche weiträumig oder nutzen Sie öffentliche Verkehrsmittel. Live mitverfolgen können Sie den Ironman im HR Fernsehen oder im Livestream auf hessenschau.de.
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13: Vor ein paar Wochen hatte man noch das Gefühl, diese Koalition streitet mehr, als sie regiert. Nach dem Treffen in der Villa Borsig schien das Verhältnis zwischen Union und SPD ziemlich angespannt. Und jetzt? Plötzlich loben sich Kanzler Friedrich Merz und Arbeitsministerin Bärbel-Baas gegenseitig. Der Grund? Die Vorschläge für die größte Rentenreform seit Jahren liegen auf dem Tisch und beide wollen sie möglichst schnell umsetzen. Wie kam es jetzt zu diesem Stimmungswechsel und vor allem, was steckt eigentlich in dieser Reform? Wer profitiert davon? Wer muss länger arbeiten? Und stimmt es wirklich, dass die Rente dadurch für alle besser wird? Mit mir im Studio sind heute Jan-Peter Bartels und Moritz Rötle, zwei Kollegen, die sich diese Woche vermutlich länger mit der Rente beschäftigt haben als die meisten von uns mit ihrer eigenen Altersvorsorge. Hallo ihr zwei.
14: Hallo Linda.
13: Ihr lacht, ich glaube es stimmt, es ist was dran. Noch vor wenigen Wochen schien diese Koalition festzustecken. Ich denke nur an den April zurück, wo der Koalitionsausschuss in der Villa Borsig am Tegeler See tagte. Man saß stundenlang zusammen, die Gespräche drehten sich im Kreis und viele gingen mit dem Gefühl nach Hause, pff, so wird das nichts mit den Reformen. Und jetzt plötzlich loben sich Union und SPD gegenseitig. Jan-Peter, was ist da passiert? Warum klappt plötzlich, woran man vorher wochenlang gescheitert ist?
15: Ich glaube, das ist auch so ein bisschen die Gnade des Moments. Also einfach, weil man muss. Die Politik ist ja auch viel eine Geschichte erzählen und die Leute mitnehmen. Und das ist genau das, was jetzt passiert. Die Umfragewerte waren desaströs. Man braucht einfach eine Erzählung, mit der man die Stimmung jetzt drehen kann. Und dann kam als Gottesgeschenk das Ergebnis dieser Kommission. Und es muss ja nun wirklich was passieren bei der Rente. Das heißt, es passt einfach.
16: Also die Stimmung war schlecht nach Villa Borsig. Sie haben, das sagt man ja so gerne, in den Abgrund geschaut und haben gesehen, oh, wenn wir so weitermachen, dann klappt diese Koalition wahrscheinlich nicht. Dann gab es so die Aussagen von zum Beispiel einem Abgeordneten, der ziemlich einflussreich ist, der gesagt hat, CDU-Abgeordneten, der gesagt hat, 4 Jahre hält das sowieso nicht. Und ich glaube, sie haben kapiert, dass sie sich alle am Riemen reißen müssen. Und dann, das hat Jan-Peter gerade gesagt, kam dieses Geschenk Rentenkommission, die plötzlich einig war, dass das auch ein bisschen Arbeit war, dass man das strategisch vorbereitet hat, wie das dann passiert ist, das werden wir bestimmt gleich noch besprechen. Aber am Ende war es jetzt ein Geschenk, das ihnen die Möglichkeit gegeben hat, jetzt mal einig zu sein.
13: Und Friedrich Merz ist tatsächlich erleichtert. Er spricht von einer Reform, die das Rentensystem, wie er sagt, grundlegend verbessern könne und will die Ideen möglichst 1:1 umsetzen.
17: Ohne Reformen würden unweigerlich das Rentenniveau sinken und die Beiträge steigen. Mit dieser Reform können wir das umkehren. Wir wollen perspektivisch, dass das Rentenniveau steigt und dass die Beiträge sinken.
13: Moritz, warum ist Merz plötzlich so begeistert?
16: Weil Friedrich Merz ist und für Dinge sehr schnell zu begeistern ist, würde ich sagen. Er hat jetzt kapiert, okay, die haben was geliefert, dass es im Prinzip, wenn man ehrlich ist, völlig anders, als er sich das vorgestellt hat. Weil er hat ja davon gesprochen, noch vor gar nicht langer Zeit, dass die Rente nur noch eine Basisabsicherung sein wird. Das ist jetzt überhaupt nicht so. Wir werden steigende Renten erleben, wenn alles so klappt, wie die Kommission sich das vorstellt. Also es ist alles andere als diese Basisabsicherung, die Friedrich Merz will. Aber ich glaube, er ist einfach sehr interessiert daran, dass seine Kanzlerschaft klappt. Und er sieht die Chance, dass das jetzt eben dazu beitragen kann, dass diese Koalition weiter bestehen kann. Und dann ist er einfach sehr einfach zu begeistern.
15: Und ich glaube, das Ergebnis dieser Kommission ist auch so ein bisschen, ich sag mal, die eierlegende Wollmilchsau. Es ist für jeden was drin. Und das, was dabei herauskommen wird, Moritz hat es gerade gesagt, könnte heißen, dass wirklich es höhere Renten gibt und dass die Beiträge sinken und damit sozusagen das Thema Rente mal mit dem Thema Hoffnung verknüpft wird. Aktuell ist es ja so, wenn man über die Rente redet, sagen alle, ich werde eh nicht viel kriegen. Die Politik, die hat mich da irgendwo betrogen. Und das ist jetzt die neue Geschichte. Nein, wir tun was und es wird besser.
0: Lass uns doch mal auf diese Rentenkommission, die ja eigentlich, weil wir ja in Deutschland leben, vielen komplizierteren Namen hatte, nämlich Alterssicherungskommission. Dann hat man auch gedacht, ach komm, wir nennen sie Rentenkommission. Und wie gesagt, vor noch ein paar Wochen haben alle gesagt, die werden niemals auf gemeinsame Vorschläge kommen. Warum waren die Erwartungen überhaupt so niedrig?
15: Aus der Erfahrung heraus, vorherige Kommissionen, die sich mit dem Thema beschäftigt haben, es war jetzt nicht die erste, die waren eher so eine Art politisches Wartezimmer. Will heißen, man hat da eine Kommission gegründet, die haben darüber geredet und irgendwann kam ein Ergebnis, das dann in großen Teilen ignoriert wurde. Und deswegen war die Erwartungshaltung für diese Kommission auch, da wird ein Thema weggeschoben, mit dem man sich nicht beschäftigen will, wo man aber auch nicht die Situation haben will, dass die Frage kommt, warum macht ihr da nichts?
16: Nein, man muss sagen, dass das ja ein Kompromiss war, dass es überhaupt so eine Kommission gibt. Das war ein Mittel in den Koalitionsverhandlungen, um quasi dieses Problem Rente aus diesen Verhandlungen rauszuhalten und zu sagen, ja, kümmern wir uns drum, aber da haben wir auch noch Zeit zu. Das sollte ja erst auch 2027 beginnen, diese Kommission. Es war eine wissenschaftliche Kommission geplant, die die Regierung beraten soll. Und dann hat man ja Ende 25 das erste Rentenpaket gemacht und dachte, eigentlich in der Aufstellung vorher, dass man damit dann erstmal bis in die 30er Jahre sicher ist und dann kann man langsam mal eine Rentenreform nochmal machen. Also die Regierung hat das von sich weggeschoben und so wollte das eigentlich gar nicht machen. Und dann kam aber dieser Rentenstreit und das hat das Ganze politisch aufgeladen und dann wurde auch entschieden, dass eben diese jungen Abgeordneten, die von allen eher von den härteren Flügeln der drei Parteien kommen, da reingesetzt werden und dann wurde diese Kommission politischer. Wir haben ja schon über die Wellerborn sich gesprochen, Anfang April eben diesen Tiefpunkt dieser Koalition erlebt und alle haben gedacht, oh Gott, wie lange hält das hier überhaupt? Und dann kam in der Folge die Diskussion auf, was passiert eigentlich, wenn das Ergebnis der Rentenkommission da ist. Und da wurde darüber diskutiert, ob man da jetzt eine Mehrheitsentscheidung hat und ob das dann umgesetzt werden muss, wenn das eine Mehrheitsentscheidung gibt. Dazu muss man wissen, diese Kommission ist so aufgelegt, dass es jeweils 4 Vorschläge an Professorinnen und Professoren von den beiden Lagern gab. Also die Union durfte 4 Professorinnen vorschlagen und die SPD. Und dann gab es noch 2 Vorsitzende, die auch jeweils paritätisch besetzt waren und eben 3 Abgeordnete. Und dadurch hatte die Union, weil sie einen CSU-Abgeordneten drin hatte und einen CDU-Abgeordneten, eben eine Stimme Mehrheit in dieser Kommission. Das heißt, wenn die CDU durchgedrückt hätte, dass man eine Mehrheitsentscheidung macht, dann hätte man Entscheidungen haben können, die der SPD nicht gefallen, aber dann hätte das zur Folge gehabt, dass die Union gesagt hätte, jetzt müssen wir das machen. Und dann kam ein Kniff, den die Bundesarbeitsministerin Bärbel Baas angewandt hat. Die hat dann nämlich gesagt, nee, wenn es eine Mehrheitsentscheidung gibt und nicht alle einig sind, dann können wir das eben nicht machen. Dann müssen wir alles nochmal neu diskutieren. Und das hat so einen Zwing in dieser Kommission ausgelöst, der dazu geführt hat, dass die gesagt haben, okay, wenn wir hier wirklich ein Ergebnis liefern wollen, was nachher auch umgesetzt wird, dann sollten wir das zusammen machen und dann sollten wir uns einigen. Und das hat dann dazu geführt, dass überraschenderweise, obwohl Anfang Mai damit niemand mehr gerechnet hat, dass diese Kommission ein Ergebnis liefert, was am Ende zielführend sein kann, was die Koalition auch machen will, dass es dann doch diesen Swing gab und dass die Kommission ein Ergebnis geliefert hat.
0: Und was steht jetzt drin? Was ist sozusagen neu drin an Vorschlägen? Warum sind alle so begeistert?
15: Also ich greife mal ein paar Punkte raus. Es sind ja 33 Vorschläge.
0: Das schaffen wir heute nicht alles.
15: Genau. Ich hoffe, es haben alle etwas Zeit mitgebracht.
16: Es sind auch viele Vorschläge drin, die jetzt auch wirklich kleine Vorschläge sind. Also ich glaube, man kann sagen, dass es ein paar wenige große Vorschläge sind, die das Ganze dominieren.
15: Ja, also die kleinen Vorschläge, die Rentenversicherung muss mal modernisiert werden, digitaler werden, da muss aufgeräumt werden, sowas. Genau. Aber die großen, fangen wir damit mal an, die sogenannte Rente mit 63, also dass man abschlagsfrei nach 45 Versicherungsjahren 2 Jahre früher in Rente gehen kann, das soll abgeschafft werden. Dann soll es zum Beispiel so sein, aktuell kann man ja 4 Jahre früher mit Abschlägen in Rente gehen, wenn man 35 Versicherungsjahre hat. Das wollen sie etwas kürzen und sagen, das sollen maximal 3 Jahre sein, die man früher gehen kann. Dann wäre das nach aktuellem Stand mit 64 statt mit 63. Und dann ganz großer Brocken ist die Kapitalrente, die da jetzt geplant ist. Das heißt, das gesetzliche Rentensystem soll eine weitere Stütze bekommen, wo ein Teil der Beiträge der Versicherten am Kapitalmarkt, also in Aktienfonds, angelegt wird.
0: Und auch da hat man gemerkt, der Kanzler ist total begeistert. Und wie wir eben schon gehört haben, er ist leicht zu begeistern. Und wie sich das anhört, hören wir jetzt mal kurz rein.
17: Und ich muss sagen, das ist eine geniale Idee. Ich habe mich nur darüber geärgert, dass ich nicht selber drauf gekommen bin.
0: Natürlich. Also, wenn die Idee so genial ist, dann erklärt sie uns bitte, was genau ist dieser Kapitalstock und warum feiern ihn gerade plötzlich alle?
15: Also, das ist natürlich für einen Sauerländer eine steile Aussage. Ich komme aus einer ähnlichen Gegend, Ostwestfalen. Da heißt es immer, nicht kritisiert, ist doch schon gelobt. Im Endeffekt ist das ein bisschen ans schwedische Modell angelehnt, was wir da jetzt machen werden. Das heißt, wir werden weiterhin 18,6% an Beiträgen für die klassische Rentenversicherung zahlen, wie das bisher auch der Fall war. Das kann sogar auch steigen. Und dazu kommen noch weitere 2%, die wir ebenfalls an die Rentenversicherung zahlen werden, also Angestellte von ihrem Lohn, und die dann für uns in individuellen Depots jeweils in Aktien angelegt werden. Und der Clou bei dieser Sache ist halt, dass das verpflichtend ist, man kann es sich also nicht aussuchen, und dass die Kosten von Arbeitgebern und Arbeitnehmern geteilt werden. Also diese 2% vom Lohn, die da reinfließen, da sollen die Arbeitnehmer 1% zahlen, aber die Arbeitgeber eben auch 1%.
0: Und das wird sozusagen von der Bundesregierung gemacht. Also ich, wenn ich keine Ahnung habe von Aktien, ich muss mich da um nichts kümmern.
15: Im Endeffekt, wie das genau umgesetzt wird und wer das verwaltet, das wird dann im politischen Prozess noch entschieden. Klar ist, dass der normale Bürger sich darum nicht kümmern muss. In Schweden zum Beispiel ist es so, dass sich da die Rentenversicherung drum kümmert. Und wenn ich möchte, kann ich selber entscheiden, ja, ich möchte diesen oder jenen Aktienfonds. Da kann man sich aus einer begrenzten Zahl was aussuchen. Und wenn man das eben nicht macht, dann landet man automatisch in einem großen Staatsfonds. AP7 heißt der. Und so ähnlich wird das bei uns wahrscheinlich auch laufen.
0: Und die Arbeitsministerin Bärbel Baas von der SPD, die ist auch total begeistert und die geht sogar noch einen Schritt weiter.
1: Es wird für alle am Ende perspektivisch besser. Durch den Kapitalstock in der ersten Säule, und das ist ein wirklich überraschender Vorschlag, mit dem ich selber so nicht gerechnet habe, dass wir für die Versicherten in der ersten Säule ansparen, paritätisch finanziert, dass wir Beitragspunkte obendrauf setzen, heißt für die junge Generation, das Rentenniveau wird steigen.
0: So, und jetzt nochmal zusammengefasst. Ist das wirklich so? Wird es jetzt für alle besser?
16: Mit einer zeitlichen Verzögerung könnte es für alle besser werden. Also man geht davon aus, dass so alle, die ab 2040 in Rente gehen werden, davon schon profitieren können und tatsächlich mehr Rente am Ende haben, als sie nach dem alten System haben würden. Es ist aber vor allen Dingen auch etwas, was gut für die SPD ist, weil die SPD sich an dieser Stelle nämlich durchgesetzt hat. Die Union ist in diese Rentenkommission gegangen und hatte das Ziel, die Beitragssätze müssen quasi sinken. Also man muss weniger Beitrag zahlen, um auch die Wirtschaft zu entlasten, die ja immer auch die Hälfte davon beitragen, und das ist eben am Ende nicht passiert. Am Ende werden wir mehr Beitragszahlungen haben und auch ein bisschen mehr Rente, und das ist ein klarer Erfolg für die SPD.
0: Aber du hast gerade den Konjunktiv benutzt, könnte. Also wenn ich das richtig raushöre, kommt es auf die Generationen an, ne? Also wer heute Anfang oder Mitte 30 ist, hat noch ein paar Jahrzehnte bis zur Rente. Das heißt, da kann der Kapitalstock natürlich lange wachsen. Aber was ist mit den Babyboomern, von denen immer gesprochen wird, also die in den nächsten Jahren in Rente gehen? Haben die denn überhaupt noch was von dieser Reform?
15: Ich glaube, dass alle davon profitieren, weil ein verlässliches Rentensystem ist ja auch ein Standortfaktor. Also das ist ja einfach etwas, was mit der Wirtschaft was macht und was mit den Menschen was macht. Und deswegen bringt das grundsätzlich schon mal allen was, dass es jetzt eine Art Rentenfrieden gibt, den es vorher ja definitiv nicht gab.
0: Aber was ist mit den Babyboomern?
15: Also von dieser Reform werden die insofern nicht mehr viel haben, als dass, selbst wenn sie noch in diese Kapitalrente einzahlen, der Aktienmarkt ja in der Regel eher eine langfristige Anlage ist. Das heißt, man legt da nicht heute was an und ist morgen Millionär, sondern das wird schon ein bisschen dauern. Da hat sich die Politik auch verschiedene Wege ausgedacht. Es war da von einem Übergangsfaktor die Rede, der dann das so ein bisschen ausgleichen soll, damit für den im Zugang weiter bei 48% Rentenniveau man ein bisschen Rente auch mitnehmen kann. Ich glaube, die wirklich gekniffene Generation bei der ganzen Sache ist die Generation X, also die von 1965 bis 79, wenn man das so sagen möchte. Denn die Babyboomer, also aktuell geht die Generation 1960 in Rente, die Generation 1964 würde dann 2032 in Rente gehen. Teilweise können die jetzt noch früher gehen, weil die alle Vorteile der alten Regelungen noch nutzen können. Mhm. Will heißen Rente mit 63, die sogenannte, und so weiter. Und das heißt, diese Übergangsphase, die die Systemumstellung wahrscheinlich brauchen wird, die wird genau dann enden, wenn die Babyboomer durch sind.
0: Na toll.
16: Ja, und das ist natürlich schon auch demokratietheoretisch und so weiter ein Problem, finde ich, weil diese Generation ist natürlich, ich sag's mal hart, auch ein bisschen verbockt hat. Das waren die, die viele waren, aber sie haben zu wenig Kinder bekommen und das ist jetzt das Problem.
15: Es wird dann natürlich Übergangsfristen geben, das muss man auch dazu sagen, es wird nicht auf einen Schlag von heute auf morgen umgestellt werden, aber die Generation, die so auf der Kante ist, also wenn ihr mich jetzt fragt, wer zahlt denn hier die größte Zeche, würde ich sagen, so die Jahre 1968 bis 1970, vielleicht ein paar Jahre mehr, das sind die, die wahrscheinlich am wenigsten von der Umstellung haben werden.
0: Das sind ja bislang alles nur Vorschläge, daraus müssen jetzt noch Gesetze gemacht werden. Und dafür ist auch Arbeitsministerin Bärbel Baas zuständig von der SPD. Die hat ja es nicht leicht, weil sie ja auch SPD-Chefin ist. Und in dem Konzept sind ja einige Dinge drin, die der SPD wehtun werden. Welche sind das?
16: Also grundsätzlich ist diese sogenannte Rente mit 63 schon ein Lieblingskind der SPD gewesen, weil sie eben gesagt hat, die Leute, die hart arbeiten, die sollen am Ende, wenn sie 45 Jahre lang eingezahlt haben, auch früher in Rente gehen können als zum Beispiel ein Akademiker, der sein Leben lang am Schreibtisch gesessen hat und nur 35 Jahre eingezahlt hat. Und dass sie darauf jetzt verzichten, das ist schon ein großer Schritt für die SPD. Der zweite große Schritt, die SPD wollte nie das Renteneintrittsalter erhöhen. Also sie hat gesagt, 67 ist schon sehr, sehr alt und wir wollen da nicht drüber hinausgehen, eben auch aus diesem Gedanken heraus, dass viele Menschen das Alter 67 überhaupt nicht erreichen, die eben hart arbeiten, die lange in der Küche gestanden haben, die Dachdecker sind, die auf dem Bau gearbeitet haben. Das zeigen auch die Zahlen, dass diese Menschen natürlich Probleme haben, ein hohes Renteneintrittsalter überhaupt zu erreichen, weil sie Körperliches am Ende nicht mehr schaffen.
0: Und da spricht ja auch die Ministerpräsidentin von Mecklenburg-Vorpommern an, Manuela Schwesig von der SPD. Die ist auch ziemlich kritisch, was das angeht.
2: Viele, die auf dem Bau arbeiten, die in der Pflege arbeiten, halten nicht noch länger als 45 Jahre durch. Und deshalb bin ich dafür, dass es weiter möglich sein muss, nach 45 Jahren auch abschlagsfrei in Rente zu gehen.
0: Also warum ist ihr dieser Punkt so wichtig?
16: Man könnte platt sagen, weil sie im Wahlkampf ist, macht sie natürlich SPD pur. Also in Mecklenburg-Vorpommern wird am 20. September ein neuer Landtag gewählt und sie möchte natürlich Ministerpräsidentin bleiben und die AfD ist relativ stark in Mecklenburg-Vorpommern. Deswegen versucht sie jetzt gerade so ein bisschen in Opposition zu eben der Bundesregierung zu gehen und eben auch zu der SPD, die im Bund agiert. Man kann aber natürlich auch sagen, dass sie das relativ einfach hat, das so zu machen, weil eben die Wahl am 20. September ist. Sie kann jetzt voll in Opposition dazu gehen. Sie wird am Ende vor der Wahl keine Entscheidung mehr haben, die dann quasi zeigen, dass sie sich da nicht durchgesetzt hat. Mhm. Wir werden frühestens Ende des Jahres eine Rentenreform kriegen und das Ganze in Gesetzesform gegossen haben. Dann hat Mecklenburg-Vorpommern schon gewählt. Insofern ist es für Schwesig einfach, das jetzt so zu machen, weil sie die Konsequenzen am Ende nicht spüren wird. Aber es ist natürlich wirklich die SPD-Pur-Position, die sich da nochmal ausdrückt. Und diese Position gibt es auch weiterhin in der Partei, habe ich ja gerade erklärt, dass man eben sagt, es gibt viele Menschen, die schaffen das nicht bis dahin. Und für die ist auch so eine Reform eine Rentenkürzung de facto.
15: Und was man auch nochmal sagen muss, die SPD wollte ja mit der sogenannten Rente mit 63 vor allen Dingen dem sprichwörtlichen Dachdecker helfen, der es nicht mehr schafft. Aber den Fakten nach nehmen

0: Wir werden auf keinen Fall die Sozialbeiträge steigen lassen. Das ist jetzt genau das, was in diesem Paket drin ist, dass nämlich die Arbeitgeber sich beteiligen sollen mit einem Prozentpunkt des Lohns an dieser neuen Kapitalrente, die es da geben wird. Und auch beim Thema Minijobs haben viele in der Wirtschaft aufgeschrien. Das wird auch vielen in der Union wehtun. Klar, der Arbeitnehmerflügel in der Union hatte vorher auch schon gesagt, wir sollten Minijobs ganz abschaffen. Aber es gibt viele in der Union, die sehr an diesen Minijobs hängen, auch und sogar in der jungen Gruppe. Also ich habe da vor ein paar Tagen mit einem Vertreter der jungen Gruppe gesprochen, mit Niklas Kappe, der kommt aus dem Ruhrgebiet und der sagt mir, ja, ich muss jetzt in der Sommerpause nach Hause gehen und den vielen Studenten, die es im Ruhrgebiet auch gibt und die wirklich was dazu verdienen müssen, weil sie können sonst ihr Studium nicht finanzieren, denen muss ich erklären, dass in Zukunft Schüler weiter Minijobs machen können, Studenten aber nicht. Das wird nicht einfach. Mhm. Also er sagt, er steht voll hinter diesem Paket, er findet das wichtig, er findet es richtig und ein gutes Ergebnis, aber das wird nicht einfach für die Abgeordneten, die Details davon in der Sommerpause zu verkaufen.
1: Genau, ich habe es vorhin einmal schon erwähnt, das sind ja jetzt Vorschläge der Kommission und viele haben irgendwie das Gefühl, die Rentenreform ist da. So ist es nicht. Beschlossen ist sie noch nicht. Am Ende entscheidet das ja der Bundestag. Und was meint ihr, wie wahrscheinlich ist, dass dieses Paket nahezu unverändert beschlossen wird? Oder an welchen
2: Punkten?
1: 0%. Null.
2: Überhaupt nicht wahrscheinlich. Und das ist auch ganz normal.
1: Okay. Das ist nochmal ein Klopper hier.
2: Denn Peter hat gerade gesagt, Minijobs, Studenten. Ich glaube, das ist eine Stelle, wo sich noch was ändern wird. Die werden die Studenten mit reinnehmen, bin ich ziemlich sicher. Das ist auch ein Gedanke, der in der SPD auch weit verbreitet ist, dass man den Studenten das ermöglichen will. Aber grundsätzlich, warum sage ich 0%? Weil die Kommission das gar nicht bis ins Detail ausgearbeitet hat. Es sind einfach 33 Vorschläge und das sind teilweise auch wirklich mehr oder weniger Schlagworte mit so einem ganz kleinen Absatz darunter. Das muss der Bundestag jetzt noch ausarbeiten und auch das Bundesarbeitsministerium wird ja einen Vorschlag machen, den dann der Bundestag bekommt und der dann da von den Experten im Bundestag nochmal bearbeitet wird. Das kann nicht so 100% passieren, weil eben ganz viele Details noch ausgearbeitet werden müssen. Und da wird es auch noch mal Konflikte geben und da wird auch noch mal diskutiert werden, in welche Richtung gehen wir da. Aber auch das ist ganz normaler demokratischer, parlamentarischer Prozess, der jetzt nichts Schlimmes hat. Sie haben sich auf etwas Grundsätzliches geeinigt und an den Details wird jetzt noch geschraubt. Da kann man nur mal sagen, das ist dieses berühmte Strucksche Gesetz. Es geht nichts aus dem Bundestag raus, wie es reingegangen ist. Mhm. Natürlich wird da noch was dran geändert.
0: Und ich glaube auch, dass Bärbel Baas und Friedrich Merz, als sie gesagt haben, das ist ein Gesamtkunstwerk, man kann da jetzt keine Rosinen rauspicken, da baut alles aufeinander auf und nichts kann geändert werden. Die versuchen so ein bisschen ein Momentum aufzubauen, mit dem sie durch diesen ganzen Prozess durchkommen, weil klar müssen da jetzt viele Widerstände überwunden werden und so hat man schon mal einen gewissen Anlauf, sag ich mal. Aber im Endeffekt, wenn man Sachen in der Politik auf den Tisch legt, man kann immer Dinge ändern und das zum Beispiel mit mehr Geld ausgleichen oder ähnliches. Also ich glaube, es geht jetzt wirklich darum, einfach mal alle mitzunehmen und es schwierig zu machen, dagegen zu argumentieren, aber es wird kommen.
1: Die Arbeitgeber sind ja nun auch nicht ganz unwichtig in diesem Spiel und Steffen Kampeter, der Hauptgeschäftsführer beim Arbeitgeberverband, hat sich dazu so geäußert.
3: Sollte der Staat dieses machen, kann eigentlich nur unsere Forderung sein, dass wir eine Entlastung in anderen Bereichen kommen. Da gibt es hinreichende Möglichkeiten im Steuer- und Abgabensystem.
1: Das klingt erstaunlich gelassen. Ich hätte jetzt gedacht, dass die viel mehr auf die Barrikaden gehen. Wie erklärt ihr euch diese Reaktion?
0: Ich glaube, die Arbeitgeber wissen auch, dass im Rentensystem was passieren muss. Das Rentensystem ist ja auch ein Standortfaktor, dass man diese Sicherheit hat, dass es auch nach der Rente irgendwie weitergeht. Und tatsächlich, wenn man mal auf die Zahlen guckt, das, was wir in Deutschland in das Rentensystem zahlen, ist eher im europäischen Mittelfeld. Also es ist nicht viel. Und deswegen kann man da ein bisschen was drauflegen, wenn man in den Bereichen, wo wir zu viel zahlen im europäischen Vergleich, wenn man da dran schraubt. Und das ist Krankenkasse, Pflegeversicherung. Das heißt, die werden jetzt einen hohen Veränderungsdruck in diesen Bereichen aufbauen und dass sich da natürlich auch bei den Steuern für die Wirtschaft was tun muss und werden hoffen, im gibst du mir, gebe ich dir Prinzip, auf den Seiten was rauszuholen.
2: Aus meiner Sicht hat das zwei Dimensionen. Einerseits ist, glaube ich, mit den Arbeitgebern und auch mit den Gewerkschaften, aber mit den Arbeitgebern in diesem Fall schon vorher auch mal gesprochen worden. Es gab ja diesen Sozialpartnergipfel im Kanzleramt, wo am Ende offiziell nichts rausgekommen ist, aber ich gehe fest davon aus, dass man denen da schon mal vorgestellt hat, was denn so kommen könnte und sie da ins Boot geholt hat.

0: Und zweitens ist Steffen Kampeter als ehemaliger Politiker auch ein alter Fuchs. Der weiß strategisch genau, was er jetzt tun muss. Der sieht, das Ding ist durch. Da gibt es jetzt nur noch Detailfragen zu klären, aber es sind noch andere Dinge, die noch kommen. Gesundheitsreform, Pflegereform, überall, wo auch die Arbeitgeber Interessen drin haben. Und er wendet den Blick jetzt schon dahin und sagt, da müssen wir auch was kriegen. Mhm. Rente ist okay, machen wir so, aber denkt dran, wir haben da jetzt was gegeben und wir müssen jetzt aber bei den anderen Reformen auch noch was kriegen. Steuerreform zum Beispiel auch.
1: Und wenn es dann um die Steuerreform geht, dann erklären wir euch, wo es hapert, wo es vielleicht flutscht und was am Ende rauskommt. Insofern danke ich euch, Moritz Rötle, Jan-Peter Bartels. Vielen Dank heute fürs Einordnen, zumindest bei der Rente. Und dann sehen wir uns wahrscheinlich demnächst hier wieder.
2: Es war uns ein Fest. Auf bald.
0: Sehr gerne.
1: Und euch natürlich vielen Dank fürs Zuhören und bis nächste Woche.
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0: Es ist 9 Uhr. Nach den Erdbeben in Venezuela ist die Zahl der Toten auf 1430 gestiegen. Nach Angaben der Behörden wurden mehr als 3200 Menschen verletzt. Rund 55.000 gelten noch als vermisst. Inzwischen suchen Rettungskräfte aus aller Welt nach Verschütteten. Nach Einschätzung von Hilfsorganisationen sinkt jedoch die Aussicht, in den Trümmern Überlebende zu finden. Die Einreise nach Venezuela, auch für internationale Helfer, bleibt schwierig. Durch das Erdbeben wurde der Hauptstadtflughafen stark beschädigt und ist seither gesperrt. Der serbische Präsident Vučić hat seinen Rücktritt angekündigt. Seit langem gibt es Proteste gegen die serbische Regierung. Nach den vergangenen vorgezogenen Neuwahlen hatte sich kaum etwas geändert. Für SA Info Oliver Schosch.
1: Alexander Vučićs Ankündigung, dass er in wenigen Wochen als serbischer Präsident zurücktreten wird und dass es dann eine vorgezogene Präsidentschafts- und Parlamentswahl geben wird, heißt nicht, dass er aufgibt und dass die Studenten, die seit anderthalb Jahren gegen Korruption und Vučićs autoritären Regierungsstil protestieren, gewonnen haben. Es ist so, dass Vučić im Frühjahr kommenden Jahres eh nicht mehr Präsident sein darf, weil seine zweite Amtszeit dann ausläuft. Alexander Vučić hat in den letzten Wochen angekündigt, dass er Premierminister, also Regierungschef, werden möchte. Wobei es derzeit egal ist, ob Vučić Präsident oder Regierungschef ist, die gesamte Politik Serbiens ist auf Vučić zugeschnitten und wird von ihm dominiert.
0: Unter der Führung von Vučić gab es bereits 5 vorgezogene Neuwahlen. Kritiker sagen, sie würden meist taktisch angesetzt, wenn Vučić in der Kritik ist und durch Wahlen zu einem Befreiungsschlag ausholen möchte. In der Saloja Innenstadt hat am frühen Morgen ein Gebäudekomplex gebrannt. Wie die Polizei dem SR mitteilte, wurde bei dem Einsatz ein Feuerwehrmann leicht verletzt. Es handelte sich nicht um Wohnhäuser, sondern um gewerblich genutzte Häuser. Insgesamt brannte es demnach in 5 von 6 Einzelgebäuden. Die Ursache ist noch unklar, ebenso wie der entstandene Schaden. In der Saarbrücker Innenstadt ist die Saarbahnstrecke ab Donnerstag unterbrochen. Grund dafür sind laut Unternehmen Gleisarbeiten. Für SR Info Silke Kiefer.
2: Das Unternehmen hat mitgeteilt, dass 2 Gleisabschnitte in Saarbrücken in den Sommerferien erneuert werden. Insgesamt werden 160 Meter neue Gleise verlegt. Die Linie S1 der Saarbahn ist von den Bauarbeiten betroffen. Der Verkehr ist ab dem 2. Juli bis voraussichtlich Anfang August unterbrochen. Und zwar zuerst zwischen Hauptbahnhof und Trierer Straße. Das Stück müssen Fahrgäste dann laufen oder den Bus nehmen. Ab dem 22. Juli bis voraussichtlich 9. August werden die Gleise unter der Westspange erneuert, zwischen den Haltestellen Trierer Straße und Ludwigsstraße. Die S1 fährt dann nicht zwischen den Haltestellen Hauptbahnhof und Ludwigsstraße. Hier soll es einen Schienenersatzverkehr geben.
0: Bei der Fußball-Weltmeisterschaft stehen nun die Teams der K.O.-Phase fest. In der Nacht haben sich Österreich und Algerien qualifiziert. Ebenfalls eine Runde weiter sind Kolumbien und Portugal sowie Argentinien und England. Im 16. Finale stehen auch Kroatien, Ghana und die Demokratische Republik Kongo. Im ersten Spiel der K.O.-Runde stehen sich heute Abend 21 Uhr unserer Zeit Südafrika und Kanada gegenüber. Deutschland trifft morgen um 22.30 Uhr auf Paraguay. Und das waren die Nachrichten mit Daniel Magar. 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Das Wetter überwiegend sonnig, am Nachmittag örtlich Schauer und Gewitter möglich, Höchstwerte von 32 bis 37 Grad. Montag ein Mix aus Sonne und Wolken, teilweise Gewitter, 24 bis 28 Grad. Die weiteren Aussichten, ebenfalls ein Wechsel aus Sonne und Wolken, auch Schauer oder Gewitter möglich bei bis zu 30 Grad. Die Zeit, es ist 9.04 Uhr.
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4: Herzlich willkommen, mein Name ist Jochen Marmitt und heute geht's über den großen Teich ins Land der unbegrenzten Möglichkeiten, die USA. Die haben sich vor 250 Jahren ein Versprechen gegeben, auf dem sie ihre Vereinigten Staaten von Amerika gründeten. Alle Menschen sind gleich geschaffen und sie haben ein unveräußerliches Recht auf Leben, Freiheit und das Streben nach Glück. Ich würde mal sagen, das klingt doch anständig und auch gut, aber man kann auch sagen, es ist eine Heuchelei. Und die wird bis heute zelebriert, am Unabhängigkeitstag zum 250. Mal in diesem Jahr, bestimmend für die nationale Identität, gegründet auf einer Heuchelei, auf einer Spaltung seit jeher. Zumindest legt das nahe, wenn man das Buch der Autorin-Journalistin Johanna Roth liest, die für die Wochenzeitung Die Zeit auch in den USA als Korrespondentin gelebt und gearbeitet hat. Und wir stellen uns wirklich die Frage, wie verschieden sind die USA in sich? Wie komplex sind sie? Welche Widersprüche liegen zwischen Mythos, Realpolitik und Lebenswirklichkeiten, heute vor allen Dingen? Und an welchem Wendepunkt steht dieses Land, das sich einer Art Anfangsheuchelei bis heute nicht entledigen kann? Und warum können die Amerikaner das auch nicht steuern? Stattdessen kann man sagen, von einem gewählten und verbrieften Lügner und seiner radikalen Entourage weiter weg von der Demokratie als vielleicht je zuvor. Jetzt zugeschaltet aus Brüssel, Autorin Johanna Roth. Grüße Sie, schönen guten Morgen.
5: Guten Morgen, hallo.
4: This is America and that is America. Was sagt diese Unterscheidung über die USA aus? This and that.
5: Naja, es ist zunächst einmal den US-AmerikanerInnen ein immerwährendes Bedürfnis, ihr Land zu erklären und vor allem zu definieren. Das ist mir in meinen Jahren dort immer wieder aufgefallen. Deswegen habe ich auch das Buch so genannt. Also dieses Bedürfnis eben immer zu sagen, das ist jetzt Amerika und das ist eben nicht Amerika. Gerade PolitikerInnen machen das natürlich sehr häufig. Hillary Clinton ist im Wahlkampf 2016 ganz fürchterlich gestolpert darüber, dass sie eben einem Teil der Trump-Anhänger das Amerikanersein letztlich abgesprochen hat und sie als erbärmlich bezeichnet hat. Das hat man ihr ganz übel genommen. Also das ist ein Motiv, was sich in der Gegenwart ganz stark zeigt, was aber natürlich zurückreicht, wenn auch etwas anders gelagert, bis an die Ursprünge des Landes.
4: Also dass man unterscheidet und sagt, die gehören dazu und die anderen eben nicht.
5: Richtig, das ist eine Facette davon. Die zeigt sich jetzt natürlich in diesen Tagen oder in dieser Zeit unter Donald Trump ganz besonders, dass man eben definieren will, wer ist Amerikanerin, wer ist es nicht und sich derer trotzdem entledigen will, eben mit Abschiebungen sie aus dem Land werfen will, die man für nicht dazugehörig hält, ja.
4: Dieser Gründungsmythos, 250 Jahre ist das jetzt her, 13 Kolonien sagen sich los von England, die USA entstehen und alle seien gleich. Ich habe schon mal angedeutet, man kann das auch als falsch, als Lüge, als Heuchelei von Beginn an bezeichnen, denn dem liegt ja etwas zugrunde, was eben gerade nicht auf Gleichheit für alle beruht.
5: Richtig. Also man muss schon festhalten, es war ein wirklich großes, gewaltiges, leuchtendes Versprechen, das ja die Menschheit bis heute elektrisiert, das die Welt verändert hat damals, die erste Republik dann gegründet wurde. Aber es wurde eben als Republik gegründet. Der Begriff der Demokratie fiel nicht, der war damals auch eher verpönt. Damit verband man Pöbelherrschaft. Also es ging schon um um Elitengremien weißer Landbesitzer. Letztlich eben die sogenannten Gründerväter es wurden halt eben in der Praxis sehr, sehr viele Menschen blieben von diesem Versprechen zunächst ausgeschlossen. Also rund ein Fünftel der damaligen Bevölkerung lebte versklavt in Haushalten wohlhabender Weißer, zu denen auch einige dieser Gründerväter gehörten, also unter anderem Thomas Jefferson, ein bis heute sehr verehrter Intellektueller, der eben als hauptsächlicher Verfasser dieser Unabhängigkeitserklärung gilt, der hat im Laufe seines Lebens hunderte Menschen versklavt. George Washington, der erste Präsident, der Befehlshaber der Truppen im Unabhängigkeitskrieg ebenso. Also Da kann man schon von Heuchelei sprechen, natürlich, zumal ihnen durchaus bewusst war, was sie da taten. Also Jefferson sprach von der Sklaverei als schändliche Praxis. In einem ersten Entwurf der Unabhängigkeitserklärung hat er sie sogar dem britischen König angelastet. Also die Unabhängigkeitserklärung war ja eine Liste von Vorwürfen letztlich an die britische Krone, weshalb man sich lossagen müsse. Und in einer ersten Fassung kam dann auch die Sklaverei vor als gewissermaßen etwas, das man den Kolonisten aufgezwungen habe, diese schändliche Praxis. Also da war schon eine große Portion Unaufrichtigkeit dabei. Ja.
4: Verstehen wir das denn dann falsch, wenn wir sagen, 250 Jahre USA, 250 Jahre größte Demokratie der Welt? Ist das unsere Fehlinterpretation? Sehen die Amerikaner das eigentlich gar nicht so oder halten die praktisch dieses Banner auch nach oben und sind sich dessen bewusst, was sich eigentlich dahinter verbirgt?
5: Doch sehr viele halten das natürlich nach oben. Also gerade jetzt, gerade der Präsident hat ja die Parole ausgegeben, Freedom 250. Er hat ein goldenes Zeitalter ausgerufen. Also da dreht sich gerade ganz viel eben nur auf die positive, uneingeschränkte, positive, unkritische Erzählung dieser 250 Jahre. Man muss dazu sagen, dass die Aufarbeitung zum einen dieser Gründungsfehler und vor allem dessen, was man daraus gemacht hat, also dass man das letztlich nie aufgearbeitet hat, sondern dass gerade nach dem Bürgerkrieg, der ja die militärische Auseinandersetzung dann über die Frage der Sklaverei war, ganz viel ja verkitscht worden ist, dass Nostalgie und Sentimentalität und Verdrängung und Ignoranz übernommen haben, was dann ermöglicht hat, dass im Süden diese rassistischen Regime ja sehr schnell wieder erstarkt sind. Also die Sklaverei ist abgeschafft worden, aber dafür hat man dann eben in den Südstaaten andere Formen gefunden, um schwarze US-AmerikanerInnen zu unterdrücken, sie am Wählen zu hindern, sie in, also zu Bürgern zweiter Klasse zu machen. Hat sich dann ja noch mal 100 Jahre gehalten, bis in die 1960er Jahre. Und es ist aber wirklich erschreckend wenig aufgearbeitet worden. Man hat sich damit kaum auseinandergesetzt. Und das ermöglicht es dann eben Donald Trump mit dieser Erzählung jetzt so erfolgreich zu sein. Das war doch alles gar nicht so schlimm. Das ist, da müssen wir jetzt nicht drüber nachdenken oder nicht drüber reden. Amerika ist das größte, großartigste Land der Welt. Und diese Erzählung, weil Sie es gerade ansprachen, von der ältesten Demokratie der Welt, die würde ich auch nicht teilen. Also eine Demokratie sind die USA eigentlich erst geworden, eben als die Bürgerrechtsbewegung in den 1960er Jahren durchgesetzt hat, dass alle ihr Wahlrecht ausüben können und die rassistischen Gesetze im Süden aufgehoben werden musste.
4: Und nicht zuletzt, da gibt es auch aktuell sehr starken Druck drauf. Darüber wollen wir sprechen und noch einiges mehr mit Johanna Roth hier bei Fragen an die Autorin bei SR Kultur. This is America, is this America? So der Titel ihres Buches, 250 Jahre USA, eine Idee und ihre Widersprüche. Ihre Fragen gerne, 0681 65 100 ist die Nummer, die Sie anrufen können. 0681 65 100 oder eine WhatsApp an die gleiche Nummer. Oder eine Mail, fragenanthenautor@sr.de, alles zusammen, alles klein geschrieben. Und Ihre Frage kommt dann hier an bei Johanna Roth und bei SR Kultur. Frau Roth, Sie haben gerade den Mann erwähnt, der im Moment als Präsident gewählt im Amt diese 250 Jahre feiern darf. Man könnte sagen, das ist ein Festtagsbraten für Donald Trump, würden Sie das auch so sehen? Und Sie schreiben ja auch, das will ich gleich mit anfügen, eine Art neuer König ist da am Entstehen. Ich habe jetzt heute Morgen gelesen, er möchte gerne erstmal auch zum Mount Rushmore fahren, um dort zu feiern. Also man kann sein Konterfei schon neben den in Stein gemeißelten anderen Präsidenten durchaus auf Bildern sehen. Ja, spricht alles so ein klein bisschen für I'm the King, oder?
5: Ja, also er hat sich ja tatsächlich auf diesen KI-generierten Fantasiebildern, die er häufig in sozialen Medien teilt, auch schon als König gezeichnet oder zeichnen lassen. Also das ist wirklich bizarr, in wie vielen Punkten Trump letztlich das Bild des Herrschers erfüllt, den die USA nie wieder kennen sollten. Also er lässt sich einen goldenen Ballsaal bauen, er macht sich die Taschen voll, während es den Menschen im Land immer schlechter geht, er zettelt Kriege an, die niemand will und so weiter. Also es ist wirklich grotesk geradezu. Und gleichzeitig ist ja die, sind ja die Auswirkungen des Ganzen unglaublich dramatisch. Also dass, wie er Hand an demokratische Institutionen legt, wie er beispielsweise das Justizministerium benutzt, um politische GegnerInnen zu verfolgen. Also es ist einerseits, hat es fast so eine gewisse Komik, diese Könighaftigkeit und dieses Bild, was er da von sich inszeniert, aber die Auswirkungen sind sehr ernst und sehr folgenreich.
4: Kann man denn vielleicht sagen, 250 Jahre, nachdem sich diese 13 Kolonien eben vom Königreich England abgewandt haben, bewegen wir uns wieder in eine Art Kreis zurück zu einer ganz massiven Spaltung der Gesellschaft, so wie sie damals eben auch existierte und vielleicht mit einem, ich sag mal, ähnlichen Königreich in Anführungszeichen, was man damals eigentlich nicht mehr haben wollte. Also ist da so ein Kreisschluss im Moment im Gang oder was passiert im Großen und Ganzen in den USA?
5: Also es hat natürlich auf den ersten Blick den Anschein, dass das so ist. Die USA waren 1776 auch gespalten, aber das kann man eigentlich nicht vergleichen mit der Spaltung heute. Im Unabhängigkeitskrieg während der amerikanischen Revolution gab es viele Menschen, über die Zahlen gibt es nur Schätzungen, aber schon ein beträchtlicher Anteil der Gesellschaft, die eigentlich gerne Untertanen der britischen Krone geblieben wären. Also die wollten diese Unabhängigkeit gar nicht und die wurden teilweise ganz brutal verfolgt, wurden aus dem Land vertrieben. Das ist aber tatsächlich etwas, womit man sich wirklich eigentlich nie groß beschäftigt hat. Also wie blutig dieser Unabhängigkeitskrieg war, dass es tatsächlich schon eine Art Bürgerkrieg gewesen ist. Man kennt nur diese prächtigen Bilder von Männern in blauen Röcken auf Schimmeln, die dann durch die Weiten des Landes preschen und so. Also was das eigentlich, wie das Land angefangen hat, auch mit welchem Konflikt schon, das ist ganz wenig Thema gewesen immer. Aber wie gesagt, das möchte ich jetzt nicht gleichsetzen mit der Spaltung oder ich würde eher sagen Zersplitterung von heute. Was letztlich passiert ist, dass all die Unaufrichtigkeiten und Versäumnisse und Verdrängungen, die dieses Land angehäuft hat in 250 Jahren, die kommen alle zusammen in Donald Trump und im Trumpismus. Also Trump ist letztlich vieles von dem, was er macht oder sagt, ist schon mal da gewesen und jetzt kommt das alles auf einmal gewissermaßen zusammen.
4: Johanna Roth zu Gast heute bei Fragen an die Autoren hier bei SR Kultur. 0681 65 100 ist die Nummer, die Sie anrufen können oder Fragen an den Autor @sr.de eine Mail schreiben. Das hat Bernd Alt getan aus Saarbrücken. Vielen Dank dafür. Er würde ganz gerne von Ihnen, Frau Roth, wissen, hat Präsident Trump vor allem so viele Wählerinnen und Wähler, weil er sich genauso verhält wie die britischen Einwanderer im 17. und 18. Jahrhundert?
5: Also die Fragen, warum so viele Menschen Trump gewählt haben, die sind natürlich, und die Antworten auf diese Fragen sind unglaublich komplex. Also das Interessante ist ja und auch das Bestürzende ist, dass man wieder anknüpft an damalige Zeiten. Ne? Also es gab einen republikanischen Senator, der im vergangenen Jahr mal eine Grundsatzrede gehalten hat mit dem Titel What is an American? Also was ist ein Amerikaner? Und die Antwort gegeben hat unter anderem eigentlich nur die Nachfahren der weißen protestantischen Einwanderer des 17., 18., 19. Jahrhunderts. Und er hat wörtlich gesagt, das Land gehört uns und nicht ihnen. Letztlich also alle anderen gehören nicht dazu. Trump ist ja selber kein großer Ideologe, das kann man schon sagen, aber er hat sehr gute Instinkte dafür, welche Leute seine Macht stützen und vergrößern. Und da sind eben unheimlich viele Ideologen, Demagogen dabei. Und sowas ist natürlich etwas, das eine unglaublich gefährliche Botschaft ist, die im Zweifelsfall dann auch verfängt bei den Leuten.
4: Also der Rassismus, der weiter existiert und weiter formuliert wird, stärker wieder formuliert wird, die Hierarchie, wer dazugehört, wer nicht dazugehört, sprich auch Richtung Einwanderung und natürlich das Ausgrenzen von Gruppen, das ist sozusagen ein Kontinuum, das sich immer wieder ein klein bisschen verändert hat, aber im Endeffekt, so verstehe ich sie jetzt, wieder so da ist, wie es eigentlich immer da war und sich konzentriert in Trump.
5: Sich in immer wieder neuen Formen ausdrückt, natürlich. Und was die Frage der Einwanderung betrifft, also einerseits rühmt man sich ja dafür, eine Nation der Einwanderer zu sein. Also dass auch Republikaner sagen, ne, also wenn man sich so im Land bewegt, dann erzählen einem ganz viele Menschen, ach, du kommst aus Deutschland, meine Vorfahren waren Deutsche, ich habe noch einen deutschen Nachnamen, schau mal. Und ich spreche auch ein bisschen Deutsch im Zweifelsfall. Oder, also die interessieren sich dafür und das ist ihnen dann sehr bewusst. Aber Einwanderer, also die negativ konnotierten Einwanderer, sind dann immer die anderen, ne? Also die dann danach gekommen sind, also vor allem eben Menschen aus Lateinamerika, die, ja, das muss man wirklich, kann man nicht deutlicher sagen und man merkt es in jeder amerikanischen Kleinstadt und in Großstädten erst recht, die dieses Land am Laufen halten, also die auf Baustellen arbeiten, in Restaurants, in Fabriken, also die in vielen Fällen auch die Jobs machen, die sonst niemand machen will, ohne die dieses Land einfach zusammenbrechen würde und den Lebensstandard nicht hätte, den es hat. Aber das sind dann eben die, die Trump als sogenannte illegale Fremde, übrigens ist das auch ein Terminus aus dem 19., frühen 20. Jahrhundert, als die Einwandererfeindlichkeit, Abschottung der USA letztlich begonnen hat. Und die sollen dann rausgeworfen werden. Also auch da ist eine riesige Heuchelei zu beobachten.
4: Johanna Roth zu Gast bei Fragen an die Autorin. Eine weitere Frage.
6: Woher kommt eigentlich die Empörung vieler Europäer gegenüber der Gewaltpolitik Donald Trumps, der nur das Recht des Stärkeren kennt? Schließlich war die Politik der USA von Anfang an eine Politik der Gewalt. Am Beginn standen zwei Menschheitsverbrechen, der Genozid an den Ureinwohnern und die Versklavung der Afroamerikaner. By the way, nahm dann die USA dem Nachbarn Mexiko ein Drittel seines Staatsgebietes weg. Für alle Präsidenten galt America first. Nur haben Männer wie Lincoln oder Roosevelt ihre Gewaltpolitik gern pseudoreligiös verbrämt. Ist es da nicht erfreulich, wenn Trump zumindest hier die Heuchelei weglässt und Klartext redet? Dankeschön.
4: Ja, da sind gleich ganz viele Fragen mit drin gewesen, aber um auf den Kern zu kommen, vielen Dank für diese Frage. Die Gewalt als Kontinuum, das war, glaube ich, der wichtigste Teil, dass das immer schon sozusagen das Mittel der Wahl gewesen wäre. Was sagen Sie dazu?
5: Also es gibt ganz interessante Zahlen dazu, wie oft letztlich die USA sich in einer Art Krieg befunden haben, also dass sie tatsächlich einen Großteil dieser 250 Jahre immer in irgendeinem Konflikt gewesen sind. Ein wirklich erklärter Krieg war das selten, da muss ja der Kongress zustimmen, das ist nur wenige Male letztlich geschehen. Da haben wir jetzt gerade wieder ein jüngeres Beispiel erlebt. Also das, ne, und man merkt das schon, dass das eine auch eine militärische Nation ist, also das hat das Land sehr stark geprägt. Zu der Erfreulichkeit, also erfreulich würde ich das jetzt nicht bezeichnen, Sie haben schon recht insofern, dass Trump letztlich vieles ausspricht, was vorher eher unterschwellig da gewesen ist, und Sie haben auch recht, dass dieses America First Diktum nicht neu ist, also dass das in diversen, auch im 19. Jahrhundert ganz stark stattgefunden hat in der Außenpolitik. Es ist natürlich dann nochmal was anderes, ob ein US-Präsident erklärt, er möchte jetzt Grönland haben oder er möchte Kanada annektieren. Und bei Grönland war es ja wirklich so konkret, wo dann Europa tatsächlich auch Stärke bewiesen hat und in der Lage war zu sagen, bis hierhin und nicht weiter, das machst du nicht, oder wir eskalieren hier einen Handelskrieg, was ja tatsächlich gewirkt hat. Es war tatsächlich, sind das ja im Umgang mit Trump, gerade außen- und sicherheitspolitisch, viele Dinge, die man sich vorher schwer vorstellen konnte, wo jetzt tatsächlich auch in der Zukunft Europa in vielerlei Hinsicht über sich hinaus wird wachsen müssen. Aber erfreulich würde ich das jetzt nicht bezeichnen. Nein.
4: Auch die beiden Punkte, die noch mit in der Frage drin waren, auch André Bernhard hat darüber eine Frage geschrieben. Vielen Dank dafür, dass eben auch der Hörer hat es vorhin als Genozid bezeichnet, die Bevölkerung der ursprünglich in den USA lebend, mehr oder weniger umgebracht und zwangsumgesiedelt wurde. Und dass dann eben auch ganz viele Millionen Menschen versklavt worden sind. Also diese beiden Seiten sind mit in den Säulen, kann man vielleicht sagen, der heutigen USA mit drin. Das ist eine der Säulen und darauf wird aufgebaut. Das ist ja eigentlich sehr, sehr schizophren.
5: Ja, das ist das, was ich vorhin angesprochen habe, womit man sich eben nie wirklich auseinandergesetzt hat. Also nach der Abschaffung der Sklaverei wurden eben mehrere Verfassungszusätze erlassen, die ehemaligen Sklaven Bürgerrechte zugestanden haben und auch das Wahlrecht übrigens nur den Männern. Das allgemeine Frauenwahlrecht kam ja erst sehr viel später, 1920. Die blieben also weiterhin ausgeschlossen. Und also wenn Sie mal die Gelegenheit haben, gerade durch den Süden der USA zu reisen heutzutage, dann merkt man das schon noch sehr stark. Also es gibt tausende ehemalige Plantagen. Einige oder viele davon sind heute Museen, aber ebenso häufig nostalgisch verklärende Museen. Also wo dann die Architektur und der sogenannte Antebellum-Stil, also Vorkriegs-, vor dem Bürgerkriegsstil zelebriert wird. Es gab einen ganz krassen Fall einer ehemaligen Plantage in Louisiana. Notway hieß die, die ein Luxushotel war, wo also sogar in den Hütten, in denen früher versklavte Menschen lebten, die dann zu Zimmern in Poolnähe umfunktioniert worden waren. Und das ist letztlich nur bekannt geworden, weil dieses Luxushotel wohl durch einen technischen Defekt tatsächlich abgebrannt ist, bis auf die Grundmauern. Grundmauern, die von versklavten Menschen errichtet worden waren. Viele Plantagen sind beliebte Locations für Hochzeiten. Weinproben sind auch sehr beliebt, Flohmärkte. Das ist ganz befremdlich. Das war für mich auch wirklich ganz befremdlich, als ich erstmals in die USA gezogen bin. Das war noch in Tennessee. Ich habe eine Weile in Tennessee gelebt, also in einem ehemaligen Sklavenhalterstaat. Also man hat sozusagen die Wahl ganz häufig, ob man sich jetzt mit der Geschichte in vollem Umfang auseinandersetzen möchte oder ob man eben quasi eine verharmlosende Sicht der Dinge wählt, indem man sich dann auf einer solchen Plantage, ehemaligen Plantage, vergnügt.
4: Das schließt auch an André Bernhards Frage, die mit diesen beiden Säulen eigentlich verbunden ist, an, weil er sagt, wie haben es die USA eigentlich geschafft, obwohl es das alles gibt und obwohl das alles bekannt ist, ein Traumziel zu werden. Ja? Über Medien und Politiker, die immer die gleichen Geschichten erzählen, ohne hinter die Fassade zu schauen. Also auch in Sachen von Mythos und auch der Umgang damit. Was würden Sie sagen, ist das im Moment, alle versuchen irgendwie Trump zu besänftigen, bekommt dann vielleicht mal ein Trikot geschenkt vom deutschen Kanzler in der Hoffnung auf einen milden Verlauf eines Treffens, so auch André Bernhard in der Mail. Ist das so ein Umgang, wo Sie auch sagen würden, dass es vielleicht nicht erkannt, was eigentlich die Grundlage des Ganzen ist?
5: Ich glaube, da muss man das eine vom anderen trennen. Also heutige Realpolitik. Ich muss jetzt sagen, die Trikotsache fand ich persönlich nicht so außergewöhnlich. Ich glaube, das Trikot hätte zum 80. Geburtstag auch ein anderer Präsident bekommen, wenn das eben gerade auf diesen Termin gefallen wäre. Ich persönlich finde jetzt zum Beispiel die Art, wie sich der NATO-Generalsekretär versucht, beim US-Präsidenten wirklich anzubiedern und ihm da in goldener Schrift seine Erfolge präsentiert. Das finde ich persönlich kritikwürdiger. Zu dem Bild der USA und den USA als Sehnsuchtsland. Also man muss wirklich hinter ganz, ganz viele Dinge blicken. Also weil Sie die Ermordung und Vertreibung der UreinwohnerInnen angesprochen haben. Es gibt in den Smithsonian Museen in Washington eine sehr interessante Dauerausstellung, in der Konsumgüter präsentiert werden, beliebte amerikanische Konsumgüter, die alle letztlich Namen tragen oder beworben werden mit Elementen indigener Kultur. Also oder das ist so Motorrad Indien oder Great Lakes Butter. Die Washington Redskins gab es ja bis vor einigen Jahren. Die haben sich dann umbenannt, ein Footballteam. Trump hat versucht, sie zu erpressen, diese Namensänderung wieder zurückzunehmen. Also die Verklärung, wie viele Ortsnamen, auch großer Städte, Chicago zum Beispiel, ihre Ursprünge in ihre Wurzeln in indigenen Sprachen haben. Also wie sehr das dieses Land natürlich durchdringt, das ist uns letztlich gar nicht bewusst und es lohnt sich sehr, da mal dahinter zu blicken, weil das Bild, was wir dann auch gerade durch die Popkultur oder Literatur, Kunst, Musik und so weiter von den USA haben, ist eines, was zu dieser Verharmlosung durchaus beigetragen hat.
4: 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Mit Fragen an die Autorin Johanna Roth heute über This is America, Is this America? 250 Jahre USA. Und wir haben noch jede Menge Fragen. Machen weiter.
7: US-Amerikaner sind, was die Evolutionstheorie angeht, eher skeptisch. Im Vergleich zu Deutschland mit 81% glauben noch immer nur etwa 25% der US-Amerikaner an gemeinsame Vorfahren von Menschen und Menschenaffen, obwohl der Naturschutz dort eine große Tradition hat. Ist das ein Beispiel für die Widersprüchlichkeit der USA oder die mangelhafte biologische Schulbildung?
5: Ja. Beides, würde ich sagen. Also Schulbildung ist ein großer Punkt. Sie haben ja in den USA sehr viele Privatschulen, teilweise auch mit dezidiert christlicher Prägung, die sich staatliche Kontrolle teilweise sehr entziehen und das auch immer mehr dürfen. Also es gibt gerade oder gab bis vor kurzem den Streit, der ist letztlich entschieden dadurch, dass es immer mehr Praxis wird, dass Privatschulen auch mit Steuergeldern gewissermaßen subventioniert werden, dass also Menschen, Bürger ihre Kinder auf Privatschulen schicken und das sozusagen nicht bezahlen müssen und dass eben vor allem Schulen mit christlicher Ausrichtung dann zugute kommt. Es gab tatsächlich Anfang des 20. Jahrhunderts in Tennessee einen aufsehenerregenden Prozess über genau diese Frage. Da stand ein Lehrer vor Gericht, weil er die Evolutionstheorie unterrichtet hatte. Ich kannte das bis zur Recherche für mein Buch nicht, diesen Vorfall. Das war aber letztlich dann der Beginn oder markierte so einen Wendepunkt im Erstarken der christlichen Rechten. Das ist sehr viel älter als Donald Trump und diese Neigung dazu, gerade im ländlich geprägten Süden, dann eben so Dinge wie die Evolutionstheorie nicht mehr unterrichten zu müssen, die ist sehr, sehr viel älter. Also das ist auch ein Beispiel dessen, was schon sehr lange arbeitet. Also diese christlichen Erweckungsbewegungen, die hat es in Wellen immer wieder gegeben und politisiert worden sind sie dann eigentlich erst in den letzten, sagen wir mal 100, 120 Jahren vielleicht. Und also diese Bewegung, die Trump dann heute auch ins Amt getragen hat, die ist komplexer als damals, aber sie hat ihre Wurzeln letztlich in ihre Anfänge genommen, letztlich vor über 100 Jahren. Wenn Sie das mal googeln wollen, der Prozess in Dayton, Tennessee, Dayton, das ist ein wirklich interessanter Fall, wenn Sie es mal nachlesen mögen.
4: Sie schreiben
5: oder natürlich
4: auch,
5: in meinem Buch.
4: Sie schreiben in Ihrem Buch ja auch über die USA als christliche Nation. So wird sie von vielen bezeichnet mittlerweile, evangelikale, fundamentale Christen, die da unterwegs sind. Eine Art religiöse Unterwanderung des Staates? Fragezeichen.
5: Ja, also was heißt Unterwanderung? Es ist ja gar nicht mehr subtil. Also Sie erinnern sich vielleicht, der extrem rechte Podcaster Charlie Kirk wurde ermordet im vergangenen Jahr und bei der Trauerfeier, die in einem riesigen Stadion in Arizona stattfand, ist fast das gesamte Kabinett aufgetreten, inklusive dem Präsidenten und dem Vizepräsidenten und zwischen diversen evangelikalen Pastoren und hat mehr oder minder erklärt auf offener Bühne, dass die USA eine christliche Nation, eine Art Gottesstaat seien. Und da waren sehr viele Menschen, das ist natürlich nicht repräsentativ für alle US-Amerikaner, aber das war schon ein sehr beklemmender Moment, weil das wirklich ein Wendepunkt war, eine Schwelle da überschritten worden ist, die keine Regierung bis dato überschritten hat. Das ist letztlich nicht mehrheitsfähig, muss man auch sagen, in der Bevölkerung. Also man suggeriert da, man spreche für eine Mehrheit, die es in dem Sinne nicht gibt. Aber diese Erzählung, die USA kehrten jetzt wieder zurück zu ihren Wurzeln als christliche Nation, das ist eine falsche Erzählung. Also natürlich waren die Gründerväter, die meisten glaubten an Gott, beziehungsweise haben das zum Ausdruck gebracht, aber sie haben eben schon darauf geachtet, weil man sich ja auch von der britischen Krone mit der Kirche dahinter als Staatsreligion, als König mit Gott gegebener oder vermeintlich Gott gegebener Macht abgrenzen wollte, dass es das in den USA nicht geben sollte. Also diese Erzählung, sie seien als christliche Nation dezidiert gegründet worden und man müsse sie dorthin zurückführen, das ist eine falsche populistische Erzählung.
4: Also eine Entstehung einer radikalen evangelikalen Theokratie, so formuliert es Jürgen Bost in seiner Frage, die sehen Sie nicht. Dass es wirklich wie ein Vergleich, Sie haben es vorhin schon gesagt, wie ein islamischer Gottesstaat auf der anderen Seite entsteht als radikale evangelikale Theokratie.
5: Es gibt Leute, die das wollen und diese Leute, die sich wirklich vorher am absoluten Rand des Diskurses bewegt haben, die haben jetzt mehr Gewicht. Also ich gebe Ihnen ein Beispiel. Es gibt in Idaho eine Kirche, deren Pastor Doug Wilson heißt, der ist tatsächlich einer der, sagen wir mal, spirituellen Berater des Verteidigungsministers Pete Hegseth, Kriegsminister soll er jetzt heißen. Und dieser Doug Wilson vertritt mit seiner Kirche die Ansicht, dass Frauen nicht wählen dürfen sollten. Dass also quasi nur eine Stimme pro Haushalt es geben solle und die dann natürlich vom Mann als Oberhaupt dieses Hauses abgegeben werden solle. Sowas wäre vor ein paar Jahren, dass sowas quasi Eingang in Nationalismus internationale Medien findet und nicht so eine skurrile Stimme vom Rand ist, das wäre schwer denkbar gewesen. Und jetzt ist das eben Teil der Verteidigungsminister sowas dann auf X, ja, und hebt das also hervor als etwas Sagbares. Da passieren schon viele Dinge, die beängstigend sind, was das angeht, aber ich möchte nochmal betonen, dass das nicht gesellschaftlich mehrheitsfähig ist, sondern dass das ein Bild ist von Massen, die quasi einen christlichen Staat wollen, dass da suggeriert wird, was es so letztlich eigentlich nicht gibt.
4: Frau Roth, der Hörer Gerd Fuhrmann hat noch eine Rückfrage zu dem, wo Sie vorhin drüber gesprochen haben. Es ging um das Vergnügen von US-Amerikanern in ehemaligen Herrschaftshäusern, von Plantagenbesitzern. Wir feiern Feste, Konzerte auf Burgruinen, heiraten in Schlössern, wenn wir es uns leisten können. Beide Symbole ehemaliger Unterdrückung, so der Hörer Gerd Fuhrmann. Wo ist der Unterschied für Sie, möchte er gerne wissen.
5: Also ich glaube, wenn Sie sich mal ansehen, wie sehr die Sklaverei dieses Land geprägt hat. Also ich habe vorhin von einem Fünftel gesprochen, der Bevölkerung zum Gründungszeitpunkt, die versklavt gelebt hat. Und es sind Millionen Menschen versklavt worden. Es hat also der Rassismus, der institutionalisiert worden ist, übrigens auch in der Verfassung, in dem man versklavte Menschen nur als 3/5 anderer Bürger gezählt hat, der durchdringt ja das Land bis heute. Und sie haben den Bürgerkrieg, der militärisch entschieden worden ist für den Norden. Sie sehen aber im Süden immer noch Menschen, die mit konföderierten Flaggen auf ihren Autos rumfahren. Sie können in Souvenirläden in Gettysburg, in Pennsylvania, nicht im Süden, wo die entscheidende Schlacht dieses Bürgerkrieges stattgefunden hat, Schnapsgläser kaufen mit konföderierten Flaggen darauf. Also die Verharmlosung dieser Vergangenheit oder eben die Ignoranz, die ist gesellschaftlich so präsent, dass ich da schon einen Unterschied machen würde. Ja. Also die Verharmlosung ist so augenscheinlich und eben so präsent und wird von so vielen Menschen letztlich gelebt und hat ja auch es dann ermöglicht, dass da jetzt eben ein Präsident sitzt, der sagt, ach Mensch, die Museen, die berichten immer nur darüber oder stellen Ausstellungsstücke aus, die immer nur betonen, wie schlecht das doch alles gewesen sei. Das ist schon ein Unterschied, ja.
4: Eine weitere Frage an Johanna Roth.
8: Vielleicht könntet die Autoren mal zwei Sachen zwischen USA und Europa bzw. Deutschland vergleichen. A, die Meinungsfreiheit und B, die politische Korrektheit, die ja in Deutschland und in der EU alles erstickt.
4: Fangen wir mit dem zweiten an, politische Korrektheit. Wie würden Sie das im Vergleich darstellen zwischen USA und Europa?
5: Also das teile ich nicht, weder den Terminus politische Korrektheit noch, dass irgendetwas erstickt wird. Also ich fühle mich nicht erstickt. Was die Meinungsfreiheit angeht, ist das natürlich ein großer Unterschied. Sie dürfen in den USA letztlich alles sagen. Das ist befremdlich, wenn man das mal Zeuge wird, wie dann zum Beispiel Neonazis mit Hakenkreuzen durch Nashville, Tennessee marschieren dürfen, weil das alles von der Meinungsfreiheit gedeckt ist. Holocaust-Leugnung, fand ich immer sehr schwierig, wie weit die Meinungsfreiheit da gefasst wird. Sie ist aber natürlich ein wesentlicher Teil der Gründungserzählung. Und das Paradoxe ist ja, dass sie jetzt eingeschränkt wird. Also die Trump-Regierung arbeitet ganz zentral daran, die Meinungsfreiheit, die Pressefreiheit einzuschränken, die Freiheit der Religion, die Freiheit der Lehre. Also die Universitäten sind ja ein wichtiges, zentrales Ziel der Repressionen. Viele sind da leider auch eingeknickt, also haben dann wirklich auch ihre Lehrpläne teilweise geändert auf Druck der Trump-Regierung hin. Und natürlich, das ist aber etwas, was man auf der deutschen Rechten auch beobachten kann, dass man also behauptet, man selbst dürfe bestimmte Dinge nicht mehr sagen und selbst geht es eigentlich eher darum, bestimmte Dinge einzuschränken, also die Selbstwahrnehmung oder Selbstbehauptung als Opfer einer eingeschränkten Meinungsfreiheit steht dann dem entgegen, was man selber eigentlich tut. Also da leben die USA gerade etwas sehr Bedenkliches vor. Und Sie haben sicher auch den Auftritt des Vizepräsidenten bei der Münchner Sicherheitskonferenz gesehen, der dann eben Europa vorgeworfen hat, man müsse oder die USA müssten da jetzt gewissermaßen eingreifen, weil in Europa die Meinungsfreiheit bedroht sei. Das ist auch ein zentraler Bestandteil der Erzählung der Trump-Regierung, die was Missionarisches hat, aber letztlich den Fakten entbehrt, würde ich sagen. Ja.
4: Sie haben gerade gesagt, man versucht und haben auch J.D. Vance genannt als Beispiel. Man versucht in Anführungszeichen das einzuschränken, so dass es für einen selbst passt. Wer ist man? Also wer steht da sozusagen auch im Hintergrund, vielleicht auch mit ganz viel Geld in der Hand und versucht eben das Ganze so zu lenken, dass es eben passt, auch in Sachen Meinungsfreiheit, aber auch noch darüber hinaus?
5: Ich glaube, Sie spielen an auf die Kontakte oder die Unterstützung, die J.D. Vance von diesem Tech-Oligarchen bekommen hat aus dem Silicon Valley. Also die hat ja auch Trump bekommen, muss man sagen, aber J.D. Vance ist letztlich, der hat ja einen sehr steilen politischen Aufstieg hingelegt. Er war bis vor einigen Jahren, hatte er noch gar kein politisches Amt inne und ist dann direkt Senator für Ohio geworden. Normalerweise ist man erstmal Abgeordneter auf Bundesstaatenebene ein paar Jahre lang, dann ist man vielleicht ein paar Jahre im Repräsentantenhaus und dann kandidiert man irgendwann für den Senat. Bei Vance war das etwas anders und er hat eben unter anderem mit Unterstützung von Peter Thiel, der vielleicht Ihnen allen ein Begriff ist, PayPal-Mitgründer, eine der größeren Figuren in diesem Silicon Valley-Umfeld, war es ihm also möglich, da einen Wahlkampf zu führen, der dann am Ende auch erfolgreich gewesen ist. Und Vance ist schon durch diese Kontakte noch mal eine andere politische Figur als Trump. Er ist ja, das kann man, glaube ich, ganz wertfrei sagen, ein gnadenloser Opportunist. Er hat bis vor wenigen Jahren Trump noch als Heroin bezeichnet, kulturelles Heroin, das sich sozusagen, dass die Wähler, die Köpfe der Wähler verneble, hat ihn ganz extrem kritisiert und war wenige Jahre später dann sein Vizepräsident und strebt jetzt ganz offensichtlich eben danach, sein Nachfolger zu werden. Und diese Tech-Oligarchen, die ja bei Trumps Amtseinführung schon präsent waren, die werden sicherlich nach noch mehr Einfluss streben und sicher auch mehr Widerhall finden bei Vance, als sie es bei Trump getan haben, mit allem, was dazu gehört. Also Trump ist ja teilweise sehr bedacht auf, also hat ein ambivalentes Verhältnis zu künstlicher Intelligenz. Es ist, glaube ich, er teilt ja gern auch diese Bildchen, aber ich glaube, dass alles, was dahinter steht, das interessiert ihn nicht so wirklich, beziehungsweise ist nicht so wirklich in seinem in seiner Wahrnehmung drin. Bei Vance ist das anders. Also da werden wir sicherlich noch einige Dinge sehen oder einige Entwicklungen, die sich jetzt gerade erst andeuten. Ja.
4: Wer sich Käfigkämpfe zum Geburtstag wünscht, braucht vielleicht auch nicht unbedingt künstliche Intelligenz. Aber das nur am Rande bemerkt. This is America, das Buch von Johanna Roth, Fragen an die Autoren hier bei SR Kultur. Und Martin Rees würde ganz gerne wissen, Frau Roth, für amerikanische Intellektuelle ein Rätsel. Sind die Vereinigten Staaten von Amerika besonders anfällig für Schwindler, Hochstapler, Falschnachrichten? Auch damit verbunden natürlich die Frage, welche Rolle spielen die Medien?
5: Tatsächlich haben die Medien schon vor 250 Jahren eine wichtige und auch interessante Rolle gespielt. Also noch vor der Staatsgründung gab es einen Prozess, da ging es letztlich um Majestätsbeleidigung. Und da hat sich etabliert, dass sozusagen, ich verkürze das jetzt sehr stark, aber dass, wenn es eben der Wahrheit entspräche, auch das möglich sein müsse, eine solche Meinungsäußerung. Das hat zum Teil diesen großen Wert der Meinungsfreiheit in der Verfassung dann später, die sich ja bis heute durchzieht, begründet. Und also die Wahrheit als Wert, auf dem dieses Land gegründet worden ist, das erscheint natürlich heute aus heutiger Sicht recht paradox. Gerade mit einem Präsidenten, der in Serie lügt und Falschaussagen tätigt, aber die Anfälligkeit für bestimmte Erzählungen, die vielleicht sich dann weiter entfernen von der Wahrheit, die ist letztlich irgendwie immer da gewesen. Also ich habe diesen Prozess in dem zu Beginn des 20. Jahrhunderts erwähnt, was die Evolutionslehre betraf, die Erweckungsbewegung, das Spirituelle. Es gab auch sehr viel, was Einwanderung betraf, im 19. Jahrhundert schon unglaublich viele Falscherzählungen, die dann kursierten, wo es eben darum ging, Einwanderer aus bestimmten Ländern zu kriminalisieren. Das zieht sich schon so durch, beziehungsweise halt da vieles wieder, was früher da gewesen ist, was man jetzt gar nicht unbedingt denken würde. Ne? Wir sprechen mal vom postfaktischen Zeitalter und von Trump, das ist sicherlich richtig, aber es ist jetzt auch nicht vom Himmel gefallen. Also es gab da auch da in dieser Frage letztlich immer Licht und Schatten.
4: Apropos Licht und Schatten, Sie schreiben in Ihrem Buch auch über die Armut in den USA, über Obdachlosigkeit, Nahrungsmittelknappheit, Kinderarmut und auch eine geringere Lebenserwartung als bei uns beispielsweise. Und auch gerade, dass unter weißen Amerikanerinnen und Amerikanern eine Drogenepidemie wütet, auch die Arbeitslosigkeit spielt eine Rolle. Schauen wir doch in diesem Beispiel vielleicht mal auf die andere Seite, die der Demokraten, die ein bisschen eigentlich nichts vermelden im Moment, seit einiger Zeit habe ich den Eindruck. Sind die abgetaucht? Sind die nicht mehr relevant? Können die nicht mehr helfen? Werden die nicht mehr gefragt? Oder was passiert? Gerade auch mit den Demokraten beispielsweise, wenn es ums Überleben geht. Sind die keine Referenz mehr für diese Menschen?
5: Das haben Sie gut formuliert. Sind die keine Referenz mehr für diese Menschen? Ja, das kann man sicherlich so sagen. Also in meinem Buch geht es ja in einem Kapitel viel um West Virginia. Das ist ein Staat, der sehr, sehr stark geprägt gewesen ist vom Bergbau, der eine einst florierende Wirtschaft dahingehend besaß und auch dementsprechend ein recht guter Ort war zum Leben. Und diese Wirtschaft ist letztlich zusammengebrochen und unter anderem Einfluss gehabt hat die Wirtschaftspolitik von Bill Clinton. Also das war nur ein Faktor, das hat letztlich sehr viel früher angefangen. Also das Erstarken des sogenannten Raubtierkapitalismus hat ja sehr viel früher angefangen und hat dazu geführt, dass eben soziale Strukturen kaputt gegangen sind, ganz stark, ja, in solchen Gegenden gerade. Aber was eben dann passiert ist, dass die Demokraten wenig Antworten letztlich sich darauf gefunden haben. Diese Sache, die ich vorhin erwähnte, wie Hillary Clinton dann auf bestimmte WählerInnen geblickt hat und das zum Ausdruck gebracht hat, sie seien erbärmlich. Das hat wirklich reingehauen, muss man sagen, gerade in West Virginia. West Virginia war mal ganz stark demokratisch geprägt und das hat so einen richtigen U-Turn, also eine 180-Grad-Wendung gemacht hin zu Trump. Es ist einer der Staaten, wo Trump die meisten Stimmen bekommt heute und wo eben die Armut, gerade auch die Kinderarmut und die Drogenkrise besonders ausgeprägt sind. Ja. Aber die Frage, warum so viele Menschen entgegen ihrer wirtschaftlichen und sozialen Interessen Trump gewählt haben, die ist eine wesentlich komplexere letztlich. Da kann man sich wirklich nur vorsichtig annähern. Aber West Virginia ist ein sehr interessanter Ort, weil es ganz, ganz viel erzählt über die Entwicklung der USA in den vergangenen 100 Jahren im Kleinen und wie das, was wir heute sehen, da langsam gewachsen ist.
4: Sie haben gesagt, die Demokraten haben darauf keine Antwort gefunden. Finden Sie denn im Moment irgendeine Antwort oder eine Strategie auf das, was mit den USA passiert? Das kann Ihnen ja nicht egal sein. Ist es Ihnen auch nicht. Das ist schon wahrnehmbar. Aber dass man als, ich sag mal, Sammelkraft oder große Kraft dem entgegenwirkt, das nehme ich im Moment nicht wahr. Also wo stehen die Demokraten 250 Jahre nach Gründung der USA? Im Abseits?
5: Sie suchen auf jeden Fall den Weg, wie sie da wieder hinkommen. Ne? Also das kann man schon beobachten, eine Partei auf der Suche erstmal natürlich nach einer Figur, hinter der man sich dann im Hinblick auf 2028 die nächste Präsidentschaftswahl auch versammeln kann, aber eben vor allem auf der Suche nach einer Erzählung, die sie den Menschen anbieten können. Also Trump, der eben als Politiker von oder als Antipolitiker von außen damals reinkam, sich als Außenseiter inszeniert hat und eben auf Stolz, auf verlorenen Stolz ganz stark setzt. Vieles von dem, was er gerade macht, ist halt eine Erzählung, die auch sehr schwer zu kontern ist. Ne? Also auch was das Historische, also die Relevanz dieses Jubiläums angeht, da ist es schwer, dazwischen zu grätschen und daran zu erinnern, dass eben nicht alles gut gewesen ist in diesen 250 Jahren. Also die Demokraten, wie ich sie gerade beobachte, sind zerrissen zwischen der Rolle, die sie eigentlich spielen wollen und der Rolle, die sie jetzt vielleicht spielen müssen, auch was das Institutionelle angeht und sozusagen die Methoden, das sogenannte Gerrymandering zum Beispiel. Also die Republikaner arbeiten ja sehr stark mit der Manipulation von Wahlkreisen, gerade in Südstaaten, gerade in Bezirken, in denen viele schwarze WählerInnen leben, trifft sie das dann, also dass jetzt in Tennessee zum Beispiel der einzige Wahlkreis, in dem mehrheitlich schwarze WählerInnen lebten, aufgespalten wurde, so dass es den Republikanern zugutekommt. Das hat der Supreme Court mehr oder minder abgesegnet und die Demokraten haben schon vorher gesagt, okay, wir machen diese Manipulation von Wahlbezirken jetzt auch, zum Beispiel in Kalifornien. Also wir müssen Feuer mit Feuer bekämpfen, es geht nicht mehr anders. Und das ist ja eine fundamentale Abkehr von dem Prinzip, das sie eigentlich mal gehabt haben, nämlich wir spielen noch nach den Regeln. Michelle Obama sagte mal, when they go low, we go high. Also wir dürfen uns nicht hinabziehen lassen in diese Abgründe. Und jetzt scheint man zu erkennen, okay, das funktioniert so nicht. Und ich mache mir schon Sorgen, wohin das führt. Also gerade diese Sache mit der Manipulation von Wahlkreisen ist wirklich ein Wettrennen in den Abgrund. Ja, das ist ja ist einfach ein antidemokratisches Mittel, wenn PolitikerInnen sich ihre WählerInnen aussuchen und nicht umgekehrt. Aber die Demokraten versuchen eben verzweifelt, Sitze im Repräsentantenhaus zu halten oder zu vergrößern, also dem was entgegenzusetzen. Und dann stellt sich die Frage, was es eigentlich sollte, 2028 wieder ein Demokrat ins Weiße Haus einziehen. Wie und was macht man dann wieder rückgängig von dem, was Trump gemacht hat? Welche Methoden muss man dann anwenden? Wie wickelt man bestimmte Dinge ab? Also zum Beispiel ICE, die Einwanderungsbehörden, die diese brutalen Razzien durchführen. Also die Entwicklung, die da losgetreten worden ist, die wird Trump noch lange überdauern und sie stellt auch die Demokraten vor sehr schmerzhafte Fragen, die sie jetzt noch gar nicht angehen können, weil sie jetzt gerade erstmal damit beschäftigt sind, zu finden, wer sind sie eigentlich und wie wollen sie den Wählern begegnen, was können sie ihnen eigentlich anbieten?
4: Eine Frage, die daran anschließt, von Reinhard Scham. Vielen Dank dafür. Er würde ganz gerne wissen, wo bleibt denn der Aufstand bzw. die Proteste der verarmten Bevölkerung, der eine goldene Zukunft versprochen wurde bzw. immer noch wird? Warum gibt es da keinen größeren Widerstand oder nehmen wir den nicht wahr?
5: Also ich glaube, vieles nehmen wir nicht wahr, beziehungsweise können wir nicht wahrnehmen, weil es uns gar nicht erreicht. Sie haben recht, dass man immer so auf das Gesamtbild blickt und denkt, Gott, warum sind nicht die Leute hunderttausendfach jedes Wochenende auf der Straße? Es passiert schon viel, gerade so im sehr Kleinen, im Lokalen, also in eigentlich republikanisch geprägten Bundesstaaten fahren sie dann durch ganz kleine Städtchen und dann stehen da irgendwie 10 Rentner auf der Straße mit Schildern und Trillerpfeifen gegen Trump jeden Samstag. Das gibt es. Was die wirtschaftliche Lage angeht, also es gibt ja Leute, die sagen, letztlich eine Abkehr oder ein Reckoning, sagt man ja, also ein Erwachen, was das angeht, wird es nur geben, wenn die wirtschaftliche Situation sich so verschlechtert, dass die WählerInnen eben erkennen, Trump hat ihnen mehr geschadet als genützt. Und wir werden in den kommenden Jahren erst wirklich sehen, welche Auswirkungen die Kürzungen beim Sozialsystem haben. Also bei den Sozialleistungen hat er ja ein Gesetz durchgeboxt, was wirklich Millionen Menschen extrem Schaden zufügen wird. Also viele werden ihre Krankenversicherungen, staatlich subventionierte Krankenversicherungen verlieren. Die Food Stamps, also die Lebensmittelhilfen, das wird alles sehr eingeschränkt. Das wird sich aber erst nach und nach langsam zeigen. Und inwieweit dann die Menschen das wirklich Trump zu schreiben, ist nochmal eine andere Sache. Aber das ist tatsächlich was glaube ich, der einzige Hebel ist. Weil, also wenn man mal zurückguckt, ne, nicht mal der 6. Januar, der gewaltsame Sturm auf das Kapitol, was natürlich viele Republikaner entsetzt hat. Aber die wenigsten haben dann gesagt, boah, nee, jetzt wähle ich den nicht mehr. Also ich habe viele Leute getroffen, die dann immer so schön sagten, also ich wähle auf jeden Fall diejenige Person, die dann aufgestellt wird als Kandidat von den Republikanern. Weil ein Demokraten

0: Ja, vielen Dank für die Frage. Das ist ganz wichtig. Natürlich gibt es das. Also was ich gerade erwähnt habe, der Protest im Kleinen, das finde ich immer wieder sehr berührend, teilweise auch zu sehen, weil man ja weiß, ne, in so einer sehr, sehr, sehr Trump geprägten Gegend ist es dann riskant und schwierig, sowas zu machen. Grundsätzlich, was ich an den USA immer sehr geliebt habe, war der Enthusiasmus, was beispielsweise das Wählen angeht. Ne? Also da gibt es dann so I voted. Sticker, wenn man aus dem Wahllokal rauskommt, es wird gefeiert, geklatscht, wenn man gewählt hat und so. Das ist was, was wir hier nicht haben. Das fände ich schön, wenn wir das auch ein bisschen übernehmen könnten, das zu zelebrieren, dass wir diese Möglichkeit haben zu wählen. Grundsätzlich gibt es schon also natürlich ist vieles, ne, dass man sich immer so fragt, hey, wie geht's? How are you? Ist quasi eine Standardbegrüßung. Und auch wenn man das als oberflächlich verunglimpfen kann, finde ich, ist es so eine gewisse Entschlossenheit der Interaktion. Das ist was sehr Amerikanisches und das finde ich, das ist noch da. Also, ne, wir gucken immer auf die politische Spaltung und es gibt unendlich viele Familien, in denen nicht mehr mit miteinander geredet werden kann oder zumindest nicht über Politik. Aber das Gemeinschaftsleben ist in vielen Punkten schon noch da und ich finde es deshalb übrigens auch wichtig, dass man weiter dahin fährt. Es gibt ja diese Position zu sagen, ah, ich fahre nicht mehr in die USA, ich möchte das boykottieren und ein Zeichen setzen. Das finde ich persönlich falsch. Ich verstehe die Gründe, die dafür sprechen. Ich verstehe auch jeden, der Angst hat, einzureisen, auch wenn die Fälle, bei denen dann wirklich man nicht reinkam, ja, sehr vereinzelt waren. Aber ich finde es wichtig zu sehen, dass da immer noch eine sehr lebendige Zivilgesellschaft auch existiert, dass da viele Zwischentöne existieren, die man einfach nicht mitbekommt, wenn man sie nicht selbst erlebt. Und ich möchte ausdrücklich auch dafür plädieren, wenn man hinfährt, nicht nur nach New York und Los Angeles oder Miami zu fahren, sondern wirklich durchs Land zu fahren, mal in ganz andere Gegenden zu fahren und wirklich für sich selbst zu sehen, wie es ist. Und vielleicht ist es ja auch dann ganz anders, als ich es jetzt zum Beispiel darstelle. Aber ne, wir bekommen immer viele Klischees. Viele bestätigen sich auch, das will ich gar nicht in Abrede stellen. Aber es ist schon wichtig, das zu sehen. Und was die Zukunft des Landes angeht, es fällt mir sehr schwer im Moment, da positiv nach vorne zu blicken, weil einfach die Zerstörung, die gerade angerichtet wird, gesellschaftlich, sozial wie institutionell, wirklich gravierend ist, also dass einfach das Bildungsministerium letztlich abgewickelt worden ist. Ja, das haben wir schon wieder vergessen, verdrängt, das ist so begraben worden, die Entwicklungshilfe. Ja, hunderttausende Menschen sind vermutlich längst gestorben oder es gibt schon erste Zahlen, die das konstatieren, auf der Welt, weil die USA sich da zurückgezogen haben. Also das ist alles, sind alles Dinge, die das Land und die Welt wirklich zum Bitteren verändern. Aber wenn man durch diese 250 Jahre reist, was ich ja in dem Buch gemacht habe, dann sieht man, dass es schon ganz, ganz viele illiberale Phasen gegeben hat in diesem Land. Und es gab immer dann doch eine Bewegung nach vorn, die dann von einigen wenigen oft erkämpft werden musste. Stichwort Bürgerrechtsbewegung, aber es hat sie gegeben. Und ich denke, deswegen sollten wir aus Prinzip auch zumindest ein bisschen hoffnungsfroh da nach vorne blicken.
1: Eine weitere Frage noch.
2: Kann es sein, dass wir, also die Deutschen, das Lebensgefühl Amerika falsch verstehen? Das wäre meine Frage.
0: Das ist eine gute Frage. Ja, kann sein. Ich finde in dem Zusammenhang ganz interessant, dass also es gab ja letztlich mit der Gründung wurden ja zwei Werte, die bis dahin man so nicht gekannt hatte, festgelegt für dieses Land. Freiheit und Gleichheit. Und es ist aber eigentlich immer nur von der Freiheit die Rede. Also auch in unserer Wahrnehmung, ne? Land of the Free und es ist eben dieses Sehnsuchtsland, wo man durch unendliche Weiten fahren kann und einen Roadtrip machen kann. Das kann man, aber wir sprechen irgendwie gar nicht von dem, was eigentlich noch mitversprochen wurde und ja eben dann selten eingehalten worden ist. Das teile ich ja, dass unsere Wahrnehmung eine oft auch verklärende ist und ich erlebe ganz viele Menschen. Ich persönlich ehrlicherweise war nie so der große, also es war nie mein Traum, ich wollte nie auswandern, sondern mein Interesse an den USA ist wirklich schon erst als Journalistin so erwacht. Ich habe eine große, große Zuneigung zu diesem Land. Ich habe auch manchmal Heimweh danach. Ich habe 4 Jahre dort gelebt und das war eine großartige und

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3: Oder gar nichts von alledem zu machen, dagegen zu sein. Oder alles das, was ich heute sagen, was wir beide besprechen, vollkommen blöd zu halten. Und ich finde, das ist für mich die größte Motivation, dass wir in einer gewissen Art und Weise immer noch diese freiheitliches oder das freiheitliche Denken erhalten dürfen können.
4: Du beschreibst einen Moment, wo ein Oberstleutnant, also auch ein sehr hoher Offizier, zu dir kommt. Mhm. Und was mich wundert ist, ich war immer davon ausgegangen, dass die Leute kommen und sagen, ja, hier sehen Sie ja, Frau Doktor, das muss glatt.
3: Ja.
4: Bitteschön. Aber so ist das gar nicht. Die Leute sind sich unsicher. Und was passiert dann?
3: Also dann? Ja, viele sagen das tatsächlich. Beurteile mal bitte, was in meinem Gesicht gemacht werden soll. Halte ich nicht für den richtigen Weg, weil das immer diesen Bias besitzt, dass ich meine eigene Form der Ästhetik und meine eigene Großwerdung damit in ein Gesicht interpretiere. Und das ist aber etwas, was ich ja nicht möchte. Ich will ja nicht Uniformen erzeugen im Gesicht, sondern Individualität unterstützen. Und die Unsicherheit kommt sicherlich auch deswegen, weil wir mit dem Gesicht nach außen gehen, mit unserem Körper, mit der eigenen Präsenz und sich Menschen darüber ein Urteil bilden. Und dieses Urteil erzeugt eine Resonanz. Und das hat was mit Resilienz zu tun. Wie gut kann ich das aushalten? Wie sehr brauche ich vielleicht etwas, was mich davon abschirmt und mich auch ein Stückchen davor schützt, zu sagen, ich bin im Mittelpunkt aufgrund eines Makels oder ich fühle mich auch nicht gesehen und deswegen nicht angenommen. Und wir sind sehr verurteilend und sehr beurteilend. Und da wird sich niemand davon losmachen können. Und ich kann deswegen sehr gut verstehen, warum der Wunsch auch zur Veränderung besteht, dass man entweder unsichtbarer wird oder wiederum sichtbarer.
4: Also unsichtbarer auch.
3: Mhm.
4: Das ist auch möglich. Sophia, vielen Dank, dass du uns da so teilnehmen lässt. Etwas, was viele Menschen in ihrem alltäglichen Leben eigentlich nicht mitbekommen. Und dieses tolle Buch Kampfzonen geschrieben hast. Alles Gute für dich, dass bitteschön du immer zu Recht vertraust. Weil es gibt bei dem Seil und dem Verlasten gibt es keine zweite Möglichkeit.
3: Keine
4: das klappt
3: Redundanz,
4: oder es klappt nicht und dann ist Feierabend.
3: Aber in der Regel geht das sehr gut dafür. Habe ich ein gutes Vertrauen in das Team.
4: Das soll so bleiben. Danke für deinen Besuch.
3: Vielen herzlichen Dank.
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0: Herzlich willkommen zum Presseclub an diesem Sonntag. Und schauen Sie mal, so glücklich kann man aussehen, wenn man Rentenreformpläne vorstellt. Die eingesetzte Rentenkommission hat ja in dieser Woche ihre Vorschläge vorgelegt. Und SPD-Chefin Bärbel Baas, Kanzler Friedrich Merz waren gemeinsam geradezu freudig unterwegs, muss man sagen. Sie lobten das Paket ausdrücklich, genauso wie CSU-Chef Markus Söder.
1: Alle Elemente dieses Reformpakets müssen jetzt zügig umgesetzt werden. Wir können es uns nicht erlauben, einzelne Maßnahmen herauszunehmen oder abzulehnen.
2: Es gibt jetzt kein Rosinenpicken, sondern es ist ein Gesamtkunstwerk, wie ich bereits gesagt habe. Und ich betrachte das auch so, weil alles ineinander greift.
3: Ich will das ausdrücklich sagen, es ist ein großer Wurf. Respekt und danke für alle, die da mitgearbeitet haben.
0: Ja, großer Wurf, Gesamtpaket, kein Rosinenpicken, also mit Superlativen ist man da unterwegs. Die 33 Vorschläge aus dem Paket sollen ohne Abstriche umgesetzt werden. Kritik gibt es von Wirtschaftsverbänden, Gewerkschaften, auch der Opposition. Und die Frage ist jetzt, ist dieses Paket wirklich ein Gamechanger? Sind die Korrekturen nötig oder ist die Kritik daran berechtigt? Wer sind die Gewinner und Verlierer, wenn die Reformen denn so umgesetzt würden? Über all das wollen wir jetzt sprechen hier im Presseclub mit der Frage, Rentenreform genug gerecht und sicher? Das ist die Frage, die wir uns stellen. Und ich freue mich auf die Antworten meiner Gäste heute. Stefan Schulz ist bei uns. Herzlich willkommen, Soziologe, freier Journalist und Podcaster. Tina Groll ist in unserer Runde. Sie ist Redakteurin im Wirtschaftsressort der Zeit, Schwerpunkt Renten und Sozialpolitik. Herzlich willkommen auch Anna Lehmann, Leiterin des Parlamentsbüros der TAZ. Und auch in unserer Runde willkommen Horst von Butler, Chefredakteur der Wirtschaftswoche. Und Sie wissen das, wir sind auch zu hören im Radio bei WDR 5, NDR Info, zu sehen im Stream, im YouTube-Kanal der Tagesschau und wenn Sie hier auf dem Tisch landen wollen, einfach eine E-Mail schicken, presseclub@wdr.de, dann kommen Sie in unsere Runde. Herr von Butler, ich habe das Wort gerade schon benutzt, Game Changer. Ist dieses Paket für Sie ein Game Changer?
4: Das könnte ein Game Changer werden. Jeder der 33 Vorschläge ist für sich nicht revolutionär. Da ist vieles zusammengetragen worden, aber als Gesamtpaket könnte das ein großer Wurf werden. Das könnte eine der großen Reformen der vergangenen 20 Jahre werden, wenn es denn so kommt und wenn es so umgesetzt wird. Weil man einige Belastungen über mehrere Generationen wieder gerechter verteilt. Weil man einige Fehler in meinen Augen wieder zurücknimmt, unter anderem die abschlagsfreie Rente. Und weil man diese Kapitaldeckung einführt. Also diese Kapitalsäule in der Rentenversicherung, in dieser ersten Säule, das könnte ein Gamechanger tatsächlich werden.
0: Punkte, die Sie angesprochen haben, gehen wir natürlich auch gleich noch mal im Detail durch. Frau Lehmann, die Lobeshymne, die wir gerade gehört haben, stimmen Sie damit ein?
5: Ich sehe inhaltlich Licht und Schatten. Also de facto bedeutet es ja gerade für diejenigen, die 50 sind, dass sie künftig länger arbeiten müssen, dass aber ihre Rentenbezüge langsamer steigen. Also länger mal lochen, weniger Rente, kann man so sagen. Aber politisch ist das auf jeden Fall ein Kunststück, weil es gelungen ist, Extrempositionen aufzuweichen und weil die Koalition sich selbst damit überrascht hat, dass sie in der Lage ist, zu Kompromissen zu kommen, die über den Tag hinausreichen.
0: Das ist ja auch schon, wenn man sich noch selbst überraschen kann. Auch eine positive Erfahrung. Frau Groll, ein Gesamtkunstwerk, empfinden Sie das auch so oder fehlen Ihnen da ein paar Pinselstriche?
6: Da fehlen mir vielleicht meine eigene Expertise, um Kunst einzuschätzen. Ich würde aber sagen, es ist grundsätzlich ein austariertes Paket, was insgesamt viel verspricht für die junge Generation, sehr viel mehr Gerechtigkeit. Als ich die 33 Empfehlungen gelesen habe, dachte ich, Mensch, jetzt würde ich mir doch wünschen, Anfang 20 zu sein, Berufsanfängerin, weil ich glaube, dann würde ich das Vertrauen haben, meine Rente ist sicher.
0: Das ist ein ganz guter Punkt, Herr Schulz, weil da spüren wir schon so ein paar Antworten, auch die Frage nach Gewinnern und Verlierern. Also eines solchen Paketes, wenn es ein gutes Paket ist, gäbe es mehr Gewinner als Verlierer. Sehen Sie das so?
7: Also, so wie Sie es eben sagten, langfristig gesehen würde ich sagen, ja, das ist auf jeden Fall ein solides Konzept, mit dem man Jahrzehnte planen kann. Das akute Problem, Babyboomer gehen in Rente, wird gar nicht adressiert. Und wir nehmen sogar in den nächsten 10 Jahren 300 Milliarden aus dem System raus, um es weltweit an den Aktienmärkten zu investieren.
0: Kapitalrente, die eingeführt wird.
7: Genau. Und wir binden die Rente extrem auch im Wortlaut an Löhne und Gehälter und ziehen andere Einkommen weiterhin nicht dazu. Von daher würde ich sagen, in 2 Jahren sitzen wir hier wieder und dann muss die nächste große Rentenreform gemacht werden.
0: Da werden wir natürlich darauf achten, ob das sich wirklich so durchzieht. Herr von Butler, wenn wir das so hören, wurden für Sie die Lasten gerechter verteilt als bisher? Es geht ja auch immer um eine Generationengerechtigkeit, wenn wir über Rente sprechen.
4: Also wir waren ja vor 20 Jahren schon mal an einem Punkt, da waren die berühmten Hausaufgaben eigentlich gemacht. Das war die Rente mit 67, die Franz Müntefering auch durchgeboxt hatte. Und damals hat man auch diesen Nachhaltigkeitsfaktor eingeführt. Hätte man damals nichts gemacht, wären wir eigentlich jetzt stabiler und sicherer und hätten diese große Reform nicht machen können. Man hat bloß in den vergangenen 15 Jahren an der Rentenformel immer rumgepfuscht und rumgefummelt. Man hat diesen Nachhaltigkeitsfaktor aufgeweicht, in Teilen ausgesetzt und man hat es immer zulasten der jungen Generation gemacht. Und die zweite große Reform, Riester, das war ja richtig, aber das System hat sich als zu teuer. Ich glaube, das Riester ist einfach toxisch geworden. Wir sind da an so einem Dead End. Und insofern ist das, was jetzt auf dem Tisch liegt, ich würde zustimmen, das löst nicht alle Probleme, aber es kann auch nicht alle Probleme adressieren. Ich bin eigentlich jetzt optimistisch, dass man einige der Fehler der vergangenen 15 Jahre korrigiert, weil man hat ja eigentlich keine gute Reform mehr gemacht. Eigentlich ist es seit der Agenda 2010, wenn es denn so kommt und wenn die anderen bei Pflege und Gesundheit auch so kommt, wäre es tatsächlich die größte Sozialreform seit der Agenda 2010.
0: Jetzt merken wir hier schon am Tisch, wir werden alle gerne etwas jünger. Da würde ich, Frau Lehmann, gerne schon mal die erste Frage von X mit reinnehmen. Inwiefern sind die Reformen gerecht für die jüngere Generation? Empfinden Sie das auch so, dass sie gerecht sind?
8: Durchaus. Also für die Jüngeren ist es so, sie werden perspektivisch mehr rausbekommen. Eben auch durch die Kapitaldeckung und die Renten für die Älteren steigen eben etwas weniger. Also es wird sozusagen umverteilt von alt nach jung. Aber nun muss man gucken, wird auch umverteilt von reich nach arm und das ist eben nur begrenzt so. Zum einen, weil die kapitalgedeckte Altersversorgung, die jetzt in die erste Säule kommt, also dass sozusagen ein Kapitalfonds eingerichtet wird, wo die Rente eben auch am Aktienmarkt, mit dem Aktienmarkt wächst, weil die eben aus den Beitragseinnahmen bezahlt wird. Also ab 2028 steigt der Rentenbeitrag und das ist vor allen Dingen für die problematisch, die eh wenig verdienen und die auch nicht von der künftigen Steuerreform profitieren werden, weil sie eben keine Steuern sparen werden, weil sie eh keine zahlen.
0: Bevor wir da in die Kapitalrente auch gleich mal noch ein bisschen detaillierter einsteigen, Frau Greul, würde ich Sie noch mal fragen, dieses Nicht-Rosinen-Picken, dass man einfach sagt, bitte 1:1 das Paket übernehmen, so wie es Merz und Baas jetzt vorgeschlagen haben. Wie klug ist diese Ansage?
6: Es macht durchaus Sinn, dieses Gesamtkunstwerk, ich benutze jetzt diesen Begriff nochmal, sich tatsächlich so anzugucken, weil jede einzelne dieser Empfehlungen aufeinander abgestimmt ist. Wir haben Verschärfungen da drin für vor allem die rentennahen Jahrgänge, also alle, die jetzt so 57 plus sind, die werden perspektivisch etwas weniger Rente bekommen. Für die wird es tatsächlich schwierig. Wir haben auch Probleme bei denjenigen, die jetzt Beitragszahlende sind, so die Middle-Ager, meine Generation. Wir werden wieder etwas mehr einzahlen müssen. Perspektivisch wird die Rente aber durch die Kapitalmarktdeckung sicherlich abgesichert in der Finanzierung, stabiler gemacht und möglicherweise steigt auch das Rentenniveau dann insgesamt. Zugleich haben wir aber auch ganz viele andere Baustellen. Und wichtig ist, dass all diese Nachteile, das in dem Paket mit berücksichtigt worden sind. Wir haben viele Verbesserungen im sozialen Bereich für die Schwachen, für die Menschen, die es nicht schaffen, für die Erwerbsminderungsrentnerinnen und Rentner. Da wird es einige Verbesserungen geben. Es wird Verbesserungen bei Reha, Gesundheitsschutz, Prävention geben. Also die Menschen, die es nicht schaffen, bis zur Rente durchzuhalten, für die wird es Verbesserungen geben. Wie genau? Es sind jetzt ja nur 33 Empfehlungen. Es ist noch kein Gesetzesentwurf.
0: Das Aber Sie parlamentarische würden schon sagen, Verfahren
6: beginnt ja erst.
0: Lass das Paket erstmal so zusammen.
6: Zusammen, aber ich glaube, man muss im Detail dann gucken, wo gibt es vielleicht Härten und wie muss dann im Gesetzesentwurf tatsächlich da nachgebessert werden, damit aus diesen 33 Empfehlungen ein wirkliches Gesamtkonzept.
0: Genau, das wollen wir uns ja jetzt auch mal ein bisschen im Detail angucken. Herr Schulz, Sie haben ja gerade schon gesagt, in 2 Jahren sehen wir uns wieder. Würden Sie sagen, zusammenlassen das Paket?
7: Nein,
0: okay,
7: gar nicht.
0: Alles klar. Also,
7: dieses Paket mit zusammenlassen, das ist ja eh der große Trugschluss. Die Rentenkasse übernimmt so viele Aufgaben, die eigentlich Gesundheitspolitik sind, die Familienpolitik sind, die Sozialpolitik sind. Da geht es um Grundsicherung, da geht es um Zuschüsse für medizinische Kosten im Rentenalter, da geht es um Erziehungszeiten. Das hat in der Rentenkasse nichts verloren. Dafür muss extra Sozialpolitik gemacht werden. Ich weiß auch, dass das sehr anstrengend ist und die Bevölkerung dann immer wieder vor, ach, jetzt ist da noch und da noch ein Feuer zu löschen. Nur das einfach immer aus Verlegenheit alles in die Rente reinzubauen und uns dann so ein Theater aufzuführen, wie das darf jetzt auf gar keinen Fall zerpflückt werden. Die Rente als Alterssicherung alleine funktioniert selbst bei den gigantischen demografischen Verwerfungen in Deutschland wunderbar. 85% der notwendigen Kosten, wir zahlen 360 Milliarden Rente aus, werden durch die Beitragszahlungen gezahlt. Dass wir jetzt immer hören, aber das sind doch 100 Milliarden und mehr Bundeszuschuss. Ja, weil genau in diesem Paket immer alles Mögliche rein versteckt wird. Und die Rentenkommissionen selbst waren schon vor versteckten Steuererhöhungen, die es eigentlich faktisch sind, weil aber man das einfach unter Beitragszahlung versteckt.
6: Die Rentenkommission plant ja sogar weitere Zuschüsse aus dem Bund, ne? Indem dem eben dieser sogenannte Übergangsfaktor
0: eingeführt wird. Für die Babyboomer zum Beispiel, genau.
6: Für die rentennahen Jahrgänge und die Babyboomer, damit deren Renten eben nicht massiv sinken werden.
0: Und lassen Sie kurz, Frau Lehmann, genau.
8: Ja, und was Sie ansprechen, die versicherungsfremden Leistungen, da empfiehlt die Rentenkommission ja ganz klar, dass man sich die anguckt und perspektivisch auch abbaut. Also das, was Sozialpolitik ist, also was von der Allgemeinheit bezahlt werden sollte, sollte auch von der Allgemeinheit bezahlt werden und nicht von den Beitragszahlerinnen.
7: Die Rentenkommission sagt das eben nicht glasklar, sondern sie sagt, nein, da steht, perspektivisch sollte man mal eine Liste erstellen, um überhaupt zu wissen, was beitragsfremde Zahlungen sind.
8: Das ist doch auch Aufgabe der Rentenkommission, jetzt nicht den einzelnen Gesetzentwurf auszuarbeiten, sondern der Politik zu sagen, das sind eure Hausaufgaben.
7: Die Rentenkommission heißt im Originalwortlaut Alterssicherungskommission. Mhm. Alterssicherung, die ist geregelt. Der ganze Anbau, über den wir jetzt sprechen, der unter Rente läuft, hat mit Alterssicherung relativ wenig zu tun. Dafür brauchen wir Sozial-, Gesundheits-, Familienpolitik, die endlich richtig funktioniert und auch im Parlament diskutiert wird und nicht in eine Kommission abgeschoben wird. Und dann später wird in einem großen Trara eine halbstündige Pressekonferenz gemacht, bei dem Bärbel Baas und Friedrich Merz nach einer halben Stunde gehen müssen, bevor die erste Frage gestellt wird von einem Journalisten, weil sie Anschlusstermine haben.
4: Trotzdem tun Sie ja gerade so, als ob ohne diese ganzen Zuschüsse und Sozialpolitik in der Rentenkasse alles wunderbar wäre. Und das würde ich doch noch mal in Frage stellen. Also Deutschland geht in Rente, da sind wir uns ja einig. Also bis Ende der 30er Jahre werden rund 13 Millionen dieses Alter von 67 Jahren erreicht haben. Das ist jeder dritte Arbeitnehmer, der geht in Rente. Wir haben nicht genug Menschen, die nachwachsen, um diese Lücke einfach zu füllen. Das heißt, wir müssen es irgendwie stabilisieren. Und wir sind gerade ein Land, was eigentlich einen eher kleineren Kuchen backt oder zumindest einen Kuchen, der nicht mehr ganz so stark wächst.
7: Ja.
4: So, das heißt, wir müssen uns was ausdenken. Und da sind jetzt einige Vorschläge drin, unter anderem zu diese Kapitaldeckung, zu denen Sie jetzt kommen wollen.
0: Da will ich mit Ihnen loslaufen. Genau, Herr von Gutler. Genau, die Kapitalrente ist auch gerade schon mehrfach angesprochen. Wir müssen es vielleicht noch mal ganz kurz sagen. Es geht um 2% vom Einkommen, die da geplant sind. Gleich aufgeteilt zwischen Arbeitgebern und Arbeitnehmern. Ab 2028 soll der Kapitalstock aufgebaut werden und dann eben am Kapitalmarkt investiert werden. Für wie sinnvoll halten Sie das? Sie scheinen
4: mir
0: da.
4: Das ist der Gamechanger. Also, das hätte man schon vor 25 Jahren machen sollen.
0: Aber war ja mal
4: Fahrradkette. Es gab mehrere Anläufe. Der letzte war vor 4 Jahren mit der Aktienrente. Mhm. Hätte man übrigens damals diese 10 Milliarden in diesen Kapitalstock eingezahlt, wären da jetzt schon 19 Milliarden drin. Nur mal so als Beispiel. Doch, das können Sie die Zahlen.
7: Ja,
4: der DAX
7: genau,
4: war damals bei 13.000 und jetzt ist der DAX bei 24.000. Also das Geld wäre gewachsen. Aber ist egal, das ist jetzt Vergangenheit. Es ist besser spät als nie. Wir starten jetzt damit. Und das ist zunächst mal tatsächlich eine Belastung. Das ist jetzt schlecht für die Unternehmen, weil es wirkt ja auch so ein bisschen. Ja, es wirkt so ein bisschen paradox. Wir wollen ja eigentlich die Sozialkosten senken. Jetzt werden sie erst mal teurer. Aber ich sag mal, das ist mal für einen guten Zweck, in Anführungszeichen, dass man das halt sinnvoll investiert. Und wir sind ein schrumpfendes Land. Und deswegen ist es für ein schrumpfendes Land sinnvoll, sein Geld weltweit zu investieren, zu diversifizieren, dass wir wenigstens an dem Wachstum dieser Welt teilhaben. Das ist das Wachstum dann in Indien, in den USA, in Kanada. Und übrigens, ich verstehe mal nicht, dass die deutschen Arbeitnehmervertreter etwas dagegen haben. Fragen Sie mal die Lehrer in Ontario in ihren Pensionsfonds. Fragen Sie mal die Busfahrer in New York. Alle legen ihr Geld in Pensionskassen an, weltweit an den Kapitalmärkten. Genau. Bloß die deutschen Arbeitsverträge machen das nicht. Und das ist hirnrissig. Es schadet auch ihrem eigenen Vermögen.
6: Aber das stimmt doch überhaupt nicht. Mhm. Also natürlich sprechen sich Gewerkschaften. Der DGB hat ja seine eigene Rentenkommission eingesetzt gehabt.
4: Ja.
6: Und die hat auch geliefert, auch ordentliche Ergebnisse,
4: aber
6: teils vielleicht ein paar wilde Ergebnisse. Und die Gewerkschaften sprechen seit Jahren für das Sozialpartnermodell in der betrieblichen Altersvorsorge.
4: Aber sie wettern gegen eine Kapitalrente. Sie wettern
6: nicht
4: gegen
6: alle,
4: Kapitalmarkt.
6: Das verändert sich tatsächlich bei den
4: gegen
6: DGB.
0: Dann lassen Sie uns doch mal schauen, wie berechtigt die Kritik in diesem Teil ist. Jetzt geht die Kommission von, Herr Schulz, 5% Rendite aus erstmal. Vorbild müssen wir auch noch mal dazu erklären, ist Schweden. Wie realistisch finden Sie die 5% Rendite? Man muss dazu sagen, ich glaube, Schweden seit 2000 11% erreicht.
7: Ja, also die UBS führt ja so einen globalen Index seit 125 Jahren. Dort kommt man auf 3,75. Wir wissen, dass wir die Selbstverwaltungskosten und die Inflation davon abziehen müssen. Also wir kommen niemals auf 5%, vor allem nicht in einer Zeit, in der ohnehin nur noch KI-Firmen wachsen. Und wenn die an die Börse gehen, legen sie plötzlich 700 Milliarden Verlust an Marktkapitalisierung hin. So, wenn wir jetzt das 21. Jahrhundert, wie sich es bisher entwickelt an den Aktienmärkten, nach vorne ziehen, Klimaschäden und KI-Industriesabotage damit reinrechnen Und dann plötzlich 2026 sagen, wir hoffen auf 5%, weiß man, das ist ein Luftschloss. Das ist ein Luftschloss. Sie finden
4: Sie setzen auf die Umlage deswegen. Also so, Sie setzen zweite, auf ein schrumpftes Volk.
7: Ja, aber was das größere Problem ist ja, jetzt wird dieser Kapitalstock aufgebaut. Hätten wir das vor 25 Jahren gemacht, sage ich, so wie Sie, das wäre gut gewesen. Denn dann hätten wir genau die 25 Jahre gehabt, um Kapital aufzubauen für die Boomer. Die Babyboomer gehen aber jetzt in Rente. Und genau jetzt, 2031, sind wirklich alle Babyboomer in Rente. Und genau in der Zeit entziehen wir 2% jedes Jahr 30 Milliarden, um es weltweit zu investieren. Und Friedrich Merz meint, damit führen wir es unserer Wirtschaft zu. Und es ist das letzte Versprechen der christlichen Sozialordnung. Das ist absurd.
0: Sie haben die Babyboomer angesprochen, da würde ich gerne reinhaken. Das ist ja so ein bisschen das Thema auch bei der Kapitalrente. Menschen, die in den nächsten 5-6 Jahren in Rente gehen. Frau Lehmann, wie kann man das auffangen? Da gibt es ja die Idee, dass man das mit Steuern unterstützt, weil erst ab 2028 etwas aufbauen, da wird man zwar einen 30 nicht viel rausbekommen. Ist das realistisch? Wo ist dieser Topf in unserer Finanzierung, wo wir da noch dran können?
8: Der wird sozusagen, da gibt es nur eine Übergangsregelung oder soll es eine Übergangsregelung geben für die und das wird dann natürlich aus Steuermitteln auch bezahlt.
0: Und ist das realistisch, dass das auch so kommt?
8: Ja, wenn man muss gucken, was in den Gesetzentwürfen steht. Ich wollte aber noch mal was sagen zu den Investitionen an den Kapitalmärkten, also weil Schweden gefallen ist. Also man muss natürlich gucken, dass dieses Geld auch gut investiert wird. Schweden hat ja die großen Pensionsfonds haben Beteiligungen an Immobilienunternehmen, zum Beispiel Heimstaden. Die haben hier in Hamburg und Berlin massiv Wohnungen aufgekauft und sind regelmäßig in den Schlagzeilen wegen überhöhter Mieten und schlechter Behandlung ihrer Mieterin. Also man muss natürlich aufpassen, dass die Alterssicherung, die spätere Alterssicherung, nicht bezahlt wird von den Mieterinnen und Mietern, die dafür mit überhöhten Mieten zahlen. Also es ist wirklich entscheidend, wie wird das Geld investiert und wird es verantwortungsvoll investiert. Und dann sind die hohen Renditen, die man sich davon entspricht, die schrumpfen natürlich entsprechend zusammen. Insofern bei aller Begeisterung über die Aktienrente, ich würde sagen, man muss wirklich aufpassen, dass es verantwortungsvoll angelegt wird.
0: Frau Grau, da würde ich gerne den linken Chef Pantisano mit reinnehmen. Der hat in dieser Woche noch gesagt, wenn es so käme, würde die Regierung mit den Renten der Bürger zocken. Es gibt natürlich die Sorge auch bei vielen Menschen, was ist, wenn es einen Börsencrash gibt und so weiter. Wie berechtigt sind diese Sorgen bei diesem Thema?
6: Ich glaube, die Sorgen muss man ernst nehmen, aber die kann man, glaube ich, auch gut entkräften, weil das Beispiel Schweden, also ich teile die Argumente von der Kollegin Anna Lehmann, aber nichtsdestotrotz muss man auch erwähnen, dass die Schweden auch klug investiert haben in eigene schwedische Unternehmen, zum Beispiel Spotify. Ja? Und die sind auch deshalb so erfolgreich, weil sie eben auch in eigene Unternehmen investiert haben mit ihrem Aktien.
8: Und sie haben aber auch in amerikanische Banken investiert und mussten dann Kapital auch wieder abschreiben. Also es geht in beide Richtungen.
4: Das Beispiel Schweden ist ganz interessant, weil wir machen es tatsächlich, ich würde Ihnen zustimmen, wir machen es an einem absolut heiß gelaufenen Aktienmarkt. Also auch absolute Höchststände und alle erwarten einen Crash. Aber bei der Rente geht es nicht um Zockerei. Und dieses Framing ist wirklich fahrlässig. Also es wird hier nichts verspekuliert, es wird hier nichts verzockt, sondern es geht darum, Geld über Jahrzehnte anzulegen für dieses Land. Die Schweden haben das 99 gestartet, richtig in diesen Dotcom-Crash rein. Also wir erinnern uns 2001, das Platzen der New Economy-Blase 2001. Es hat 10 Jahre tatsächlich gedauert, auch nach der Finanzkrise, bis man diese negativen Renditen hatte.
0: Was passiert das heißt, denn, wenn
4: ich,
0: das passiert
4: ich, und ich glaube, da wird es Geschrei geben. Also wenn wir das jetzt starten und da haben wir nächstes Jahr einen Crash, dann wird es ein Geschrei geben, dass wir das Geld verzocken. Dann haben wir in 5 Jahren noch eine Krise. Dann wird, oh Gott, unser Kapitalschock schrumpft. Da muss man wirklich, das wird die Aufgabe der Politik sein, zu sagen, nein, wir legen das über 20, 30 Jahre an. Die Renditen, ich kenne die Zahlen der UBS nicht, die sind eigentlich historisch höher, muss man sagen. Also ich kenne ihre Zahlen nicht. Die
7: 3,75.
4: Die 5 sind realistisch. In manchen Märkten waren sie sogar höher. Sie haben aber die Kosten erwähnt. Die Kosten müssen natürlich runter. Die sind jetzt viel zu hoch. Bei Riester waren sie zu hoch. Ich finde 1% immer noch höher. Die Schweden machen es für 0,07%. Wir brauchen ein günstiges Standardprodukt, um die Kosten runterzukriegen. Und man kann die Kosten runterkriegen. Man kann eigentlich sein Rentendepot künftig in der Hosentasche auf dem Smartphone mit sich tragen. Wir schaffen ja auch das Altersvorsorgedepot. Das ist ja der zweite Teil. Und wir schaffen diese Frühstartrente vielleicht. Die ist noch nicht ganz gesetzt. Das heißt, man wird mehrere Depots haben. Und deswegen ist es, glaube ich, so, wir müssen mit den richtigen Zahlen hantieren. Wir dürfen vor allem nicht Angst vor dem Kapitalmarkt machen, weil das ist jetzt die letzte Chance, dass wir das noch einmal versuchen.
7: Ja. Also ich habe die richtigen Zahlen genannt und jetzt noch mal zum Modus. Wenn der Vorschlag der Rentenkommission so umgesetzt wird, bedeutet das, jeder entscheidet selbst, in welchen bereitgestellten Fonds er investiert. Er muss aber, es ist ein Zwang. Wenn der Selbstgewählte nicht richtig funktioniert, trägt man das Risiko selbst. Da hätte auch der Staat einfach reinspringen können, um diese Angst zu nehmen. Denn freiwillig am Aktienmarkt darf jeder investieren. Es ist ja nicht verboten. Die Leute machen es aus Gründen nicht. Und jetzt kommt dieses als Zwang. Warum brauchen wir einen staatlichen Befehl, damit noch Geld an die Börse geschickt wird? Das ist doch absurd.
0: Ich würde gerne, Frau Groll, Sie haben es gerade schon angesprochen, der DGB hat eine eigene Kommission gehabt. Die haben jetzt auch noch mal ihre Rentenpläne vorgelegt. Betriebsrente, so muss es heißen, verpflichtend für alle wäre der Vorschlag und eben klare Absage an die Kapitalrente. Warum sind die Gewerkschaften da so dagegen? Können Sie das nachvollziehen?
6: Natürlich, weil sie die linken Argumente teilen, ne? Keine Beiträge verspekulieren an der Börse. Das ist natürlich so die Denke, die dahinter steht. Zu der vorangegangenen Diskussion fand ich es jetzt ein bisschen wild. Ich würde das gerne mal kurz sortieren, weil wir jetzt so einen wilden Ritt durch alle drei Säulen der Alterssicherung gemacht haben. Das eine ist ja die gesetzliche Rente. Dazu hat vor allem die Alterssicherungskommission gearbeitet, aber die haben natürlich auch die zweite und die dritte Säule, nämlich die Betriebsrenten und die private Altersvorsorge mit im Blick gehabt. Und ich glaube, das Misstrauen in eine Kapitaldeckung in der ersten Säule, in der gesetzlichen Rente, aus der wirklich schlechten Erfahrung mit der Riester, mit der staatlich geförderten privaten Altersvorsorge kommt. Da sind massive Fehler und Versäumnisse geschehen, weil man es geöffnet hat für die Finanzindustrie, die teure Produkte gemacht hat. Es gibt Riester-Verträge, da haben Menschen 10 Jahre lang eingezahlt, letztendlich für die Finanzwirtschaft. Und das natürlich verspielt es das Vertrauen der Bürgerinnen und Bürger. Jetzt hat man das reformiert, das war vor ein paar Monaten. Es gibt jetzt nächstes Jahr ein neues Produkt, ein Standardprodukt soll es sein, was kostengünstig ist. Ähnlich kostengünstig wie ein ETF, den man heute schon anlegen kann. Aber das ist super kompliziert. Wer macht das denn? Wer setzt sich denn damit auseinander? Auch hochgebildete Menschen haben nach wie vor scheu, sich damit auseinanderzusetzen. Und da ist das Gute, dass wir jetzt in der ersten Säule diese Kapitalmarktdeckung obligatorisch bekommen. Das heißt, alle machen mit. Auch diejenigen, die sonst niemals das Geld dafür hätten, zum einen. Ja. Und zum anderen überhaupt die Möglichkeiten, sich damit auseinanderzusetzen. Weil sie alleinerziehend sind, weil sie sowieso schon hart kämpfen, um irgendwie über die Runden zu kommen. Die haben abends nicht die Kraft, sich mit irgendwelchen ETFs auseinanderzusetzen.
8: Ja, und auch gar nicht das Geld. Also wenn man mal anguckt, 25% über 25% der Haushalte haben keinerlei Rücklagen und Ersparnisse. Also es ist nicht nur psychologisch die Angst vorm Kapitalmarkt, sondern einfach die Erkenntnis, bleibt nichts übrig, muss zu investieren.
0: Ja. Herr Schulz, lassen Sie uns kurz einen weiteren Punkt machen, weil wir haben ein bisschen was durchzuarbeiten in diesem Paket. Also Kapitalrente sorgen, aber auch Fürsprache dafür ist jetzt schon mal deutlich geworden. Ein weiterer Punkt, mit dem ja viele Menschen auch planen, ist die Abschaffung der abschlagsfreien Rente nach 45 Jahren. Sogenannte Rente mit 63, ist inzwischen auch schon Rente ab 64,4 gewesen. Ja. Nur zur Einordnung, das war ja eigentlich mal für Menschen gedacht, die lange und hart arbeiten. Hat das eigentlich funktioniert, Frau Lehmann?
8: Es hat offenbar nicht funktioniert, wenn man die Erzählung teilt. Das sollten vor allen Dingen Menschen bekommen, die hart gearbeitet haben und dann 45 Jahre lang eingezahlt haben und am Ende einfach kaputt sind. Sondern es waren überwiegend männliche Arbeitnehmerinnen, die sehr gut abgesichert waren. Ist das trotzdem richtig? Ich glaube nicht, weil es steckt einfach eine ganz andere Erzählung dahinter. Also es wird so getan, entlaste das wahnsinnig kolossal die Rentenkassen, aber das wird so 6,5 Milliarden Euro pro Jahr sparen. Bei 350 Milliarden Gesamteinnahmen sind das so ein bisschen quasi 2%. Und es geht doch eher darum, dass die Unternehmen gesagt haben, ich brauche eigentlich meine Fachkräfte. Also ich schick da jetzt jemanden in Rente oder jemand geht in Rente, der ist top qualifiziert. Und den kann ich nicht ersetzen. Mhm. Ich habe sowieso kaum Bewerbungen. Und eigentlich ist das eine Diskussion, die den Fachkräftemangel in Deutschland kaschiert. Und wir müssten, wenn wir das Problem lösen wollen, viel stärker über Zuwanderung reden und nicht im Rentensystem rumfuschen.
0: Herr Schulz, wenn es darum geht, ist ja auch im gleichen Zug eine Kopplung angedacht an die Lebenserwartung, also Renteneintrittsalter. Ja. Wir werden im Schnitt, das ist eine wichtige Info an der Stelle, werden wir älter. Das gilt auch gar nicht für jede Region. Jetzt gibt es ja die Idee, dass man sagt, Menschen, die wirklich schwer arbeiten oder früher in Rente gehen müssen, die bekommen eine individuelle Gesundheitsprüfung. Wird jetzt über das Renteneintrittsalter in der Arztpraxis entschieden sozusagen?
7: Ja, genau. Also wir haben bei uns in Hofheim in der Arbeitsagentur eins dieser Pilotprojekte, wo gesagt wurde, sorry, es kann nicht einfach alles in die Rente abgeschoben werden, wenn es eigentlich Reha-Fälle sind. Und dann ist die große Frage, wer bezahlt denn das eigentlich? Also auch ein großes Problem. Wir haben ja in Deutschland eh die Sorge, also es ist ja nicht nur Fachkräftemangel, sondern wir haben auch eine enorme, enorme Flucht aus dem Arbeitsmarkt. Leute nehmen mit Abschlägen, gehen sie heute 20 Monate vor ihrem regulären Renteneintrittsalter in Rente. Die Arbeitsbedingungen sind, wie sie sind. Wenn man 10 Uhr morgens in der Uniklinik Frankfurt ankommt und man weiß, man arbeitet jetzt hier 8 Stunden, hat Patienten zu betreuen, die eine Herzoperation hinter sich haben und es sind einfach 38 Grad in dem Raum, weil man nie eine Klimaanlage eingebaut hat, dann hat man keine Lust, dort zu arbeiten. Und es betrifft im Grunde die halbe Stadt. Der ganze Niedriglohnsektor, der die ganzen Servicearbeiten übernimmt, warum soll das jemand machen? Also jeder, es gibt ja genug ARD-Reportagen, die dann spät nachts kommen, die das zeigt, wie Menschen ab 55 in Deutschland arbeiten, verstehen sofort, nein, das macht man nicht noch 10 Jahre bis 65, sondern da ist man dann auch im Gespräch mit der Rentenkasse und klärt das ganz penibel, ist wochenlang im Gespräch, um dann irgendwann zu sagen, ich mach's jetzt früher. Und man nimmt diese Abschläge in Kauf. Und das ist in Deutschland das größte Flüchtlingsproblem, ja? Die Flucht aus dem Arbeitsmarkt.
0: Jetzt gibt es ja eine interessante Meldung dieser Woche. Ministerpräsidentin von Mecklenburg-Vorpommern, Manuela Schwesig, hat sich zu Wort gemeldet, Herr von Butler, und hat gesagt, also da bin ich nicht glücklich an der Stelle mit dem Paket, wenn wir da die Lebenserwartung andocken an das Renteneintrittsalter, gerade mit Blick auf den Osten. Hat sie da einen Punkt oder sagen Sie, das ist Wahlkampf? Herr Vogt hat ja auch recht gegeben aus Sachsen-Anhalt. Beides Bundesländer, in denen es Wahlen gibt im Herbst.
9: Das ist, glaube ich, beides richtig. Es ist Wahlkampf und trotzdem hat sie einen Punkt, weil im Osten haben wir immer noch eine Sondersituation in der Rentenversicherung, aber auch bei der Vermögensbildung. Das ist ein Punkt, man kann bloß nicht immer alle Probleme lösen. Also das ist ein Rentenpaket. Und tatsächlich ist es so, dass die Vermögenslage im Osten auch in der nächsten Generation noch eine andere ist. Also die Erwerbsbiografie in den 90er Jahren, weil die eine DDR-Erwerbsbiografie hatten, da war die Rentenlage dann gar nicht so schlecht, weil die wurden auch übernommen, weil mehr Frauen tatsächlich gearbeitet hatten. Man muss das noch untersuchen, aber man muss sagen, für die nächste Generation im Osten wäre das dieses Paket doch gerade jetzt eine Lösung. Also für die Menschen, die Kinder jetzt im Osten, die werden dann ein anderes Vermögen in 30 Jahren haben, wenn es gut läuft. Es kann natürlich auch noch vieles schieflaufen.
0: Das ist natürlich perspektivisch.
9: Ich möchte aber vielleicht noch mal kurz zu dem Punkt sagen, wir haben irgendwie in den 10er Jahren so getan, als ob nur Dachdecker in diesem Land arbeiten. Und jetzt höre ich irgendwie, dass alle nur bei 38 Grad irgendwelche Horrorjobs haben. Also ich habe gehört, dass es soll ja auch noch Menschen geben, die ihre Arbeit gerne machen. Also ich gehöre auch dazu.
0: Also ich nehme wahr, dass sagen, Sie sitzen aber auch gut klimatisiert gerade hier, Herr
9: Freund. Ja, aber ich habe nicht 30 Jahre gut klimatisiert gearbeitet. Ich habe auch irgendwie, jetzt sitze ich. Nein, ich wollte nur sagen, wir zeichnen immer sehr früh in diesen Debatten Sozialbilder, auch wenn Sie natürlich recht haben mit dem Beispiel. Und es gibt natürlich diese Verwerfung. Aber tatsächlich ist es so, irgendwie, dieses Land arbeitet gerade nicht mehr, sondern es arbeitet tendenziell eher weniger. Und deswegen haben wir ja auch eine Debatte zu bereiten. Und das ist schon ein Problem.
8: Das liegt aber auch, wenn man guckt sich ja diese Arbeitszeitmodelle immer im Durchschnitt über alle Arbeitsstunden an. Und wenn man guckt, wie viele Menschen arbeiten in Teilzeit, wie viele Frauen arbeiten in Teilzeit, wie viele Mütter arbeiten in Teilzeit? Nämlich 70% der Mütter arbeiten in Teilzeit. Dann relativiert sich das immer. Also wenn wir mehr Arbeitsstunden wollen, dann müssen wir vor allen Dingen schauen, dass wir Frauen aus der Teilzeit holen.
9: Aber wir haben gut situierte Facharbeiter, Hunderttausende in den letzten 10 Jahren mit der abschlagsfreien Rente, dieser sogenannten Rente mit 63, vorzeitig in den Ruhestand gesteckt. Und die fehlen tatsächlich, die fehlen in den Unternehmen. Ja. Und die fehlen einfach auch für das Land, also für die Wirtschaftskraft in diesem Land. Und das war ein Fehler. Und es ist wichtig, dass wir den jetzt korrigieren. Das belastet diese Menschen. Ja. Aber es sind nicht alle Dachdecker und es muss Regeln für Härtefälle geben.
8: Richtig, aber dann müsste man doch eigentlich davon ausgehen, dass man Arbeit attraktiver macht und nicht, dass man Rente unattraktiver macht.
9: Da hätte ich ja nichts dagegen. Arbeit muss immer attraktiv sein.
0: Frau Groll.
6: Ich finde die Debatte ganz, ganz spannend. Also zum einen würde ich auf keinen Fall sagen, wir arbeiten zu wenig. Also da findet man auch ganz viele Statistiken, die sagen, wir arbeiten eigentlich viel, viel mehr als vorher. Und wenn man sich die Produktivität und Stundenproduktivität anguckt, dann findet man auch ganz spannende ökonomische Erkenntnisse dazu. Zum anderen, ne, die Frauen, das Frauenerwerbspotenzial ist geborgen worden, sozusagen hat sich gesteigert. Da ist auch viel zu holen. Es gibt viele Frauen, die viel mehr arbeiten wollen. Und zum anderen, glaube ich, gibt es halt beides. Es gibt die Realität von uns Medienschaffenden in sicheren, guten Jobs, die Lust haben zu arbeiten, die Professoren, die natürlich gerne auch mit 80 noch tätig sein wollen. Die sollen das auch alle können. Dafür gibt es ja auch tolle Projekte wie die Aktivrente. Na, das ist jetzt vielleicht nicht für den Professoren, weil der verbeamtet ist, aber für alle, die irgendwie in der gesetzlichen Rente sind. Da kriegt man, ich habe das mal ausgerechnet, als Double-Income-Renten-Aktivrentner-Ehepaar zahlt man mit 90.000 Euro Einkommen fast keine Steuern. Und das ist natürlich auch, wo man denkt, okay,
0: generationengerecht ist das jetzt nicht.
6: Muss es jetzt Witz sein, muss das nicht sein, aber es ist ganz viel dafür getan worden, um fleißigen Menschen das Arbeiten bis ins hohe Alter zu ermöglichen. Auf der anderen Seite sehe ich Menschen wie meine Mutter, die war Krankenschwester. Die hat hart gearbeitet, die hat 3 Kinder großgezogen. Und die war sehr, sehr froh, als sie etwas früher in Rente gehen konnte. Und das war nur möglich, indem sie eine gute Betriebsrente
0: also
6: hatte.
0: Also ist es auch wichtig, Betriebsrente und auch die Härtefallregelung da noch mal wahrscheinlich zu überprüfen. Sie haben jetzt mir gerade schon wieder ein Stichwort geliefert, was ich mir sofort schnappen will, um noch ein bisschen weiterzukommen. Und zwar das Thema Beamte. Wir haben nämlich auch eine Frage dazu auf X bekommen. Wieso werden Beamte nicht endlich bei den Renten mit einbezogen? Es gibt ja einen Vorschlag, Herr Schulz, den Versicherungskreis zu erweitern. Da sind Abgeordnete mit drin, Selbstständige, Vorstände sogar. Beamte sind erst mal wieder ausgeklammert.
7: Gut so? Also die Beamten mit reinzunehmen, ich weiß, der Legende nach, guter Verdienst, gute Pensionsansprüche, nur die haben ja dann später auch den Anspruch, das als Rente zurückzubekommen. Also es ist schon so ein bisschen Nullsummenrechnung. Und ist aber beispielhaft für diese Träumereien, die so grundsätzlich, die Aktien, das verspricht ja ganz viel. Und die Beamten, das verspricht da noch mal ganz viel. Jetzt haben Sie gesagt, das sind ja nicht alles Dachdecker. Sie haben die Frauen angesprochen. Wenn wir uns die Situation der Alleinerziehenden, also von Frauen, die dem Arbeitsmarkt ein bisschen weniger zur Verfügung stehen, und die ja direkt den nächsten Jahrgang, ja, und die millionenfach, also ich empfehle sehr, ich habe gerade auf dem Herweg den Text von Elena Witzek, den die FAZ heute dankenswerterweise gleich als allererstes, als Aufmacher gespielt hat, da kann man sich das Schicksal mal anschauen. Und da muss man sagen, alle sind betroffen. Da sind wirklich alle in einem Dachdeckerschicksal. Und das können wir uns nicht leisten. Insbesondere, weil wir ja in dieser Zeit, in der ich jetzt lebe, Jahrgang 83, wurde die deutsche Volkswirtschaft einmal verdoppelt. 100% Produktivitätswachstum. Lohnentwicklung nicht mal 50%. Wenn wir jetzt die Rente weiterhin immer nur aus der Arbeit finanzieren wollen, dann fahren wir vor die Wand. Und deswegen sage ich auch, vielleicht dauert es gar nicht 2 Jahre, sondern wir sitzen nächstes Jahr schon wieder hier. Irgendwann muss der deutsche Schatz, ja, dass wir reich geworden sind, bevor wir alt geworden sind, mal gehoben werden. Und ganz wichtig zu wissen, ja, wir bezahlen sehr viel Rente, 360 Milliarden im Jahr. Noch viel mehr wird in Deutschland vererbt. Und ab 20 Millionen bezahlt man einfach gar keinen Beitrag. Null Beitrag. Ich habe das jetzt gesehen, ich komme aus Sardinien, man fliegt über das Mittelmeer, man sieht eine Supernacht nach der anderen. Ja, man kann gar nicht am Strand liegen, ohne 10 Superjachten zu sehen. Das ist all dieses deutsche Geld.
9: Das sind meistens von Menschen, die zuvor in Aktien investiert haben. Darf ich noch mal ganz kurz etwas sagen? Aber Sie haben das jetzt einmal als Träumerei bezeichnet und einmal als Luftschloss. Da müssen wir jetzt noch mal wirklich, weil das ist, glaube ich, wirklich das Problem in diesem Land, wie wir Aktien frame. Also hätte ein Durchschnittsverdiener damals vor 25 Jahren, ein Durchschnittsverdiener, in eine solche Aktienrente einbezahlt, dann hätte er jetzt ungefähr ein Kapital von 85.000. Ist das ein Luftschloss oder ist das eine Träumerei?
7: Wer hat denn die Werte der Aktien erschaffen? Die Menschen, die in diesen Firmen arbeiten und denen man das nicht als Lohn ausgezahlt hat, damit jemand später seine Superjacht kaufen kann.
0: Jetzt sind Sie ohne mich schon wieder an die Kapitalrente ranmarschiert.
9: Ja, und bloß, das, die Träumerei fiel hier bloß.
10: Zwei Punkte. Einmal zu den Beamten. Ich glaube, man hätte ganz viel Beifall bekommen, wenn man gesagt hätte, wir beziehen die Beamten jetzt mit ein. Aber wäre das für die, hätte das die Rentenkasse entlastet? Wohl nicht. Weil Beamte A länger leben im Schnitt und dann am Ende natürlich, also die zahlen dann erstmal ein, aber bekommen dann am Ende auch mehr Geld raus. Und weil es ja das sogenannte Alimentationsprinzip gibt. Also der Staat verpflichtet sich als Arbeitgeber für einen auskömmlichen Lebensstandard zu sorgen. Und zwar sowohl während der während des Erwerbslebens als auch in der Rente. Und das hätte bedeutet, während des Erwerbslebens hätte der Staat den Arbeitnehmer- und den Arbeitgeberbetrag mit übernehmen müssen. Also das wäre sehr teuer auch für uns gewesen. Und später wären sozusagen die Pensionslasten entsprechend hoch geworden. Ja. Sind die Beamten trotzdem ein Problem? An sich nicht, aber für uns alle schon, weil die Pensionslasten sind sehr hoch. Ich habe mal geguckt, 90 Milliarden Euro kostet das. Das ist schon ein Haufen Geld. Und der Ausweg liegt, glaube ich, darin, dass man einfach weniger Leute verbeamtet. Beispiel Lehrer. Muss man Lehrer verbeamten? Ich
0: Was
10: glaube
0: ja der
10: nicht.
0: Plan ist, muss man auch
10: genau.
0: dazu sagen.
10: Genau, aber wenn man die GEW hat, das bloß um das nochmal zu illustrieren, weil die Leute so ein Ungerechtigkeitsgefühl bei den Beamten haben. Also die GEW hat das mal ausgerechnet. Ein verbeamteter Lehrer in Nordrhein-Westfalen bekommt eine Pension von durchschnittlich 3.500 Euro, ein angestellter Lehrer 2.000 Euro. Da kommen dann noch Versorgungswerke hinzu, aber eine Lücke von 1.500 Euro für den gleichen Job, das ist doch niemandem zu erklären.
0: Ich würde von den Beamten noch zu einer anderen Gruppe gehen wollen, Frau Kroll, nämlich die Minijobber. Die sollen eigentlich jetzt auch mit in die Rentenkasse einzahlen. Das ist der Vorschlag. Da gibt es einige, die sagen, endlich, sinnvoll. Und andere sagen, das wird eine Katastrophe. Wo tendieren Sie hin?
6: Sowohl als auch. Ich bin da auch in so einer Schizophrenie drin. Ich dachte so, ach, wie toll. Jetzt macht die Alterssicherungskommission auch noch Gleichstellungspolitik. Super. Mhm. Also unter dem gleichstellungspolitischen Aspekt ist das sicherlich eine gute Sache, wenn wir diese Subventionierung des anderthalb Ernährer-Modells irgendwie abschaffen. Es ist natürlich total sinnentleert, da wo SchülerInnen und
0: Studierende Schüler sollen ja rausgenommen
6: genau,
0: sein. Schüler
6: betroffen sollen sind. Schüler, nur die SchülerInnen sollen raus sein. Da denke ich mit den Studierenden, das sind Menschen, die versuchen, ihr Studium zu finanzieren. Die brauchen irgendeinen Job. Und vor allem die Gastronomie braucht diese Studis irgendwie. Bitte, lasst die da drin. Die bleiben nicht in dieser prekären Beschäftigung. Ja. Die gehen nachher in den Arbeitsmarkt.
10: Das gleichen Rentnerinnen. Also Rentnerinnen, die leben ja dann von ihrer Rente eigentlich und verdienen sich noch was hinzu. Also ich kenne auch ein Beispiel aus dem Bekanntenkreis, hat ein kleines Geschäft, drei Rentnerinnen als Minijobberin angestellt, die sagt, wenn ich die alle entlassen müsste, beziehungsweise die würden dann ihren Job kündigen und ich würde niemanden finden, der jetzt diese Arbeit, die ich hier mache, also einen sozialversicherungspflichtigen, normalen Job zu machen, kommt für mich nicht in Frage.
6: Aber ich glaube, da muss man sich das im Detail angucken. Ich würde sagen, bei den Rentnerinnen und Rentnern kann man durchaus sagen, die sollen bitte rentenversicherungspflichtig sein. Ne? Die anderen Sozialversicherungen, ja. Ne, da sprechen wir auch nochmal über Pflege natürlich auch, Krankenversicherung und Arbeitslosenversicherung, die sollen bitte nicht in die Arbeitslosenversicherung einzahlen, das ist doch Quatsch. Ja. So. Und das kostet die Rentnerinnen und Rentner nicht viel, das kostet 21 Euro irgendwas, maximal 23 Euro. Es gab jetzt auch eine Reform, die tritt jetzt zum 1. Juli in Kraft. Wenn ich arbeitender Rentner oder Rentnerin bin mit einem Minijob, kann ich mich nochmal entscheiden, wieder rentenversicherungspflichtig zu werden. Da muss ich meinem Arbeitgeber Bescheid sagen. Und dann kostet mich das netto 20 Euro im Monat, ist natürlich doof. Für den Arbeitgeber ganz, ganz wenig Geld, das wird den nicht stark belasten. Aber ich erwerbe damit im Zweifelsfall noch weitere wichtige Rentenversicherungsjahre, die mir fehlen, um dann doch die abschlagsfreie Rente noch zu bekommen. Das sollte man also unbedingt machen als Rentnerin oder Rentner. Und ich finde, es ist auch ein Gerechtigkeitsding. Lasst bitte die Rentnerinnen und Rentner doch noch auch für die Rente mit einzahlen.
0: Was ist, erhöhen ist denn mit ja den Studierenden? Weil Rentnerinnen und Rentner, okay, ist der eine Punkt. Aber der andere ist das, was Sie gerade gesagt haben. Da sagen ja auch Gastronomen und so weiter, die fehlen uns einfach dann bei der Arbeit. Die haben sowieso damit zu tun, dass sie vielleicht ihr WG-Zimmer aktuell auch nicht mehr bezahlen können in Deutschland.
6: Die sollen bitte schön weiter subventioniert bleiben. Also das finde ich okay. Wobei ich da auch durchaus sagen würde, man sollte sich das genau angucken und vielleicht die Rentenversicherungspflicht für alle einführen.
0: Okay. Was ich bei Ihnen höre, und den Schritt würde ich jetzt gerne noch mal gehen, Sie sagen sowieso, Herr Scholz, wir sehen uns in einem Jahr wieder. Sie sagen noch mal genauer angucken. Herr von Butler, jetzt ist nächste Woche Koalitionsausschuss, da will man sich drüber beugen, dann soll im Sommer ein Gesetzpaket geschnürt werden. Trägt das denn für die nächsten 20 Jahre? Oder merken wir hier nicht gerade am Tisch, eigentlich kannst du das schon wieder alles fleddern und musst wieder in die Details gehen?
9: Also wenn die jetzt nur einzelne Sachen da umsetzen, da würde ich Ihnen zustimmen, dann sehen wir uns in einem Jahr wieder. Oder wenn man irgendwie alles aufschnürt. Im besten Fall tatsächlich schafft man jetzt mit dieser Regelung, man darf ja die Menschen auch nicht dauernd verunsichern. Wir können nicht alle ein, zwei Jahre eine Rentenreform irgendwie machen, was die Menschen auch verunsichert, dass sie, dann hat man ja immer die Diskussion, reichen die Renten oder reichen sie nicht? Ist die Rente sicher oder nicht? Das ist ja so eine Metapher, die ist ja wie so Blei in diesem Land, weil man den Menschen Angst macht. Also im besten Fall machen sie ein Paket, wo wir sagen, danach haben wir dann erstmal 10 bis 15 Jahre Ruhe. Ich glaube, das ist einigermaßen realistisch. Es gibt natürlich immer Risiken im Leben, das weiß man natürlich nicht. Also die Demografie können wir nicht so schnell verändern. Also die Kinder wurden nicht geboren. Ich bezweifle, dass wir angesichts der Lage das so schnell über Zuwanderung auch lösen können, auch wenn wir qualifizierte Zuwanderung bräuchten. Wir können es noch über Technologie lösen, aber ich würde jetzt nicht darauf wetten, dass wir irgendwie 5 Millionen Roboter bis Ende der 30er Jahre bauen, die dann, also wäre toll, wenn wir das machen, aber die dann irgendwelche Arbeit abnehmen. Weil natürlich ist Technologie eine Lösung, die zum Beispiel ein Land wie Japan anstrebt. Die lösen vieles über Technologie, bin ich auch dafür. Aber das ist jetzt nichts etwas, was wir in die Rentenformel reinschreiben können.
0: Frau Lehmann, wir haben ja auch die Frage quasi im Titel schon nach der Sicherheit. Also wie sicher ist die Rente, wie viele Jahre geben Sie diesem Vorschlag, wenn er umgesetzt wird?
10: Ich glaube, die Grundlage, dass es einen Rentenfrieden für die nächsten Jahre gibt, ist gelegt. Ob wir tatsächlich weiter über die Rente diskutieren, hängt ganz stark vom Arbeitsmarkt ab. Mhm. Und man kann sagen, eine gute Rente hat man, wenn man gut verdient und lange einzahlt. Und ich glaube, das ist das Ziel, dass sozialversicherungspflichtige Beschäftigung, dass Löhne weiter steigen. Und natürlich müssen wir auch Zuwanderung ganz anders framen. Also zurzeit machen wir das zum Problem schlechthin und geben uns alle Mühe, junge Menschen wieder abzuschieben. Und man muss sich mal ehrlich machen, also Zuwanderer haben unser Rentensystem, haben unsere Sozialsysteme in den letzten Jahren stabilisiert.
0: Herr Schulz, wissen Sie noch eine ganz kurze Antwort auch gerne? Ja, ein Jahr, Aktien, zwei Jahre, ja, oder also 20?
7: Diese Aktienrente entzieht ab 28, ab 31 dann dauerhaft dem deutschen Konsum und der Binnenwirtschaft 2% der Lohnzahlung, 30 Milliarden Euro. Die ersten Rechnungen sind, das ist 1% BIP-Wachstum und 250.000 Arbeitsplätze. Also wir werden jetzt Probleme verursachen. Dann werden wir nicht nur über die Rente, sondern auch über Konjunktur wieder reden müssen.
0: Frau Kohl?
11: Ich halte das insgesamt für ein gutes Paket und ich bin ziemlich zuversichtlich, dass das unsere Rente sichert. Das ist dieser Spruch von Norbert Blüm, die Rente ist
0: schön, dass Sie ihn noch mal rausgeholt haben.
11: Ja, der muss sein in jeder Rentensatz. Und auch nutze den Zinseszinseffekt, das Albert Einstein Zitat.
0: Sonst ist es keine Rentensendung,
11: definitiv. Und ich glaube, vor allem für die junge Generation gilt, das ist jetzt Hoffnung auf jeden Fall, dass es tatsächlich eine Alterssicherung für die junge Generation gibt, die auskömmlich sein kann.
0: Also das ist ein Fazit an diesem Tisch. Wir merken aber auch, es gäbe noch einiges aufzubohren. Mal gucken, wie sich die Politik entscheidet in den nächsten Wochen und wie das Gesetzpaket aussieht. Das war auf jeden Fall erstmal der Presseclub mit den wichtigsten Sätzen an diesem Sonntag. Es geht weiter hier im Ersten mit dem Europa-Magazin. Mit einem Blick nach Italien. Die Vespa wird nämlich 80 Jahre alt, ist auch ein schönes Rentenalter, aber die will auch noch weiterarbeiten, ist noch gut im Betrieb. Wir machen weiter mit dem Presseclub Nachgefragt bei Phoenix, WDR 5 und NDR Info. Und hier sage ich erstmal Danke an unsere sehr lebhafte Runde zum Thema Rennen. Dankeschön und auch für Ihre Aufmerksamkeit. Lustiges Geräusch, da sind wir zurück mit dem Presseclub Nachgefragt und unserem Thema heute Rentenreform genug, gerecht und sicher. Das natürlich mit einem Fragezeichen und jetzt gerne auch mit Ihren Fragen zu diesem Thema. Wir haben David Wahle dran. Hallo, willkommen, Herr Wahle.
12: David Wahle aus Hagen. Erstmal schönen Gruß an die Runde. Also mein Vater, der war selbstständig. Ich habe da auch gearbeitet. Und der hat die Rente für die Familie eben natürlich an der Börse erwirtschaftet. Und das klappt ganz gut. Und da gibt es auch ganz sichere Anlagen. Und daher ist die Frage, wo kommt denn dieses Misstrauen her? Und noch eine Anmerkung. The Cabinet Sands, David Wahle Studio auf YouTube mit schönen Gedichten und vielen Songs.
0: Alles klar,
12: meine
0: Wahle.
12: Frage geht dann an den Herrn und an die Frau Lehmann.
0: Den Herrn ist wahrscheinlich Herr Schulz, nehme ich an, weil da ist ja eine gewisse Skepsis. Okay.
9: An mich?
0: An Herrn von Butler, dann doch den Pro-Redner. Ja, also eigentlich machen wir immer nur eine Antwort, aber bitte, wer möchte? Wo kommt die Skepsis her?
9: Die Skepsis ist, glaube ich, weit verbreitet und über Jahrzehnte kultiviert worden hier im Land. Und sie ist in meinen Augen ungerechtfertigt. Also wenn man sich die langen Zeitreihen anguckt, über Jahrzehnte gab es trotz aller Krisen und Crashs, gab es eigentlich immer eine positive Rendite. Man muss auch noch mal sagen, ein Portfolio wird ja angelegt, sowohl in Aktien als auch Anleihen, also meistens Staats- und Unternehmensanleihen, um das eben auszutarieren. Es geht nicht darum, das zu verzocken. Wenn Ihr Vater das angelegt hat, hat er eigentlich alles richtig gemacht. Und ich hoffe, dass Sie Ihrem Vater da nacheifern.
12: Vielen Dank.
10: Und wenn ich noch sagen kann, woher kommt die Skepsis? Ich habe es ja schon gesagt. Also ein Viertel der Haushalte hat gar keine Rücklagen, die es investieren könnte. Also es ist nicht nur Skepsis, es ist auch fehlende finanzielle Polster, um das zu investieren.
0: Absolut. Aber Herr Wahle ist auf dem Weg, seinem Vater nachzufolgen und hat da genau seinen Plan. Tobias Leffers aus Hamm ist bei uns. Hallo, Herr Leffers.
13: Ja, guten Morgen in die Runde. Wenn man sich den Kommissionsbericht mal genau durchliest, findet man zwei Worte dort.
0: Oh, Herr Leffers, jetzt sind Sie aus der Leitung geflogen. Wir versuchen Sie wieder zu erreichen und machen hier in der Runde weiter und hoffen, dass wir Sie gleich noch mal hören können und gehen erstmal zu Manfred Heigl. Herzlich willkommen, Herr Heigl.
14: Ja, ich grüße Sie. Liebe Grüße an die Runde. Ich frage mich natürlich, die Rentenkommission, lauter Leute, die sich eigentlich im Prinzip nur an der Kaffeetasse festhalten müssen. Ich habe da irgendwie nicht festgestellt, dass irgendeiner dabei ist, der schwer arbeiten muss oder eine Erfahrung damit gesammelt hat. Ich denke mir natürlich, es ist absolut ungerecht, wenn ein Rentner die Hälfte der Rente bekommt, was ein Beamter bekommen kann. Der hat sich sein Leben, deswegen wird auch ein Beamter älter, sein Leben nie kaputt arbeiten müssen. Ich habe es selbst am eigenen Leib erlebt. Kaputte Knie, kaputte Rücken und das ganze Kreuz ist im auf Deutsch gesagt, im Arsch. So, und jetzt frage ich mich, wieso kann die deutsche Bundesregierung so eine Rentenkommission starten? Wieso geht man nicht einfach nach Österreich rüber und sagt, also es ist ein absolutes No-Go, dass die Beamten da nicht mit einbezahlen. So, das ist politischer Selbstmord für die Altparteien, also für die Regierungsparteien. Das möchte ich mal gleich feststellen, weil es gibt genügend Arbeitnehmer, die in der Pflege oder im Handwerk arbeiten. Nicht unbedingt der Dachdecker, sondern es gibt auch andere Berufe im Handwerk, die sind einfach mit 55 fertig. So, und wieso sind unsere Politiker nicht in der Lage, wieso gucken die nicht nach Österreich, nehmen da Kontakt auf und machen einfach mal das, was die Österreicher auch können, weil früher hat man über die Ösis gelacht, heutzutage lachen die über uns.
0: Herr Heigl, wir nehmen mit auf jeden Fall die Kritik zum Thema auch Beamte und ungerechte Verteilung. Wer mag antworten?
11: Ich kann gerne dazu antworten, weil ich mich mit Österreich ganz gut beschäftigt habe. Ich liebe Österreich auch, Herr Heigl. Genau, und ich kann dieses Ungerechtigkeitsgefühl absolut nachempfinden. Und wenn man schwer gearbeitet hat und dann dieses Versorgungsniveau sieht, ne? Wir orientieren uns ja immer an dem sogenannten Eckrentner mit dem Rentenniveau von 48% über das gesamte Einkommen, das man im Laufe seines Lebens hatte, gegen 70% Pensionsversorgungsniveau bei den Beamten, dann ist das eine riesige Lücke, die nicht zu erklären ist und die auch schwer aushaltbar ist, wenn man am Ende des Monats überlegt, was kann ich meinen Enkelkindern jetzt vielleicht noch kaufen oder vielleicht nicht, weil die Rente nicht ausreicht.
0: Das heißt also, der Blick nach Österreich wäre...
11: Der Blick nach Österreich zeigt uns, es ginge anders, aber man muss auch sagen, dass in Österreich waren die Beamtinnen und Beamten immer schon mit einem Bein in der gesetzlichen Rente drin. Also hier haben wir die Besonderheit in Deutschland, dass wir zwei verschiedene Systeme haben. Wir können dieses Pensionssystem einfach nicht technisch in das gesetzliche Rentensystem überführen. Da haben wir verfassungsrechtliche Fragen. Also es würde Jahrzehnte dauern, Unsummen kosten und das ist realpolitisch auch nicht durchsetzbar. Deswegen macht ja die Alterssicherungskommission, deren Kritik ich übrigens zwar einerseits nachvollziehen kann, aber andererseits sind das wirklich sehr, sehr kluge Menschen, sehr, sehr gut ausgewogen, sehr austariert, auch von den drei PolitikerInnen, die da drin waren, junge Menschen aus den verschiedenen Parteien, die haben richtig gut gearbeitet und die haben sich das echt nicht leicht gemacht. Und die sagen, wir senken das Versorgungsniveau der Beamtinnen und Beamten perspektivisch ab. Es soll keine Unterschiede mehr geben. Das ist natürlich ein langer Prozess, aber die Perspektive auf Gleichbehandlung und Gleichheit, glaube ich, nimmt wahrscheinlich so dieses Ungerechtigkeitsgefühl vielleicht ein bisschen raus.
0: Ist aber, Herr Heigl, vielen Dank für Ihre Frage. Ein Thema, was wir hier wirklich im Presseclub immer wieder haben. Ungerechtigkeitsgefühl, Beamte und so. Umso wichtiger, dass wir es jetzt an dieser Stelle noch mal beantworten konnten. Herr Leffers ist zurück. Herr Leffers, stabile Leitung jetzt.
15: Stabile Leitung, zweiter Versuch. Also in dem Kommissionsbericht finden Sie die Worte Nachfrage und Produktivität nicht. Das ist aber das zentrale Problem. Es gab mal einen Gerhard Mackenroth, der war Sozialwissenschaftler, der hat das gut formuliert, dass aller Sozialaufwand immer aus dem Volkseinkommen der laufenden Periode gedeckt werden muss. Das heißt, wir sparen ja nicht Geld an, um Geld zu essen, sondern um die Güter zu kaufen, die produziert werden. Und wenn wir in eine Aktienrente einzahlen oder in oder Anleihen, was auch immer, davon produziert ein Unternehmen kein einziges Produkt. Das kommt immer auf die Nachfrage an und auf die Produktivität. Deswegen war es auch nur möglich, wieso im Kaiserreich 12 Arbeiter für 6 Rentner, war übrigens das gleiche Verhältnis wie heute ungefähr, aufkommen konnten. Und die Frage ist, wie haben die das geschafft? Weil wir altern schon seit 100 Jahren. Und das funktioniert nur, weil wir in die Produktivität investiert haben. Und das ist das zentrale Problem an der Rente.
0: Okay.
15: Nach meiner Meinung. Absolut. Da hätte ich gerne Herrn von Butler, wenn es möglich wäre.
0: Aber Herr Schulz wollte Ihnen eben schon zustimmen, ja. Herr Leffers. Die Zustimmung nehmen wir noch mit.
7: Sie haben jetzt das Kaiserreich genannt. Also diese historische Anleihen sind ja alle genau richtig. Es ist wirklich beeindruckend, wie Ihre Generation aus der 17. größten Bevölkerung die drittgrößte Volkswirtschaft der Welt gemacht hat. Und jetzt ist plötzlich kein Geld mehr da, weil der laufende Betrieb, nee, und die beste Idee, die wir haben, ist, das Geld nochmal zu exportieren und in fernen Ländern, so ist es ausdrücklich im Kommissionsbericht vorgeschlagen, weil da ja das Produktivitätswachstum stattfindet, dort das Geld anzulegen, ist also noch mehr den genau notwendigen Binnenflüssen von Konsum, Nachfrage und so weiter, das denen zu entziehen. Also es ist wirklich spektakulär, dass die Babyboomer, die das geschafft haben, diese Volkswirtschaft zur drittgrößten der Welt zu machen, dass man denen jetzt sagt, ihr müsst leider auf 300 Milliarden verzichten, weil das für die junge Generation irgendwo auf der Welt angelegt wird.
0: Herr von Butler, noch ganz kurz.
9: Erstmal Respekt für Ihre Herleitung. Also das würde ich gerne 1:1 irgendwie abdrucken in der Wirtschaftswoche. Das können Sie gerne mir nochmal zuschicken. Sie haben absolut recht. Mit der Produktivität beschäftigen wir uns viel zu wenig. Das war jetzt nicht Teil der heutigen Sendung. Wir haben ein Produktivitätsproblem in Deutschland. Seit Jahren steigt die nicht mehr. Und ich würde Ihnen dazu stimmen. Bei der Rente tatsächlich versuchen wir aber, das ist tatsächlich kein Programm, um in Deutschland irgendwie mehr zu investieren. Das muss man einfach sagen. Wir reden über ein Problem, was adressiert werden muss, was aber nicht jetzt über die Rente gelöst werden kann. Weil tatsächlich, da würde nur 1,5 oder 1,8% tatsächlich in Deutschland investiert. Ich sehe, dass das ein Thema ist. Kann man aber lösen, indem man Teil des Geldes, was die Deutschen Jahr für Jahr anlegen, das würde jetzt die Details zu weit führen, aber dass man dafür Voraussetzungen schafft, dass das unter anderem in Deutschland investiert werden kann. Das machen andere Länder auch so. Das haben die Schweden, die ganzen Skandinavier machen es so, die Amerikaner machen es so und die Kanadier auch so. Das kann man durch eine Reform machen, dass ein Teil des deutschen Geldes hier in auch junge Firmen zum Beispiel investiert wird, dass diese Firmen hier groß werden.
0: Herr Leffers, gut, dass die Leitung gehalten hat. So konnten wir gleich zweimal antworten. Vielen Dank für Ihre Frage. Und Steffen Alisch ist bei uns aus Frankfurt an der Oder. Herzlich willkommen.
16: Hallo, ich grüße Sie.
0: Ihre Frage gerne, Herr Alisch.
16: Hallo, ich grüße Sie. Meine Frage ist, warum die Maßnahme 26, die Abschaffung der Minijobs, in der Presse und, und bei den Medien so positiv aufgenommen wird und wegkommt. Ich kann verstehen, um das mal vorwegzuschieben, dass man Leute, die nur ausschließlich von Minijobs leben, gerne in sozialversicherungspflichtige Jobs kriegen möchte. Gleichzeitig haben wir aber bis zu 4 Millionen Menschen, die sowohl Vollzeit arbeiten und dann noch die Minijobs machen. Bei den Leuten, da würden wir dann eine Abgangquote von 22% haben, plus eventuell noch Steuern obendrauf, dann

0: Arbeitskräfte verloren gehen. Andererseits muss man sagen, 6,8 Millionen Minijobberinnen gibt es und ungefähr über 4 Millionen von denen, ich weiß nicht, welche, Sie haben jetzt die Zahl genannt, dass, Sie haben ebenfalls 4 Millionen gesagt, also über 4 Millionen von denen arbeiten ausschließlich im Minijob als Haupterwerbsquelle. Und das ist ein Problem, weil die sind nicht ausreichend abgesichert für Phasen wie Krankheit oder Alter. Also wir haben hier einen Niedriglohnsektor, der darauf setzt, also sozusagen subventionierte Arbeit, dass der darauf setzt, dass der Staat das später ausgleicht. Und es ist nur recht und billig, dass man sagt, man muss diesen Niedriglohnsektor, der damals unter Rot-Grün geschaffen wurde, ein Stück weit wieder eindämmen.
1: Aber Herr Alisch, auf jeden Fall eine wichtige Frage, weil das Minijob-Thema haben wir ja hier auch schon ein bisschen näher beleuchtet. Da wird es auf jeden Fall noch Kontroverse geben, davon kann man ausgehen. Ich würde gerne Nadine Klein noch mit in unsere Runde reinholen aus Recklinghausen. Herzlich willkommen, Frau Klein.
2: Ja, hallo. Ja, meine Frage ist, wie wäre es denn, wenn alle in die Rentenversicherung einzahlen, also auch zum Beispiel Selbstständige und Beamte?
1: Gute Frage, Frau Klein. Selbstständige sind ja angedacht im Vorschlag. Wer mag antworten? Wie wäre es, wenn Sie alle machen würden?
3: Also das Thema Beamte haben wir jetzt hier, glaube ich, mehrfach diskutiert. Gefühlt würden da alle sagen, so ja, man muss aber, darf sich jetzt nicht von Klischees leiten lassen. Es wäre derzeit die Umstellung, das hat meine Kollegin wirklich sehr kenntnisreich erläutert, wäre die Umstellung derzeit zu teuer. Bei den Selbstständigen ist es ja angedacht. Da ist es tatsächlich auch so, dass viele Selbstständige, die jetzt auch vielleicht empört sind, oft das Thema Altersvorsorge vernachlässigen. Und dann drohen vor allem die kleinen Selbstständigen, die vielleicht alleine oder mit wenigen Angestellten arbeiten, dann oft in Altersarmut rutschen einfach. Und da will man jetzt auch versuchen, dass die eben abgesichert sind. Und deswegen ist diese Idee, glaube ich, in meinen Augen, wahrscheinlich wird auch noch diskutiert werden, aber ist sie auf jeden Fall diskussionswürdig.
1: Kurze Ergänzung noch, Frau Gott.
4: Genau, aber man kann auch nicht sagen, alle Selbstständigen müssen da rein. Also zum einen ist es wichtig, es ist vorgesehen, es gibt diese Opt-out für diejenigen, die kurz vor der Rente sind, selbstständig sind, dass die da nicht mehr rein müssen. Weil das würde für die faktisch auch nichts bringen. Auf der anderen Seite gibt es ganz viele freie Berufe, die Versorgungswerke haben. Und die Versorgungswerke sind natürlich jetzt auch alarmiert und haben Angst um ihre Zukunft. Die sollen natürlich weiterhin fortbestehen. Also es geht nur um die Menschen, die sonst nichts haben. Und was ich immer noch bemerkenswert finde, es gab jüngst eine Studie vom DIW, die festgestellt hat, dass die Selbstständigen in Deutschland besser abgesichert sind. Die zahlen sogar mehr ein in ihre private Altersvorsorge als alle anderen Arbeitnehmerinnen und Arbeitnehmer. Und das finde ich doch sehr bemerkenswert. Also ich glaube, da müssen wir auch unser Bild vom nicht abgesicherten Solo-Selbstständigen, der irgendwie in die Altersarmut segelt, definitiv revidieren.
1: Eine Frage können wir noch mit reinnehmen. Corinna Prinzen bekommt die Chance aus Nürnberg. Hallo, Frau Prinzen. Gerne eine knackige Frage.
5: Dankeschön. Hallo in die Runde. Ich höre immer wieder die Frage bzw. den Satz, dass die Renten für die junge Generation höher sein sollen und müssen als für die heutigen Rentner. Und das mag jetzt ketzerisch klingen, meine Frage, aber es klingt altbacken, es klingt nach Nachkriegszeit. Ich habe das von Oma und Uroma gehört und konnte das auch nachvollziehen. Aber für die heutige Zeit muss man einfach mitbedenken, wie sieht die Welt in 10, 20 Jahren aus? Und da wird es sehr, sehr viel mehr Erben geben, also Erbschaften. Und das ist immer so ein Argument, was von Politikern nicht berücksichtigt wird, die einfach nicht diese Vorausschau haben.
1: Frau Prinzen, danke schön für die Frage. Herr Schulz, ist das so?
6: Ja, das ist genau so. Vor allem diese Erben werden ja auch konzentriert, weil die nachwachsenden Jahrgänge sind ja kleiner. Gleichzeitig wird dann die Rentenbasis verbreitert. Aber ich finde es auch witzig, dass man den heute die Rentenkommissionsergebnisse schmackhaft macht, indem man sagt, später werdet ihr mal mehr Rente bekommen. Das ist für euch gut, aber leider müssen wir euch jetzt 4% mehr Abgaben aufbürden.
4: 2%.
6: Das ist natürlich 2%, aber die Rechnung geht ja darauf, dass wir dann doch auf 22% zusteuern.
1: Ja,
6: das wären dann 4%.
1: Ganz kurz noch, Frau Lehmann, sonst läuft die Zeit weg.
0: Der DGB hat vorgeschlagen, dass man eine Vermögensbesteuerung macht und das Geld auch für die Rente nimmt. Ich finde das einen klugen Vorschlag, um auch diejenigen, die sehr viel Vermögen haben, zu beteiligen.
1: Dankeschön, Frau Prinzen, für die letzte Frage. Dankeschön an die fleißigen Antworten hier in der Runde. Das war der Presseclub nachgefragt. Einen schönen Sonntag noch für Sie. Bis ganz bald.
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0: Scheitern Demokratien? Gibt es Muster und kann ein Blick in die Geschichte helfen zu verstehen? Wir wollen in diesem Jahr im Forum Demokratie die Frage, warum Demokratien scheitern, anhand von Fallbeispielen aus der Geschichte untersuchen, um daraus Schlussfolgerungen für die Gegenwart zu ziehen. Das Scheitern der Demokratie in Portugal 1926 und der Weimarer Republik 1933 haben wir schon betrachtet. Heute blicken wir nach Griechenland in die Jahre 1935-36. Und wie im Forum Demokratie üblich, pflegen wir den Dialog zwischen Politik und Wissenschaft. Und damit herzlich willkommen im Forum Demokratie. Und bei uns im Studio begrüße ich sehr herzlich Lisa Wadum, Mitglied des Deutschen Bundestages von Bündnis 90 Die Grünen und Mitglied in der deutsch-griechischen Parlamentariergruppe. Herzlich willkommen an Sie. Ebenfalls sehr herzlich begrüße ich Thomas Rachel, Mitglied des Deutschen Bundestags von der CDU-CSU-Fraktion und der Vorsitzende der deutsch-griechischen Parlamentariergruppe. Herzlich willkommen. Ich begrüße Professor Susanne Sophia Spiliotis, Professorin für Europäische Kultur- und Gesellschaftspolitik an der Universität Leipzig. Herzlich willkommen auch an Sie. Und wie so oft bei uns schon begrüße ich sehr herzlich Professor Manfred Görtemarker, Historiker von der Universität Potsdam. Herzlich willkommen auch an Sie. Frau Wadum, in einem unserer früheren Sendungen Forum Demokratie hat die Verfassungsrechtlerin Angelika Nussberger auf die Frage, wie aussagekräftig historische Vergleiche für eine Betrachtung der Gegenwart sind, gesagt, wir können nicht aus unserer historischen Haut. Würden Sie da zustimmen? Gibt es sowas wie die historische Haut einer Nation?
1: Also ich bin großer Geschichtsfan, weil ich denke, dass man sehr, sehr viel über die Geschichte erklären kann. Nehmen wir einfach nur Bayern bzw. Franken, wo ich herkomme, und unser föderales System, was ja bis ins 19. Jahrhundert zurückgeht. Deutschland war immer ein Volk von Kleinstaaterei, sage ich mal. Das sehen wir heute noch, nur als ein Beispiel moderner Politikgeschichte. Und wenn wir den aktuellen Rechtsruck sehen, der sich weltweit, aber auch in Europa ereignet, denke ich auch, dass wir da in der Geschichte Vorläufer finden. Natürlich sind es immer andere Gesellschaften, andere Menschen, andere Zeiten, in denen wir sind. Und wir können der Geschichte eine andere Richtung geben als früher, davon bin ich fest überzeugt. Aber wir müssen die richtigen Lehren ziehen. Und deswegen danke ich auch für dieses Format und dass Sie wirklich diesen Blick wagen, weil er kann sehr wertvoll sein für uns.
0: Herr Rachel, die gleiche Frage an Sie. Wie stark sind wir als Gesellschaft durch unsere Geschichte geprägt und geformt? Können wir aus unserer Haut?
2: Also ehrlich gesagt ist mir dieses Bild mit der Haut, aus der wir nicht raus können, zu statisch. Weil Zukunft ist offen. Und wir alle haben es mit in der Hand, wie sich die Zukunft entwickeln wird. Auf der anderen Seite ist natürlich wahr, wer die Vergangenheit nicht kennt, kann die Gegenwart nicht verstehen und auch die Zukunft nicht gestalten, wie das Helmut Kohl mal in einer deutschen Bundestagsrede, wie ich finde, sehr treffend formuliert hat und insofern uns daran erinnert hat, dass wir verstehen müssen, aus welcher Vergangenheit wir und unser Land kommt. Und wir haben in der Bundesrepublik Deutschland ja selber zwei Diktaturen, also als Deutschland zwei Diktaturen erlebt, die NS-Diktatur von Adolf Hitler, später dann die sozialistische Diktatur in der DDR und die NS-Diktatur mit der moralischen Katastrophe des Zweiten Weltkriegs hat uns natürlich etwas gelehrt und glücklicherweise haben die Verfassungsmütter und Verfassungsväter das Grundgesetz als Konsequenz daraus formuliert, was ein riesiger Bruch ist mit dem, was vorher an totalitärem Staatsanspruch verbunden war, mit der Menschenwürde als erstem Artikel in dem Grundgesetz, mit den Grundrechten, die im Übrigen von jedem Bürgerin und jeder Bürgerin gegenüber dem Bundesverfassungsgericht einklagbar sind, oder der Gewaltenteilung, also einem System der Check and Balances. Das war die Konsequenz aus der historischen Aussage und moralischen Katastrophe, die Deutschland erlebt hat.
0: Mhm. Herr Görtemarker, ist diese historische Haut auch gleichzeitig sowas wie eine kollektive Identität?
3: Also Mentalitäten spielen natürlich in der Geschichte immer eine große Rolle, aber wie das hier gerade auch schon anklang, es ist eine Es ist vor allem so, dass man in der eigenen Geschichte eben auch lebt und die eigene Geschichte sich dann auch weiterentwickelt. Das haben wir in Deutschland ganz plastisch erlebt mit den beiden Diktaturen, aus denen wir natürlich wirklich auch Lehren ziehen müssen und das auch getan haben. Das gilt aber auch für andere Länder. Auch in Griechenland ist es tatsächlich so, dass dort die Geschichte eine ganz große Rolle spielt, und zwar von der attischen Demokratie bis in die Gegenwart eigentlich. Und die Menschen sind auch stolz auf diese Vergangenheit und versuchen auch mit dieser Vergangenheit in einer neuen Umgebung, und die Europäische Union ist ja wirklich eine neue Umgebung, tatsächlich zu leben. Und insbesondere in Griechenland ist dieses historische Bewusstsein auch tatsächlich Teil der Existenz und der Identität in der Gegenwart.
0: Frau Spiliotis, auch Ihnen haben wir diese Frage gestellt, ganz konkret auf Griechenland bezogen, das allerdings in Athen. Und das schauen wir uns doch einmal an.
4: Frau Professor Spiliotis, ich freue mich sehr, dass Sie uns nach Athen mitgenommen haben. Wir beschäftigen uns in diesem Jahr mit dem Scheitern moderner Demokratien. Aber wenn man an Athen denkt, denkt man in erster Linie erstmal an die Mutter der Demokratie, da wo eigentlich alles angefangen hat, wenn man an Demokratie denkt, oder?
5: Richtig, der Name ist ja schon Programm. Demokratie heißt nicht anders als Volksherrschaft. Und es ging darum, Herrschaft zu legitimieren durch die Rückbindung an die Stimme des Volkes. Das ist in der Tat der Ursprung. Wenn wir auf die Moderne blicken, auf den neugriechischen Staat, können wir sagen, dass es eine ziemlich bumpy road war, mit vielen Ups and Downs, aber schon sehr früh und früher als manche andere europäische Nationalstaaten um eine gelungene Parlamentarisierung der Monarchie ging. Das fing an mit der sogenannten Desilomeni, die der damalige Ministerpräsident Parilaos Trikoupis 1875 dem König abgenötigt hatte, der dadurch gezwungen wurde, nur denjenigen zum Ministerpräsidenten zu ernennen, der über eine erklärte parlamentarische Mehrheit verfügte. Daher erklärte Mehrheit Desilomeni. Ein frühes gelungenes Prinzip der Demokratisierung einer konstitutionellen Monarchie.
4: Wie würde man die Demokratie beschreiben? Wie könnte man es charakterisieren?
5: Es war eine Demokratie von Militärsgnaden. Das ist das Strukturmerkmal der Demokratie in Griechenland, unabhängig davon, ob sie gekrönt war, wie die Staatsform der Monarchie hatten, eine sogenannte Vasilevomeni Demokratia, oder ob es eine Republik war. In jedem Fall ist der Faktor des Militärs, dass der Zugriff des Militärs auf die Politik und das Militär, das politisierte Militär als Ressource für die verschiedenen politischen Lager von eminenter Bedeutung. Und letztlich hat das erst aufgehört mit dem Ende der Obristenherrschaft 1974. Also das ist ein Strukturelement. Dann muss man für die griechische Geschichte sagen, dass die geopolitischen Verwerfungen, Veränderungen durch die Pariser Vorortverträge eine immense Auswirkung gehabt haben. Das Land hat sich über den außenpolitischen Kurs im Ersten Weltkrieg gespalten. Da ging es um einen Streit zwischen Venizelos, dem damaligen Ministerpräsidenten, und dem König. Es ging aber nicht nur um den Kurs pro Entente, so hat es sich dann auch realisiert, wie Venizelos das befürwortet hat, oder neutral und faktisch deutschfreundlich, denn der König damals war Schwager von Kaiser Wilhelm II., sondern es ging wirklich um eine tiefe nationale Spaltung in der Frage auch der Prärogative des Königs. Also inwieweit darf ein König einem gewählten Ministerpräsidenten, der die Mehrheit hinter sich hat, tatsächlich auch einen außenpolitischen Kurs aufnötigen? Über diese Frage kam es zur sogenannten nationalen Spaltung, Ethnikos Dichasmos. Und der hat dieses Land über Jahrzehnte hinaus geprägt und dividiert in ein sogenanntes venizelistisches politisches Lager und ein antivenizelistisches. Und parallel dazu eine zweite Achse, die haben sich überlagert, aber war nicht identisch, ein royalistisches Lager oder ein republikanisches Lager. Und aus den Überkreuzungen oder Verschränkungen dieser beiden grundlegenden Achsen erklärt sich diese Bumpy Road.
4: Haben die Griechen sich daran erinnert, dass sie eigentlich die Demokratie mal erfunden haben und dass sie die Wiege der Demokratie sind, als sie sich dann wieder demokratischen Strukturen zugewandt haben? Oder spielte das überhaupt gar keine Rolle?
5: Es kommt darauf an, wie sie Demokratie definieren. Wenn es bei Demokratie darum geht, dass sie eine konkurrierende Auswahl haben von politischen Wettbewerbern, wenn sie Partizipationsstrukturen der Bürger bei der Auswahl der politischen Führung nennen, oder wenn es darum geht, eine institutionelle Kontrolle der Exekutive zu haben, durch das Parlament oder auch durch Gerichte. Da gibt es sehr unterschiedliche Betrachtungsweisen, was letztlich demokratisch ist. Was aber alle Parteien und Lager für sich in Anspruch genommen haben, ist sozusagen dieser Moment des Stolzes, sich von dem Joch der osmanischen Herrschaft befreit zu haben. Das hat eigentlich alle auch geeint.
4: Das alte Parlament, heute Nationalhistorisches Museum. Kann man die unruhigen Republikzeiten, die wir diskutiert haben, kann man die da ein Stück weit ablesen?
5: Ja, dafür steht dieses Haus wie kein anderes in Griechenland. Am griechischen Unabhängigkeitstag, dem 25. März 1924, wurde hier die Republik ausgerufen. Sie hat ein sehr schweres Erbe mit in die Wiege gelegt bekommen. Denn in diesem selben Gebäude fand auch der berüchtigte Prozess gegen die Sechs statt, Isikiton Exi, 1922. Am Ende der katastrophalen Niederlage im Krieg Griechenlands gegen die Türkei und der kleinasiatischen Katastrophe, die daraus folgte, machte ein Revolutionskomitee unter Plasteras, der dann 1935 diesen Putschversuch unternommen hat, der misslang, die venizelistische Macht wieder zurückzuerobern. Unter seiner Führung sozusagen wurde ein Prozess veranstaltet mit der Folge, dass gegen antivenizelistische Politiker, denen die Schuld an dieser Niederlage im griechisch-türkischen Krieg zugeschrieben wurde, mit der Folge, dass drei ehemalige Ministerpräsidenten aus dem antivenizelistischen Lager hingerichtet wurden und auch einige Militärs. Man kann sich vorstellen, dass dadurch das nationale Schisma, die nationale Spaltung, die im Ersten Weltkrieg aufgeploppt war, sich in dramatischer Weise vertieft hatte und eine Verfeindung der beiden politischen Lager zustande gebracht hat, die ganze Republik über angedauert hat und sie auch sehr stark beeinträchtigt hat.
0: Herr Görtemarker, wir haben es gerade gehört, das Griechenland der Neuzeit war eigentlich eine frühe Demokratie, so kann man sagen, in Form einer konstitutionellen Monarchie und das aus einer evolutionären und nicht revolutionären Entwicklung heraus. Kann man das so sagen?
3: Das kann man so sagen. Das gilt nicht nur für Griechenland, es gilt auch für viele andere Staaten. Also England ist ein Beispiel dafür, Deutschland ist auch ein Beispiel dafür. Also dass Demokratien nicht durch eine Revolution entstehen, wie das ja häufig auch in der Legende so dargestellt wird, das ist eigentlich ganz, ganz normal und in Griechenland ist dafür eben auch ein gutes Beispiel. Wobei natürlich die Entwicklung zu einer Demokratie hin oft auch nicht im ersten Schritt gelingt, sondern wir haben das auch im griechischen Fall, die erste Republik in den 20er Jahren des 19. Jahrhunderts hat nur sehr kurz überdauert und auch danach, nachdem dann die Monarchie wieder eingeführt wurde, war es enorm schwierig, diesen Übergang tatsächlich zu vollziehen. Und was sich dann tatsächlich vollzogen hat in den 70er Jahren des 19. Jahrhunderts, war tatsächlich die Bindung des Königs oder man kann auch sagen die Unterwerfung des Königs unter das Gesetz. Das haben wir in Deutschland noch nicht ganz erreicht in der Zeit. Das passiert hier erst etwas später, aber und auch nicht vollständig. Aber in Griechenland ist das tatsächlich gelungen und insofern entwickelt sich die griechische Demokratie der Neuzeit aus der Monarchie heraus, auch durch rechtsstaatliche Garantien und vor allem dadurch, dass eben das Parlament dann eine entscheidende Rolle spielt und damit eben auch das Gesetz, also die Bindung des Königs an das Gesetz.
0: Mhm. Frau Badung, im Zuge des Ersten Weltkriegs hat eine Frage Griechenland sehr belastet, nämlich eine Bündnisfrage. Kann man sagen, dass Demokratie vor allen Dingen für Gutwetterlagen geeignet ist, aber alles, was darüber hinausgeht, schwierig wird?
1: Ich würde tatsächlich gerne noch einen Schritt zurückgehen wollen, was es für Griechenland aus meiner Sicht auch schwierig gemacht hat. Ich war ja selbst Erasmus-Studentin in Thessaloniki und das ist ein gutes Beispiel. Thessaloniki kam erst 1912 sozusagen zum griechischen Staat dazu. Also das Staatgebiet hat sich ab 1830 überhaupt erst langsam aufgebaut. Ich glaube, das ist auch eine ziemlich einzigartige Herausforderung, die Nation dann zusammenzuhalten. Und ich denke, deswegen hat dieses Narrativ, was ist die griechische Geschichte und was ist die Kontinuität vom Altertum über Byzanz, Osmanisches Reich wurde ja eher ausgespart, bis heute war dann auch so wichtig, und diese gemeinsame Identität zu prägen. Und das ist eine zusätzliche Schwierigkeit, die Griechenland noch hatte, sicherlich auf dem Weg zum demokratischen Staat und auch zu einem Nationalstaat, mit dem sich alle identifizieren. Zur Frage mit dem Ersten Weltkrieg. Ich würde sagen, diese Diskussionen um, wie man sich zum Krieg verhält, hat es auch in anderen Demokratien gegeben. In den USA gab es auch, also ganz anders gelagert, aber eine lange Diskussion, ob man sich da jetzt beteiligen soll oder teilnehmen soll. Ich denke, das ist normal. Und das macht eine Demokratie auch aus, dass man sich fragt, ist es das wert oder auf welcher, in dem Fall bei welchen Mächten soll man mitkämpfen, weil es beides ein enormes Risiko mit sich bringt. Und ich denke, dass es eher eine Stärke der Demokratie ist, dass dann auch Parlamentarierinnen das Risiko mit abwägen können, was eine Militäroperation bringt. Aber natürlich war Griechenland da insgesamt in einer sehr schwierigen Position als junger Staat und dann letztendlich auch, was Sie ja auch beschrieben haben, im anschließenden kleinasiatischen Feldzug, und ist ja auch zwischen die europäischen Mächte geraten oder da auch irgendwie in die Mühlen reingeraten. Und das ist vielleicht auch ein Punkt, den ich noch machen möchte. Das hat Griechenland ja lange beschäftigt. Wie sehr unterstützen uns Frankreich, England, andere Mächte, und wie souverän sind wir eigentlich und können wir eigentlich handeln? Und das ist wahrscheinlich eine Frage bis heute, wie die USA sich einmischen sollen oder nicht. Und weil ja auch in der Staatswerdung die europäischen Mächte eine große Rolle gespielt haben in Griechenland. Und von daher würde ich einfach sagen, wir gehen ja dann auch ins Jahr 1935 irgendwann, die Voraussetzungen für einen stabilen demokratischen Staat, zusätzlich auch durch die ökonomische Lage, die ja auch schwierig war in Griechenland, waren schon sehr, sehr, also die waren schon sehr groß. Und von daher schwierig, einen Pfad zu finden Richtung stabile, prosperierende Demokratie. Also was ich sehe, ist schon, dass die Pfadabhängigkeit da war, dass man da in schwieriges Fahrwasser gerät. Mhm.
0: Rachel, wir wollen ja nach den Gründen zum Scheitern von Demokratien nachforschen und gucken, ob wir Muster irgendwo finden. Frau Professor Spiliotis hat in dem Film davon gesprochen, von einer tiefen Spaltung der griechischen Gesellschaft. Da gibt es den Begriff Ethnikos Dechasmos, habe ich das richtig ausgesprochen, das nationale Schisma. Da ging es auch um die Frage, wo Griechenland im Ersten Weltkrieg stehen sollte. Ist das ein Zeichen für eine junge, unreife Demokratie, dass sie quasi auch an einer Frage ein Stück weit zerbricht?
2: Also ich glaube, man muss sich vor Augen führen, was für eine Entwicklung eigentlich in Griechenland auch vorher stattgefunden hat und welche Bürden auch mitgetragen worden sind. Griechenland ist mehrere Jahrhunderte lang durch die Osmanen besetzt gewesen und hat insofern erst zeitversetzt und nachher im Zeitraffer die Entwicklung durchmachen müssen, die andere europäische Staaten nach dem Mittelalter mit Renaissance, mit Aufklärung, mit bürgerlichen Revolutionen über viele Jahrzehnte und Jahrhunderte durch hat machen können. Griechenland ist erst Mitte des 19. Jahrhunderts ein unabhängiger Staat geworden, und das hat natürlich, es war, wenn man so will, eine vielleicht verspätete Gesellschaft. Es waren Modernisierungsnotwendigkeiten da. Das heißt natürlich auch, dass eine irrsinnige Last mitgetragen wird, die erst einmal abgebaut werden muss. Insofern erleben wir eben danach Brüche, Spannungen, Widerstände, Umstürze. Ich glaube, man muss das im Gesamtzusammenhang sehen. Das macht es sehr, sehr schwierig. Und in den Jahren war natürlich auch die wirtschaftliche und ökonomische Grundlage sehr schwierig in Griechenland. Das hat sicherlich alles nicht leichter gemacht.
0: Mhm. Frau Spiliotis, der Parlamentarismus in Griechenland litt auch unter dem Wahlsystem der griechischen Demokratie. Da wurde ein reines Verhältniswahlrecht eingeführt, 23. Warum und wozu führte das?
6: Das Wahlsystem hat sich den Wahlen immer angepasst. Also das war flexibel. Mal war es ein Verhältniswahlrecht, dann ein Mehrheitswahlrecht. Ich weiß das selber gar nicht so genau, wann welches Wahlrecht da steht. Aber ich würde gerne noch etwas zu der Belastung der jungen griechischen Republik sagen, was noch nicht zur Sprache kam. Griechenland hatte aufgrund des verlorenen Krieges und im Zuge des sogenannten obligatorischen Bevölkerungsaustauschs, der im Vertrag von Lausanne von 1923 stipuliert worden war, 1,3 bis 1,5 Millionen Flüchtlinge aufzunehmen. Und die ohnehin sehr agrarisch strukturierte, wenig industrialisierte griechische Wirtschaft geriet nochmal unter Druck, weil sie Kredite aufnehmen musste, um diese Flüchtlingsfrage in irgendeiner Form zu bewältigen. Wahlen machen ja nicht eine Demokratie aus. Also wir können sozusagen auf die Ebene der Herrschaftslegitimierung schauen und dann gibt's wie ist die Partizipation? Da war Griechenland sehr früh, 1864, die Verfassung hat das allgemeine gleiche und geheime Wahlrecht für Männer ab 21 stipuliert. Also nicht nur der König musste sich erklären, sondern die Bürger durften wählen, nicht Frauen. Das wurde dann nachgeholt. Griechenland, die Frauen, glaube ich, erst 1952, genau, also noch vor der Schweiz und Liechtenstein das Wahlrecht bekommen.
0: Immerhin.
6: Aber es geht ja auch darum, oder eben auch, wenn wir auf der Ebene der Herrschaftslegitimierung bleiben, institutionelle Kontrolle der Exekutive durch das Parlament oder durch Gerichte und ein friedlicher Machtwechsel, da werden wir vielleicht noch dazu kommen, der war in Griechenland nicht so ohne weiteres möglich. Also die Voraussetzungen, das Versprechen von Freiheit und Gleichheit, das ist ja das, was eigentlich jeden an der Demokratie fasziniert. Die Voraussetzungen dafür zu schaffen, da gehen wir in einen anderen Bereich, nicht so sehr in der Herrschaftslegitimierung, sondern in die Gestaltung der Lebenswirklichkeit hinein. Und da war der griechische Staat defizitär. Da hat er so gut wie nichts gemacht. Was die Lebensgrundlage von Hunderttausenden von Griechen aufrechterhalten hat, das waren die Rücküberweisungen der Auslandsgriechen, die zu Hunderttausenden in die USA gegangen sind, solange es noch möglich war, bis 1923 oder 24. In dem Moment, wo Griechenland nun mit den 1,5 Millionen Flüchtlingen konfrontiert war, war diese Möglichkeit zu. Die USA hatten sozusagen ihre Immigrationsquoten gerade für Menschen aus Süd- und Osteuropa gesenkt. Und der griechische Staat war plötzlich herausgefordert, dieses Problem auf seinem Territorium zu lösen. Und damit hatte er überhaupt keine Erfahrung, war komplett überfordert.
0: Dann kommen wir nochmal zurück, Frau Badum, zum Parteiensystem und zum Wahlsystem vor allen Dingen. Das Wahlsystem, dieses Verhältniswahlrecht hat im Endeffekt ein zersplittertes Parteiensystem auch etabliert oder dazu geführt. Und das in Zeiten von wirtschaftlichen Krisen. Das hat den Staat natürlich ordentlich überfordert. Ist das ein Konstruktionsfehler der Demokratie dann an der Stelle? Hätte ein Mehrheitswahlrecht an der Stelle nicht vielleicht zu einem in Anführungszeichen besseren Ergebnis geführt oder das Ganze stabiler gestaltet?
1: Also spannend ist ja, dass Griechenland jetzt heute ein Wahlrecht hat, dem der Wahlsieger noch mal belohnt wird mit extra Sitzen, also so, dass wirklich diese Partei auch gut eine Regierung bilden kann, ist vielleicht auch eine Schlussfolgerung aus der Vergangenheit. Natürlich ist es nicht förderlich oder eine zusätzliche Schwierigkeit, wenn man viele kleine Parteien hat und vor allem, wenn auch Koalitionsregierungen schwierig machbar sind, auf jeden Fall. Aber ich würde nicht sagen, dass das Wahlrecht der entscheidende Punkt ist, sondern meine These ist, und das diskutieren wir ja für die Weimarer Republik auch, gibt es genügend Demokratinnen und Demokraten, gibt es eine demokratische Tradition im Land, Institutionen, die das unterstützen. Und da ist, glaube ich, die Tradition in Griechenland wirklich ja, eine demokratische Gesellschaft aufzubauen, obwohl sie sehr lang zurückreicht, doch sehr oft unterbrochen wurden durch die Militärputsche, durch anderes, die sozialen Verhältnisse, die Sie auch angesprochen haben, sodass dann, glaube ich, einfach diese Basis nicht so sehr da war. Ich glaube auch zum Beispiel nicht, dass die Kirche ein stabilisierender Faktor für die Demokratie unbedingt war, also vielleicht auch nicht unbedingt dagegen, aber also ist die Frage, ich würde die Frage mal aufwerfen, können wir strittig diskutieren, aber ich würde eher sagen, gibt es eine breite Erfahrung der Bevölkerung mit Demokratie, den Leistungen, Wohlstand, Gleichheit, die sie offeriert und eine gewisse Tradition. Und ich denke, dass die vielleicht noch zu schwach ausgeprägt war zu dem Zeitpunkt, um dann wirklich tragen zu können.
0: Herr Rachel, 20 Regierungswechsel waren es letztendlich zwischen 1922 und 1936. Hinzu kamen die Wirtschaftskrisen. Frau Spiliotis hat nochmal den sehr wichtigen Punkt angesprochen, dass eben so viele Flüchtlinge integriert werden mussten, was eine große Belastung für den Staat war, als Folge des verlorenen griechisch-türkischen Krieges. Konnte diese junge Demokratie diese multiple Überforderung dann letztendlich nicht bewältigen?
2: Gut, dass es schwierig war, haben wir gesehen in der historischen Entwicklung. Auf der anderen Seite, ich komme nicht zu einem einfachen Urteil, weil wir sehen ja auch gleichzeitig in Griechenland haben wir relativ früh eine verfassungsmäßige Ordnung gehabt. Erst eine verfassungsmäßige Monarchie. Danach ging es weiter. Nicht mehr Monarch aufgrund Gottes Gnadentum, was in anderen Ländern sehr wohl noch der Fall war. Also in mancher Hinsicht ist Griechenland weiter vorne, in mancher Hinsicht ist es deutlich zurückgeworfen, eben auch durch mehrere Jahrhunderte osmanische Besetzung. Vielleicht einen anderen Aspekt in dem Zusammenhang zur orthodoxen Kirche in Griechenland, die natürlich für die Identität, den Zusammenhalt der griechischen Bevölkerung, die kulturelle Identität dieses Landes, wenn man mehrere Jahrhunderte kulturell, politisch, militärisch von einem anderen Land besetzt ist und in das alltägliche Leben brutal eingegriffen wird und vollkommen andere Regeln aufgezwungen werden, letztlich lebensrettend gewesen ist. Griechenland würde wahrscheinlich heute so nicht mehr existieren, wenn nicht die griechisch-orthodoxe Kirche eben ihre Rolle und ihre Verankerung in der Bevölkerung gehabt hat und hat aufrechterhalten können. Also ich glaube, das darf man in dem Zusammenhang auf keinen Fall ausblenden.
0: Herr Görtemacher, wir haben gehört, viele multiple Krisen, die Griechenland in der Zeit beschäftigt haben. Hat sich das demokratische System bei diesen vielen Krisen, die es gab, letztendlich dann als dysfunktional erwiesen?
3: Also Ein Kernproblem, gerade unter den Republikanern, hier denke ich insbesondere an Venizelos, ist natürlich auch gewesen, dass aus den Anfängen heraus, dass Griechenland eben kein Einheitsstaat war, sondern sehr klein begonnen hat, dann das Bedürfnis sehr groß war, tatsächlich ein Großgriechenland zu schaffen. Und auch die Republikaner, und hier würde ich Venizelos an erster Stelle nennen, waren eben sehr dafür, tatsächlich die Griechen, die in Kleinasien lebten, tatsächlich zu integrieren. Also Griechenland hatte hier zwei Probleme. Das eine ist das Abschütteln der osmanischen Herrschaft, die ja immerhin 400 Jahre dort existiert hatte, mit enormen ökonomischen Problemen und sozialen Problemen. Also einerseits Großgrundbesitz, andererseits aber eben auch eine Rückständigkeit der Bevölkerung in einem unglaublichen Ausmaß. Das ist das eine Problem. Und das andere, dass eben sehr viele Griechen eben nicht in dem Bereich lebten, was wir heute als Griechenland verstehen. Und daraus wuchs eben dieser Anspruch, tatsächlich sich nach Kleinasien auszudehnen. Man hat dann den Ersten Weltkrieg benutzt, auch vorher schon den Krieg davor benutzt, um Griechenland auszudehnen nach Kleinasien. Izmir ist als Beispiel zu nennen hier. Und das endet dann eben in dieser schon mehrfach erwähnten kleinasiatischen Katastrophe, dass das griechische Heer dann, das nach Kleinasien übersetzt, dann von Atatürk vor Ankara vernichtend geschlagen wird. Und das hat dann wiederum natürlich enorme Auswirkungen. Denn dann kommt es zu diesem Bevölkerungsaustausch, von dem auch schon die Rede war, dass plötzlich sehr viele Griechen, sagen wir mal christlicher Abstammung, die dann eben tatsächlich gar nicht unbedingt vielleicht Griechen waren, sondern sich anders definiert haben, auch Armenen waren da drunter beispielsweise, dass die dann eben nach Griechenland kamen. Und das hat dann tatsächlich dann noch einmal in den 20er Jahren zu großen Verwerfungen innerhalb der griechischen Gesellschaft geführt, weil Menschen dann integriert werden mussten, die aus völlig anderen Verhältnissen kamen. Das führt zu ökonomischen Problemen, aber es führt eben auch zu politischen Problemen. Und dass in dieser Situation dann eine Spaltung der Gesellschaft entsteht, auch eine politische Spaltung in, sagen wir mal, Royalisten und Republikaner, ist eigentlich überhaupt nicht verwunderlich. Griechenland hatte mit so vielen Schwierigkeiten zu kämpfen in allen Bereichen, dass es fast schon ein Wunder ist, dass diese Gesellschaft überhaupt so überlebt hat. Also insofern muss man, glaube ich, das Bild ein bisschen umfassender zeichnen, um zu verstehen, was da passiert ist. Und Venizelos hat sich da redlich bemüht. Am Ende ist er ja eigentlich auch gescheitert, obwohl er bis heute in Griechenland ein großer Held ist. Aber tatsächlich ist es eben nicht so einfach, eine Demokratie auf die Beine zu stellen. Und das haben insbesondere auch die Griechen eben gemerkt.
0: Frau Speliotis, in Athen haben Sie gesagt, ein Strukturmerkmal der damaligen neuzeitlichen Demokratie und der Gesellschaft war vor allen Dingen das Militär. Wie hat sich das geäußert? Hat man das Militär im täglichen Leben überall gesehen, gespürt und auch akzeptiert?
6: Das Militär war auch entlang dieser Linien, die wir schon definiert haben, venizelistisch und anti-venizelistisch sozusagen bis ins letzte Glied hinein aufgeteilt. Und deswegen war später, als es dann mit den Putschen darum ging, wird das Militär gesäubert, war völlig klar, dass es nicht nur Einzelne betraf, sondern auch über die Kommunikationskanäle, die Zeitungen. Klar war, wenn ich dieser Partei angehöre, riskiere ich gegebenenfalls auch meine Karriere. Das heißt, das war schon ein sehr definierendes Moment. Und dass es so mächtig war, hing eigentlich zusammen mit einer sogenannten Revolte von 1909, der Revolte von Roussy. Da trat das Militär auf den Plan, noch nicht politisch in sich gespalten, aber als Staatsmodernisierer. Und wollten die alte Oligarchie, die den Staat als den noch kleinen Staat, der noch ein Rumpfstaat war, Thessalien war schon dabei, aber letztlich war es Attika, Peloponnes und Thessalien und die Ionischen Inseln und ein bisschen Ägäis. Wollten diesen Staat modernisieren und aus dem Pfründedenken, aus dem Klienteldenken der Allparteien herausholen. Weil sie wussten, sie können das nicht alleine, haben sie Venizelos geholt, der als kretischer Revolutionär, um die Unabhängigkeit vom Osmanischen Reich gekämpft, sich schon einen Namen gemacht hat. Und damit haben sie eigentlich die Tür geöffnet erst für die Modernisierung des Staates. Es kam dann auch zum ständigen Beamtentum. Bis dahin waren die Beamten immer je nach Regierungswechsel ausgeschieden. Das heißt, die haben einen Aufschlag gemacht, die Militärs, im Sinne einer staatlichen Modernisierung. Und durch die nationale Spaltung während des Ersten Weltkriegs, die nicht nur eine Meinung war, das würde ich gerne ergänzen wollen, auf welcher Seite gehe ich denn nun in den Krieg, sondern das Land war tatsächlich gespalten in ein Nordgriechenland, Venizelos hat dort eine Regierung ausgerufen, und in ein royalistisches Südgriechenland. Und nur mit Hilfe französischer Truppen, die dann auch noch senegalesische Truppen waren, es waren Kolonialgruppen, in Athen hat er überhaupt sozusagen Athen als Hauptstadt für sich wieder besetzen können. Also die Spaltung war schon sehr deutlich. Das Militär hat sehr viel Aufstiegsmöglichkeiten geboten für arme Bauernfamilien. Es war also auch eine soziale Reformfunktion, die das Militär hatte. Und eben dieses Wissen darum, dass man eigentlich, wenn man seine Politik nicht durchkriegen wollte, konnte mit Wahlen, auf das Militär zurückgreifen konnte. Und das war dieser Funktionsmechanismus, der allseits bekannt war und ein bisschen auch abgekoppelt hat. Also die Bevölkerung, wir haben es ja angesprochen, war beschäftigt mit dem Überleben, mit der Sicherung des Lebensunterhaltes. Und das, was da in Athen ablief mit den Dutzenden von Regierungswechseln und den kleinen Putschen und den größeren Putschen, war fast sowas wie ein Staatstheater.
0: Frau Badum, wenn das Militär tatsächlich so einen Einfluss hatte und auch so präsent war, wie hat sich das denn in der Zivilgesellschaft abgebildet? Was hat das denn bedeutet auch für das tägliche Leben, für das Miteinander? War das Militär durchdrungen in der gesamten Gesellschaft oder wie muss man sich das vorstellen?
1: Also ich glaube, das Thema Militär wurde jetzt gerade schon sehr gut dargestellt, wie umfassend das war. Ich würde aber gern noch, wenn ich darf, was zum Osmanischen Reich sagen, weil das jetzt hier mehrfach gefallen ist und eine etwas andere Färbung reinbringen. Natürlich musste Griechenland sich neu definieren nach 400 Jahren Besatzung. Aber darin steckte, glaube ich, auch schon der Kern dieses Nationalismus-Gedankens, der dann später auch zu Problemen wurde. Also die Identität musste neu geschaffen werden, das ist klar. Gleichzeitig hat man damit eben aber die 400 Jahre erstmal unter den Tisch fallen lassen, was ja einfach unrealistisch ist. Das Land wurde ja 400 Jahre geprägt und nicht alles war schlecht, wenn ich mal diesen platten Satz sagen darf. Zum Beispiel Thessaloniki war eine multiethnische, multireligiöse Stadt. Also es gab sehr viel Toleranz. Es war teilweise ein sehr diverser Staat, genauso wie die Türkei natürlich auch viel diverser war als heute. Und das ist dann alles zu Ende gegangen mit der Bildung der Nationalstaaten, was natürlich eine allgemeine europäische Bewegung war, wo sich viele angeschlossen haben, aber wo aus meiner Sicht auch was verloren gegangen ist und wo es auch Wertvolles gab im osmanischen Zusammenleben. Und das hat Griechenland ja auch sehr, sehr geprägt. Aber ich denke, dadurch, dass man das aussparen musste in den ersten Jahren aus dieser Lücke, ist dann vielleicht auch ein etwas überbordendes Heldenmythisierung und nationales Narrativ entstanden, was dann auch, ja, ich will nicht sagen direkt zur Diktatur geführt hat, aber was sicherlich auch den Pfad dahin mitgelegt hat.
0: Dann schauen wir nochmal nach Athen und nach Griechenland und zu den Putschversuchen Jahren 35, 36. Da haben wir Einblicke vor Ort nochmal mit Frau Professor Spiliotis.
4: Frau Professor Spiliotis, wir sind hier in Piräus in der Nähe von Athen, an einem Ort, der zweimal in der Geschichte Griechenlands eine ganz besondere Rolle spielte. Was war das?
7: In der Tat, das erste Mal in der Antike, 480 vor Christus. Wir überblicken hier die Meerenge von Salamis. Dort fand die berühmte Seeschlacht von Salamis statt. Die Griechen haben die Flotte von Xerxes vernichtend geschlagen mit einer List. Sie haben die Flotte hier reingelockt, eine Flucht simuliert. Die großen, schwer manövrierbaren Schiffe sind da reingefahren und wurden dann sozusagen Opfer von den kleinen, sehr viel wendigeren Ruderbooten. Die Konsequenzen dieser Seeschlacht waren für die europäische und auch für die Weltgeschichte fundamental. Das war das Erste.
4: Ja, dann gab es ein Zweites, das war in der Neuzeit.
7: In der Tat, das ereignete sich in der neugriechischen Geschichte im März 1935. Der sogenannte Plastiras-Putsch, der den Machtwechsel beschleunigte, den er eigentlich verhindern wollte. General Plastiras putschte, um die Machtbasis der venizelistischen Partei, des venizelistischen Lagers wieder zu konsolidieren. Er hat von langer Hand vorbereitet, zwei Jahre nach dem Wahlsieg der Anti-Venizelisten 1933, wo er schon mal versucht hat zu putschen, das ist aber gleich wieder kollabiert. Also er hat nach langer Vorbereitung diesen Putsch inszeniert, Venizelos auf seiner Seite gehabt und Schiffe hier an der Marinebasis auf Salamis gekapert, darunter auch den großen Panzerkreuzer Averov, der sehr bekannt ist wegen seines Einsatzes im Ersten Weltkrieg. Es kam zu Kämpfen. Also die Militärbasis wurde besetzt, auch die Militärakademie in Athen. Das Ganze dauerte 11 Tage. Die Regierung unter Tsaldadis hat sehr schnell gehandelt, hat den ehemals venizelistischen General Kondylis mit der Niederschlagung dieses Aufstandes beauftragt. In Thessaloniki, Mazedonien und Thrakien kam es zu heftigen Auseinandersetzungen. Am Ende fiel der venizelistische Aufstand in sich zusammen. Mit wiederum dramatischen Folgen, also auch hier ein Wendepunkt in der diesmal neugriechischen Geschichte. Das Militär und auch der Staatsapparat wurden gesäubert von venizelistischen Parteigängern. Und es war eigentlich so das Fanal für die Restauration der Monarchie.
4: Wir stehen hier vor dem alten Königspalast, das heute Sitz des Parlaments ist. Welche Rolle hat dieses Gebäude gespielt in der Zeit, die wir betrachten, also Beginn des 20. Jahrhunderts bis 35?
7: Es hatte sehr verschiedene Nutzungen, unter anderem nach dem Ende des griechisch-türkischen Krieges 1922 dient es als Flüchtlingsheim, als Waisenhaus, verschiedene staatliche Institutionen waren da drin, auch als Museum für die Memorabilien Königs des Georgs des Ersten. Interessant ist, dass Venizelos als Ministerpräsident 1929 beschlossen hat, nach großer Debatte hier eine größere, repräsentativere Heimstatt für den Parlamentarismus zu schaffen. Letztlich kam es dann so, dass mit der ersten Sitzung des Parlaments, die hier in diesen Räumen, neuen Räumen stattfinden sollte, am 1. Juli 1935, auch schon das Ende des Parlamentarismus besiegelt worden ist.
4: Musik.
8: Wir stehen hier vor dem Stadion. Wir haben bisher über die Zeit bis 35 gesprochen. Wenn wir jetzt ein Stück weiter gucken, auch nach 1936. Inwiefern steht dieses Stadion sinnbildlich für diese Zeit?
7: Metaxas kam ja durch einen stillen Putsch des Königs an die Macht, ohne Machtbasis. Und wie jeder Diktator mit einer gewissen weltanschaulichen Ambition versuchte er durch die Errichtung einer Massenorganisation Unterstützung für sein Regime des 4. August zu generieren und auch zu demonstrieren. Die nationale Jugendorganisation, die er zu diesem Zweck gründete, um sozusagen die Massenbasis für sein Regime zu simulieren, hatte hier und nutzte hier das Gelände des Panathinaiko Stadio als Aufmarschgebiet, als, es ist zu groß gesagt, aber für Versammlungen und Demonstrationen der Zustimmung zu diesem faschistoiden Regime.
8: Diese Aufmärsche, die kennen wir aus Deutschland zu Genüge, die gab es an vielen Stellen, Nürnberger Parteitage und so weiter, Sportpalast. Kann man das vergleichen oder ist das von der Masse her längst nicht vergleichbar? Ja,
7: da würde ich Ihnen recht geben, das ist nicht vergleichbar. Es gab sicher in dieser Hinsicht gewollte, ambitionierte Versuche der Inszenierung, aber es reichte nicht, die hin zu dieser dramatischeren, sehr fotogenen Inszenierung, wie wir sie aus dem Dritten Reich kennen.
8: Das heißt, die Masse des Volkes hat auch gar nicht so richtig mitgemacht?
7: Richtig. Die Masse des Volkes hat nicht richtig mitgemacht. Es konnte es auch nicht, weil Metaxas versucht hat, den Staat als Problemlöser zu präsentieren. Die Probleme zu lösen blieb aber letztlich auf privatgesellschaftlicher Ebene hängen. Die Menschen waren selber verantwortlich, was sich wunderbar ausdrückt in der Tatsache, dass viele Menschen auch durch die Rücküberweisungen der Auslandsgriechen noch ihren Lebensunterhalt sichern konnten und nicht etwa durch Konjunkturprogramme der Regierung.
0: Frau Badum, wenn wir noch mal in der Chronologie so ein bisschen zurückgehen, in die Chronologie der Putsche, der vielen, die da stattgefunden haben. Venizelos hatte 1933 die Wahl verloren. Sein Putsch richtete sich dann gegen die realistische Regierung und Panagis Tsaladaris. Aber er scheiterte letztendlich. Woran scheiterte er?
1: Da kann ich nur spekulieren, ehrlich gesagt. Aber ein weiterer Aspekt, der mir jetzt gerade auch in Ihrem Gespräch nochmal aufgefallen ist, auf der Metaebene ist, finde ich, diese Tradition, dass Griechinnen und Griechen immer das Gefühl hatten und es ist ja bis heute so, dass man auch jenseits vom Staat klarkommen muss, jetzt mal sehr vereinfacht gesagt, und für sich sorgen muss. Und natürlich ist es trotzdem relevant, ob die Regierung eine Diktatur ist oder eine Demokratie ist. Also das hat natürlich sehr viele Auswirkungen ins Privatleben. Aber ich glaube, das ist schon so eine Kontinuität, die sich zeigt, dass, also ich muss selber dafür sorgen, dass das Essen auf den Tisch kommt, Thema Sozialleistungen, Gesundheitssystem. Und bin ein Stück weit auf mich selbst gestellt. Das wollte ich nur noch mal, das ist mir jetzt bei Ihren Ausführungen gerade aufgefallen. Und ich glaube fast, dass Griechinnen und Griechen, und das haben Sie ja auch gesagt, wie kann dieser Staat überhaupt bestehen bleiben durch diese schwierigen Zeiten, dass Griechinnen und Griechen das auch so überhaupt nur geschafft haben mit diesen ganzen Putschen der Diktatur, dann nach dem Zweiten Weltkrieg noch ein Bürgerkrieg, später dann noch eine weitere Diktatur. Also das ist ja wirklich eine Geschichte des Leidens. Und ich glaube, da kann man eigentlich nur überleben, wenn man sich ein Stück weit, also die Familie als Zentrum der Versorgung, die vielen Netzwerke, die man hat, die einfach für das Überleben dann auch sorgen. Und ich glaube, das ist nochmal ein ganz anderes Staatsverständnis, als wir es bei uns vielleicht heute haben. Und das ist aus meiner Sicht diese griechische Resilienz, möchte ich mal sagen, die ich auch bewundere. Weil wenn man die Geschichte anschaut, abgesehen noch von der Nazi-Herrschaft und einer der schlimmsten Besatzungen, die die Nazis in Griechenland abgehalten haben, also die größten Hungersnöte, die Bevölkerung wurde am meisten abverlangt, was noch gezahlt werden sollte an Ablass, an Hitler und so weiter. Das ist wirklich unglaublich, da durchzukommen. Und deswegen, ich möchte an dieser Stelle einfach mal, ja, meinen Hut ziehen vor diesem Volk und vor den Menschen durch diese ganzen wilden Jahrzehnte.
0: Herr Görtemark, wenn wir noch so ein bisschen versuchen, Klarheit in die vielen Putsche reinzubringen. Woran ist Venizelos Putsch letztendlich dann gescheitert, 1933?
3: Also das Scheitern dieses Putsches lag vor allem daran, dass die griechische Gesellschaft eben schon lange nicht mehr einig war. Es gab eine tiefe Spaltung innerhalb der Gesellschaft, sodass also dann auch nach diesen berühmten Wahlen dann die Kommunisten das Zünglein an der Waage waren. Das hat natürlich dann letztlich dazu geführt, dass man, wie das oft so ist, dass man nach dem starken Mann ruft und oder ein anderes Regime will, was dann eben nicht mehr die Republik ist. Wir haben das ja auch schon an anderen Beispielen jetzt gesehen in dieser Sendung. Die Republiken oder die parlamentarischen Systeme scheitern meistens an sich selber und nicht von außen her, es sei denn, sie werden militärisch besiegt. Und Griechenland ist eben ein gutes Beispiel dafür, gerade in dieser Zeit, dass mit diesen vielen wechselnden Regierungen, also bis hin zum Putsch von links und von rechts, würde man heute sagen, also dann eine Situation da, eintritt, in der man sich auf gar nichts mehr verlassen kann. Und wenn der Staat kein Versorgungsstaat ist, wie das seit Bismarck Zeiten die Deutschen zu versucht haben, dann ist der Bürger eben auf sich alleine gestellt. Das war in Italien so, wo die Familien eine enorme Bedeutung haben, und das war in Griechenland eben ganz genauso, wie wir auch gerade noch mal gehört haben. Da ist es dann schon fast egal, wer gerade regiert. Das Volk ist sich selbst überlassen. Dieser Zusammenbruch der politischen Ordnung, der dann tatsächlich dann die Diktatur hervorbringt, ist eben hier ganz klassisch abzulesen. Genau das hat sich hier vollzogen. Und insofern dürfen wir uns nicht wundern, dass die Republik dann scheiterte.
0: Herr Rache, eigentlich egal, wer regiert, sagte Herr Görtemarker gerade. Wenn man das betrachtet, wie schwer ist es dann überhaupt, Vertrauen in die Legitimation eines Staates zu haben, wenn es so schwierig ist mit den vielen multiplen Krisen, die wir gerade beschrieben haben, die es in Griechenland gab, damit klarzukommen? Ist da nicht von vornherein klar gewesen, dass die Demokratie das eigentlich nicht schaffen kann?
2: Also, dass sie es geschafft hat, wissen wir, weil Griechenland heute ein demokratisches Land in der europäischen Familie ist. Aber es hat sehr lange gedauert. Es hat viele Rückschläge gegeben. Und klar ist, Demokratien brauchen Akzeptanz, Legitimation aus der Bevölkerung. Die kann ganz unterschiedlich erwachsen. Die ist erstmal erwachsen in Griechenland, indem es gelungen ist, einen unabhängigen Staat zu etablieren oder zu ermöglichen und 400 Jahre Gefangenschaft oder Besetzung durch das Osmanische Reich abzuschütteln. Das war der Wunsch der Bevölkerung, griechisch zu leben und ein eigenes Land zu haben. Dann die Frage einer verfassungsmäßigen Ordnung, demokratische Wahlen. Insofern würde ich an der Stelle zu einer vorigen Bemerkung etwas widersprechen wollen. Wahlen sind zentral für eine Demokratie, weil entscheidend ist, ob durch Wahlen Unterstützung und Legitimation und Regierungsmacht verliehen werden kann und auch wieder entzogen werden kann. Ich glaube, das ist insofern ein ganz zentraler Punkt für den Erfolg einer Demokratie und ob es wirklich eine Demokratie ist. Aber letztlich muss die Gesellschaft nachher auch erleben, dass dieser demokratische Staat auch für eine gewisse soziale, wirtschaftliche Sicherheit garantieren kann. Und wenn das alles in Frage gestellt wird und Bedrohungen und Einflussnahmen von außen dazukommen, ist man in ganz schwerem Fahrwasser. Und das war in diesen Zeitspannen leider der Fall.
3: Darf ich noch eine Bemerkung dazu machen? Wir haben einen Begriff noch nicht genannt, und das ist der Begriff des guten Regierens. Government. Das ist eben das, was natürlich in Griechenland auch über weite Strecken gefehlt hat. Und ein demokratisches System kommt dann in schweres Wasser, wenn tatsächlich die etablierten politischen Kräfte oder sagen wir auch Parteien nicht in der Lage sind, das Land anständig zu regieren und die Bevölkerung den Eindruck hat, es geht so nicht weiter. Dass das später funktioniert hat unter völlig anderen Bedingungen nach dem Zweiten Weltkrieg, ist eine andere Geschichte. Da hatte man ganz andere Rahmenbedingungen. Da spielt natürlich auch Stalin eine gewisse Rolle. Da kommt der Bürgerkrieg dazu in Griechenland. Die Hilfe, die Unterstützung durch den Westen. Die Truman-Doktrin ist ja 1947 nicht umsonst verkündet worden, weil es eben Ansprüche der Sowjetunion sowohl in der Türkei als auch in Griechenland gab. Und dann kommt die Unterstützung von außen dazu. Das sind andere Bedingungen. Aber wir reden über das Versagen der Demokratie in den 20er und frühen 30er Jahren. Und da ist ist diese Tatsache, dass das Land eben tatsächlich nicht anständig regiert wurde, trotz Venizelos, eben eine fundamentale Tatsache.
6: Trotz Venizelos, das muss man da auch sagen. Also in der Zeit putschten ja sogar Demokraten. Was sagt das denn aus?
9: Bevor ich darauf eingehe, bin ich Ihnen noch eine Antwort schuldig, wie präsent das Militär war. Das Militär hat ja nicht nur sozusagen geputscht, sondern die waren auch sehr stark involviert in zum Beispiel Bodenmeliorationsarbeiten, Sümpfe trockenlegen, um Felder zu schaffen und Nahrungsmittelsicherheit herzustellen. Also sie waren sehr stark auch im Straßenbild durchaus präsent. Venizelos, an dem scheiden sich tatsächlich die Geister. Ja,
6: er war bis heute verehrt, wie wir gehört haben.
9: Er wird bis heute verehrt und gleichzeitig nennt man ihn auch den Teufel. Er hatte ein großes strategisches Talent und deswegen hat er im Ersten Weltkrieg auch, obwohl er wusste, dass es schwierig werden würde, an diesen Traum des Großgriechenland, die Megalidea, zu realisieren, gewusst, ich muss mich mit der Entente verbünden, mit den Westmächten, sonst, weil die über so große Ressourcen verfügen, dass sie nicht besiegt werden können und dann halte ich mich an die und dann kriege ich sozusagen mein Großgriechenland arrondiert. Das ist das eine. Apropos Ressourcen, und da kommen wir wieder zu dem, auch was Sie gesagt haben oder was eine Diskussion war. Die Handlungsmacht des Staates ist absolut relevant. Und wenn die versagt, in ganz fundamentalen Dingen, der Sicherung des Lebensunterhaltes, dann ist der Ruf sicher nach einem starken Mann sehr, sehr nah. Aber in diesem Fall war es ja auch so, dass der König sozusagen dem ehemaligen General Metaxas die Diktatur eigentlich serviert hat. Metaxas, muss man wissen, war früher mal Adjutant von Venizelos gewesen. Also die haben sich sehr geschätzt aufgrund ihrer Expertise. Venizelos ist 36 dann auch gestorben und da kommt dann wieder der Zufall der Geschichte mit herein. Viele Protagonisten, die vorher eine ganz wichtige Rolle spielen, waren dann plötzlich weg. Und dann gibt es so Momente in der Geschichte, die dann einfach auch zum Ergreifen gemacht sind. Und da hat Metaxas tatsächlich zugegriffen, als er dem König vorgeschlagen hat, löst doch das Parlament auf. Und zwar ohne Neuwahlen zu bestimmen. Das hätte der König machen müssen, hat er nicht. Und er hat auch auf Vorschlag von Venizelos die Verfassungsartikel, die individuelle und kollektive Rechte gewährt haben, auf unbestimmte Zeit ausgesetzt. Also Venizelos als großer Gegenspieler von Metaxas trat dann auch ab. Und das hat das Vakuum, was entstanden war durch die Niederlage der Venizelisten in den Wahlen von 1933, noch einmal verstärkt, weil er eben die prägende Figur in der Politik Neugriechenlands war bis dahin.
6: Herr Rachel, warum gab es da keinen Widerstand aus der Bevölkerung bezüglich Metaxas, wenn wir jetzt im Jahr 1936 sind?
2: Das fällt mir jetzt schwer aus dem Jahr 2026 heraus zu beurteilen, will ich ganz offen bekennen. Aber ich glaube, Sie haben das wunderbar beschrieben, welche Konstellation eben in dem Moment auch da war. Und dadurch konnte offensichtlich der Zugriff erstmal erfolgen.
9: In der Tat, und man darf, wenn ich da gleich nochmal rein darf, das Militär war pro-royalistisch. Die ganzen venizelistischen Offiziere waren ja raus. Man muss sich einfach vorstellen, dass Metaxas auch sofort auf den staatlichen Repressionsapparat hochfahren konnte, der auch schon eintrainiert war über die letzten Jahrzehnte. Die Verbannungen auf die Inseln von politischen Gegnern, die fingen 1917 unter Venizelos an. Das war Praxis. Das war üblich, das war nichts Neues, vielleicht das Ausmaß. Aber dass es passiert ist, das war sozusagen Common Sense des politischen Instrumentariums. Und mit einer Zensur, mit einer brutalen Unterdrückung jeglicher Opposition und dem Einverständnis des Königs, der hat sich so ein bisschen schwer getan, aber trotzdem war es da, glaube ich, beantwortet sich die Frage nach dem Widerstand aus der Gesellschaft von selbst. Und auch natürlich müssen wir wissen, Griechenland war kurz vom Staatsbankrott aufgestanden, 32. Die Drachme war absolut abgewertet worden. Es gab eine Versorgungskrise. Und Metaxas war nun jemand, der gesagt hat, ich sorge für höhere Löhne, ich sorge für ordentliche Arbeitszeiten. Ich helfe euch da wieder raus. Er hat versucht, den Staat als Problemlöser zu institutionalisieren. Und das war attraktiv.
0: Und hat Herr Görtemarker Metaxas da so ein Stück weit auch faschistischen Vorbildern aus Europa, ist er denen gefolgt, so Stichwort Italien und ähnliches?
3: Naja, also das faschistische Italien als Vorbild zu nehmen, da tue ich mich etwas schwer. Also was auf jeden Fall richtig ist, ist, dass Metaxas eben tatsächlich versucht hat, Stabilität in die griechische Gesellschaft hineinzubringen. Nicht nur durch Versprechen, sondern auch durch Taten. Er hat viele Reformen eingeführt, die dann auch zu einer vorübergehenden Stabilisierung zumindest geführt haben.
0: Natürlich also eher vergleichbar
3: auch,
0: mit Portugal.
3: Es gab auch vorher Streiks, die blutig niedergeschlagen wurden. Das sollte man auch nicht ganz vergessen. Das heißt also, man konnte als griechische Bürger auch den Eindruck haben, wir stehen am Rande eines Bürgerkrieges. Das heißt also, Metaxas nutzte auch sozusagen die Gelegenheit dieses Streiks, um dann diese blutigen Säuberungen dann auch durchzusetzen. Aber er hat gleichzeitig versucht, eben tatsächlich das Land durch vernünftige Reformen wieder auf einen stabilen Kurs zu bringen. Auf andere Weise tut das ja übrigens auch Hitler in Deutschland. Sollte man auch nicht vergessen. Das Gleiche gilt eben auch für Italien. Das heißt also, Reformen können nicht nur von links gemacht werden, sie können auch von rechts gemacht werden. Und dafür ist Griechenland eben tatsächlich ein Beispiel. Dass

0: Relativ kurze Antwort. Das Scheitern der Demokratie in Griechenland 36. Passt das in ein Muster der Zeit und lassen sich solche Muster in der Entstehung schon erkennen und auch vielleicht sogar verhindern?
1: Also ich glaube, dass das Scheitern von Demokratien in der heutigen Zeit eher anders ist. Wir haben gehört aus der Geschichte, dass damals oft Putsch und Ähnliches eine Rolle gespielt haben. Heute scheitern Demokratien subtiler, indem demokratische Institutionen in Frage gestellt werden, indem Grundrechte außer Kraft gesetzt werden, indem Meinungspressefreiheit abgeschafft wird, indem Wahlbeeinflussung aus anderen Ländern heraus in das jeweilige Land hinein stattfinden und auch indem der Kompromiss diskreditiert wird. Das sind alles Entwicklungen, die wir in der Jetztzeit erleben und die uns, glaube ich, alarmieren müssen, wenn wir als Demokratinnen und Demokraten, die freiheitliche demokratische Grundordnung und Gesellschaft erhalten wollen, dann müssen wir eben für die Aufrechterhaltung von Gewaltenteilung, Grundrechten und Meinungsvielfalt eintreten.
0: Frau Badum, mit der Bitte um eine relativ kurze Antwort.
2: Ja, ich wünsche mir einfach, dass wir uns gerade in Europa nochmal unsere Vorteile bewusst machen. Gerade kommen Wissenschaftlerinnen, leider aus den USA, kommen tatsächlich nach Deutschland, Klimawissenschaftlerinnen, weil sie sagen, hier ist freier, hier gibt es noch eine Finanzierung. Viele schauen zu uns, was wir jetzt tun, wo Demokratien weltweit unter Druck geraten und sagen, es ist das attraktivere Modell, Unternehmen verlagern auch ihren Sitz nach Europa und so weiter. Und ich glaube, uns nicht so klein zu machen, trotz der Gefahren, die wir jetzt sehen, trotz der Populismus und trotz der leider erfolgreichen rechten Bewegung weltweit, einfach auch stolz zu sein, sagen, ja, Demokratien können viel für ihre Bürgerinnen und Bürger bewirken. Freiheit und natürlich auch Wohlstand. Und deswegen ist es das richtige Modell, wenn auch nicht perfekt, das hat Churchill schon gesagt, aber das Beste in dieser Welt, was wir haben.
0: Herr Görte-Marker, mit der Bitte um eine kurze Antwort.
3: Ja, aber man sollte auch die Realität nicht aus den Augen verlieren. Also wenn, was ich mit dem guten Regieren meinte, wenn tatsächlich politische Parteien oder Politiker oder Regierungen das nicht leisten, was die Bevölkerung von ihnen erwartet, dann ist jede Demokratie in Gefahr. Ich sehe das auch so, dass wir auf das, was wir erreicht haben, stolz sein können. Aber man muss auch die Gefährdungen sehen und die sind immer auch da. Und deswegen bedarf es eben tatsächlich einer wirklichen Pflege demokratischer Systeme.
0: Mhm. Frau Spiliotis, was können wir lernen aus dem Scheitern der Demokratie in Griechenland?
4: Also im Anschluss an das, was die Kollegen und Kolleginnen hier schon gesagt haben, der Umgang mit dem politischen Gegner bedarf einer ganz bestimmten Kultur. Ich muss ihn in einer Demokratie gelten lassen, ohne ihn als Feind des Systems zu diffamieren. Und wenn ich etwas aus der griechischen Zwischenkriegszeit lernen würde oder sagen würde, da ist interessant, da können wir ein wiederkehrendes Muster sehen, dann ist tatsächlich dieser Umgang mit dem politischen Gegner, der dort nur über Ausgrenzung und nicht über Integration funktionierte, ein mahnendes Beispiel. Das würde ich noch ergänzen wollen.
0: Ich bedanke mich sehr herzlich für die Diskussion und das Phoenix-Team bedankt sich bei Ihnen fürs Zuschauen. Das war unser Forum Demokratie, diesmal zu Griechenland. Wir beschäftigen uns in diesem Jahr mit dem Thema, wie können Demokratien scheitern oder wie scheitern Demokratien und was können wir für die Gegenwart daraus lernen. Vielen Dank für Ihr Interesse.

0: Um 14 Uhr mit Florian Esche. Die aktuelle Hitzewelle ist eines der Hauptthemen des Länderrats der Grünen im Sassnitz. Co-Parteichef Banaschak sagte, jeder vermiedene Anstieg der Erderwärmung sei entscheidend. Seine Partei forderte er auf, pragmatisch zu sein und sich so Zustimmung im Land zu sichern. Dietrich Karl Meurer berichtet aus Sassnitz.
1: So wollen die Grünen, dass Regionen mit viel Sonnen- und Windkraft von niedrigeren Strompreisen profitieren. Banaschak betont, die Energiewende solle sich für die Menschen im Alltag auszahlen. Co-Parteichefin Franziska Brandner spricht von Abhängigkeiten. Deutschland hänge bei Energie, Rohstoffen und digitaler Infrastruktur zu stark von anderen ab. Ziel müsse es sein, diese Abhängigkeiten zu verringern und so mehr Sicherheit und Stärke zu gewinnen. Mit diesem Kurs richten die Grünen ihre Strategie auf die anstehenden Landtagswahlen in Sachsen-Anhalt und Mecklenburg-Vorpommern aus. In beiden Ländern müssen sie um den Wiedereinzug in die Länderparlamente zittern.
0: Der Waldbrand bei Bad Kreuznach ist nach wie vor nicht

0: gelöscht. Rund 300 Einsatzkräfte versuchen seit gestern Nachmittag, das Feuer unter Kontrolle zu halten. Weil Munition aus dem Zweiten Weltkrieg auf dem Gelände liegt, kann die Feuerwehr nicht zum eigentlichen Brandherd vorrücken. Stattdessen werden jetzt Schneisen in den Wald geschlagen, um ein Ausbreiten der Flammen zu verhindern. Der Ort Traisen wird sicherheitshalber komplett evakuiert. Betroffen sind rund 650 Menschen. Die Hitze bringt die Rettungskräfte in Stuttgart an ihre Grenzen. Dort gilt seit gestern Abend eine außergewöhnliche Einsatzlage. Das bedeutet, dass 4 zusätzliche Krankenwagen des Katastrophenschutzes eingesetzt werden. Nach Angaben der Feuerwehr gibt es aktuell doppelt so viele Notrufe wie an regulären Tagen. Seit Mittwoch gab es demnach 25 kleinere und größere Vegetationsbrände. Außerdem lösten viele Brandmeldeanlagen in völlig überhitzten Büroräumen Alarm aus. Meist seien das leerstehende Räume. Die außergewöhnliche Einsatzlage gilt vorerst bis Mitternacht. Das UN-Kinderhilfswerk UNICEF schätzt, dass im Erdbebengebiet in Venezuela etwa 1,8 Millionen Menschen auf Hilfe angewiesen sind. Darunter seien rund 680.000 Kinder, sagte der Leiter von UNICEF Venezuela, Pumarol. Sie hätten keinen verlässlichen Zugang zu Trinkwasser. Spenden würden dringend benötigt. Allein für die Nothilfe würden 52 Millionen US-Dollar gebraucht. Bei den Erdbeben am Mittwoch kamen nach Behördenangaben mehr als 1.400 Menschen ums Leben. Zehntausende werden noch vermisst. Die Lüdenscheider Autorin Lena Schette hat den diesjährigen Ingeborg-Bachmann-Preis gewonnen. Das teilte die Jury am Mittag in Klagenfurt mit. Schette setzte sich in der 50. Auflage des Wettbewerbs gegen 13 Mitbewerber durch. Beim Ingeborg-Bachmann-Preis müssen die Kandidaten eigene, bislang unveröffentlichte Prosastücke vortragen, die dann von der Jury bewertet werden. Schette trug ihren Text »Was wir tragen« vor. Darin beschreibt sie die Freundschaft zwischen zwei übergewichtigen Hauptschülerinnen, die sich als Außenseiterinnen durchs Leben schlagen. Schette erhielt für ihr Werk auch den Publikumspreis. SWR Nachrichten, Redaktion Stefan Bosch. Das Wetter in Baden-Württemberg und Rheinland-Pfalz. Die Hitzewelle hat ihren Höhepunkt überschritten. Die Vorhersage. Im Lauf des Nachmittags bilden sich örtlich Gewitter, nochmal 31 bis 39 Grad. Nachts weitere Gewitter. Die Temperaturen sinken auf 22 bis 16 Grad. Und auch morgen regnerisch und gewittrig bei 23 bis 29 Grad. Die Zeit 14.04 Uhr.
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2: Vorsicht auf der A67 Mönchhof-Dreieck-Darmstadt. Zwischen Mönchhof-Dreieck und Rüsselsheim-Ost befindet sich eine Person auf dem linken Fahrstreifen und läuft am Mittelstreifen entlang. A3 Frankfurt Richtung Köln. Zwischen Kelsterbach und Mönchhof-Dreieck 3 Kilometer stockender Verkehr. A7 Würzburg Richtung Fulda. Zwischen Bad Brückenau-Wildflecken und Bad Brückenau-Volkers 3 Kilometer Stau. Die Gegenrichtung A7 Fulda Richtung Würzburg zwischen Fulda Dreieck und Bad Brückenau-Wildflecken. 5 Kilometer Stau ab der Raststätte Udrichshausen. A8 Karlsruhe-Stuttgart zwischen Pforzheim West und Heimsheim. In beiden Richtungen streckenweise Stau und stockender Verkehr. A61 Ludwigshafen Richtung Koblenz zwischen Raststätte Hunsrück Ost und Rheinböllen. 5 Kilometer Stau wegen eines defekten Fahrzeugs in einer Baustelle. Hier ist der rechte Fahrstreifen blockiert. Zum Ironman Frankfurt. Entlang der Radstrecke kommt es in Teilen von Frankfurt, im Wetteraukreis und im Main-Kinzig-Kreis zu Sperrungen und Behinderungen. Zwischen Untermainbrücke und Alte Brücke ist das nördliche Mainufer bis Montag 22 Uhr gesperrt. Auf der A661 sind die Abfahrten Frankfurt-Friedberger Landstraße in Richtung Bad Vilbel in beiden Richtungen gesperrt. Und nochmal zur A8, Stuttgart Richtung München, zwischen Eichelberg und Hohenstadt, 2 Kilometer Stau.
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3: Die Linke. Das ist eine Partei, die ist es gewohnt, sich immer wieder neu zu erfinden. Und das geschieht auch jetzt gerade. Nachdem das BSW sich abgespalten hat, ist die Linke stärker geworden als je zuvor. In rund 3 Jahren hat sich ihre Mitgliederzahl verdoppelt. Und die Neuen, die sind überwiegend jung, weiblich und laut. Und das hat sich am Wochenende auf dem Bundesparteitag der Linken in Potsdam auch deutlich bemerkbar gemacht. Dort ist der neue Parteichef gewählt worden. Allerdings mit einem schwachen Ergebnis. Nur etwas mehr als die Hälfte seiner Partei wollte ihn in diesem Amt sehen. Sein Start war mehr als holprig und das besprechen wir jetzt. Herzlich willkommen zum ARD-Interview der Woche, Luigi Pantisano.
4: Hallo.
3: Herr Pantisano, ein schwaches Wahlergebnis und ein Zitat, das Ihnen um die Ohren geflogen ist. Wir gehen das jetzt durch. Wir nehmen uns danach aber auch die Zeit, um Sie ein bisschen besser kennenzulernen. Viele Menschen haben Ihren Namen in den letzten Tagen zum ersten Mal gehört, und zwar in Verbindung damit, dass Sie der CDU/CSU faschistische Politik vorgeworfen haben. Haben Sie Zweifel daran, dass die Union eine demokratische Partei ist?
4: Nein, die Zweifel habe ich nicht. Und ich habe ja dann auch richtigerweise geäußert, dass der Satz sehr überspitzt war, der eine Sorge zum Ausdruck bringen wollte, dass immer öfter und immer mehr CDU-PolitikerInnen Politik der AfD übernehmen und mir das große Sorgen bereitet. Und ich habe mich ja dann auch im Nachhinein für den falschen Satz, den ich geäußert habe in diesem Interview, entschuldigt. Das meine ich auch so, wie ich es gesagt habe und ehrlich, und finde, dass man das aber auch als Thema jetzt abschließen kann. Und vielleicht auch man sich eher befasst mit dem Kern meiner Aussage und mit meiner grundlegenden Kritik, weil mir die Bilder, die letzte Woche zu sehen waren im Europäischen Parlament, wo Rechtsextreme aufspringen und jubeln, dass Menschen abgeschoben werden können und es auch nur möglich war, diese Gesetzgebung, weil Konservative, auch Mitglieder der CDU, CSU daneben saßen und geklatscht haben, während die Rechtsextremen da skandiert haben. Solche Bilder machen mir Sorgen und das möchte ich in Deutschland nicht haben.
3: Zu diesem Kern Ihrer Kritik kommen wir gleich noch mal kurz zurück. Aber es geht um ein Zeitungsinterview, das am Samstag erschienen ist, tatsächlich nur wenige Stunden vor der Wahl der neuen Parteispitze beim Parteitag in Potsdam. Und da haben Sie wörtlich gesagt, es gibt gerade keinen Unterschied zwischen der Union, die faschistische Politik macht, der AfD und den Faschisten selbst. In Ihrer Entschuldigung haben Sie gesagt, die Unterscheidung zwischen politischen Gegnern innerhalb des demokratischen Spektrums und denen, die die Demokratie abschaffen wollen, dürfen wir nicht verwischen. Habe ich gerade wörtlich zitiert aus Ihrer Entschuldigung. So, man könnte Ihnen jetzt anrechnen, dass Sie sich entschuldigt haben, weil Entschuldigungen in der Politik sind ja überaus selten geworden in den letzten Jahren. Aber die Union hat diese Entschuldigung nicht angenommen, weil sie in dieser Entschuldigung auch nochmal, was Sie auch gerade nochmal gesagt haben, ihre grundsätzliche Kritik am Rechtskurs der Union erneuert haben. Und auf so einen Zusatz an der Stelle einfach mal zu verzichten, hätte das nicht auch Größe bewiesen?
4: Also ich habe zwei Kinder, die sind 8 und 12 Jahre alt. Ich unterhalte mich sehr viel mit ihnen darüber, wenn sie Fehler machen. Und ich erkläre ihnen, dass Fehler zum Leben dazugehören und dass es wichtig ist, wenn man Fehler macht, sich auch zu entschuldigen. Diesen Anspruch, den ich an meine Kinder hege, habe ich an mich selbst. Ich will da als Vorbild vorgehen und ich bringe meinen Kindern aber auch bei, dass wenn sich jemand entschuldigt, man auch Entschuldigungen annimmt. Ich finde es schade, dass die CDU diese Entschuldigung, die sehr deutlich ist und auch ehrlich ist, nicht annimmt und dieses Rad weiterdreht. Meine Befürchtung ist, dass sie damit versuchen abzulenken, davon vom Kern der Kritik, weil sie sich eben nicht der Frage stellen wollen, dass zum Beispiel ihr Fraktionsvorsitzender Jens Spahn sich 5-mal mit dem rechtsextremen Peter Thiel getroffen hat und in Workshops teilgenommen hat, wo die Frage diskutiert wurde, die Gesellschaft nach Ende des Dritten Weltkriegs. Also da ging es sicher nicht um Demokratie. Und was treibt dort der Fraktionsvorsitzende der CDU? Was ist das Ansinnen? Und diese Kernfrage, mit der muss sich die CDU beschäftigen. Und deswegen trete ich auch von dieser Kritik, die ich daran habe, nicht zurück. Der Satz war falsch. Die Gleichsetzung von CDU und AfD ist falsch. Dafür habe ich mich entschuldigt. Damit ist das Thema erledigt. Aber die Kernkritik, da kann die CDU nicht davon versuchen abzulenken. Das werden wir auch nicht durchgehen lassen.
3: Die Union hat diese Entschuldigung nicht nur nicht angenommen. Union und SPD haben dann diese Woche im Bundestag eine Aktuelle Stunde beantragt zum Parteitag der Linken. Das ist ein Instrument, was Parlamentarier nutzen können, um über aktuelle Themen kurzfristig zu sprechen. Und bei dieser Aktuellen Stunde hat CDU-Generalsekretär Carsten Linnemann unter anderem das hier gesagt.
5: Wir sind die Partei Konrad Adenauers. Auch Konrad Adenauer, der erste Bundeskanzler der Bundesrepublik Deutschland, wurde mehrfach von der Gestapo verhaftet. Und liebe Kolleginnen und Kollegen, wir sind auch die Partei von Walter Lübcke. Er wurde vor 7 Jahren kaltblütig von einem Rechtsextremisten erschossen. Uns als Union vor diesem skizzierten Hintergrund vorzuwerfen, es gebe keinen Unterschied zwischen uns und Faschisten, wie es der Vorsitzende der Linkspartei getan hat, ist infam, geschichtsvergessen und niederträchtig.
3: Herr Pantisano, nicht nur die CDU-CSU wirft Ihnen vor, dass Sie den Faschismusbegriff verwischen, wenn Sie ihn gegenüber einer demokratischen Partei benutzen. Das haben auch viele innerhalb Ihrer Partei kritisiert. Was ist denn da in den letzten Tagen an Kritik über Sie eingebrochen?
4: Die Kritik, so wie sie gesellschaftlich ja auch geäußert wird, dass ein Vergleich zwischen CDU und AfD in der Weise, wie ich in diesem Satz formuliert habe, falsch ist. Und das erkenne ich ja auch an. Deswegen habe ich da auch gar keinen Widerspruch. Darin auch in dieser Aussage, die der Herr Linnemann gemacht hat, ist insofern kein Widerspruch meinerseits, weil ich, wie gesagt, diese Gleichsetzung nicht tätigen wollte und es auch nicht mein Ansinnen war, diesen Vergleich auch so darzustellen. Ich habe diesen Satz gesagt, für den habe ich mich entschuldigt. Aber im Kern, wie gesagt, der Kritik, die ich zum Ausdruck gebracht habe. Und da habe ich in den letzten Tagen sehr, sehr viel Zuspruch dafür bekommen. Dass
3: gefragt hatte ich Sie aber gerade danach, welche Kritik aus Ihrer eigenen Partei gekommen ist.
4: Dass diese Aussage falsch ist. Ähnlich wie sie der Herr Linnemann geäußert hat oder andere jetzt im Bundestag auch geäußert haben, dass diese Gleichsetzung sich nicht gehört. Und da gebe ich Ihnen recht. Deswegen kann ich da auch gar nicht widersprechen. Ich akzeptiere das und nehme das sehr wohl an, dass Kritik an meiner Aussage stattfindet. Aber ich würde mir wünschen, dass die CDU sich wirklich mit dieser grundlegenden Frage auseinandersetzt, in welche Richtung wollen sie sich als Partei entwickeln?
3: Ich habe gesagt, wir gucken auch nochmal auf diese Kernkritik, die Sie haben. Es geht ja darum, setzt die CDU-CSU in Deutschland Forderungen der AfD um? Das passiert immer mal wieder. Ein Beispiel wäre der Familiennachzug subsidiär Schutzberechtigter, den abzuschaffen. Das ist eine Forderung, die hat die AfD schon lange. Und CSU-Innenminister Dobrindt hat dann den Familiennachzug ausgesetzt, kurz nachdem er ins Amt gekommen ist. Und das hat er getan, obwohl es da deutliche Kritik gegeben hat, insbesondere aus der Migrationsforschung, die gesagt hat, das betrifft eine so kleine Gruppe und ist eine der letzten legalen Fluchtmöglichkeiten nach Deutschland, dass man das unter Symbolpolitik verbuchen kann. Also diese Punkte gibt es und das empfinden viele auch als eine legitime und belegbare Kritik. Was mich jetzt ein bisschen gewundert hat, als ich mir diese Aktuelle Stunde im Bundestag angeschaut habe, warum haben Sie denn nicht die Chance genutzt, da auch nochmal selbst zu sprechen? Ines Schwertner hat das gemacht, Sie nicht.
4: Ich fand es gut, dass Ines Schwertner gesprochen hat, weil wir auch aussenden wollten nach außen, dass wir als Partei zusammenstehen und dass ich sehr viel Solidarität habe. Der Angriff, der da von der CDU jetzt gefahren worden ist in der Aktuellen Stunde, war der Versuch, mich zu schwächen und auf mich einzuhauen. Ich würde sagen, in Teilen sogar, was ich dann in Kommentaren gelesen habe in den letzten Tagen, der Versuch, mich auch menschlich zu brechen anhand der Kritik, die da über mich hereingebrochen ist. Und ich bin wirklich froh und stolz, in dieser Fraktion zu sein und in dieser Partei zu sein, die in so einer Situation Geschlossenheit gezeigt hat, sich um mich geschlossen hat, um meine Co-Vorsitzende eine großartige Rede gehalten hat, um eben diese Kritik, die von der CDU auch kam, zurückzuweisen.
3: Jetzt sind wir so ungefähr 2,5 Monate vor den Landtagswahlen in Sachsen-Anhalt, Mecklenburg-Vorpommern und Berlin. Und gerade von den Ostverbänden innerhalb Ihrer Partei kam da ja auch nochmal deutliche Kritik, weil je nach Ausgang der Wahlen könnte es passieren, dass alle anderen Parteien in Sachsen-Anhalt insbesondere zusammenarbeiten müssten, um die AfD in Regierungsverantwortung zu verhindern, also eben auch die Linke. Und die CDU, die hat allerdings einen Unvereinbarkeitsbeschluss zur Linken. Und Bundeskanzler Merz hat eine Zusammenarbeit mit ihrer Partei in dieser Woche jetzt nochmal erneut ausgeschlossen. Also was können Sie denn tun in den nächsten Wochen, um da jetzt gegebenenfalls zugefallene Türen vielleicht nochmal so ein Stückchen aufzubekommen?
4: Was wir jetzt tun müssen als Linke ist, ganz aktiv vor Ort Wahlkampf machen. Die Genossinnen und Genossen in Sachsen-Anhalt, in Mecklenburg-Vorpommern, in Berlin, wo ja auch eine Wahl stattfindet, zu unterstützen, damit wir als Linke ein ganz starkes Ergebnis bekommen.
3: Sie stehen in beiden Bundesländern in den Umfragen aktuell zweistellig. Sie werden sicher einziehen. Aber inwiefern hilft Ihnen das, was Sie gerade gesagt haben, bei der Union?
4: Na, umso stärker wir sind im Ergebnis, umso weniger stellt sich die Frage nachher, wie stark die AfD ist.
3: Sie hören das ARD-Interview der Woche mit dem neuen Parteichef der Linken, Luigi Pantisano. Und jetzt nehmen wir uns noch die Zeit, Sie mal ein bisschen besser kennenzulernen, weil Sie sind für viele noch relativ neu innerhalb Ihrer Partei, auch außerhalb Ihrer Partei. Ich glaube, da sowieso. Ne? Also gehen wir mal zum Anfang. Sie sind in Baden-Württemberg aufgewachsen und geboren. Ihre Eltern sind aus Italien als Gastarbeiter nach Deutschland gekommen. Und Gastarbeiterkind zu sein in den 70ern und 80ern, das war nicht leicht, sagen Sie. Wieso denn nicht?
4: Ich bin groß geworden in einer kleinen Wohnung mit meinen drei Brüdern. Ich habe mir mit ihnen zusammen ein Zimmer geteilt. Das war 16 Quadratmeter groß. Und mein Raum, mein Platz, den ich hatte, war das Hochbett. Und somit habe ich sehr viel Zeit meines Lebens auf der Straße verbracht und war draußen. Das hatte zum Beispiel auch damit zu tun, dass meine Eltern nicht zu Hause waren, wenn ich von der Schule nach Hause gekommen bin. Ich war da alleine.
3: Was arbeiten Ihre Eltern?
4: Meine Eltern haben ihr Leben lang in Fabriken gearbeitet, die ersten 20 Jahre in einer Schulbuchdruckerei. Und ich fand es immer ganz besonders, weil wenn wir mit den Schulbüchern nach Hause gekommen sind, dann haben sie immer gesagt, so, ah, das Buch habe ich gedruckt oder dort habe ich irgendwie mit dran gearbeitet. Gleichzeitig aber auch ein Stück weit traurig, weil sie diese Bücher selber nie gelesen haben. Meine Mutter musste schon ab der 3. Klasse aus der Schule raus und hat zu Hause gearbeitet, mitgeholfen. Und mein Vater hat bis zur 5. Klasse sich das leisten können, in die Schule zu gehen. Und ab der 6. musste auf Baustellen dann Steine schleppen. Das war in Italien. Und somit haben sie dann den Weg gesucht nach Deutschland, um eben für sich und ihre Kinder ein besseres Leben aufzubauen. Und aus diesen Ungerechtigkeiten, die ich erlebt habe, bin ich aktiv geworden. Ich nenne ein Beispiel. Wir hatten aus Eigenbedarf eine Kündigung von unserer Wohnung. Und meine Eltern sind mit mir auf Wohnungssuche gegangen. Da war ich ein kleines Kind. Wir haben immer als Antwort bekommen, entweder wollen wir keine Kinder oder Süditaliener wollen wir nicht, die sind zu laut. Ja, sind wir. Oder eben die Wohnungen, die sie hätten haben können, konnten sie sich nicht leisten. Und ich habe da erlebt, wie viel Angst und Sorge meine Eltern hatten. Und für mich war das unverständlich, weil die arbeiten doch so viel. Und sie tun doch alles und wir bemühen uns doch so. Und trotzdem riskieren wir eine Wohnung zu verlieren. Das hat mich als Kind ganz doll bewegt. Und das hat mich sehr geprägt.
3: Sie haben am Wochenende beim Parteitag auch gesagt, dass Sie erfahren haben, verächtlich gemacht zu werden und wie es ist, wenn die Politik auf einen herabschaut. Worauf spielen Sie denn da an? Da ging es auch um Ihre Jugend und Kindheit, oder?
4: Ja, ich war auf der Hauptschule. Ich habe einen Hauptschulabschluss. Und ich kann mich noch wirklich gut daran erinnern, wie es allein auf diesem Schulzentrum, in dem ich groß geworden bin, auf der Schule, wo es daneben eine Realschule und ein Gymnasium gab, wie auf uns herabgeschaut wurde, wie wir als Hauptschüler markiert wurden als nicht ganz so brauchbare Kinder. Ich kann mich erinnern, in der 8. Klasse, wie viele andere Schülerpraktikum zu machen. Und ich hatte schon als Kind die Idee, ich will Architekt werden. Und ich habe dann ein Praktikum gemacht in einem Architekturbüro, obwohl ich in der 8. Klasse Hauptschule war. Und mein Klassenlehrer hat mich da niedergemacht und hat gesagt, ja, aber das macht doch keinen Sinn. Ich soll doch lieber irgendwie was machen, was realistisch ist für mich, was für mich vorhergesehen ist. Kfz-Mechaniker hieß es damals noch. Sowas wäre doch was Passendes. Das ging so weit, dass er mich dann noch nicht mal besucht hat im Praktikum. Die Lehrer gehen dann rum und besuchen die Klassenkameraden. Das hat er nicht gemacht, das hat er nicht übers Herz gebracht, weil er sich dachte, das ist sinnlos, was ich da mache.
3: Sie haben den Hauptschulabschluss gemacht, Sie haben dann aber das Abitur nachgeholt, dann haben Sie Architektur studiert und weil das noch nicht gereicht hat, haben Sie dann nochmal Stadtplanung studiert. Also wirklich dann nochmal eine steile Bildungskarriere hingelegt und weiß nicht, mussten Sie sich auch beweisen, dass Sie klug sind? Ich formuliere es mal folgendermaßen, weil die Schule kann da Schaden anrichten im Selbstbewusstsein.
4: Ich würde sagen, das ist sogar bis heute noch so. Ich habe den Eindruck, dass ich immer wieder beweisen muss, dass ich da, wo ich bin, richtig bin. Die Diskussion der letzten Tage zeigt mir das. Und ich würde sagen, dass das ganz viele Menschen betrifft, die eine Migrationsgeschichte haben in diesem Land, wo man denn immer wieder den Eindruck hat, man muss beweisen, dass wir genauso klug sind wie andere, die vielleicht nicht aus einem Arbeiterhaushalt kommen und dass wir hier dazugehören und auch richtig sind, am richtigen Platz.
3: Ich komme noch mal kurz auf Ihre Zeit als Stadtplaner. Ich erinnere mich dran, das ist jetzt schon ein bisschen länger her, da haben Sie mir mal erzählt, dass Sie der Meinung sind, dass bei Konflikten im öffentlichen Raum meistens der Raum schuld ist an dem Konflikt und nicht die Menschen. Ich habe Sie um ein Beispiel gebeten und da haben Sie mir eine Geschichte erzählt von Waiblingen, wo es einen Konflikt gab zwischen Schülern von einem Gymnasium und Schülern von einer Hauptschule, den Sie versucht haben, durch Änderungen im Raum zu befrieden.
4: Konflikt war, dass es in der Stadt Diskussion und in der Presse immer wieder kam, naja, in diesem Stadtteil, wo eben Hochhäuser sind und viele auch migrantische Jugendliche leben, immer wieder Konflikte gibt und die Polizei muss da kommen. Und die Debatte war, na, es liegt an den Jugendlichen, die irgendwie aus Arbeiterhaushalten kommen, bildungsfern, sind auf der Hauptschule, migrantisch, die können sich nicht benehmen. Es hat irgendwas zu tun mit ihrer Herkunft, dass das da immer Konflikte und Ärger gibt. Und man hat sich aber nicht wirklich befasst mit dem Ort. Man ist nicht hingegangen und hat mit den Jugendlichen gesprochen. Und ich habe dann als Studienprojekt mir das vorgenommen und gesagt, okay, ich gehe ins Gespräch. Und da hilft mir sehr meine Geschichte, weil ich den Zugang habe zu Hauptschülerinnen und Hauptschülern, weil ich selber einer bin. und eben aber auch zu Gymnasiasten und zu einer Stadtgesellschaft, die akademisch auch stark geprägt ist. Und habe die Situation beobachtet, habe mit den jeweiligen Gruppen gesprochen und habe nachweisen können, dass der Konflikt eigentlich ganz einfach ist. Es gibt dort in diesem Stadtteil einen Spielplatz, einen größeren, auf dem es einen Fußballplatz gibt. Diesen Fußballplatz nutzen die Jugendlichen, die dort leben, sehr gerne, um Fußball zu spielen. Das sind eben diese migrantischen Jugendlichen. Und es gab immer wieder Fälle, dass Jugendliche auf dem Gymnasium, die meistens nicht aus diesem Stadtteil kamen, sondern eben aus den Stadtteilen drumherum, die dann eben mit Bussen hingefahren sind in diesen Stadtteil, wenn sie Schule hatten, am Nachmittag nach der Schule dort Basketball gespielt haben. Und wenn diese Jugendlichen, die dort leben und nur diesen einen Platz haben zum Fußballspielen, da ankamen und die Kids dort Basketball gespielt haben, Konflikte gab. Warum? Weil die zwei Basketballkörbe auf diesem Fußballplatz standen. Und man konnte dort entweder nur Fußball oder Basketball gleichzeitig spielen. Beides gleichzeitig ging nicht. Die Lösung war, dass man eben einen extra Platz geschaffen hat, wo es eben einen Basketballkorb gab. Ab dem Moment war der Konflikt gelöst und es gab keinen Streit mehr. Das war nicht der Streit zwischen den migrantischen Jugendlichen von der Hauptschule gegen die Gymnasiasten, sondern es war ein Kampf um Raum. Und da clashte es immer wieder. Und da spielt der Raum, in dem wir uns bewegen, eine immense Rolle für den Zusammenhalt gesellschaftlichen.
3: Sie haben das ARD-Interview der Woche mit Luigi Pantisano, das ist der neue Parteichef der Linkspartei. Und Sie sind jetzt auch angetreten, um die Arbeiterinnen und Arbeiter für die Linke zurückzuerobern, sag ich mal, ne? Weil die wählen mehrheitlich in den letzten Jahren AfD. Das ist ein Trend, der sich immer mehr verstärkt. Und Sie haben eben diese Familiengeschichte mit Eltern, die als Gastarbeiter nach Deutschland gekommen sind. Wie wollen Sie es denn schaffen, Arbeiterinnen und Arbeiter A zu erreichen und B davon zu überzeugen, dass die Linke für Sie da ist und nicht die AfD, die halt lauter ist, selbst wenn ich jetzt auf die letzten Tage gucke, wo es um Sie doch schon relativ laut war.
4: Also der eine Weg ist, dass wir auf die Arbeiterinnen und Arbeiter zugehen müssen. Und das haben wir aber auch schon in den letzten 2 Jahren gemacht. Wir haben viel Haustürwahlkampf gemacht. Wir sind mit unseren Mitgliedern in der Breite bundesweit, haben geklopft und haben die Menschen gefragt, was ihnen wichtig ist. Und jetzt sagen uns die Menschen an den Haustüren, wir haben ein immenses Problem, weil wir Sorge haben, unseren Arbeitsplatz zu verlieren, weil da so viel diskutiert wird darum. Und wir müssen eben jetzt auch von den Haustüren das weiterentwickeln in Richtung Betriebe und Werkstore und in die Betriebe reinzukommen, weil da immense Angriffe auf die Arbeiterinnen und Arbeiter stattfinden, Werksschließungen, Personalabbau. Und die Bundesregierung macht da bei dem Ganzen ja mit. Herr Merz stellt sich hin und sagt, naja, 8 Stunden Arbeit ist zu wenig, ihr müsst jetzt 13 Stunden arbeiten. Und übrigens habe ich den Eindruck, ihr tut nur so, als ob ihr krank seid, wenn ihr nicht zur Arbeit geht. Und ihr lebt auch alle viel zu lang, deswegen müsst ihr bis 70 jetzt arbeiten, bevor ihr in Rente gehen könnt. Und das entsteht ganz viel Wut bei den Menschen. Und diese Wut kanalisiert sich jetzt eben in Richtung AfD und das vermitteln sie uns auch, dass sie eigentlich die Menschen, die die AfD wählen, oftmals auch sagen, sie wählen sie nicht, weil sie jetzt unbedingt toll finden, was sie an Positionen vertreten, sondern das ist ihre einzige Möglichkeit, da ihre Wut zum Ausdruck zu bringen. Und dort müssen wir eben als Linke reingehen und sagen, nein, wir haben eine Protestalternative für euch, wenn ihr diese Wut auch ausdrücken wollt, dann macht es mit uns gemeinsam, wir wollen uns als Partei öffnen und mit euch gemeinsam den Protest auf die Straße bringen. Und da müssen wir als Linke ein Kanal sein, diese Wut aufzugreifen, einzubringen und eben auch mit den richtigen Themen dann auch die vertreten und da verteidigen.
3: Da stecken aus meiner Sicht 2 Themen drin. Das eine ist, was Sie gerade gesagt haben, also wenn die Bundesregierung an den 8-Stunden-Tag rangehen möchte, dann kann man sagen, das ist ein Angriff auf Arbeiterrechte. Das andere ist aber, dass Deutschland ja tatsächlich auch ein wirtschaftliches Problem hat. Hat die Linke ein gutes Konzept gegen Deindustrialisierung?
4: Ich nenne Ihnen ein Beispiel. In der Automobilindustrie, ich komme ja aus Stuttgart, das ist ein ganz großes Thema. Viele Menschen, die in der Region Stuttgart oder in Baden-Württemberg leben, sind abhängig von der Automobilindustrie. Die Bundesregierung hat keinerlei Plan, wie die Industriearbeitsplätze erhalten werden können. Man könnte zum Beispiel durch eine Einführung einer Mobilitätsgarantie Folgendes machen. Man würde beschließen, in den nächsten 5 Jahren wollen wir, dass in jeder Gemeinde in Deutschland mindestens von 9 Uhr bis 18 Uhr ein Bus fährt. 2 idealerweise die Stunde. Das würde dazu führen, dass wir Stand heute doppelt so viele Stadtbusse bräuchten, wie wir jetzt haben und nahezu 3-mal so viele Busfahrerinnen in der Perspektive einstellen müssten. Wenn die Bundesregierung sowas beschließen würde, gäbe es Planbarkeit für die Unternehmen, könnten sagen, okay, die Kapazität für zum Beispiel Mercedes-Benz, Daimler, um Busse zu bauen, sind 1500 Busse im Jahr. Notwendig wären aber 6000 Busse, die gebaut werden müssten im Jahr. Diese Busse könnten dort gebaut werden, wo heute Autos entstehen, die nicht mehr so gefragt sind. Das würde Arbeitsplätze sichern, bei Straßenbahnen genauso. Das heißt, wenn ein Verkehrsunternehmen heute einen Stadtbus bestellt, müssen die 3 Jahre warten. Bei einer Straßenbahn sind es 7 Jahre, weil die Kapazitäten gar nicht da sind. Man könnte so die Industrie umbauen und sagen, wir produzieren Busse und Bahnen und haben einen Mehrwert für das Klima, wir erhalten Arbeitsplätze und die Menschen in den Betrieben würden nicht vor der Frage stehen, baue ich jetzt Kriegsfahrzeuge oder Drohnen, sondern Busse.
3: Beim Parteitag am vergangenen Wochenende. Lassen Sie uns da vielleicht noch mal auf eine Sache drauf gucken. Sie haben sich da ja auch intensiv mit Antisemitismus auseinandergesetzt und haben einen Beschluss gefasst, der viele unterschiedliche Positionen innerhalb der Partei einen soll. Und dieser Beschluss hat folgende Kernpunkte. Sie stellen sich da deutlich gegen jede Form von Antisemitismus, egal wo. Sie betonen die Notwendigkeit einer Zwei-Staaten-Lösung, das Existenzrecht Israels ebenso wie das Recht der Palästinenser auf einen eigenen Staat. Und sie werden das Vorgehen Israels in Gaza künftig als Genozid bezeichnen. Das war ein Zugeständnis an ihre recht starke pro-palästinensische Basis. Bei diesem letzten Punkt wollte ich noch mal nachfragen. Das bringt Ihnen vielleicht Frieden innerhalb der Partei, außerhalb der Partei. Könnte das aber noch mal für neue Diskussionen sorgen? Wie begründen Sie denn diesen Schluss, das jetzt so zu definieren?
4: Die Bilder, die wir gesehen haben in den letzten Jahren, die nahezu komplette Zerstörung des Gazastreifens, in dem kein echtes Leben mehr möglich ist, in dem Krankenhäuser kaputt sind, keine Bildung, keine Wohnhäuser, keine Perspektive besteht für die Palästinenserinnen und Palästinenser, sich ein Leben aufzubauen, selbstbestimmtes Leben aufzubauen in Gaza, hat dazu geführt, dass sehr viele Wissenschaftlerinnen, Genozidforscher sagen, man kann von Ansätzen und von einem versuchten Genozid sprechen. Vor allem auch, wenn man das in Gleichstellung setzt zwischen dem, was die Äußerungen sind der rechtsextremen israelischen Regierung und dem, wie das umgesetzt worden ist. Diejenigen, die keinen Staat haben, das sie schützt, sind die Palästinenserinnen. Und das wollen wir auch zur Sprache bringen, genauso deutlich. Übrigens etwas, das sehr viele Menschen im Land teilen.
3: Luigi Vanzisano, was haben Sie sich denn jetzt vorgenommen als Parteichef, um in 2 Jahren, wenn Sie erneut wählen, mehr Stimmen zu bekommen als 53%.
4: Ich möchte die Arbeiterinnen und Arbeiter für die Linke zurückgewinnen. Das ist mein großes Ziel in der Weiterentwicklung all der vielen richtigen und guten Dinge, die Jan Verlag und Ines Schwertner begonnen haben, das jetzt gemeinsam mit Ines Schwertner fortzuführen, indem wir die Strukturen in der Partei so aufbauen, dass wir an der Seite der Beschäftigten jetzt vor allem in den anstehenden Arbeitskämpfen, die da anstehen, gut gerüstet sind, dass unsere Kreisverbände, unsere Mitglieder an der Seite von Kolleginnen und Kollegen stehen, wenn es darum geht, abzuwehren, dass Werke geschlossen werden sollen, wie bei Bosch an ganz vielen Standorten. Oder eben, wenn die Frage steht, macht man Rüstungsproduktion oder eben eine klimagerechte Produktion von Mitteln, dass wir da als Linke dabei sind und unterstützen, indem wir schützen, dass die Arbeitszeit bei 8 Stunden bleibt und nicht verlängert wird, indem wir schützen, dass Menschen nach einem langen, harten Arbeitsleben auch in Rente gehen können und nicht bis zum Tod irgendwie sich totschiften müssen. Das ist mein Ziel, dort eben die Partei auch so weiter zu stärken und aufzubauen, dass wir da die Arbeiterinnen und Arbeiterpartei sind, für die wir auch stehen und dessen Anspruch wir auch haben.
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2: Um 14.30 Uhr mit Thomas Krüger. Wegen der extremen Hitzewelle fordern die Grünen von der Bundesregierung, mehr in den Schutz der Bevölkerung zu investieren. Vor allem Krankenhäuser, Pflegeeinrichtungen und Schulen müssten flächendeckend klimatisiert werden. ARD-Korrespondentin Sabine Henkel.
7: So wollen die Grünen besonders gefährdete Gruppen besser geschützt sehen. Ältere Menschen, Kinder und Kranke. Kitas, Schulen oder Spielplätze sollen zum Beispiel besser verschattet werden. Außerdem fordern die Grünen mehr Grünflächen und Bäume in Städten und weniger versiegelte Flächen, durch die die Städte aufheizen. Die Deutsche Umwelthilfe verweist auf eine Studie, die nachweist, dass deutsche Städte mangelhaft auf den Klimawandel vorbereitet sind.
2: In Frankreich ist ein Privatflugzeug abgestürzt. Dabei kamen nach Behördenangaben alle 11 Menschen an Bord ums Leben, die meisten von ihnen Fallschirmspringer. Demnach ereignete sich das Unglück am Vormittag kurz nach dem Start bei Nancy, rund 100 Kilometer südwestlich von Saarbrücken. Warum das Flugzeug abstürzte, ist bislang nicht bekannt. Der Iran will den Schiffsverkehr in der Meerenge von Hormuz allein kontrollieren. Das hat der iranische Außenminister Araghchi mitgeteilt. Dass die Meerenge für Schiffe geöffnet wird, ist ein wichtiger Teil des Waffenruheabkommens zwischen den USA und dem Iran. ARD-Korrespondent Christoph Titz.
8: Das US-Militär meldete in der Nacht, man habe einen Vergeltungsschlag durchgeführt und dazu Stellungen der Flugabwehr, Radaranlagen und Drohnenlager im Iran attackiert. Die iranischen Revolutionsgarden reagierten und meldeten, man habe 8 wichtige Ziele auf Basen der USA in Kuwait und in Bahrain ins Visier genommen. Die Golfstaaten sind verbündet mit den USA.
2: In Brandenburg sind gestern Abend mehr als 600 Passagiere in einem Zug ohne Klimaanlage gestrandet. 3 Menschen kamen mit Kreislaufproblemen ins Krankenhaus. Der Zug war auf dem Weg von Hamburg nach Prag stehen geblieben, weil ein Baum auf die Oberleitung gefallen war. Dadurch fiel der Strom aus und die Türen ließen sich nicht öffnen. Erst nach Stunden konnte die Feuerwehr alle Passagiere aus dem Zug befreien. Wir unterbrechen die Nachrichten wegen einer wichtigen Verkehrsmeldung. Achtung Autofahrer, Vorsicht auf der L3005 zwischen Schwalbach Süd und Eschborn, kommt Ihnen ein Fahrzeug entgegen. Bitte in beiden Richtungen äußerst vorsichtig fahren und nicht überholen. Achtung auf der L3005 zwischen Schwalbach Süd und Eschborn, ein Falschfahrer. Und weiter mit den Nachrichten. Bei der Fußball-WM startet heute die K.O.-Runde. Im ersten Sechzehntelfinale spielt Co-Gastgeber Kanada gegen Südafrika. Anstoß ist um 21 Uhr. Das ARD-Fernsehen überträgt live. Das deutsche Team trifft morgen ab 22.30 Uhr auf Paraguay. Das waren die Nachrichten. Das Wetter. Heute ist es in Hessen, Baden-Württemberg und Rheinland-Pfalz nochmal heiß mit maximal 31 bis 39 Grad. Und öfter scheint die Sonne. Örtlich entwickeln sich Schauer und Gewitter, möglicherweise mit Unwetterpotenzial. Die gibt es auch in der Nacht, da gehen die Temperaturen zurück auf 23 bis 16 Grad. Auch morgen teils heftige Schauer und Gewitter und nicht mehr so heiß, höchstens 23 bis 29 Grad. Die Zeit, es wird 14.34 Uhr.
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2: Noch einmal die Warnmeldung. Vorsicht auf der L3005 zwischen Schwalbach Süd und Eschborn kommt Ihnen ein Fahrzeug entgegen. Bitte fahren Sie in beiden Richtungen äußerst vorsichtig und überholen Sie nicht. Vorsicht auf der A7 Kassel Richtung Fulda zwischen Malsfeld und Homberg-Efze. Eine ungesicherte Unfallstelle auf dem rechten Fahrstreifen. A7 Würzburg Richtung Fulda zwischen Bad Brückenau-Wildflecken und Bad Brückenau-Volkers 3 Kilometer Stau. Gegenrichtung A7 Fulda Richtung Würzburg zwischen Fulda-Dreieck und Bad Brückenau-Wildflecken 5 Kilometer Stau ab der Raststätte Utrichshausen. A61 Ludwigshafen Richtung Koblenz zwischen Raststätte Hunsrück-Ost und Rheinböllen 5 Kilometer Stau wegen eines defekten Fahrzeugs in einer Baustelle. Hier ist der rechte Fahrstreifen blockiert. Und die A66 Fulda Richtung Frankfurt ist zwischen Gründau-Rotenbergen und Langenselbold nach einem Unfall gesperrt. Zurzeit 3 Kilometer Stau.
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9: Eduki, gegründet 2016 unter dem Namen Lehrermarktplatz, ist eine Plattform, auf der Lehrerinnen und Lehrer Unterrichtsmaterialien hochladen, teilen, bearbeiten und verkaufen. Was simpel klingt, berührt aber einige der grundlegenden Fragen im Bildungssystem. Wer trägt eigentlich Verantwortung für gutes Unterrichtsmaterial? Was treibt Lehrkräfte dazu, ihre Arbeit zu monetarisieren? Und was passiert mit einer solchen Plattform jetzt in Zeiten von KI? Max Mendler ist Gründer und CEO von Eduki, Mitinitiator des Bildungshackathons Wir für Schule und einer der bekanntesten Köpfe aus der deutschen EdTech-Szene. Und damit ich dieses Mal nicht gefragt werde, EdTech ist in dem Fall ED und TEC, also Education Technology. Max, Eduki hat über 80% der Lehrkräfte in Deutschland als Nutzerinnen und Nutzer. Das ist eine Reichweite, von der die meisten Bildungsplattformen wirklich nur träumen können. Hast du das 2016 für möglich gehalten und wie erklärst du dir das?
10: Ich habe es für möglich gehalten, weil ich naiver Optimist bin und gleichzeitig, weil Unterrichtsvorbereitung natürlich was ist, was Lehrkräfte schon immer alle machen. Das haben ja nicht wir erfunden. Das gab es schon lange vor uns. Und dadurch, dass wir versucht haben, da ein Angebot zu schaffen, was Lehrkräfte unterstützt, war ich ganz, ganz guter Dinge von Anfang an.
9: Wir müssen jetzt mal so ein bisschen aus dieser Unternehmenssprache raus. Was heißt denn in dem Fall unterstützen? Was war denn 2016 die Idee?
10: Die Erkenntnis war, dass Lehrkräfte weitestgehend so arbeiten, als wären sie die einzigen auf der Welt. Mhm. Und gleichzeitig gibt es 100 Millionen davon, wenn man mal weltweit guckt. Und der Überlapp an Tätigkeiten ist groß. Ja, Lehrkräfte unterrichten sehr ähnliche Sachen. Die Curricula, die Lehrpläne verschiedener Bundesländer oder selbst verschiedener Staaten überlappen sich weit. Und deswegen haben wir uns gedacht, warum muss denn jeder die Unterrichtsvorbereitung immer wieder neu erfinden, obwohl sich weder Pythagoras noch Osmose so grundlegend geändert haben seit dem letzten Jahr. Da kam die Idee her, eine Plattform zu bauen, auf der manche Lehrkräfte Unterrichtsmaterial, was sie selbst gestaltet haben, hochladen, damit es dann andere suchen, finden und nutzen können.
9: Das Grundmodell habe ich ja gerade schon gesagt, Lehrkräfte laden Materialien hoch und andere kaufen sie oder laden sie auch kostenlos runter. Das ist unterschiedlich. Da kommen wir auch gleich noch zu. Steckt dahinter eigentlich eine eher ernüchternde Bestandaufnahme, dass Schulbücher nicht reichen? Denn viele Schulen arbeiten ja immer noch mit Schulbüchern oder mittlerweile mit quasi digitalen Versionen von Schulbüchern von eben den renommierten und traditionellen Verlagen.
10: Naja, die Erkenntnis ist nicht neu, oder? Also Schulbücher sind okay, aber sie reichen nicht. Sie reichen vielleicht sogar immer weniger. Ja, also die Klassen sind heterogener, die Kids sind andere Sachen gewohnt. Also wenn du mit dem guten Standard, der in so einem Schulbuch eben abgebildet sein kann, das hat ja einen beschränkten Umfang, damit erreichst du natürlich ein paar, aber vielleicht immer weniger alle. Und vielleicht ist auch deswegen der Zulauf zu Unterrichtsmaterial, was kreative Lehrkräfte gebaut haben, was sie ausprobiert haben, von dem sie gesehen haben, das funktioniert in der Klasse, das hat letzte Woche funktioniert. Das finden natürlich andere Lehrkräfte ganz spannend, mal zu gucken, ob das auch meine Kids so ein bisschen wachkitzelt.
9: Bist du im Austausch mit Leuten aus Schulbuchverlagen oder geht man sich dann eher aus dem Weg, weil logischerweise habt ihr dieselbe, ich nenne es jetzt mal Zielgruppe, obwohl ich sage gerade logischerweise und merke, ich bin mir gar nicht so sicher, denn das eine ist ja manchmal eher strukturell, also ganze Fachschaften entscheiden sich beispielsweise für ein Schulbuch. Eduki, könnte ich mir vorstellen, ist eher individuell, obwohl das sich auch überlagert, aber so im Sinne von, oh, was gibt es denn Gutes zum Thema Erörterung, was ich jetzt gerade in dem Buch nicht finde, weil es vielleicht auch schon ein bisschen älter ist oder so. Also tauscht ihr euch da aus oder beäugt man sich? Wie ist das?
10: Der Austausch war sehr, sehr gering in den Anfangsjahren. Da wurden wir vielleicht auch so ein bisschen nicht ganz ernst genommen. Und inzwischen gibt es durchaus auch einige Verlage, die dann kommen und auf der Plattform ihre Materialien anbieten wollen. Und du hast schon ganz recht was angeschnitten. Das ist ein bisschen komisch im deutschen Schulsystem. Also es gibt riesengroße Töpfe, aus denen auch die Schulbücher finanziert werden. Und die sitzen irgendwo und die sind zweckgebunden oft. Und dann sitzen eben Fachkreise da und entscheiden sich für Schulbücher. Und dann gibt's Lehrkräfte, die wollen was anderes. Und die zahlen das oft aus eigener Tasche. Und das ist eigentlich ein bisschen komisch. Das gibt's sonst in nicht so vielen Jobs, dass der Arbeitgeber und der Arbeitnehmer so unterschiedlich an das Material rangehen. Wir haben deswegen letztes Jahr angefangen, auch Schulaccounts auf der Plattform zu ermöglichen und haben immer mehr Schulbudgets, die eigentlich mal in Schulbücher fließen sollten, jetzt dediziert nutzen, um Unterrichtsmaterial auf Eduki zu kaufen. Also da kommen wir schon auch ein bisschen in so eine Konkurrenzsituation rein.
9: Sprechen wir mal über einen Widerspruch und ich hoffe, du wirst deine Augen nicht groß rollen, aber das ist etwas, mit dem du natürlich, glaube ich, seit den letzten 10 Jahren zu kämpfen hast, wenn man so möchte. Nämlich auf der einen Seite gibt es ja so eine OER-Bewegung, Open Educational Resources, also freie, kostenlose Materialien, die Wissen als Gemeingut behandeln, das dann quasi jeder bekommen kann. Das ist jetzt sehr verkürzt, möchte ich an der Stelle auch sagen, weil natürlich die UrheberInnen dieser Materialien auch sehr dahinterher sind, dass die Namen da stehen bleiben, aber jedenfalls sind sie kostenlos, wie auch immer. Auf der anderen Seite ist Eduki ja ein kommerzieller Marktplatz, wo eben Lehrkräfte etwas verkaufen und die Plattform selber natürlich auch Geld davon bekommt. Was ist deine Perspektive auf dieses Spannungsfeld? Und ich weiß, eine Sache hast du mir dazu schon mal gesagt. Du wirst sie mir bestimmt wieder sagen, aber trotzdem.
10: Jetzt bin ich mal gespannt, ob du richtig liegst. Also ich finde beides spannend.
9: Ja, aber es geht ja um was anderes. Es geht ja nicht darum, dass das spannend ist, sondern es geht darum, dass ihr die Bösen seid, weil ihr etwas monetarisiert, was eigentlich allgemeingut ist. Findest Jetzt habe ich es mal etwa. Nee, das finde ich nicht. Aber das ist sozusagen das Argument, was ich hier an dieser Stelle dir vor den Kopf werfe.
10: Ja. Das ist ganz interessant und das gibt es in sozialen Bereichen und im deutschen Bildungsbereich vielleicht stärker als noch anderswo, dass wenn etwas kommerzialisiert wird, dass das dann gleich böse sein sollte. Kann man sich natürlich fragen, was heißt denn eigentlich kommerzialisieren? Das heißt, dass man für Arbeit bezahlt wird. Das werden Lehrkräfte und Schulbuchverlage und die Leute, die die Kreide oder die Tafeln herstellen, ja auch. Das ist an sich erstmal nicht, finde ich, nicht böse, sondern wenn jemand anderen für getane Arbeit bezahlen will, dann kann er das ja tun. Jetzt ist es so bei uns auf der Plattform, du kannst Materialien kostenlos teilen, wenn du Autor bist, also Material hochlädst, oder einen Preis dafür verlangst, steht dir ja frei. Ich glaube, wir sind das größte OER-Portal im deutschsprachigen Raum. Wir haben 100.000 kostenlose Downloads pro Tag. Und uns gelingt auch dieser OER-Teil unserer oder zumindest der kostenlose Teil unserer Plattform, weil wir durch den anderen kommerziellen Teil genug Einnahmen haben, um inzwischen über 100 Mitarbeiter zu finanzieren, die Plattform jeden Tag ein bisschen besser machen. Und das ist das Spannungsfeld, was im puren OER-Bereich manchmal nicht so gut gelingt. Ja, die Idee, kostenlos zu teilen, muss dann halt auch gut umgesetzt sein. Und gut umsetzen ist einfach wahnsinnig viel Arbeit. Und woher will ich das Geld nehmen, um 100 Leute zu bezahlen, die jeden Tag die Suche besser machen und andere Sachen besser machen, wenn ich kein kommerzielles Modell habe? Das kann ich dann nur aus Steuergeldern oder aus Spenden machen. Und das scheint nicht so leicht zu sein.
9: Also man könnte es ja in zwei Richtungen machen. Man könnte ja sagen, naja, eigentlich ist man selbst als kleiner User, der Arbeitsblätter hochlädt, in so einem gewissen Wettbewerb, gute Materialien zu machen, damit die auch runtergeladen werden. Oder glaubst du, dass das eher so ein Add-on ist?
10: Ja, das ist schon eine spannende Frage. Also zwei Antworten, zwei Teile einer Antwort. Der erste ist, was ist denn überhaupt der Anreiz, was auf so einer Plattform wie Eduki zu teilen? Ja, warum lade ich als Lehrkraft mein Material da hoch? Vielleicht, weil es wahnsinnig viel Arbeit war, jetzt so eine Unterrichtsreihe mal wirklich gut vorzubereiten. Und ich denke, boah, das ist mir ganz gut gelungen. Und jetzt will ich mal sehen, was die anderen damit zu machen. Die Hauptmotivation ist Wirkung über das eigene Klassenzimmer hinaus. Und die Wirkung kannst du kriegen, indem du kostenloses Material hochlädst und dann siehst, boah, viele haben das runtergeladen und das sind jetzt schon 10.000 oder 20.000, die mir folgen auf der Plattform. Ja, das ist eine Form von Anerkennung. Oder auch Umsätze, Einnahmen, die ich dadurch generiere, ist auch eine Form von Anerkennung. Die zweite Frage, die du gestellt hast, ist, produziere ich dann irgendwann nur noch Unterrichtsmaterial für die Plattform, weil ich denke, sie verkauft sich? Und mache ich da vielleicht auch Qualitätskompromisse dadurch? Mhm. Und das ist spannend, da sehen wir beides. Also wir sehen viele Lehrkräfte, die einfach hochladen, was sie produziert haben. Und die sich da gar nicht so einen wahnsinnigen kommerziellen Kopf drum machen, was jetzt als nächstes vielleicht sich verkaufen könnte. Mhm. Dann sehen wir manche, die uns auch fragen und sagen, sag mal, wo ist denn besonders viel Bedarf? Und haben wir inzwischen auch Systeme entwickelt, die zeigen, wo ist denn der Marktplatz dichter befüllt mit Material und wo gibt's noch Lücken, wo es Nachfrage gibt, aber noch nicht so viel Angebot. Und wenn da jetzt jemand was macht, dann ist das erstmal was Gutes für den Austausch. Da, wo es dann kritisch wird, ist, wenn vereinzelt Lehrkräfte sagen, ich schaue mir jetzt nur noch an, was die Bestseller sind von anderen und versuche was Ähnliches zu produzieren. Mhm. Ja, das ist im Promille-Bereich, aber das sind dann so Effekte, die wir als Plattform nicht mehr so spannend finden. Und da inzwischen auch mit Hilfe von KI ganz gute Systeme haben, das zu erkennen und dann auch in den Dialog gehen mit Einzelnen, wenn sie es übertreiben. Aber wie gesagt, das sind die Ausnahmen, die man bekämpfen muss bei so einer Plattform.
9: Ich habe mitgekriegt mal, dass jemand, Mann oder Frau, so gesagt hat, ich bin halt Lehrerin, aber letzten Endes war klar, sie ist gar keine Lehrerin mehr, sondern sie hat mehr oder weniger eine halbe Agentur, ist quasi CEO dieser Agentur und macht für Eduki Materialien quasi mit einem kleinen Team. Das fand ich so unredlich in gewisser Weise, weil ich so gedacht habe, da werden ja die Leute getäuscht, die denken, da sitzt eine Lehrerin, die ab und zu so Arbeitsblätter macht. So, könnt oder wollt ihr sowas überhaupt überprüfen eigentlich? Also sozusagen, ob da jemand rein kommerzielles Interesse hat, Klammer auf. Es gibt ja auch Leute, die gehen da ganz offen mit um. Ich sage jetzt mal zum Beispiel der Doodle-Teacher, ja, der unglaublich gutes Material macht. Der war früher Lehrer, mittlerweile lebt der von Eduki. Aber das ist auch nicht mehr nur mal hier ein Arbeitsblatt, sondern das sind wirklich sehr schön gestaltete und sehr ja gut durchdachte Visualisierungen für den Gebrauch. Ja, also nicht falsch verstehen, aber so dieses, da tut jemand so, jemand anderes zu sein. Ist das ein Problem oder könnt ihr das eigentlich gar nicht leisten, das zu überprüfen?
10: Also es gibt 35.000 sogenannte Lehrerautoren auf der Plattform, also Lehrerinnen und Lehrer, die ein Material teilen. Wir können in der Tat als Plattform nicht jetzt bei jedem Einzelnen vorbeigehen und klingeln und gucken, was die machen. Wir können natürlich reagieren, wenn Sachen aufkommen. Was wir unseren Autorinnen und Autoren raten, ist, authentisch zu sein, weil wir es für richtig halten, aber auch, weil es sich am besten verkauft auf der Plattform. Klar, wenn du Lehrkraft bist und nebenher was verkaufst, dann sagst du das so. Wenn du Lehrkraft warst und dann irgendwann dich mal als quasi Mini-Verlag selbstständig gemacht hast, dann sagt das so. Und die meisten machen das auch. Und ich denke, gerade im Zeitalter von KI, wo viele Menschen gar nicht mehr so sicher sind, was draußen im Netz so echt ist noch oder was Slop ist, da wird es immer wichtiger, dass auch Kreative auf solchen Plattformen wie Eduki eben ganz ehrlich erzählen, wer sie sind und was sie machen und wie sie das machen. Das kommt am besten an. Mhm.
9: Wie ist das, was die Produktion angeht? Also ich erinnere mich, also ich bin, und du kennst mich ein bisschen, ja, kein Kulturpessimist, aber wenn ich so höre, ich habe es erst in meinem Vortrag bei der Republika auch nochmal gesagt, dass ein Berufsschullehrer sagt, er hatte noch nie so gute Handouts für die mündliche Prüfung und noch nie so schlechte Prüfungen. Ein Freund von mir, stellvertretender Schulleiter, saß in einem Unterrichtsbesuch, und wir müssen jetzt nicht darüber diskutieren, ob Lehrproben gut oder schlecht sind, aber sagte, die Sachanalyse, also das, was den Unterrichtsgegenstand analysiert hat, die war fantastisch. Der Unterrichtsbesuch hat aber das eigentlich nicht gezeigt. Also auch hier sozusagen wieder der Hinweis, da hat KI halt viel geleistet, aber das ist nicht aufs Parkett gekommen. Kriegt ihr das auch mit? Also sozusagen, wir hatten es gerade von Leuten, die irgendwie versuchen, möglichst in Bereiche zu gehen, wo es schon Bestseller gibt. Ich könnte ja auch einfach jetzt sagen, ChatGPT, mach mir ein Arbeitsblatt dazu, mach mir das dazu, mach mir das dazu. Ich sitze ja den ganzen Tag, mach 500 Arbeitsblätter und lade die hoch. Oder ist das wird das noch nicht so gemacht? Gibt es da Verwarnungen und so weiter?
10: Jetzt sprichst du mindestens zwei Sachen an. Das eine ist, wird Unterrichtsmaterial besser durch KI? Und das andere ist, was passiert denn eigentlich im Unterricht? Mhm. Was kommt davon an? Kurz zum ersten. Wir messen die Qualität von Unterrichtsmaterial auf der Plattform. Wir haben letztes Jahr mit dem John Hattie ein ziemlich komplexes Modell gebaut. Ein Kriterienkatalog für Qualität von Unterrichtsmaterial. Wir scoren jedes Material, das hochgeladen wird, auf die 18 Qualitätsaspekte, die wir da gemeinsam identifiziert haben. Und deswegen können wir sagen, es wird im Schnitt besser. Mhm. Wir fangen an, den AutorInnen mehr Rückmeldung zu geben, wo denn was noch besser gemacht werden könnte an ihrem Unterrichtsmaterial. Die durchschnittlichen Downloads werden besser in der Qualität. Das sind alles gute Signale. Natürlich sehen wir, dass manche Lehrkräfte mit KI jetzt plötzlich wahnsinnig viel produzieren und bei uns hochladen und manche dann sogar mit Claude oder anderen Tools sich irgendwelche Agenten bauen, die auch noch den Upload automatisieren und dann werden sie unglaublich schnell. Okay. Das Material können wir auch scoren und das ist dann halt durchschnittlich an einem guten Tag und das wird auch nicht so oft gekauft. Mhm. Also Originalität, Kreativität wird eher wichtiger auf so einer Plattform. Und wir denken, dass er einfach nur mit ChatGPT-generiertem Zeugs eine Chance hat gegen das wirklich gute Material auf der Plattform. Der liegt falsch. Mhm.
11: Kannst du eins dieser Qualitätsmerkmale beschreiben? Und zweitens, gibt es so eine typische Rückmeldung? Und ich weiß, ihr habt so viele verschiedene Fächer, ja. Also ich meine, und du kannst ja jetzt auch nicht Experte von allen Fächern sein, aber vielleicht kriegst du das mit. So eine typische Rückmeldung, dass man sich als HörerInnen vorstellen kann, das kriegt jemand zurück, um sein Material ein Stück weit nochmal besser zu machen.
10: Sind die Lernziele explizit gemacht? Mhm. Habe ich meinen Kids eigentlich gesagt, was ich ihnen heute beibringen will, was sie lernen sollen? Mhm. Das haben Lehrkräfte ganz oft im Kopf. Ja, und wenn die jetzt ein Unterrichtsmaterial suchen zum kleinen 1x1, dann haben sie sich schon auch gedacht. Und trotzdem ist das Unterrichtsmaterial besser, wenn das wirklich explizit benannt ist. Mhm. Das ist eins von diesen. Mhm. Ein zweites ist, manchmal mache ich methodisch was Besonderes. Und eine andere Lehrkraft auf Eduki sucht vielleicht das, ne, eine Inspiration, wie ich methodisch anders an ein Thema rangehe. Dann macht diese Methode explizit. Das ist ein zweites Feedback, was immer wieder kommt. Damit die andere Lehrkraft nicht nur implizit, sondern explizit von deinem Ansatz lernen kann. Mhm. Das sind Qualitätskriterien 2 von den 18, wo wir Rückmeldungen geben können. Und dann musst du natürlich als Autor dir überlegen, okay, mache ich mir jetzt die Arbeit und gehe ich da nochmal rein und mache ich ein Significant Update auf das Material? Oder nehme ich es vielleicht einfach mit beim nächsten Mal und mache es ein bisschen besser?
11: Ich will die Frage nicht zu groß machen, aber wie blickst du gerade auf das Bildungsland Deutschland? Doch, jetzt ist es sehr groß geraten. Aber es macht nichts. Wir haben sehr spezifisch geredet. Vielleicht können wir da nochmal größer. Interessiert mich einfach jetzt auch sozusagen also plattformunabhängig. Vielleicht hat es natürlich damit zu tun auch.
10: Boah, Bob. Das ist eine große Frage. Ich antworte in zwei verschiedene Richtungen. Im Kleinen und im Großen. Also eine Sache, die uns gerade umtreibt, ist, wir würden so gerne genauer verstehen, was mit dem Unterrichtsmaterial passiert, was von unserer Plattform runtergeladen wird. Mhm. Ja. 100.000, 200.000 Mal am Tag gibt's dann einen Download und dann was? Und was wir gerade machen, auch wieder mit dem John Hattie zusammen, ist, wir überlegen uns Wege, wie wir diese Beobachtung im Unterricht als EdTech abbilden können und die Lehrkraft unterstützen, nicht nur in der Vorbereitung, im Planen, im sich vorbereiten auf Unterricht, sondern dann eben auch in der Beobachtung der Durchführung. Und wenn du da mal oder irgendwelche andere von deinen Hörern Lust haben, mitzudenken aus LehrerInnenperspektive, was macht denn den Unterricht besser in der besten Form der Unterrichtsbeobachtung und Rückmeldung, dann meldet euch mal bei uns, weil da sind wir gerade am Basteln.
11: Vielleicht, ich meine, das, was du gerade gesagt hast, wahrscheinlich wirst du das auch kennen. Wenn es um Bildung geht, gibt's immer Ketten. Vom Material kommt man zum Unterricht, vom Unterricht kommt man zur Qualität, von der Qualität kommt man zur Chancengerechtigkeit. Sagen wir mal so. Ja, aber Leute haben einen unterschiedlichen Fokus, unterschiedliche Leitfragen vielleicht auch. Meine Leitfrage, die ich ja auch mit Hartmut Rosa zum Beispiel erörtert habe, ist: Wie kann Bildung berühren? Aus dem Grund, dass ich mitbekomme, und das legen sowohl Studien nahe als auch anekdotische Evidenz, dass Schülerinnen und Schüler zunehmend nicht mehr abgeholt werden. So, da spielt Material ja auch eine Rolle, aber das ist sozusagen gerade mein großes Themenfeld. Vielleicht kann man das so einengen, zu sagen, nicht wie guckst du auf das Bildungsland, ja, und dann rattern wir sozusagen Probleme, Herausforderungen und so weiter runter, sondern was ist unabhängig von dem, was du gerade in Bezug auf die konkrete Weiterentwicklung genannt hast, vielleicht möglicherweise gerade dein Fokus oder das Feld, wo du sagst, da müssen wir dran, weil es ansonsten nicht weitergeht. Und ich meine, dass wir alle sozusagen die Qualität von Bildung, die Wirksamkeit von Unterricht, die steigern, die Chancengerechtigkeit erhöhen wollen, das steht ja außer Frage. Wo ist vielleicht gerade dein Fokus?
10: Also ich habe zwei Träume in die Richtung. Den einen hast du mit der Chancengerechtigkeit angesprochen. Und viele, fast alle im Bildungswesen würden natürlich nie sagen, sie sind gegen Chancengerechtigkeit.

0: fast in die 1:1 Situation rein, um manche Kids in der ersten Klasse abzuholen. Mhm. Und um das uns leisten zu können, müssen wir von anderen was wegnehmen. Und da frage ich mich, wie bereit wir wirklich sind und wie ernst wir es wirklich meinen mit der Chancengerechtigkeit. Das könnte ja dann so weit gehen, dass man sagt, man hört endlich mal auf, nach der vierten Klasse die Kids schon einzuteilen, ob sie mal studieren wollen oder nicht. Macht ja außer Deutschland auch kein anderes Land und wartet wenigstens auf die sechste Klasse mit sowas. Wenn man nicht danach dann doch alle in die Gemeinschaftsschule steckt und sowas Sonderbares wie Gymnasien oder andere Sachen drastisch reduziert. Also ja, klar, auf der Headline sind wir uns einig, aber in der Konsequenz bin ich mir nicht ganz sicher, ob wir alle schon wirklich Chancengerechtigkeit in voller Breite bereit sind.
1: Und der zweite Traum?
0: Mein zweiter Traum ist, dass ein Zeitalter angebrochen hat, in dem jetzt endlich klar ist, dass ganz viel von dem, was Schule früher mal vermitteln musste oder wollte, in der Form nicht mehr so gebraucht wird. Ich bin jetzt nicht gegen faktisches Wissen, das ist natürlich an sich was Tolles, aber die Kids heute wachsen in einem Zeitalter auf, wo nicht mehr nur Wikipedia und Google, sondern inzwischen auch noch KI ganz viel Informationen ganz schnell besorgen können. Und mein Traum ist, dass das ganz viel Platz macht, dass wir uns hinsetzen könnten und die Hälfte unseres Lehrplans mutig über Bord werfen, weil er vielleicht schön ist, aber nicht ganz so schön wie das, was den ersetzen könnte. Und mein Traum ist, dass wir ihn ersetzen durch emotionale und soziale Kompetenzen. Ich stelle mir Schulfächer vor wie Neugier oder Mut oder den Gefühlskanon an sich oder Selbstwirksamkeit und Verantwortung und Stressresistenz und Ausdauer und lauter solche Sachen, die uns unterscheiden von Maschinen und das wir darauf den Wert legen. Und das können wir natürlich nicht, indem wir es auch noch oben drauf pflanzen. Das haben wir jetzt jahrzehntelang oft versucht bei Reformen im Schulwesen, sondern nur, indem wir radikal ausmisten.
1: Eduki ist eine Materialplattform. Aber das Gespräch zeigt, es geht um mehr. Das Gespräch mit Max Mendler zeigt, hinter jedem hochgeladenen Arbeitsblatt steht auch die Frage, wie Unterricht gestaltet werden soll und letztlich, wie wir Bildung in Deutschland denken. Lieber Max, danke für deine Perspektiven.
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3: Um 15 Uhr mit Florian Esche. Die aktuelle Hitzewelle ist eines der Hauptthemen des Länderrats der Grünen in Sassnitz. Co-Parteichef Banaschak sagte, jeder vermiedene Anstieg der Erderwärmung sei entscheidend. Seine Partei forderte er auf, pragmatisch zu sein und sich so Zustimmung im Land zu sichern. Dietrich Karl-Meurer berichtet aus Sassnitz.
4: So wollen die Grünen, dass Regionen mit viel Sonnen- und Windkraft von niedrigeren Strompreisen profitieren. Banaschak betont, die Energiewende solle sich für die Menschen im Alltag auszahlen. Co-Parteichefin Franziska Brandner spricht von Abhängigkeiten. Deutschland hänge bei Energie, Rohstoffen und digitaler Infrastruktur zu stark von anderen ab. Ziel müsse es sein, diese Abhängigkeiten zu verringern und so mehr Sicherheit und Stärke zu gewinnen. Mit diesem Kurs richten die Grünen ihre Strategie auf die anstehenden Landtagswahlen in Sachsen-Anhalt und Mecklenburg-Vorpommern aus. In beiden Ländern müssen sie um den Wiedereinzug in die Länderparlamente zittern.
3: Vor dem geplanten Koalitionsausschuss am Mittwoch haben sich im Berliner Kanzleramt die Spitzen von Union und SPD getroffen. Neben den Parteichefs kamen auch SPD-Fraktionschef Miersch und Innenminister Dobrindt dazu. Dabei dürfte es um Abstimmungen zu den anstehenden Reformen und den Bundeshaushalt gehen. Unter anderem plant die Bundesregierung, die Finanzierung der Sozialversicherungen neu zu ordnen. Außerdem soll es eine Steuerreform geben. Das UN-Kinderhilfswerk UNICEF schätzt, dass im Erdbebengebiet in Venezuela etwa 1,8 Millionen Menschen auf Hilfe angewiesen sind. Darunter seien rund 680.000 Kinder, sagte der Leiter von UNICEF Venezuela, Pumarol. Sie hätten keinen verlässlichen Zugang zu Trinkwasser. Spenden würden dringend benötigt, allein für die Nothilfe würden 52 Millionen US-Dollar gebraucht.

0: Bei den Erdbeben am Mittwoch kamen mindestens 1400 Menschen ums Leben. Zehntausende werden noch vermisst. Beim Absturz eines Kleinflugzeugs im Nordosten Frankreichs sind 11 Menschen ums Leben gekommen. Das Unglück ereignete sich in der Nähe eines Supermarktes in einem Vorort von Nancy. Über die Ursache weiß man noch nichts. Julia Burutta.
1: Bei den Toten handele es sich um insgesamt 10 Fallschirmspringer, bestehend aus 5 Trainern und 5 Schülern sowie den Piloten, sagte der Präfekt des Departements Meurthe-et-Moselle bei seiner ersten Pressekonferenz. Laut der Regionalzeitung L'Est Républicain war die Gruppe von freien Krankenpflegern und Pflegerinnen am Morgen zu einem ersten Fallschirmsprung-Schnupperkurs aufgebrochen. Die Polizei hat dazu aufgerufen, den Bereich um die Unfallstelle im Osten von Nancy unbedingt zu meiden, um den Rettungsdiensten und den Ordnungskräften freien Zugang zu ermöglichen. Der französische Innenminister Laurent Nunez ist bereits auf dem Weg zur Unglücksstelle und wird sich am Nachmittag äußern.
0: Der Waldbrand in der Nähe von Bad Kreuznach weitet sich immer mehr aus. Inzwischen wurde die Evakuierung des kompletten Ortes Traisen angeordnet. 650 Menschen sind davon betroffen. Immer wieder kommt es zu Explosionen, da in dem heutigen Naturschutzgebiet noch Munition aus dem Zweiten Weltkrieg liegt. Deshalb kann die Feuerwehr das Gebiet auch nicht betreten, sondern versucht, mit Wassersprengern vorzugehen. Außerdem werden Schneisen in den Wald geschlagen, um ein weiteres Ausbreiten des Brandes zu verhindern. SWR Nachrichten, Redaktion Stefan Bosch. Das Wetter in Baden-Württemberg und Rheinland-Pfalz. Die Hitzewelle hat ihren Höhepunkt überschritten. Die Vorhersage. Im Lauf des Nachmittags bilden sich örtlich Gewitter, nochmal 31 bis 39 Grad, auch nachts Gewitter bei 22 bis 16 Grad und morgen regnerisch und ebenfalls gewittrig bei 23 bis 29 Grad. Die Zeit, es ist 15.04 Uhr.
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4: Erstmal Entwarnung für die L3005. Die Gefahr durch ein entgegenkommendes Fahrzeug zwischen Schwalbach Süd und Eschborn besteht nicht mehr. Die A7 Fulda Richtung Würzburg zwischen Fulda A3 und Bad Brückenau Wildflecken. 5 Kilometer Stau ab der Raststätte Ulrichshausen. A8 München Richtung Stuttgart. Zwischen Ulm Nord und Mühlhausen streckenweise stockender Verkehr. Die Gegenrichtung A8 Karlsruhe Richtung Stuttgart zwischen Pforzheim Nord und Pforzheim Ost 3 Kilometer stockender Verkehr. A66 Fulda Richtung Frankfurt zwischen Gründau-Rotenbergen und Langenselbold 3 Kilometer Stau wegen Bergungsarbeiten. Hier ist nur ein Fahrstreifen frei. Und auf der B457 Gelnhausen-Nidda ist in der Ortsdurchfahrt von Randstadt die Bahnschranke defekt. Sie lässt sich nicht mehr öffnen. Bitte umfahren Sie diesen Bereich weiträumig.
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5: Mit Werner Schliericke. Willkommen bei uns an diesem Sonntagnachmittag in der Hoffnung, dass Sie uns hier begleiten können durchs Programm an einem möglichst kühlen Ort. Denn es ist ja heiß in Deutschland. Seit vielen Tagen schon wollen die Temperaturen einfach nicht nach unten gehen, sondern im Gegenteil. Sie klettern immer weiter rauf, brechen einen Hitzerekord nach dem anderen. Bei mir im Studio ist Tim Steger aus dem ARD-Wetterkompetenzzentrum. Tim, der Hitzepol, der soll sich heute weiter nach Osten verlagert haben. Sind denn heute weitere Rekordhitzetemperaturen zu erwarten hier bei uns in Deutschland insgesamt?
6: Ja, in der Tat. Aktuell höchste Temperatur deutschlandweit 41,5 Grad in Bad Muskau. Das ist in Ostsachsen an der Grenze zu Polen. Das ist gleich auf mit dem gestrigen Allzeitrekord. Und Höchsttemperaturen werden ja typischerweise so zwischen 17 und 18 Uhr erreicht. Also man kann eigentlich ganz sicher sagen, ja, es gibt den dritten Tag in Folge einen neuen Allzeitrekord für Deutschland. Das ist schon sehr bemerkenswert.
5: Es heißt, wir müssen mit Gewittern rechnen. Da deutet sich wohl auch ein Wetterwechsel gleichzeitig mit an. Wann und wo könnten wir uns denn treffen?
6: Ja, also im Moment sind deutschlandweit gesehen im Südosten schon Gewitter aktiv. Hessen ist es noch ruhig, sonnig. Aber die können auch punktuell jetzt jederzeit entstehen und werden nicht allzu häufig jetzt am Tag sein. Aber dort, wo sie entstehen, unwetterartig, weil die Atmosphäre hat so viel Energie, da kann also ruckzuck das richtig zur Sache gehen. Dann in der Nacht wird dann auch am Morgen und am Montag dann aus Westen verbreiteter Gewitter aufziehen, werden auch Hessen überqueren im Laufe des Tages. Die leiten dann auch den Luftmassenwechsel ein. Die können dann also durchaus wieder Starkregen bringen, auch noch große Schwüle. Aber mit den Gewittern am morgigen Montag dürfte dann die Hitzewelle endlich ihr Ende finden.
5: Wie wird sich das Ganze denn anfühlen im Südwesten in Hessen, wenn die Luft dann durch die Gewitter möglicherweise feuchter geworden ist. Wird sich das durchaus weiterhin heiß und belastend anfühlen?
6: Es wird schon noch ein bisschen schwül sein, aber werden morgen Höchstwerte erreichen, die unter 30 Grad liegen. Und damit sind wir dann 10, 12 Grad unter dem heutigen Niveau, dem Niveau der Hitzewelle auch von gestern. Das wird sich kühl anfühlen. Vielleicht wird man schon noch ein bisschen ins Schwitzen kommen, aber das ist dann eine ganz andere Luftmasse. Und auch in den kommenden Tagen wird die zunehmend trockener. Und dann sind wir quasi im weiteren Verlauf im normalen Sommerwetter. Zweite Wochenhälfte auch recht ruhig mit Sonne-Wolken-Mix und Temperaturen zwischen 25 und 30 Grad. Also Wohlfühlwetter für alle. Kann man mal wieder durchlüften. Auch die Wärme aus den Häusern wird dann so langsam entweichen.
5: Ist das ein kurzes Durchatmen? Droht da womöglich schon die nächste Hitzewelle?
6: Ja, die Modelle sehen tatsächlich noch keine neue Hitzewelle. Das reicht so langfristig etwa 10 Tage in die Zukunft. Da ist nichts in Sicht. Aber der Sommer ist noch jung. Es ist ja noch Frühsommer. Es wäre fatal, falls jetzt Ende Juli, Anfang August so eine vergleichbare Wetterlage nochmal käme. Könnten tatsächlich noch höhere Werte erreicht werden, aber das ist noch unklar. Also es muss auch nicht unbedingt der Fall sein. Von dem her kann man jetzt erstmal entwarnen und sich mal auf ein paar angenehmere Seiten des Sommers freuen.
5: Vielen Dank, Tim Steger, Meteorologe im ARD-Wetterkompetenzzentrum.

0: Und wir schauen jetzt nach Venezuela. Dort suchen die Rettungsmannschaften weiterhin in den Trümmern eingestürzter Gebäude nach Überlebenden dieses schweren Doppelerdbebens. Von staatlicher Seite wurde die Zahl der Toten auf inzwischen 1430 nach oben korrigiert. Mehr als 3000 Menschen sind nach aktueller Zählung verletzt worden. Viele tausend aber werden nach wie vor vermisst. Unsere Reporterin Anne Demmer ist mittlerweile in Venezuela eingetroffen und schildert uns zunächst mal, welche Eindrücke sie dort gewonnen hat.
1: Die Einreise nach Venezuela bleibt extrem schwierig, auch für internationale Helfer, weil das schwere Erdbeben den Hauptstadtflughafen massiv beschädigt hat, ist dieser eben nach wie vor gesperrt. Und meine Kollegen und ich sind deswegen erst nach Kolumbien geflogen und haben dann den Landweg über die Grenze nach Venezuela genommen mit dem Auto. Bereits auf der rund 10-stündigen Autofahrt nach Caracas wurde das enorme Ausmaß der Zerstörung schon sichtbar, obwohl wir da noch nicht einmal den Küstenstaat Guayra erreicht hatten, dort, wo das Beben eben die meisten Schäden hinterlassen hat. Viele Menschen sind sehr verzweifelt. Nach wie vor gibt es teils keinen Strom und kein Netz. Und für die Rettungskräfte ist es ein Wettlauf gegen die Zeit.
0: Gibt es denn noch Hoffnung auf Überlebende zu finden und diese aus den Trümmern zu retten?
1: Nach wie vor wird Tag und Nacht unermüdlich weitergesucht, obwohl Experten betonen, dass die ersten 72 Stunden ja entscheidend sind. Die Zahl der Toten ist mittlerweile auf über 1400 gestiegen, während die UNO schätzt, dass noch rund 50.000 Menschen vermisst werden. Verzweifelte Angehörige suchen in medizinischen Einrichtungen von Caracas und im besonders schwer getroffenen Küstenbundesstaat La Guaira nach Lebenszeichen. Und weil die Kapazitäten erschöpft sind, wurden selbst auf Krankenhausparkplätzen provisorische Krankenstationen eingerichtet. Ja, die Lage vor Ort ist extrem chaotisch. Zwischenzeitlich sperrten die Behörden den Zugang nach La Guaira mit dem Argument, lange Autoschlangen würden die Rettungskräfte behindern. Zudem wurden 14.000 Polizei- und Militärkräfte in die Region beordert. Die dramatischen Szenen machen deutlich, wie unvorbereitet die venezolanische Regierung auf eine Katastrophe dieses Ausmaßes war.
0: Wie organisieren sich die Menschen in den betroffenen Gebieten denn selbst und wie ist die Stimmung auch gegenüber der Regierung und der Übergangspräsidentin Delcy Rodriguez?
1: Immer wieder ist die Rede von freiwilligen Helfern, die mit bloßen Händen in den Trümmern graben. Auf unserem Weg nach Caracas haben wir zwei kleinere Ortschaften passiert, in denen es von Freiwilligen tatsächlich nur so wimmelt. Sie verteilten Lebensmittel und Trinkwasser. Gemeindemitglieder haben sich zusammengeschlossen, um Spenden zu sammeln. Krankenschwestern und Ärzte kümmern sich unermüdlich um die Verletzten. Die politische Stimmung ist derweil hochexplosiv. Übergangspräsidentin Delcy Rodriguez wurde am Freitag bei ihrem Besuch in einem schwer beschädigten Stadtteil der Hauptstadt Caracas lautstark ausgebuht. In einem anderen Viertel riefen Angehörige von Verschütteten wütend raus, als Rodriguez das Katastrophengebiet besichtigte.
0: Unsere Mittelamerika-Korrespondentin Anne Demmer berichtete direkt aus Venezuela. Die türkische Hauptstadt Ankara soll sich zum NATO-Gipfel von ihrer besten Seite präsentieren, so die Idee der Regierung. Seit Tagen erneuern deshalb die Maler dort die Farben an Mauern und Wänden. Bäume werden beschnitten und Staatspräsident Erdogan, der hat sogar gleich einen neuen Flughafen eröffnet. Aber die Vorbereitungen, die sorgen auch für ziemlich viel Ärger. Bereits ab diesem Sonntag gilt in ganz Ankara ein Versammlungsverbot. Das Demonstrieren und Verteilen von Flyern ist untersagt worden. Außerdem wurde vielen türkischen Journalistinnen und Journalisten die Zulassung zum Gipfel verweigert. Benjamin Weber berichtet aus der Türkei.
2: Die Vorbereitungen laufen in Ankara. Auch das türkische Fernsehen berichtet. Damit die Menschen sicherer unterwegs sind, montieren wir diese Leitplanken hier. Wir haben sehr viel zu tun. Abends machen wir Überstunden. Wir arbeiten ständig mit voller Kraft weiter. Und so werden zurzeit Straßen erneuert, Bäume beschnitten und Wände verschönert. Zum NATO-Gipfel soll die Hauptstadt gut aussehen. Im internationalen diplomatischen Austausch nimmt Ankara heute eine immer wichtigere Stellung ein. Mit dem wachsenden Einfluss der Türkei intensivieren sich auch die internationalen Kontakte in unserer Hauptstadt. Das sagte Staatspräsident Erdogan, als er pünktlich zum Gipfel einen zweiten Hauptstadtflughafen eröffnete. Anders als Esenboğa Airport liegt der neue Ankara Airport innenstadtnah. Ein Flughafen für Staatsgäste soll es werden. Nicht alle sind begeistert. Einen zweiten Flughafen brauchen wir nicht, sagt dieser Mann in einer Umfrage im türkischen Fernsehen. Ein anderer pflichtet bei. Ich bezweifle, dass die Stadt sowas gebraucht hat. Wir wissen doch alle, warum dieser Flughafen hergerichtet worden ist. Für den NATO-Gipfel, Anfang Juli. Am 7. und 8. Juli treffen sich die Staats- und Regierungschefs der NATO in Ankara, im Präsidentenpalast, dem Amtssitz von Staatspräsident Erdogan. Der Palast wird weitläufig abgesperrt. 70.000 Sicherheitskräfte werden im Einsatz sein, wenn Macron, Meloni und Merz anreisen. Und US-Präsident Trump. Dass der zuletzt sehr NATO-kritische US-Präsident wirklich teilnimmt, ist schon vorab ein Erfolg für den Gastgeber Erdogan. Er rief mich an und sagte, die USA müssen dabei sein. Ich komme nur aus Respekt für Präsident Erdogan. Die Türkei genießt gestiegene Aufmerksamkeit. Ihre Rüstungsindustrie wird für die Verteidigungskraft Europas gebraucht. Auch ihre Vermittlung könnte auf dem Gipfel gefragt sein, erklärt Hüseyin Diriöz, ehemaliger türkischer Botschafter bei der NATO, der ARD. Die Spannungen zwischen den USA und Europa zu überwinden und die Solidarität erneut zu bestätigen, darin läge der größte Erfolg dieses NATO-Gipfels. Doch aktuell produziert der Gipfel vor allem negative Schlagzeilen. So wurden in Ankara mehr als 200 Menschen unter Terrorvorwürfen festgenommen. Unter ihnen sind laut Medienberichten Gewerkschafter, Anwälte und politische Aktivisten. Die Menschenrechtsorganisation Human Rights Watch erklärt, die türkische Regierung wolle kritische Stimmen mundtot machen. Am Donnerstag wurde bekannt, dass die NATO zahlreichen Medienschaffenden aus der Türkei die Akkreditierung für den Gipfel verwehrt hat. Erol Önderoğlu von Reporter ohne Grenzen erklärt, es seien vor allem unabhängige und regierungskritische Redaktionen wie T. Yirmidört und Sözcü betroffen. Die Ausgrenzung eines so großen Teils der Medienlandschaft ist in keiner Weise akzeptabel. Eine Sprecherin der NATO erklärte, man sei bei der Bewertung von Journalisten auf die Gastgebernation angewiesen und stünde deswegen mit den türkischen Behörden in Kontakt.
0: Ankara vor dem NATO-Gipfel, wie man sich dort vorbereitet und wie problematisch das zum Teil ist, das hat uns Benjamin Weber, unser Korrespondent in der Türkei, geschildert. Sie sind bei HR Info und SWR aktuell an diesem Sonntagnachmittag. Die Zeit 3:15 Uhr, 15:15 Uhr. Dieser Waldbrand, der ist auch für erfahrene Feuerwehrleute eine besondere Herausforderung. In der Nähe von Bad Kreuznach in Rheinland-Pfalz kämpfen schon seit gestern bis zu 300 Einsatzkräfte gegen die Flammen. Es brennt ein Naturschutzgebiet am Roten Fels. Unwegsames Gelände, Trockenheit und Hitze, all das erschwert die Löscharbeiten. Und es liegt in diesem Gebiet auch noch Weltkriegsmunition. SWR-Reporterin Sarina Fischer berichtet.
3: Es ist ein bisschen wie ein Kampf gegen Windmühlen für die Feuerwehrleute. Denn beim Löschen dieses Waldbrandes sind ihnen die Hände gebunden. Schuld ist die Weltkriegsmunition, die hier im Waldboden verborgen herumliegt. Das macht das Betreten des Gebietes zu gefährlich. In der Nacht kam es schon zu mehreren Explosionen. Deswegen müssen die Einsatzkräfte versuchen, den Brand von außen zu bekämpfen, erklärt Feuerwehrsprecher Jörg Dindorf.
4: Und zwar werden dann Schneisen im Wald geschlagen, Bäume gefällt, Äcker werden abgerodet, um die Brandlast zu reduzieren und zu minimieren. Und es werden mobile Wasserwerfer in Stellung gebracht, die ohne Personal betrieben werden können, zum Schutz der Einsatzkräfte.
3: Die Feuerwehrleute wirken konzentriert, aber erschöpft und auch ein bisschen fassungslos beim Anblick des in Flammen stehenden Waldes. Sie sind im Schichtwechsel seit Samstagnachmittag im Einsatz, als das Feuer ausbrach. Da müssen alle schauen, dass sie sich nicht übernehmen, sagt Laura Scheib von der Feuerwehr der Verbandsgemeinde Winnweiler.
5: Teilweise merkt man dann schon, dass man an seine Grenzen kommt und dann ist es wirklich wichtig, auch zu gucken, dass man die Grenze nicht überschreitet.
3: Und ein Ende des Einsatzes ist nicht in Sicht. Im Gegenteil, das Feuer breitet sich weiter aus. Verletzt wurde bisher niemand und Wohnhäuser waren laut der Feuerwehr auch noch nicht akut in Gefahr. Vorsorglich wurde aber die komplette Evakuierung des nahegelegenen Ortes Traisen angeordnet. Schon in der Nacht zum Sonntag mussten dort etwa 300 Menschen ihre Häuser verlassen. Für sie wurden Notunterkünfte in den Nachbarorten eingerichtet. Die meisten Menschen hier nehmen das Ganze bisher gelassen.
6: Seit 2 Uhr bin ich hier. Ich warte jetzt ab, wie es weitergeht. Bin guter Dinge.
7: Wir haben gar nicht geschlafen. Wir waren dann kurz bei Freunden, haben heute Morgen noch gefrühstückt und sind dann quasi wieder hierher. Ich bin aber trotzdem fit. Das ist wahrscheinlich die Aufregung.
8: Ich kenne es vom Kind her. Das liegt dann oben. Das wissen wir. Ich denke nicht, dass es so wild wird. Also große Angst haben wir damit.
3: Wann der Waldbrand bei Bad Kreuznach unter Kontrolle sein wird und wann die Anwohnerinnen und Anwohner von Traisen zurück in ihre Wohnungen können, ist noch nicht absehbar. Es könnte laut dem Feuerwehrsprecher aber womöglich noch mehrere Tage dauern.
0: Ein großer Waldbrand in der Nähe von Bad Kreuznach in Rheinland-Pfalz hält dort die Einsatzkräfte in Atem. Das Ganze ist besonders problematisch, weil es einmal unwegsames Gelände ist, die große Trockenheit und Hitze, die Menschen bei den Löscharbeiten belasten, aber eben auch eine große Gefahr besteht durch Weltkriegsmunition, die dort in diesem Waldgebiet liegt. Von dort berichtete unsere Reporterin Sarina Fischer.
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0: Gerade jetzt in dieser Sommerzeit, wenn die Temperaturen so auf Rekordwerte steigen, dann ist es besonders fatal, dass in vielen Kommunen Schwimmbäder geschlossen worden sind oder gerade saniert werden und in diesem Sommer gar nicht öffnen. Ein Beispiel: Remagen im Kreis Ahrweiler in Rheinland-Pfalz. Das Freizeitbad dort wird noch bis zum Jahr 2028 renoviert. Dass sich die Remagener in diesen heißen Tagen trotzdem abkühlen können, das haben sie den Helfern der DLRG zu verdanken, die ehrenamtlich tätigen. Die hat nämlich die Idee für ein Pop-up-Schwimmbad auf dem Gelände des Freizeitbades. Das haben sie mittlerweile zusammen mit der Stadt aufgebaut. Tim Seinisch berichtet.
15: Das Pop-up-Schwimmbecken sieht aus wie ein riesiger Pool und ist mit einer blauen, dicken Plane verkleidet. So wie es bestimmt viele aus dem eigenen Garten kennen. Gebaut ist es aus Elementen, die eigentlich Hochwasser abhalten sollen. Das hat mir die DLRG erklärt. In Remagen hält die Konstruktion jetzt aber das Wasser für die Schwimmer zusammen. Dafür stehen die Elemente in einem großen Oval. Das Geld für das provisorische Schwimmbecken, insgesamt rund 140.000 Euro, kommt für diese Saison 50-50 von Stadt und Land. Zur offiziellen Eröffnung standen viele Remagener Schlange.
16: Die beste Idee ever nach der Schließung des Schwimmbads.
17: Sehr gute Idee. Und jetzt mal testen und gucken, wie es ist.
18: Das ist natürlich schön, mit einer der Ersten zu sein. Ich finde das eine super Idee, weil das Schwimmbad einfach eine Lebensqualität ist hier in Remagen. Und das wäre schade, wenn es jetzt zwei Saisons nicht möglich wäre zu schwimmen.
19: Ich finde das sagenhaft toll. Da tut man wenigstens hier jemand was.
15: Um schwimmen gehen zu können, muss man sich vorher online anmelden. Ein Schwimmer hat mir gesagt, dass das kein Problem war.
19: Zu Corona-Zeiten war es ja ähnlich mit vorher anmelden, gar kein Problem. Da sind wir geübt.
15: Eine Stunde darf man bleiben und zahlt dafür 1,50 Euro. Das Becken ist 25 Meter lang und 10 Meter breit. Deshalb dürfen immer nur 30 Menschen gleichzeitig rein. Und da es keinen Nichtschwimmerbereich gibt, ist der Eintritt auch erst ab 16 Jahren erlaubt oder in Begleitung eines Erwachsenen. Remagens Bürgermeister Björn Ingendahl sagt, das Konzept komme gut an.
20: Ich habe selber noch nichts gebucht. Ich wollte jetzt erstmal der Bevölkerung hier den Vorrang lassen. Ich habe gerade mal reingeguckt. Wir sind für heute noch nicht ganz ausgebucht. Also wer noch kurz entschlossen ist, die letzten beiden Slots haben noch ein paar Tickets, die kann man noch buchen. Aber ansonsten ist es für diese Woche schon ziemlich viel gebucht, ziemlich gut gebucht, bei dem Wetter ja auch nicht verwunderlich.
15: Ein paar Kinderkrankheiten gibt's noch. Zum Beispiel haben die digitalen Tickets nicht auf Anhieb funktioniert. Aber das Pilotprojekt müsse sich noch einspielen, meint der Bürgermeister. Und die DLRG ist ohnehin einfach nur froh, dass das Vorhaben umgesetzt wurde. Das hat mir Regina Wassong von der Ortsgruppe Remagen gesagt.
21: Die Idee war eigentlich, dass die Kinder, also insbesondere die Kinder, weiterhin schwimmen lernen können, weil hier in der Region sind Schwimmbäder sehr rar gesät. Wir haben hier letztes Jahr über 300 Kindern Anfängerschwimmkursplätze bieten können und das wäre halt komplett weggefallen. Und da haben wir gesagt, das geht einfach nicht. Dann haben wir wieder so eine Corona-Generation, die nicht schwimmen kann. Wir haben gesagt, irgendwas müssen wir machen und es gibt halt hier keine anderen Wasserflächen, also mussten wir selber eine installieren.
15: Und die soll erst einmal bis Mitte September stehen bleiben. Das Pop-up-Schwimmbecken hat bis auf Sonntag an jedem Wochentag für 4 Stunden geöffnet. Ob es auch im nächsten Jahr wieder an den Start gehen kann, hängt laut Stadtverwaltung davon ab, ob das Land weitere Gelder zur Verfügung stellt.
0: Sehr kreative Idee der DLRG in Remagen in Rheinland-Pfalz. Dort hat man ein Pop-up-Schwimmbad aufgebaut, weil das eigentliche Schwimmbad noch bis zum Jahr 2028 renoviert werden muss. Tim Seinisch berichtete aus Remagen.

0: Sport treiben, im Freien, bei diesen Temperaturen, das kann extrem belastend bis teilweise sogar gefährlich sein und Zuschauern dabei ebenfalls. Heute bei äußerst extremen Bedingungen der Ironman in Frankfurt. Wegen der Hitze wurde die Triathlonstrecke verkürzt. 3,8 Kilometer schwimmen, soweit so gut, aber dann nur 125 Kilometer Radfahren und am Ende statt des Vollmarathons ein Halbmarathon. Am besten zurecht mit den Bedingungen und der Strecke kam der Weltmeister Kasper Stornes und holte sich zum ersten Mal den Titel des Europameisters. Am Bericht von Matthias Merget aus unserer Sportredaktion.
1: Schon auf der Radstrecke zeigte Stornes, heute ist mit mir zu rechnen. Und auf der verkürzten Laufstrecke übernahm er dann mit beeindruckender Stärke die Führung und gab sie nicht mehr her.
2: Nach 4 Stunden, 50 Minuten und ein paar und 20 Sekunden ist er da. Kasper Stornes, der Ironman Europameister 2026, hier und heute in Frankfurt am Main. Gratulation an den so sympathischen Norweger.
1: Der jubelte kurz und steckte dann seinen Kopf bei 34 Grad in einen riesigen Eimer mit Eiswürfeln. Ein Kampf gegen die Konkurrenz und die heißen Temperaturen hat auch der beste Deutsche Jan Strattmann geführt.
3: Versuche mich immer zu kühlen, habe dann 2 Verpflegungen irgendwie unglücklicherweise verpasst und dann merkt man erstmal, wie heiß es draußen ist, wenn man nicht die ganze Zeit kühlt. Und dann habe ich mich schon sehr auf mich konzentriert und habe versucht, mein Rennen zu machen. Beim Laufen, ich habe mich eigentlich echt richtig gut gefühlt, so lange wie seit einem Jahr nicht mehr.
1: Rang 10 am Ende für ihn und die Qualifikation für die Weltmeisterschaft auf Hawaii waren am Ende der Lohn für die harte Arbeit. Die Quali hatte Willi Hirsch zum Glück schon sicher. Er wurde 12. und hatte nicht seinen allerbesten Tag.
4: Hab's versucht, ich kann mir nichts vorwerfen lassen, ich bin happy. Es war brutal, es ist definitiv auch die richtige Entscheidung, das Rennen so zu verkürzen.
1: Verkürzt wurde ja nicht nur wegen der Athleten, sondern auch wegen der vielen Helfer, die bei der Hitze Sportlerinnen und Sportler an der Strecke unterstützt haben. Und der Ironman Frankfurt war trotz der veränderten Streckenlänge für Jan Strattmann bei seiner Premiere ein tolles Erlebnis.
3: Ja, es ist mein erstes Mal hier ein Rennen zu machen, was krass war, heute Morgen schon auf dem Rad. Erstmal ist es bockheiß. Es war bestimmt gefühlt 10 Grad Unterschied zwischen Stadt und auf dem Land. Die Laufstrecke ist natürlich einmalig, das würde ich schon hervorheben. Überall Zuschauer, selbst bei der Hitze sind die Menschen rausgekommen. Das war schon mega cool und ich werde auf jeden Fall nochmal wiederkommen.
0: Matthias Merget war das mit seinem Bericht über den Ironman Frankfurt. Heute unter etwas erleichterten Bedingungen, viele Strecken verkürzt wegen der enormen Hitze. Heute beginnt mit den 16. Finalspielen die K.O.-Phase der Fußball-Weltmeisterschaft. Und Co-Gastgeber Kanada spielt zum ersten Mal nicht mit Heimvorteil in Kanada, sondern auswärts in Kalifornien, in Los Angeles und zwar gegen Südafrika. Den Südafrikanern war ja mit dem Einzug in die K.O.-Phase ein historischer Erfolg gelungen. Entsprechend motiviert dürften die Spieler sein. Die deutsche Mannschaft dagegen, die hatte im letzten Spiel der Gruppenphase einen Dämpfer hinnehmen müssen im Spiel gegen Ecuador. Jetzt heißt es für die DFB-Auswahl, das hinter sich zu lassen und mit neuer Motivation ihr erstes Spiel der K.O.-Phase zu spielen. Morgen gegen Paraguay. Wieder eine südamerikanische Mannschaft also. Was von diesem Gegner zu erwarten ist, dazu Felix Mansel.
5: Paraguay ist ein stolzes Land. Emotionen spielen eine große Rolle. Paraguay hat gegen Deutschland noch nie gewonnen. 2 Spiele gab es bisher. Das erste bei der WM 2002. Der deutsche Trainer heißt damals Rudi Völler. Es setzt für Paraguay eine knappe Niederlage, kurz vor Schluss der regulären Spielzeit.
6: 3 Minuten vorüber, Schuss! Tor! Meter Nummer 7! Oliver Neuwill!
5: 2013 dann das Testspiel. Endstand 3:3 mit Manuel Neuer im deutschen Tor. Damals wie heute steht Paraguay für starke Defensivarbeit. Ähnlich wie Deutschlands Gruppengegner Ecuador verteidigen die Südamerikaner körperlich robust. Der Einzug in die K.O.-Runde bei dieser WM ist für Paraguay ein großer Erfolg. Und Kapitän Gustavo Gomez hat gegen Deutschland nur ein Ziel.
7: Wir wollen unser Land auch gegen Deutschland wieder stolz machen.
5: Weniger stolz, sondern eher ärgerlich ist der Eintrag in die WM-Geschichtsbücher. Miguel Almirón hält sich während des Spiels gegen die Türkei den Mund zu. Das ist nach neuen FIFA-Regeln verboten. Peinlich für Paraguay. Almirón ist aber gegen Deutschland wieder spielberechtigt. Ihr Bester heißt Diego Gomez, ist 23 Jahre alt und spielt für den Premier League Club Brighton & Hove Albion. Hat einen Marktwert von 25 Millionen Euro, aber es ist nicht das Geld, was Paraguay antreibt.
7: Ich bin sehr glücklich, mein Land hier vertreten zu dürfen.
8: A mi país, que
7: Wir sind nach so langer Zeit mal wieder dabei.
5: Und dann übermannen ihn seine Gefühle. Diego Gomez weint hemmungslos auf der offiziellen Pressekonferenz. Es ist ein Gefühl des Stolzes. Sein Land musste 16 Jahre warten. Jetzt ist Paraguay wieder bei der WM mit dabei.
7: Ihr wisst, ich bin so emotional, aber ich werde wirklich 100% geben und versuchen, allen Menschen eine Freude zu bereiten.
5: Dann versagt Diego Gomez die Stimme. Sein Trainer nimmt ihn in den Arm. Für Paraguay ist diese WM mehr als nur ein Turnier. Das Spiel gegen Deutschland ist für die meisten der Höhepunkt ihrer Karriere. Für Paraguay ist es eine Frage des Stolzes.
0: Und wie sich das Ganze dann umsetzt auf dem Spielfeld, das werden wir morgen erleben. Morgen Abend spielt Deutschland gegen Paraguay, das erste Spiel der K.O.-Phase. Und was das für ein Gegner ist, den die Deutschen da erwartet, das hat uns Felix Mansel geschildert.
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0: 15.29 Uhr ist es.
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12: 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Sie hatte 98 Kubikzentimeter Hubraum, 3,2 PS und war bis zu 60 Kilometer, Stundenkilometer schnell. Ihr Erfinder war ein gewisser Corradino d'Ascanio. Er entwickelte im damaligen Piaggio-Werksflugplatz Ponte d'Era bei Pisa das Konzept der Vespa. Kurz nach dem Ende des Zweiten Weltkrieges im Auftrag von Enrico Piaggio. Der Name Vespa wurde am 23. April 1946 zum Patent angemeldet. Das Design der Vespa wurde ein Jahr darauf zum US-Design-Patent angemeldet. 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Oggi celebriamo un'eredità viva che ispira culture, tendenze e persone. 2026 Fiat Vespa 80 Jahre alt, un Fiat dieses Jubiläum mit der größten Party seiner Geschichte vom 25. bis 28. Juni in Rom. Zehntausende Vespa-Fans aus aller Welt werden in der ewigen Stadt erwartet, die ein Symbol für Schönheit, Eleganz und Dolce Vita ist. Werte, die seit jeher den Mythos Vespa begleiten, Pasquale D'Angiolillo, immer wenn es auf zwei Räder geht wie auf der Vespa, bist du unser Spezialist. Das letzte Mal, Pasquale, haben wir Moto Guzzi als Thema gehabt. Es war Moto Guzzi an der Reihe, heute die Vespa. Und jetzt erkläre mir bitte, was ist eigentlich eine Vespa technisch gesehen?
13: Okay, dann fangen wir mal technisch an. Erstmal ist es ein einspuriges Kraftfahrzeug, also eigentlich wie ein Motorrad, fährt eine Vespa auf zwei Rädern hintereinander. So weit, so gewöhnlich. Das Besondere an der Vespa ist aber der Durchstiegsrahmen. Also man hat keinen Tank in der Mitte, man kann einfach durchsteigen. Das geht ganz bequem mit jeder Kleidung und übrigens auch im Rock, im Kleid. Das war auch so ein Erfolgsding an der Vespa an sich, dass das auch die Damenwelt fahren konnte, ohne jetzt Probleme zu haben im Einstieg. Dann hat die Vespa den typischen Heckmotor. Das war ja damals diese 98 Kubik Geschichte, die du ja schon erwähnt hast. Und die ist dann direkt hinter der Schwinge, neben dem Hinterrad. Dadurch braucht man auch keine lange Kette, wie beim Motorrad, was auch wieder wartungsarm ist, auch ein Vorteil. Und dann die typisch kleinen Räder, 10 bis 12 Zoll groß im Standard eigentlich, was einen Vorteil zum Beispiel in der Stadt hat, ist sehr wendig. Ne? Also man kann mal schnell und jeder, wo man vielleicht in Roma unterwegs war oder in einer anderen Stadt in Italien, der weiß, wie da die Vespa so durchfegen durch den Berufsverkehr. Und das war ist ein großer Vorteil der Vespa. Ja, damals waren das natürlich Zweitaktmotoren. Heute mittlerweile sind es Viertaktmotoren. Die Zweitaktmotoren, wenn man die jetzt zum Beispiel durch Rom fahren will, das ist strengstens verboten, durch die Abgasgeschichte natürlich. Ja, und das klassische Vespas haben halt auch diesen selbsttragenden Stahlblech, diese Karosserie aus Stahl, wie ein Auto eher, also eher Auto als Motorrad eigentlich. Und das hatte natürlich auch einen Riesenvorteil oder hat einen Riesenvorteil, weil du kannst auch mit normaler Kleidung fahren, ohne dass die beschmutzt wird. Beim Motorrad ist ja was anderes. Du hast ja doch irgendwie den Motor irgendwie immer so um deine Beine rum oder auch der Dreck, der aufgewirbelt wird von der Straße. Alles das verschmutzt nachher deine Kleidung oder wenn es nur ein bisschen geregnet hat, weiß jeder Motorradfahrer, wie dann die Beine aussehen und die Stiefel und so weiter. Und das waren halt wirklich herausragende Vorteile der Vespa bis heute, kann man ja eigentlich sagen.
12: Also eine geniale Erfindung und es ist gar kein Spielzeug. Also wir haben von dir einige technische Details gehört, die tatsächlich zur Innovation der Zweiradbewegung geführt haben, nach dem Motorrad. Nach dem Motorrad mit all seinen Nachteilen und vor allen Dingen Vespa. Man sitzt auf eine Vespa, also man reitet keine Vespa, man sitzt auf einer. Genau. Das hat ja auch für die Mädchen damals, 50er Jahre, großen Vorteil gehabt. Man konnte durchaus mit einem Rock fahren ohne Probleme. Stimmt das?
13: Genau, das ist das Schöne an der Vespa bis heute. Das ist diese Leichtigkeit einfach. Man steigt einfach auf, man hat keine Probleme. Jeder weiß, beim Motorrad, da ist es echt wichtig, dass man, wenn man eins fährt oder sich eins aussucht, dass die Ergonomie stimmt, dass man da richtig draufkommt, dass man richtig sitzt, dass man auch im Stehen, also wenn man hält, noch die Füße auf den Boden kriegt. Das ist gar nicht so einfach. Das ist nicht für jeden, also nicht jedes Motorrad ist zum Beispiel für jeden gemacht. Aber eine Vespa, das ist schon sehr flexibel. Das können viele fahren.
12: Pasquale, während des Interviews, und das muss ich unseren Zuhörern erklären, also schön geschwungen mit einem Hintern. Weißt du, wenn man Vespa fährt, dann macht man so in der Stadt. Und jeder, der in einer italienischen Stadt fährt, weiß, wie bequem die wäre. Und dabei hat er, cari amici in ascolto, liebe Zuhörer, mit seinem Pasquale-Hintern hin und her geschwungen. Pasquale, hast du in deiner Sammlung eine Vespa?
13: Leider nicht mehr, aber ich hatte tatsächlich eine, und zwar in Italien, im Cilento, dort, wo meine Eltern herkommen.
12: Cilento und Vespa, das sind zwei tolle Geschichten. Wir wollen mal erklären. Zunächst einmal, Cilento ist die südliche Region der Region Kampanien in der Provinz Salerno.
13: Genau.
12: Ein Paradies. Es ist auch ein Nationalpark, Cilento. Wir haben gerade heute Morgen nochmal erzählt, ich habe so eine Sehnsucht nach dem Cilento. Wir müssen unbedingt mal dahin gehen. Und zwar, Cilento ist auch bergisch. Ist die Vespa auf bergige Straßen auch bequem?
13: Das funktioniert ziemlich gut, weil auch da die kleinen Reifen ja nochmal ins Spiel kommen und da kannst du echt schöne, enge Kurven fahren. Und ich habe es gerade vor kurzem nochmal erlebt. Ich war mit einer Gruppe dabei, habe einen Beitrag gemacht für den aktuellen Bericht auf der Schnär und auch zum Thema 80 Jahre Vespa. Und da habe ich irgendwie geguckt, wer fährt denn überhaupt noch im Saarland Vespa? Gibt es noch diese Clubs? 60er Jahre waren ganz viele hier und es gibt tatsächlich noch welche und es gibt neue, meistens nicht unbedingt ein Club, sondern eine Interessengemeinschaft, sage ich. Also Leute, die gerne Vespa fahren, die sich dann treffen, eine WhatsApp-Gruppe, wie man das ja heute so schön macht, haben und dann sich ganz schnell zu einer Ausfahrt treffen. Und das ist wunderbar. Und genauso habe ich das gemerkt. Hier sind wir auch so kleine Straßen gefahren, bergige Straßen, hier im Saarland natürlich dann jetzt in dem Moment. Und das genauso, wie wenn du im Cilento fährst. Weil damals bin ich auch viel mit der Vespa im Cilento rumgereist. Hab da wirklich die Gegend erstmal richtig kennengelernt durch die Vespa. Ich bin ja Fotograf, also ich wollte ja Fotopunkte erobern und mit der Vespa ideal, weil du konntest direkt anhalten, du konntest direkt absteigen, nicht wie im Auto, wo parke ich jetzt, du weißt ja, wie die Straßen dort sind, sehr eng, wo man wirklich kaum irgendwie parken kann, sondern man muss gucken, wo man sich hinstellen kann. Mit der Vespa null Problemo, einfach an die Seite, einfach mal schnell abgestiegen, Kamera raus, die Fotos gemacht, nochmal aufgestiegen, weitergefahren. Irre, hat das Spaß gemacht.
12: Aber im Saarland wäre dir etwas wie im Cilento nicht widerfahren, damals mit der Reparatur. Das heißt, Pasquale bringt seine Vespa zur Reparatur und bekommt was ganz was anderes zurück. Was war das für eine Geschichte?
13: Ja, das war, also ich hatte die Vespa kaum zwei Wochen und irgendwie hatte ich da schon die ersten Motorprobleme gehabt. Das war eine alte Vespa von 1972, eine 50er Spezial. In Rot, mein ganzer Stolz damals. Und ja, dann ging die plötzlich kaputt. Und ein Cousin von mir hat gesagt, kein Problem, ich kenne da jemand, der macht dir das wieder, der bringt das in Ordnung. Und da habe ich die dorthin gebracht. Und man muss sich vorstellen, die Werkstatt war praktisch in einem Hinterhof. Durch eine ganz kleine Gasse kam man dahin. Also die Vespa hat mal gerade so durchgepasst. Ne, so. Und drei Tage später habe ich die abgeholt und dachte schon, komisch, wieso fehlt eigentlich der Deckel am Motor hinten? Da habe ich mir aber erst keine Gedanken drum gemacht und da hat er gesagt, ja, jetzt kannst du mal Probefahrt machen und ich bin aufgestiegen und bin losgefahren, so wie ich das mit der vorigen Motorisierung auch gemacht habe und mich hat es beinahe zerfetzt dort, weil, was er mir nicht gesagt hat, er hat mal so ganz locker von 50 Kubik auf 90 Kubik mal erhöht und das war natürlich eine ganz andere Leistung.
12: So viel zur italienischen TÜV-Verständnis. Ganz locker, easy. Das ist eine Cilento-Elastizität, sagen wir mal.
13: Genau.
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2: 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Und wir haben gerade von Pasquale gehört, auch Ingenieurskunst aller Klasse, aller höchsten Klasse mit genialen Erfindungen für die urbane Beweglichkeit. Pasquale, du hast schon angedeutet, kannst du uns über eine Liebesbeziehung Saarland-Italien etwas erzählen über die Vespa? Es gibt ja eine Menge Vespa-Liebhaber.
3: Ja, sehr viele sogar. Und es gab schon immer viele Vespa-Fahrer hier im Saarland, weil der Grundgedanke von der Vespa oder warum die Vespa überhaupt konstruiert wurde, war ja auch in Italien ein Mangel eigentlich, wenn man es genau nimmt. Die Leute hatten kein Geld, Autos waren teuer. Es gab zwar schon zu dieser Zeit den Fiat Topolino, also noch vor dem 500er, den man eher so kennt.
2: Auch ein legendäres Gefährt.
3: Absolut. Und aber das war teuer in der Anschaffung, teuer in der Unterhaltung, die Reparaturen waren teuer und so weiter und so fort. Also hat Enrico Piaggio ja auch den Gedanken gehabt, Italien zu mobilisieren. Und zwar auf eine Art und Weise, die machbar war, finanziell machbar war. So, und das war in Deutschland natürlich ähnlich. Deswegen hat die Vespa hier auch sehr viele Anhänger schon immer gehabt und auch heute noch. Heute ist es natürlich eher ein Kultstatus. Ne? Heute ist das ja kein Mangel mehr. Heute ist eine Vespa auch richtig teuer. Also wenn man die neu kauft, da muss man schon was hinblättern. Und auch die Oldies, da muss man schon tief in die Tasche greifen, um eine zu bekommen.
2: Was muss man denn heute für eine original alte Vespa in einem sehr guten Zustand ausgeben, Pasquale? Kennst du dich schon ein bisschen aus?
3: Ja, so ein bisschen habe ich ja damals geguckt, weil ich wollte eigentlich die Vespa, die ich leider nicht mehr habe, die ich damals in Cilento gefahren bin, in dem Zustand, wie ich sie hatte, weil ich hatte die praktisch neu aufgebaut, neu renoviert, mit meinen technischen Möglichkeiten, die ich damals eben hatte. Und da waren wir ganz locker im 8.000, 9.000 Euro Bereich. Aber das ist so die untere Grenze. Also das nach oben.
2: Oh,
3: alles
2: also
3: offen.
2: Das ist Kult und er will bezahlt werden.
3: Ja, ganz genau.
2: Pasquale, wir haben gehört, dass ein Treffen mit Teilnehmern aus aller Welt, um die Vespa zu feiern, in Rom geplant ist. Was meinst du denn? Werden da auch Saarländer dabei sein? Hast du dich da umgehört?
3: Ich bin ganz sicher, dass da Saarländer dabei sind, weil ich habe mit welchen gesprochen. Ich habe also mit der Truppe, wo ich eben erzählt habe, wo ich unterwegs war, die machen das folgendermaßen. Die haben sich schon einen praktischen Transporter gemietet, wo sie praktisch ihre Vespas einpacken und mit runterfahren. Ich kenne aber auch einen Vespa-Club in Elm, habe ich kennengelernt. Und die fahren zu viert oder zu fünft komplett vom Saarland aus auf der Vespa runter, ja, in die ewige Stadt sozusagen. Ich hoffe, die sind nicht ewig unterwegs, aber die machen das und da ist sogar ein Herr dabei, der ist schon über 80 Jahre.
2: 80 Jahre alt und er sitzt auf der Vespa und er fährt nach Italien, nach Rom zum Treffen.
3: Er fährt da runter und das ist auch, glaube ich, nicht das erste Mal, wo er das macht, aber ja, in dem respektvollen Alter. Also ich weiß ja, was es bedeutet, Reisen auf einer Maschine zu machen, auf dem Motorrad. Und das ist schon wirklich eine andere Geschichte wie auf einer Vespa. Das ist schon anstrengend. Da muss man sich die Strecke schon gut einteilen. Das funktioniert. Das macht auch wirklich Spaß. Das ist echt ein ganz anderes Reiseerlebnis wie zum Beispiel im Auto. Aber es ist auch anstrengend. Also man weiß abends, was man gemacht hat.
2: Und was man auch gesehen hat, denn du hast ja schon vorher erzählt, Vorteil dieser Art zu reisen auf einer Vespa ist, man kennt die Gegend, man sieht wirklich die Gegend, man erlebt die Gegend. Das, was bei 200 Kilometer in der Stunde in einem Auto ja nicht passiert, das ist das Erlebnisfahren. Und das, Pasquale, ist ja unsere gemeinsame Leidenschaft. Alte Motorräder, alte Automobile. Wir wollen jetzt sogar einen Film über einen italienischen Tag im Saarland zusammendrehen. mit alte Automobile, weil es ist alles langsamer, man hat mehr Zeit miteinander zu reden, man hat mehr Zeit sich umzuschauen und die Gegend zu erkennen. Sind das die gemeinsamen Leidenschaften von Italienern und Saarländern, ja. Pasquale, die Liebe zu Motoren, die Liebe zur Technik, Hauptsache gut guess, könnte ein italienischer Spruch sein, durchaus. Du bist hier im Saarland groß geworden. Findest du, dass da diese Gemeinsamkeiten vorhanden sind? Und die Vespa ist ein Symbol auch dafür.
3: Ja, absolut. Also ich finde ja auch, oder ich sage auch ganz gerne immer wieder, die Saarländer sind so die deutschen Italiener. Also wir essen hier gerne, wir genießen das Leben. Also alle diese Dinge, die man ja immer auch sagt und auch wirklich ja auch ist ja auch wirklich so, muss man ja einfach mal so sagen. Ja, das denke ich, ist eine Verbindung einfach, die zwischen Saarland und Italien auch herrscht. Und auch die Vespa spielt da eine Rolle. Also da gibt es auch tolle Geschichten. Als ich jetzt zum Beispiel da unterwegs war mit der Gruppe, der hatte erzählt, wie praktisch seine Eltern mit einer 150er Vespa den St. Gotthard hochgefahren bin, ich auch mit meiner Moto Guzzi-Geschichte da hochgefahren bin. Und dann ging es irgendwie nicht weiter. Also ja, das Ding hat fast schlapp gemacht. Da musste die Frau absteigen und schieben. Und als dann wieder der Berg oder praktisch überwunden wurde, durfte sie wieder aufsteigen. Herrliche Geschichte, oder?
2: Absolut. Und die erzählt man dann ein Leben lang, so entstehen Legenden. Pasquale, bleiben wir nochmal auf der kulturellen Schiene, auf die Gemeinsamkeiten Saarländer und Italiener. Hast du noch Kontakte in der italienischen Gemeinschaft? Pflegst du noch zu deinen Landsleuten noch Kontakte? Du hast noch einen italienischen Pass in der Schublade, denke ich.
3: Genau, und sogar nur einen italienischen Pass. Aber ja, ich habe, also ich versuche wirklich die Wurzeln irgendwie nochmal auszustrecken, also nochmal näher an Italien ranzukommen. Und das habe ich geschafft, einmal durch meine Freunde aus der Legio 14, aus dieser Römergruppe praktisch. Da habe ich schönste Beziehungen mittlerweile nach Rom. Also ich habe jetzt viele Freunde auch in Rom gewonnen. Das finde ich wunderbar. Aber auch mit der Moto Guzzi-Gemeinschaft. Ich habe da Leute wirklich nur ganz kurz getroffen, vielleicht eine Viertelstunde, eine halbe Stunde auf der Fähre oder so irgendwas. Mit dem schreibe ich jetzt mittlerweile und so. Und ich weiß, dass der in Genua ist. Ich habe Verwandtschaft in Genua. Also 100% werde ich den mal irgendwann besuchen gehen. Also ich finde das super schön. Und mir ist das auch wichtig, diesen Kontakt da hinzuhalten, weil ich bin natürlich hier geboren, ich bin hier aufgewachsen und ich fühle mich hier sehr wohl. Aber ja, ich finde auch Italien wunderbar und das ist irgendwie auch meine Heimat. Ich habe eben zwei und die will ich auch leben und da bin ich auch stolz drauf, dass ich beide habe.
2: Pasquale, auch beruflich, hast du schon mal gedacht, einen schönen Film über Italien, über Cilento zu drehen und den Saarländern vorzustellen?
3: Habe ich schon gemacht.
2: Wann denn?
3: Das ist schon Jahre her. Das war gerade am Anfang meiner filmischen Karriere. Ich war ja erst reiner Fotograf, bevor ich dann hier mich weitergebildet habe zum Videojournalisten und Autor. Und da habe ich damals in der Sendung ARD Ratgeberreise, gab es das ja, da habe ich auch einen Slot gehabt, wo ich mal den Cilento vorgestellt habe.
2: Und du bist ja Fotograf. Willst du vielleicht zu deinen Ursprüngen nochmal zurück als Kurator, vielleicht eine schöne Fotoausstellung über Städte, die wirklich außergewöhnlich sind, wie Neapel oder so, mal in Angriff nehmen?
3: Das habe ich sogar schon, auch das. Und das ist eine Fotografin, hier aus dem Saarland stämmig und wohnt im Moment in Berlin. Weiß nicht warum, aber ist halt so, kann man nicht ändern. Trägt sogar deinen Nachnamen, das ist jetzt wieder die Verbindung.
2: Rein zufällig.
3: Rein zufällig. Und sie hat mir ihre Fotos geschickt und ich habe die praktisch jetzt mal betrachtet und bewertet. Und das sind tolle Aufnahmen, die diese Stadt Neapel, also deine Heimatstadt im Prinzip, sehr schön darstellen. Weil man merkt da halt auch irgendwie, es gibt da diese Sehnsucht, die wir zwar hier geboren sind, aber die Eltern aus Italien, jetzt in dem Fall aus Neapel stammen, dass die Sehnsucht so groß ist, dass man immer wissen will, wie ist das dort und wo ist das? Und trotzdem hat man diesen Blick von außen. Das sieht man bei Floriana ja zum Beispiel ganz gut. Das ist zwar ein Blick von außen und trotzdem von innen. Also sie kennt das alles, Ne? Und trotzdem hat sie einen ganz außergewöhnlichen Blick auf diese Stadt.
2: Also, wenn es konkret wird, werden wir auch über Fotografieren, über Neapel sprechen, über die Ausstellung, die du als Kurator pflegen wirst. Pasquale, grazie per la compagnia.
3: Prego.
2: Allora, sprechen wir nach dem Treffen in Rom nochmal. Vielleicht kriegen wir den einen oder anderen Teilnehmer hier in der Sendung, der soll uns erzählen, wie das internationale Vespa-Treffen im Juni in Rom aus saarländischer Sicht war.
3: Weißt du was, dann höre ich ganz genau zu, weil das interessiert mich natürlich auch.
2: Grazie Pasquale D'Angiolillo, grazie.
3: Grazie a te.

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1: Um 16 Uhr mit Florian Esche. Vor dem geplanten Koalitionsausschuss am Mittwoch haben sich im Berliner Kanzleramt die Spitzen von Union und SPD getroffen. Neben den Parteichefs kamen auch SPD-Fraktionschef Mirsch und Innenminister Dobrindt dazu. Dabei dürfte es um Abstimmungen zu den anstehenden Reformen und den Bundeshaushalt gehen. Unter anderem plant die Bundesregierung, die Finanzierung der Sozialversicherung neu zu ordnen. Außerdem soll es eine Steuerreform geben. Bundesumweltminister Schneider sieht wichtige energiepolitische Pläne von Wirtschaftsministerin Reiche kritisch. Im Handelsblatt wandte sich Schneider vor allem dagegen, dass die Förderung privater Solaranlagen abgeschafft werden soll. Das schade den Handwerkern, die solche Anlagen installierten. Denn wenn die Menschen keine garantierte Vergütung für ihren Strom bekämen, würden sie sich nicht für die Installation entscheiden. Über Effizienz und Kostensenkungen lasse er aber mit sich reden, so Schneider. Die Grünen bereiten sich auf die Wahlen in Mecklenburg-Vorpommern und Sachsen-Anhalt vor. Bei ihrem Länderrat in Sassnitz auf Rügen kritisierten sie die Bundesregierung und warfen ihr Ignoranz gegenüber der Klimapolitik vor. Parteichef Banaschak warb dafür, die Menschen bei der Energiewende mitzunehmen. Es müsse sich für sie auszahlen. Wind- und Solarstrom könnten zum Beispiel dort günstiger sein, wo die entsprechenden Anlagen stehen. Bisher gibt es in Deutschland einen einheitlichen Börsenstrompreis. Beim Absturz eines Kleinflugzeugs im Nordosten Frankreichs sind 11 Menschen ums Leben gekommen. Das Unglück ereignete sich in der Nähe eines Supermarktes in einem Vorort von Nancy. Über die Ursache weiß man noch nichts. Julia Borutta.
2: Bei den Toten handele es sich um insgesamt 10 Fallschirmspringer, bestehend aus 5 Trainern und 5 Schülern sowie den Piloten, sagte der Präfekt des Departements Meurthe-et-Moselle bei seiner ersten Pressekonferenz. Laut der Regionalzeitung L'Est Républicain war die Gruppe von freien Krankenpflegern und Pflegerinnen am Morgen zu einem ersten Fallschirmsprung-Schnupperkurs aufgebrochen. Die Polizei hat dazu aufgerufen, den Bereich um die Unfallstelle im Osten von Nancy unbedingt zu meiden, um den Rettungsdiensten und den Ordnungskräften freien Zugang zu ermöglichen.
1: Der Waldbrand in der Nähe von Bad Kreuznach weitet sich immer mehr aus. Inzwischen wurde die Evakuierung des kompletten Ortes Traisen angeordnet. 650 Menschen sind davon betroffen. Immer wieder kommt es zu Explosionen, da in dem heutigen Naturschutzgebiet noch Munition aus dem Zweiten Weltkrieg liegt. Deshalb kann die Feuerwehr das Gebiet auch nicht betreten, sondern versucht mit Wasser

0: Sprengern vorzugehen. Außerdem werden Schneisen in den Wald geschlagen, um ein weiteres Ausbreiten des Brandes zu verhindern. Die Lüdenscheider Autorin Lena Schette hat den diesjährigen Ingeborg-Bachmann-Preis gewonnen. Das teilte die Jury am Mittag in Klagenfurt mit. Beim Ingeborg-Bachmann-Preis müssen die Kandidaten eigene, bislang unveröffentlichte Prosastücke vortragen, die dann von der Jury bewertet werden. Schette trug ihren Text »Was wir tragen« vor. Darin geht es um die Freundschaft von zwei übergewichtigen Hauptschülerinnen. Schette erhielt für ihr Werk auch den Publikumspreis. SWR Nachrichten, Redaktion Stefan Bosch. Das Wetter in Baden-Württemberg und Rheinland-Pfalz. Ein Atlantiktief bringt zunächst Schwüle, in den nächsten Tagen dann allmählich kühlere Luft. Die Vorhersage. Am Abend bilden sich immer mehr teils heftige Gewitter, die sich auch nachts oft halten bei 22 bis 16 Grad. Morgen gibt es dann einen Wechsel aus Regen, Gewittern und Sonne bei Temperaturen von 23 bis 29 Grad. Die weiteren Aussichten: am Dienstag noch viele Schauer und Gewitter und bis 31 Grad warm. Die Zeit 16.04 Uhr.
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2: Vorsicht auf der A5 Darmstadt-Frankfurt. Zwischen Weiterstadt und Langenmörfelden befindet sich eine Person auf dem Standstreifen. Vorsicht auf der A5 Frankfurt Richtung Darmstadt. Zwischen Frankfurt-Niederrad und Frankfurt Flughafen Nord liegen Reifenteile auf dem rechten Fahrstreifen. A7 Fulda Richtung Würzburg. Zwischen Fulda Dreieck und Bad Brückenau Wildflecken. 3 Kilometer Stau ab der Raststätte Udrichshausen. A8 München Richtung Stuttgart zwischen Ulm Nord und Mühlhausen. Streckenweise stockender Verkehr. Und im weiteren Verlauf der A8 Stuttgart Richtung Karlsruhe zwischen Pforzheim Süd und Pforzheim Nord. 3 Kilometer stockender Verkehr.
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3: Vor ein paar Wochen hatte man noch das Gefühl, diese Koalition streitet mehr, als sie regiert. Nach dem Treffen in der Villa Borsig schien das Verhältnis zwischen Union und SPD ziemlich angespannt. Und jetzt? Plötzlich loben sich Kanzler Friedrich Merz und Arbeitsministerin Bärbel Baas gegenseitig. Der Grund? Die Vorschläge für die größte Rentenreform seit Jahren liegen auf dem Tisch und beide wollen sie möglichst schnell umsetzen. Wie kam es jetzt zu diesem Stimmungswechsel und vor allem, was steckt eigentlich in dieser Reform? Wer profitiert davon? Wer muss länger arbeiten? Und stimmt es wirklich, dass die Rente dadurch für alle besser wird? Mit mir im Studio sind heute Jan-Peter Bartels und Moritz Rötle, zwei Kollegen, die sich diese Woche vermutlich länger mit der Rente beschäftigt haben als die meisten von uns mit ihrer eigenen Altersvorsorge. Hallo ihr zwei.
4: Hallo Linda.
3: Ihr lacht, ich glaube, es stimmt, es ist was dran. Noch vor wenigen Wochen schien diese Koalition festzustecken. Ich denke nur an den April zurück, wo der Koalitionsausschuss in der Villa Borsig am Tegeler See tagte. Man saß stundenlang zusammen, die Gespräche drehten sich im Kreis und viele gingen mit dem Gefühl nach Hause, pff, so wird das nichts mit den Reformen. Und jetzt plötzlich loben sich Union und SPD gegenseitig. Jan-Peter, was ist da passiert? Warum klappt plötzlich, woran man vorher wochenlang gescheitert ist?
4: Ich glaube, das ist auch so ein bisschen die Gnade des Moments. Also einfach, weil man muss. Die Politik ist ja auch viel eine Geschichte erzählen und die Leute mitnehmen. Und das ist genau das, was jetzt passiert. Die Umfragewerte waren desaströs. Man braucht einfach eine Erzählung, mit der man die Stimmung jetzt drehen kann. Und dann kam als Gottesgeschenk das Ergebnis dieser Kommission. Und es muss ja nun wirklich was passieren bei der Rente. Das heißt, es passt einfach.
5: Also die Stimmung war schlecht nach Villa Borsig. Sie haben, das sagt man ja so gerne, in den Abgrund geschaut und haben gesehen, oh, wenn wir so weitermachen, dann klappt diese Koalition wahrscheinlich nicht. Dann gab es so die Aussagen von zum Beispiel einem Abgeordneten, der ziemlich einflussreich ist, der gesagt hat, CDU-Abgeordneten, der gesagt hat, 4 Jahre hält das sowieso nicht. Und ich glaube, sie haben kapiert, dass sie sich alle am Riemen reißen müssen. Und dann, das hat ja Peter gerade gesagt, kam dieses Geschenk Rentenkommission, die plötzlich einig war, dass das auch ein bisschen Arbeit war, dass man das strategisch vorbereitet hat, wie das dann passiert ist, das werden wir bestimmt gleich noch besprechen. Aber am Ende war es jetzt ein Geschenk, das ihnen die Möglichkeit gegeben hat, jetzt mal einig zu sein.
3: Und Friedrich Merz ist tatsächlich erleichtert. Er spricht von einer Reform, die das Rentensystem, wie er sagt, grundlegend verbessern könne und will die Ideen möglichst 1:1 umsetzen.
6: Ohne Reformen würden unweigerlich das Rentenniveau sinken. und die Beiträge steigen. Mit dieser Reform können wir das umkehren. Wir wollen perspektivisch, dass das Rentenniveau steigt und dass die Beiträge sinken.
3: Moritz, warum ist Merz plötzlich so begeistert?
5: Weil Friedrich Merz ist und für Dinge sehr schnell zu begeistern ist, würde ich sagen. Er hat jetzt kapiert, okay, die haben was geliefert, dass es im Prinzip, wenn man ehrlich ist, völlig anders, als er sich das vorgestellt hat. Weil er hat ja davon gesprochen, noch vor gar nicht langer Zeit, dass die Rente nur noch eine Basisabsicherung sein wird. Das ist jetzt überhaupt nicht so. Wir werden steigende Renten erleben, wenn alles so klappt, wie die Kommission sich das vorstellt. Also es ist alles andere als diese Basisabsicherung, die Friedrich Merz will. Aber ich glaube, er ist einfach sehr interessiert daran, dass seine Kanzlerschaft klappt. Und er sieht die Chance, dass das jetzt eben dazu beitragen kann, dass diese Koalition weiter bestehen kann. Und dann ist er einfach sehr einfach zu begeistern.
4: Und ich glaube, das Ergebnis dieser Kommission ist auch so ein bisschen, ich sag mal, die eierlegende Wollmilchsau. Es ist für jeden was drin. Und das, was dabei herauskommen wird, Moritz hat es gerade gesagt, könnte heißen, dass wirklich es höhere Renten gibt und dass die Beiträge sinken und damit sozusagen das Thema Rente mal mit dem Thema Hoffnung verknüpft wird. Aktuell ist es ja so, wenn man über die Rente redet, sagen alle, ich werde eh nicht viel kriegen. Die Politik, die hat mich da irgendwo betrogen. Und das ist jetzt die neue Geschichte. Nein, wir tun was und es wird besser.
3: Lass uns doch mal auf diese Rentenkommission, die ja eigentlich, weil wir ja in Deutschland leben, vielen komplizierteren Namen hatte, nämlich Alterssicherungskommission. Dann hat man auch gedacht, ach komm, wir nennen sie Rentenkommission. Und wie gesagt, vor noch ein paar Wochen haben alle gesagt, die werden niemals auf gemeinsame Vorschläge kommen. Warum waren die Erwartungen überhaupt so niedrig?
4: Aus der Erfahrung heraus, vorherige Kommissionen, die sich mit dem Thema beschäftigt haben, es war jetzt nicht die erste, die waren eher so eine Art politisches Wartezimmer. Will heißen, man hat da eine Kommission gegründet, die haben darüber geredet und irgendwann kam ein Ergebnis, das dann in großen Teilen ignoriert wurde. Und deswegen war die Erwartungshaltung für diese Kommission auch, da wird ein Thema weggeschoben, mit dem man sich nicht beschäftigen will, wo man aber auch nicht die Situation haben will, dass die Frage kommt, warum macht ihr da nichts?
5: Nein, man muss sagen, dass das ja ein Kompromiss war, dass es überhaupt so eine Kommission gibt. Das war ein Mittel in den Koalitionsverhandlungen, um quasi dieses Problem Rente aus diesen Verhandlungen rauszuhalten und zu sagen, ja, kümmern wir uns drum, aber da haben wir auch noch Zeit zu. Das sollte ja erst auch 2027 beginnen, diese Kommission. Es war eine wissenschaftliche Kommission geplant, die die Regierung beraten soll. Und dann hat man ja Ende 25 das erste Rentenpaket gemacht und dachte eigentlich in der Aufstellung vorher, dass man damit dann erstmal bis in die 30er Jahre sicher ist und dann kann man langsam mal eine Rentenreform nochmal machen. Also die Regierung hat das von sich weggeschoben und so wollte das eigentlich gar nicht machen. Und dann kam aber dieser Rentenstreit und das hat das Ganze politisch aufgeladen und dann wurde auch entschieden, dass eben diese jungen Abgeordneten, die von allen die eher von den härteren Flügeln der drei Parteien kommen, da reingesetzt werden und dann wurde diese Kommission politischer. Wir haben ja schon über die Wella-Borsig gesprochen, Anfang April eben diesen Tiefpunkt dieser Koalition erlebt und alle haben gedacht, oh Gott, wie lange hält das hier überhaupt? Und dann kam in der Folge die Diskussion auf, was passiert eigentlich, wenn das Ergebnis der Rentenkommission da ist. Und da wurde darüber diskutiert, ob man da jetzt eine Mehrheitsentscheidung hat und ob das dann umgesetzt werden muss, wenn das eine Mehrheitsentscheidung gibt. Dazu muss man wissen, diese Kommission ist so aufgelegt, dass es jeweils 4 Vorschläge an Professorinnen und Professoren von den beiden Lagern gab. Also die Union durfte 4 Professorinnen vorschlagen und die SPD. Und dann gab es noch 2 Vorsitzende, die auch jeweils paritätisch besetzt waren und eben 3 Abgeordnete. Und dadurch hatte die Union, weil sie einen CSU-Abgeordneten drin hatte und einen CDU-Abgeordneten, eben eine Stimme Mehrheit in dieser Kommission. Das heißt, wenn die CDU durchgedrückt hätte, dass man eine Mehrheitsentscheidung macht, dann hätte man Entscheidungen haben können, die der SPD nicht gefallen, aber dann hätte das zur Folge gehabt, dass die Union gesagt hätte, jetzt müssen wir das machen. Und dann kam ein Kniff, den die Bundesarbeitsministerin Bärbel Baas angewandt hat. Die hat dann nämlich gesagt, nee, wenn es eine Mehrheitsentscheidung gibt und nicht alle einig sind, dann können wir das eben nicht machen. Dann müssen wir alles nochmal neu diskutieren. Und das hat so einen Zwing in dieser Kommission ausgelöst, der dazu geführt hat, dass die gesagt haben, okay, wenn wir hier wirklich ein Ergebnis liefern wollen, was nachher auch umgesetzt wird, dann sollten wir das zusammen machen und dann sollten wir uns einigen. Und das hat dann dazu geführt, dass überraschenderweise, obwohl Anfang Mai damit niemand mehr gerechnet hat, dass diese Kommission ein Ergebnis liefert, was am Ende zielführend sein kann, was die Koalition auch machen will, dass es dann doch diesen Zwing gab und dass die Kommission ein Ergebnis geliefert hat.
3: Und was steht jetzt drin? Was ist sozusagen neu drin an Vorschlägen? Warum sind alle so begeistert?
4: Also ich greife mal ein paar Punkte raus. Es sind ja 33 Vorschläge.
3: Das schaffen wir heute nicht alles.
4: Genau. Ich hoffe, es haben alle etwas Zeit mitgebracht.
5: Es sind auch viele Vorschläge drin, die jetzt auch wirklich kleine Vorschläge sind. Also ich glaube, man kann sagen, dass es ein paar wenige große Vorschläge sind, die das Ganze dominieren.
4: Ja, also die kleinen Vorschläge, die Rentenversicherung muss mal modernisiert werden, digitaler werden, da muss aufgeräumt werden, sowas. Genau. Aber die großen, fangen wir damit mal an, die sogenannte Rente mit 63, also dass man abschlagsfrei nach 45 Versicherungsjahren 2 Jahre früher in Rente gehen kann, das soll abgeschafft werden. Dann soll es zum Beispiel so sein, aktuell kann man ja 4 Jahre früher mit Abschlägen in Rente gehen, wenn man 35 Versicherungsjahre hat. Das wollen sie etwas kürzen und sagen, das sollen maximal 3 Jahre sein, die man früher gehen kann. Dann wäre das nach aktuellem Stand mit 64 statt mit 63. Und dann ganz großer Brocken ist die Kapitalrente, die da jetzt geplant ist. Das heißt, das gesetzliche Rentensystem soll eine weitere Stütze bekommen, wo ein Teil der Beiträge der Versicherten am Kapitalmarkt, also in Aktienfonds, angelegt wird.
3: Und auch da hat man gemerkt, der Kanzler ist total begeistert. Und wie wir eben schon gehört haben, er ist leicht zu begeistern. Und wie sich das anhört, hören wir jetzt mal kurz rein.
6: Und ich muss sagen, das ist eine geniale Idee. Ich habe mich nur darüber geärgert, dass ich nicht selber drauf gekommen bin.
3: Natürlich. Also, wenn die Idee so genial ist, dann erklärt sie uns bitte, was genau ist dieser Kapitalstock und warum feiern ihn gerade plötzlich alle?
4: Also, das ist natürlich für einen Sauerländer eine steile Aussage. Ich komme aus einer ähnlichen Gegend, Ostwestfalen. Da heißt es immer, nicht kritisiert, ist doch schon gelobt. Im Endeffekt ist das ein bisschen ans schwedische Modell angelehnt, was wir da jetzt machen werden. Das heißt, wir werden weiterhin 18,6% an Beiträgen für die klassische Rentenversicherung zahlen, wie das bisher auch der Fall war. Das kann sogar auch steigen. Und dazu kommen noch weitere 2%, die wir ebenfalls an die Rentenversicherung zahlen werden, also Angestellte von ihrem Lohn, und die dann für uns in individuellen Depots jeweils in Aktien angelegt werden. Und der Clou bei dieser Sache ist halt, dass das verpflichtend ist. Man kann es sich also nicht aussuchen, und dass die Kosten von Arbeitgebern und Arbeitnehmern geteilt werden. Also diese 2% vom Lohn, die da reinfließen, da sollen die Arbeitnehmer 1% zahlen, aber die Arbeitgeber eben auch 1%.
3: Und das wird sozusagen von der Bundesregierung gemacht. Also ich, wenn ich keine Ahnung habe von Aktien, ich muss mich da um nichts kümmern.
4: Im Endeffekt, wie das genau umgesetzt wird und wer das verwaltet, das wird dann im politischen Prozess noch entschieden. Klar ist, dass der normale Bürger sich darum nicht kümmern muss. In Schweden zum Beispiel ist es so, dass sich da die Rentenversicherung drum kümmert. Und wenn ich möchte, kann ich selber entscheiden, ja, ich möchte diesen oder jenen Aktienfonds. Da kann man sich aus einer begrenzten Zahl was aussuchen. Und wenn man das eben nicht macht, dann landet man automatisch in einem großen Staatsfonds. AP7 heißt der. Und so ähnlich wird das bei uns wahrscheinlich auch laufen.
3: Und die Arbeitsministerin Bärbel Baas von der SPD, die ist auch total begeistert und die geht sogar noch einen Schritt weiter.
7: Es wird für alle am Ende perspektivisch besser. Durch den Kapitalstock in der ersten Säule, und das ist ein wirklich überraschender Vorschlag, mit dem ich selber so nicht gerechnet habe, dass wir für die Versicherten in der ersten Säule ansparen, paritätisch finanziert, dass wir Beitragspunkte obendrauf setzen, heißt für die junge Generation, das Rentenniveau wird steigen.
3: So, und jetzt nochmal zusammengefasst. Ist das wirklich so? Wird es jetzt für alle besser?
5: Mit einer zeitlichen Verzögerung könnte es für alle besser werden. Also man geht davon aus, dass so alle, die ab 2040 in Rente gehen werden, davon schon profitieren können und tatsächlich mehr Rente am Ende haben, als sie nach dem alten System haben würden. Es ist aber vor allen Dingen auch etwas, was gut für die SPD ist, weil die SPD sich an dieser Stelle nämlich durchgesetzt hat. Die Union ist in diese Rentenkommission gegangen und hatte das Ziel, die Beitragssätze müssen quasi sinken. Also man muss weniger Beitrag zahlen, um auch die Wirtschaft zu entlasten, die ja immer auch die Hälfte davon beitragen, und das ist eben am Ende nicht passiert. Am Ende werden wir mehr Beitragszahlungen haben und auch ein bisschen mehr Rente, und das ist ein klarer Erfolg für die SPD.
3: Aber du hast gerade den Konjunktiv benutzt, könnte. Also wenn ich das richtig raushöre, kommt es auf die Generation an, ne? Also wer heute Anfang oder Mitte 30 ist, hat noch ein paar Jahrzehnte bis zur Rente. Das heißt, da kann der Kapitalstock natürlich lange wachsen. Aber was ist mit den Babyboomern, von denen immer gesprochen wird, also die in den nächsten Jahren in Rente gehen? Haben die denn überhaupt noch was von dieser Reform?
4: Ich glaube, dass alle davon profitieren, weil ein verlässliches Rentensystem ist ja auch ein Standortfaktor. Also das ist ja einfach etwas, was mit der Wirtschaft was macht und was mit den Menschen was macht. Und deswegen bringt das grundsätzlich schon mal allen was, dass es jetzt eine Art Rentenfrieden gibt, den es vorher ja definitiv nicht gab.
3: Aber was ist mit den Babyboomern?
4: Also von dieser Reform werden die insofern nicht mehr viel haben, als dass, selbst wenn sie noch in diese Kapitalrente einzahlen, der Aktienmarkt ja in der Regel eher eine langfristige Anlage ist. Das heißt, man legt da nicht heute was an und ist morgen Millionär, sondern das wird schon ein bisschen dauern. Da hat sich die Politik auch verschiedene Wege ausgedacht. Es war da von einem Übergangsfaktor die Rede, der dann das so ein bisschen ausgleichen soll, damit für den im Zugang weiter bei 48% Rentenniveau man ein bisschen Rente auch mitnehmen kann. Ich glaube, die wirklich gekniffene Generation bei der ganzen Sache ist die Generation X. Also die von 1965 bis 79, wenn man das so sagen möchte. Denn die Babyboomer, also aktuell geht die Generation 1960 in Rente. Die Generation 1964 würde dann 2032 in Rente gehen. Teilweise können die jetzt noch früher gehen, weil die alle Vorteile der alten Regelungen noch nutzen können. Mhm. Will heißen Rente mit 63, die sogenannte, und so weiter. Und das heißt, diese Übergangsphase, die Systemumstellung wahrscheinlich brauchen wird, die wird genau dann enden, wenn die Babyboomer durch sind.
3: Na toll.
5: Ja, und das ist natürlich schon auch demokratietheoretisch und so weiter ein Problem, finde ich, weil diese Generation ist natürlich, ich sag's mal hart, auch ein bisschen verbockt hat. Das waren die, die viele waren, aber sie haben zu wenig Kinder bekommen und das ist jetzt das Problem.
4: Es wird dann natürlich Übergangsfristen geben, das muss man auch dazu sagen. Es wird nicht auf einen Schlag von heute auf morgen umgestellt werden, aber die Generation, die so auf der Kante ist, also wenn ihr mich jetzt fragt, wer zahlt denn hier die größte Zeche, würde ich sagen, so die Jahre 1968 bis 1970, vielleicht ein paar Jahre mehr, das sind die, die wahrscheinlich am wenigsten von der Umstellung haben werden.
3: Das sind ja bislang alles nur Vorschläge. Daraus müssen jetzt noch Gesetze gemacht werden. Und dafür ist auch Arbeitsministerin Bärbel Baas zuständig von der SPD. Die hat ja es nicht leicht, weil sie ja auch SPD-Chefin ist. Und in dem Konzept sind ja einige Dinge drin, die der SPD wehtun werden. Welche sind das?
5: Also grundsätzlich ist diese sogenannte Rente mit 63 schon ein Lieblingskind der SPD gewesen, weil sie eben gesagt hat, die Leute, die hart arbeiten, die sollen am Ende, wenn sie 45 Jahre lang eingezahlt haben, auch früher in Rente gehen können als zum Beispiel ein Akademiker, der sein Leben lang am Schreibtisch gesessen hat und nur 35 Jahre eingezahlt hat. Und dass sie darauf jetzt verzichten, das ist schon ein großer Schritt für die SPD. Der zweite große Schritt, die SPD wollte nie das Renteneintrittsalter erhöhen. Also sie hat gesagt, 67 ist schon sehr, sehr alt und wir wollen da nicht drüber hinausgehen, eben auch aus diesem Gedanken heraus, dass viele Menschen das Alter 67 überhaupt nicht erreichen, die eben hart arbeiten, die lange in der Küche gestanden haben, die Dachdecker sind, die auf dem Bau gearbeitet haben. Das zeigen auch die Zahlen, dass diese Menschen natürlich Probleme haben, ein hohes Renteneintrittsalter überhaupt zu erreichen, weil sie Körperliches am Ende nicht mehr schaffen.
3: Und da spricht ja auch die Ministerpräsidentin von Mecklenburg-Vorpommern an, Manuela Schwesig von der SPD. Die ist auch ziemlich kritisch, was das angeht.
8: Viele, die auf dem Bau arbeiten, die in der Pflege arbeiten, halten nicht noch länger als 45 Jahre durch. Und deshalb bin ich dafür, dass es weiter möglich sein muss, nach 45 Jahren auch abschlagsfrei in Rente zu gehen.
3: Also warum ist ihr dieser Punkt so wichtig?
5: Man könnte platt sagen, weil sie im Wahlkampf ist, macht sie natürlich SPD pur. Also in Mecklenburg-Vorpommern wird am 20. September ein neuer Landtag gewählt und sie möchte natürlich Ministerpräsidentin bleiben und die AfD ist relativ stark in Mecklenburg-Vorpommern. Deswegen versucht sie jetzt gerade so ein bisschen in Opposition zu eben der Bundesregierung zu gehen und eben auch zu der SPD, die im Bund agiert. Man kann aber natürlich auch sagen, dass sie das relativ einfach hat, das so zu machen, weil eben die Wahl am 20. September ist. Sie kann jetzt voll in Opposition dazu gehen. Sie wird am Ende vor der Wahl keine Entscheidung mehr haben, die dann quasi zeigen, dass sie sich da nicht durchgesetzt hat. Mhm. Wir werden frühestens Ende des Jahres eine Rentenreform kriegen und das Ganze in Gesetzesform gegossen haben. Dann hat Mecklenburg-Vorpommern schon gewählt. Insofern ist es für Schwesig einfach, das jetzt so zu machen, weil sie die Konsequenzen am Ende nicht spüren wird. Aber es ist natürlich wirklich die SPD-Pur-Position, die sich da nochmal ausdrückt. Und diese Position gibt es auch weiterhin in der Partei, habe ich ja gerade erklärt, dass man eben sagt, es gibt viele Menschen, die schaffen das nicht bis dahin. Und für die ist auch so eine Reform eine Rentenkürzung de facto.
4: Und was man auch nochmal sagen muss, die SPD wollte ja mit der sogenannten Rente mit 63 vor allen Dingen einem sprichwörtlichen Dachdecker helfen, der es nicht mehr schafft. Aber den Fakten nach nehmen die Rente mit 63 vor allen Dingen Männer im Anspruch, die sehr gut verdienen und die sehr gesund sind. Also sie trifft eigentlich die Falschen.
3: Mhm.
5: Und das ist auch das Argument, was Annika Klose am Ende überzeugt hat, da auch mitzugehen in der Kommission. Neben dem Fakt, dass sie ganz alleine stand gegen alle anderen in der Kommission.
4: Weil die Kommission dann gesagt hat, naja, die, die eh viel Geld haben, denen es eh gut geht, die können sich die Abschläge leisten und können ja immer noch früher gehen. Es geht ja.
5: Und das ist auch dann am Ende ein sozialdemokratisches Argument. Wenn eben die Gutverdiener, die gesund sind, das nur nutzen, dann gibt es auch für Sozialdemokraten keinen Grund mehr, das zu unterstützen.
9: Das hat sie eingesehen. Und wie sieht's aus bei der Union? Muss die auch Zugeständnisse machen?
4: Die Union hat auch Zugeständnisse gemacht. Die Union hatte ja vorher versprochen, wir werden auf keinen Fall die Sozialbeiträge steigen lassen. Das ist jetzt genau das, was in diesem Paket drin ist, dass nämlich die Arbeitgeber sich beteiligen sollen mit einem Prozentpunkt des Lohns an dieser neuen Kapitalrente, die es da geben wird. Und auch beim Thema Minijobs haben viele in der Wirtschaft aufgeschrien. Das wird auch vielen in der Union wehtun. Klar, der Arbeitnehmerflügel in der Union hatte vorher auch schon gesagt, wir sollten Minijobs ganz abschaffen, aber es gibt viele in der Union, die sehr an diesen Minijobs hängen, auch und sogar in der jungen Gruppe. Also ich habe da vor ein paar Tagen mit einem Vertreter der jungen Gruppe gesprochen, mit Niklas Kappe, der kommt aus dem Ruhrgebiet und der sagt mir, ja, ich muss jetzt in der Sommerpause nach Hause gehen und den vielen Studenten, die es im Ruhrgebiet auch gibt und die wirklich was dazu verdienen müssen, weil sie können sonst ihr Studium nicht finanzieren, denen muss ich erklären, dass in Zukunft Schüler weiter Minijobs machen können, Studenten aber nicht. Das wird nicht einfach. Mhm. Also er sagt, er steht voll hinter diesem Paket, er findet das wichtig, er findet es richtig und ein gutes Ergebnis, aber das wird nicht einfach für die Abgeordneten, die Details davon in der Sommerpause zu verkaufen.
9: Genau. Ich habe vorhin einmal schon erwähnt, das sind ja jetzt Vorschläge der Kommission und viele haben irgendwie das Gefühl, die Rentenreform ist da. So ist es nicht. Beschlossen ist sie noch nicht. Am Ende entscheidet das ja der Bundestag. Und was meint ihr, wie wahrscheinlich ist, dass dieses Paket nahezu unverändert beschlossen wird? Oder an welchen Punkten?
5: 0%.
9: Null.
5: Überhaupt nicht wahrscheinlich. Und das ist auch ganz normal.
9: Okay. Puh, das ist ja mal ein Klopper hier.
5: Denn Peter hat gerade gesagt, Minijobs, Studenten. Ich glaube, das ist eine Stelle, wo sich noch was ändern wird. Die werden die Studenten mit reinnehmen, bin ich ziemlich sicher. Das ist auch ein Gedanke, der in der SPD auch weit verbreitet ist, dass man den Studenten das ermöglichen will. Aber grundsätzlich, warum sage ich 0%? Weil die Kommission das gar nicht bis ins Detail ausgearbeitet hat. Es sind einfach 33 Vorschläge und das sind teilweise auch wirklich mehr oder weniger Schlagworte mit so einem ganz kleinen Absatz darunter. Das muss der Bundestag jetzt noch ausarbeiten und auch das Bundesarbeitsministerium wird ja einen Vorschlag machen, den dann der Bundestag bekommt und der dann da von den Experten im Bundestag nochmal bearbeitet wird. Das kann nicht so 100% passieren, weil eben ganz viele Details noch ausgearbeitet werden müssen. Und da wird es auch noch mal Konflikte geben und da wird auch noch mal diskutiert werden, in welche Richtung gehen wir da. Aber auch das ist ganz normaler demokratischer, parlamentarischer Prozess, der jetzt nichts Schlimmes hat. Sie haben sich auf etwas Grundsätzliches geeinigt und an den Details wird jetzt noch geschraubt. Da kann man nochmal sagen, das ist dieses berühmte Strucksche Gesetz. Es geht nichts aus dem Bundestag raus, wie es reingegangen ist. Mhm. Natürlich wird da noch was dran geändert.
4: Und ich glaube auch, dass Bärbel Baas und Friedrich Merz, als sie gesagt haben, das ist ein Gesamtkunstwerk, man kann da jetzt keine Rosinen rauspicken, da baut alles aufeinander auf und nichts kann geändert werden. Die versuchen so ein bisschen ein Momentum aufzubauen, mit dem sie durch diesen ganzen Prozess durchkommen, weil klar müssen da jetzt viele Widerstände überwunden werden und so hat man schon mal einen gewissen Anlauf, sag ich mal. Aber im Endeffekt, wenn man Sachen in der Politik auf den Tisch legt, man kann immer Dinge ändern und das zum Beispiel mit mehr Geld ausgleichen oder ähnliches. Also ich glaube, es geht jetzt wirklich darum, einfach mal alle mitzunehmen und es schwierig zu machen, dagegen zu argumentieren, aber es wird kommen.
9: Die Arbeitgeber sind ja nun auch nicht ganz unwichtig in diesem Spiel und Steffen Kampeter, der Hauptgeschäftsführer beim Arbeitgeberverband, hat sich dazu so geäußert.
10: Sollte der Staat dieses machen, kann eigentlich nur unsere Forderung sein, dass wir eine Entlastung in anderen Bereichen kommen. Da gibt es hinreichende Möglichkeiten im Steuer- und Abgabensystem.
9: Oh, das klingt erstaunlich gelassen. Ich hätte jetzt gedacht, dass die viel mehr auf die Barrikaden gehen. Wie erklärt ihr euch diese Reaktion?
4: Ich glaube, die Arbeitgeber wissen auch, dass im Rentensystem was passieren muss. Das Rentensystem ist ja auch ein Standortfaktor, dass man diese Sicherheit hat, dass es auch nach der Rente irgendwie weitergeht. Und tatsächlich, wenn man mal auf die Zahlen guckt, das, was wir in Deutschland in das Rentensystem zahlen, ist eher im europäischen Mittelfeld. Also es ist nicht viel. Und Deswegen kann man da ein bisschen was drauflegen, wenn man in den Bereichen, wo wir zu viel zahlen im europäischen Vergleich, wenn man da dran schraubt. Und das ist Krankenkasse, Pflegeversicherung. Das heißt, die werden jetzt einen hohen Veränderungsdruck in diesen Bereichen aufbauen. Und dass ich da natürlich auch bei den Steuern für die Wirtschaft was tun muss und werden hoffen, im gibst du mir, gebe ich dir Prinzip, auf den Seiten was rauszuholen.
5: Aus meiner Sicht hat das zwei Dimensionen. Einerseits ist, glaube ich, mit den Arbeitgebern und auch mit den Gewerkschaften, aber mit den Arbeitgebern in diesem Fall schon vorher auch mal gesprochen worden. Es gab ja diesen Sozialpartnergipfel im Kanzleramt, wo am Ende offiziell nichts rausgekommen ist, aber ich gehe fest davon aus, dass man denen da schon mal vorgestellt hat, was denn so kommen könnte und sie da ins Boot geholt hat. Und zweitens ist Steffen Kampeter als ehemaliger Politiker auch ein alter Fuchs, der weiß strategisch genau, was er jetzt tun muss. Der sieht, das Ding ist durch. Da gibt es jetzt nur noch Detailfragen zu klären, aber es sind noch andere Dinge, die noch kommen. Gesundheitsreform, Pflegereform, überall, wo auch die Arbeitgeber Interessen drin haben. Und er wendet den Blick jetzt schon dahin und sagt, da müssen wir auch was kriegen. Mhm. Rente ist okay, machen wir so, aber denkt dran, wir haben da jetzt was gegeben und wir müssen jetzt aber bei den anderen Reformen auch noch was kriegen. Steuerreform zum Beispiel auch.
9: Und wenn es dann um die Steuerreform geht, dann erklären wir euch, wo es hapert, wo es vielleicht flutscht und was am Ende rauskommt. Insofern danke ich euch, Moritz Rötle, Jan-Peter Bartels, vielen Dank heute fürs Einordnen, zumindest bei der Rente. Und dann sehen wir uns wahrscheinlich demnächst hier wieder.
4: Es war uns ein Fest. Auf bald.
5: Sehr gerne.
9: Und euch natürlich vielen Dank fürs Zuhören und bis nächste Woche.
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2: Gleich 16.30 Uhr mit Thomas Krüger. Wegen der extremen Hitzewelle fordern die Grünen von der Bundesregierung, mehr in den Schutz der Bevölkerung zu investieren. Vor allem Krankenhäuser, Pflegeeinrichtungen und Schulen müssten flächendeckend klimatisiert werden. ARD-Korrespondentin Sabine Henkel.
12: So wollen die Grünen besonders gefährdete Gruppen besser geschützt sehen. Ältere Menschen, Kinder und Kranke. Kitas, Schulen oder Spielplätze sollen zum Beispiel besser verschattet werden. Außerdem fordern die Grünen mehr Grünflächen und Bäume in Städten und weniger versiegelte Flächen, durch die die Städte aufheizen. Die Deutsche Umwelthilfe verweist auf eine Studie, die nachweist, dass deutsche Städte mangelhaft auf den Klimawandel vorbereitet sind.
2: Die Spitzen von Union und SPD beraten gerade im Kanzleramt über die geplante Renten- und Steuerreform. Vorgesehen ist, vor allem kleine und mittlere Einkommen zu entlasten. Diskutiert wird auch über die Regelungen zur Arbeitszeit und zum Kündigungsschutz. Zu dem Treffen hat Kanzler Merz unter anderem CSU-Chef Söder und SPD-Chef Klingbeil eingeladen. Dabei soll die Sitzung des Koalitionsausschusses vorbereitet werden, die kommenden Mittwoch stattfindet. Der Iran will den Schiffsverkehr in der Meerenge von Hormus allein kontrollieren. Das hat der iranische Außenminister Araghchi mitgeteilt. Dass die Meerenge für Schiffe geöffnet wird, ist ein wichtiger Teil des Waffenruheabkommens zwischen den USA und dem Iran. ARD-Korrespondent Christoph Tietz.
13: Das US-Militär meldete in der Nacht, man habe einen Vergeltungsschlag durchgeführt und dazu Stellungen der Flugabwehr, Radaranlagen und Drohnenlager im Iran attackiert. Die iranischen Revolutionsgarden reagierten und meldeten, man habe 8 wichtige Ziele auf Basen der USA in Kuwait und in Bahrain ins Visier genommen. Die Golfstaaten sind verbündet mit den USA.
2: In Frankreich ist ein Privatflugzeug abgestürzt. Dabei kamen nach Behördenangaben alle 11 Menschen an Bord ums Leben, die meisten von ihnen Fallschirmspringer. Demnach ereignete sich das Unglück am Vormittag kurz nach dem Start bei Nancy, rund 100 Kilometer südwestlich von Saarbrücken. Warum das Flugzeug abstürzte, ist bislang nicht bekannt. Der renommierte Ingeborg-Bachmann-Preis geht an die deutsche Autorin Lena Schette. Das hat die Jury in Klagenfurt in Österreich mitgeteilt. Die Autorin aus Nordrhein-Westfalen hat sich gegen 13 Mitbewerber durchgesetzt. Das waren die Nachrichten. Das Wetter. Es ist heiß in Hessen, Baden-Württemberg und Rheinland-Pfalz mit maximal 31 bis 39 Grad. Und öfter scheint die Sonne. Örtlich entwickeln sich Schauer und Gewitter, möglicherweise auch mit Unwetterpotenzial. Die gibt es dann auch in der Nacht, da gehen die Temperaturen zurück auf 23 bis 16 Grad. Auch morgen teils heftige Schauer und Gewitter, aber nicht mehr so heiß, höchstens 23 bis 29 Grad. Und die Zeit 16.33 Uhr.
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2: A5 Kassel Richtung Frankfurt zwischen Homburg-Ohm und Grünberg. 4 Kilometer Stau nach einem Unfall auf dem linken Fahrstreifen. A7 Würzburg Richtung Fulda zwischen Bad Brückenau-Wildflecken und Bad Brückenau-Volkers. 3 Kilometer Stau. A7 Fulda Richtung Würzburg zwischen Fulda-Dreieck und Bad Brückenau-Wildflecken. 3 Kilometer Stau ab der Raststätte Ulrichshausen. A8 München Richtung Stuttgart zwischen Ulm-Nord und Mühlhausen, streckenweise stockender Verkehr. Und im weiteren Verlauf der A8 Richtung Karlsruhe zwischen Pforzheim-Süd und Pforzheim-Nord, 4 Kilometer stockender Verkehr.
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14: Die Taliban in Brüssel, das klingt für viele erstmal wie ein Albtraum, auch für Friedensnobelpreisträgerin Malala.
15: I am shaken and deeply disturbed by this, because it is the same Taliban that banned girls from secondary schools and forced them into marriage. The same Taliban that detains, beats and executes women who dare to speak out or break their rules.
14: Also Malala Yousafzai, Frauen- und Kinderrechtsaktivistin aus Pakistan, die erinnert, es sind ja immerhin die Taliban, die Frauen festnehmen, schlagen, hinrichten, wenn sie es wagen, sich zu äußern oder vermeintlich gegen Regeln zu verstoßen. Also der ganze Trip hat international offensichtlich große Aufmerksamkeit erregt. Dabei handele es sich doch um ein ganz kleines Treffen, heißt es hier in Brüssel.
16: Ich glaube, dass es wichtig ist, dass wir mit allen reden, weil die Situation, sowohl die Menschenrechtssituation, aber auch die Situation für die Europäerinnen und Europäer kann nur verbessert werden, wenn wir eben mit allen Drittstaaten sprechen.
14: Also wenn er sagt, die Situation der Europäer verbessern, der Innenkommissar Brunner, dann meint er dadurch, dass noch mehr Menschen abgeschoben werden und jetzt womöglich auch zu den Taliban. Also die große Frage, wie weit ist die EU eigentlich bereit zu gehen bei Abschiebungen?
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14: Mit mir Katrin Schmidt, wie immer aus dem ARD-Studio in Brüssel. Und hier steht heute neben mir Stefan Sturlich. Grüß dich, Stefan.
17: Hallo, Katrin.
14: Du beschäftigst dich ja in unserem Studio viel mit Außenpolitik in der EU. Darüber sprechen wir jetzt gleich ganz viel. Und mit Peter Hornung. Grüße nach Hamburg, Peter. Schön, dass du dabei bist.
18: Hallo, grüß dich.
14: Denn Peter, du warst ja bis vor kurzem ARD-Korrespondent für Südasien, also in Delhi ansässig, aber eben auch zuständig für Afghanistan zum Beispiel, Pakistan. Und jetzt warst du einer der ersten Journalisten, die dieser Tage über diesen Besuch dieser afghanischen Delegation in Brüssel berichtet hat. Es klang ja erstmal, deswegen hat es auch so viel Aufmerksamkeit erregt, total verrückt irgendwie. Lass uns noch mal einmal von vorne anfangen. Was genau hat jetzt die Taliban hier zu ihrer erstmaligen Visite, ihrer offiziellen Visite bei der EU eigentlich gebracht?
18: Ja, es war tatsächlich das Thema Abschiebungen. Es ging ja darum, sich mit den Taliban auf ein Prozedere zu einigen, wie schnell und unkompliziert man Afghanen in ihr Heimatland abschieben kann. Von EU-Seite war es ja so, da gab es 19 EU-Staaten und Norwegen, die hatten letzten Oktober an die EU-Kommission einen Brief geschrieben und die haben gesagt, wir brauchen mehr Unterstützung bei der Abschiebung von Afghanen ohne Aufenthaltsrecht. Und die wollten auch explizit Gespräche mit den de facto Behörden in Afghanistan, de facto Behörden, das sagt man so, so wird es EU-seitig und auch von den Deutschen genannt, diese Taliban-Regierung, die ja gar nicht anerkannt ist in Afghanistan. Und genau das hat die Kommission eben nun organisiert und deshalb sind die Taliban nach Brüssel gekommen.
14: De facto Regierung ist ja auch schon ein Framing, wahrscheinlich mit einem gewissen Ziel. Ich meine, du kennst die Taliban, also kennst die Taliban ist jetzt ein großes Wort, aber du hast dich so lange mit denen ja intensiv beschäftigt. Was waren das jetzt für Leute, die da gekommen sind?
18: Also es waren 5 Vertreter des Außen- und des Innenministeriums der Taliban aus Kabul angeführt. Das ist ganz spannend, waren sie von Abdulkaha Balchi. Das war der Delegationsleiter. Der ist Sprecher des Ministeriums in Kabul und er ist Direktor der Europaabteilung. Also das ist ein Spitzendiplomat. Ich kenne den. Ich habe ihn mehrmals getroffen in den vergangenen 4 Jahren in Kabul, eben zuletzt im September vergangenen Jahres. Und zwar vor allen Dingen deshalb, der entscheidet, ob Journalisten in Afghanistan arbeiten dürfen. Das ist sozusagen der Gatekeeper. An dem muss man vorbei, wenn man als Journalist in Afghanistan arbeiten will. Der spricht perfekt Englisch, der ist in Neuseeland aufgewachsen. Mir hat er sogar mal gesagt, er war Kämpfer der Taliban. Er hat in Kunduz, wo das Feldlager der Bundeswehr war, gegen die Deutschen gekämpft. Mit ihm habe ich auch Kontakt, ständigen Kontakt. Und der hat mir am Tag des Treffens in Brüssel auf Fragen per WhatsApp noch beantwortet.
14: Und war sozusagen da zuversichtlich, dass quasi seine Vergangenheit auch als Kämpfer sogar gegen die Deutschen irgendwie jetzt keine Rolle spielt, sondern eher irgendwie ein Stück aufgewertet wurde aus Sicht der EU? Oder wie schätzt du das ein? Wie fühlt er sich dabei, wenn er hier angereist ist?
18: Das ist ja etwas, was die auszeichnet. Ich habe immer wieder auch Spitzentaliban getroffen, die gesagt haben, ich war Kämpfer. Ich bin schon Brigadegeneral bei den Taliban. Ich bin zwar erst 28, aber ich habe schon als junger Mann, als Teenager fast schon gekämpft. Da sind die stolz drauf. Und Balchi hat klar gesagt, dieser Besuch ist ein historischer Besuch für sie. Es ist ein Besuch, der im Prinzip auch sowas wie eine gewisse Anerkennung mit einschließt. Und es ist eben das allererste Mal, dass Vertreter des Islamischen Emirats Afghanistan, so nennen die Taliban ihren Staat, eben zu Besuch bei der EU sind und dort auch wirklich empfangen werden.
14: Stefan, das ist ja witzig, das Ganze, es ist ja jetzt bei uns hier um die Ecke stattgefunden, ne? Also in Belgien erstmal. Und dann war es auch ganz interessant zu sehen, die Belgier waren hochnervös, ne? Und der belgische Außenminister, der hat auch erstmal ganz klar gesagt, das passiert hier sozusagen nicht in meinem Namen. Der hat das nämlich so formuliert.
17: Je désapprouve la démarche d'inviter des représentants du régime des Talibans à Bruxelles. Je n'accepterai pas que le gouvernement belge invite en son propre nom des représentants du régime des talibans sur notre territoire. En effet, les institutions européennes décident des réunions qu'elles souhaitent organiser et des personnes qu'elles invitent à ces réunions.
14: Also das war Maxime Prévost, sagt im Prinzip, also er ist total dagegen, ne? Die belgische Regierung würde aus seiner Sicht niemals Taliban-Vertreter ins Land lassen, aber die EU entscheide eben ja alleine, wie sie es organisiert, wen sie einleitet und so weiter. Stefan, was passierte dann? Die durften genau 24 Stunden bleiben. Wie ist das abgelaufen? Irgendwo am Flughafen, keiner wusste. Es gab Angst vor Protesten. Du hast das Treffen beobachtet.
19: Also niemand hier in Brüssel wollte eigentlich wirklich damit zu tun haben. Der belgische Außenminister nicht, den wir gerade gehört haben, der Kommissar Brunner mit dem schönen österreichischen Akzent. Die Frage, was passiert denn da eigentlich, wurde auf den Pressekonferenzen ja die ganze Zeit gestellt. Das war dann so ein bisschen absurdes Theater. Wer kommt denn da, wissen wir nicht. Wann kommen die denn, sagen wir euch nicht. Wo passiert das denn, das Ganze denn? Ja, also das müssen sie schon selber rausfinden. Und man muss ja ehrlicherweise sagen, wenn es die Taliban nicht gegeben hätte als Informationsquelle und die belgische Regierung, die so ein bisschen durchlässig war, wo man dann rausbekommen hat durch die belgischen Kolleginnen und Kollegen, wann haben die denn das Visum bekommen, für welchen Tag haben die das Visum bekommen. Wir hätten, glaube ich, keine richtige Zustimmung dazu bekommen, keine richtige Versicherung, dass dieses Treffen wirklich stattfindet. Das bedeutet für mich eins, die EU weiß natürlich, sowohl die Mitgliedstaaten als auch die Kommission weiß, das steht im vollständigen Widerspruch zur offiziellen Politik. Wir haben ja immer noch Sanktionen gegen 140 Taliban-Vertreter. Und wir haben auch erklärt bis 2021, dass es ein Terrorregime ist. Also hat man natürlich da enorme Probleme zuzugeben, dass man mit denen redet, aber irgendwie will man mit denen reden.
14: Was wir wissen, Stefan, es waren dann offensichtlich 5 Leute, die das Visum bekommen haben. Ne? Man hat auch nie, hast du ein Bild gesehen? Ich weiß nicht, aber Peter, hast du ein Bild gesehen? Waren die dann in afghanischer sozusagen Montur? Also das sind ja auch, man wollte diese Bilder auch nicht zeigen,
19: glaube ich. Ich halte das für eine der größten Leistungen, wenn man jetzt mal von der anderen Seite drauf guckt, der Kommission, der EU-Kommission, der belgischen Regierung, der belgischen Sicherheitsbehörden, dass das nicht rausgekommen ist, dass wir kein Bild davon haben. Und man hat natürlich ganz genau gewusst, warum man dieses Bild vor allem verhindern will, weil das hätte natürlich, wie auch immer die da reingehen, die Taliban-Vertreter, Peter wird das besser wissen, ob die jetzt in afghanischer Tracht da reingehen oder im Anzug, aber ein Bild offizieller Taliban-Vertreter mit offiziellen Repräsentanten von Mitgliedstaaten oder EU-Kommission, das hätte, glaube ich, dem Ganzen noch einen ganz anderen Wumms verliehen. Und da wären natürlich ganz andere Agenturen auch drauf gekommen, da nochmal Berichterstattung anzuschieben. Also wenn man das so geheim halten wollte, wie die Kommission und die Mitgliedstaaten das eigentlich über den ganzen Zeitraum haben wollten, dann hat man da wirklich einen guten Job gemacht.
18: Also ich glaube, dass es von afghanischer Seite, von Taliban-Seite, die hätten sich gerne fotografieren lassen. Ja. Ich werde noch mal fragen. Gleich nach dieser Aufnahme frage ich mal den Delegationsleiter, ob er nicht ein Foto gemacht hat. Mir wurde nämlich im Vorfeld gesagt, dass es für die erstens wichtig ist und auch genau für den Delegationsleiter, dass es für ihn wichtig wäre, ein Foto zu haben von ihm und seiner Delegation in Brüssel, um das zu Hause zu zeigen und zu zeigen, schaut mal, so sind wir empfangen worden.
14: Ja. Irgendwie eine wilde Geschichte, aber um auch nochmal die Ernsthaftigkeit dahinter rauszuarbeiten, Peter, dieses Versteckspiel findet ja nicht umsonst statt, man hatte auch Angst vor Protesten und so weiter. Vielleicht muss man das auch nochmal sagen. Taliban für Europa, wir haben es gerade von Stefan schon gehört, stehen welche auf der Sanktionsliste. Inwiefern, was haben die quasi Europa auch angetan und was haben wir eigentlich für ein Problem mit denen? Man muss es vielleicht nochmal zur Erinnerung sagen.
18: Na, das Grundproblem ist ganz einfach die Missachtung der Menschenrechte und vor allen Dingen die Missachtung der Frauenrechte in Afghanistan. Also grundsätzlich, natürlich haben die Macht übernommen und es wurde gesagt, das war unrechtmäßig, aber das eigentliche Problem ist genau das. Es ist für die EU ja keine formelle Terrororganisation, die auf einer Terrorliste steht. Nicht wie Hamas, Hezbollah oder vielleicht sogar der Islamische Staat. Aber es gibt Sanktionen, es gibt ein Sanktionsregime, es gibt Waffenverbote, es gibt Reiseverbote, es gibt Vermögenssperren und es gibt auch vom Internationalen Strafgerichtshof Haftbefehle gegen den obersten Taliban-Führer und den obersten Richter. Und das Regime grundsätzlich wird nicht anerkannt. Aber da muss man unterscheiden. Es gibt diplomatische Beziehungen der EU-Staaten mit Afghanistan, mit dem Staat Afghanistan. Man hat also diplomatische Beziehungen mit Staaten. Das heißt, man hat die diplomatischen Beziehungen zu den Taliban nie unterbrochen, weil die Taliban sitzen halt da jetzt einfach. Nur die Frage ist, wie geht man damit um? Und ist man da aktiv? Ist man da tatsächlich über einer technischen Ebene oder eben nicht?
14: Also wir können sagen, erstmal viel Lärm um diesen ersten Besuch. Ganz kurz, bevor wir weitergehen, stehen denn die Ergebnisse jetzt auch schon dafür? Oder kann man auch sagen, viel Lärm um nichts? Wie schätzt du das ein, Stefan?
19: Liebe Katrin, wir wissen ja gar nicht so richtig, was die Ergebnisse wirklich sind. Ja. Also wenn der EU-Kommissar Brunner sich dann hinstellt und sagt, auf diese Frage, wir haben den Taliban vor allem klar gemacht, dass sie ihre Straftäter wieder zurücknehmen müssen, dann klingt es ja so, als hätte die EU jetzt quasi auf den Tisch gehauen und gesagt, ja, nehmt die bitte zurück. Mhm. Und das ist natürlich eine wissentliche Verkehrung der Umstände, denn die EU hatte ja um dieses Treffen gebeten, also zumindest die EU-Staaten, wenn man der EU-Kommission Glauben schenken darf, was da genau besprochen wurde. Das kann man nur ahnen, man kann das irgendwie aus Berichterstattungen möglicherweise sich zusammensuchen, aber wir haben de facto von Seiten der EU-Kommission oder der Mitgliedstaaten keine handfeste Bestätigung darum, dass es da um Visa gegangen ist, dass es da um Abschiebeflüge gegangen ist, dass es da möglicherweise um technischen Austausch gegangen ist. Wir wissen eigentlich gar nicht, was rausgekommen ist. Man kann nur sagen, auf der ersten Ebene ist natürlich der diplomatische Schaden für die EU schon gewaltig, weil natürlich diese Scheinheiligkeit, ich glaube, man kann es gar nicht anders bezeichnen, nochmal klar und deutlich zutage getreten ist.
18: Ich habe nochmal bei der afghanischen Seite nachgehakt und da habe ich aus diplomatischen Kreisen, so möchte ich es mal formulieren, gehört, die EU-Staaten haben gesagt, sie werden sich das anschauen, was da auf dem Tisch lag. Aber es war jemand, der nah an den Verhandlungen war, der das gesagt hat, aber es gibt keine festen Zusagen. Das Angebot, das die Taliban gemacht haben, war, wir kooperieren bei Abschiebungen, so wie sie es mit Deutschland auch machen. Dafür wollen wir aber eigene Konsularbeamte, sprich Diplomaten, in den afghanischen Botschaften in Europa. Der Hintergrund ist, da sitzen oft noch Diplomaten, die von der Vorgängerregierung, also vor den Taliban, entsandt wurden. Und das sind oft erklärte Taliban-Gegner. Ich habe den Delegationsleiter gefragt, als er mir was schrieb, von wegen, wir brauchen konsularische Vertretung für Afghanen. Heißt das, ihr schickt die Konsularbeamten? Da hat er geantwortet, ohne Konsularbeamte, in Klammern ohne eigene Konsularbeamte der Taliban, keine konsularischen Dienstleistungen, in Klammer eben auch keine Abschiebungen.
14: Das ist gut, Peter, dass du quasi das deutsche Beispiel anführst. Wir können ja so quasi nur mutmaßen, dass die EU vielleicht diesem Modell auch ein Stück weit folgen will, auch wenn wir die Ergebnisse noch nicht konkret haben. Wie weit ist Deutschland eigentlich schon gegangen? Wir schieben nach Afghanistan ab. Also was, Deutschland macht Abschiebeflüge?
19: Deutschland macht Abschiebeflüge nach Afghanistan. Das hat auch die Ampelregierung bereits begonnen. Wir haben aber sehr enge Kontakte aufgenommen, unter vor allem mit Innenminister Dobrindt, der das ja auch klar und deutlich im Interview gesagt hat. Er hat gesagt, wir brauchen da nicht nur einen Kontakt, wir brauchen da auch eine technische Zusammenarbeit. Arbeit. Mhm. Daher vermute ich auch, dass die Mitgliedstaaten, die mir gesagt haben, das deutsche Modell wäre so im Prinzip das, was sie anstreben, genau auf so ein Modell auch für den ganzen Rest der EU-Staaten hinwirken. Die haben Vertreter, konsularische Vertreter im Generalkonsulat in Bonn sitzen. Es gibt viele Leute, die berechtigterweise befürchten, dass die da eben auch Zugang zu den Personaldateien haben. Das heißt, man hat natürlich die absurde Situation, dass man sehr viele anerkannte Asylanten hat in Deutschland, die vor den Taliban geflohen sind und die sich jetzt quasi vertreten lassen müssen von Leuten, die aus diesem Taliban-Regime dahin entsandt werden. Also wenn man sich die genauen Erfolgsstatistiken, die das Innenministerium angibt, mal genau anguckt, dann muss man sagen, so viele Abschiebeflüge waren es nicht. Der Innenminister
14: sind doch immer Straftäter bisher, ne? Oder? Kann man den Unterschied noch machen?
19: Den Unterschied kann man bei Deutschland so, glaube ich, nicht mehr machen. Also die EU-Kommission sagt ja, wir haben drei Kategorien, verurteilte Schwerkriminelle, islamistische Straftäter und Gefährder mit besonderem Strafgrund, was auch immer das sein mag. Davon kann man in Deutschland, glaube ich, so nicht mehr sprechen. Der Bundesinnenminister spricht immer häufiger nicht von schweren Kriminellen, sondern nur von afghanischen Straftätern. Und er hat auch offiziell schon angekündigt, dass er sich bei diesen Abschiebeflügen sehr viel Gedanken macht um alleinstehende Afghanen, die Männer natürlich, die allein ins Land gekommen sind, hat er auch schon bereits juristische Gutachten erstellen lassen. Das heißt, Deutschland weitet diesen gesamten Begriff, weiß Gott, über diese schweren Straftäter hinaus aus, will mehr Abschiebungen haben. Der Innenminister spricht von 3 Abschiebeflügen pro Monat und intern kursieren Zahlen von 400 bis 500 Leuten, die man da jeden Monat loswerden will. Das muss man sich natürlich genau angucken, ob das dann auch wirklich realistisch ist. Aber de facto hat Deutschland da den Vorreiter gespielt.
14: Und das sagen tatsächlich auch nicht nur wir, sondern wir hatten auch die Möglichkeit, mit Hanna Neumann zu sprechen für diesen Europa-Podcast. Sie ist ja grüne EU-Abgeordnete und Außenpolitik-Experte, kennt sich da wunderbar aus, auch gerade in der Region. Und die warnt eigentlich, dass die EU sich jetzt auf diesen gleichen Zug begibt. Da können wir auch mal reinhören.
20: Die Menschen in Deutschland sind schon seit mehreren Monaten, seit die Taliban die Konsulate übernommen haben, in großer Angst, weil mit den Konsulaten auch die ganzen Adressen der Menschen, die aus Afghanistan nach Deutschland vor den Taliban geflohen sind, jetzt an die Taliban übergeben wurden. In genau der gleichen Angst leben jetzt auch in vielen europäischen Mitgliedstaaten die Menschen, weil sie sich fragen, was folgt auf die Einladung der Taliban nach Brüssel? Werden auch hier Konsularbeamte beispielsweise akkreditiert, nur damit man eine kleine Zahl von Menschen abschieben kann?
14: Ich finde, das ist eben die Gretchenfrage, die interessante Frage. Wie weit geht man da jetzt auch mit diesen Folgen, die zum Beispiel Sie beschreibt, die ihr schon beschrieben habt, für die Menschen, die in Deutschland leben aus Afghanistan, um dann am Ende auf eine Zahl zu kommen, knapp dreistellig, weiß ich nicht, im Jahr an Menschen, die man abschiebt. Man will ja immer mehr auch aus Europa raushaben. Aber steht diese Zahl dafür, für dieses Risiko oder für den Schaden, den man vielleicht auch anrichtet? Das ist eigentlich die Gretchenfrage, oder?
19: Das ist die Gretchenfrage. Und ich folge da der Argumentation vieler, die sagen, man ist da im vorauseilenden Gehorsam den Rechten oder den Rechtspopulisten nach vorne gegangen. Weil wenn man sich einmal anguckt, wie viele Leute man eigentlich abschieben kann, das hat ja die Ampelregierung, wollte ja unbedingt damals schon einen Abschiebeflug demonstrieren, um zu sagen, wir sind da schon da, wie viele Leute dann in der Maschine gesessen haben, wie viel der Bundesinnenminister jetzt ankündigt, dann ist es halt beim größten möglichen Zahlenwerk. Reden wir da über eine kleine vierstellige Summe im Jahr. Und die Frage, ob das dafür steht, die Taliban-Regierung de facto anzuerkennen, das wird hier niemand zugeben, dass dem so ist. Aber wenn ich offizielle Vertreter empfange, dann kann ich 400 Mal sagen, ich will die nicht anerkennen, aber de facto werte ich die diplomatisch auf. Und ich möchte an der Stelle ja nochmal daran erinnern, es gab einen großen internationalen Einsatz gegen die Taliban. Die deutsche Bundeswehr hat 20 Jahre lang gegen die Taliban gekämpft. Und wir laden jetzt die Leute, gegen die wir in einem NATO-Einsatz, auch das nicht zu vergessen, also ein NATO-Artikel 5-Einsatz, ja, eine Riesenkoalition, die gesamte westliche Welt hat gegen die gekämpft. Und jetzt sagen wir, naja, es geht ja nicht anders, die haben das gewonnen und jetzt laden wir sie ein. Ich glaube, das ist natürlich schon ein Schaden, den du erst auf lange Sicht ermessen kannst, was du da eigentlich damit anrichtest.
14: Es ist schon verrückt, aber die Frage, die sich mir dann auch stellt, die ich jetzt seit Jahren auf die Migrationspolitik der EU gucke, ist, ist das eigentlich nur der Anfang, dass man jetzt sagt, wir nehmen all diesen Schaden hin, den du gerade beschrieben hast, um jetzt vielleicht, sagen wir mal, eine Handvoll im übertragenen Sinne abschieben zu können. Aber der Zug soll da ja eigentlich weiterfahren und das sollen eigentlich viel, viel mehr wahrscheinlich werden, weil wir alle wissen, es wird über wahnsinnig viel gesprochen, was man machen kann. Return Hubs irgendwo auf der Welt, wo auch nur ein paar People, jetzt mal ganz flapsig gesagt, wahrscheinlich irgendwie runterkommen würden. Und jeder weiß, die große Masse oder den großen Effekt hätte, wenn man großflächig nach Syrien und nach Afghanistan abschieben könnte, weil man auch sagt, da ist es wieder sicher, wie auch immer man sich das jetzt dann erklärt oder so. Ne? Ist das womöglich nur der Anfang, um dort immer dann auch weiterzugehen, bestimmte Regionen als sicher zu erklären, zu sagen, okay, jetzt können wir auch weitere Personen nach Afghanistan zurückführen. Nur dann würde es ja vielleicht Sinn machen, den Schaden in Kauf zu nehmen, wenn man wirklich einen Effekt dann auch erzielt.
19: Ja, die Grundfrage ist, wie weit willst du noch gehen? Also wenn man sich das anguckt, das gemeinsame europäische Asylsystem, was jetzt gerade in Kraft getreten ist, und die Rückführungsverordnung, dann finde ich, geht die EU, ich formuliere das jetzt mal sehr vorsichtig, schon an den Rand von Menschen-, Frauen- und Kinderrechten. Also das ist schon zum Teil wirklich zweifelhaft, was da beschlossen wird. Ob das dafür steht, ist die eine Sache. Aber ich finde es natürlich auf der anderen Seite komplett schizophren. Also, wir haben jetzt mit der neuen gemeinsamen Asylregelung, haben wir an den Außengrenzen Lager. Direkt an den Außengrenzen. Und da wird bereits unterschieden, aus was für einem Land kommst du denn überhaupt? Kommst du aus dem Land, wo wir schon sehr viele Leute anerkannt haben, dann kommst du nach links. Und kommst du aus dem Land, wo wir noch nicht sehr viele Leute anerkannt haben, dann kommst du nach rechts hinter Gittern etc. pp. Ich habe die EU-Kommission gefragt, sag mal bitte, bei welchen Ländern ist denn die Anerkennungsquote so hoch, dass ihr sagen wolltet, die lassen wir eigentlich im Prinzip schon in diese offenen Lager, was man mittlerweile sogar als Privileg bezeichnen muss. Die EU-Kommission hat gesagt, es ist Iran, es ist Syrien und es ist Afghanistan. Der Wahnsinn ist, dass wir quasi afghanische Flüchtlinge anerkennen würden, weil sie eine sehr hohe Asylanerkennungsquote haben, weil die ja alle vor diesem schlimmen Regime in Kabul fliehen, auf der anderen Seite aber die Leute einladen aus Kabul und dann sagen, ja, sagt uns mal bitte, wie wir die Straftäter da zurückführen. Und ich glaube, das wird der EU auf lange Sicht auf die Füße fallen, weil das ist keine sehr konsequente Politik. Also nach Wunsch und Willen der Mitgliedstaaten will man ja im regelmäßigen Austausch bleiben mit den Taliban, so habe ich das zumindest gehört. Das heißt, man würde sich da regelmäßig alle 3 bis 4 Monate dann nochmal irgendwie verabreden. Und wenn das dann keine de facto Anerkennung ist, dann weiß ich eigentlich nicht, wie man da drüber sprechen sollte.
14: Gut, die diplomatischen Beziehungen oder Nichtbeziehungen zu Taliban sind das eine. Länder oder Regionen von Ländern als sicher zu erklären, um dahin führen zu können, ist im Zweifel nicht ganz das Gleiche sozusagen. Peter, du weißt das am besten, wenn wir jetzt darüber sprechen. Afghanistan kann man da nicht, also auch die Österreicher wollen das ja dringend. Die haben ja auch schon angefangen, mit paar wenigen Flügen nach Syrien wieder abzuschieben, auch Straftäter. Aber sagen natürlich auch, und der Innenminister Kahner, der sagt das hier, wo er geht und steht, das muss weitergehen in die Richtung. Ja? Das brauchen wir für die Glaubwürdigkeit unseres Asylsystems. Aber wenn wir jetzt mal bei Afghanistan bleiben, Peter, wie muss man denn die Lage einschätzen? Ist es realistisch, dort Regionen als sicher, wer auch immer das jetzt genau definiert, zu erklären? Wie nimmst du das wahr?
18: Erstmal ist wichtig, in Afghanistan, die wirtschaftliche Lage ist sehr, sehr schlecht. Es gibt Hunger, es gibt Nahrungsmittelmangel zumindest in den Städten. Die medizinische Versorgung ist schlecht, das alles, ja. Aber ich würde auch sagen, es gibt keine systematische Verfolgung von Rückkehrern. Das gibt es nicht. Man kann nicht ausschließen, dass jemand, der abgeschoben wird, zurückkehrt, dass dem Unrecht geschieht. Ja, die Taliban sagen aber, die sagen auch nicht Abschiebungen, sondern die sagen würdevolle Rückkehr. Das ist auch der Terminus, den jetzt der Delegationsleiter gebraucht hat. Also das ist ein bisschen schwierig. Die Leute werden abgeschoben, die kommen da an in Kabul, die werden erstmal befragt. Und bei den meisten ist es offenbar so, die müssen unterschreiben, dass sie keine Straftaten mehr begehen. Die müssen auch unterschreiben, und zwar die Familie muss dafür auch noch Zeuge sein, dass sie nicht mit ausländischen Journalisten darüber sprechen. Das ist ganz wichtig. Und dann verschwinden die quasi. Ich habe mit 2 Leuten gesprochen, mit 2 Taliban, was mit denen geschieht. Das eine war der Sprecher des Innenministeriums. Der hat mir in die Kamera gesagt, wir legen bei diesen Menschen die Scharia als Maßstab an. Das klingt jetzt erstmal ein bisschen dramatisch so, ja, aber das heißt überhaupt nicht, dass denen was passiert. Ich habe auch mit dem Delegationsleiter damals in Kabul gesprochen, also Balchi, der Delegationsleiter jetzt in Brüssel war, der hat mir gesagt, allerdings nicht in die Kamera und nicht ins Mikro, die sind in eurem Rechtssystem verurteilt worden. Das gilt bei uns nicht. Die Leute, die da zurückkommen, die gelten bei uns als unschuldig. Und ehrlich gesagt, das ist möglicherweise so die realistischere Einschätzung, was mit diesen Menschen passiert.
14: Also man kann auf jeden Fall sagen, die EU ist in dieser Woche wirklich auch einen bemerkenswerten Schritt eigentlich gegangen. Und wir reden immer über viel und was sie offiziell sagt, was sie in der Migration machen möchte und dann passieren solche Sachen. Also wir, Stefan, gucken gespannt auf das zweite Treffen womöglich.
19: Das dritte und das vierte.
18: Es gibt einen wichtigen Punkt, glaube ich, den wir noch daraus picken müssten. Und zwar, es geht ja nicht nur darum, dass die Konsularbeamte schicken. Wenn die Konsularbeamte schicken, dann heißt es, die übernehmen die afghanischen Botschaften und Konsulate in ganz Europa. Im Augenblick haben sie drei übernommen. Das ist Berlin, das ist Bonn und das ist die Botschaft in Oslo. Nämlich Norwegen, kein EU-Staat, macht es so wie die Deutschen. In den anderen Staaten sind oft noch Taliban-Gegner als Botschafter da. Ich habe gesprochen mit den afghanischen Botschaftern in Brüssel, in Genf, in Wien, die haben alle gesagt, in dem Moment, wo die Taliban kommen, sind wir hier weg.
14: Also, du guckst mal, ob du noch ein Foto findest, ne? Das reichen wir dann nach,
18: ja,
14: oder
18: besprechen
14: das bei der nächsten Folge, werden wir dann das, oder gut, zeigen können wir es nicht, aber wir können es verlinken und bleiben da auf jeden Fall dran. Es tun sich spannende Dinge. Diese Folge machen wir erstmal einen Strich drunter. Ich danke euch beiden herzlich, es war super spannend. Danke Peter nach Hamburg, schön, dass du dabei warst. War cool.
18: Sehr gerne.
14: Und danke wie immer Stefan hier im Studio. Danke auch an alle, die zugehört haben, dran geblieben sind. Wie immer, .eu, den ARD Europa-Podcasts gibt es überall auf allen Podcast-Plattformen, allen voran in ARD Sounds. Und damit sage ich tschüss bis zum nächsten Freitag. Mein Name ist Katrin Schmidt.

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1: Um 17 Uhr mit Florian Esche. Wegen des Waldbrands bei Bad Kreuznach ist am Nachmittag der Ort Traisen komplett evakuiert worden. 650 Menschen sind betroffen. Sie müssen die kommende Nacht in Notunterkünften bei Freunden oder Verwandten verbringen. Wolfgang Seligmann.
2: Es besteht nach wie vor Gefahr durch Munition aus dem Zweiten Weltkrieg. Die liegt in großen Mengen noch in dem Waldgebiet verstreut, das inzwischen auf mehr als 3 Hektar brennt. Es hat bereits mehrere Explosionen gegeben. Für die Einsatzkräfte ist die Gefahr deshalb zu groß. Die direkte Bekämpfung des Brandes wurde eingestellt. Automatische Beregnungsanlagen, die etwa 1000 Meter vom Rande des Feuers aufgestellt wurden, sollen das Gelände feucht halten und so verhindern, dass sich der Brand noch weiter ausbreitet. Aufkommender Wind treibt die Flammen allerdings inzwischen auch in Richtung eines Funkturms. Über den läuft unter anderem die Kommunikation der Einsatzkräfte. Sollte er durch das Feuer beschädigt werden, könnte das zum Problem für den gesamten Einsatz werden.
1: Den dritten Tag in Folge ist in Deutschland ein neuer Temperaturrekord gemessen worden. Der Deutsche Wetterdienst meldete am Nachmittag aus Koschen in Brandenburg 41,7 Grad. Zuvor hatte es schon einen neuen Rekord für Nachttemperaturen gegeben, nämlich 29,4 Grad in Kubschütz in Sachsen. Offiziell sind die Rekorde allerdings nicht. Der Deutsche Wetterdienst betonte, eine Qualitätskontrolle der Messwerte werde noch vorgenommen. Erst danach würden die Werte bestätigt oder nicht. Die Grünen bereiten sich auf die Wahlen in Mecklenburg-Vorpommern und Sachsen-Anhalt vor. Bei ihrem Länderrat in Sassnitz auf Rügen kritisierten sie die Bundesregierung und warfen ihr Ignoranz gegenüber der Klimapolitik vor. Parteichef Banaschak warb dafür, die Menschen bei der Energiewende mitzunehmen. Es müsse sich für sie auszahlen. Wind- und Solarstrom könnten zum Beispiel dort günstiger sein, wo die entsprechenden Anlagen stehen. Bisher gibt es in Deutschland einen einheitlichen Börsenstrompreis. Bundesumweltminister Schneider sieht wichtige energiepolitische Pläne von Wirtschaftsministerin Reiche kritisch. Im Handelsblatt wandte sich Schneider vor allem dagegen, dass die Förderung privater Solaranlagen abgeschafft werden soll. Das schadet den Handwerkern, die solche Anlagen installierten. Denn wenn die Menschen keine garantierte Vergütung für ihren Strom bekämen, würden sie sich nicht für die Installation entscheiden. Über Effizienz und Kostensenkungen lasse er aber mit sich reden, so Schneider. Vor dem geplanten Koalitionsausschuss am Mittwoch haben sich im Berliner Kanzleramt die Spitzen von Union und SPD getroffen. Neben den Parteichefs kamen auch SPD-Fraktionschef Miersch und Innenminister Dobrindt dazu. Dabei dürfte es um Abstimmungen zu den anstehenden Reformen und den Bundeshaushalt gehen. Unter anderem plant die Bundesregierung, die Finanzierung der Sozialversicherungen neu zu ordnen. Außerdem soll es eine Steuerreform geben. Bei einem Flugzeugabsturz im Nordosten Frankreichs sind 11 Menschen ums Leben gekommen. Offenbar handelt es sich um den Piloten sowie 5 Schüler und 5 Ausbilder eines Fallschirmsprungkurses. Die Maschine stürzte aus ungeklärter Ursache in einem Vorort von Nancy nahe eines Wohngebiets ab. Weitere Verletzte gab es nicht. SWR Nachrichten, Redaktion Stefan Bosch.

0: Das Wetter in Baden-Württemberg und Rheinland-Pfalz. Ein Atlantiktief bringt zunächst schwüle, in den nächsten Tagen dann allmählich kühlere Luft. Die Vorhersage. Am Abend bilden sich immer mehr teils heftige Gewitter, die sich auch nachts oft halten bei 22 bis 16 Grad. Morgen gibt es einen Wechsel aus Regen, Gewittern und Sonne bei 23 bis 29 Grad. Und am Dienstag dann noch viele Schauer und Gewitter bis 31 Grad warm. Die Zeit, es ist 17.04 Uhr.
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2: Vorsicht auf der A3 Frankfurt Richtung Köln. Zwischen Bad Camberg und Limburg Süd liegt ein Plastikteil auf der Fahrbahn. Vorsicht auf der A3 Frankfurt Richtung Würzburg. Zwischen Frankfurt Süd und Offenbacher Kreuz liegt eine Stoßstange auf dem linken Fahrstreifen. Und Vorsicht auf der A66 Wiesbaden Richtung Frankfurt. Zwischen Eschborn und Eschborner Dreieck befindet sich ein Radfahrer auf der Fahrbahn. A5 Kassel Richtung Frankfurt zwischen Unterdreieck und Grünberg. 8 Kilometer Stau nach einem Unfall. Der Verkehr wird über den Standstreifen geleitet. A7 Fulda Richtung Würzburg zwischen Fulda Dreieck und Bad Wolkenau Wildflecken. 3 Kilometer Stau ab Raststätte Utrichshausen. A8 München Richtung Stuttgart zwischen Merklingen und Mühlhausen. Streckenweise stockender Verkehr. Und A8 Stuttgart Richtung Karlsruhe zwischen Pforzheim Süd und Pforzheim Nord. 5 Kilometer stockender Verkehr.
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3: Also Ferdinand erzählte mir, dass er den Eindruck hatte, er war einer der Ersten, der wahrgenommen hat, dass hier jetzt gerade Gefahr in Verzug ist und auch den anderen gesagt hat, raus hier, ihr müsst hier rausgehen. Das Dramatische war ja auch, es gab keinen zugänglichen Notaus.
4: Silvesternacht in Grand-Montana in der Schweiz. Hunderte Jugendliche feiern ausgelassen hinein ins neue Jahr. Die Bar ist proppenvoll. Jemand hat Champagner bestellt. Die junge Kellnerin steigt auf die Schultern ihres Kollegen. Sie trägt einen Motorradhelm und links und rechts die Flaschen, an denen sogenannte Sprühfontänen Funken schlagen. Ganz nah, zu nah an der Decke. Die Schaumstoffplatten fangen Feuer und brennen plötzlich lichterloh. Was passiert, kriegen viele erst gar nicht mit. Die Musik spielt einfach weiter, als würde nichts geschehen. Mittendrin in der Katastrophe dieser Nacht zwei Brüder, Valentin und Ferdinand. Beide kommen knapp mit dem Leben davon.
5: Ich kann trinken, essen, sehe meine Freunde. Wenn ich das noch machen kann, dann bin ich immer noch froh. Also ich bin nur froh, dass ich da bin.
4: Ihr hört den Weltspiegel-Podcast mit Philipp Abresch. Unsere Korrespondentin Stefanie Dott hat Valentin und Ferdinand und auch die Eltern der beiden kennengelernt und in den vergangenen Monaten begleitet. Wie die Familie nach diesem krassen Erlebnis in Grand-Montana versucht, wieder ins Leben zurückzufinden. Sehr beeindruckend nämlich. Darüber hat Stefanie eine berührende Weltspiegel-Doku gedreht. Und davon wird sie uns jetzt erzählen. Hi Stefanie.
3: Hallo.
4: Nimm uns mal mit. Was ist das für eine Familie? Wie hast du sie überhaupt gefunden?
3: Wir sind Anfang des Jahres relativ früh am Morgen nach Grand-Montana gefahren, als so die ersten Meldungen kamen, dass es da zu einem Feuer in der Silvesternacht gekommen ist. Und da haben wir gleich am Neujahrsmorgen unsere Sachen gepackt hier vom Studio Genf und sind dort hochgefahren und haben dann da tagelang berichtet. Und wir waren so ziemlich eine der ersten Medien vor Ort und haben dadurch ziemlich viele Leute kennengelernt vor Ort. Zeugen, Angehörige, Betroffene, Leute aus der Gemeinde. Und durch diese Kontakte habe ich dann irgendwann erfahren, da gibt's auch eine deutsch-französische Familie. Da waren zwei Söhne in diesem Brand. Also ich war über Wochen im Januar mit denen in Kontakt, habe immer wieder mit der Mutter lange gesprochen. Als ich sie dann Ende Januar das erste Mal in Lyon getroffen habe, in Frankreich. Da wurde der Valentin hinverlegt aus Grand-Montana. Also die Schwerverletzten wurden ja überall hinverteilt, auch nach Deutschland. Und Lyon hat eben auch so eine Spezialabteilung für schwere Brandverletzte. Und da habe ich sie dann getroffen. Und als wir die ersten Stunden gesprochen haben, war ich einfach so beeindruckt von dieser Art, damit umzugehen. Also sie hat ja jeden Grund in so einer Situation, dass da die Nerven blank liegen oder dass Wut dominiert oder dass Anschuldigungen in alle Richtungen gehen. Aber nichts von dem war der Fall, sondern es war so ein ganz konzentriertes, so, da kommen wir jetzt raus und das machen wir jetzt und weiter geht's. Und das fand ich unfassbar beeindruckend. Das ist ja nicht einfach ein Unfall, der passiert und danach ist es vorbei, sondern Brandverletzungen sind etwas ganz langfristig. Traumatische Bilder sind auch etwas ganz Langfristiges. Das dauert vermutlich das ganze Leben und verändert das erstmal. Aber auch diese beiden Brüder, also zwei Brüder, sind in dieser Bar gewesen, sind Kronzeugen dieses Ereignisses. Einer der Brüder hat diese Videos aufgenommen, die dann um die Welt gegangen sind. Sie wussten wirklich, was da passiert ist. Und diese Gemengelage, dieser ganz besondere Umgang und auch die Tatsache, dass es die einzige deutsche Verbindung quasi zu diesem Unglück war, die hat mich dazu bewogen, zu sagen, ich möchte sehr gerne einen Film über diese Familie machen.
4: Über die Videos sprechen wir gleich noch. Die Videos, die um die Welt gegangen sind von dieser Brandkatastrophe. Valentin, das ist der jüngere Bruder, der sagt ziemlich früh, ich kann essen, ich kann trinken, meine Freunde sehen. Also das ist ja ein total starker Satz. Wie hast du ihn erlebt als jemanden, der versucht, das Ereignis zu verdrängen oder als jemand, der es irgendwie wirklich schafft, nach vorne zu schauen und das, was er da durchmachen musste, was die Familie ja auch gemeinsam erlebt hat, das irgendwie zu bewältigen?
3: Man muss sich, glaube ich, nochmal vor Augen halten, dass der Valentin dieses Unglück überlebt hat, ist ein Wunder. Der ist fast ums Leben gekommen. Und dass er überhaupt am Ende dieser Nacht noch am Leben war, ist ein Wunder. Dass er danach, obwohl er einen Monat in Lebensgefahr geschwebt hat, überlebt hat, ist ein Wunder. Und dass er jetzt mit dieser Power, die er hat, wieder ins Leben zurück versucht zu kommen, ist auch ein Wunder. Deshalb, ich habe ihn vor allem als jemanden erlebt, der nicht zurückschaut, der nicht sich damit aufhält zu fragen, so warum ich, warum ist es mir passiert, sondern der sagt, ja, das war ein Unfall. Das hätte jedem passieren können. Und jetzt bin ich froh, dass ich noch da bin. Jetzt bin ich froh, dass ich diese Katastrophe überlebt habe und bin dankbar dafür und versuche das Leben noch intensiver zu genießen und mir das zurückzuholen, was geht. Aber natürlich heißt das nicht, dass der nicht auch seine Momente hat. Der muss ständig zur Physiotherapie, um seine Haut überhaupt erstmal wieder beweglich machen zu können. Also der hat ja in Operation Haut abgetragen bekommen und neue transplantiert bekommen. Das alles zehrt natürlich. Der hat Nächte um Nächte, in denen er aufwacht, in denen er nicht richtig schlafen kann, weil diese Haut juckt. Der muss eine Maske tragen, so eine ganz harte Maske auf dem Gesicht. Die ist wahnsinnig unangenehm jetzt bei der Hitze, die juckt. Er kann 2 Jahre nicht in die Sonne gehen. Also natürlich hat der Momente, in denen dann auch so eine Maske durch den Raum fliegt und er einfach frustriert ist. Aber unterm Strich sagt er, ja, ich bin da und ich freue mich darüber und ich bin dankbar und ich will zurück.
4: Grand-Montana liegt im Wallis, hoch über dem Rhonetal. Nicht unbedingt St. Moritz, ein eher kleiner Ort, aber der alles hat. Alpenpanorama, Skipiste, Golfplätze, Hotels, Restaurants und ein paar Bars. Im Sommer kommen viele zum Wandern oder zum Biken. Im Winter kommen viele zum Skifahren und zum Feiern. Lass uns mal zurückschauen, Stefanie. Silvesternacht in Grand-Montana. Haben die beiden Brüder eigentlich noch Erinnerungen an diesen Abend? Wie hat das eigentlich begonnen? Was haben Sie dir erzählt über diesen Silvesterabend?
3: Ja, da haben wir natürlich sehr intensiv drüber gesprochen und sie haben sehr starke Erinnerungen auch daran. Also es ist nicht so, dass da irgendwas ausgeblendet ist in den Erinnerungen oder weg ist. Es war so, die waren zum ersten Mal alleine im Urlaub, ohne Eltern. Also Valentin war damals noch 16, jetzt ist er 17. Da war noch eine Gruppe von Freunden dabei. Insgesamt waren sie zu siebt, alle zwischen 16 und 19 Jahre alt. Und die durften jetzt zum ersten Mal da alleine in die Berge fahren, nach Grand-Montana und Skiurlaub machen und hatten da eine super Zeit, hatten richtig Spaß. Und eigentlich wollten sie auch an Silvester gar nicht mehr ausgehen, weil sie eigentlich ziemlich müde waren von Skifahren von dem Urlaub, hatten sich zu Hause in der Wohnung gemütlich gemacht, hatten da gegessen und haben eigentlich gedacht, ach, vielleicht bleiben wir auch hier. Aber dann entstand so eine Dynamik, Mensch, ist doch Silvester und komm, irgendwas muss man da noch machen. Und dann sind sie eben doch noch ausgegangen und sind dann ausgerechnet in die Bale Konstellation gegangen.
4: Mit ihnen noch viele weitere, die getanzt haben und gefeiert haben. Was haben dir die beiden von dieser Party erzählt? Wie war das?
3: Eine totale Ausgelassenheit, viele junge Leute, also diese Bar war auch bekannt dafür, dass die es mit den Alterskontrollen nicht so ernst nehmen. Also da waren viele Minderjährige, sind ja auch tragischerweise eben so viele junge Leute unter den Toten. Und die haben da einfach gefeiert, die haben zusammengesessen, die haben getrunken, die hatten da ihren Spaß, haben getanzt, es lief laute Musik. Und das sieht man auch auf den Videos, es war eine ganz fröhliche, ausgelassene Stimmung. Es gab jetzt vor kurzem auch eine Auswertung der Überwachungskameras. Es waren insgesamt 14 Überwachungskameras in dieser Bar. Und da hatte ich Einblick in diese Auswertung und auch da wurde immer wieder von festgehalten, wie wahnsinnig schnell dieser Moment der Ausgelassenheit endete und in so einer kompletten Tragödie kippte. Also das waren Welten, aber die trennten halt eben nur Sekunden.
4: Mhm. Da hat jemand Champagner oder Sektflaschen bestellt. Da gibt es ja auch eben dieses Video, gedreht von Valentin, nehme ich an.
3: Ja.
4: Mhm. Da sieht man, wie jemand auf den Schultern, eine Bedienung, eine Kellnerin auf den Schultern von jemandem Champagner oder Sektflaschen durch den Raum trägt. Da sind so Wunderkerzen dran befestigt.
3: Genau, so diese Sprühfontänen. Also genau, immer wenn so ein Tisch eine Flasche bestellt hat, dann ist da quasi eine Gruppe hinten dran mitgelaufen, vorne dran die Kellner mit einem Eimer, wo dann diese Flasche drin war und eben Sprühfontänen daran gesteckt. Da hat diese Freundesgruppe auch mitgemacht. Also sie haben ja erzählt, dass die Barbetreiberin sie dazu auch aufgefordert hatte, da mitzumachen, in diesen Gängen mitzulaufen, wenn solche Flaschen an die Tische gebracht wurde. Und so ist zum Beispiel ein Freund von Valentin, ein sehr enger, der auch mit da Urlaub gemacht hat, auch mitgelaufen in dem Moment, als es dann zum Ausbruch des Brands gekommen ist. Und der Moment war so, dass eine Kellnerin sich auf die Schultern eines Kollegen gesetzt hat und hat dann diesen Eimer mit der Flasche und den Sprühfontänen daran auf die Schultern genommen. Das hat mir Ferdinand beschrieben, der ältere Bruder, der das auch direkt gesehen hat. Und die kam dann mit dieser Sprühfontäne zu nah an den Akustikschaum, der oben an die Decke angebracht war. Und der hat dann Feuer gefangen und dann ging es ziemlich schnell.
4: Die Bar Le Constellation hat zwei Ebenen. Frühmorgens um 1.26 Uhr bricht im Untergeschoss das Feuer aus. Auf dem Video von Valentin ist zu sehen, wie aus dem kleinen Brand an der Decke sehr schnell eine Art Feuerteppich wird. Vielen Gästen bleibt kaum Zeit. Menschen drängen zu den Ausgängen. Manche bleiben in Engstellen stecken. Andere versuchen, sich durch Fenster zu retten. Es entsteht Panik. Nach nur 92 Sekunden kommt es zum sogenannten Flashover. Die Hitze steigt auf über 800 Grad. Der ganze Raum steht schlagartig in Flammen. Insgesamt 41 Menschen sterben. 115 werden verletzt. Das jüngste Todesopfer ist gerade 14 Jahre alt. Was haben die beiden dir erzählt darüber, wie sich das dann ja sehr dramatisch entwickelt hat?
3: Ja, sie sagen vor allem, dass erstmal niemand eine Gefahr so richtig wahrgenommen hat. Es gab keinen Alarm, die Musik lief weiter, die war sehr laut, die dröhnte durch den Club. Es hat niemand geschrien irgendwie raus, sondern erstmal sagt mir Valentin, ich dachte, da kommt jetzt einer und macht das aus. Und das ist schon nicht so schlimm. Also das Bewusstsein dafür, dass da jetzt was wirklich Schlimmes gerade passiert, das kam erst, als dann es auf einmal richtig heiß wurde. Laut Brandschutzbericht, den ich einsehen konnte, gibt es genau einen Zeitraum von 92 Sekunden von diesen ersten Funken bis zu einem Flashover, also bis es sich ein kompletter Vollbrand durch diese Bar entwickelt. Und so schnell muss man dann auch erstmal reagiert haben. Also wer sich bis zu dem Zeitpunkt nicht nach oben an die Luft retten konnte, der hatte zum Teil einfach keine Chance mehr.
4: Wie sind die beiden eigentlich rausgekommen aus diesem Flammeninferno?
3: Also Ferdinand erzählte mir, dass er den Eindruck hatte, er war einer der Ersten, der wahrgenommen hat, dass hier jetzt gerade Gefahr in Verzug ist und auch den anderen gesagt hat, raus hier, ihr müsst hier rausgehen. Das Dramatische war ja auch, es gab keinen zugänglichen Notausgang. Der war versperrt. Das heißt, alle, in dem Moment, als Panik ausgebrochen ist, haben alle versucht, gleichzeitig über eine relativ enge Treppe nach oben ins Freie zu kommen. Diese Bar ist im Untergeschoss, also dieser Bereich, in dem das Feuer ausgebrochen ist. Und oben hat dann jemand die Tür geöffnet und in dem Moment ist Sauerstoff reingekommen in die Bar und es ging wie so ein Feuerball durch die gesamte Bar. Das sieht man auch auf den Videos. Und wer da nicht am Boden lag oder sich anderweitig schützen konnte, ist in dem Moment schon verbrannt. Absolut.
6: Ich bin irgendwie hingefallen und habe meine zwei Schuhe verloren und dann lag ich halt da. Konnte auch nicht mehr aufstehen, weil Leute über mich gerannt haben. Also einfach die Augen zugemacht, meinen Kopf reingedrückt, wo ich wirklich gedacht habe, dass ich jetzt sterbe.
4: So hat es Ferdinand erlebt. Valentin beschreibt die Szene so.
7: Es wurde halt heiß. Es war so ein Berg von Menschen vor dem Eingang. Alle wollten raus und sind hingefallen und waren halt so und jeder über den anderen. Da habe ich gesagt, nee, das schaffe ich nicht.
3: Und Valentin hat es aber geschafft, über diese Treppe noch rauszukommen, stand dann vor einer verschlossenen Scheibe und sein Freund Mayel, den wir auch für den Film immer wieder gesprochen haben, hat dann eine Scheibe eingeschlagen mit einem Stuhl und so sind die ins Freie gekommen. Der Ferdinand hat es geschafft, durch so eine Schiebetür rauszukommen und der ist dann aber wieder reingegangen, weil er nicht wusste, wo ist jetzt mein Bruder, wo sind meine Freunde und der hat versucht, die zu finden. Also der hat sich wirklich dann nochmal reinbegeben in die Bar, hat auch jemand, der schon leblos am Boden lag, gepackt und nochmal rausgezogen. Er weiß bis heute nicht, hat diese Person überlebt, hat sich wohl nicht mehr gerührt in dem Moment. Er hat versucht eben zu helfen und vor allem auch seinen kleinen Bruder zu finden. Und das sind so die Momente, die die beiden Jungs einfach nie vergessen werden und weshalb der ältere Bruder zum Teil zwar nicht körperlich, aber psychisch einfach viel mehr gezeichnet ist als sein jüngerer Bruder. Nämlich er hat diese ganze Nacht und diese ganzen folgenden Stunden bei vollem Bewusstsein erlebt und hat versucht, diese Schwerverletzten zu unterstützen. Er hat den Wasser gebracht und Zucker. Er hat mir beschrieben, einem Menschen wollte er ein Glas Wasser geben und dann fiel auf einmal die Hand ab. Also massivst schlimme Brandverletzungen. Er hat mir gesagt, er ist durch die Toten gegangen und hat versucht, seinen Bruder zu finden und hat die gezählt und wollte zusammenzählen, habe ich jetzt möglicherweise hier meinen Bruder schon übersehen. Also das, was die da für eine Hölle auf Erden gesehen haben, das kann man sich, glaube ich, gar nicht letztlich richtig vorstellen. Mhm. Gefunden haben sie sich am Ende wieder dadurch, dass einer der Freunde Valentin gesehen hat, dass er abgeholt wurde und dann in ein Krankenhaus gebracht wurde, nachdem er 2 Stunden in einer Bank neben der Bar lag mit anderen Schwerverletzten und sagte, in der Zeit hat er gemerkt, sein Körper will schlafen, also sein Körper möchte nicht mehr und er hat versucht, sich wach zu halten.
4: Krasse Erlebnisse. Stefanie, was würdest du sagen, wie schwer, wie leicht fällt es den Eltern, den Brüdern, darüber zu sprechen? Wollen sie es loswerden? Ist es befreiend oder ist es eine Last?
3: Das ist total unterschiedlich. Bei der Mutter Julia habe ich schon das Gefühl, dass es auch manchmal was Befreiendes hat, sich darüber auszutauschen, darüber zu sprechen. Bei Valentin ist es so, dass er noch mal mehr versucht, so eine Normalisierung auch des Ganzen, ich glaube gar nicht so bewusst, aber das gar nicht so auszuklammern. Also das ist jetzt kein Tabu, über das man nicht spricht. Das fand ich auch so beeindruckend. Da saß er mit seinem besten Freund an einem der Tage, an dem wir bei der Familie waren, dann am Kaffeetisch und auf einmal reden sie darüber, wie Valentin aus dem Koma aufgewacht ist. Und da war der Freund dabei, so ein ganz enger Freund, Augustin heißt der, ein total toller Freund, der ihn da immer unterstützt hat. Und der sagte, ja, und das war, wie irre das war. Und du bist so aufgewacht und dann ist dir dein Kopf weggeknickt und du hast so Augen aufgerissen. Und ich dachte so, Gottes Willen, das muss ja furchtbar gewesen sein. Dann sitzen die da am Kaffeetisch und lachen drüber. Also das fand ich sehr vielsagend. Bei Ferdinand ist es nochmal deutlich schwieriger. Also er hatte auch immer mal wieder mit uns sprechen wollen und dann doch nicht. Da waren wir auch sehr vorsichtig, weil natürlich diese Bilder schon noch sehr frisch auch für ihn sind. Und er da zum Teil ziemliche Schwierigkeiten hat, darüber zu sprechen. Und der Vater hat für sich auch nochmal so eine andere Rolle erkoren und auserkoren. Und die beschreibt er, dass er da in der Verantwortung steht, der Schuldfrage auch nachzugehen. Aber auch ihm hat man sehr deutlich angemerkt, dass es ihm auch schwerfällt, darüber zu sprechen. Beispielsweise der Moment, als Valentin in den Stunden nach der Katastrophe von einem Helikopter abgeholt wurde und weggebracht wurde nach Lyon. Und immer wenn er darüber gesprochen hat, ist er auch in Tränen ausgebrochen, weil er sagte, ich wusste in dem Moment nicht, ob ich mein Kind noch mal wiedersehe.
4: War es ein schreckliches Unglück oder hätte die Katastrophe verhindert werden können? Die Ermittler interessieren sich anfangs vor allem für die Deckenverkleidung, die Feuer gefangen hat. Gegen die Betreiber der Bar wird ermittelt. Die Behörden untersuchen auch die Fluchtwege, den Brandschutz und noch ein mögliches Versäumnis. Im Visier stehen plötzlich auch lokale Verantwortliche. Sie sollen die Bar jahrelang nicht ausreichend kontrolliert haben. Der Vater Frederik, der sucht nach Verantwortung. Ich frage mich, wie sehr diese Frage nach Schuld und Aufklärung eigentlich Teil des Alltags der Familie geworden ist. Und würde Ihnen das eigentlich helfen, auch bei der Bewältigung zu wissen, warum das alles passiert ist?
3: Der Vater hat das jetzt ja als seine Rolle bestimmt, dass er versucht, das voranzutreiben und trägt das natürlich mit seinen Erkenntnissen auch wieder in die Familie rein. Es ist aber nach wie vor kein bestimmendes Element. Ich glaube, die sind auch viel, viel zu sehr immer noch damit beschäftigt, zu versuchen, so ein Danach zu definieren. Wie geht jetzt eigentlich unser Leben weiter? Wie finden wir diesen Neuanfang? Was hat sich jetzt alles für wie lange verändert? Da kommen auch viele Sachen erst nach und nach raus. Also was wie lange nicht funktioniert und nicht geht. Aber ja, auf jeden Fall würde es ihnen helfen, auch damit einen Abschluss zu finden, wenn das Ganze auch irgendwann juristisch einen Abschluss findet. Und das ist aber noch Jahre nicht der Fall, das ist völlig klar.
4: Im Film gibt es ja auch so viele kleine, auch normale, fast schöne Momente, so Frühstück zum Beispiel oder in die Schule gehen, Witze machen, die Freunde, richtiger Alltag. Was würdest du sagen, was wünschen sich denn die Eltern, die Brüder im Moment am meisten?
3: Der Valentin, der möchte einfach zurück. So, der möchte in sein Leben von davor zurück und möchte nicht mehr eingeschränkt sein. Er möchte seine Freiheit wieder haben, möchte, dass seine Wunden abheilen. Er möchte nicht mehr so rot im Gesicht sein, also dass es ihm möglich nicht mehr so stark anzusehen ist. Möchte wieder seinen Sport machen können. Also der möchte einfach zurück. Bei Ferdinand ist es eigentlich gegensätzlich. Der sucht einen Bruch für sich, weil er sich selbst einfach anders fühlt danach. Also ist so ein sehr rationaler Mensch, der eigentlich immer sehr, sehr zielstrebig war, von der Schule direkt in die Uni und war da schon in München am VWL studieren und auch mit hohem Anspruch an sich selbst. Und der versucht zum einen jetzt irgendwie was anders zu machen, ist jetzt im Moment, versucht er zu reisen und andere Eindrücke zu finden, auch zu versuchen, sein Problem so ein bisschen kleiner werden zu lassen, durch einen Blick in eine andere Richtung und irgendwann das Erlebte zu rationalisieren. Aber wie, weiß er, glaube ich, im Moment selbst noch nicht. Und bei den Eltern ist es einfach, dass sie sich wünschen, dass es ihren Kindern wieder gut geht. Also ich hatte gerade noch mit Julia Kontakt, kurz nach dem Muttertag. Und dann sagte sie mir, das war der schlimmste Muttertag überhaupt, an so einem Tag sich nochmal bewusst werden zu lassen, in welchem Zustand meine Kinder eigentlich gerade sind. Das ist natürlich das die Hauptsache für sie.
4: Du bist, man hört das ja auch von deinen Erzählungen, du bist dieser Familie über Monate wirklich sehr nahe gekommen. Ich kann mir vorstellen, dass es auch für dich sehr bewegend war. Was ist bei dir hängen geblieben von dieser Begegnung?
3: Ja, ich ziehe einfach ganz tief meinen Hut vor dieser Familie und bewundere sie aus tiefstem Herzen dafür, wie sie das managen und wie sie das zusammen machen als Familie, wie sie versuchen, ihre Stärken daraus zu finden, wie sie sich versucht, nicht aufzuhalten mit so diesen Was-wäre-wenn-Fragen oder dem Warum, weil es eben sowieso einen nicht weiterbringt. Und das beeindruckt mich einfach sehr. Mir ist auch hängen geblieben, wie wichtig und wie toll das für die ist, was für einen Support und eine Hilfe bei Banalitäten so aus dem Umfeld, auch von den kleinen Schulfreunden, von den Jungs kommt und wie 17-Jährige, 16-Jährige auf natürlichste Art und Weise jetzt mit einem sichtbar verbrannten Jungen umgehen, mit ihnen einfach wieder willkommen heißen und ihn dabei so stärken. Also ein 17-jähriger Freund, der diesem Jungen hilft dabei, auch seine Brandwunden zu versorgen. Das finde ich schon toll einfach und beeindruckend. Und ich finde, man kann von denen einfach viel lernen. Und das hoffe ich, dass man das sieht, wenn man diesen Film guckt. Mhm.
4: Da Stefanie Dotz über die Brandkatastrophe in Crans-Montana und wie eine Familie zusammensteht und auf bewundernswerte Weise versucht, mit diesem schlimmen Erlebnis umzugehen. Stefanie, dank dir, dass du uns davon erzählt hast. Ausgesprochen spannend und ich finde auch wirklich sehr berührend. Danke dir.
3: Danke dir.
4: Wenn ihr den Film jetzt gerne sehen wollt, er heißt Crans-Montana – Leben nach dem Feuer. Einfach klicken in der ARD Mediathek.
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10: 17.30 Uhr mit Mike Oeske. In Deutschland ist es den dritten Tag in Folge ein neuer Temperaturrekord gemessen worden. Laut dem Deutschen Wetterdienst waren es im brandenburgischen Neißenmünde heute Nachmittag 41,7 Grad. Die Hitzewelle prägt auch den kleinen Parteitag der Grünen. Bei dem Treffen auf Rügen forderten sie von der Regierung, die Bevölkerung besser vor Hitze zu schützen. ARD-Korrespondent Dietrich Karl Meurer.
11: Co-Parteichef Felix Banatschak spricht von einem Kampf gegen die Hitze. Diese Belastung werde für viele Menschen zum Kampf ums Überleben. Er macht deutlich, dass jeder vermiedene Anstieg der Erderwärmung entscheidend sei. Co-Parteichefin Franziska Brandner spricht von Abhängigkeiten. Deutschland hänge bei Energie, Rohstoffen und digitaler Infrastruktur zu stark von anderen ab. Ziel müsse es sein, diese Abhängigkeiten zu verringern und so mehr Sicherheit und Stärke zu gewinnen.
10: Die Spitzen von Union und SPD beraten gerade im Kanzleramt über die geplante Renten- und Steuerreform. Vorgesehen ist vor allem kleine und mittlere Einkommen zu entlasten. Diskutiert wird auch über die Regelungen zur Arbeitszeit und zum Kündigungsschutz. Zu dem Treffen hat Kanzler Merz unter anderem CSU-Chef Söder und SPD-Chef Klingbeil eingeladen. Dabei soll die Sitzung des Koalitionsausschusses vorbereitet werden, die kommenden Mittwoch stattfindet. In Frankreich ist ein Privatflugzeug abgestürzt. Dabei kamen nach Behördenangaben alle 11 Menschen an Bord ums Leben. Das Unglück ereignete sich kurz nach dem Start am Vormittag in einem Gewerbegebiet bei Nancy. Aus Frankreich Julia Borutta.
12: Bei den Toten handele es sich um insgesamt 10 Fallschirmspringer, bestehend aus 5 Trainern und 5 Schülern sowie den Piloten, sagte der Präfekt des Departements Meurthe-et-Moselle bei seiner ersten Pressekonferenz am Mittag. Laut der Regionalzeitung L'Est Républicain war die Gruppe von freien Krankenpflegern und Pflegerinnen am Morgen zu einem ersten Fallschirmsprung-Schnupperkurs aufgebrochen. Bei dem Absturz in dem Gewerbegebiet sind laut Medienberichten keine Unbeteiligten zu Schaden gekommen.
10: Die Fußball-Weltmeisterschaft in Nordamerika startet heute in die K.O.-Phase. Co-Gastgeber Kanada trifft um 21 Uhr auf Südafrika. ARD-WM-Reporter Felix Gerhardt.
13: Nach drei Spielen in Toronto und Vancouver müssen die Kanadier nun erstmals auf den Heimvorteil verzichten. Gespielt wird in Los Angeles. Die deutsche Mannschaft reist am Abend nach Boston, wo sie morgen ihr 16-Finale gegen Paraguay bestreitet. Es ist das erste K.O.-Spiel der DFB-Elf bei einer WM seit dem Titelgewinn 2014.
10: Das waren die Nachrichten. Das Wetter. Heute ist es in Hessen, Baden-Württemberg und Rheinland-Pfalz noch einmal heiß mit maximal 31 bis 39 Grad und öfter scheint die Sonne. Örtlich entwickeln sich Schauer und Gewitter, möglicherweise mit Unwetterpotenzial. Die gibt es auch in der Nacht, da gehen die Temperaturen zurück auf 23 bis 16 Grad. Auch morgen teils heftige Schauer und Gewitter und nicht mehr so heiß, höchstens 23 bis 29 Grad. Die Zeit 17.33 Uhr.
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10: A5 Kassel Richtung Frankfurt, zwischen Ohmtal, Dreieck und Grünberg 3 Kilometer Stau. Die Unfallfahrzeuge stehen jetzt auf dem Standstreifen. A7 Fulda Richtung Würzburg, zwischen Fulda, Dreieck und Bad Brückenau-Wildflecken 3 Kilometer Stau ab der Raststätte Utrichshausen. A8 München Richtung Stuttgart, zwischen Märklingen und Mühlhausen streckenweise stockender Verkehr. Und A8 Stuttgart Richtung Karlsruhe, zwischen Pforzheim Süd und Pforzheim Nord 3 Kilometer stockender Verkehr.
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2: Hi, ich bin Felix und das ist Folge 5.
3: Und ich bin Sandy und diese Folge heißt Berlin überrollt Stuttgart.
2: Sie wussten schon vorher, dass es passieren wird.
4: Uns war immer klar, dass Berlin irgendwann alles überrollen wird, weil sie halt einfach 6-mal so groß sind oder so, weißt du?
3: Jetzt ist es also soweit. Berlin überrollt, wie Strache es gerade so schön ausgedrückt hat. Berlin sieht sich selbst als neue Hip-Hop-Hauptstadt und man reißt das Rap-Zepter komplett an sich. Auch unser Stuttgart wird da nicht verschont und richtig fertig gemacht. Zum Beispiel von Bushido und Flair.
5: Ja, und diese scheiß massiven Töne kommen aus Stuttgart und drehen ein Scheiß-Video in meiner Stadt, Alter. Ey, und das geht nicht klar, Alter.
6: Oh, scheiße. Wer scheißt auf Stuttgart?
5: Wer scheißt auf Stuttgart?
2: Berlin hat übernommen. Was das für Stuttgart bedeutet, jetzt.
7: 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Stock.
2: Spätestens als 2004 Sido mit Mein Block um die Ecke kommt, wissen alle, Berlin ist sowas von da.
3: Und wir haben mit einigen Künstlern über diesen besonderen Moment im deutschen Hip-Hop gesprochen, mit Max Herre zum Beispiel, mit Das Bo oder auch mit DJ Fünfter Ton von den Massiven.
8: Ich muss sagen, ich habe den Sido kennengelernt, als es noch alles ist die Sekte war. Und dann haben die Bude abgerissen und wir haben gedacht, Alter, was ist das für ein neuer Level quasi, weil als Mein Block rauskam, war das nochmal eine andere Nummer. Quasi Maske, diese Berlin-Ansage, wo du gedacht hast, jetzt ist alles aus, alles zu spät. Danke, dass wir eine gute Vorarbeit geleistet haben, aber da war einfach ein neuer Zeitgeist. Ja.

0: Hammer. Hammer Video, Hammer, Hammer Konzept, Hammer Song. Also es war schon, es war brutal. Es war richtig gut und es war strong und es war unapologetic. Also es war alles, was Rap sein muss.
1: Die Bullen können kommen, doch jeder weiß Bescheid, aber keiner hat was gesehen, also können sie wieder gehen.
2: Einer der legendärsten Songs für mich, Top 3 vielleicht, von den wichtigsten Hip-Hop-Songs für Deutschland. Und da hat halt Deutschland mal gesehen, wie Deutschland auch ist. Ich habe auch Jungs in der Hood gehabt, mit denen ich zu tun hatte und so. Die wollten aber damals eigentlich rappen, weil die Gold Geld machen wollten. Die haben Drogen vertickt so, und Leute abgezogen. So, ne? Also es war halt für die nicht das Ding, sich irgendwo in den Keller zu setzen und geile Rhymes zu droppen. So. Das ging dann erst los, als sozusagen Geld im Spiel war. So, ne? Und von daher war da halt mein Blog auch gerade mit der ganzen Ästhetik, die kam halt mit dem Gesamtpaket. Das war ja fast wie so ein Film, der da ablief. So, ne? Und das dann halt auf diesem Level.
3: Voll. Ich bin ja auch extra mal mit einem Kumpel im Märkischen Viertel rumgelaufen.
4: Alles, was ich erzähle, kenne ich auch aus meinem Viertel. Und das habe ich mir nicht aus dem Finger gesaugt, sondern ich kenne das.
1: Denn der Pornostock befindet sich im 8. Aha. Hier könnte ich jeden Tag woanders übernachten. Im 16. Stock riecht der Flur voll streng aus der Wohnung, wo so ein Kerl schon seit 3 Wochen hängt.
4: Den toten Typen, der oben gewohnt hat, wo du, wenn du deinen Kumpel besucht hast, der ganze Flur hat irgendwie ganz mies gestunken und 3 Wochen später hörst du, dass sich da ein Typ erhangen hat und so. Da weißt du also, dass du die ganze Zeit eine Leiche gerochen hast. Ich weiß, wie eine Leiche riecht, weißt du. Diese vollgekotzten, vollgepissten Treppenhäuser, ich kenne das.
3: Ende der 90er hat mir Sido mal verraten, mit dir von Freundeskreis fand er gut und er hat auch in das erste Freundeskreis-Album Quadratur des Kreises reingehört, weil das sowas ganz Neues war.
5: Auch King Kool Savas hat Freundeskreis damals schon auf dem Schirm gehabt.
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7: 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Die Bösen sind oft gut und die Guten sind gerissen. Geblendet vom Szenario, erkennt man nicht. Die wahren Dramen spielen nicht im Rampenlicht.
5: Und Kool Savas weiß auch noch, wie er in den 90ern dann Max Herre kennengelernt hat. Savas war noch ultra jung, sie haben sich in Köln getroffen.
6: Da habe ich den dann so lange irgendwelche Sachen gefragt, so, weil ich eben interessiert war auch, ne, wie andere Leute das sehen, wie sie rangehen, dass er irgendwann richtig, ich weiß gar nicht, warum ich mich daran erinnere, aber irgendwie, glaube ich, bin ich ihm gut auf den Sack gegangen, ne, und irgendwann meinte er, oh, boah, du stellst so viele Fragen, Alter, so ist, das wäre auch cool, wenn wir jetzt ganz kurz einfach nur chillen könnten.
3: Jahre später, so Anfang der 2000er, waren die Reaktionen in Berlin dann ganz anders, als Massive Töne in der Hauptstadt ihr Video zu Cruisen gedreht haben. Das hat Bushido und Flair gar nicht gefallen.
8: In der scheiß Top 10, da waren so ein paar Cacks, Alter, so. Die sind mit ihren scheiß Autos durch meine Stadt gefahren. Wisst ihr, wen ich meine, Alter? Wer cruist, Alter? Wer ist am Cruisen? Ja, und diese scheiß massiven Töne kommen aus Stuttgart und drehen ein scheiß Video in meiner Stadt, Alter.
9: Ja, ich weiß gar nicht, wo ich anfangen soll. Sollen wir dann irgendwie alle dissen, die Mercedes fahren? Weil sie Autos aus unserer Stadt fahren. Im Umkehrschluss.
3: Chauvi von Massive Töne hat Bushido übrigens erstmal nicht gefeiert, als er zum ersten Mal Songs von ihm gehört hat.
9: Rap-mäßig fand ich es einfach total hölzern, wie ich überhaupt total viel Berliner Rap total unvirtuos fand.

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1: Rap-technisch und was Rhymes angeht und so Dinge, die zwischen den Zeilen noch eingebaut sind und man vielleicht beim zweiten, dritten Hören erst entdeckt, sowas fehlte mir da einfach. Ich fand das einfach irgendwie uninspirierend.

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1: Ja, sagen wir es mal so, Berlin klang auf jeden Fall anders damals. Also Berlin ist jetzt ganz oben angekommen und auf einmal ist es wirklich total schick und cool, dahin zu ziehen. Das war ja auch Jahre vorher in Mutterstadt schon ein Riesenthema, erinnern wir uns ja alle noch gut dran.

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1: Chauvy von Massive Töne.
2: In Berlin war damals grundsätzlich auf allen kreativen Feldern super viel möglich, weil es einfach noch viel Freiraum gab. Dadurch, dass Gebäude, Ateliers für Maler, Studios für Künstler, überhaupt wohnen, alles war erschwinglicher als überall anders. Also es war zu dem Zeitpunkt die mit Abstand außergewöhnlichste Hauptstadt der westlichen Welt, weil normalerweise ist die Hauptstadt die teuerste Stadt eines jeden Landes und Berlin war nicht die teuerste Stadt des eigenen Landes. Deshalb für alle Kreativen machte es einfach mal Sinn, da hinzugehen oder für viele zumindest. Und das war wie so ein Treffpunkt, aus dem Leute aus verschiedenen Disziplinen, Ländern, nicht nur Städten, eben Ländern, das ist ja auch ein internationales Ding. Und das hat mit Rap eigentlich total wenig zu tun.
3: Auch 4Music ist dann 2002 endgültig nach Berlin gezogen.
1: Das heißt aber jetzt nicht, dass 4Music nicht mehr coole Mucke rausgehauen hat. Zum Beispiel 2004, im gleichen Jahr, in dem Agro Berlin meinen Blog von Sido veröffentlicht hat, kommt bei 4Music das erste Soloalbum von Max Herre raus. Und das klingt so ganz anders als alles aus Berlin.

0: Song, lass den Kopf nicht hängen.
1: Ja, das ist schon ein richtiges Kontrastprogramm zu dem ganzen Stuff aus Berlin, was Max Herre da rausgebracht hat. Für Max war das aber kein Thema, ob das überhaupt geht oder nicht, ob man das machen kann oder nicht. Ne?
2: In Amerika würde man die Frage gar nicht stellen, weil das Spektrum war viel größer und es gab alles. Und es gab eben auch Conscious Rap und Leute, die irgendwie musikalischer unterwegs waren oder so mit Bands gespielt haben, wie die Wu.

0: hier war das immer so ein bisschen sehr Hip-Hop-Polizeiig anders. Und ab den frühen Nullerjahren haben das so ein bisschen die Berliner, Akro-Berlin und was weiß ich was diktiert auch, so was so der Sound der Stunde ist. Und ich habe mich da nicht wahnsinnig zu Hause gefühlt, natürlich. Zumal schon auch eine Zeit war, in der es relativ viel Beef gab zwischen verschiedenen Städten, Lagern. Und glaube ich so ab 2003, 2004 wurde es so ein bisschen ruppiger. Die Berliner und andere haben dann immer ihre kompletten Trosse mitgebracht an Leuten. Dann hingen super viele Leute backstage, die eigentlich nicht auf der Bühne waren, die einen bestimmten Vibe gemacht haben und so auf eine bestimmte Art represented haben.
1: Aber wir Stuttgarter konnten das ja auch immer, diese Lokalkolorit-Flagge hochzuhalten. Ging auch weiterhin Max Herre, Joy Danalani, Erste Liebe. Ist ja auch nochmal so eine Liebeserklärung an Stuttgart.

0: Ganz Deutschland feiert 2004 Sidos Block im Märkischen Viertel. Max Herre feiert seine Exilheimat Stuttgart.
1: Max war weg, die Fantas sind weggezogen, Afrop ja auch, der wohnt in Hamburg mittlerweile. Aber war ja auch mal eine Zeit lang in Berlin unterwegs. Ne?
0: Im Märkischen Viertel hat er sogar mal gelebt.
1: Mehr Berlin geht eigentlich kaum, ne? Aber zumindest ein realer Ort, so muss man sagen. Ich meine, Robbe hat ja eh schon früh genug selbst soziale Probleme in seinen Songs angesprochen und irgendwie nochmal eine ganz andere Perspektive in seinen Songs gezeigt. Das war für uns teilweise dann auch schon krass, ne? Wenn man da irgendwie vielleicht gar nicht in so einem schwierigen Umfeld aufgewachsen ist und er hat dabei bewusst noch gar nicht alles erzählt. Er wusste, Deutschland war eben noch gar nicht so weit.
2: Du kannst dir nicht erzählen, also das, was ich da gemacht habe, was ich erlebt habe und so Sachen. Ich wusste, das ist too much. Ja? Aber die Generation nach mir hat drauf geschissen. Ja? Die haben es erzählt und die haben gewonnen. Ja? Aber zu meiner Zeit wäre das unmöglich gewesen. Weil das allererste, was ich gehört hätte, wäre, ja, er versucht jetzt ja Deutschland zu ghettoisieren und so, ja, er ist schwarz und jetzt macht er hier auch auf Straße, das gibt's hier gar nicht. Es gibt hier keine Ghettos in Deutschland.
0: Als dann Berlin übernommen hat, hat fast niemand mehr angezweifelt, dass es in Deutschland Ghettos gibt, ne? Also Afrop war da schon immer weit vorne und er haut 2005 auch ein neues Album raus, Hammer heißt es.

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1: Aber nicht nur Afrop, sondern auch Massive Töne veröffentlichen 2005 ein neues Album. Zurück in die Zukunft heißt also die neue Platte. Und was ich ziemlich gut finde, die haben jetzt nicht zwingend versucht, irgendwie einen auf hart zu machen und bewusst krasse Worte zu benutzen, nur weil das irgendwie gerade angesagt war in der Zeit. Das war halt nicht ihr Style, dass sie das dann auch noch auf den Song packen. Stattdessen kam Topmodel raus. Das war zwar keine Ghetto-Sprache, aber naja, sagen wir mal, was die Lyrics angeht, nennen wir es mal anders, oder?
2: Finde ich eine gute Bezeichnung.

0: irgendwie so ein bisschen viel Angriffsfläche. Ne? Wir hatten das Thema mit Cruisen ja schon. Und ja, inhaltlich, naja.
1: Aber der Beat war cool, ne?
0: Das stimmt.
1: Und das ist auch kein Wunder.
2: Produziert haben wir es ja mit DJ Head. Und DJ Head ist der Producer von Eminem. Der hat ja D12, die ganzen Hits für D12 gemacht und Without Me von Eminem. Hat DJ Head gemacht und wir haben mit ihm diesen Song produziert. Du bist mein
1: Topmodel. Nun kommen wir zu einer anderen sehr krassen Geschichte. Jetzt wird dieser Podcast zum True Crime Podcast auf eine Art. Denn was 0711 erleben musste, ist ein richtiger Wirtschaftskrimi. 0711 und Co. haben es in den letzten rund 10 Jahren immer mehr geschafft, ihren Traum zu leben, was ja sehr schön ist. Also holen Sie sich jemanden, der Ihnen Sicherheit gibt, einen festen Buchhalter, der sich um all den Kram kümmert, auf den Sie keinen Bock haben, der die Finanzen im Blick hat, damit Sie weiter ungestört ihren Traum leben können.
0: Schlecht ist, wenn ausgerechnet diese eine Person dann ausgerechnet dafür sorgt, dass man fast alles verliert.
2: Das hat ganz viele in Mitleidenschaft gezogen, auch Massive Töne und auch andere Companies, die wir da gegründet hatten mit anderen Kreativen. Der Gesamtschaden, der angerichtet wurde bei allen, ich weiß es nicht genau, aber eine höhere sechsstellige Nummer.
0: Und Schuld ist Bernd, also nicht MCB, keine Sorge. Bernd heißt nämlich auch der Buchhalter oder hieß der Buchhalter von 0711. Also der Typ, der sich ab Mitte der 2000er eben um diese ganzen Finanzen gekümmert hat.
3: Der hat es echt sehr akribisch gemacht eigentlich und ist dann immer mit jedem Beleg hinterhergerannt.
0: Der hatte jetzt auch nicht viel mit der Hip-Hop-Kultur zu tun, aber der wirkte eben irgendwie wie so ein korrekter Typ auf die. Und das ist ja wichtig als Buchhalter. War ein bisschen älter, nicht so wild, sagen wir mal vielleicht ein bisschen unauffällig eher.
1: Manche von 0711 haben aber im Laufe der Zeit ein freundschaftliches Verhältnis zu ihm aufgebaut, sagt Jovi. Bernd hat wohl ganz geschickt generell fast immer einen auf hilfsbereit gemacht, wenn jemand bei 0711 was gebraucht hat. Und so hat das Ganze 3 Jahre gedauert, bis der Betrug aufgeflogen ist.
0: Jetzt wird es natürlich sehr spannend. Wir wollten natürlich auch wissen, wie Bernd der Buchhalter eigentlich betrogen hat. Und ich glaube, das lassen wir Jovi mal selbst erzählen.
2: Er hat die Gelder praktisch alle sich selbst oder auf Konten überwiesen, auf die er Zugriff hat. Es ist ihm deswegen auch so leicht gefallen, weil wir einen sehr guten Leumund haben bei Leuten, weil wir nie in unserem Leben irgendjemandem irgendeinen Cent geschuldet haben. Es hat dazu geführt, dass selbst wenn mal dieser Typ Rechnungen nicht bezahlt hat, die an uns gestellt waren, an 0711, dass die befreundeten Firmen und langjährigen Freunde und Partner sich gar nicht gemeldet haben, weil sie gesagt haben, ach, die zahlen, ach, vielleicht können die gerade nicht zahlen. Dann zahlen sie halt ein bisschen später, ist ja kein Problem. Das heißt, uns ist auch gar nicht aufgefallen, dass das Geld gar nicht ankam.
0: Ja, aber wie das dann halt eben so ist, irgendwann haben sich dann natürlich doch auch immer mehr Leute bei 0711 gemeldet und freundlich gefragt, wo denn jetzt das Geld bleibt. Genauer gesagt bei Linda von 0711.
4: Ich war ja dann immer diejenige, die halt so sich um diese ganzen Zahlungsabläufe und so weiter zumindest mal die Rechnung empfangen hat und die dann weiter zur Zahlung gegeben hat. Habe ich mich ja viel darum gekümmert und dann habe ich halt andauernd Anrufe bekommen von den Kützeln, so hey, ja, ich weiß ja schon, dass sie bezahlt und so, aber irgendwie ist jetzt meine Rechnung seit 2-3 Monaten offen. Und dann habe ich angefangen, dem Buchhalter halt auch Stress zu machen oder ihm dann quasi so immer mehr härter zu konfrontieren und letztendlich habe ich immer gedacht, so hey, der Typ hat halt einfach seinen Job nicht drauf.
1: Aber Bernd hat es lange geschafft, sich da wieder rauszuwinden, hat uns Jovi erzählt.
2: Der hat sozusagen immer nur das beruhigt, wo sich mal jemand beschwert hat. So schneeballsystemmäßig hat er das gemacht und irgendwann ist das natürlich nicht mehr zu verheimlichen gewesen.
0: Ja, aber das Krasse ist, es hat halt einfach ganze 3 Jahre gedauert, bis er aufgeflogen ist. Anfang 2008 ist es dann aber doch so langsam passiert, dass alles aufgeflogen ist.
3: Irgendwann war es so, dass unser Steuerberater gemeint hat, hey, da gibt es irgendwelche Unstimmigkeiten mit der Umsatzsteuer. Da ging es am Anfang irgendwie um 28.000 Euro oder irgendwie sowas. Mir so scheiße und dann habe ich mir schon gedacht, so hey fuck, der Bernd, habe schon richtig schlechtes Gewissen gehabt, weil ich mir gedacht habe, hey, das ist jetzt nicht irgendwie 2,50 Euro, eigentlich wenn er da sowas verzockt, weiß ich nicht, können wir dann auch weiter mit dem zusammenarbeiten, haben wir schon echt überlegt, ob wir dann jemand anders holen sollten, hatte echt schon ein schlechtes Gewissen, den da auf die Straße zu setzen.
0: Jetzt war aber das nächste Problem, dass man den Bernd erstmal erreichen musste und der war gerade mal wieder in Dubai, da war der irgendwie häufiger.
3: Und dann habe ich seine Frau angerufen, Frau in Anführungszeichen. Also er hat uns immer von seiner Frau erzählt und dann klang die uralt so, ja, der Bernd, der ist nicht da. So und mir so, hä? Und er war so, ich würde sagen, damals so Mitte 40. Und da habe ich mir gedacht, hey, das ist echt weird.
0: Diese Frau, in Anführungsstrichen, von Bernd war nämlich gar nicht seine Frau, sondern eigentlich die Mutter von Bernds Lebensgefährten. Das hat dann auch den Altersunterschied schnell erklärt. Das wusste aber Strachi da natürlich noch nicht. Und die Frau, Schrägstrich Mutter vom Lover von Bernd, die hatte dann aber später auch noch in einem anderen Telefonat eine ganz andere Botschaft für Strachi. Und jetzt wird's noch wilder.
3: Und irgendwann hat sie gemeint, er hätte einen Unfall gehabt. Und da hat er wahrscheinlich gemerkt, weil ich ihr gesagt habe, hey, wenn er aus Dubai zurückkommt, soll er sich gleich mal bei mir melden. Und dann hat er, glaube ich, gemerkt, okay, er ist aufgeflogen und ist dann tatsächlich mit dem Auto irgendwo eine Leitplanke reingefahren und hat sich dann in irgendein Krankenhaus gemeldet und hat über Gedächtnisverlust geklagt. Ja.
0: Dass er den Unfall vorgetäuscht hat, das wusste Strachi natürlich in dem Moment noch nicht. Aber Strachis Mama hatte dann den richtigen Riecher, wie Mamas halt eben so sind.
3: Zufällig war ich bei meinen Eltern zu Hause zum Abendessen und habe das denen erzählt. Und meine Mutter hat gleich gesagt, der hat euch betrogen. Und ich so, Mami, jetzt bitte, also der hat uns nicht betrogen, was ist los? Und die so, doch, doch, der hat euch garantiert betrogen. Und ich habe ihn noch total verteidigt.
0: Aber jetzt kommt endlich der Moment, der Bernd dann endgültig hat auffliegen lassen. Da hat eine Frau von so einer krass teuren Damenboutique aus Berlin angerufen und war extrem sauer. Ja, also Bernd würde ihr noch sehr, sehr viel Geld schulden und soll doch jetzt bitte endlich mal bezahlen.
3: Und dann war zufällig der Erich, unser Steuerberater, damals bei uns zu Besuch. Und dann hat der das Gespräch entgegengenommen. Ja, der hat bis jetzt so eine Rechnung noch offen, hat er 2000 noch offen. Und dann hat der Erich gemeint, ja, dann schicken Sie mir doch, was da offen ist und ich überweise Ihnen den Rest. Und er wollte es erstmal ihm so aushelfen, weil der arme Bernd liegt ja im Krankenhaus. Dann hat die uns einfach einen Kontoauszug geschickt, was bei ihr auf dem Konto angekommen ist. Und dann haben wir auf einmal gesehen, dass der Absender 0711 Büro war. Und wir so, hä? Und dann ist uns das erstmal aufgefallen, dass der Bernd quasi Geld von unserem Konto überwiesen hat, aber quasi an komplett andere, an sich, also in dem Fall halt für seinen Klamottenladen, wo er für seine Frau, die hat sich später rausgestellt, es war die Mutter von seinem Lebenspartner quasi. Und so kamen wir überhaupt drauf, dass da irgendwas strange ist. Und dann haben wir angefangen, unsere ganzen Kontoauszüge zu durchforsten. Und das Krasse war, der hat immer, wie sich später rausgestellt hat, Geld überwiesen. Also der hat erstmal weniger Umsatzsteuer angegeben als ein Beispiel, als wir eigentlich hätten zahlen müssen. Das mussten wir dann auch sofort ganz schnell beim Finanzamt anmelden, weil da kommst du in Teufels Küche. Aber wir wussten ja damals überhaupt nichts davon. Darüber hat sich die Steuerkanzlei gekümmert. Also das war GAU Nummer 1, sage ich mal. Und der zweite GAU war, dass im Endeffekt hat der sich quasi selber immer Geld überwiesen, aber hat natürlich nicht Bernd geschrieben, sondern hat halt Finanzamt Stuttgart 3 geschrieben oder Bundesknappschaft oder meistens irgendeine offizielle Behörde und hat dann zum Beispiel, wenn er sich selber was überwiesen hat, hat er jetzt als Beispiel Finanzamt Stuttgart 3 geschrieben, hat es aber an seine private Kontonummer geschickt und hat dann im Betreff Umsatzsteuervorauszahlungen, was weiß ich was, geschrieben. Und das Krasse war, dass das jedes Mal durchging und dass das einfach auch nie von der Bank mal angezweifelt wurde.
4: Und ich weiß nicht, ob mehr wehgetan hat, dass so die ganze Kohle weg war oder die eigene Dummheit, die Feststellung der eigenen Dummheit, so naiv gewesen zu sein.
1: Am 8. März 2008 war auf jeden Fall der große Tag, da haben sie Bernd bei der Polizei angezeigt.
3: Dann weiß ich noch, der Polizist findet nichts unter dem Namen. Und irgendwann kam er so lachend nach 20 Minuten zurück mit einer mega dicken Akte und hat dann gemeint, oh, Bernd, ich sage jetzt den Namen nicht, a.k.a. Udo Fanz, a.k.a. was weiß ich was, kam dann mit zig Namen ums Eck. Dann hatte der eine riesen Akte und es hat sich rausgestellt, dass der schon zwei offene Haftstrafen hatte, einmal über 6 Jahre und einmal über 4 Jahre, die er auf was für einem Grund auch immer nicht antreten musste. Und im Endeffekt war es halt eine totale Farce, dass der einfach wieder auf die Menschheit losgelassen wurde, muss ich echt sagen. Und dann ist er halt bei uns gelandet.
0: Monate später wurde der Fall dann vom Landgericht verhandelt und Buchhalter Bernd ging es dann auch endlich an den Kragen.
3: Das Krasse war, dass der Richter, der hat sich am Ende schon fast entschuldigt, dass er ihm in Anführungszeichen nur 4 Jahre geben kann, also für das, was er bei uns gemacht hat. Aber dadurch, dass er diese offenen Haftstrafen hatte, wurden die quasi wieder aktiviert und so hat er im Ganzen 14 Jahre bekommen, was echt krass ist. Also das war schon heftig, aber das war halt wegen diesen offenen Haftstrafen von früher. Ja, und dann ist er halt da verschwunden.
1: Und zwar im Knast ist er verschwunden. Er ist aber übrigens nach der Hälfte der Zeit ungefähr wieder rausgekommen, also so nach 7 Jahren.
0: Ja, und 2008 war es dann soweit. 0711 war wirklich fast am Ende und wir haben die Summe rausbekommen. 420.000 Euro waren es, die Bernd, der Buchhalter.
1: Der ehrenlose Buchhalter.
0: Ganz wichtig, insgesamt veruntreut hat. Das ist fast 500.000 Euro. Da muss man schon ganz schön viele Platten und Shirts und was weiß ich was verkaufen und viele Partys veranstalten. Zumal man ja sagen muss, 0711 ist halt jetzt auch kein Weltkonzern. Ja, das war schon damals eine, sagen wir mal, mittelständische Firma mit so einer Handvoll Mitarbeitern.
4: Wenn ich zurückdenke, denke ich so, fuck, das war wirklich, das hat so richtig wehgetan.
3: Damals war es halt schon echt eine harte Nummer für uns und hat uns wirklich so an den Rand des Ruins gebracht.
2: Also wir mussten dann Projekte runterfahren, wir mussten Leute entlassen oder konnten Leute nicht übernehmen, die wir ausgebildet hatten. Das hat menschliche Folgen, das hat wirtschaftliche Folgen. Also das ist eigentlich das Worst-Case-Szenario.
1: Und wie es 0711 aus diesem tiefen, tiefen Tal wieder rausgeschafft hat, das erleben wir in der nächsten Folge.
0: Und wir schauen in der nächsten Folge natürlich auch, was die ganzen Rapper heute denn machen. Denn die nächste Folge ist schon die letzte Folge, unser großes Finale.
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0: und SWR aktuell. 18 Uhr. Bei einem Flugzeugabsturz in der Nähe von Nancy sind 11 Menschen ums Leben gekommen. Nach Angaben der örtlichen Präfektur hatte die Maschine offenbar kurz nach dem Start eine Fehlfunktion und stürzte fast senkrecht zu Boden. Die Ursache des Unglücks sei jedoch weiterhin unklar. Das Flugzeug gehörte demnach einem Fallschirmspringer-Club. Bei den Toten handle es sich um den Piloten sowie je 5 Teilnehmer und Ausbilder eines Fallschirmsprungkurses. Der Bereich um die Unglücksstelle in Tomblaine wurde weiträumig abgesperrt. Polizei, Feuerwehr und Rettungsdienste sind mit einem Großaufgebot im Einsatz. Der Iran beansprucht die alleinige Kontrolle über die Straße von Hormus. Das teilte Außenminister Araghchi mit. Die für den Welthandel immens wichtige Wasserstraße werde innerhalb der nächsten 30 Tage unter Kontrolle der iranischen Behörden gestellt. Araghchi warnte, jede Einmischung werde die Lage weiter verkomplizieren und zusätzliche Spannungen erzeugen. Die Straße von Hormus liegt zwischen dem Iran und dem Oman. Die Durchfahrt ist nach dem UN-Seerechtsabkommen geregelt, dass Schiffen eine freie Durchfahrt gewährt. Spitzenkandidat der saarländischen Linken für die Landtagswahl im kommenden Jahr ist Florian Spanjol. Der 25-jährige Landesvorsitzende der Saarlinken wurde mit knapp 93% der Stimmen gewählt. In seiner Bewerbungsrede übte Spanjol scharfe Kritik an der Bundes- und Landesregierung. Aaron Klein.
1: So würden die Reformvorschläge der Bundesregierung Kürzungen auf dem Rücken aller und einen sozialen Kahlschlag bedeuten. Die SPD-Alleinregierung auf Landesebene hätte ihre Möglichkeiten, das Saarland zukunftsfest aufzustellen, verpasst, so Spanjol. Der 25-jährige Student aus Homburg sitzt auch seit kurzem im Bundesvorstand der Linken. Er forderte etwa in der Bildungspolitik eine kostenlose Medienausleihe und eine flächendeckende Schulsozialarbeit. Auf Platz 2 der Landesliste wählten die etwa 180 Parteimitglieder in der Ingberter Stadthalle Cornelia Kräuter aus Spiesen-Elversberg. Platz 3 der Landesliste ging mit 84% der Stimmen an Farida Bukhari aus Saarbrücken.
0: Daniel Gleiber wird in der kommenden Fußballsaison für den 1. FC Saarbrücken spielen. Wie der Verein mitteilte, erhielt er einen Leihvertrag. Der 21-Jährige war in der vergangenen Saison für die zweite Mannschaft der Mainzer in der Regionalliga Südwest im Einsatz. Der zentrale Mittelfeldspieler erzielte in 23 Einsätzen 3 Tore und bereitete 4 weitere Treffer vor. Formel-1-Pilot George Russell hat den Großen Preis von Österreich gewonnen. Der Engländer setzte sich in Spielberg vor dem Niederländer Max Verstappen und WM-Spitzenreiter Kimi Antonelli aus Italien durch. Lena Bergmann.
2: George Russell feierte in Spielberg einen souveränen Start-Zielsieg für Mercedes. Dahinter überzeugte Max Verstappen im Red Bull mit einem rundum erneuerten Auto und einer cleveren Rennstrategie. Beim Heimrennen am Red Bull Ring feierte der Niederländer somit sein 2. Podium in dieser Saison und weckt neue Hoffnungen für seinen Rennstall. WM-Spitzenreiter Kimi Antonelli im Mercedes wurde 3. Ferrari konnte im angekündigten Duell der Giganten nicht mithalten. Hamilton und Leclerc wurden 5. und 8. Der deutsche Fahrer Nico Hülkenberg verpasste erneut die Punkte. Er fuhr mit seinem Audi auf Rang 12.
0: Das waren die Nachrichten mit René Jacqueline Möhler. 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
4: Jetzt soll sie ja angeblich kommen, die Abkühlung. In der kommenden Nacht Schauer und Gewitter, viele Wolken auf jeden Fall. Und die können dann auch teilweise unwetterartig ausfallen, diese Gewitter. Die Werte liegen zwischen 18 und 21 Grad. Und morgen ziehen dann erstmal die Schauer und Gewitter wieder ab. Und die Temperaturen tagsüber nur noch zwischen 25 und 28 Grad. Am Dienstag gibt es dann auch noch einzelne Schauer, die Höchsttemperaturen aber auch schon wieder bis zu 30 Grad.
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4: Es gibt keine Meldungen zur Verkehrslage. Im Moment ist alles frei auf

0: den Straßen. Ich wünsche Ihnen eine gute Fahrt.
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0: Und ich hatte in der vergangenen Woche die Sängerin der Band Cuban Affairs zu Gast. Dalia Brada war bei mir im Studio und deswegen gibt's kubanische Musik und das Gespräch mit Dalia Brada hier auf SR3 in der Musikbühne Saar. Ich bin Julia Becker.
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0: SR3 Saarlandwelle in der Musikbühne Saar habe ich Besuch von der Musikerin Dalia Prada. Hallo, schönen guten Abend.
1: Hallo, schönen Abend.
0: Sie kommen aus Obertal, Sie sind zu uns gekommen, damit wir über kubanische Musik sprechen können. Also es gibt ja fast nichts, was besser in den Sommer passt. Ich habe schon ein bisschen Musik gehört. Die Hörer haben auch gerade Musik gehört von ihrer Band Cuban Affairs. Ist das so korrekt ausgesprochen?
1: Richtig.
0: Und zwar gibt es die in verschiedenen Formationen, da sprechen wir gleich noch drüber. Wir haben gerade El Carretero gehört. Das ist alles sehr rhythmisch mit viel Percussions, Piano, glaube ich auch. Sie sind ja auch Klavierlehrerin, richtig?
1: Richtig.
0: Genau. Also was macht die kubanische Musik aus für Sie oder überhaupt für Kuba?
1: Ja, kubanische Musik besteht auch viel Rhythmus, wie Sie gesagt haben. Percussion ist Nummer eins. Mhm. Es ist eine rhythmische Basis drauf, das ist, heißt Klave. Und mit dieser Klave wird alle andere Musiker zusammen spielen, alle andere Instrumente. Die Klave ist so diese Holzstück.
0: Die Hauptrolle in der Musik.
1: Die Hauptrolle, genau. Ja. Wir hören nicht immer die Klave in die Musik, aber ist immer drin.
0: Ja. Dieses Lied, was wir gerade gehört haben, El Carretero, worum geht das?
1: Es ist eine traditionelle Musikstück, wurde sehr bekannt vom Buenavista Social Club. Mhm. Auf der ganzen Welt hören Carretero, es gibt verschiedene Versionen von Carretero. Und es, Carretero ist der Mann, der arbeitet in Landschaft.
0: Bauer, Landwirt.
1: Bauer, genau.
0: Und Sie haben diese Gruppe gegründet, die treten auch bald auf, und zwar in Finkenrech auf der großen Picknickwiese am 29. Juli. Da können Sie hingehen, der Eintritt ist frei. Sie müssen sich auch nicht anmelden, einfach hin und gute Musik hören. Cuban Affairs tritt dort als Duo auf.
1: Als
0: Vielleicht
1: Duo,
0: können
1: ja.
0: Sie kurz erzählen, was das für eine Band ist, wie die zustande gekommen ist.
1: Die Band ist seit Oktober 2008, haben wir zusammen drei Musiker von Zahlern zusammen anfangen mit Musik, mit traditioneller Musik. Carretero, Manicero, andere Guantanamera, Cuarto de Tula, andere Titel sind auch dabei.
0: Manicero hören wir
1: Manicero,
0: gleich
1: noch. Ja, genau.
0: Und Sie sind aus Kuba ja auch?
1: Ich komme aus Havana, ja.
0: Genau.
1: Ich bin in Havana geboren.
0: Und Ihre Mitmusiker auch?
1: Im Moment, ja, Cuban Affairs steht jetzt bei alle Kubaner-Musiker. Also wir sind fünf Kubaner jetzt auf der Bühne. Aber hier in Finkenrech machen wir so ein Duo. Es ist, wir spielen, ich spiele als Duo mit einem Mexikaner. Ja, das ist so, dass ich spiele mit verschiedenen Musiker.
0: Sie sind sehr flexibel und haben auch ganz viele verschiedene Bands und Kombos, in denen
1: ja,
0: sie spielen.
1: Ja, und in Finkenrech war eine von unseren ersten Auftritt als Cuban Affairs, haben wir in Finkenrech dreimal schon gespielt.
0: Da fühlen Sie sich schon zu Hause.
1: Sehr zu Hause. Es ist so schön. Die Leute sind sehr dankbar vor der kubanischen Musik. War sehr schön.
0: Bestimmt auch eine entspannte Atmosphäre bei so einem Picknick.
1: Ah, super, super. Es ist wunderschön.
0: Ja, kann ich mir vorstellen. Dann hoffen wir, dass das Wetter passt.
1: Ja.
0: Hitze, warmes Wetter. Passt ja eigentlich zu Kuba, kubanischer Musik. Wir hören jetzt noch, was Sie eben schon angesprochen haben, El Manicero, kubanische traditionelle Musik von Cuban Affairs. Die Sängerin oder auch Gründerin dieser Band, Dalia Prada, ist bei mir im Studio und wir sprechen gleich noch ein bisschen weiter.

0: SR3 Saarlandwelle in der Musikbühne Saar ist die Musikerin Dalia Brader bei mir im Studio. Hallo nochmal.
1: Hallo.
0: Son Damas haben wir gerade gehört mit dem Lied Soy Cubana. Das ist eine andere Band, in der Sie auch spielen.
1: Ja, das ist die Band, die ich gegründet habe in Havanna in den 90er Jahren. War sehr, sehr populär in Havanna. Und mit der Band bin ich hier in Europa gekommen. Wir haben eine Europa-Tournee gemacht, über ganz Deutschland haben wir gespielt. Und deswegen, für mich war der Wechsel zu hier in Deutschland, ich wollte am Anfang so genau eine Frauenband auch machen, oder? Aber ich habe nicht richtige die Musiker gefunden, weil das ist ein bisschen kompliziert. Eine Frau, die Bass spielt und mehr kubanische Musik ist auch ein bisschen schwierig. Aber ich bin sehr stolz auf Cuban Affairs, weil das können wir auch die Musik, die wir haben damals mit Son Damas gespielt, ein bisschen einfach. Wir haben keine Bläser, ne? Das ist jetzt ein bisschen kleiner, aber ist kubanische Musik.
0: Sie sind zu sechst in der Band, können aber auch zu dritt oder zu zweit auftreten, je nachdem. Ne? Wie jetzt zum Beispiel bei dem Picknick auf der großen Picknickwiese im Freizeitzentrum Finkenrecht. Am 29. Juli gibt es das Cuban Affairs Duo. Und Son Damas, Sie haben es eben schon erwähnt, da waren Sie richtig viel unterwegs als Musikerin, sehr erfolgreich. Sie haben uns auch ein Foto geschickt mit Roberto Blanco, ne? Konzert dabei war. Und was hat Sie denn nach Deutschland verschlagen? Warum sind Sie hier geblieben?
1: Oder Liebe.
0: Wie so oft.
1: Die Liebe, die so oft, die so oft. Ich finde auch, die Leute, denke ich, sind sehr ehrlich. Ja, wenn man in Deutsch sagt, morgen 17 Uhr, morgen 17 Uhr sind da.
0: Sie waren zu unserem Interview früher als erwartet, also sehr gut.
1: Ja, deswegen passt zu mir, weil ich war immer sehr pünktlich, alle Termine. Das ist wegen, ich hatte geleitet eine Band. Du leitest eine Band, du musst immer früher sein.
0: Pünktlich sein, genau. Pünktlich. Dann ist das Saarland ja auch ein besonderer Teil Deutschlands. Das haben Sie vielleicht schon erlebt. Wie lange sind Sie schon hier?
1: 20 Jahre.
0: Ja, eben. Kann man da Gemeinsamkeiten finden zwischen der kubanischen Lebensart und der saarländischen Lebensart?
1: Die Leute sind auch nett in Kuba.
0: Ja, lebensfroh, tanzen gerne, machen gerne Musik.
1: Natürlich vermisse ich viel von Kuba, aber ich liebe Natur, ich liebe im Wald spazieren zu gehen.
0: Also Sie mögen es hier.
1: Ja.
0: Aber Sie sind auch noch einmal im Jahr in Kuba, haben Sie mir eben erzählt.
1: Ja, ich habe noch Familie in Kuba.
0: Ja, und tragen aber mit Ihrer Musik und Ihrem Leben hier einfach ein bisschen Kuba ins Saarland.
1: Ja.
0: Wenn Sie Cuban Affairs und Dalia Brader mal live erleben möchten, dann können Sie das am 29. Juli im Freizeitzentrum Finkenrecht. Und haben Sie sonst noch Konzerte demnächst?
1: Doch, am 9. Juli sind wir in Pirmasens. Das ist nicht Saarland, aber
0: nicht so weit.
1: Genau. Und in Ramstein am 10. Juli. Mhm. Das ist eine Sommernächte, die machen in Ramstein jedes Jahr. Und wir sind jetzt das 10. Mal, werden wir spielen am 10. Juli.
0: Okay, wunderbar.
1: Das ist auch
0: ein kleines
1: schön.
0: Jubiläum. Ja. Dann bedanke ich mich sehr für den Besuch und viel Erfolg und viel Spaß weiterhin mit Ihrer Musik.
1: Vielen Dank. Dankeschön, Julia.

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1: Großartig mit Nimm's nicht so schwer.
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1: Heute Nacht ziehen Schauer und Gewitter durch. Es kühlt ab auf 18 bis 21 Grad. Morgen am Montag ziehen dann die nächtlichen Schauer und Gewitter erstmal weiter. Und tagsüber Höchstwerte zwischen 24 und 28 Grad. Also auf jeden Fall Gelegenheit, um etwas durchzuatmen. Am Dienstag wird es schon wieder bis 30 Grad warm. Einzelne Schauer und Gewitter kann es da auch noch geben. Aber den Rest der Woche wird es wahrscheinlich trocken sein und immer so Temperaturen knapp 30 Grad.
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1: Da haben wir die A8 Richtung Saarlouis zwischen Merzig-Wellingen und Merzig-Schwemlingen Gefahr durch Gegenstände auf der rechten Spur. Und ansonsten gibt es gerade gar nichts, keine Blitzer. Und falls Sie das anders sehen bzw. irgendwo unterwegs was entdecken, gerne melden unter der 0800 700 8000. Und Blitzer können Sie auch jederzeit nachschauen. Und zwar in unserer App und auf sr3.de.
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1: Mit dem Kreis Jugendorchester Neunkirchen und The Blues Brothers Review. Und gleich habe ich noch einen Konzerttipp für Sie. Hier ist Julia Becker.
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Landkreisjugendorchester Neunkirchen und auch jetzt geht's um Musikernachwuchs. Bühne frei für junge Musikerinnen und Musiker heißt es bei der vierten Ausgabe von Savellingen Meets Talents am kommenden Samstag, am 4. Juli ab 16 Uhr und zwar vor dem Rathaus am Schlossplatz in Savellingen. Dieses Projekt hat schon Erfolge gefeiert in den vergangenen Jahren für junge Künstlerinnen und Künstler aus Savellingen und Umgebung eine gute Plattform, ihr Können vor Publikum zu präsentieren. Seit 23 gibt es das Projekt. Die Gemeinde Savellingen unterstützt es weiterhin aktiv durch Organisation des ganzen Proben- und Coaching-Angebote sowie die Bereitstellung von Räumlichkeiten und technischer Ausstattung, auch dann das Jahr über, damit eben die jungen Menschen, die Jugendlichen sich musikalisch weiterentwickeln können, Bühnenerfahrungen sammeln können und so weiter und so fort. Im Jahr 2025 standen insgesamt rund 30 junge Musikerinnen und Musiker gemeinsam auf der Bühne und haben das Publikum in Savellingen begeistert. Sie können dabei sein am 4. Juli. Es gibt wieder ein abwechslungsreiches musikalisches Programm voller Emotionen und Sie können durch Ihren Konzertbesuch die jungen Künstler dann auch gerne unterstützen. Am 4.7. ab 16 Uhr in Savellingen auf dem Schlossplatz. Hier ist nochmal Musik von Großartig in der Musikbühne Saar. Nur ein Augenblick.

0: SR3 Saarlandwelle mit Ed Stevens, Another Saturday Night und mit einer Meldung für die Autofahrer. Bitte Vorsicht, A8 Luxemburg Richtung Saarlouis zwischen Merzig-Wellingen und Merzig-Schwemlingen besteht Gefahr durch Gegenstände auf der rechten Spur. Wir sprechen über den Amateurmusikfonds des Bundes. Der fördert in diesem Jahr Projekte mit insgesamt 4,6 Millionen Euro. Knapp 70.000 Euro gehen dabei ins Saarland, an den Bund saarländischer Musikvereine und dem Bund der Zupf- und Volksmusiker Saar. Dabei erhält das Projekt Virtuelles Orchester mit Virtual Reality Musizieren und Auftrittsängste abbauen des BZVS, des Bundes Zupf- und Volksmusiker Saar, die Summe von 36.000 Euro. Und das Projekt Eine neue Software für den BSM, für den Bund Saarländischer Musikvereine, bekommt knapp 33.000 Euro. Man setzt eine VR-Brille auf und kann dann loslegen. VR, Sie haben es eben schon kurz gehört, steht für Virtual Reality. Ja, das muss man jetzt auch nur noch aussprechen können, aber das kann bestimmt Max Zettler. Der hat das natürlich direkt mal selbst ausprobiert.
1: Zieh das einfach an, mach so ein bisschen, dass es nicht so locker sitzt und guck rein.
2: Genau.
3: In den Händen halte ich eine VR-Brille. Das steht für Virtual Reality. Wenn ich die aufsetze, finde ich mich plötzlich auf der Bühne in einem Konzertsaal wieder und die Zuschauer starren mich an.
1: Da hat sich jemand hingesetzt, da vorne rechts. Da guckt mir jetzt zu, oder? Ich verstehe das schon, warum der Modus Lampenfieber ist.
2: Wenn sie jetzt aufstehen würden und rumlaufen, dann sehen sie auch, dass die Leute ihnen mit den Augen folgen.
3: Ein unangenehmes Gefühl. Viele Musikerinnen und Musiker kennen diese Situation. Programmiererin Lisa Perrin vom Bund für Zupf- und Volksmusik Saar will mit ihrem Projekt helfen.
4: Ich kenne es ja auch als Gitarristin, dass Auftritte manchmal schwierig sind oder dass man nervös ist vorne dran. Und da bietet Virtual Reality ja auch eine Möglichkeit, mit Publikum schon mal vorab ein bisschen auszuprobieren, zu üben, ein Gefühl dafür zu bekommen.
3: Perrins Projekt wird dieses Jahr mit 36.000 Euro aus dem Amateurmusikfonds des Bundes gefördert. Die Informatikstudentin hat für die kommenden Monate noch mehr Funktionen geplant.
4: Was für uns noch sehr spannend ist, ob die Ensemble-Komponente funktioniert, dass ich mit verschiedenen Brillen zusammenspielen kann oder auch zuhören kann, wie jemand übt.
3: Wenn alles fertig ist, kann man die Software kostenlos herunterladen. Die VR-Brille muss man sich allerdings selbst anschaffen. Dann kann theoretisch jeder Musiker das Programm nutzen, egal ob Gitarrist, Geiger oder Trompeter, meint der Präsident des Saarländischen Zupf- und Volksmusikverbands Marcel Wirz.
5: Wir programmieren zwar jetzt spezifisch für unsere Instrumentengattung, aber das Konzept ist flexibel erweiterbar. Wenn wir es in den App Store stellen, kann es weltweit heruntergeladen werden. Und da hoffen wir doch, dass wir viel mehr Leute für die Musik begeistern können.
3: In die Digitalisierung investiert auch der Bund Saarländischer Musikvereine. Die Verwaltung dort läuft aktuell noch über viele Excel-Tabellen oder die Post und entsprechend zäh. Schon der Verlust einer einzigen Ehrennadel sorgt für viel Arbeit, erzählt Präsident Maximilian Raber.
6: Momentan haben wir die Situation, dass wenn ein Musiker seine Nadel verliert, was mir ehrlicherweise auch schon selbst passiert ist, dass er dann bei der Geschäftsstelle nochmal eine neue Nadel anfragen muss. Die Geschäftsstelle schaut in der Ehrungsverwaltung nach, überprüft dann, ob er einen Anspruch auf diese Nadel überhaupt hätte, bejaht das, schickt eine Rechnung raus. Der Musikverein oder der Musiker bezahlt diese Rechnung. Die Geschäftsstelle schaut, ist der Eingang auf dem Konto verbucht worden, packt die Nadel in ein Kuvert und schickt es an den Musikverein.
3: Eine neue Software soll alle Informationen bündeln und selbst verarbeiten.
6: Dadurch haben wir die ganzen Schritte zwischen der Meldung, dass die Nadel verloren wurde, bis hin zum Versand eigentlich abgekürzt in einem Verwaltungsschritt.
3: Der Verband erhofft sich dadurch mehr Kapazitäten für die Jugendarbeit oder Weiterbildungen. Fast 33.000 Euro gibt es dafür vom Bund. Und wenn das Programm fertig ist, haben auch hier theoretisch alle Musikverbände in Deutschland was davon, meint Raber.
6: Ich glaube, in Deutschland hat jeder Musikverband, ob er groß oder klein ist, entsprechende finanzielle Hürden. Gerade in den kleinen Verbänden tut eigentlich jeder Euro weh. Und wenn man den damit einsparen kann, dann kann man mit dem Geld dann entsprechend was anderes machen.
3: Fertig werden sollen sowohl die Verwaltungssoftware als auch das VR-Programm im Winter. Vielleicht profitieren Musikvereine, Zupfer und Volksmusiker sogar am Ende von beiden Projekten.

SR3 Saarlandwelle mit der Musikbühne Saar und Easy, Isabel Krohn, Take My Soul Away. Jetzt gibt's nochmal großartig mit Leben heißt Lieben hier in der Musikbühne Saar und das Kreisjugendorchester Neunkirchen hier in dieser Sendung. Und nach den Nachrichten geht's dann weiter mit bei uns der Hemm. Da geht's um das Wortsegel, das bestimmt vor allem Menschen und Hörer unter Ihnen aus der Gemeinde Tholey kennen, aber mit Sicherheit auch darüber hinaus. Seit 20 Jahren, seit knapp über 20 Jahren gibt's das Wortsegel bereits und dazu ist jetzt ein Buch erschienen. Mehr dazu später hier. Ich freue mich, wenn Sie dabei bleiben.

0: Bofinger fordert Änderungen bei der Berechnung von Beamtenpensionen. Bofinger, der auch Mitglied der Rentenkommission ist, sagte der Neuen Osnabrücker Zeitung, es gebe die Tendenz, dass man die Leute im letzten Jahr noch mal schnell befördert, damit sie eine schöne Pension bekämen. Deshalb habe die Kommission vorgeschlagen, bei Beamten künftig die letzten 5 bis 10 Jahre vor der Pension für die Höhe zu berücksichtigen. Die von der Bundesregierung eingesetzte Rentenkommission hatte auch zur Beamtenversorgung und den Ruhestandsgehältern Vorschläge gemacht. CDU-Generalsekretär Linnemann unterstützt den Reformvorschlag für ein Aus von Minijobs in ihrer bisherigen Form. In der ARD-Sendung Bericht aus Berlin sagte Linnemann, es gehe dabei vor allem um die Frage, ob sie in Zukunft rentenversicherungspflichtig sein sollten. Er betonte, auch wer einen Minijob habe, müsse seiner Meinung nach für die Rente vorsorgen. Auf die Frage zur Gegenfinanzierung der geplanten Einkommensteuerreform sagte Linnemann,
1: die SPD will sehr stark umverteilen und wir wollen, ja, wie man so schön sagt, den Kuchen größer machen. Wir haben ein bisschen Sorge, dass der Mittelstand und das Handwerk unter die Räder kommen. Und die dürfen meines Erachtens in dieser schwierigen Lage, da möchten wir die nicht belasten. Und darum geht es uns. Ich bin ja immer ein Fan davon, dass wir gerade in diesen Zeiten bei uns selbst anfangen. Die Ministerien sollen 1% bei sich selber sparen. Ich finde, da kann man locker auch 3% sagen. Dann ist man bei einer zweistelligen Milliardengröße. Wenn es eine Zeit gibt wie diese, wo alle sparen, wo die Herausforderungen so groß sind, dann sollten wir als erstes bei uns selbst anfangen.
0: Spitzenkandidat der saarländischen Linken für die Landtagswahl im kommenden Jahr ist Florian Spanjol. Der 25-jährige Landesvorsitzende der Saarlinken wurde mit knapp 93% der Stimmen gewählt. Er forderte etwa in der Bildungspolitik eine kostenlose Medienausleihe und eine flächendeckende Schulsozialarbeit. Auf Platz 2 der Landesliste wählten die etwa 180 Parteimitglieder in der St. Ingberter Stadthalle Cornelia Kräuter aus Spiesen-Elversberg. Platz 3 der Landesliste ging mit 84% der Stimmen an Farida Bukhari aus Saarbrücken. Das waren die Nachrichten mit René Jacqueline Möhler. 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
3: Es war wirklich sehr, sehr warm in den letzten Tagen, aber es ist eine Abkühlung in Sicht. 24 bis 28 Grad morgen am Montag, nachdem heute Nacht Schauer und Gewitter durchziehen sollen. Die können auch teilweise unwetterartig ausfallen mit Starkregen, Sturmböen und Hagel. Die Temperaturen heute Nacht zwischen 18 und 21 Grad. Am Dienstag dann, nach dem ja recht abgekühlten Montagmorgen, das sind ja dann schon Unterschiede zu den vergangenen Tagen, ne, von bis zu 10 Grad, wird es wieder warm. Den Rest der Woche, am Dienstag noch mit ein paar Schauern, die Temperaturen immer so ja nahe der 30-Grad-Marke.
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3: Nichts los auf den Straßen, ich habe keine Meldungen für Sie. Falls Sie was sehen, gerne melden unter der kostenlosen Telefonnummer 0800 700 8000. Also der Anruf ist für Sie kostenlos. Außerdem können Sie auch jederzeit in unserer App und auf sr3.de die Blitzer nachlesen. Ich wünsche Ihnen eine gute Fahrt.
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3: Uns geht es heute um das Wortsegel in Tholey. Mehr dazu gleich hier. Ich bin Julia Becker. Schönen Abend.
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0: SR3 Saarlandwelle. Wir sprechen über 20 Jahre Wortsegel. Das hat die Gemeinde Tholey schon im vergangenen Jahr gefeiert. Eine Skulptur von Professor Heinrich Popp, der bei der Eröffnung das gesagt hat.
1: Die Landschaft spielt schon auch eine Rolle. Erstens mal, weil ich von hier komme und da jeden Hügel kenne, den kenne ich von meiner Kindheit hier. Zum Zweiten ist auch mein Freund Johannes Kühn hier um die Ecke zu Hause und viele, die mit dieser Gegend hier verbunden sind, die alle literarisch tätig sind und auch künstlerisch tätig sind.
0: So viel zum Ort der Landmarke Wortsegel in Tholey-Sotzweiler. Viele haben es bestimmt schon mal gesehen. Man könnte auch sagen, das Tholeyer Saar-Polygon, eine weithin sichtbare Landmarke. Andreas Meidener ist der Bürgermeister in Tholey.
2: Das Wortsegel ist für die Gemeinde Tholey tatsächlich super ikonisch. Neben dem Schaumberg als der Landmarke, auch im St. Wendeler Land, ist das Wortsegel die zweite Landmarke, die man von weit her sieht, die man vor allem auch von der Autobahn aus sieht und damit für ganz viele Menschen auch ein heimisches Gefühl entsteht, wenn man von Saarbrücken aus in Richtung Gemeinde Tholey fährt. Und natürlich ist es auch so, dass dieses Wortsegel dazu führt, dass Wandererinnen, Wanderer, Spaziergänger, Menschen, die Kunst und Wandern verbinden wollen, gerne in die Gemeinde Tholey kommen. Und deswegen ist das natürlich auch für den gesamten Ortsteil Sotzweiler, aber eben auch für die Gemeinde Tholey ein schöner Punkt, mit dem sich auch touristische Angebote super gestalten lassen.
0: Und der Bürgermeister geht auch selbst gerne dorthin.
2: Für mich persönlich ist das Wortsegel ein Ort, an dem man auch einkehren kann und zur Ruhe kommen kann. Ich muss tatsächlich sagen, dass ich mich dort auch immer mal wieder mit Freunden treffe, dass wir dorthin gehen, dass wir uns treffen, dass wir einfach Zeit miteinander verbringen, weil man dort nicht nur eine fantastische Aussicht hat, sondern eben auch die notwendige Ruhe, abends dort zu sitzen, den Sonnenuntergang zu genießen und vielleicht auch mal in Gedanken zu versinken, in guten Gesprächen zu versinken. Und sowas hat man nicht oft in der Gemeinde und deswegen ist das ein Ort, an dem wir uns wirklich sehr, sehr wohl fühlen.
0: Das Wortsegel ist ja der Literatur gewidmet worden von Professor Heinrich Popp. Deshalb ist kurz nach dem Jubiläum, 20 Jahre Wortsegel, auch noch ein Buch erschienen. Nochmal Bürgermeister Andreas Meidener.
2: Das Buch haben wir jetzt noch einmal zusammen mit Professor Popp aufgelegt, weil wir gesagt haben, wir wollen einfach noch einmal 20 Jahre, nachdem das Wortsegel entstanden ist, diesen ganzen Prozess der Entstehung, aber auch der Deutung, die dann das Wortsegel erfahren hat, im Bereich Kunst, im Bereich Kultur noch einmal würdigen und auch Professor Popp selbst würdigen, denn das, was er dort geschaffen hat, das hat sich zu einer Landmarke im Saarland entwickelt. Was steht in diesem Buch drin? Es geht vor allem darum, dass wir noch einmal zeigen wollen, wie damals das Wortsegel geschaffen wurde, von den ersten Skizzen von Professor Popp, von Texten, die auch sich mit seinen Gedanken beschäftigen, die er hatte, als er das Wortsegel geschaffen hat und natürlich auch, wie es entstanden ist, denn das, was dort passiert ist, das ist hohe Schaffenskunst auch der Stahlwerke an der Saar, der großen Stahlwerke an der Saar. Und man hat eben auch gesehen, was die Stahlindustrie seinerzeit, aber eben auch heute noch zu leisten imstande ist. Denn das, was dort entstanden ist, ist dünnes Blech sozusagen gewalzt auf einen Zustand, in dem es überhaupt transportiert und verbaut werden konnte. Und dann an genau einem Punkt so zusammengefügt worden, dass es eben diese Segelstruktur hat. Und das zu sehen, das war einfach wichtig, nochmal auch Menschen zu präsentieren als Zeitzeugendokument mit Gedichten, mit Deutungen, mit Texten auch leider schon verstorbener Künstlerinnen und Künstler, Dichterinnen und Dichter. Wenn ich an unseren Freund aus der Gemeinde Tholey und Ehrenbürger Johannes Kühn denke, aber auch andere wie Ludwig Harig haben sich dort verewigen dürfen, Wegbegleiter von Professor Popp. Und deswegen ist das, glaube ich, ein sehr, sehr rundes Dokument geworden.
0: Heinrich Popp konnte uns selbst aus gesundheitlichen Gründen kein Interview geben, aber Bürgermeister Andreas Meidener hat uns ein paar Fragen zum Wortsegel, zu dem Buch und der Bedeutung dieser Landmarke beantwortet. Die gibt's gleich noch hier auf SR3. Weitere Antworten von Bürgermeister Meidener. Und bevor es hier mit Musik weitergeht, noch ein Gedicht von dem eben schon erwähnten Autor Johannes Kühn, 2023 gestorben. Er hat das hier über das Wortsegel geschrieben.
3: Wortsegel, das mit dem mächtigen Bild Schwung in mich bringt, auf Hügeln und Fluren sicheren Stand hat, schwebt in der Landschaft. Wolke berührt es, weiß blühenden Flugs und erhellt es. Sonnenfall schwimmt an ihm herab und so glüht es, lockt Bewunderer an, die ihre Fahrt zu der Kuppe nicht bereuen.

0: Zack, die Waldfee. Tina heißt dieser Song. Ich habe hier was für die Autofahrer. Vorsicht bitte, im Landkreis Neunkirchen in Wemmitzweiler in der Bildstocker Straße. Gefahr durch eine ungesicherte Unfallstelle. Wir sprechen nachher noch über das Wortsegel in Tholey-Sotzweiler. Aber hier gibt's jetzt erstmal einen Text vom Mundartautor Georg Fox für Sie. Und manchmal nachts.
1: Und manchmal nachts. Und manchmal nachts, wann's heimlich still, da leid ma als noch wach. Ma schafft mit seinem Gedankenmill, der trickt eben schwer aufs Dach. Ma simuliert vor und zurück auf der Gedankebahn. Manch Eier huckt eben noch im Knick, mit'm Schlaf kommt man nit an. Grad wie man nimmi weiter weiß, da steht ma ganz leis uff und guckt wie hinam Bach und Bersch der Vollmond zieht ruff. Wie still ist ringserem die Welt, wo nur der Wind ganz sacht der Blumenduft durchs Dälsche weht. So heimlich ist die Nacht. Wo ist die laute Weltgeschicht mit all dem Trubel hin, wo Nevelfetze drüber stehen, ganz zart, ganz sacht und dünn. So halt ma dann die Zeit mo an und bleibt noch ewig schwach und hätt schon mo ganz gäre do e bisschen aufgehob von so ra Nacht.

0: La Schlappe Sauvage auf SR3 bei uns daheim. 7:30.
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0: Heiß ist es gewesen in den letzten Tagen, jawohl, ich sage gewesen. Es soll abkühlen in der kommenden Nacht. Gewitter und Schauer, die können auch unwetterartig ausfallen bei 18 bis 21 Grad. Und morgen erwärmt sich dann die Luft nur noch auf bis zu 28 Grad. Am Dienstag ziehen auch noch einzelne Schauer oder Gewitter durch. Die Temperaturen zwischen 26 und 30 Grad höchstens. Und ab Mittwoch dann für den Rest der Woche so um die 23, 27 bis höchstens 29 Grad. Also das kann man dann ja schon ein bisschen besser aushalten.
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0: Bitte Vorsicht in Wemmitzweiler in der Bildstockstraße. Dort besteht Gefahr durch eine ungesicherte Unfallstelle. Und das war's für den Moment. Ich wünsche Ihnen eine gute Fahrt.
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0: Und hier geht's gleich nochmal ums Wortsegel. Das ist 20 Jahre alt schon, steht da als Landmarke in Tholey. Aber jetzt gibt's auch ein Buch zum Wortsegel. Und darüber habe ich mit Andreas Maldener, dem Bürgermeister der Gemeinde Tholey, gesprochen. Gleich mehr hier auf SR3.
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0: SR3 Saarlandwelle mit José Feliciano, Let's Find Each Other Tonight. Wir sprechen über das Wortsegel bzw. über ein ca. 90 Seiten starkes Buch zum Jubiläum, 20 Jahre Wortsegel. Rund um die Skulptur in Tholey-Sotzweiler hat sich einiges entwickelt. Wie profitiert Tholey davon? Ist das jetzt eine richtige Künstlergemeinde geworden? Ich habe den Bürgermeister Andreas Maldener gefragt.
1: Vielleicht haben sich nicht direkt um das Wortsegel Künstlerinnen und Künstler angesiedelt, aber die Gemeinde Tholey ist, glaube ich, interessant für Künstlerinnen und Künstler, gerade auch wegen der Fenster von Gerhard Richter, von Mabuba Maksudi in der Abteikirche in Tholey. Dort hat sich ein Künstlerensemble gefunden aus mittlerweile 6 Künstlerinnen und Künstlern, die in teilweise kleinen Ateliers tätig sind, die dort ihre Kunst selbst anfertigen, und zwar in den ganz verschiedenen Formen. Und deswegen sind wir auch froh, dass wir denen immer wieder eine Plattform geben können, sei es im Rahmen unseres Schaumberg-Montmartre, was wir veranstalten, immer am 15. August, also am Feiertag, oder aber auch hier bei uns im Rathaus. Wir haben dort eine Vitrine, in der sich die Künstlerinnen und Künstler aus der Gemeinde auch präsentieren können, in denen sie darstellen können, was sie bieten und wie vielfältig eben auch die Kunst aus der Gemeinde Tholey heraus ist. Und deswegen ist das wirklich sehr schön zu sehen, was sich dort in den letzten Jahren entwickelt hat.
0: Und die Gemeinde unterstützt mit dem Schreibwettbewerb Wortsegel auch literarische Ambitionen.
1: Vielleicht haben sich nicht direkt um das Wortsegel Künstlerinnen und Künstler angesetzt.
0: Nee, das haben wir jetzt falsch abgespeichert. Wir sprechen gleich nochmal über diesen Schreibwettbewerb. Jedenfalls werden da Künstler und Künstlerinnen unterstützt mit ihrem Autorentalenten. Und der Wettbewerb, der wird auch nächstes Jahr auf jeden Fall wieder in die nächste Runde gehen.
1: Die Planungen, die laufen schon. Wir haben eine ganz, ganz tolle Jury aus erfahrenen und wirklich sehr, sehr interessierten Menschen aus der saarländischen Kunst- und Kulturszene, die mit unserer Gemeinde zusammenarbeiten. Und wir kommen jetzt bald wieder zusammen, um das Motto für das nächste Jahr zu bestimmen. Auch dort haben wir wieder ein paar Jubiläen bekannter Schriftstellerinnen und Schriftsteller. Und ich bin mir sicher, dass wir uns dort auch wieder einem ganz, ganz tollen Motto widmen werden. Und wir freuen uns jetzt schon auf die Beiträge der Schülerinnen und Schüler und zu sehen, dass es eben auch noch junge Menschen gibt, die sich mit so einem spannenden und tollen Themengebiet wie der Kunst beschäftigen. Und deswegen wird es diesen Wettbewerb hoffentlich noch viele, viele Jahre geben.
0: Und im vergangenen Jahr gab es nämlich das Motto Special Olympics, also Sport. Und das hat wohl auch einen großen Zulauf gehabt, das Ganze. Dazu hören wir gleich nochmal Andreas Maldener. Das Wortsegel von Professor Heinrich Popp hat also ganz schön was bewegt in der Gemeinde. Ein Dokument über die Geschichte der Skulptur und Kunst und Künstler in der Gemeinde Tholey ist jetzt ein Buch, das gerade erschienen ist. Es ist erhältlich in der Touristinformation der Gemeinde und kostet 19,90 Euro.

Alkohol an der Chamber mehr schon auch oder mir hun auch visitiert oder in Zukunft just nach Cremant geht da kein französischer Champus. 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

0: SR3 Saarlandwelle und ich bin Ihnen noch eine Antwort schuldig. Es geht um das Wortsegel in Tholey. Ich habe in der vergangenen Woche ein paar Nachrichten ausgetauscht mit dem Bürgermeister von Tholey, Andreas Maldener. Und ja, klar, gibt es das schon seit 20 Jahren, dieses Wortsegel. Und der Künstler, der es erschaffen hat, gewissermaßen, das ist Professor Heinrich Popp. Er konnte uns selbst kein Interview geben. Aber die Kunst in der Gemeinde Tholey, die ist auf jeden Fall noch sehr aktiv und da passiert ganz viel, unter anderem auch aufgrund dieses Schreibwettbewerbs, mit dem Autorenambitionen unterstützt werden.
1: Der Wortsegel-Schreibwettbewerb, der ist tatsächlich schon genauso alt wie das Wortsegel und hat im letzten Jahr sein 20-jähriges Jubiläum gefeiert. In diesem Jahr die 21. Auflage. Wir haben uns ganz bewusst dem Großereignis im Saarland gewidmet und das Motto drehte sich rund um die Special Olympics und es war einfach wieder toll zu sehen, wie viele junge Menschen aus allen Altersgruppen sich daran beteiligen. Wir hatten 300 Einsendungen gehabt. Das ist ungefähr die Zahl, die wir in jedem Jahr erreichen, aus allen Schulformen, aus dem gesamten Saarland. Und die Schülerinnen und Schüler haben sich mit ganz viel befasst. Die haben sich dem Thema Sport genähert, aus dem Wettkampf heraus, aber eben auch aus der Frage heraus, was Sport leisten kann für eine Gesellschaft. Und man hat ganz schnell gesehen, wie auch Worte und Sport verbindende Elemente haben. In der Tatsache, dass man sich intensiv mit was beschäftigt, dass man sich wirklich mit etwas auseinandersetzt, dass man übt, dass man feilt an dem, was man kann, dass man aber auch Talente entwickelt. Und ich glaube, das war eine ganz tolle Preisverleihung, eine würdige Preisverleihung. Und die Resonanz, die freut uns Jahr für Jahr aufs Neue.
0: Wer sich schon öfter mit dem Wortsegel auseinandergesetzt hat, dort vielleicht auch schon ganz oft war oder wer sich einfach dafür interessiert, was rund um das Wortsegel passiert und für die Geschichte dieser Landmarke, der findet bestimmt Freude an dem Jubiläumsbuch, das gerade erschienen ist. Es ist erhältlich bei der Gemeinde Tholey.

0: SR3 Saarlandwelle mit Orbert Hammond und Orchester und nochmal mit Georg Fox. Es wird Abend oder es ist schon Abend, bis die Sonne untergeht, dauert es noch ein bisschen, aber das passt doch trotzdem ganz schön in diese Sonntagabendstimmung. Abend im Dorf.
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0: Und damit verabschiede ich mich von Ihnen für heute Abend. Das war bei uns der Hemm. Ich bin Julia Becker. Tschüss.

0: Bewegung ein. Doch das ruhige Wasser ist trügerisch. Nur wenige Meter vom Ufer herrscht starke Querströmung.
1: Und wenn ich davon erfasst werde, komme ich unter Umständen mit eigener Kraft nicht wieder zurück ans Wasser. Und das sieht man nicht, das merkt man erst eigentlich, wenn es zu spät ist.
0: In den vergangenen Tagen sind mehrere Menschen ertrunken. Auch das Team um Thorsten Schreiber konnte gestern Abend einen Mann nicht mehr retten. In Leipzig steht die Straßenbahn immer noch still. Die aufgeweichte Fugenmasse ist klebrig und lässt sich bislang nicht aus den Schienen entfernen. Auch morgen wird es weiter starke Einschränkungen geben. Sie haben Angst, dass der Wind die Lage verschlimmert. Immer wieder rückt die Feuerwehr in der sächsischen Gorischheide zu Kontrollfahrten aus. 16 Hektar munitionsbelastete Fläche stehen in Flammen. Die Löscharbeiten sind schwierig. Aus Sicherheitsgründen muss mindestens 1 Kilometer Abstand zu der Brandfläche gehalten werden.
2: Der Hubschrauber ist jetzt unser Joker. Der sollte versuchen, die Brandschneise oder die Flanken zu sichern, damit eine schnelle Ausbreitung verhindert wird.
0: Riesige Rauchschwaden steigen am Roten Fels bei Bad Kreuznach auf. Auch hier erschwert Weltkriegsmunition die Löscharbeiten. Der gesamte Ort Traisen musste evakuiert werden. Auch die Menschen in den aufgeheizten Großstädten leiden unter der Hitze. Vor allem Plätze ohne Bäume oder Grünflächen heizen sich extrem auf, wie hier in Berlin.
3: Viel zu tun für Constanze Schwarz und ihr Team. 10 Uhr vormittags und es sind schon 15 Patienten zu versorgen. Hier in der Notaufnahme im Sana-Klinikum im sächsischen Borna.
4: Wie viel trinken Sie denn so am Tag?
5: Liter, anderthalb.
3: 1,5 Liter, zu wenig bei der Hitze, zumal der Patient vorerkrankt ist.
4: Und die Nieren arbeiten gerade auch nicht so richtig. Aber das kriegen wir wieder hin.
3: Rund 20% mehr Patienten sind es aktuell. Allerdings kommen die meisten nicht wegen eines Hitzeschlags.
4: Normalerweise ist das Klientel jetzt genauso wie der Patient hier bestehende Grunderkrankungen, die durch die Hitze eben entgleisen.
3: Die Hitze herausfordernd auch für die Pflege.
6: Ja, hier ist der Marion von der AWO.
3: Marion Kittel beim Hausbesuch in Leipzig. Dreimal täglich kommen sie und ihre Kollegen vom Pflegedienst zu diesem Patienten. Er hat Pflegegrad 5.
7: Schön hinterschlucken.
3: Trinken ist auch hier das A und O. Im Wohnzimmer sind es 34 Grad.
7: Sind alle geschafft. Schwitzen, wir müssen ständig aufs Trinken hinweisen. Und die Wohnungen sind sehr, sehr überhitzt zurzeit.
3: Zurück im Klinikum Borna. Auch hier sind manche Patientenzimmer viel zu warm und deshalb geschlossen. Auch die Chefärztin und ihr Team müssen achtsam sein. Das Klinikum stellt zwar Getränke und es werden Lüfter verteilt.
4: Aber wir haben eigentlich nur für technisch wichtige Bereiche Klimaanlagen. Ansonsten sind die Häuser, dieses Haus ist von 1954, da hat noch keiner an eine Klimaanlage gedacht. Wir müssten nachrüsten.
3: Und dann wartet schon der nächste Patient an einem langen und heißen Tag in der Notaufnahme.
8: Claudia Kleinert im ARD-Wetterkompetenzzentrum. Heute war der Höhepunkt der Hitzewelle. Sind denn nun auch die damit verbundenen Gefahren vorbei?
9: Nein, Jens, weil die Hitze bleibt ja jetzt erstmal. Also es kommt weniger heiße Luft zu uns, aber keine kalte. 40 Grad bekommen wir nicht mehr, aber bei Temperaturen von 30 Grad, und die werden wir die nächsten Tage noch haben, zumindest über der Mitte und dem Süden, heißt das noch nicht, dass es nirgendwo warm oder gar heiß wird. Und bei Temperaturen, das sind die von heute Morgen, Tiefstwerte, in Kubschütz beispielsweise von 29,4 Grad oder Berlin-Marzahn von 26 Grad, gibt es kaum eine Chance, mal richtig durchzulüften. Und das wird Montag früh, also morgen früh und Dienstagmorgen noch einmal der Fall sein. Was hilft, ist dann mal so ein ordentliches Gewitter, das durchzieht und ein bisschen Abkühlung bringt. Die können in der Nacht kommen, aber dann direkt auch unwetterartig ausfallen. Und zwar vor allem von Sachsen runter bis nach Bayern, Bayerischer Wald bis Zittauer Gebirge. Das ist nämlich zum Teil Hagel dabei, Starkregen und auch Sturmböen. Das gilt jetzt für die Nacht. Also ein paar Tage wird es noch etwas ungemütlich.
8: Danke, Claudia Kleinert. Im Kanzleramt in Berlin sind heute die Spitzen von Union und SPD zusammengekommen. Vor dem geplanten Treffen des Koalitionsausschusses in der nächsten Woche stimmen sie sich über anstehende Reformen ab. Dabei geht es unter anderem um die Themen Rente und Steuern.
10: Etwas Abkühlung im Regierungsviertel. In diesen Tagen scheint das nötiger denn je. Nicht nur für Besucherinnen und Besucher, sondern auch für die Koalitionspartner. Das schwarz-rote Reformpaket ist ohnehin in der heißen Phase. Nach der Grundsatzeinigung zur Rente wollen Union und SPD den Schwung nutzen und stimmen sich bereits heute im Kanzleramt für den wichtigen Koalitionsausschuss nächste Woche ab. Vor allem die Steuerpläne bleiben knifflig.

0: Versprochene Entlastungen von kleinen und mittleren Einkommen sind für CDU-Generalsekretär Linnemann noch ungeklärt. Im ARD-Bericht aus Berlin warnt er davor, Steuern zu erhöhen.
1: Entscheidend ist natürlich, wie das finanziert wird. Und darüber müssen wir reden. Die SPD will sehr stark umverteilen. Und wir wollen, ja, wie man so schön sagt, den Kuchen größer machen. Wir haben ein bisschen Sorge, dass der Mittelstand und das Handwerk unter die Räder kommen.
0: Keine Steuererhöhungen, das war eigentlich die Ansage von Kanzler Merz. Die Union wolle lieber Subventionen kürzen. Für die Opposition ein Fehler. Auf Rügen beim Grünen Länderrat weht an diesem Wochenende zumindest etwas Wind. Ein anderer als im Kanzleramt.
2: Aus unserer Sicht ist es möglich, die stärksten Schultern stärker zu beteiligen an der Finanzierung des Sozialstaats. Es gibt beispielsweise Menschen, die 300 Wohnungen erben und keinen Cent Erbschaftssteuer zahlen. So eine Ausnahme sollte abgeschafft werden.
0: Bisher lehnt das die Union ab. Eine höhere Reichensteuer schließt der CDU-Generalsekretär aber heute nicht mehr aus. Nun werden dringend Kompromisse gesucht, denn noch fehlt die Gegenfinanzierung für die Steuerpläne.
3: Rettungsarbeiten ohne Pause in Venezuela. 4 Tage nach den heftigen Erdbeben suchen Einsatzkräfte weiter nach Überlebenden unter den Trümmern. Auch ein Team des Deutschen Technischen Hilfswerks hat inzwischen seine Arbeit vor Ort aufgenommen. Das THW spricht von einem Wettlauf gegen die Zeit. Es gelingt zwar immer wieder, Verschüttete zu retten, doch es werden noch Zehntausende Menschen vermisst.
4: Retter lauschen in den Schuttberg hinein. Nach Lebenszeichen. 5 Tote haben sie aus dem eingestürzten Haus geborgen, aber auch eine lebende Frau. Maracay, 2 Stunden von Caracas entfernt, die Verantwortlichen hier weisen Kritik zurück, dass der Staat zu langsam und zu ineffektiv helfe. Wir haben hier in Venezuela genug Personal. Wir haben zuletzt schon anderen geholfen. Auf dem Weg nach Caracas erzählen viele Menschen eine andere Version. Staatliche Stellen hätten sie allein gelassen, nur Freiwillige brächten bisher Kleidung, Essen und Wasser, wie diese Gruppe von Ärzten und Krankenschwestern. Wir sind ja auf eigene Faust. Tatsächlich läuft die Hilfe im Katastrophengebiet teils chaotisch. Richtung Küstenstaat La Guaira gibt es lange Staus, in dem auch Krankenwagen hängen bleiben, weil Freiwillige unkoordiniert helfen wollen. Viele sagen, sie vertrauen dem Staat nicht, doch für Retter schließt sich das Zeitfenster, Überlebende zu finden. Ist da jemand? Margaritas Tochter ist in La Guaira seit Mittwoch eingeschlossen. Gestern kamen Helfer, aber sie kannten sich nicht gut aus. Obwohl professionelle Hilfe benötigt wird, bekommen manche internationale Teams keine Einreisegenehmigung. Die Kritik an Übergangspräsidentin Delcy Rodriguez wird lauter. Für viele Venezolaner repräsentiert sie einen autoritären Staat, der die Menschen nicht schützen kann. Und es warten immer neue Herausforderungen. Hilfsorganisationen rechnen mit Zehntausenden Obdachlosen.
5: Teils soll jetzt das Militär für Ordnung sorgen, aber Beobachter kritisieren, dass alles viel zu langsam gehe. Die Krise zeige, dass die Regierung die Bevölkerung schutzlos lasse.
3: 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Das US-Militär hat in der vergangenen Nacht nach eigenen Angaben mehrere Ziele in Iran angegriffen. Grund sei ein iranischer Angriff auf einen Frachter in der Straße von Hormuz gewesen. Iran reagierte mit Gegenschlägen auf Kuwait und Bahrain. Dort befinden sich ein US-Luftwaffen- und ein Marinestützpunkt. Es war bereits die 2. Nacht in Folge, in der sich beide Seiten gegenseitig attackierten, trotz der vereinbarten Waffenruhe. In Albanien sind erneut tausende Menschen gegen die Regierung auf die Straße gegangen. Die sogenannte Flamingo-Revolution begann vor 1 Monat. Auslöser war ein umstrittenes Bauprojekt, an dem der Schwiegersohn von US-Präsident Trump beteiligt ist. Mittlerweile richten sich die Proteste auch gegen Ministerpräsident Rama von der Sozialistischen Partei. Immer wieder wird in seinem Umfeld wegen Korruption ermittelt.
6: Tirana gestern Nacht. Tausende sind gekommen. Seit 4 Wochen ist die Flamingo-Revolution, wie sie sie nennen, in vollem Gange. Auch Exilalbaner aus Deutschland, England und Italien hatten sich den Demos zuletzt angeschlossen. Unter ihnen der Düsseldorfer Eduard Kasser. Nach 48 Stunden Autofahrt ist er mitten im Protest.
7: Ich glaube, da wird das albanische Frühling. Das ist das Ende eines Systems und ein neuer Anfang für Albanien.
6: Auslöser der Proteste? Die Flamingos. Trumps Schwiegersohn Kushner will nahe einem Schutzgebiet einen Yachthafen und Luxusunterkünfte bauen. Als Ende Mai über Nacht ein Zaun im Naturparadies errichtet wird, gibt es Zusammenstöße mit Polizei und Sicherheitsdienst. Seitdem protestieren sie nicht mehr nur gegen den Ausverkauf ihres Landes. Es muss Schluss sein mit der Korruption und allen anderen Problemen der Regierung. Während Ministerpräsident Rama auf internationalem Parkett glänzt, werden die Vorwürfe im Land lauter. In Ramas Umfeld wird wegen Korruption und Geldwäsche ermittelt. Einige seiner Wegbegleiter sitzen im Gefängnis. Die Wut der Menschen versucht Rama kleinzureden. Immer wenn eine Krise entsteht, sei sie noch so klein, bricht kollektive Begeisterung aus. Ohne zu zögern, verspürt jeder das Bedürfnis, daran teilzuhaben. In seiner Rede fordert der extra aus Düsseldorf angereiste Eduard Kasser Ramas Rücktritt und erntet viel Applaus. Nun müsse die junge Politikergeneration übernehmen, sagt er. Auch in den nächsten Tagen wollen sie weiter demonstrieren.
3: Beim Absturz eines Kleinflugzeuges in der Nähe von Nancy in Frankreich sind 11 Menschen ums Leben gekommen. Die Maschine war unmittelbar nach dem Start wenige hundert Meter hinter dem Flughafengelände abgestürzt. Außer dem Piloten waren 10 Fallschirmspringer an Bord. Bei 5 von ihnen handelte es sich um Arbeitskollegen, die einen Tandemsprung gebucht hatten. Die Unglücksursache ist noch unklar. Sie wollten ausgelassen Silvester feiern, aber in dieser Bar im Schweizer Wintersportort Grand Montana endete die Party zum Jahreswechsel 2025/26 für 41 Menschen tödlich. Feuerwerk hatte die Deckenverkleidung entzündet. Der Brand breitete sich rasant aus. Der Notausgang war versperrt. Die Behörden nahmen die Ermittlungen zur Unglücksursache schnell auf. Jetzt, ein knappes halbes Jahr später, wird ihnen von immer mehr Seiten Versagen vorgeworfen.
8: Er musste alles wieder von Neuem lernen. Laufen, atmen, essen. In der Silvesternacht überlebt Valentin den Brand von Grand Montana mit lebensgefährlichen Verbrennungen. Anschließend wartet er in der Winternacht auf Hilfe.
9: Mir war es mega kalt. Super, super kalt. Ich wollte schlafen, aber vielleicht, wenn ich einschlafen will, wäre ich dann nicht mehr aufgewacht.
8: Wie es zu dieser Katastrophe kommen konnte, ist Gegenstand von Ermittlungen gegen inzwischen 14 Beschuldigte, darunter der Betreiber der Bar. Sprühfontänen hatten den Akustikschaum in Brand gesetzt. Der Barbetreiber hatte eingeräumt, diesen selbst eingebaut zu haben. In seiner letzten Vernehmung erklärt er, ihn für nicht brennbar gehalten zu haben. Das geht aus den Protokollen hervor, die dem ARD-Studio Genf vorliegen.
10: Ich habe einen Test mit einem Stück Schaumstoff gemacht, das ich auf den Boden gelegt habe. Ich bin mit einem Gasbrenner darüber gefahren und es hat nicht Feuer gefangen.
8: Bis zu einer Anklage könnte es noch Jahre dauern. Für Valentin geht der Kampf mit den Erinnerungen und den körperlichen Folgen weiter. Seine Haut muss sich noch von zahlreichen Transplantationen erholen. Er bleibt dennoch optimistisch.
9: Ich war immer eher positiv und immer happy life, alles gut. Also wenn ich ein Bein weniger hätte, bin ich immer noch froh. Also ich bin nur froh, dass ich da bin.
8: Der 17-Jährige schaut nach vorne. Er will sich das, was geht, vom Leben zurückholen.
3: Ausführliche Einblicke in die Situation der Überlebenden und den Stand der Ermittlungen zeigt die Dokumentation Grand Montana – Leben nach dem Feuer ab sofort in der ARD-Mediathek. Bei der Fußball-WM wird es jetzt richtig ernst. Heute beginnt die K.O.-Phase. In Los Angeles treffen Südafrika und Co-Gastgeber Kanada aufeinander. Zu sehen gleich im Anschluss hier im Ersten. Auch für das DFB-Team heißt es morgen im Spiel gegen Paraguay eine Runde weiter oder Turnier aus. Heute war das letzte Training im gewohnten WM-Quartier. Freude gab es dabei über einen Rückkehrer.
11: Wegwischen, was war. Die Pleite gegen Ecuador. Noch einmal Training in Winston-Salem, bevor es in den Flieger nach Boston geht. Bereit sein für das, was kommt. Paraguay, K.O.-Runde. Und er ist wohl wieder mit dabei.
12: Spielerisch sind wir besser, das wissen wir. Ja, da kommt es einfach drauf an, diesen letzten Willen in den Zweikämpfen, in den direkten Duellen zu haben. Und ja, das wird auf jeden Fall klappen.
11: Nathaniel, genannt Nene Brown. Der Shootingstar im deutschen Team wird wohl gegen Paraguay zurück in die Mannschaft kommen. Muskuläre Probleme hatten den Youngster zu einer Pause gezwungen. Jetzt kann er wieder spielen. Sein Tempo, seine Torgefahr haben gegen Ecuador gefehlt. Da musste Brown zuschauen.
12: Kritik gehört dazu, aber ich glaube, die Fans sollten nicht zu unfair manchmal zu uns sein. Wir wollen auch jedes Spiel gewinnen.
11: Locker wollen sie sein, aber der Druck liegt morgen Abend auf dem deutschen Team. Paraguay, nach 16 Jahren mal wieder bei einer WM dabei. Eine Mannschaft, die alles reinhaut, die aber nicht zu den ganz Großen gehört. Nur 2 Tore in der Gruppenphase, 4 Punkte, Rang 3. Die Favoritenrolle ist klar verteilt.
13: Wir werden ein anderes Gesicht zeigen, das zu 100%.
11: Klapps hier, klapps da. Hauptsache morgen Abend klappt's.
3: Noch einmal zum Wetter. Hier ist die Vorhersage für morgen Montag, den 29. Juni.
14: Der Luftmassenwechsel setzt sich fort und sorgt weiter für teilweise heftige Schauer und Gewitter mit Unwettergefahr. Die besteht heute Nacht vor allem vom Westen und Südwesten bis in die Mitte, sonst ist es zum Teil klar. Am Tag liegt der Schwerpunkt der Gewitter mit lokaler Unwettergefahr im Osten und Süden. Richtung Nordwesten bleibt es bei längerem Sonnenschein dagegen meist trocken. Heute Nacht wieder verbreitet tropisch warm im Norden und in einigen Berglagen angenehmere 17 oder 16 Grad. Die neue Woche beginnt vielerorts 10 Grad kühler, im Osten und Südosten aber nochmal heiß mit über 30 Grad. Dienstag viele Wolken und von der Mitte bis in den Süden regionale Schauer und Gewitter, im Süden mit Unwetterpotenzial. Ähnliches Wetter auch Mittwoch, aber Donnerstag wird es wieder freundlicher und es bleibt oft trocken.
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16: China bezeichnet sich als Vielvölkerstaat mit 56 offiziell anerkannten Ethnien. Dazu zählen zum Beispiel die Uiguren, Tibeter oder Mongolen. Gleichzeitig legt die chinesische Führung aber auch großen Wert auf eine gemeinsame nationale Identität. Im März diesen Jahres hat der Nationale Volkskongress deshalb ein neues Gesetz zur Förderung der ethnischen Einheit und des Fortschritts verabschiedet. Das sieht unter anderem vor, dass in China noch mehr Menschen Mandarin sprechen sollen. Das ist die chinesische Standardsprache. Welche Folgen hat das neue Gesetz für die kulturelle Vielfalt in China? Auf der Suche nach einer Antwort ist unsere Korrespondentin Antje Bonhage in die südwestchinesische Provinz Yunnan gereist. Sie gilt als die ethnisch vielfältigste des Landes.
17: Das Kloster Sungzanlin bei Shangri-La im Nordwesten der Provinz Yunnan. Es ist eines der wichtigsten tibetisch-buddhistischen Klöster der Region. Kleiner Potala-Palast wird es genannt. Fast 700 Mönche leben hier. Früher lag das Kloster abgelegen. Heute ist von der Abgeschiedenheit nur noch wenig zu spüren. Vor den Gebäuden laufen Gruppen von Touristen umher. Manche tragen tibetische Gewänder, die sie vor Ort gemietet haben. Sie posieren damit für Fotos auf Treppen vor den Klostertoren und vor farbigen Mauern. Tibetische Kultur als Fotomotiv. Ein Mönch kommt aus dem Gebetsraum. Er möchte nicht ins Mikrofon sprechen. Die Besucher, sagt er, stören ihn nicht grundsätzlich. Das eigentliche Problem sei, dass mit ihnen auch die Verlockungen der Außenwelt ins Kloster kämen. Es werde immer schwerer, sich auf innere Unabhängigkeit zu konzentrieren. Shangri-La hieß ursprünglich anders. 2001 beschloss die Regierung, die Stadt nach dem fiktiven Sehnsuchtsort aus dem Roman Der verlorene Horizont umzubenennen. Der Schritt sollte den Tourismus fördern. Die Lokalregierung hat in Shangri-La massiv in den Tourismus investiert. Menschen aus ganz China reisen in das tibetisch geprägte Gebiet, wegen der Landschaft und wegen des Klosters, aber auch die neu aufgebaute Altstadt lockt. Postkartenmotive eines tibetischen Lebensraums. Nach Angaben der Statistikbehörde der Stadt Shangri-La kamen allein im vergangenen Jahr rund 26 Millionen Besucher. Fast die Hälfte der rund 190.000 Einwohner ist mindestens indirekt im Tourismussektor beschäftigt. Für sie ist der Tourismus eine Existenzgrundlage. So wie für den Taxifahrer Qin. Wie viele hier ist auch er Tibeter. Er stammt aus einer Nomadenfamilie. Vor allem mit der neuen Hochgeschwindigkeitsbahnlinie nach Shangri-La habe sich sein Leben grundlegend verändert, sagt er. Aus dem Autoradio tönt Popmusik.
18: Bevor es den Hochgeschwindigkeitszug gab, kamen nur wenige Touristen. Und wenn, dann kamen sie mit dem Bus.
10: Erst nachdem die Bahnstrecke eröffnet wurde, habe ich diesen Fahrdienst gestartet. Jetzt kommen extrem viele Touristen hierher.
17: Sein Einkommen, erzählt Chin, habe sich dadurch vervielfacht. Er konnte ein Auto kaufen und ein Hotel mit 15 Zimmern eröffnen. Sein Leben sei jetzt viel besser als zuvor.
10: Ohne die Bahnlinie wären hier weniger Touristen. Und ohne die Touristen hätte ich dieses Auto nicht, auch nicht das Hotel. Im Sommer kommen besonders viele Gäste. Zwischen Juli und September ist 2 Monate lang Hochsaison.
17: Ein paar Kilometer vom Kloster entfernt eine Schule. Grundschulkinder unterschiedlicher Ethnien. Am Ausgang stehen Eltern, die ihre Kinder abholen wollen. Manche unterhalten sich auf Tibetisch oder in anderen sogenannten Minderheitensprachen. Etwa 300 Sprachen und Dialekte gibt es in China. Doch viele junge Menschen lernen sie nicht mehr, weshalb sie langsam verschwinden. Die Kinder untereinander sprechen Hochchinesisch, das sogenannte Mandarin. Mittlerweile die Unterrichtssprache in fast allen Schulen. In einem Nachmittagshort für Hausaufgabenbetreuung wartet Lurong Zötschen auf die ersten Kinder. Lurong Zötschen ist 27, seine Muttersprache ist Tibetisch. In der Schule ist er jedoch mit Hochchinesisch aufgewachsen. Mandarin braucht man in ganz China, es bietet die meisten beruflichen Aufstiegschancen. Tibetisch lesen und schreiben kann Lurong Zötschen nicht. Manchmal, sagt er, mache er sich deshalb Vorwürfe.
19: Manchmal bin ich in meinem Heimatdorf und höre zum Beispiel alte Lieder, aber ich verstehe sie nicht. Und dann denke ich, was die eigene Kultur angeht, hat man vielleicht einiges vernachlässigt. Das ist ein Problem und das ist schade.
17: Wie Lurong Zötschen erleben viele in der Region einen langsamen Verlust der kulturellen Identität. Etwas beschreiben die meisten jedoch ähnlich.
19: Es hat sich vieles zum Positiven verändert. In materieller Hinsicht ist heute alles komfortabler. Deshalb finde ich, es geht uns immer besser.
17: Lurong Zötschen sagt, er sei der Regierung dafür dankbar. Tourismus und wirtschaftlicher Aufstieg. Die Schattenseite, schleichender kultureller Verlust. Laut Verfassung ist die Volksrepublik China ein Vielvölkerstaat. Doch verlieren Minderheiten und ihre Kulturen seit Jahren immer weiter an Eigenständigkeit. Ihr autonomer Raum wird immer enger. Das neue Gesetz von 2026 wertet explizit Hochchinesisch auf, in Schulen, in Verwaltung und öffentlichem Leben. Ein weiterer Schritt in Richtung Assimilation, während Peking zugleich den Schutz von Minderheiten betont. Auch außerhalb Shangri-Las ist die Mehrsprachigkeit hörbar. In der Bahn kommen Durchsagen neben Mandarin auch auf Tibetisch. Rund 600 Bahnkilometer südöstlich von Shangri-La liegt Kunming, die Hauptstadt der Provinz Yunnan. Yunnan gilt als ethnisch vielfältigste Region Chinas. Rund ein Drittel der Bevölkerung gehört einer ethnischen Minderheit an. Landesweit liegt ihr Anteil bei nur knapp 9%. Im Nationalitätenmuseum in Kunming wird ethnische Vielfalt ausgestellt. Fotos, Kostüme, Kunsthandwerk, begleitet von Propaganda auf Bannern und Schildern. Ein gemeinsames geistiges Zuhause der chinesischen Nation aufbauen, ist da zu lesen. Oder die chinesische Nation ist eine große Familie, gemeinsam bauen wir am chinesischen Traum. Die Einheit der Nationalitäten und das gemeinschaftliche Bewusstsein der chinesischen Nation, das sind in ganz China viel zitierte Parolen von Staats- und Parteichef Xi Jinping. Ethnische Vielfalt ist hier nicht definiert als eigenständiger kultureller Raum, sondern als Teil einer einzigen chinesischen Nation.
20: Die chinesische Zivilisation besteht ja nicht nur aus uns Han-Chinesen, sondern sie ist eine Verschmelzung verschiedener Völker. Und diese Idee der großen Einheit Chinas erfordert auch, dass alle Völker zusammenstehen. Denn auch die Minderheiten sind Bestandteil der chinesischen Zivilisation.
1: So verstehe er den Leitgedanken der Regierung, sagt ein Besucher des Museums. Er selbst gehört der mehrheitlichen Han-Ethnie an. Mit seiner Familie ist er für einen Kurzurlaub aus Peking nach Yunnan gereist.
20: Yunnan ist ja eine Region mit vielen verschiedenen Volksgruppen. So können wir etwas über die Vielfalt unserer Nation lernen und unseren Kindern einen breiteren Horizont vermitteln.
1: So der Pekinger.
17: Unweit des Nationalitätenmuseums liegt Kunmings Minderheitenpark, ein großer Freilicht- und Themenpark, der Kultur, Architektur und Bräuche der ethnischen Gruppen Yunnans an einem Ort versammelt zeigt. Im Minderheitenpark arbeitet Adil. Er ist 36 und stammt aus Nujiang. Er gehört der Ethnie der Lisu an. Sein Geld verdient Adil im Park mit Vorführungen eines Lisu-Brauchs beim sogenannten Messerbergfest. Dabei klettert er barfuß an einer hohen, mit Klingen besetzten Stange empor.
21: Wir Lisu glauben, dass alle Dinge in der Natur beseelt sind. In den Bergen gibt es Berggeister, im Wasser einen Wassergott und für das Leben einen Lebensgott. Das Messerbergfest findet einmal im Jahr statt. Ursprünglich ging es dabei darum, günstiges Wetter und eine reiche Ernte zu erbitten. Ich führe das hier an, damit mehr Menschen etwas von unserer Volksgruppe erfahren. Als ich klein war, mussten die Lehrer in unserer Gegend drei verschiedene Minderheitensprachen beherrschen. Die Lehrer unterrichteten uns zunächst in unserer eigenen Sprache. Das ist heute anders. In der Schule, im Fernsehen, zu Hause, draußen und untereinander ist die Hauptsprache der Kinder Mandarin.
17: Vieles gehe heute unwiederbringlich verloren. Kommerzialisierung und wirtschaftlicher Druck haben einen wesentlichen Anteil daran, sagt Adö.
21: Eigentlich ist das ethnische Bewusstsein in unserem Volk ziemlich stark. Doch um ihren Lebensunterhalt zu verdienen, gehen viele junge Menschen aus ihrer Heimat weg. Es bleibt nicht aus, dass sie sich dabei von einem Teil ihrer Traditionen lösen.
17: Eine Lehrerin der I-Minderheit ist mit ihrer Schulklasse in den Minderheitenpark gekommen.
22: Hier sind 26 Volksgruppen aus der Provinz Yunnan vertreten. Die Kinder können hier etwas über die lokalen Minderheiten erfahren.
17: Der Schulklasse gehören sowohl Kinder der Han-Mehrheit als auch der I-Minderheit an.
22: Heutzutage sprechen auch die Kinder der I offiziell Mandarin. Das dient ja der großen Einheit der verschiedenen Völker. Unsere Volksgruppe hat zwar eine eigene Sprache und Schrift, aber die Kinder kennen die Schrift meist nicht, weil sie ihnen niemand beibringt.
17: Gesetz zur Förderung ethnischer Einheit und des Fortschritts. So lautet der vollständige Name des neuen chinesischen Gesetzes, das das Bewusstsein der einen chinesischen Nationengemeinschaft festigen will. Yunnans offizielles Programm für ethnische Einheit und den Fortschritt sieht in diesem Zusammenhang millionenschwere Fördersätze für Landkreise, Gemeinden und Dörfer vor. Auch Kulturprojekte sollen ausdrücklich der Stärkung des Bewusstseins einer gemeinsamen chinesischen Nation dienen. Die Reise durch Yunnan zeigt kein einfaches Bild. Viele Menschen berichten von besseren Lebensbedingungen, mehr Einkommen und mehr sozialem Aufstieg. Gleichzeitig beschreiben sie sprachliche Verluste, Veränderungen im kulturellen Alltag und eine auch dadurch wiederum wachsende Tendenz zur Angleichung. Die Kulturen der Minderheiten verschwinden nicht einfach. Sie werden gezeigt, ausgestellt und vermarktet in Vorzeigeklöstern wie in Shangri-La, in Parks, in Museen. Genau darin aber liegt die Gefahr. Vielfalt wird zur Kulisse und zum Geschäftsmodell, von dem viele Menschen vor Ort immerhin profitieren. Übrig zu bleiben droht am Ende jedoch nur Folklore, in einer staatlich verordneten Erzählung nationaler Einheit.
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0: Um 20.31 Uhr mit Inken Henkel. Die Hitzewelle der vergangenen Tage hat die Böden in Deutschland ausgetrocknet. In mehreren Regionen sind Waldbrände ausgebrochen, der schwerste in Bad Kreuznach in Rheinland-Pfalz. Aus Mainz Wolfgang Seligmann.
2: Der kleine Ort Traisen ist inzwischen komplett evakuiert. Das Feuer kommt immer näher. Die Menschen durften noch mal kurz in ihre Häuser zurück, um die notwendigsten Sachen zu holen, müssen die Nacht aber bei Freunden oder Verwandten verbringen. Es besteht nach wie vor Gefahr durch Munition aus dem Zweiten Weltkrieg. Die liegt in großen Mengen noch in dem Waldgebiet verstreut, das inzwischen auf mehr als 3 Hektar brennt. Es hat bereits mehrere Explosionen gegeben. Für die Einsatzkräfte ist die Gefahr deshalb zu groß. Die direkte Bekämpfung des Brandes wurde eingestellt.
0: Im Kanzleramt in Berlin sind die Spitzen der schwarz-roten Regierungskoalition zusammengekommen. CDU-Chef Merz, CSU-Chef Söder und die SPD-Vorsitzenden Baas und Klingbeil nehmen an dem Treffen teil. Und auch SPD-Fraktionschef Miersch und Innenminister Dobrindt sind dabei. Sie wollen den Koalitionsausschuss vorbereiten, der für Mittwoch geplant ist. Dann soll es um die großen Reformvorhaben, wie zum Beispiel die Rente und das Steuersystem, gehen. Kreml-Chef Putin hat eine Krisensitzung zu russischen Versorgungsproblemen mit Treibstoff einberufen. Vertreter mehrerer Ministerien und der wichtigsten Erdölproduzenten Russlands nahmen daran teil. Die staatliche Nachrichtenagentur TASS zitierte Putin mit den Worten: Zuerst müssten die Auswirkungen ukrainischer Angriffe auf Raffinerien und andere Erdölanlagen abgefedert werden. An den Tankstellen gäbe es Warteschlangen. Russland zapfe schon seine Benzinreserven an. Dem Bericht zufolge erwägt Putin ein Exportverbot für Dieseltreibstoff. In der Nähe der französischen Stadt Nancy sind bei dem Absturz eines Kleinflugzeugs 11 Menschen ums Leben gekommen. Die Absturzursache ist noch unklar. Aus Paris, Julia Borotta.
4: Frankreichs Innenminister Laurent Nunez, der zur Unglücksstelle gekommen war, bestätigte, dass die Maschine nur 300 Meter hinter der Piste abgestürzt sei. Augenzeugen berichten davon, dass der Motor plötzlich nicht mehr zu hören gewesen sei. Doch Nunez wollte sich zu keinem der kursierenden Unfallszenarien äußern. Auch zu den 11 Opfern machte er keine genaueren Angaben. Medienberichten zufolge handelt es sich um Krankenpfleger und Pflegerinnen, überwiegend junge Menschen, die in Begleitung von 5 Trainern zu ihrem ersten Fallschirmsprung aufgebrochen waren.
0: Das Wetter in Deutschland. In der Nacht gebietsweise Schauer und Gewitter, Tiefstwerte 24 bis 16 Grad. Morgen örtlich Starkregen, Hagel und Sturmböen, teils schwere Gewitter. Im Nordwesten oft heiter. 22 Grad auf Sylt bis 32 im Landkreis Passau. Am Dienstag zeitweise gewittrige Schauer, ganz im Norden freundlicher, 21 bis 32 Grad. Am Mittwoch Regen und Gewitter, im Westen und an der Nordsee mehr Sonne, 20 bis 29 Grad. Das waren die Nachrichten.
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24: Es ist das vielleicht nobelste Hotel in Zürich. Das Grand Hotel Dolder thront hoch über der Stadt wie ein Märchenschloss auf einem Hügel. Mit seiner hellen Fassade, den markanten 3 Türmen und den Seitenflügeln links und rechts wirkt es gleichzeitig ehrwürdig und ein bisschen entrückt, als würde hier oben eine ganz eigene Welt beginnen. Innen? Marmor, schwere Teppiche, teure Kunstgegenstände. In dieser Nacht des 5. Juli 2000 übernachtet hier eine Gruppe mächtiger Leute, Mitglieder des FIFA-Exekutivkomitees. Am nächsten Morgen werden sie darüber entscheiden, welches Land in 6 Jahren die Fußball-WM austragen darf. Es gibt Erzählungen aus dieser Nacht. Und wenn man denen glaubt, dann herrscht im Hotel bis spät geschäftiges Treiben. Angeblich versuchen Vertreter der einzelnen WM-Bewerber bis zuletzt Stimmen für sich zu gewinnen. Und währenddessen erreichen mehrere Faxe die Rezeption. Von einem Anrufer hat die Dame am Empfang genaue Instruktionen erhalten, was mit diesen Faxen zu tun ist. Sie faltet die Papiere also, steckt jeweils 1 in einen Briefumschlag und macht sich auf den Weg. Vor einer Zimmertür bleibt sie stehen, klopft und schiebt dann einen der Umschläge unter der Tür durch. Was weder die Rezeptionistin noch sonst jemand zu diesem Zeitpunkt weiß, die Zustellung dieses Faxes hat der Wahl des WM-Gastgebers 2006 gerade die entscheidende Wendung verpasst. Mein Name ist Esther Sedlacek und das hier ist Das Geld zu Gast bei Freunden. Die wirklich wahre Geschichte, wie Deutschland WM-Gastgeber 2006 wurde. Folge 3. 4 Tage und 1 Nacht.
5: Brasilien hat 3 Tage vor der Entscheidung der FIFA überraschend seine Bewerbung um die Fußball-Weltmeisterschaft 2006 zurückgezogen. Sein Stimmenpaket soll Südafrika zugutekommen. Damit sind die Chancen Südafrikas, des härtesten Konkurrenten Deutschlands, gestiegen.
24: Es ist Montag, der 3. Juli 2000. Über dem Zürichsee in der Schweiz braut sich ein Unwetter zusammen. In 3 Tagen entscheidet sich hier in Zürich, welches Land die WM 2006 ausrichten darf. Das deutsche Bewerbungsteam um Franz Beckenbauer, Fedor Ratmann, Wolfgang Niersbach und Co. hat alles gegeben. Sie sind um die Welt gereist, haben mit allen 24 Mitgliedern des FIFA-Exekutivkomitees gesprochen. Sie haben Fußbälle und Ausrüstung verschenkt, lukrative Freundschaftsspiele versprochen und viele Hände geschüttelt. Jetzt steht der letzte Abschnitt ihrer Reise an. Der damalige DFB-Pressechef Wolfgang Niersbach berichtet:
6: Wir sind dann an dem Montag nach Zürich geflogen, weil da die nächste große Aufgabe anstand. Haben wir uns in einem kleinen Hotel am Zürichsee eingenistet, nervös, angespannt, wie vor jedem Länderspiel auch. Also in dem Fall natürlich nervöser als vor jedem anderen Länderspiel.
24: Vermutlich war die Stimmung zwischen den Engländern und Franz Beckenbauer zuletzt so frostig, als Deutschland im WM-Finale 1966 um ein Tor betrogen wurde. Googelt mal Wembley-Tor.
7: Achtung, Achtung! Hi! Nicht im Tor! Kein Tor!
24: Aber kein Wunder, denn der Druck, der inzwischen auf dem deutschen Bewerbungsteam lastet, ist riesig. Gerade hat Bundeskanzler Gerhard Schröder in Berlin vor der gesamten Presse den ersten Spatenstich im Olympiastadion gemacht. 500 Millionen D-Mark werden da jetzt in den Umbau des Stadions gesteckt. Das potenzielle Finalstadion. Aber dafür muss diese WM doch jetzt erstmal nach Deutschland kommen. Was wäre das für eine Blamage, wenn das Finale am Ende in London stattfindet? Womöglich noch im Wembley-Stadion. Zum ersten Mal während dieser ganzen Bewerbungsphase scheint Franz Beckenbauer tatsächlich nervös zu werden. Hier in Zürich, auf der Zielgeraden. In dem kleinen Hotel am Zürichsee, wo sich die DFB-Delegation eingenistet hat, geben Beckenbauer, Niersbach und das Team am 4. Juli noch einmal eine Pressekonferenz. Nur 20 Journalisten und 6 Kamerateams sind gekommen. Viel weniger als bei den vorherigen. Für ein Großereignis, für eine Bewerbung, in die Deutschland alles gesetzt hat, kein so gutes Zeichen. Aber ein Ass hat das deutsche Team noch im Ärmel. Am Sonnenberg, mit Blick auf die Stadt und den Zürichsee, hat die FIFA damals ihr Hauptquartier. Und hier oben bekommt jedes Bewerbeland nun ein letztes Mal die Chance, die 24 Mitglieder des Exekutivkomitees von sich zu überzeugen. Der kleine, abgedunkelte Raum erinnert an einen Hörsaal. Ein Halbrund mit aufsteigenden Sitzreihen und in der Mitte, ganz unten, eine kleine Bühne.
8: Liebe Freunde des Exekutives der FIFA.
24: Beckenbauer in seinem silbernen Anzug wirkt ungewohnt nervös. In seinen Händen hält er ein Stück Rasen, auf dem ein Fußball liegt. Er sieht die 24 Männer vor sich an. Alle Blicke sind auf ihn gerichtet. Es ist quasi die 89. Minute und Beckenbauer muss jetzt irgendwie den Ausgleich machen, damit Deutschland sich zumindest in die Verlängerung rettet.
8: Unser Wunsch ist es, unser Wunsch, nicht nur unser Wunsch, der ganze Wunsch des Landes, der Bundesrepublik, die alle hinter uns stehen. Es ist nämlich genau der Mittelpunkt, also der Anstoßpunkt.
24: Puh, klingt alles eher nach Verdribbeln an der eigenen Eckfahne als nach Ausgleich.
8: Von diesem Anstoß aus würden wir uns natürlich wünschen und vorstellen, dass im Jahr 2006 die Weltmeisterschaft hier von diesem Punkt aus angepfiffen wird.
24: Aber jetzt kommt das, was keiner der Konkurrenten hatte. Unterstützung, namhafte Unterstützung.
3: Ich bitte die kleine Abwartung.
24: Aus einer Tür am Ende des Saales treten mehrere Personen ein und kommen zu Beckenbauer auf die Bühne.
3: Ich darf kurz vorstellen, obwohl ich glaube ich gar nicht vorstellen brauche.
24: Neben Franz Beckenbauer stehen jetzt der ehemalige Fußballstar Günter Netzer, IOC-Mitglied Thomas Bach, Tennislegende Boris Becker und ein Mann, der irgendwie aussieht wie...
3: Und das ist unser Bundeskanzler. Das ist keine Kopie, es ist unser Bundeskanzler.
24: Ach ja, und dann ist da tatsächlich auch noch eine Frau. Topmodel Claudia Schiffer. Wer Fremdscham schwer aushält, sollte jetzt mal für ein paar Sekunden die Ohren zuhalten.
3: Claudia, also ich denke, das schönste Kind, das Deutschland jemals hervorgebracht hat. Also was Schöneres haben wir nicht. Claudia, herzlichen Dank.
24: Ah, okay. Der Optik wegen ist die Frau also dabei. Dann kommt Beckenbauer langsam in Fahrt. Er merkt, dass die Leute im Saal ihm aufmerksam zuhören. Und was er jetzt sagt, klingt aufrichtig, nicht einstudiert und nicht aufgesetzt wie irgendwelche Daumendrückposen.
3: Wir waren in den Konföderationen, wir haben unsere Vorträge gemacht, wir haben privat eingeladen, wir haben die Gastfreundschaft genossen, wir haben eure Speisen gegessen, ich habe eure Häuser gesehen und deswegen habe ich Vertrauen. Ich habe Vertrauen in euch, dass ihr morgen die richtige Entscheidung trifft. Vergessen wir alles, die ganzen Spekulationen, die irgendwo in diesem Raum und außerhalb dieses Raumes herumschwirren. Vergessen wir das Ganze. Deswegen bin ich hier heute auch voller Emotionen und auch Motivation, weil ich möchte, dass wir genauso gute Gastgeber sind, wie Sie waren. Wie ich möchte Sie einladen. Herzlichen Dank.
24: Franz Beckenbauer verneigt sich. Und ja, diese Rede war seine vielleicht beste Performance während der ganzen Bewerbung. Aber ob er alle damit mitreißen konnte? Am nächsten Morgen, es ist der 6. Juli 2000, strahlt die Sonne über Zürich. Regelrechtes Kaiserwetter. Die 24 Mitglieder des FIFA-Exekutivkomitees haben wenig Schlaf abbekommen. Bis tief in die Nacht haben sie Gespräche geführt, gegrübelt. Doch jetzt ist endlich Schluss damit. Schwarze Limousinen fahren am Grand Hotel Dolder vor. Sie bringen die Männer zum nur wenige Minuten entfernten FIFA-Sitz am Sonnenberg. Das Gebäude ist damals kein futuristischer Bau wie heute. Es wirkt eher wie eine große alte Stadtvilla. Eine Limousine nach der nächsten fährt vor. Ein Delegierter nach dem anderen verschwindet im Gebäude. Hier darf ab jetzt kein Außenstehender mehr rein. Was jetzt passiert, ist nun ja sowas wie...
9: Am frühen Abend war es soweit. Mit dem Ruf Extra Omnes, alle hinaus, wurde die Tür zur Sixtinischen Kapelle feierlich verschlossen. Das Konklave, die Wahl eines neuen Papstes, hat begonnen.
24: Genau wie bei der Papstwahl, dem Konklave, schließen sich die Mitglieder des FIFA-Exekutivkomitees am Sonnenberg ein. Niemand darf rein, niemand darf raus, bis weißer Rauch aufsteigt. Oder in diesem Fall hier, feststeht, wer WM-Gastgeber wird. Um 9 Uhr eröffnet FIFA-Präsident Sepp Blatter die Wahl. Die Runde sitzt in dem beinahe sakral wirkenden Konferenzraum auf dunklen Lederstühlen. Die Tische bilden ein großes, offenes U. Alle Mitglieder können und müssen sich gegenseitig ansehen. 4 Länder sind noch im Rennen um die WM 2006. Marokko, England, Südafrika und Deutschland. In einer geheimen Wahl stimmt nun jeder der 24 Männer für seinen Favoriten. Nach jeder Runde scheidet der Bewerber aus, der die wenigsten Stimmen bekommen hat. Wer 13 Stimmen, die absolute Mehrheit erhält, hat gewonnen.
11: Herzlich willkommen, meine Damen und Herren, hier aus der Messehalle in Zürich.
24: Der Medienauflauf rund um die Messehallen in Zürich ist gigantisch. Hier soll nach erfolgter Wahl der Sieger präsentiert werden. ARD und ZDF übertragen die Auslosung live, fast wie bei einer Bundestagswahl. Weitere Sender aus allen Herren Ländern sind am Start. Noch gibt es für die Kameras aber nichts zu sehen. Die Bühne mit der FIFA-blauen Wand und den Mikrofonen ist noch leer, genauso wie die Stuhlreihen davor. Die Presseleute stehen wartend in der Halle rum, genau wie die Vertreter der Bewerber. Ruhig sitzen kann hier offenbar gerade niemand, auch Wolfgang Niersbach nicht.
12: Diese Spekulationen, Gerüchte, auch die Frage, stehen die 8 Europäer, stehen die wirklich, das gab es bis zum Morgen der Entscheidung.
24: Es ist 12.56 Uhr, als eine Durchsage durch die Messehalle tönt. Der Pressesprecher der FIFA bittet die Journalistinnen und Journalisten, ihre Plätze einzunehmen. Es gibt die ersten Neuigkeiten vom Fußballkonklave.
13: Abemus!
24: Nee, so weit sind wir noch nicht. Aber 2 Wahlgänge seien bereits gemacht. Als erstes ausgeschieden Marokko. Da waren es nur noch 3. Und im zweiten Wahlgang?
14: Es hat 2 Wahlgänge schon gegeben. Sie werden auch gerade verkündet. Wie sieht's aus?
16: Sehr spannend für uns. Also wir sind im Endkampf mit Südafrika. Im zweiten Wahlgang haben wir 11 Stimmen bekommen. Südafrika ebenfalls 11 Stimmen. Und England 2 Stimmen. Ist auch England aus dem Rennen.
24: Football ist wohl doch nicht coming home. Zumindest nicht 2006. Aber was wird im nächsten Wahlgang aus den 2 Stimmen?
14: Was bedeutet das? Die englischen Stimmen, wer wird die bekommen? Wie schätzen Sie es ein?
16: Wenn bei einer Stimme der Schotte David Will dabei ist, wo wir von ausgehen, wird er sicher zu uns wechseln. Diese Zuversicht habe ich. Die 2. Stimme abwarten.
24: Wenn man sich den Fernsehbeitrag anschaut, kann man die Anspannung bei Wolfgang Niersbach regelrecht sehen. Er weiß gar nicht, wohin mit seinen Händen und Armen. Ja, kein Wunder. Denn in dem Wahlgang, der jetzt gerade läuft, geht's um die Wurst. Deutschland oder Südafrika. Wenn nur eine der beiden England-Stimmen gleich auf Deutschland entfällt, dann steht es 12:12. Bei Gleichstand zählt die Stimme des FIFA-Präsidenten doppelt. Und das ist ja Sepp Blatter. Ihr erinnert euch? Der Mann, der versprochen hat, die WM nach Afrika zu bringen. Es ist jetzt kurz vor 13 Uhr. Am Sonnenberg öffnen sich die Türen. Das heißt quasi weißer Rauch. Habemus, WM-Gastgeber.
18: Ich schaue jetzt mal raus und verstehe gerade, wenn ich die Bilder richtig deute, dass es so langsam losgeht. Das müsste FIFA-Abfahrt sein. Das heißt, die Herrschaften sind endlich mal wieder raus aus dem schönen Gebäude dort oben. Hoch über dem Zürichsee.
24: Die Mitglieder des Exekutivkomitees steigen in die Limousinen und lassen sich ins Tal kutschieren. Was unten in der Messehalle noch niemand weiß, oben auf dem Berg ist etwas Unvorhergesehenes geschehen. Etwas schier Ungeheuerliches. In der Messehalle 4 kommen nun auch Franz Beckenbauer und Fedor Radmann an. Sie setzen sich in die erste Reihe. Der Kaiser wirkt so angespannt wie damals, beim Endspiel 1990, als Andi Brehme sich gerade den Ball auf dem Elfmeterpunkt bereitlegt. Schließlich betreten Sepp Blatter und die FIFA-Delegierten den Saal. Es ist jetzt kurz nach 14 Uhr. Kann endlich mal jemand dieses Spiel anpfeifen? Jap, Blatter macht's. Er geht ans Rednerpult.
25: Sehr geehrte Damen und Herren, Mesdames, Messieurs, Ladies and Gentlemen, Señoras y Señores, welcome to Zurich.
24: Blatter bedankt sich bei den 4 Ländern, die heute zur Wahl standen, spricht von einem fairen Wettkampf. Es habe 2 Möglichkeiten gegeben bei dieser Wahl. Innovativ und mutig zu sein auf der einen Seite. Die Kamera zeigt Franz Beckenbauer und er weiß genau, was Blatter sagen will. Innovativ sein. Das heißt für Blatter, Südafrika wählen. Oder auf der anderen Seite konnte man sich für die etablierten Kräfte im Fußball entscheiden.
25: As you know, it has taken 3 rounds of voting or 3 ballots. So for the final round, the executive committee had to choose between South Africa and Germany. And now,
24: 3 Abstimmungsrunden waren nötig, so Blatter. In der letzten Runde mussten sich die Delegierten zwischen Südafrika und Deutschland entscheiden. Blatter streckt den Arm aus. Dann wird ihm der Umschlag gereicht. Bei der Papstwahl wäre das der Moment, in dem sich die Fensterläden zum Petersplatz öffnen, kurz bevor der neue Papst auf den Balkon tritt. Der Umschlag, den Blatter nun also in der Hand hält, ist mit einem dicken roten Siegel verschlossen.
25: It will now be my great pleasure. With excitement, but also with a lot of interest, to open this envelope.
24: Blatter bricht das Siegel und holt einige Zettel aus dem Umschlag. Der ganze Saal hält jetzt den Atem an. Blatter scheint etwas im Umschlag zu suchen. Und dann?
25: First I have to say that the result is the nearest possible result which could have been attained in the third ballot. 12 to 11.
24: Es sei das engstmögliche Ergebnis gewesen. Die Wahl, sie ging 12 zu 11 Stimmen aus. Aber anstatt jetzt endlich den Gewinner zu verkünden, sagt Blatter das.
25: There has been one member not voting in the last ballot. And the winner is...
24: Ein Mitglied hat in der finalen, alles entscheidenden Runde nicht abgestimmt. Alle in Halle 4 der Messe Zürich fragen sich, was hat das zu bedeuten? Wer ist der Mann, der nicht abgestimmt hat? Und vor allem, warum hat er nicht abgestimmt? Charles Dempsey kann nicht schlafen. Mit 79 Jahren ist er das älteste Mitglied im FIFA-Exekutivkomitee. Charlie, wie ihn alle nennen, ist der Vertreter des Verbandes von Ozeanien, also von Australien, Neuseeland, Samoa und der vielen kleinen Inselstaaten. Er sieht aus wie ein freundlicher älterer Herr, hager, mit Brille und schütterem Haar. Doch heute Abend ist ihm das Lächeln vergangen. An seiner Unterkunft liegt es nicht. Das Grand Hotel Dolda, das Märchenschloss, das hoch oben über der Stadt thront, bietet ihm jeglichen Komfort. Sein Zimmer ist luxuriös, Holzfußboden, Ledermöbel, alles wunderbar. Aber jetzt, eine Nacht vor der entscheidenden Abstimmung, kommt Charlie Dempsey einfach nicht zur Ruhe. Besser gesagt, sie lassen ihn einfach nicht zur Ruhe kommen. Ständig ruft jemand an. Mal soll er doch unbedingt für Südafrika stimmen, mal für Deutschland. Charlie fühlt sich unter Druck gesetzt. Dabei hat er klar gesagt, dass seine Stimme erstmal an England geht. Charlie lebt seit langem in Neuseeland, das Teil des britischen Commonwealth ist, und er ist gebürtiger Schotte. Aber sollte England früh ausscheiden, dann werden alle seine Stimme wollen. Sein Verband hat ihm befohlen, in diesem Fall für Südafrika zu stimmen. Aber Deutschland, er kennt Franz Beckenbauer gut. Sie spielen manchmal Golf zusammen. Hat er ihnen nicht auch versprochen, sie zu unterstützen? Glaubt man den Gerüchten, wird Charles Dempsey in dieser Nacht vor der Abstimmung nicht nur von Nelson Mandela höchstpersönlich, sondern auch von Bundeskanzler Gerhard Schröder angerufen. Hotel Dolder. An der Rezeption des Grand Hotel Dolder wird ebenfalls telefoniert in dieser Nacht. Und kurz darauf treffen mehrere Faxe ein. Die Dame am Empfang faltet sie, schiebt sie in jeweils einen Briefumschlag. Und gerade als Charlie endlich mal zur Ruhe kommen will, er sieht zur Tür. Ein Umschlag wird darunter hindurchgeschoben. Charlie liest das Fax und weiß vermutlich, das war's mit Schlaf heute Nacht. Am nächsten Morgen in der Sixtinischen Kapelle der FIFA, also im Abstimmungsraum am Sonnenberg, ist die zweite Abstimmungsrunde zu Ende gegangen. England kommt nur noch auf 2 Stimmen und scheidet damit aus. Diese beiden Stimmen werden jetzt zum Zünglein an der Waage. Doch bevor es zum letzten und finalen Wahlgang geht, ja, das erzählt euch Sepp Blatter jetzt besser mal selbst. Wir haben mit ihm darüber während unserer Recherche gesprochen. Die Handyaufnahme ist nicht so gut, aber der Inhalt schon.
1: Dann ist im letzten Wahlgang ist plötzlich der Vertreter von Ozeanien, Charles Dempsey aus Neuseeland, ist dann aufgetreten. Es steht auf, man macht seine Mappe, sage, hey, Sie wollen es nicht mehr. Und dann sagt er, President, I want to leave.
24: Charles Dempsey verlässt aber nicht einfach nur den Raum. Der 79-Jährige packt seine Sachen und steigt noch am selben Tag ins nächste Flugzeug nach Neuseeland. Die Verwunderung im Saal ist groß. Die Wahl geht dennoch weiter.
1: Dann ist er gegangen und dann haben wir abgestimmt.
24: Zurück zum Moment der Verkündung in die Messehalle in Zürich.
25: And the winner is Deutschland.
10: Ja, herzlichen Glückwunsch, Franz Beckenbauer. Fedor Radmann. Die Mühen haben sich gelohnt.
24: In der ersten Reihe vor der Bühne stehen Fedor Radmann und der angereiste Bundesinnenminister Otto Schily klatschend auf. Zwischen ihnen Franz Beckenbauer. Der zögert einen Moment und hält inne. Kaum hat er sich erhoben, wird er umarmt. Von seinem Gefährten Radmann, von Wolfgang Miersbach. Sie haben es geschafft, trotz aller Widrigkeiten.
12: Das war dann um 14.07 Uhr. And the winner is Deutschland. Er hat nicht Germany gesagt, sondern and the winner is Deutschland.
24: Nur Minuten nach der Verkündung steht DFB-Pressechef Wolfgang Miersbach wieder vor dem Mikrofon des ARD-Teams. Die Anspannung ist aus seinem Körper gewichen. Miersbach strahlt aber nicht. Er wirkt einfach nur müde und gerührt. Während Deutschland jubelt, ist Südafrika sauer. Und ein Mann hat jetzt ein Problem. Sepp Blatter hatte den Afrikanern diese WM ja versprochen. Wegen dieses Versprechens haben sie ihn zum Präsidenten gewählt. Und dann kommt ihm in letzter Sekunde dieser Dempsey in die Quere.
1: Weil der für Südafrika bestimmt wäre, der Weltcup nach Südafrika gegangen.
24: Und jetzt tut Blatter etwas, was er so gut kann wie kaum jemand anderes. Er lenkt die Aufmerksamkeit von sich weg. Nach wie vor geistert die Frage durch die Messehalle 4, wer war das denn nun, der nicht abgestimmt hat? Und was könnte dahinter stecken?
13: Also um transparent zu bleiben, werde ich Ihnen den Namen nennen. Es war der Präsident des Ozeanischen Fußballverbandes, nämlich aus Neuseeland, Herr Charlie Dempsey.
24: Hätte Dempsey, wie von seinem Verband gefordert, für Südafrika gestimmt, hätte es einen 12:12 Gleichstand gegeben. Dann hätte Sepp Blatter das letzte Wort gehabt. Der einzige Mann, dessen Stimme dann doppelt gezählt hätte. Und die WM wäre nach Südafrika gegangen. Am Ende ist es also nicht die Stimme für Deutschland, die entscheidet, sondern die eine, die fehlt. Dabei ist längst nicht mehr die Frage, wer für Deutschland gestimmt hat und warum, sondern warum um alles in der Welt ist Charles Dempsey übereilt abgereist.
19: Heftigen Wirbel hat es heute um die Vergabe der Fußball-Weltmeisterschaft 2006 an Deutschland gegeben. Von angeblichen Bestechungsbriefen war die Rede.
12: Konnten uns überhaupt keinen Reim darauf machen.
20: Ich habe dann diese Faxe an das Grand Hotel Tolda weggefaxt. Und habe dann noch angerufen. Ich wollte, dass die auf jeden Fall noch weitergeleitet werden, weil die Abstimmung am nächsten Tag war.
24: Das war Das Geld zu Gast bei Freunden. Die wirklich wahre Geschichte, wie Deutschland WM-Gastgeber 2006 wurde. 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

0: hat 4 Teile bei, unter anderem die Begleitmusik zur Erklärung des Solidaritätskomitees.
1: Die Geschlossenheit der Kollegen des Profilwalzwerks und die breite Solidarität von Arbeitern aus den Großbetrieben, Gewerkschaften, Sozialdemokraten, Kommunisten und Christen. Frauen und Männer haben diesen Erfolg erzwungen. Das Exempel, das der Mannesmann-Konzern in Duisburg statuieren wollte, ist gescheitert.
2: Unser Erfolg ist der Erfolg der Arbeiterklasse.
0: Anfang der 70er Jahre ist Henzes Arbeit von der revolutionären Idee durchzogen. Er schreibt Stücke nach Texten von Bertolt Brecht, Ho Chi Minh oder Gaston Salvatore. Der Tonfall ist kämpferisch und folgt dem Ideal einer agitatorischen Musikpraxis, wie sie sich bei Eisler, Weil und Dessau findet. Daneben tritt aber ungebrochen auch der andere Henze in Erscheinung. Der feinsinnige, dandyhafte Künstler, das Lieblingskind des Establishments, wie er vorhin im Kommentar zum Floß der Medusa genannt wurde. 1972 schreibt er die Orchesterkomposition Heliogabalus Imperator, eine von einem Gedicht Stefan Georges inspirierte Allegorie.
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4: Raus aus dem Studio, rein in den Wald. Ich stehe hier gerade an einer Klippe mitten im Harz in Sachsen-Anhalt. Die Seilbahnen fahren hier gerade vor mir vorbei und ich habe einen richtig schönen Blick runter ins Bodetal. Und wir sind heute hier, weil wir als ARD-Klimaredaktion immer wieder rausgehen, um mit Leuten ins Gespräch zu kommen über die Erderwärmung und den Klimaschutz. Deshalb bin ich also im Harz, wo wir gleich einen Podcast vor Publikum aufnehmen. Hier gibt es auch noch mehr Programme. Das MDR-Sinfonieorchester hört ihr vielleicht schon ein bisschen im Hintergrund, die proben gerade. Und wir sind im Harz, weil ihr ja wahrscheinlich auch diese Bilder kennt von Hängen voller abgestorbener Fichten. Das sieht oft wirklich grausam aus. Hier in Thale, wo wir sind, ist noch dichter Laubwald. Hier ist es noch richtig schön. Aber klar, der Wald steht vor enormen Herausforderungen. Welche Lösungen es gibt, darum geht's jetzt. Unser Motto: vom Problem zur Perspektive. Neue Folgen unseres Podcasts gibt's jeden zweiten Mittwoch, unter anderem in unserer App ARD Sounds. Und jetzt geht's los.

Ja, herzlich willkommen zum ARD-Klima-Update. Ich bin Arne Schulz. Schön, dass ihr dabei seid. Ein Wochenende im Wald. Gestern war es deutlich über 30 Grad, sogar am späten Abend noch drückende Hitze. Ich bin hier schon ein bisschen rumgelaufen unter Eichen und Buchen, Ahorn, da konnte man es noch ganz gut aushalten. Heute früh haben wir uns dann ein bisschen Sorgen gemacht, weil es gab schon heftige Regenschauer hier, ob wir das überhaupt durchführen können. Und wenn man dann mal so beim Waldboden guckt, ne, dann merkt man direkt, der Waldboden ist wie so ein Schwamm, der nimmt das Wasser auf, der speichert und filtert Wasser und der leistet noch viel, viel mehr. Wir können uns erholen im Wald, wandern, gleichzeitig nutzen wir aber auch das Holz für unsere Möbel, Häuser. Und natürlich, der Wald bremst auch die Erderwärmung, weil die Bäume bei uns hier in Deutschland jedes Jahr Millionen Tonnen CO2 aus der Luft holen, als Kohlenstoff speichern. Meine Zahl in Bäumen und Böden sind mehr als 2 Milliarden Tonnen Kohlenstoff gespeichert. Und damit ihr eine Vorstellung kriegt, würde man das alles als CO2 von einem Moment zum anderen in die Atmosphäre entlassen, dann wäre das so viel CO2, wie Deutschland insgesamt in mehr als 10 Jahren in die Luft pusten würde. Also der Wald ist ein Hochleister, aber ihr habt das natürlich alle mitgekriegt, der Wald steht unter Stress, ist stark geschwächt von sehr starken Dürrejahren und der Wald muss sich anpassen. Und deshalb fragen wir heute, was kann der Wald noch leisten und wie müssen wir mit unseren Wäldern umgehen, damit sie fit für die Zukunft werden? Und ich habe 2 Menschen zu Gast, mit denen wir uns jetzt der Antwort nähern wollen. Christian Ammer und Friedhard Knolle, schön, dass Sie da sind.

0: Jo. Glück auf, danke für die Einladung.
1: Wir haben uns ja vorher schon so ein bisschen unterhalten und ich habe eine Gemeinsamkeit bei Ihnen beiden festgestellt. Sie beide sind schon als Kind sehr wald- und naturverbunden aufgewachsen, kann man, glaube ich, sagen. Herr Knolle, Sie hatten mir im Vorgespräch gesagt, Sie hätten den Naturschutz sozusagen mit der Muttermilch aufgesogen. Warum?
0: Das ist so eine Formulierung, die ich gerne benutze. In der Tat, mein Vater war Naturschutzbeauftragter, ehrenamtlicher Kreisnaturschutzbeauftragter. Ich bin mit Molchen, Fröschen, Fledermäusen in der Hand aufgewachsen. Das nennt man heute frühkindliche Prägung bei den Pädagogen, glaube ich, ne? Insofern ja, ich bin auch Harzer, ich bin hier geboren in Goslar und ich kenne natürlich noch einen ganz anderen Wald. Da sind die Fichtenmonokulturen, die Reinbestände, die haben es schon angesprochen. Und der Waldwandel der letzten Jahre, der ist ja so heftig, so brutal und hat mich dann beruflich auch so stark getroffen. Denn als die deutsch-deutsche Grenze aufging, wurde ein Pressesprecher gesucht für das Nationalparkprojekt und die Wahl fiel auf mich. Und seitdem habe ich im Grunde genommen täglich mit dem Wald zu tun.
1: Und Herr Ammer, bei Ihnen war das so, schon Ihr Vater war Förster, richtig?
2: Ja, genau. Mein Vater war Förster und als dann Richtung Abitur ging, da habe ich so ein bisschen geschwankt zwischen Tiermedizin und Forst und dachte mir, ach, was du so mitbekommen hast von zu Hause, war auch viel im Wald. Das klingt gut und dann habe ich das Studium auch nie bereut und bin jetzt seit etwa 20 Jahren in Göttingen an der Uni gelandet.
1: Genau. Sie haben, könnte man sagen, sehr verschiedene Perspektiven, aber auch auf den Wald. Also, Herr Ammer, Sie sind Professor für Forstwirtschaft an der Uni Göttingen, aber Sie sind gleichzeitig auch Ökologe. Also Ihre Professur hat das auch im Titel Waldbau und Waldökologie. Wenn man so Ihre Forschung auf den Punkt bringen müsste, was ist Ihre Frage an den Wald?
2: Also zunächst mal, wenn man sich mit der Bewirtschaftung von Wäldern beschäftigen will, muss man erst mal verstehen, wie entwickeln sich Wälder ohne Mensch. Und wenn man eine naturnahe Forstwirtschaft betreiben will, also sich nah an natürlichen Prozessen bewegen will, dann ist das umso wichtiger. Und ich denke, in Mitteleuropa sind wir da auf einem ganz guten Weg, eine Bewirtschaftung immer weiter zu verbessern, die eben sehr stark auf diese natürlichen Prozesse setzt und nur dann eingreift in eine Richtung, wo das dann vielleicht in eine Richtung geht, die man nicht haben möchte.
1: Und Herr Knolle, Sie haben das gerade schon kurz erwähnt. Also Ihre Perspektive ist eigentlich die Perspektive des Schutzes des Waldes, also Räume zu schaffen, in denen der Wald sich natürlich entwickeln kann. Sie haben das jahrzehntelang für den Nationalpark Harz gemacht, jetzt sind Sie im Ruhestand, aber Sie sind dem Nationalpark immer noch verbunden, weil Sie Vorsitzender des Fördervereins sind. Wenn wir über Wälder sprechen, wenn Wälder in den Nachrichten sind, dann ist das meistens im Zusammenhang mit Krise der Fall. Man sieht das ja auch an manchen Stellen, wenn man hier im Harz ist, da sind ganze Hänge kahl, Bäume sind abgestorben, das sind meistens die Fichten. Als der neue Waldzustandsbericht rausgekommen ist, da wurde auch wieder viel von Krise gesprochen. Herr Ammer, wie belastet sind unsere Wälder in Deutschland?
2: Ja, unsere Wälder sind leider sehr belastet, weil sich eben die Folgen des Klimawandels jetzt immer deutlicher zeigen. Also Temperaturanstieg, die Verlagerung des Niederschlags auf den Winter und nicht so sehr im Sommer, da wo aber die Bäume das Wasser am meisten brauchen. Und das bewirkt eben, dass wir in vielen Fällen Wälder haben, die unter Stress stehen, die also durch Trockenstress und nachfolgend dann meistens Insekten oder Pilze, die diese Schwächung ausnutzen. Und das muss einen schon besorgt machen.
1: Vielleicht, wie unterscheidet man, was von Belastungen für den Wald tatsächlich mit dem Klimawandel in Zusammenhang steht und was vielleicht einfach so gerade dem Wald zusetzt?
2: Also natürlich spielen Luftschadstoffe auch eine Rolle oder haben vor allem eine Rolle gespielt, aber ich würde sagen, das, was wir im Moment erleben, das hat schon ganz wesentlich mit dem Klimawandel zu tun. Da gibt es auch schöne Beispielsberechnungen. Also man hat beispielsweise mal Modellrechnungen gemacht, wenn das Klima sich erwärmt, also wir höhere Temperaturen haben, geringere Sommerniederschläge haben, wie wird sich zum Beispiel im Harz der Wald entwickeln? Und da hat man schon vorhergesagt, so bis 2060 wird die Fichte im Harz vermutlich absterben. Und dass es jetzt so viel früher gekommen ist und in einem Ausmaß gekommen ist, das keiner erwartet hat, zeigt aber, dass wir diese Entwicklung eigentlich nicht mehr wirklich im Griff haben. Und wenn wir nicht drastische Maßnahmen ergreifen, dann wird es auch so weitergehen.
1: Im Waldzustandsbericht, da wird dann so eine Zahl genannt, nur jeder fünfte Baum sei komplett gesund. Was heißt das konkret? Also wie muss man sich das vorstellen? Stehen 80% der Bäume ja, kurz vor dem Kollaps, oder was ist da die richtige Einordnung?
2: Nein, das kann man so nicht sagen. Diese Einschätzung ist relativ grob, die geht nach der Krone, dem Kronenschluss. Das ist eine gutachtliche Einschätzung, soll einfach nur zum deutlich machen, dass die Vitalität der Bäume eben nicht mehr so hoch ist, wie sie eigentlich wäre. Aber es heißt jetzt nicht, dass die alle morgen absterben.
1: Okay. Was aber klar geworden ist, ja schon aus Ihren Aussagen, Sie haben auch gesagt, es braucht eigentlich drastische Maßnahmen. Und ich glaube, das ist ja auch Konsens. Alle haben mittlerweile klar, dass wir die Wälder anpassen müssen. Aber die Frage ist natürlich, wie? Letztlich ist es ja so, dass einfach sehr viele Interessen berührt sind, wenn man sich die Frage stellt, müssen die Wälder sich vielleicht verändern bei uns? Ne? Und wir müssen uns ja klar machen, deutlich mehr als 40% der Waldflächen sind auch in Privatbesitz in Deutschland. Und natürlich sind da Leute, die leben auch davon, dass sie das Holz entnehmen. Und die machen sich natürlich Sorgen. Also was bedeutet das denn, wenn der Wald in Zukunft ganz anders aussieht? Sehr verständlich. Gleichzeitig gibt es natürlich auch dieses Ding, wenn wir sagen würden, wir wollen nur noch Urwälder wieder in Deutschland. Das soll alles wieder unberührt sein. Was machen wir denn dann? Dann woher soll denn das Holz kommen? Wollen wir komplett auf Holz verzichten? Vielleicht ist dann der Alternativstoff für unsere Häuser dann wieder Beton. Das wäre eigentlich noch klimaschädlicher. Also das ist eine komplexe Debatte. Und deswegen lassen Sie uns mal versuchen, so zu skizzieren, wie denn so eine Lösung aussehen könnte. Also wie machen wir unsere Wälder fit in den nächsten Jahrzehnten für auch wärmere Temperaturen, die wir erwarten müssen? Und da möchte ich erst mal kurz reden über Ihren Lösungsansatz, Herr Knolle. Bei Ihnen im Nationalpark ging es ja immer darum, tatsächlich zu sagen, wir brauchen hier Flächen, die wir einfach aus der Nutzung rausnehmen, die wir in Ruhe lassen, die wir schützen. Warum ist das so wichtig, dass wir solche Waldgebiete in Deutschland haben, wo der Wald sich entwickeln kann?
0: Professor Ammer hat es vorhin angesprochen, da kann ich wunderbar anknüpfen. Eine kluge Forstwirtschaft schaut erstmal, wie macht die Natur es selber? Und ein Förster auch in der Bundesrepublik oder im alten Preußen oder wenn man noch weiter zurückgeht, kluge Forstwirtschaft hat immer Naturwaldreservate geschaffen. Das sind kleine Flächen, die man nicht bewirtschaftet, wo die Motorsäge draußen bleiben, wo man guckt, wie regelt sich die Natur und man kann davon lernen. 5% der Waldfläche soll sich selber regulieren. Man nennt das heute Wildnisfläche. Und das ist übrigens ein Ziel der Bundesregierung seit vielen, vielen Jahren unter Frau Merkel schon beschlossen. Und mehr wollen wir gar nicht. Wir wollen 5%. Da fehlt uns übrigens noch die Fläche in der Bundesrepublik Deutschland von 4-mal dem Nationalpark Harz. Wir sind weit von diesem Ziel entfernt. Da steckt Professor Ammer in den Zahlen viel besser drin. Wir haben von diesen 5%, also ungefähr 3% erreicht, ne? Und wenn wir mal, ich nehme mal ein ganz praktisches Beispiel. Wir bekommen viel Besuch aus dem Ausland und ich kann ganz gut Englisch, da kriege ich viele Exkursionen. So, und dann kommen die Afrikaner zu uns zum Beispiel, um das mal, und die sagen, Mensch, ihr verlangt von uns, ihr Europäer, ihr steckt eine Menge Geld in eure Reisen, in unsere Länder und ihr erwartet von uns all diese Big Five, ja, ihr wollt die Elefanten und die Nashörner sehen. So, und dann kommen wir aufs Gegenbesuch zu euch nach Deutschland und ihr schafft es noch nicht mal, einen Nationalpark neu zu gründen. Ihr streitet euch da 5 Jahre lang und am Ende scheitert's. Wir haben da eine gewisse Doppelmoral, ja. Wir lieben Nationalparke, Yellowstone, wollen da unbedingt hin, aber wenn es vor der eigenen Haustür am Brocken einen Nationalpark gibt und wir wollen, wie gesagt, nur diese 5%, mehr ist ja auch nicht realistisch, nicht mal die haben wir bisher geschafft, eigentlich eine Schande.
1: Aber wenn Sie mal dann für diese Idee werben, also was kann der Wald in einem Nationalpark Harz, was er woanders nicht kann? Also wie entwickelt er sich da und wie konkret wird dort mit dem Wald umgegangen?
0: Also uns wurde ja vorausgesagt, dass der Wald sterben würde, nicht? Also das Fichten sterben, wenn sie mit der Brockenbahn hochfahren zum Brocken, dann haben sie ja die schrecklichen Bilder gesehen. Der Wald hat eine unglaubliche Fähigkeit, die er uns zeigt, sich wieder zu regenerieren. Und er hat zum Beispiel, wenn sie aus Schierke rauswandern Richtung Brocken, er hat es geschafft, eine ganz schlichte Fichtenmonokultur, da stand wirklich Fichte an Fichte, gleichaltrig. Und die Artenvielfalt auf dem Waldboden, die war ungefähr gleich null. Da konnten sie so durchlaufen. Da war nichts, kein Gestrüpp, keine Bodenpflanzen etc. Da hat sich mittlerweile ein Wald draus entwickelt. Ich bringe mal ein Beispiel aus der letzten Woche. Ich gucke mir eine Fläche an, ich habe mich verlaufen. Weil sie sich so schön verändert hat, dass ich eine Karte nehmen musste, um wieder den nächsten Weg zu finden. Das heißt, der Wald hat eine unglaubliche Potenz, uns zu zeigen, wie er sich in einem Labor sozusagen, aus dem wir lernen können, weiterentwickelt.
1: Und so eine Wildnis zumindest auf Teilen der Fläche in Deutschland wiederzugewinnen, das ist sozusagen ein Ziel. 5%, hatte Herr Knolle gesagt. Herr Ammer, würden Sie sagen, ja, genau, diese 5% brauchen wir?
2: Also da kann man nicht sagen, ob 5 oder 10 oder 15 sind ein gesellschaftlicher Aushandlungsprozess. Und das ist das Schöne in Demokratie, dass man sich zusammensetzt und sagt, was wollen wir? Und ich meine, es gibt natürlich auch Leute, die sagen, warum nicht 10, 20, 30? Und da finde ich, muss man halt einfach ehrlich bleiben und sagen, gut, wenn wir mehr unter Schutz stellen, dann muss eben gesagt werden, wo kommt das Holz sonst her? Also diese Bierbänke jetzt vor uns, aus was sind die sonst gemacht? Wenn nicht aus Holz, wird dieses Holz importiert und irgendwo erzeugt, wie wir es gar nicht gut finden? Bauen wir diese Dinger aus Aluminium oder Plastik mit einem ganz hohen Energieaufwand? Oder machen wir es eben aus einer nachhaltigen Forstwirtschaft? Und da denke ich, ist ein Kompromiss, diese 5%, eigentlich ein sehr guter Punkt, wo man sagen kann, ja, wir brauchen diese Schutzflächen auf jeden Fall. Herr Knolle hat es ausgeführt, wir wollen dran lernen. Wir haben bestimmte Wirkungen, die wir im Wirtschaftswald nicht haben. Aber wir können natürlich in den bewirtschafteten Wald auch viele Elemente dieser Wälder integrieren. Zum Beispiel Bäume, die Löcher haben, weil ein Specht drin wohnt, einfach im Wald liegen lassen. Beim öffentlichen Wald passiert sehr viel im Hinblick auf Naturschutzfunktion des Waldes steigern. Zum Beispiel, indem der Totholzanteil massiv gestiegen ist, weil man eben gemerkt hat, an totem Holz leben ganz viele Arten. Und da gibt es auch sicher noch viel zu tun. Aber ich denke mal, wir sind da auf einem ganz guten Weg. Und man muss sich einfach vorstellen, wir sind 80 Millionen Menschen auf einer sehr kleinen Waldfläche. Eine Kollegin hat mal ausgerechnet, wenn wir uns alle im Wald verteilen würden, würde es alle 37 Meter ein Mensch stehen. Diese Menschen auf den 37 Metern, die haben alle unterschiedliche Interessen. Der eine will jagen, der andere will Mountainbiken, der dritte will sauberes Wasser, der vierte will Holz, der fünfte will sich sonst wie erholen. Und diese verschiedenen Interessen unter einen Hut zu bringen, macht eben aus meiner Sicht multifunktionale mitteleuropäische Forstwirtschaft aus. Und letzter Satz, ich halte das für ein viel, viel besseres Konzept in so einem dicht besiedelten Land wie unserem, als jetzt wie in den USA, diese Wildnisregionen. Ja. Und ja, auf der anderen Seite werden dann Plantagen bepflanzt, nach 40 Jahren im Kahlschlag genutzt, alles wird abgespritzt und neu gepflanzt. Das wäre die Alternative. Und ich denke, wir haben da einen anderen Weg gefunden, den ich auch sehr gut finde.
0: So ein Mischmodell. Ich kann vielleicht eins noch ergänzen. Wildniswälder haben höheren CO2-Bindeeffekt als Wirtschaftswälder. Das war früher ein großer Streitpunkt. Da wurden Bücher drüber geschrieben. Noch und noch. Aber es gibt die Universität Göttingen, die eine wunderbare Untersuchung im Brockenurwald gemacht hat. Und die Universität München hat gearbeitet im Nationalpark Bayerischer Wald. Und die Bindefähigkeit von Boden, Totholz, also vom gesamten Ökosystem Urwald oder Wildnis, ist wesentlich höher als beim Wirtschaftswald. Also bessere Klimaschützer gibt es nicht. Wir werden mit einem Klammerbeutel gepudert, wenn wir diese Wildniswälder nicht ausbauen.
1: Jetzt werden wir also weiter den Großteil der Wälder in Deutschland nutzen, habe ich rausgehört. Aber nicht so, wie wir ihn früher genutzt haben. Also es ist ja auch letztlich eine Notwendigkeit. Wenn man als Waldbesitzer zum Beispiel aus der Historie gewachsene Monokultur Fichtenwälder hat und die sterben zum Großteil ab, dann geht es ja gar nicht so weiter. Also ich kann dann damit ja gar nicht weiter Geld verdienen. Und ich glaube, das ist auch wichtig zu verstehen, dass eigentlich sehr viele Waldbesitzer sich auch schon längst auf den Weg gemacht haben, zu schauen, wie können sie in die Zukunft gehen. Wir haben in der ARD-Klimaredaktion ja ganz unterschiedliche Menschen, die mit dem Wald zu tun haben, besucht für einen Schwerpunkt. Und meine Kollegin Claudia Plass, die war zum Beispiel im Harz und hat eine Försterin besucht, die dort eben auch schon einen Teil des Waldes sich selbst überlässt, um eben zu beobachten, was denn dann dort entsteht auf diesen Flächen, die Mischwald gestaltet, heißt andere Baumarten pflanzt. Warum ist gerade dieses Mischen von Baumarten so wichtig, Herr Ammer?
2: Ja, es hat sich eben jetzt in den letzten Jahren auch durch viel Forschung gezeigt, dass wenn man Baumarten sinnvollerweise mischt, und zwar solche, die sich positiv ergänzen, also die eine Wurzel tiefer als die andere, die eine braucht vielleicht das Wasser ein bisschen früher im Jahr als die andere, dass das dazu führt, dass die Wälder nicht so schnell unter Trockenstress geraten in Reinbeständen. Das können auch natürliche Reinbestände sein. Die Buche zum Beispiel kommt häufig in natürlicher Weise im Reinbestand vor, haben halt alle Bäume zur selben Zeit dasselbe Bedürfnis und dann gibt es eben eher Stress. Und auch aus wirtschaftlicher Sicht ist es eben so, dass wie am Aktienmarkt, wenn man eben mehrere Aktien hat, die nichts miteinander zu tun haben, dann ist das Risiko geringer und so ist es im Wald auch. Wenn die eine Baumart ausfällt, ist die andere vielleicht noch überlebensfähig und ich habe eben nicht eine kahle Fläche vor mir.
1: Man sagt ja immer, die Fichte, das sei so der Brotbaum, weil der eben so gut Holz liefert, man kann damit so gut Geld verdienen. Und viele Waldbesitzer haben eben große Fichtenbestände. Und meine Kollegin Janina Schreiber war zum Beispiel auch in Süddeutschland bei privaten Waldbesitzern, aber auch bei einem Sägewerk. Und die haben das, finde ich, sehr eindrücklich erklärt, wie schwierig das jetzt ist, wenn die, was die auch schon tun, experimentieren, wie man beispielsweise stattdessen die Buche dann verarbeiten kann. Und die sagen, unsere Maschinen, die wir haben, die sind gar nicht so darauf ausgelegt, also jetzt diese anderen, anders wachsenden Baumstämme zu verarbeiten. Wir haben auch gar keine Normen, also gar keine Festlegung, wie man sowas dann eigentlich in unserer Industrie macht und so weiter. Also das klingt für mich wie eine Riesenherausforderung zu sagen, wir haben ganz andere Wälder, die vielleicht widerstandsfähiger sind, weil die aus vielen verschiedenen Baumarten bestehen, aber wir wollen trotzdem noch dieses Holz nutzen. Also wie kann das überhaupt gelingen?
2: Also das ist eine Riesenherausforderung, wenn Sie zum Beispiel jetzt gucken, 90% des Holzes, das in Sägewerken verarbeitet, das ist eben Nadelholz. Die Sägewerke haben sich darauf eingestellt, die Bauindustrie hat sich darauf eingestellt, auch die Architekten haben sich darauf eingestellt. Und da jetzt was anderes zu machen und natürlich auch mit Baumarten, die ein bisschen schwieriger sind. Also wenn Sie eine Buche, die ist super im Ofen und ein wunderbares Brennholz, aber sie verträgt überhaupt keine Feuchtigkeit. Also wenn Sie einen Buchenbalken irgendwo dem Wasserzugang verschaffen, dann ist das unmittelbar nach einem Jahr ist der faul. Das heißt also, man muss ganz anders bauen. Zum Beispiel hat mir ein Zimmerer gesagt, er hat einen viel höheren Verschleiß an Maschinen, wenn er Buchen bearbeitet, wenn er Fichten bearbeitet. Also da gibt's natürlich Herausforderungen. Auf der anderen Seite, wir haben gar keine Wahl. Wir werden mit dem Nadelholz so nicht weitermachen können. Das kann man drehen und wenden, wie man will. Der Anteil wird sinken. Der tut's auch schon. Wir haben ja jetzt schon fast mehr Laubhölzer oder perspektivisch als Nadelhölzer. Das wird so kommen. Und ich denke mal, da gibt's viel Potenzial für Forschung in technischer Hinsicht und wir werden mit dem leben müssen, was wir noch haben. Wir können uns da was anderes wünschen, aber das wird, glaube ich, nicht sehr realistisch sein.
0: Und wir müssen die Menschen mitnehmen bei dieser Entwicklung. Das ist gar nicht so einfach.
1: Die Menschen mitnehmen, aber eben auch schauen, wie können denn die Waldbesitzer dann noch ein Auskommen haben, ne? Können die dann einfach in Zukunft weniger verdienen mit dem Wald? Oder wer muss da sozusagen unterstützen? Also geht es nur mit staatlicher Unterstützung?
2: Also bislang ist es ja tatsächlich so, dass ein Waldbesitzer eigentlich nur durch den Holzverkauf was verdienen kann. Es ist ja nicht wie in der Landwirtschaft, wo es eine Flächenprämie gibt. Also jeder Landwirt kriegt für die Tatsache, dass er Flächen bewirtschaftet, Geld. Das ist im Wald nicht so. Jetzt kann es natürlich sein, wenn man zum Beispiel CO2-Bindefähigkeit von Wald bewertet, dass man sagt, gut, dann wird künftig eben auch das bezahlt, dass man in Wäldern Kohlenstoff speichert. Aber solange es diesen Markt nicht gibt, wird ein Waldbesitzer immer eher ans Holz denken und dann natürlich auch mit finanziellen Einbußen zu rechnen haben, wenn er dieses Holz, das gefragt ist, gar nicht mehr so gut verkaufen kann. Also nur als Beispiel, wenn Sie heute ein Festmeter, also ein Kubikmeter Holz an Fichte verkaufen, dann kriegen Sie da für ein ganz durchschnittliches Ware irgendwie 120, 130 Euro. Beim selben Stück Laubholz ist es vielleicht die Hälfte. Und das ist natürlich klar, dass das für einen Waldbesitzer schon eine erhebliche Einbuße ist. Und wir uns eben Gedanken machen müssen, wenn diese Fichten nicht mehr wachsen, wie er mit Wasser dann Geld verdient. Und da könnte schon sein, dass es einen gesellschaftlichen Konsens braucht, um anderweitig zu fördern.
0: Ich gehe mal einen Schritt weiter. Ich sage einfach, wir brauchen diese Flächenprämie für den Privatwald.
1: Was heißt Flächenprämie für den Privatwald?
0: Also die Funktionen, die gerade aufgezählt worden sind, die der Wald hat, die sind einer Gesellschaft vor Jahrzehnten nicht so wichtig gewesen. Ja, man konnte sich erholen im Wald, das gab es kostenlos, es gibt frisches Wasser. Das war kostenlos, der Wald produziert Luft, das war kostenlos. So, jetzt verschmutzen wir alle diese Medien und sie werden weniger und sie werden gefährdeter und sie werden teurer. Also marktwirtschaftliche Entwicklung und die Gesetze müssen sich anpassen. Und ich sage mal, ich bin ja hier frei und habe keine politische Funktion. Wir brauchen da ein neues Waldgesetz, das so ähnlich wie in der Landwirtschaft, also den Privatwaldbesitzer belohnt für CO2-Bindung, für saubere Luft, für was weiß ich. Ich stelle meinen Wald für die Mountainbiker zur Verfügung. Ich drücke es mal ein bisschen populär aus. Das ist ja bisher nicht der Fall. Und die Unzufriedenheit der Privatwaldbesitzer kann ich sehr gut verstehen. Das wird ein teures Spiel. Aber meine Güte, die gesamte, die Klimaentwicklung krempelt unsere gesamte Wirtschaft um. Ja. Und das ist nur ein kleines Beispiel. Wir haben viel größere Herausforderungen in der Industriegesellschaft. Und wir müssen verstehen, ich sage das mal, ich drücke es mal politisch aus, der Wald ist systemrelevant. So, wir hören immer von Bundeskanzlern, dass Banken systemrelevant sind oder die Energieversorgung, das ist es auch, oder das Militär. Ja, aber die blaue Infrastruktur, das wird immer völlig unterschätzt. Und die grüne Infrastruktur, da wird ja auch viel dran geforscht. Also die blaue, das sind die Flüsse. Und die grüne Infrastruktur, das ist alles, was kreucht und fleucht. Wir sitzen ja hier unter einem wunderschönen alten Eichenwald. Das ist ja was ganz Besonderes hier. Und da muss die Gesetzeslage sich anpassen an die neue Realität. Wir brauchen eine Belohnung für die Privatwaldbesitzer, sonst steigen die uns irgendwann aus. Und das wird bisher völlig unterschätzt.
1: Vielen Dank Ihnen beiden, dass Sie hier waren heute beim ARD Klima Update.
2: Danke Ihnen.
0: Dankeschön.
3: Das war unser ARD-Klima-Update zum Wald, aufgenommen mitten im Wald im Harz in Sachsen-Anhalt. Hoffentlich bis bald. Tschüss.

0: schön instrumentieren, also wie die Klangfarben sich zueinander verhielten, also wie er die Farben gesetzt hat und so, ne? Ganz toll.
1: Über seine Gedanken zu Instrumentation und generell zu neuer Musik sprach Hans-Werner Henze auch immer wieder mit jungen Menschen. So etwa 1962 beim Besuch in einer Schulklasse in Berlin-Charlottenburg.
2: Wenn Sie eine musikalische Idee haben, hören Sie das in einem bestimmten, also mit einem bestimmten Instrument oder sagen Sie sich dann hinterher, diese Stelle müsste für das und das Instrument jetzt passen?
3: Ich höre die ganzen Instrumente.
2: Alle gleichzeitig?
3: Sehr gut, sehr gut. Ich glaube, ja. Wissen Sie, weil zur musikalischen, also zur Vorstellung der Musik gehören natürlich auch die Vorstellung der Farben. Sagen Sie, Sie hören also eine Tonfolge. Dann hören Sie sie. Dann hören Sie sie als, also mit der dazugehörigen Farbe. Sie wissen also, ob es ein Englischhorn oder es ist eine Flöte oder es ist ein Cello oder es ist eine Trompete oder was. Und wenn Sie das Stück im Kopf haben, haben Sie auch das ganze Instrumentarium im Kopf. Und wenn Sie das Instrumentarium im Kopf haben, bewegen sich auch die musikalischen Ideen konkreter, weil Sie einfach wissen, für wen die Dinge, die Ihnen einfallen, jetzt gedacht sind.
4: Herr Henze, genügt Ihnen aber dieses Instrumentarium des heutigen Orchesters? Haben Sie vielleicht Klangvorstellungen, die mit den heutigen technischen Möglichkeiten nicht verwirklicht werden können im normalen Orchester?
3: Ja. Ha.
1: Henzes Gespräch mit den Schülerinnen und Schülern ist von beidseitiger Neugier und Ernsthaftigkeit getragen, in einer bemerkenswert gelösten Atmosphäre. Auch die Flötistin Astrid Schmeling war fasziniert davon.
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6: Mit Verena Gontsch herzlich willkommen. Heute sprechen wir mit dem Gewinner des Deutschen Sachbuchpreises, mit dem Autor und Journalisten Konstantin Richter. Er hat das spannende Buch geschrieben, 300 Männer, Aufstieg und Fall der Deutschland AG. Absolute Lese- und Hörempfehlung. Es gibt auch ein Hörbuch mit dem wunderbaren Sprecher Frank Arnold. Erst einmal herzlichen Glückwunsch zu der Auszeichnung, Konstantin Richter.
7: Danke, Frau Gonsch.
6: Es gab eine Zeit, da war die deutsche Wirtschaft weit mehr als ein Wettbewerb einzelner Unternehmen. Banken, Konzerne und Versicherungen waren eng miteinander verflochten. Spitzenmanager kannten sich, Aufsichtsräte wechselten zwischen den größten Unternehmen. Ein Netzwerk, das lange als Deutschland AG bekannt war. Konstantin Richter, bevor wir über die Akteure sprechen, was war genau eigentlich die Deutschland AG?
7: Die Merkmale des typisch deutschen Unternehmens waren über lange Zeit zunächst mal das, was den Begriff der Deutschland AG eigentlich ausmacht, die wirtschaftliche Verflechtung. Das heißt, dass Banken, Versicherer und Industrieunternehmen über Aktienpakete aneinander beteiligt waren. Das führte dann dazu, dass diese Männer, und es waren Männer, die saßen beieinander in den Aufsichtsräten und trafen in verschiedenen Kontexten, auch auf der Jagd übrigens, immer wieder aufeinander, sodass sich eine bestimmte Kultur und auch eine Haltung und auch Entscheidungen, gemeinsame Entscheidungen, sodass sich so etwas entwickeln konnte. Dazu gehört auch die langfristige Planung, die auch damit einherging, dass man eben, dass eine Bank, ein großes Industrieunternehmen beispielsweise daran jahrzehntelang beteiligt war und auch den Aufsichtsratsvorsitz gestellt hat und dementsprechend Einfluss nahm. Das war eine Kontinuität und Stabilität, die gehörte zu dieser Kultur, die sich dann auch in anderen Dingen zeigte, wie in den Hauskarrieren, dass ein Manager typischerweise bei einem Unternehmen jahrzehntelang blieb und dort langsam nach oben stieg, bis er dann vielleicht am Ende im Erfolgsfall Aufsichtsratsvorsitzender war. Oder auch bei den Arbeitnehmern, dass es Stammbelegschaften gab, dass die Leute bei Siemens oder Krupp diesen Unternehmen auch ja, loyal ergeben waren, nicht die Arbeitsplätze wechselten, sondern sich als Siemensianer oder Kruppianer bezeichneten. Und dann vielleicht als letztes die technische Orientierung, dass man sehr produktorientiert dachte, dass die Arbeitnehmer fachlich sehr gut ausgebildet waren und dass die Manager häufig eine technische oder wissenschaftliche Ausbildung hatten.
6: Sie starten in dem Buch mit der Gründerzeit Ende des 19. Jahrhunderts, eine Zeit voller Erfindungen und Persönlichkeiten, die uns auch heute noch begleiten. Daimler, Benz, Bosch, Mannesmann, Was machte diese Zeit so besonders, Konstantin Richter?
7: Also die Gründerzeit ist deshalb enorm spannend, weil es einerseits kann man das gut erklären, warum damals so viele Unternehmen entstanden sind. Es gab eine ganze Zeit lang eine Liberalisierung der Wirtschaft, es gab das Zusammenwachsen der Nation und es gab das Bedürfnis aufzuholen, insbesondere gegenüber Großbritannien, also der Wirtschaftsnation, die zunächst führend war, dann auch Amerika, das natürlich auch immer dynamischer wurde. Und so haben sehr viele Menschen zur gleichen Zeit eigentlich erst Unternehmen ins Leben gerufen und dann stabile Strukturen geschaffen. Und diese Strukturen, und das ist das Spannende an der Zeit, die reichen bis heute. Denn wenn man sich die Liste der größten und umsatzstärksten deutschen Unternehmen ansieht, ja, je nachdem, wie man es dann auswählt, aber ist da meistens die Hälfte oder zwei Drittel vielleicht sogar, hat Wurzeln in der Kaiserzeit.
8: Ja, das fand ich auch total interessant. Sie beschreiben ja die Gründung und Entwicklung der wichtigsten deutschen Unternehmen anhand ihrer Lenker. Das sind alles noch heute bekannte Namen, ne? ThyssenKrupp, Daimler, Benz, Bosch. Firmen wie AEG, Telefunken, BASF. Sagen Sie doch nochmal, was waren das für bahnbrechende Erfindungen?
7: Das ist sehr unterschiedlich. Viele dieser Erfindungen waren technisch. Ich greife mal ein Unternehmen heraus, weil es sich eignet. Das ist Mannesmann. Das waren sechs Brüder, die Söhne eines Feilenfabrikanten in Remscheid, die ja eigentlich immer nach neuen Erfindungen gesucht haben. Die haben verschiedene Dinge ausprobiert, unter anderem auch etwas, ein Mikrofon für ein Telefon oder auch Militärausrüstung. Und der eine Bruder hat sogar eine zehenlose Sandale, was auch immer das ist, erfunden. Aber die eigentliche Erfindung, die, sagen wir so, bahnbrechend war, das nahtlose Stahlrohr. Da haben sie ein neues Verfahren entwickelt, wie man so ein Rohr, das Verfahren heißt Schrägwalzverfahren, wie man ein Rohr, das eben keine Nähte hat, und daher weniger anfällig ist, wie das produziert werden kann. Und das war eigentlich der Grundstein für das Unternehmen Mannesmann. Aber dann typisch, sagen wir auch deutsches Unternehmen, hat Mannesmann dann auch Stahlwerke aufgekauft, Hütten, und wurde zu einem großen Montanunternehmen. Und das Ende kam dann erst, als Vodafone in den 1990ern dieses Unternehmen übernommen hat.
8: Ja, und diese Geschichte dieser Mannesmann-Brüder, auch ihre Abenteuer in Marokko, das klingt ja wirklich ein bisschen wie Karl May. Also das kann man in ihrem Buch wunderbar nachlesen. Schön ist ja auch die Geschichte mit Daimler und Benz, dass die eigentlich erst posthum zu einem Unternehmen wurden.
7: Ja, sie werden irgendwie voneinander gehört haben. Sie haben an denselben Dingen gearbeitet, nämlich der Entwicklung des Automobils. Aber soweit ich weiß, sind sie sich nie persönlich begegnet. Was aber auch interessant ist, es waren halt doch eigenbrötlerische Menschen, die sich auch fürs Beschreiben eignen. Deswegen hatte ich auch Spaß daran, diese Geschichten zu erzählen, weil jemand gerade wie Gottlieb Daimler, das war ein großartiger Gründer, aber auch ein enorm schwieriger Mensch, der sich mit den Geldgebern regelmäßig überworfen hat.
8: Und auch die anderen, also waren ja ganz bestimmte Typen eigentlich, die Sie ja auch beschreiben, ne? In dieser Verschrobenheit oder eigenbrötlerischen Art. Was machte diese Männer dahinter aus? Also heute würde man ja sagen, das waren Start-ups, ne? Aber das hatte jetzt nicht so ein Silicon Valley-Nimbus, ne? Von hip und cool, sondern die arbeiteten offenbar erstmal alle so in ihren eigenen Werkstätten.
7: Ja, aber die waren enorm technisch orientiert und das, was man heute als Tüftler bezeichnet. Ich mache im Buch einen Unterschied zwischen den, sagen wir, diesen Gründertypen, über die wir gerade gesprochen haben, und denen, die danach kamen. Also das System der Deutschland AG, das ist eigentlich erst in den 50ern entstanden, aber dort hatte es auch seinen Höhepunkt. Aber das waren nicht die eigenwilligen Gründer oder die Verrückten, sondern, sagen wir, Manager und Aufsichtsräte, die diese Ideen übernommen haben und die Unternehmen dann kontinuierlich weiterentwickelt haben. Und man spricht da in Deutschland von etwas, das heißt inkrementelle Innovation, was diesen Standort lange ausgezeichnet hat, dass man eben nicht wie die verrückten Gründertypen etwas Disruptives, eine disruptive Innovation auf den Weg bringt, sondern dass man diese Innovation stetig weiterentwickelt, so wie die deutschen Unternehmen den Motor, also das Automobil, lange immer daran gefeilt haben, um der Konkurrenz voraus zu sein. Und das war eigentlich eher typisch für die 300 Männer, die ich in dem Buch beschreibe.
8: Sie sagen ja auch, dass Deutschland schon 1871, aber später auch, eigentlich immer zwischen Fortschritt und Tradition gependelt hat und gefangen war. Die Techniker entwickelten faszinierende neue Produkte, auch ganz kleinteilig, ne, für verschiedene Märkte. Aber es fehlte schon so ein bisschen der Weitblick und der Fortschrittsglaube.
7: Ja, das ist auch wieder typisch für die Gründerzeit oder für die Kaiserzeit vielmehr. Wilhelm II. War ja selbst jemand, der einerseits fortschrittsbegeistert war und sich für die neuesten technischen Entwicklungen interessiert hat, der sogar Maschinenbauzeitschriften gelesen hat, sodass einer seiner Kanzler gesagt hat, er wäre vielleicht besser Maschinenbauer geworden. Andererseits, also da war er sehr zukunftsorientiert, andererseits war er, das wissen wir ja, das ist auch bekannter, war er in seinem Kunstverständnis beispielsweise oder auch in seinem Fokus aufs Militärische, auf Hierarchien, war er ganz traditionsfixiert. Das gilt irgendwo auch für die Unternehmer, die einerseits mit ihren Erfindungen und mit den Produkten, die sie entwickelt haben, in der Chemie, in der Elektrotechnik, im Automobilbau, eigentlich die eine Infrastruktur der Zukunft entworfen haben. Aber andererseits waren das schon auch sehr konservative Leute, die konservativ geführt haben, die Hierarchien geschätzt haben und die, sagen wir, ja, gewisserweise auch eher traditions- und stabilitätsorientiert waren.
8: Ja, und die auch so ein bisschen aus dieser preußischen Denkart kamen. Und sie beschreiben ja auch, dass Deutschland damals in den Anfängen der Massenmarkt im Inland fehlte. Und man sich deshalb immer stärker spezialisierte, um den Wünschen der einzelnen Länder entgegenzukommen. Das ist ja auch etwas, was uns noch ganz lange geholfen hat, nicht? Also der Maschinenbau in Deutschland gilt ja als extrem spezialisiert.
7: Ja, das ist natürlich auch bis heute so und das gilt auch für die Exportorientierung. Das haben Sie ja auch gerade erwähnt.
8: Wie war das denn, als Amerika dann auftauchte als neuer Weltmarkt?
7: Amerika und Deutschland, das sind immer Wirtschaftsnationen gewesen, die zueinander in Konkurrenz standen, nicht nur vom Produkt her, sondern auch von der Kultur her. Das heißt, diese Ambivalenz, die uns, wenn wir die amerikanische Wirtschaft sehen, meinetwegen auch das Silicon Valley, die uns geblieben ist, die findet sich schon ganz früh. Amerika war dynamischer und viele der Erfindungen, ich denke jetzt an die Glühbirne oder andere, die damals aus Amerika kamen, sind dann in Deutschland übernommen und verfeinert worden. Und natürlich spielte irgendwann der Standort Wall Street eine große Rolle für die Finanzierung in Amerika und diese finanziellen Möglichkeiten, auch die finanzielle Dynamik und den Massenmarkt, das hatte Deutschland alles nicht. Das heißt, man hat mit Neid auf Amerika geschaut, zugleich aber war man sich der eigenen Qualitäten auch bewusst und meinte dann zumindest immer, dass man vieles auch besser macht als in Amerika, wo die Leute so marketingorientiert sind und immer auf den Massenmarkt schielen und vielleicht weniger. Das sind alles Klischees. Ich versuche nur zu beschreiben, wie die beiden Nationen oder wie Deutschland auf Amerika geschaut hat, dass man meinte, dass man eigentlich in der Technik eigentlich überlegen sei.
8: Ja, und dann hat man doch auch ein bisschen was übernommen, ne? Vom Fordismus und so weiter. Das beschreiben Sie ja auch.
7: Genau.
8: Ne? Dass einen das dann wahnsinnig beeindruckt hat.
7: Ja, der Fordismus, das ist die Massenproduktion und das war in Detroit die ersten Fabriken, die Ford dort gebaut hat. Da sind die deutschen Unternehmer hingepilgert, haben das studiert und haben dann auch versucht, die Fließbandtechnik und so zu übernehmen. Aber erst in den 50er Jahren war es dann so, dass in Deutschland und in Europa dann auch ein ähnlicher Massenmarkt entstand, sodass dann Elemente dieses Fordismus dann auch in Deutschland wirklich Teil der Unternehmenskultur wurden.
8: Und der erste Einbruch kam ja dann ein paar Jahre später, aber die wirkliche Zäsur, die machen sie ja im Ersten Weltkrieg aus. Und damals stürzten sich die Macher der Deutschland AG, so nenne ich sie jetzt ja mal, in die Rüstungsindustrie. Und Fritz Haber war da ja eine ganz exponierte Figur. Vielleicht beschreiben Sie das nochmal. Das ist ja der Mensch, der das Giftgas entwickelt hat.
7: Ja, also Haber steht zunächst einmal für die herausragende Kooperation zwischen Universitäten und technischen Hochschulen auf der einen Seite und Unternehmen auf der anderen. Denn zunächst hat Haber ja nicht das Giftgas entwickelt, sondern den künstlichen Dünger. Und das geschah im Auftrag der BASF. Das heißt, er war, glaube ich, wenn ich es richtig erinnere, in Karlsruhe damals und hatte dort nicht die Ressourcen, die er benötigte, um der technische Begriff ist Ammoniaksynthese, um das zu entwickeln. Und so kam dann die BASF und hat ihn finanziert. Und aus dieser Zusammenarbeit entstand dann ein Produkt, also der Dünger, der für die Welternährung von großer Bedeutung war. Und das wäre ohne die Finanzierung der BASF so nicht möglich gewesen. Und später im Ersten Weltkrieg war Haber dann derjenige, der zusammen mit anderen Chemikern entdeckt hat, dass man aus den Nebenprodukten, die bei der Arbeit in der Chemie entstehen, dass man dort auch Chlorgas zum Beispiel entwickeln kann, und hat diesen Gasangriff erst im Ersten Weltkrieg eigentlich mit initiiert.
8: Und hat das ja an sich selber auch nochmal ausprobiert, nicht? Das war ja irgendwie.
7: Ja, das, ein bisschen ja irre. Da gibt es die Geschichte, dass er mit einem Oberst, der hieß Bauer, und der war in der deutschen Militär in der Führung sehr, sehr wichtig. Und die beiden sind mit Pferden in eine Giftgaswolke reingeritten, um zu sehen, wie das wirkt, und haben sich dann auch beide, sagen wir, haben dann auch tagelang furchtbar gelitten. Das war das Experiment, das dem Angriff vorausging.
8: Wirklich gelungen finde ich ja in Ihrem Buch, dass Sie auch mal versuchen, die Motive der einzelnen Personen darzustellen und auch ihre Persönlichkeiten. Bei Fritz Haber ist ja interessant, dass er mit der ersten Chemikerin verheiratet war, die in Deutschland promoviert wurde und die extrem darunter gelitten hat, dass sie sich um Haushalt und Familie kümmern musste und eben nicht eingebunden wurde in die Erfindung ihres Mannes. Das ist eigentlich ein bisschen exemplarisch, ne? Dass die Frauen damals, außer vielleicht Bertha Benz, von der weiß man ja aus jedem Vorabendfilm, dass sie den ersten Wagen gefahren ist, um auf ihren Mann aufmerksam zu machen, dass sie eigentlich wenig bis keine Rolle spielten.
7: Ja, ich glaube, es gibt sehr unterschiedliche Charaktere. Also die Ehefrau von Fritz Haber, das ist ein Beispiel für eine Frau, die Clara Immer war, hieß sie, die frühzeitig auch als Chemikerin gearbeitet hat und an der Uni ein Diplom abgelegt hat und insofern auch sehr willens und befähigt gewesen wäre, ähnliche Aufgaben zu übernehmen wie ihr Mann. Das war aber dann auch nicht immer so. Es gab auch die, sagen wir, die typischen, bei Künstlern sagt man Musen, die Ehefrauen, die eigentlich im Hintergrund blieben und die dem Ehemann damals dann, sagen wir, eher zugesprochen haben und die eigentlich nicht in Erscheinung getreten sind und vielleicht auch nicht wollten. Ich muss aber doch ein bisschen differenzieren. Ich schildere ja die großen börsennotierten Konzerne und die Aufsichtsräte und die Gremien, in denen die sich trafen. Da waren tatsächlich fast keine Frauen vorhanden. Aber bei den Familienunternehmen, wie zum Beispiel Oetker oder andere, da gab es frühzeitig auch Frauen, die gerade wenn der Mann starb und der Nachfolger, der männliche Nachfolger noch nicht bereit stand, die Verantwortung übernommen haben und dann auch sehr erfolgreich waren.
8: Was ich besonders interessant an Ihrem Buch fand, war, dass die Deutschen ja in der Folge vom Ersten Weltkrieg auch wichtige Handelsmärkte und vor allem Marken an die USA verloren. Das galt ja auch für die chemische Industrie. Ne?
7: Nach dem Ersten Weltkrieg, an dem die Deutschen natürlich eine große Verantwortung trugen, haben sie wirtschaftlich auch schon dafür gebüßt. Wenn wir jetzt die chemische Industrie nehmen, da hatten die Deutschen einen ganz, ganz hohen Anteil am Weltmarkt. Und da gab es eine Kooperation zwischen Universitäten und Unternehmen, die es auf diese Weise nirgendwo sonst in der Welt gab. Und da haben gerade die Amerikaner, aber auch die Franzosen schon gesehen, dass sie, sagen wir, Patente und Arbeitskräfte übernehmen. Da gibt es zum Beispiel die Geschichte, die ich schildere, wie zwei Chemiker mit einer ganzen Kiste mit Formeln irgendwo vom Zoll erwischt wurden und dann wieder zurück nach Deutschland mussten zunächst, um dann doch nach Amerika zu gehen. Oder auch der Chef von der BASF, Karl Bosch, der in Amerika dann plötzlich sah, dass sein großes Projekt, die Erfindung des Indigos, des künstlichen Farbstoffes, dieses künstlichen Blaus, dass da ein Mitarbeiter in Amerika eine große Fabrik betrieb, als er nach Amerika kam. Das gab es schon auch und darunter haben die Deutschen dann nach dem Ersten Weltkrieg auch lange gelitten.
8: Kommen wir nochmal zum Zweiten Weltkrieg. Da guckten die Wirtschaftsbosse ja auch erstmal nur auf die Geschäfte und den Ausbau ihrer Firmen und vor allen Dingen hatten sie wohl auch Angst vor der Revolution und dem Aufstand der Arbeiter und haben die Gefahr Hitlers wohl auch lange nicht früh genug erkannt. Fritz Thyssen zum Beispiel, der Sohn des Thyssen-Gründers, finanzierte ja lange die Nationalsozialisten, bis er sich von ihnen abwandte. Da gibt es ja sogar dieses Buch »I paid Hitler«.
7: Ja, Fritz Thyssen ist eine absolute Ausnahmeerscheinung, weil er Hitler zu einem Zeitpunkt finanziell massiv unterstützte, als die anderen Unternehmer das noch nicht taten. Viele Unternehmen waren den Nationalsozialisten erstmal skeptisch gegenüber, auch weil die Nationalsozialisten ja durchaus sozialistische Ideen hatten, Vergesellschaftung der Banken und solche Dinge, haben da einige vertreten und Hitler selbst war den Unternehmern auch nicht genehm. Das war ja eine Wirtschaftselite, die so einen Aufsteiger auch gar nicht mochte und der auch sehr proletarisch auftrat. Diese Wutreden und so, das passte zu der vornehmen Wirtschaftselite, gerade auch der sehr konservativen Schwerindustrie, das passte zunächst nicht. Und deswegen haben sie Hitler eigentlich erst unterstützt, als sich, sagen wir, der Wahlerfolg der Nationalsozialisten zunehmend abzeichnete. Thyssen dagegen hat ihn frühzeitig unterstützt und der hat dann während die anderen Unternehmer dann ab 1933, sagen wir, sehr loyale Hitler-Unterstützer wurden, die immer ihre Spenden gezahlt haben, hat sich Thyssen in die Schweiz abgesetzt und hat sich zu einem entschiedenen Gegner des Nationalsozialismus entwickelt, hat dieses Buch I Paid Hitler zusammen mit einem amerikanischen Journalisten nicht autorisiert, ja, verfasst. Und die Ironie ist, oder die traurige Ironie ist, dass er, weil er in diesem I Paid Hitler, das eigentlich ein Dokument gegen Hitler ist, weil er dort seine finanzielle Unterstützung für Hitler darlegt, ist er dann nach dem Krieg dann auch von den Alliierten wieder verhaftet worden als jemand, der den Nationalsozialismus den Weg bereitet hat.
8: Wie würden Sie denn sagen, hat sich die Deutschland AG in den Nachkriegsjahren und in der Nachkriegszeit weiterentwickelt?
7: Zunächst mal war da eine enorme Solidarität zwischen den Unternehmern, weil sie ja wussten, dass sie an Kriegsverbrechen beteiligt gewesen waren und die Alliierten, insbesondere die Amerikaner, geschaut haben, wie sie den Unternehmern den Prozess machen können. Es gab ja die Prozesse in Nürnberg, wie sie die Unternehmen aufspalten können. Und einige Jahre lang waren die deutschen Unternehmer dann in einer sehr schwierigen Situation, weil sie nicht wussten, wie ihre Zukunft aussieht. Und da haben sie Gesprächsstrategien gemeinsam entwickelt, wie sie ihre Rolle im Nationalsozialismus erklären. Und aus dieser, also so habe ich das beim Recherchieren empfunden, aus dieser Solidarität heraus ist eigentlich eine eingeschworene Gemeinschaft entstanden, die dann auch im Wirtschaftswunder wieder funktioniert hat, weil man versucht hat, gemeinsam gegen den anfänglichen Willen der Alliierten die alten Strukturen wieder aufzubauen, wieder an die Posten zu kommen, wieder die, sagen wir, die Verflechtung wieder zu errichten. Und das ist auch gelungen, weil die Alliierten nach einigen Jahren dann das Interesse an einer, sagen wir, Aufspaltung oder Zerschlagung der deutschen Wirtschaft verloren und die westdeutsche Wirtschaft auch brauchten im Kalten Krieg gegen die Sowjetunion.
8: Das waren ja auch weiter sehr prägende Persönlichkeiten, nicht? Die diese Deutschland AG noch bis weit in die 1980er, 90er geführt haben. Ne?
7: Also eine prägende Figur ist beispielsweise Hermann Josef Abs gewesen. Das war der zunächst Vorstandssprecher, später Aufsichtsratsvorsitzende der Deutschen Bank. Der saß dann in etwa 30 Aufsichtsräten, sodass, als sich das, sagen wir, die gesellschaftliche Stimmung schon etwas wandelte in den 60ern, ein Gesetz, das versuchte, diese Aufsichtsratstätigkeit der deutschen Unternehmer oder Manager zu beschneiden, dass dieses Gesetz dann den Namen Lex Abs hatte.
8: Was war für Sie bei der Recherche besonders interessant in dieser Entwicklung der Deutschland AG und ihrer 300 Männer?
7: Das Spannende daran ist, dass da eine Kultur entstanden ist, die enorm resilient war und dass diese Stärke der deutschen Wirtschaft zugleich auch eine Schwäche sein kann, weil zum nächsten Mal, wenn sich Männer, die alle sehr ähnlich geprägt sind, immer wieder treffen und gemeinsam Entscheidungen treffen, dann ist das einerseits etwas, was, weil es ein Vertrauen, Grundvertrauen gibt, das natürlich, man kann sagen, es ist effizient. Andererseits fehlen die neuen Ideen, weil Außenseiter, Frauen, Nicht-Deutsche, Leute, die vielleicht auch jünger sind oder andere Ideen haben oder auch unkonventionell auftreten, die lange keine Chance hatten. Und so würde ich sagen, dass das für die gesamte deutsche Wirtschaft gilt. Und vor der Frage stehen wir jetzt: Wollen wir diese stabilen Strukturen, wollen wir einen Teil dessen, was die Deutschland AG einst stark gemacht hat? Gibt es da etwas, was daran interessant ist? Etwas, was uns auch jetzt in der gegenwärtigen Krise auch weiterhelfen könnte? Oder wollen wir eigentlich dieses System gar nicht mehr? Wollen wir ganz versuchen, auf Innovation und Neues zu setzen und da so einen Mittelweg zu finden, dass man sagt, die deutsche Wirtschaft braucht vielleicht starke Strukturen, vielleicht sogar einen gewissen Wirtschaftspatriotismus, der ja in den USA oder China ganz selbstverständlich ist, der vielleicht auch auf europäischer Ebene funktionieren kann. Ja, was muss man tun, dass man einerseits Stabilität schafft, aber andererseits auch Raum für Innovationen schafft? Und das finde ich eine enorm spannende Frage, dass man gerade mit dem Wissen, dass man, sagen wir, dass die Unternehmensgeschichte, die deutsche Unternehmensgeschichte uns liefert, überlegt, wie könnte es weitergehen?
6: Ein spannender Gedanke. Vielen Dank, Konstantin Richter, für dieses interessante Gespräch. Einen wunderbaren Überblick über die deutsche Wirtschaftsgeschichte von 1871 bis heute bietet Konstantin Richters Buch 300 Männer, Aufstieg und Fall der Deutschland AG. Konstantin Richter hat eine Geschichte der deutschen Wirtschaftsbosse seit dem Kaiserreich vorgelegt. Wie die SZ schreibt, ein spannend erzähltes und vor allem unterhaltsames Meisterwerk. Das Buch ist bei Suhrkamp Insel erschienen und kostet 30 Euro. Zu empfehlen ist auch das von Frank Arnold gelesene Hörbuch. Mein Name ist Verena Gonsch. Ich wünsche Ihnen noch einen schönen Tag.
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5: Um 23 Uhr mit Inken Henkel. Die Hitzewelle hat Deutschland am Wochenende Extremtemperaturen beschert. Schon Freitagnachmittag hatte der Deutsche Wetterdienst in Saarbrücken mit 41,3 Grad die bis dahin höchste Temperatur in Deutschland registriert. Aus der Nachrichtenredaktion Marei Beermann.
6: Den nächsten Rekordwert gab es gestern mit 41,5 Grad in Möckern-Drewitz in Sachsen-Anhalt. Aber damit nicht genug. In Neißemünde im Osten Brandenburgs wurden heute 41,7 Grad im Schatten gemessen, so viel wie noch nie in Deutschland. Durch die trockenen Böden sind bundesweit mehrere Waldbrände ausgebrochen. Der größte Einsatz läuft momentan im Kreis Bad Kreuznach in Rheinland-Pfalz. Das Feuer auf dem ehemaligen sowjetischen Panzerschießplatz bei Neustrelitz in Mecklenburg-Vorpommern ist dagegen unter Kontrolle.
5: In Venezuela sind knapp 4 Tage nach den verheerenden Erdbeben ein Vater und sein Sohn gerettet worden. Wie die Nachrichtenagentur AFP berichtet, haben französische und amerikanische Einsatzkräfte die beiden aus den Trümmern geholt. Unter den Helfern sind auch Mitglieder des Technischen Hilfswerks aus Deutschland. Allerdings schwindet langsam die Hoffnung, noch Überlebende zu finden. Die venezolanischen Behörden haben bislang 1450 Tote registriert. Es werden noch Zehntausende vermisst. Im Iran fordern einflussreiche Geistliche, die Verhandlungen mit den USA abzubrechen. Hintergrund sind die jüngsten amerikanischen Angriffe. Auch Medien, die den iranischen Revolutionsgarden nahestehen, bezeichnen weitere Gespräche mit Washington als nicht mehr tragbar. Nach neuen Luftangriffen der USA hatte auch der Iran wieder Ziele in Bahrain und Kuwait beschossen. Das 16. Finale der Fußballweltmeisterschaft ist angelaufen. Co-Gastgeber Kanada hat in Los Angeles gegen Südafrika mit 1:0 gewonnen und somit als erstes Team das Achtelfinale der WM erreicht. Die deutsche Nationalmannschaft ist auf dem Weg zum Spielort in Boston. Dort steht morgen die Partie gegen Paraguay an. Aus dem ARD-WM-Team Hendrik Lückhoff.
7: Alle Spieler sind mit an Bord der Maschine Richtung Boston. Auch Nathaniel Brown, der Linksverteidiger, absolvierte auch das Abschlusstraining, sodass er für das K.O.-Spiel gegen Paraguay morgen wohl wieder zur Verfügung steht. Die Partie gegen Ecuador hatte Brown wegen leichter Adduktorenprobleme verpasst. Unterdessen ist Südkoreas Trainer zurückgetreten. Nach dem überraschenden Aus der Südkoreaner in der Vorrunde erklärte

0: Falkenberg südwestlich von Hamburg und in Franken müssen sie mit heftigem Starkregen, Sturmböen und Hagel rechnen. Dadurch kommt es insbesondere zu Aquaplaning. Die A1 Trier Richtung Köln-Koblenz ist zwischen dem Kreuz Wittlich und Wittlich-Mitte wegen Straßenschäden bis zum 1. Juli gesperrt. Bitte der Bedarfsumleitung U90 folgen. Die A2 Hannover Richtung Berlin ist zwischen Thesen und Brandenburg an der Havel wegen Reparaturarbeiten gesperrt. A7 Hannover Richtung Hamburg zwischen Berghof und Schwarmstedt ist nach einem Unfall nur eine Spur frei. 3 Kilometer stocken der Verkehr dadurch. Die A7 Hannover Richtung Hamburg ist zwischen Bad Fallingbostel und Dorfmark wegen Straßenschäden bis zum 29. Juni, also bis morgen 6 Uhr, gesperrt. A14 Magdeburg Richtung Schwerin ist zwischen Kreuz Magdeburg und Dahlen-Warsleben wegen Fahrbahnschäden gesperrt. Die A20 Rostock Richtung Kreuz Uckermark ist zwischen Kreuz Rostock und Dummersdorf wegen einer Fahrbahnerneuerung bis 4 Uhr gesperrt. Die A30 Osnabrück Richtung Bad Oeynhausen ist zwischen Gesmold und Melle-West wegen Bauarbeiten bis morgen früh 5 Uhr in beiden Richtungen gesperrt. Die Umleitung in Richtung Osnabrück führt über die U22 und in Richtung Bad Oeynhausen über die U43. So, ein paar Meldungen haben wir noch. Die A42 Kamp-Lindfort Richtung Dortmund ist zwischen Herne-Krange und Baukau wegen Brückenarbeiten bis morgen früh gesperrt. Die A43 Wuppertal Richtung Recklinghausen ist zwischen Bochum-Riemke und Kreuz Recklinghausen wegen Brückenarbeiten bis morgen früh ebenfalls in beiden Richtungen gesperrt. A115 Berlin Richtung A10 ist zwischen Potsdam-Drewitz und Saarmund wegen Straßenschäden gesperrt. Die A553 Bliesheim Richtung Brühl ist zwischen Brühl Ost und Nord in beiden Richtungen bis morgen früh 6 Uhr gesperrt. Dort wird an Hochspannungsleitungen gearbeitet. Das war's vom Verkehr. Ihnen eine gute und sichere Fahrt.
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0: Aus dem Studio von NDR Info in Hamburg mit Milad Kupay. Ja, der Sommer 2026, der hat uns gerade fest im Griff. Die hohen Temperaturen der letzten Tage haben für viele Einsätze gesorgt. In Nürnberg und Würzburg beispielsweise, da haben sie den öffentlichen Nahverkehr zu schaffen gemacht. Die Straßenbahnen können derzeit teils nicht mehr fahren. Miriam Scholz.
2: Es ist eine schweißtreibende Arbeit in der Werkstatt der VAG in Nürnberg. Mit einem Schleifgerät versuchen die Mitarbeiter, die Felgen der Straßenbahn von sogenannten Bitumen zu befreien. Die Masse zwischen Gleis und Asphalt ist wegen der heißen Temperaturen geschmolzen und an den Radreifen hängen geblieben, erklärt der technische Vorstand der VAG, Tim Dahlmann-Riesing.
3: Das ist ganz weich geworden, dieses Material. Und es verklebt jetzt an den Radsätzen. Und dadurch kommt es zu Klumpenbildung, die entweder auf der Straße landen oder eben unter den Straßenbahnfahrzeugen an den Radsätzen sich festsetzen. Und das ist ganz, ganz schwer wieder abzubekommen. Und so können wir natürlich nicht fahren.
2: An die 40 Straßenbahnen müssen gesäubert werden, dazu rund 40 Kilometer Schienen. Die müssen per Hand von der zähen Masse befreit werden.
3: Ja, die müssen wir jetzt freikratzen. Das ist eine extrem aufwendige Arbeit, kann gemacht werden mit einigen technischen Hilfsmitteln. Wir können das allerdings nicht bei diesen Temperaturen machen, weil je heißer es ist, desto zäher die Masse. Sie müssen sich das vorstellen wie so ein Gummibärchen, was Sie in die Sonne legen. Das kriegen Sie irgendwann auch nicht mehr ab. Das ist wie ein zäher Kaugummi. Deswegen brauchen wir niedrigere Temperaturen und deswegen werden wir damit heute Nacht so um 4 Uhr morgens etwa anfangen, das alles sauber zu machen. Und zwar sowohl die Radreifen, die jetzt verklebt sind, als auch eben die Schienenwege.
2: Auch in Würzburg fahren aufgrund der Hitze zwischen Hauptbahnhof und Grombühl sowie der Zellerau keine Bahnen mehr. Aber nicht nur auf den Straßenbahnschienen kommt der Verkehr zum Erliegen. Hitzeschäden bremsen den Verkehr beispielsweise auch auf den Autobahnen aus, wie auf der A93 bei Weiden. Am Morgen war im Manteler Forst in der nördlichen Oberpfalz ein Brand ausgebrochen. Der konnte bis zum Mittag gelöscht werden. Bereits gestern brannte bei Pfreimd im Landkreis Schwandorf ein Waldstück auf einer Fläche von rund 8000 Quadratmetern, so Kreisbrandrat Christian Demleitner.
4: Wir hatten hier die Besonderheit, dass wir also nicht die komplette Waldfläche mit Einsatzkräften betreten konnten. Das erste Vorgehen war das, dass wir von der Stadtstraße aus eine Drehleiter in Stellung gebracht haben. Wir wurden aber dann durch die Polizei unterstützt, die mit einem Hubschrauber hier an die Einsatzstelle kam und Löschmaßnahmen über die Luft vorgenommen hat.
2: Allgemein waren die Rettungskräfte aufgrund der hohen Temperaturen stark gefordert. Meist wegen Kreislaufproblemen, Dehydrierung oder Erschöpfung. Im oberfränkischen Rödental wurde ein Baby versehentlich im Auto eingeschlossen.

0: Einsatzkräfte schlugen die Scheibe ein und retteten das Baby. Am breiten Güßbacher Baggersee im Landkreis Bamberg gerieten zwei junge Frauen in Not. Zeugen eilten ihnen zu Hilfe und brachten sie ans Ufer. Die Arbeiten an den Straßenbahnen und den Schienen in Nürnberg dauern an. Morgen zu Betriebsbeginn werde noch keine Straßenbahn fahren können, heißt es. Solange läuft der Ersatzverkehr erstmal weiter.
1: Ja, Hitzerekorde wurden an diesem Wochenende mehrfach gebrochen. Das hat umfangreiche Folgen. Kultur- und Sportveranstaltungen wurden abgesagt. Autofahrbahnen sind aufgeplatzt und Rettungsdienste waren im Dauereinsatz. Und dabei reden wir nicht nur, aber auch von Älteren oder Kranken, die besonders gefährdet sind. In Krefeld, da waren 5 Senioren in einem Altenheim kollabiert. Dutzende weitere Bewohner mussten von der Feuerwehr auf andere Zimmer verlegt werden. Und das ist kein Einzelfall in einer solchen Hitzewelle. Mein NDR-Kollege Dirk Leukroth hat mit Dr. Martin Herrmann, Vorsitzender der Deutschen Allianz Klimawandel und Gesundheit und Mitinitiator des Bündnisses zum Hitzeaktionstag gesprochen. Und zunächst ging es darum, dass es hierzulande mehr Hitzetote als im Straßenverkehr gibt.
2: Bestimmt. Im Straßenverkehr hat sich das ja so entwickelt, dass wir in den 1970er Jahren hatten wir bis zu 20.000 Verkehrstote. Letztes Jahr hatten wir 2.814. Mit Hitzetoten sieht es so aus, dass wir in den letzten 10 Jahren immer wieder Starkhitzeereignisse hatten, die bis zu 10.000 Todesfälle pro Jahr bedeutet haben. Und in den Jahren, wo nicht so viel los war, haben wir immer noch zwischen 2.000 und 4.000 Todesfälle gehabt. Also wenn man das zusammennimmt, sind die Todesfälle durch Hitze höher als die durch die Straßen. Was man vielleicht noch dazu sagen muss, es ist ja so, wenn ungefähr 10.000 Menschen versterben, dann haben wir Hunderttausende von Menschen, die schwerste Symptome haben und viele Millionen von Menschen, die in ihrer Arbeitsfähigkeit, in ihrem Wohlbefinden massiv eingeschränkt sind.
3: Dazu passt ja auch, dass die Hausärzte jetzt die Bundesregierung heftig kritisieren. Es gäbe kein deutsches Hitzemanagement. Ich erinnere mich, dass der damalige Bundesgesundheitsminister 2023, also Karl Lauterbach war das damals, auf einer Hitzeschutzkonferenz ein Konzept angemahnt hatte. Was ist denn eigentlich genau seitdem passiert?
2: Er hatte anerkannt, dass das, was bisher geschehen ist, viel zu wenig ist und hat dann versprochen, dass er da mehr tut. Und er hat auch sich da sehr viel Mühe gegeben und es gab viele Konferenzen und es war eben auch eigentlich ein relativ klarer Weg nach vorne definiert. In der Umsetzung ist aber dann viel zu wenig geschehen und die jetzige Bundesregierung hat dieses Thema nicht priorisiert.
3: Woran könnte das Ihrer Meinung nach liegen?
2: Ich glaube, Sie haben ganz einfach unterschätzt, wie groß die Gefahr ist. Wir haben ja beim diesjährigen Hitzeaktionstag als Schwerpunktthema Extremhitze gehabt, weil wir eben wussten von den Meteorologen, dass wir in den nächsten Jahren Szenarien, wie wir sie jetzt erlebt haben, immer mehr erleben werden. Es gibt auch erste Mediziner, die dazu eben Studien veröffentlicht haben. Es kann eben bei einer Extremhitze dazu kommen, dass wir in einem Jahr auch mal 20, 30 oder 40.000 hitzebedingte Todesfälle haben. Und diese Dramatik wurde bisher von der Bundesregierung nicht ernst genommen und auch von vielen Landesregierungen nicht. Wir haben zwar Hitze stärker auf der Agenda, aber für Extremhitze sind wir in Deutschland bisher sehr schlecht gerüstet.
3: Wie sieht es mit Hitzeschutz bei der Arbeit aus? Müssen da auf Dauer vielleicht sogar auch andere Arbeitszeiten her, wie in Südeuropa?
2: Also auf jeden Fall. Auch für die Arbeitswelt ist es enorm wichtig, dass sich alle Betriebe damit auseinandersetzen und dann überlegen, je nach den Gegebenheiten, welche Anpassungsmöglichkeiten sie haben. Und eine Anpassungsmöglichkeit, die es gibt, ist natürlich die Arbeitszeiten umzustellen. Es kann in manchen Bereichen auch so sein, dass man für bestimmte Zeiten dann da gar nicht mehr arbeiten kann, im Straßenbau oder Dachdecker oder und so weiter. Das kennen wir ja auch im Winter, dass da manche Tage sind, wo man einfach nicht arbeiten kann. Das ist im Sommer natürlich genauso der Fall. Das sind alle Unternehmen gefragt, auch weil wenn sie schlecht vorbereitet sind, haben sie enorme wirtschaftliche Risiken für ihr Unternehmen.
3: Aber besonderes Augenmerk gilt Kranken, Älteren und Kindern, richtig?
2: Kranke, Ältere und Kinder, Obdachlose, Schwangere und so weiter, also die sogenannten Risikopatienten für Hitze sind natürlich am stärksten betroffen. Es ist klar, wenn unser Körper noch nicht so gut ausgerüstet ist, wie zum Beispiel die ganz Kleinen, um Hitze zu kompensieren, oder wenn wir mehr Vorerkrankungen haben und wir körperlich und seelisch nicht mehr so gut beieinander sind, dann ist die Gefahr dramatisch höher.
3: Morgen endet die Hitzewelle, hoffentlich. Was müssten wir denn schnell machen, um für die nächste Hitzewelle besser gerüstet zu sein?
2: Also leider ist es ja so, dass es eben sein kann, dass in 2 oder 3 oder 4 Wochen wir eine nächste Hitzewelle bekommen. Die kann genauso groß sein, die kann vielleicht ein bisschen schwächer sein, sie kann aber auch noch mal stärker sein. Was wir jetzt sehr schnell deswegen tun müssten, ist, dass wir uns in Gesprächsrunden auf den verschiedenen Ebenen zusammensetzen, also auf kommunaler Ebene, innerhalb von Betrieben, in Gesundheitseinrichtungen, in Verbänden, aber auch in Nachbarschaften und Familien, um miteinander hinzuschauen, welche Probleme haben wir gehabt, was hat gut funktioniert, was hat nicht gut funktioniert, was können wir schnell tun, um für eine nächste Hitzewelle Risiko rauszunehmen. Nach dem Hitzesommer müssen wir uns dann zusammensetzen, um die längerfristigen Themen ganz schnell anzugehen. Da will ich nur eines sehr stark betonen. Natürlich müssen wir deutlich mehr investieren in diesen Bereich, weil wenn wir das nicht tun, haben wir einfach dramatische wirtschaftliche Schäden und auch natürlich noch wichtiger dramatische Schäden für die Gesundheit und für das Wohlbefinden von Millionen von Menschen.
3: Investieren heißt auch investieren in Klimaanlagen, in Kliniken zum Beispiel?
2: Also in Kühlkonzepte von Kliniken, das kann eine Klimaanlage sein, es können aber auch andere Kühlkonzepte sein. Da gibt es ja heute viele innovative Dinge, das muss man natürlich sehen, auch mit dem Bedarf der Emissionen, also so emissionsfrei wie möglich. Aber wenn man herkömmliche Klimaanlagen braucht, um schnell Risiko rauszunehmen, dann muss man das auf jeden Fall auch tun.
1: Sagt Martin Herrmann, Vorsitzender der Deutschen Allianz Klimawandel und Gesundheit und Mitinitiator des Bündnisses zum Hitzeaktionstag.
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1: Im Zusammenhang mit den Plänen der Koalition für eine Steuerreform hat CDU-Generalsekretär Carsten Linnemann eine Ausweitung der sogenannten Reichensteuer nicht ausgeschlossen. Auf die Frage nach höheren Steuern auf sehr hohe Einkommen sagte er im ARD-Bericht aus Berlin: Ich kann das nicht ausschließen. Es müsse einen Kompromiss mit dem Koalitionspartner SPD geben. Anna Engelke, stellvertretende Studioleiterin im ARD-Hauptstadtstudio, hat mit Linnemann gesprochen. Und zunächst ging es um die Bereitschaft zu Kompromissen, auch mit Blick auf das Rentenkonzept und die Minijobs.
4: Bei den Minijobs geht es ja vor allen Dingen um die Frage, sollen die in Zukunft rentenversicherungspflichtig sein? Das schlägt die Kommission im Kern vor und da würde ich sagen, ja. Auch wer einen Minijob hat, finde ich, muss für die Rente vorsorgen. Das ist Kern des Kerns und das unterstütze ich.
5: Eine weitere Forderung, die wir gehört haben, ist die von Bärbel Baas. Da geht es um die Einkommensteuerreform. Vor allen Dingen mittlere und kleinere Einkommen sollen entlastet werden. Mhm. 500 Euro im Jahr. Kommt das?
4: Das sehen wir. Also erstmal ist es ja eine gute Nachricht, wenn wir dieses Ziel haben. Entscheidend ist natürlich, wie das finanziert wird. Und darüber müssen wir reden. Die SPD will sehr stark umverteilen. Und wir wollen, ja, wie man so schön sagt, den Kuchen größer machen. Wir haben ein bisschen Sorge, dass der Mittelstand und das Handwerk unter die Räder kommen. Und die dürfen meines Erachtens in dieser schwierigen Lage, Sie haben gestern die Meldung von Mercedes gesehen oder VW, zehntausende Jobs in Gefahr. VW steht in der Zeitung, die kleinen Handwerker stehen nicht in der Zeitung. Denen geht es aber auch nicht gut. Und in der Lage möchten wir die nicht belasten und darum geht es uns.
5: Also 500 Euro Entlastung im Jahr, da gehen Sie durchaus mit.
4: Man muss es gegenfinanzieren. Wenn man es nicht dann, gegenfinanzieren genau. kann, darf man es nicht machen, dann ist es unseriös.
5: Wie wollen Sie es gegenfinanzieren? Eine höhere Reichensteuer, ist das etwa was Sie sich vorstellen können? Eine Erhöhung von 45% auf 47%?
4: Ich bin ja immer ein Fan davon, dass wir gerade in diesen Zeiten bei uns selbst anfangen. Die Ministerien sollen 1% bei sich selber sparen. Ich finde, da kann man locker auch 3% sagen, dann ist man bei einer zweistelligen Milliardengröße. Wenn es eine Zeit gibt wie diese, wo alle sparen, wo die Herausforderungen so groß sind, dann sollten wir als erstes bei uns selbst anfangen.
5: Also eher sparen. Können Sie sich auch einen Feiertag sparen? Können Sie sich das vorstellen?
4: Bei den Feiertagen ist es so, es gibt nur 2 Bundesfeiertage. Das ist der 1. Mai. Den würde ich nicht abschaffen. Ich würde auch nicht den 3. Oktober abschaffen. Stellen Sie sich mal vor, der Nationalfeiertag in Frankreich würde abgeschafft werden. Wenn, müsste man über andere reden, aber das ist Ländersache. Das müssen die Länder entscheiden.
5: Aber es ist etwas, was Sie sich durchaus vorstellen
4: können. Nein, dass wir insgesamt vorankommen müssen, dass diejenigen, die in Deutschland etwas leisten, und das sind ja so gut wie alle, in dem anderen Thema Bürgergeld, das schaffen wir ja jetzt am Mittwoch ab, da kommt die neue Grundsicherung. Das heißt, wir werden auch insgesamt ein tolles Klima bekommen in Deutschland. Die Menschen müssen wir unterstützen. Und darum geht es im
5: also,
4: Kern.
5: Aber wenn ich Sie richtig verstehe, die Reichensteuer zu erhöhen, da höre ich kein Ja bei Ihnen.
4: Ich kann das nicht ausschließen. Nur ich bin sehr hart in der Aussage, dass wir den Mittelstand und das Handwerk nicht belasten dürfen.
5: Mhm. Sie drücken ja sehr aufs Tempo mit den Reformen. Was wollen Sie denn bis zu den Landtagswahlen im September tatsächlich schaffen? Verabschieden hier in Berlin.
4: Wir haben ja extrem viel gemacht. Das wird zwar immer kritisiert, aber jetzt nehmen Sie mal den letzten Freitag. Da haben wir ein Zukunftsinfrastrukturgesetz verabschiedet.
5: Lassen Sie uns kurz nach vorne gucken.
4: Ja, nach vorne. Dass wir wie nach der Wiedervereinigung in Zukunft bauen in Deutschland, nämlich ganz schnell. Die Ramede-Talbrücke im Sauerland wurde innerhalb von 4 Jahren abgerissen und neu gebaut. Das soll der neue Maßstab sein und das haben wir am Freitag verabschiedet.
1: Sagt CDU-Generalsekretär Carsten Linnemann im Bericht aus Berlin. Ja, bei hochsommerlichen Temperaturen ist am Abend die Kieler Woche zu Ende gegangen. Die Organisatoren sind unterm Strich zufrieden, auch wenn es etwas weniger Besucher als sonst da waren. Moritz Mayer.
6: Viel Sonne, jede Menge Segelsport auf der Kieler Förde und Konzerte in der Innenstadt. Oberbürgermeister Samet Yilmaz zeigte sich begeistert von der Stimmung während der Kieler Woche. Ihm sei es völlig egal, dass in diesem Jahr etwas weniger Besucher den Weg in die Stadt gefunden haben, so der Grünen-Politiker. Viel wichtiger sei es, dass die Menschen friedlich und ausgelassen gefeiert hätten. Das bestätigt die Polizei. Die zählte nach eigenen Angaben rund 360 Straftaten. Das sind etwa 40 weniger als im Vorjahr. Und die Besucher haben sich laut Feuerwehr gut auf die Hitze eingestellt. Die Sanitäter behandelten etwa so viele Menschen wie in den Vorjahren, trotz Rekordtemperaturen. Bei den Segelwettbewerben herrschte wegen des Wetters allerdings oft Flaute, sagte Regattaleiter Dirk Ramhorst. Für die Sportler waren das schwierige Bedingungen. Einzelne Wettkämpfe wurden abgesagt.
1: Mehr als 54.000 Handwerksbetriebe gibt es in Sachsen, vom Bäcker über den Dachdecker bis zur Kfz-Werkstatt. Viele suchen Nachwuchs, viele brauchen moderne Ausbildungsstätten, viele klagen über Bürokratie. Und die Landespolitik will ihnen unter die Arme greifen, beschäftigt sich mit einem Aktionsplan für das sächsische Handwerk. CDU, SPD und Grüne wollen damit unter anderem den Meisterbonus erhöhen und Ausbildungszentren modernisieren. Doch reicht das? Robin Hartmann.
7: In der Werkstatt von Michael Schneider riecht es nach Öl. In einem Regal stehen Winterreifen säuberlich beschriftet. Gegenüber steht ein Oldtimer. 2 Kundenfahrzeuge werden gerade geprüft. Eine Gesellin hantiert mit einem Pressluftschrauber. Der Azubi inspiziert den Innenraum. Schneider hat vor 30 Jahren die Werkstatt in Oelsnitz im Vogtland selbst aufgebaut. Betreibt nebenbei einen Abschleppdienst. Noch. Denn eigentlich ist er schon auf Nachfolgersuche.
8: Wir stecken ja gerade in so einem Generationswechsel. Wir haben speziell in Sachsen wirklich viele Betriebe, vorwiegend kleinere Betriebe, die händeringend nach einem Nachfolger suchen. Ich zähle mich selber mit dazu.
7: Schneider ist nicht nur Werkstattinhaber, sondern auch Präsident des Kfz-Gewerbes Sachsen. Er kennt also beides, den Alltag im Betrieb und die Lage der Branche. Er kennt auch den Aktionsplan Handwerk, der heute im Landtag verabschiedet werden soll. Darin geht es in 16 Punkten unter anderem um die Modernisierung der Ausbildungszentren, Berufsorientierung, weniger Bürokratie, IT-Sicherheit und um den Meisterbonus. Was braucht ein Handwerker wie Michael Schneider?
8: Man kann eigentlich aus den ganzen Punkten gar nicht so den wichtigsten herausnehmen. Es sind eigentlich wirklich die Summe der Dinge, die hier zusammenspielen, wo wir jetzt als Handwerk froh sind, dass sie endlich mal in einen Aktionsplan gefasst wurden, dass es wirklich mal umgesetzt wird.
7: Auch der Sächsische Handwerkstag drängt darauf, dass der Plan nicht nur beschlossen, sondern auch schnell umgesetzt wird. Sprecher Michel Habasi sagt, die Ausbildung sei die Grundlage für alles, was danach kommt.
9: Das ist für uns die Basis, weil wenn es keine Auszubildenden gibt, wird es keine Gesellen geben, ohne Gesellen keine Meister und ohne Meister keine Nachfolger.
7: Er sagt, zwar steigen die Ausbildungszahlen, aber in Sachsen steht ein Generationswechsel an. Rund 19.000 Handwerksbetriebe müssen in den kommenden Jahren übergeben werden. Daher sieht der Aktionsplan auch vor, den Meisterbonus von 2.000 auf 3.000 Euro zu erhöhen. Gänzlich kostenfrei kann die Meisterausbildung aber nicht werden, sagt der handwerkspolitische Sprecher der CDU-Landtagsfraktion Kai Ritter.
10: Das ist leider, so ehrlich muss man sein, im Augenblick in unserer wirtschaftlichen Situation nicht möglich. Deswegen haben wir gesagt, wir machen das jetzt mit den 3.000 Euro, um ein Zeichen zu setzen. Aber eine kostenfreie Meisterausbildung bei 2,9 Milliarden Minus im Gesamthaushalt ist leider nicht darstellbar.
7: Für die AfD ist dieser Aktionsplan zu wenig. Sie fordert in einem eigenen Antrag deutlich höhere Prämien, auch eine Meistergründungsprämie als Anreiz für Unternehmensgründungen. Sollte ihr Antrag keine Mehrheit bekommen, wird sie, wie auch die Linke und BSW, trotzdem dem CDU, SPD und Grünen Antrag zustimmen, sagt AfD-Fraktionschef Jörg Orban.
11: Ja, selbstverständlich. Also weil jeder Schritt, der dem Handwerk das Leben erleichtert und der es auch einfacher macht, einen Meister zu machen, das ist ein Schritt in die richtige Richtung. Es sind die Forderungen, die wir seit Jahren schon haben, wenn natürlich auch nur zum Teil. Deswegen werden wir zustimmen.
7: Kfz-Meister Schneider aus Oelsnitz warnt davor, alles nur schlecht zu reden. Ja, die Bürokratie nerve. Ja, die Stimmung sei gerade nicht besonders gut. Aber er sagt auch, das Handwerk müsse selbst wieder mehr Optimismus zeigen.
8: Ja, letztendlich, wir müssen wirklich auch selber ein bisschen dafür sorgen, dass die Stimmung positiv ist. Wir dürfen insgesamt die Sache vielleicht nicht so negativ sehen. Jeder für sich den Pessimismus ein bisschen ablegen. Also eher das Glas halt halb voll als halb leer zu sehen und gemeinsam vielleicht mal an einem Strang zu ziehen.
7: Denn die Attraktivität des Handwerks entscheidet sich nicht allein im Landtag, sondern auch vor Ort in den Betrieben.
8: Also ich gehe jeden Morgen sehr freudig hierher und ich denke meine Mitarbeiter auch. Zumindest äußern sie nicht häufig was anderes und er schmunzelt. und da sind wir alle ein bisschen in der Pflicht, das Ganze ein bisschen positiver zu gestalten.
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1: Bei der Fußball-WM ist die K.O.-Phase gestartet und das erste 16-Finale zwischen Kanada und Südafrika hatte gleich ein dramatisches Ende, Max Seib.
13: Ja, lange sah es nach Verlängerung aus, dann aber das späte Happy End für Kanada. In der Nachspielzeit traf Eustachio zum 1:0-Siegtreffer. Frage an unseren Reporter Jan Wochner, das war schon ein Lucky Punch, ein glückliches Ende, oder?
14: Ja, aber es war am Ende auch ein verdienter Sieg. Die bessere Mannschaft hat sich durchgesetzt. Natürlich haben die Kanadier Probleme gehabt mit diesen teilweise auch schon fast destruktiv spielenden Südafrikanern. Aber am Ende haben sie einen Weg gefunden, dieses Tor zu erzielen. Es war mehr Wille denn Können, das ist mein Eindruck. Und gleichzeitig müssen wir auch sagen, klar, Kanada hat jetzt WM-Geschichte geschrieben, ist so weit in einem Turnier wie noch nie. Aber in diesem Achtelfinale kommt ja dann ein echtes Schwergewicht. Egal, wer sich durchsetzt, ob die Niederlande oder Marokko. Und da wird so eine Leistung nicht reichen.
13: Jetzt überwiegt beim WM-Gastgeber aber erst einmal der Jubel. Das deutsche Team ist morgen Abend dann dran mit seinem 16-Finale gegen Paraguay. Und Bundestrainer Julian Nagelsmann, der kann dabei wieder aus dem Vollen schöpfen. Auch der zuletzt angeschlagene Nathaniel Brown ist wieder fit und durchaus auch zuversichtlich, was die Partie angeht.
15: Spielerisch sind wir besser, das wissen wir. Das können wir auch klar ansprechen, glaube ich. Und ja, da kommt es einfach drauf an, diesen letzten Willen in den Zweikämpfen, in den direkten Duellen zu haben. Und ja, das wird auf jeden Fall klappen.
13: Das wird auf jeden Fall klappen. Klare Ansage, Anstoß in Boston ist morgen um 22.30 Uhr. Wir schauen nach Spielberg in Österreich. Da war die Formel 1 zu Gast und es war ein Grand Prix mit außergewöhnlichen Herausforderungen. Denn der Asphalt, der heizte sich auf bis zu 50 Grad auf. Wer da am besten durchkam, das sagt uns Lena Bergmann.
16: George Russell feierte in Spielberg einen souveränen Start-Zielsieg für Mercedes. Dahinter überzeugte Max Verstappen im Red Bull mit einem rundum erneuerten Auto und einer cleveren Rennstrategie. Beim Heimrennen am Red Bull Ring feierte der Niederländer somit sein zweites Podium in dieser Saison und weckt neue Hoffnungen für seinen Rennstall. WM-Spitzenreiter Kimi Antonelli im Mercedes wurde Dritter. Ferrari konnte im angekündigten Duell der Giganten nicht mithalten. Hamilton und Leclerc wurden Fünfter und Achter. Der deutsche Fahrer Nico Hülkenberg verpasste erneut die Punkte. Er fuhr mit seinem Audi auf Rang 12.
13: Also in Spielberg extreme Bedingungen bei der Hitze. Das galt auch für den Ruder-Weltcup in Luzern. Olympiasieger Oliver Zeitler, davon aber wenig beeindruckt, berichtet Jan Dittögeit.
17: Auch Temperaturen von rund 40 Grad auf der Regattastrecke haben Oliver Zeitler nicht stoppen können. Der Olympiasieger im Männereiner bleibt in dieser Saison ungeschlagen. Auf dem Rotsee zeigte der Münchner mal wieder eine Machtdemonstration, landete einen Start-Zielsieg und war im Ziel gut anderthalb Sekunden schneller als Jorgeni Salati aus Belarus. Der Deutschlandachter hat die erhoffte Medaille verpasst. Das Flaggschiff war gut in den Endlauf gestartet. Auf der zweiten Streckenhälfte lief es aber nicht mehr so rund. Am Ende fehlten auf Rang 4 2,5 Sekunden auf Bronze. Es gewann Weltmeister Niederlande. Neben Oliver Zeitler gab es trotzdem noch zwei weitere deutsche Medaillen in den olympischen Klassen, in den beiden Doppelvierern. Die Frauen holten Silber, die Männer Bronze.
13: Zum Radsport. Im Thüringer Wald sind heute die deutschen Meisterschaften im Straßenrennen zu Ende gegangen. Und knapp eine Woche vor dem Start der Tour de France, also dem wichtigsten Radrennen auf der Welt, konnte einer besonders jubeln, und zwar Felix Engelhardt. Der gewann zum ersten Mal überhaupt die deutsche Meisterschaft und geht nun mit ordentlich Rückenwind in seine erste Tour de France.
18: Ja, das ist natürlich so die Traum- und Wunschvorstellung, wenn man die Chance kriegt, zur Tour zu fahren, dann im Meistertrikot oder allgemein zu einer Grauze zu fahren als Meister. Aber Tour ist natürlich nochmal was ganz anderes. Und dann natürlich Debüt ist besser jetzt nicht laufen können.
13: Besser jetzt nicht laufen können. Da ist einer sehr zufrieden. Zum Schluss geht unser Blick noch auf die Insel nach Großbritannien. In Wimbledon startet morgen das wohl prestigeträchtigste Tennisturnier der Welt. An Tag 1 sind Jan-Lennard Struff, Tatjana Maria und Tamara Korpatsch im Einsatz und Alexander Zverev wenige Wochen nach seinem Grand Slam-Sieg bei den French Open. Der spielt dann am Dienstag gegen den Belgier Alexander Bloks.
1: Soweit der Sport mit Max Seib. Bei einem Transportunternehmen machen die Dieselpreise oft ein Drittel der Betriebskosten aus. Da haut die Energiekrise gerade richtig rein.
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23: Um gleich 23.30 Uhr mit Olaf Knapp. Die Hitzewelle hat an diesem Wochenende ihren Höhepunkt erreicht. Seit Freitag steigern sich täglich die Temperaturrekorde. Heute wurden in Neißemünde im Osten Brandenburgs 41,7 Grad im Schatten gemessen, so viel wie noch nie in Deutschland. Zugleich gab es laut Polizei viele Badeunfälle. Mindestens 11 Menschen kamen dabei ums Leben. In Venezuela suchen Rettungskräfte mit Spürhunden weiter nach Überlebenden. Nach Regierungsangaben kamen durch die beiden schweren Erdbeben etwa 1450 Menschen ums Leben. Zehntausende Menschen werden vermisst. Aus Mexiko-Stadt Jenny Barke.
24: Noch immer gelingt es, Menschen lebend aus den Trümmern zu bergen. Eine große Unterstützung bei der Suche sind die ausländischen Teams. Laut der venezolanischen Übergangspräsidentin Daisy Rodriguez entsandten inzwischen 24 Länder Rettungsteams in das südamerikanische Land. In der Bevölkerung wuchs derweil der Zorn auf die Regierung. Vielerorts seien die zivilen Helfer auf sich alleine gestellt, graben mit bloßen Händen nach den Verschütteten. Tausende Bürger organisierten wegen fehlender staatlicher Präsenz selbst spontane Hilfsaktionen und bildeten Konvois mit Spenden und Lebensmitteln, die sie in die betroffenen Regionen brachten.
23: Die Nachrichtenagentur AFP meldet, dass ein Vater und sein Sohn gerettet worden sind. Französische und amerikanische Einsatzkräfte haben die beiden demnach aus den Trümmern geholt. In der türkischen Metropole Istanbul hat die Polizei auf einer Pride Parade mindestens 50 Menschen festgenommen. Das haben die Organisatoren mitgeteilt. Die Behörden hatten die Parade für die Rechte der LGBTQ-Gemeinschaft untersagt. Trotzdem hatten sich viele Menschen auf dem zentralen Taksimplatz in Istanbul versammelt. Die englische Abkürzung LGBTQ steht für lesbisch, schwul, bisexuell, transgender und queer. Der Volkswagen-Konzern will offenbar aus einer milliardenschweren Zusammenarbeit mit dem Zulieferer Bosch aussteigen. Wie die Bild-Zeitung berichtet, geht es um ein Projekt zum autonomen Fahren. Aus der Nachrichtenredaktion Jonas Valentin Weber.
0: Rund 1,5 Milliarden Euro sind demnach bereits in das Projekt geflossen. Trotzdem soll es beendet werden, wie es unter Berufung auf mehrere Quellen heißt. Grund dafür seien unter anderem mangelnde Fortschritte, sodass der Abstand zur Konkurrenz immer größer werde. Außerdem will der kriselnde Autobauer wohl Geld sparen. Statt die Assistenzsysteme mit Bosch gemeinsam weiterzuentwickeln, ist dem Bericht zufolge geplant, am Markt eine fertige Lösung einzukaufen. Die Zusammenarbeit war Anfang 2022 gestartet worden, um im Rennen um das autonome Fahren den Rückstand etwa auf Tesla, Mercedes oder chinesische Hersteller aufzuholen.
23: Das Wetter in Deutschland. In der Nacht gebietsweise Schauer und Gewitter, Tiefstwerte 24 bis 16 Grad. Morgen örtlich Starkregen, Hagel und Sturmböen, teils schwere Gewitter, im Nordwesten oft heiter, 22 Grad auf Sylt bis 32 Grad im Landkreis Passau. Dienstag dann zeitweise gewittrige Schauer, ganz im Norden freundlich, 21 bis 32 Grad und am Mittwoch Regen und Gewitter, im Westen und an der Nordsee mehr Sonne, 20 bis 29 Grad. Das waren die Nachrichten.
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1: Mit der Unwetterwarnung für Baden-Württemberg, Niedersachsen und Bayern. In weiten Teilen Baden-Württembergs und in Franken müssen Sie mit heftigem Starkregen und Sturmböen und Hagel rechnen. Dadurch kommt es zu Aquaplaning. Ansonsten der Blick auf die Straßen. Es sieht soweit gut aus. Wir haben keine größeren Staus und Verkehrsbehinderungen. Ich wünsche Ihnen eine gute und sichere Fahrt.
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1: 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Für die Schweiz hat das Jahr 2026 mit einer Tragödie begonnen. Sprühfontänen aus Champagnerflaschen lösen in einer Bar im Skiort Grand Montagne ein verheerendes Feuer aus. 41 Menschen starben, 115 wurden verletzt. Jetzt zeigt ein ARD-Film, wie eine deutsch-französische Familie versucht, nach der Tragödie ins Leben zurückzufinden und wie die Justiz versucht, die drängende Frage zu beantworten, wie es zu dieser Katastrophe kommen konnte. Norbert Kunz berichtet.
2: Es war das erste Mal, dass wir unsere Kinder ohne uns, ohne Aufsicht in die Berge fahren ließen.
3: Silvester 2025, die Brüder Valentin und Ferdinand auf Skiurlaub in den Schweizer Alpen.
4: In Grand Montana gab es nicht viel Auswahl. Es gab Après-Ski-Partys, aber die waren früher vorbei. Und dann gab es den Ort, an dem sich alle Jugendlichen trafen, im Le Constellation.
3: Es ist 1.26 Uhr in der Nacht. Das neue Jahr wird ausgiebig gefeiert. Champagner aus Flaschen, garniert mit Sprühfontänen.
5: Ich habe gesehen, wie die Kellnerinnen diese Flaschen in einem Eimer vorbereitet haben. Mit diesen kleinen Sprühfontänen. Dann trugen sie sie auf den Schultern an den Tisch, wo sie bestellt worden waren. Und auf ihren Schultern kamen die Fontänen der Decke zu nahe.
3: Das Feuer breitet sich schnell aus, die Decke brennt, ein Flashover wird schlagartig zum Vollbrand.
25: Der Notausgang ist versperrt. Alle versuchen, über die Treppe zu entkommen. Die Temperatur steigt auf über 1000 Grad. Ein Feuerball schießt durch die Bar.
3: Ruhig und gefasst berichten die Brüder in der Weltspiegel-Doku von Korrespondentin Stefanie Doth, die in jener Nacht als Reporterin vor Ort war, hörbar emotional berührt.
26: Also mir ging persönlich vor allem unter die Haut zu sehen, wie hier die Jugendlichen ankommen und nach ihren Freunden suchen, die nicht wissen, sind meine Freunde noch am Leben, sind vermisst, sie erreichen sie nicht auf den Telefonen. Auch zu hören, dass es genauso den Familien ergeht, die einfach noch nicht Klarheit, Gewissheit haben, weil die Identifizierung der Leichen andauert. Die Behörden sagen, das könnte Tage, wenn nicht Wochen dauern, weil es sich um wirklich schlimme Brandverletzungen handelt.
3: Auch die 16- und 19-jährigen Jungs können sich nicht von den damaligen Ereignissen lösen. Sie sind gezeichnet, innerlich und äußerlich, kämpfen sich seit Monaten zurück ins Leben.
26: Du hast alle Toten gesehen.
27: Ich weiß nicht, ob ich alle gesehen habe. Ich könnte jeden Einzelnen beschreiben, aber das muss ich nicht, das brauche ich nicht. Was bringt es denn dann meine Mutter, zu wissen, wie so jemand aussieht auf dem Boden dann? Nix.
3: Die Brandkatastrophe von Grand Montana in der vergangenen Silvesternacht forderte 41 Menschenleben, 115 Schwerverletzte und gilt als eine der schlimmsten Tragödien in der Geschichte der Schweiz. Was letztlich nur eine Einordnung ist, schlimm ist zudem das, was danach geschah.
25: Die Staatsanwaltschaft des Kantons Wallis kündigt an, gegen die Betreiber der Bar zu ermitteln. Auch die Gemeinde gerät schnell in den Fokus. Sie räumt ein, eigentlich muss es jedes Jahr Brandschutzkontrollen geben. Die letzte Kontrolle in der Bar Le Constellation liegt aber schon 6 Jahre zurück.
3: Bis heute, mehr als 6 Monate nach der Katastrophe, ist juristisch rein gar nichts geklärt. Gegenseitige Schuldzuweisungen der Barbetreiber, Ermittlungen wegen Behördenversagen und Vertuschung. Der Fall zieht sich. Die Brüder Valentin und Ferdinand drängen ebenso auf Aufklärung wie ihre Mama.
6: Da kann man noch so versuchen, nach vorne zu schauen und noch so sich zu denken, wenigstens sind sie am Leben und das ist ja noch nicht so lange her, aber wenn man sie so sieht, dann ist es doch immer wieder richtig schwer.
1: Die Weltspiegel-Doku Grand Montagne, Leben nach dem Feuer, finden Sie in der ARD-Mediathek.
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1: E-Zigaretten oder Vapes haben bei vielen jungen Menschen das klassische Rauchen abgelöst. Sie wirken moderner, sind in vielen Geschmacksrichtungen erhältlich und gerade Einweg-Vapes sind unkompliziert zu nutzen. Das Problem, viele behandeln sie dadurch eher wie ein Wegwerfprodukt und machen sich kaum Gedanken darüber, was nach den letzten Zügen mit dem Gerät passiert. Ilias Meck, Match, berichtet.
7: Vor allem bei jungen Menschen sind E-Zigaretten, sogenannte Vapes, beliebt. Besonders verbreitet sind Einweg-Vapes. Ein paar hundert Züge und dann eine spontane Umfrage vor einer Berufsschule.
8: Dann wegschmeißen.
9: In die Mülltonne.
8: Einfach so, normalen Müll.
7: Genau da gehören sie aber nicht hin, denn E-Zigaretten können zur Brandgefahr werden, warnt Saskia Powell von den Frankfurter Entsorgungsbetrieben.
10: Die sind schon relativ gefährlich, diese E-Zigaretten, weil sie einen Lithium-Ionen-Akku enthalten und werden die Akkus oder beziehungsweise die Vapes dann eben über die Mülltonne entsorgt, dann kann es sein, dass sie im Pressfahrzeug beschädigt werden oder auch in der Anlage und dann fangen die an sehr, sehr schnell und sehr heiß zu brennen.
7: Mit jeder falsch entsorgten E-Zigarette im Restmüll steigt also das Risiko für Brände und Explosionen. Deutschlandweit werden rund 80% der Brände in Entsorgungsanlagen oder Müllfahrzeugen durch falsch entsorgte Lithium-Ionen-Akkus verursacht.
10: Wenn man überlegt, wie viele Vapes im Umlauf sind und dass es circa 3-mal am Tag in Frankfurt alleine in einer Anlage oder in einem Müllfahrzeug anfängt zu brennen, dann kann man sich vorstellen, wie oft offenbar gefährliche Dinge über den Hausmüll entsorgt werden.
7: Hinzu kommt, Vapes enthalten Schwermetalle, die bei falscher Entsorgung ins Grundwasser gelangen können. Rechtlich gelten E-Zigaretten als Elektroschrott. Damit sie künftig nicht mehr im Hausmüll landen und recycelt werden können, gilt ab dem 1. Juli eine Änderung des Elektrogesetzes. Dann muss jeder Händler, der E-Zigaretten oder Tabakerhitzer verkauft, alte Geräte zurücknehmen. Egal ob Kiosk, Tankstelle, Supermarkt oder Vape-Shop. Zusätzlich müssen die Händler mit farbigen Logos auf die Rückgabemöglichkeit hinweisen. Doch wie gut sind die Händler darauf vorbereitet? Das Marktmagazin Max wollte es wissen und hat eine Kollegin, Laura Schneider, mit ausgedienten Vapes in Wiesbadener Kioske geschickt. Wissen die Händler überhaupt, dass auf sie eine Rücknahmepflicht zukommt? Das Ergebnis?
11: Die Frau wusste gar nichts davon. Ich habe gefragt, ob ich sie abgeben kann. Dann hat sie gesagt, die verkaufen sie sowieso nicht. Und wenn, dann würde sie auch nur die zurücknehmen, die sie auch verkaufen. Aber ihr war das gar nicht bekannt, dass da überhaupt ein neues Gesetz gibt.
7: Auch im nächsten Kiosk hat das Personal bei unserer Stichprobe noch keine Ahnung von der bevorstehenden Rücknahmepflicht.
11: Der Kioskbesitzer hat noch nichts von dem Gesetz gehört und meinte auch, sie nehmen das nicht an. Hat gesagt, ich sei die Zweite, die jetzt gekommen ist und gefragt hat, ob ich E-Zigaretten abgeben kann. Aber der Chef hat gesagt, nee, wir nehmen keine.
7: Immerhin, ein Vape-Fachgeschäft nimmt die leeren E-Zigaretten an. Ab dem 1. Juli ist die Rückgabe dann überall kostenlos möglich. Und zwar auch ohne den Kauf einer neuen E-Zigarette. Übrigens wussten die meisten Raucherinnen und Raucher vor der Berufsschule auch nichts von der neuen Rücknahmepflicht, die ab dem 1. Juli gilt.
8: Ja gut, bei mir ist egal, ich habe jetzt so ein Pod-System. Das heißt, ich schmeiße die nicht mehr weg. Aber wenn ich mir jetzt noch mal eine Einweg holen würde, würde ich es nicht mehr machen.
7: Schon jetzt können E-Zigaretten auf Wertstoffhöfen, kommunalen Sammelstellen und auch im Lebensmitteleinzelhandel abgegeben werden. Das gilt übrigens auch für andere kleine Elektrogeräte mit einer Kantenlänge von bis zu 25 Zentimetern.
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1: In den vergangenen Jahren hat sich Russland verändert, auch das Verhältnis zu Deutschland. Das hat auch Folgen zum Beispiel für die evangelische Kirche. Sie hat seit Zar Peter dem Großen Beziehungen nach Russland. Deutsche Pfarrer wirkten in St. Petersburg besonders nach dem Fall des Eisernen Vorhangs. Doch nun ist Schluss. Michael Schwarzkopf war der letzte deutsche Pfarrer in St. Petersburg und seit ein paar Wochen ist er wieder Gemeindepfarrer in Erfurt. Mein Kollege René Sievert vom MDR hat ihn dort in seiner Kirche besucht, hat mit ihm über seine Zeit in Russland gesprochen. Zunächst aber stellt Silke Müller Pfarrer Michael Schwarzkopf kurz vor.
9: Michael Schwarzkopf wurde 1962 in Greiz geboren. Vater und Großvater waren Pfarrer. Er hat Mathematik studiert und als Programmierer gearbeitet. Nach dem Mauerfall folgte aber der Wunsch nach einem Neuanfang. Er studierte Theologie in Berlin, Jerusalem und Heidelberg. 2002 wurde er Pfarrer in Thüringen. Im September 2013 begann dann der Dienst als Pfarrer der Petrikirche in St. Petersburg. Zugleich war er als Propst zuständig für weitere lutherische Gemeinden im Nordwesten Russlands. Nach 11 Jahren im Amt kehrte er 2024 mit Frau und Sohn zurück nach Thüringen und ist nun seit ein paar Wochen Pfarrer in der Gemeinde Erfurt Südost.
13: Herr Schwarzkopf, zurück im beschaulichen Thüringen. Haben Sie sich hier schon wieder eingelebt?
14: Also ich bin hier geboren, ich habe früher hier gearbeitet, ich arbeite jetzt wieder hier. Alles ist jetzt normal und nur diese 11 Jahre St. Petersburg, das macht es so ein bisschen seltsam, auch wieder hier zu sein, als ob gar nichts geschehen wäre. Ich habe meine 11 Jahre in St. Petersburg gearbeitet, hatte mit ganz anderen Dingen zu tun. Ich bin zu einer Normalität, aber sie ist für mich innerlich, kann ich da noch gar nicht so angekommen sein nach 11 Jahren Russland. Also, obwohl es eigentlich sozusagen alles normal ist.
13: Die evangelische Kirche in Deutschland, die hat mehrere Auslandspfarrstellen, aber es gibt ja trotzdem eine besondere Beziehung zu dieser lutherischen Kirche in Russland. Können Sie erklären, was hat das miteinander zu tun, die deutsche Kirche mit dieser russischen lutherischen Kirche?
14: Ja, also das ist wirklich eine Geschichte, die geht über das hinaus, was zum Beispiel man sagen würde von den deutschen Gemeinden in Paris, Kairo oder London. Und das ist einfach klar, dass die Stadt erheblich von Deutschen mitgegründet wurde. Dass Peter der Große schon jede Menge an deutschen Beamten, Verwaltungsfachleuten, aber auch Ingenieuren ins Land holte. Und das setzte sich dann unter Katharina der Große natürlich fort, die ja selbst aus preußischen Verhältnissen kam. Und diese große Gruppe innerhalb Petersburgs, die hatten natürlich klar ihre eigene Kultur. Die waren geschätzte Zeitgenossen auf allen Gebieten des gesellschaftlichen Lebens. Und die wollten dann auch eine repräsentative eigene Kirche haben. Und die hatten natürlich dann deutsche Pfarrer.
13: Ihre Amtszeit, die endete oder sollte enden 2025. Sie sind dann zurückgekommen nach Deutschland und Sie waren jetzt mutmaßlich, also seit dem 18. Jahrhundert, jetzt der letzte deutsche Pfarrer in St. Petersburg.
14: Ja, genau. Also die Kirche war dann, nachdem sie ausgelöscht war unter Stalin, gab es dann also in den 90er Jahren nach dem Ende der Sowjetunion eine neue Chance. Diese neue Chance haben die evangelischen Menschen in Russland ergriffen und haben mit erheblicher Hilfe von der evangelischen Kirche in Deutschland evangelisches Leben wieder aufgebaut. In den 90er Jahren waren bis zu 80 deutsche Pfarrer in Russland tätig und haben überall Gemeinden, Gemeindegründungen, Neugründungen begleitet und auch das Entstehen neuer Kirchenstrukturen und vor allem die Ausbildung eigener russischer evangelischer Pfarrerinnen und Pfarrer. Das war ein ganz, ganz großes Projekt und das war ein sehr erfolgreiches Projekt. Und das führte aber dann zu einem radikalen Rückbau dieser deutschen Pfarrstellen, weil die evangelische Kirche in Deutschland in ihrer sehr modernen und freien Geisteshaltung sagt, wir haben es überhaupt nicht nötig, Kirchen in anderen Ländern zu beherrschen. Die sollen sich bitte selbst verwalten. Die sollen selber sagen, was sie brauchen für das evangelische Leben in ihrem Land. Es gibt inzwischen genug russische evangelische Pfarrerinnen und Pfarrer. Und unser letztes deutsches Kirchenoberhaupt, das ziehen wir ab. Und das geschah 2009.
13: Ja, und hat das nichts zu tun mit den politischen Veränderungen, sondern es liegt nur daran, dass es jetzt mehr russische Pfarrer gibt?
14: Genau, es liegt vor allem daran, dass die EKD, wie gesagt, diesen Ansatz hat, wir wollen niemanden bevormunden. Das klingt ja erstmal sehr positiv, finde ich, ne? Aber es gibt noch was, was natürlich typisch deutsch auch immer eine wichtige Rolle spielt und das ist Sparen. Das wird ja alles von deutschen Kirchensteuern bezahlt und da muss man sich natürlich dann fragen, ne? Wenn es in solchen Städten wie Suhl schon seit 5 Jahren keinen Pfarrer mehr gibt oder solchen Kleinstädten wie Langewiesen es 35 Jahre lang keinen eigenen Pfarrer gab. Warum soll man einen in St. Petersburg haben, wo es 120 Gemeindeglieder gibt? In Langewiesen gibt es immerhin noch über 1000.
13: Aber man denkt ja auch daran, dass in Russland, die Meldung hört man immer wieder, ausländische Organisationen verboten werden. Es gibt immer weniger Bürgerrechte, mehr autokratische Herrschaft von Präsident Putin. Also man kann natürlich auch denken, dass die deutsche Kirche sich natürlich auch vor dem Hintergrund da zurückzieht. Wie haben Sie das wahrgenommen, diese Entwicklung?
14: Das können Sie sich vorstellen. 2012 war das sogenannte Agentengesetz, was eben bedeutet, dass alle Menschenrechtsorganisationen offenlegen müssen, woher ihr Geld kommt. Und wenn festgestellt wird, dass sie das Geld auch aus anderen Teilen der Welt beziehen, zum Beispiel aus Deutschland, dann müssen sie sich als ausländischer Agent bezeichnen. Dann waren wir sehr erleichtert 2012, dass davon die Kirchen ausgenommen wurden. Aber dann kam 2014 die Annexion der Krim. Und da wurde dann schlagartig klar, dass die russische Gesellschaft tief gespalten ist. Dass es also Leute gibt, die sind da absolut dafür und Leute, die sind absolut dagegen. Und diese Spaltung war in der evangelischen Kirche genauso da. Und damit endeten in der Kirche eigentlich alle Gespräche über das Thema und wurden nie wieder begonnen, weil es war einfach für alle Beteiligten eigentlich nicht möglich, sich auf irgendwas zu einigen. Es sind ja in der Zeit in Russland viele Familienfreundschaften und alles Mögliche zerbrochen, weil Leute sich nicht einigen konnten. In so einer winzigen kleinen Kirche, wenn da eine Gemeinde zerbricht, noch dazu eine so wichtige wie der Petrikirche, dann ist das nicht mehr zu retten. Deswegen haben alle sich von vornherein darauf geeinigt, wir reden nicht über Politik. Und so blieb es bis zu meiner Abreise.
13: Sie sind ja in der DDR groß geworden, Ihr Vater war Pfarrer und in der DDR gab es ja so ein besonderes Verhältnis zwischen Staat und Kirche, da hatte die Opposition in der Kirche auch einen Raum. Das ist in Russland dann nicht so?
14: Überhaupt nicht, nein, nein. Also wie gesagt, es gab keinerlei politischen Aktivitäten, keinerlei politischen Gespräche, auch nur in der evangelischen Gemeinde, weil es ganz klar war, die ganze Spaltung in der Gesellschaft gibt es in der evangelischen Kirche genauso und wir hatten da keine Möglichkeit, uns irgendwie zu positionieren. Und wie gesagt, das wäre dann auch gefährlich geworden. Es war dann klar, also als dann Russland den Krieg gegen die Ukraine begann, im Februar 22, da kam ja sehr bald, ich glaube nach einer Woche oder nach spätestens 10 Tagen, kam dieses Gesetz raus, wonach man Leute, die etwas, was Putins Führungsriege nicht genehm war, über die russische Armee, wenn man da was sagte, konnte man ja bis zu 13 Jahren ins Gefängnis kommen. Und damit war nochmal das, was wir seit 2014 erlebt hatten, dass wir eigentlich nichts sagen können zu den Ereignissen, das wurde dann nochmal bekräftigt. Und das blieb dann auch so.
13: Also Thema Krieg ist tabu, man darf es in Russland sowieso nicht Krieg nennen. Sie haben beschrieben, es gibt eine Spaltung, die einen sind sehr dafür, die anderen sehr dagegen. Es wurde nicht drüber gesprochen. Viele werden sagen, ja, ist das nicht hierzulande inzwischen auch so? Also wie nehmen Sie das denn in Ihrer Gemeinde jetzt in Thüringen wahr? Da sind die Menschen ja wahrscheinlich auch gespalten beim Blick auf die Situation in Russland und auf den Krieg.
14: Also da sind Menschen definitiv unterschiedlicher Meinung, das ist so. Aber es ist ja nicht lebensgefährlich, sich darüber auszutauschen. Und das macht es schon noch leichter. Wir haben hier die Freiheit zu reden, dann sollten wir auch mit allen sprechen. Und das erlebe ich durchaus positiv, auch in der Gemeinde hier. Also wir sind miteinander im Gespräch, auch bei unterschiedlichen Meinungen.
13: Und die Situation in Russland, die nehmen Sie jetzt sozusagen von ferne wahr, als Außenstehender so ein bisschen. Sie haben aber bestimmt noch Kontakte. Jetzt gab es gerade in letzter Zeit ja auch Drohnenangriffe, sogar in der Region St. Petersburg, wo Sie gelebt haben. Wie geht's Ihnen denn dabei?
14: Na, da habe ich einfach Angst um die Menschen, die mir da nach wie vor sehr nahe stehen. Das ist so. Also, das tut mir furchtbar leid. Also, der ganze Krieg ist natürlich eine furchtbare Tragödie für beide Völker. Das bewegt mich sehr tief und da leide ich auch drunter. Es ist also für mich nicht weit weg eigentlich vom Gefühl her.
1: Michael Schwarzkopf, der letzte deutsche Pfarrer in St. Petersburg, im Gespräch mit René Sievert vom MDR.
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1: Ob Schützenfest in Hannover oder Tempelfest in Japan, traditionelle Feste erzählen viel über die Menschen, die sie feiern. Der Neubrandenburger Fotograf Martin Kulina hält solche Momente seit Jahren auf der ganzen Welt fest. Sein neuer Bildband Japan versammelt eindrucksvolle Aufnahmen zwischen Alltagsleben und Festkultur.
15: Tumult und Stille. Chaos und strengste Ordnung. Individuelle Einkehr, gemeinschaftliche Ekstase. In seinem Fotoband Japan vereint Martin Kulina gegensätzliche Momente. 38 Fotos, alle schwarz-weiß, entstanden bei einer Reise durch das Land. Unter anderem fotografierte der Mecklenburger bei einem Danjiri Matsuri. Die traditionellen Wagenrennen gibt es seit etwa 300 Jahren. Dangiris, hölzerne Wagen in Form von Schreinen, werden gemeinschaftlich durch die Stadt gezogen. In halsbrecherischem Tempo und im Zickzackkurs durch schmale Gassen. Jedes Abbiegen ein pulstreibender Moment. Auf den Dächern stehen Wagenlenker, tanzend die Dangiris dirigierend. Ein Foto zeigt so ein Recken. In Torero-Pose, konzentriert, beide Arme weit gestreckt, in leichter Hockstellung, haltsuchend. Martin Kulina versteht sich als Dokumentarfotograf.
16: Seit ungefähr 10 Jahren interessieren mich hauptsächlich Fest- und Wallfahrten. Das sind ja meist ursprüngliche Feste und das ist wirklich abseits der Touristenströme, wo sowas stattfindet. Die sind ja nur am Leben geblieben, weil eben die eigene Dorfbevölkerung den Wunsch hat, zu erhalten.
15: Erzählt Martin Kulina, der grundsätzlich nur schwarz-weiß und mit Festbrennweiten fotografiert. Das schafft eine bestimmte Ästhetik. Wer die Bilder betrachtet, nimmt Orte und Dinge anders wahr. Zum Beispiel die typisch japanische Spielhalle. Ein quietschbunter Ort mit ohrenbetäubendem Automaten- und J-Pop-Gedröhn. Mehr Farben, mehr blinkende Lichter, mehr Soundkulisse. Das verheißt mehr Entzücken, mehr Glückseligkeit. Doch das Schwarz-Weiß-Foto reduziert das visuelle Getöse, lenkt den Blick auf Wesentliches. Auf die gebückten Körperhaltungen, auf die müden Gesichter der jungen Männer, die vor Spielautomaten sitzen.
16: Immer nur Schwarz-Weiß. Aber das eine ganz bestimmte Art ist zu sehen, zu fotografieren und weil ich auch den Prozess in der Hand habe. Also ich kann die Filme selber entwickeln, kann die Bilder selber vergrößern.
15: Martin Kulinas Japan-Bildband folgt keiner offensichtlichen Frage, keinem visuellen Konzept. Er zeigt Bilder aus einer traditionellen Papierfabrik, von einer Thunfisch-Auktion. Und doch haben alle Fotos etwas gemeinsam. Das zeigt sich sinnbildlich auf dem letzten Foto im Band. Eine junge Mutter mit einem Kind auf einer Treppe, die zu einem Bahnsteig hinabführt. Es ist schummrig, ein paar Lampen im Hintergrund beleuchten die Szenerie. Kein schöner, ein funktioneller Ort. Im Kontrast dazu die traditionelle Kleidung von Mutter und Tochter. Beide tragen Kimonos. Deutlich overdressed für diese unwirtliche Gegend. Die Mutter geht voran, ist schon eine Treppenstufe weiter. Sie hält die Hand ihrer etwa 3 Jahre alten Tochter. Doch die Kleine verharrt, dreht sich zurück, nimmt sich alle Zeit der Welt. Ein Kuscheltier, ganz fest an den Körper gedrückt, schaut sie direkt in die Kamera. Schüchtern, zugleich aber voller Neugier. Dieser offene, interessierte Blick erspiegelt sich in Martin Kulinas fotografischen Arbeiten.
1: Heiko Kräft über den Bildband Japan von Martin Kulina. Erschien ist das Buch im Verlag der Stiftung Fotografie Schwarz-Weiß.
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1: Die Tage mit extremer Hitze und die tropischen Nächte sind wohl erstmal vorbei. Jetzt ist etwas Durchatmen angesagt, auch für viele Rettungskräfte, die in den vergangenen Tagen an ihre Grenzen gekommen sind. Aber die nächste Hitzewelle, die wird bestimmt kommen und dafür ist Deutschland nicht ausreichend gewappnet, meint zumindest die Süddeutsche Zeitung.
17: Pflegekräfte stoßen bei dem Versuch, die Älteren zu schützen, an ihre Grenzen. Klimaanlagen könnten helfen, sind in jenem Supermarkt selbstverständlich, aber in Seniorenheimen die Ausnahme. Für Schulen gilt dasselbe. Und Menschen mit Erkrankungen? In Kliniken sind Operationssäle, Intensivstationen und Notfalleinrichtungen häufig klimatisiert. Patientenzimmer, Behandlungszimmer, Kreissäle sind es nicht. Die Klimakrise hat erst begonnen. Jetzt wäre die Zeit, sich auf die nächste Hitzewelle vorzubereiten.
1: Und da muss die Politik zuallererst bei den Städten und Gemeinden ansetzen und sie mit mehr Geld ausstatten, fordert das Hamburger Abendblatt.
17: Ob und wie Menschen geschützt werden, ob es Hitzeaktionspläne gibt, kühle Orte und Klimaanlagen in sozialen Einrichtungen, hängt davon ab, wo sie wohnen. Denn Hitzeschutz ist Sache der Kommunen und die haben oft schlicht kein Geld für Klimaanpassung. Im Koalitionsvertrag haben sich Union und SPD vorgenommen, eine Gemeinschaftsaufgabe von Bund und Ländern zu Klimaanpassung zu prüfen. Die Hitze der letzten Tage muss ein Signal sein. Die Zeit zu prüfen ist vorbei. Jetzt muss endlich etwas getan werden.
1: Die Neue Osnabrücker Zeitung denkt größer und sieht im Kampf gegen die Hitze nur einen erfolgsversprechenden Ausweg.
17: Die Staaten- und Völkergemeinschaft muss es gemeinsam tun. Aber das Tragische unserer Zeit ist, dass das Arbeiten an gemeinsamen Zielen weniger klappt, als es als Lehre aus dem Zweiten Weltkrieg lange möglich erschien. Doch am Ende hilft alles nichts. Damit die Bedingungen zu leben und zu wirtschaften in unseren Breitengraden so gut bleiben, wie sie sind, müssen die globalen Emissionen schnellstmöglich gegen Null gesenkt werden. Je länger das dauert, umso teurer wird die Rechnung, umso größer wird das Leid.
1: Zu einem anderen Thema zwischen den USA und dem Iran gilt eigentlich ein Rahmenabkommen, das unter anderem beide Seiten zu einer Waffenruhe verpflichtet. Doch sie haben sich am Wochenende wieder gegenseitig angegriffen. Die Frankfurter Rundschau schreibt dazu:
17: Die gebrochene Waffenruhe lässt die Hoffnungen auf ein erfolgreiches Ende der Friedensverhandlungen genauso dramatisch sinken wie die auf freie Fahrt von Schiffen durch die Straße von Hormus. Die Preise für Energie dürften hoch bleiben, mit den bekannten Folgen für die Weltwirtschaft. Die USA und der Iran dürften zwar bald wieder an den Verhandlungstisch zurückkehren, aber auch in bekannte Muster zurückfallen.
1: Jan-Philipp Burgard, Reporter für Welt-TV, lenkt den Blick auf die neuen Warnungen von US-Präsident Trump in Richtung Teheran.
0: Donald Trump hat es schon wieder getan. Er hat die rhetorische Bazooka rausgeholt und dem Iran zum wiederholten Male mit der vollständigen Vernichtung gedroht. Im Iran selbst dürfte Trumps martialische Drohung nur noch Schulterzucken auslösen. Zu oft hat er den Mullahs schon gedroht, aber nicht gehandelt. Damit erinnert Trump an den von ihm verhassten Vorgänger Obama, der einst dem syrischen Diktator Assad eine rote Linie für den Fall eines Chemiewaffeneinsatzes zog und dann doch nichts unternahm. Wie Obama setzt Trump mit seinem folgenlosen Gebell die Glaubwürdigkeit Amerikas als Weltmacht aufs Spiel. Währenddessen gibt sich der Iran ganz gelassen, weil er mit der Straße von Hormuz die Hauptschlagader der Weltwirtschaft kontrolliert. Wenn Trump so weitermacht, geht der Iran stärker aus dem Krieg hervor, als er hineingegangen ist.
1: Meint Jan-Philipp Burgard bei Welt-TV. Und das waren unsere Standpunkte heute zusammengestellt von Jonas Valentin Weber.
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21: Ja, also wenn man diese 14 Punkte hört, man kann nicht glauben, dass diese Abkommen unterschrieben war, weil manche von diesen Sachen, die werden sicherlich nie passieren. Trump hat selber gesagt, Hauptsache Iran kriegt keine Atomwaffe. Jetzt sagt er, die Hauptsache jetzt ist, dass die Straße von Hormuz offen ist. Das war früher International Waters, also es gab kein Problem für jedes Schiff, das durchgegangen ist. Man muss nicht was bezahlen und jetzt könnte es also auch nach diesem Abkommen teurer werden.
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1: 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Die ARD Infonacht gleich hier mit den nächsten Nachrichten in einer halben Minute.

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1: Um 0 Uhr Mitternacht mit Olaf Knapp. Die Hitzewelle hat Deutschland am Wochenende Extremtemperaturen beschert. Schon Freitagnachmittag hatte der Deutsche Wetterdienst in Saarbrücken mit 41,3 die bis dahin höchste Temperatur in Deutschland registriert. Aus der Nachrichtenredaktion Marei Beermann.
2: Den nächsten Rekordwert gab es am Samstag mit 41,5 Grad in Möckern-Drewitz in Sachsen-Anhalt. Aber damit nicht genug. In Neiße-Münde im Osten Brandenburgs wurden gestern 41,7 Grad im Schatten gemessen. So viel wie noch nie in Deutschland. In der Hitze überschätzten offenbar viele ihre Kräfte. Bundesweit kamen mindestens 11 Menschen durch Badeunfälle ums Leben, darunter 2 Kinder im Alter von 6 und 8 Jahren sowie ein 14-Jähriger.
1: In Venezuela sind knapp 4 Tage nach den verheerenden Erdbeben ein Vater und sein Sohn gerettet worden. Laut der Nachrichtenagentur AFP haben französische und amerikanische Einsatzkräfte die beiden aus den Trümmern geholt. Unter den Helfern sind auch Mitglieder des Technischen Hilfswerks aus Deutschland. Allerdings schwindet langsam die Hoffnung, noch Überlebende zu finden. Die venezolanischen Behörden haben bislang 1.450 Tote registriert. Es werden noch Zehntausende vermisst. Im Iran fordern einflussreiche Geistliche, die Verhandlungen mit den USA abzubrechen. Hintergrund sind die jüngsten amerikanischen Angriffe. Auch Medien, die den iranischen Revolutionsgarden nahestehen, bezeichnen weitere Gespräche mit Washington als nicht mehr tragbar. Nach neuen Luftangriffen der USA hatte auch der Iran wieder Ziele in Bahrain und Kuwait beschossen. Bei der Fußball-Weltmeisterschaft steht Co-Gastgeber Kanada als erstes Land im Achtelfinale. Das Team besiegte Südafrika mit 1:0. Die deutsche Nationalmannschaft ist auf dem Weg zum Spielort in Boston. Dort steht morgen die Partie gegen Paraguay an. Aus dem ARD-WM-Team Hendrik Lückhoff.
3: Alle Spieler sind mit an Bord der Maschine Richtung Boston. Auch Nathaniel Brown, der Linksverteidiger, absolvierte auch das Abschlusstraining, sodass er für das K.O.-Spiel gegen Paraguay morgen wohl wieder zur Verfügung steht. Die Partie gegen Ecuador hatte Brown wegen leichter Adduktorenprobleme verpasst. Unterdessen ist Südkoreas Trainer zurückgetreten. Nach dem überraschenden Aus der Südkoreaner in der Vorrunde erklärte Hong Myung-bo auf einer Pressekonferenz seinen Rücktritt.
1: Das Wetter in Deutschland. In der Nacht gebietsweise Schauer und Gewitter bei Tiefstwerten von 24 bis 16 Grad. Am Tage örtlich Starkregen, Hagel und Sturmböen, teils schwere Gewitter, im Nordwesten oft heiter, 22 Grad auf Sylt bis 32 Grad im Landkreis Passau. Dienstag dann zeitweise gewittrige Schauer, ganz im Norden freundlich bei 21 bis maximal 32 Grad. Es ist 0:03 Uhr.
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4: Mit einer Unwetterwarnung für Bayern. In Franken müssen Sie mit heftigem Starkregen, Sturmböen und Hagel rechnen. Dadurch kommt

0: 42. Die A42 Kamp-Lindfort Richtung Dortmund ist zwischen Herne-Krange und Herne-Baukau wegen Brückenarbeiten gesperrt. Das gleiche auch die A43 Wuppertal Richtung Recklinghausen. Zwischen Bochum-Riemke und Kreuz-Recklinghausen. Auch hier eine Sperrung in beiden Richtungen wegen Brückenarbeiten. Die A115 Berlin Richtung A10 ist zwischen Potsdam-Drewitz und Saarmund wegen Straßenschäden gesperrt. Und die A553 Bliesheim Richtung Brühl ist zwischen Brühl-Ost und Nord in beiden Richtungen bis 6 Uhr gesperrt. Dort wird an Hochspannungsleitungen gearbeitet.
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0: Aus dem zum Glück kühlen, angenehm gekühlten und klimatisierten Studio hier bei NDR Info in Hamburg. Ich bin Milad Kupay. Ja, es ist ein historisches Wochenende, das jetzt in Deutschland zu Ende gegangen ist. Seit Freitag ist das Thermometer jeden Tag ein Stück weiter nach oben geklettert und hat von Tag zu Tag einen neuen Hitzerekord gebrochen. Es waren die heißesten Tage seit Beginn der Wetteraufzeichnung und während die neue Woche nicht mehr so heiß wird, blicken wir nochmal zurück, schauen, was in manchen Bundesländern so los war, zum Beispiel in Nordrhein-Westfalen. Da mussten an den Hitzetagen Rettungsdienste und Feuerwehren deutlich häufiger ausrücken als sonst. Christina Hövelhans.
2: Vor allem in den Großstädten hatten die Rettungsdienste deutlich mehr Einsätze als üblich. In Dortmund, Essen, Mülheim an der Ruhr, Wuppertal und Köln zum Beispiel. Viele Patienten hatten Kreislaufbeschwerden oder bei Grunderkrankungen stärkere Beschwerden als sonst. In Köln wurden mehrere bewusstlose Menschen in ihren Wohnungen aufgefunden. Auch in den ländlichen Gebieten gab es viel zu tun, allerdings weniger als in den Städten. Der Verband der Feuerwehren in NRW geht davon aus, dass das mehrere Gründe hat. In den Städten staut sich die Hitze mehr. Außerdem sind dort mehr Menschen auf sich alleine gestellt, weil sie alleine leben und weniger soziale Kontakte haben. Die Rettungsdienste werden im Moment an vielen Orten von ehrenamtlichen Helfern, etwa von DRK, Malteser Hilfsdienst und Johannitern, unterstützt.
0: Ja, und wir bleiben in Nordrhein-Westfalen, denn die extrem heißen Temperaturen und die damit verbundenen Einsätze bringen auch Notaufnahmen und Einsatzkräfte ans Limit, wie Notärztin Katrin Schaller dem WDR berichtet.
3: Wir sind ja in einer Blechkiste unterwegs. Natürlich gibt es auch in Rettungswagen heutzutage Klimaanlagen, aber wir sind ja nicht in einem umbauten Raum, in dem die Temperaturen deutlich kühler sind, sondern wir fahren durch die Sonne in einem Rettungswagen. Irgendwann kommen die Klimaanlagen an ihre Kapazitätsgrenzen. Wir arbeiten draußen in der Sonne, weil dem Patienten geht es da schlecht, wo es ihm gerade schlecht geht. Und das ist eine hochbelastende Situation für die Rettungskräfte. Und wir haben uns auch bemüht, in weiten Teilen im Land, dass die auch entsprechend unterstützt werden, damit sie nicht so viele Einsätze in der Hitze haben, sondern dass mehr Fluktuation ist, dass es mehr durchrotiert werden kann, damit sie genug zu trinken bekommen. Und das ist ja auch natürlich unsere Aufgabe, die auch zu schützen, weil es hilft uns nichts, wenn die auch nicht mehr einsatzfähig sind.
0: In Rheinland-Pfalz, in der Nähe der kleinen Ortschaft Traisen, Landkreis Bad Kreuznach, da brennt seit Samstagnachmittag ein Waldstück. Der Brand ist immer noch nicht unter Kontrolle. Es begann zunächst als kleines Feuer und hat sich inzwischen zu dem wohl größten Einsatz der Feuerwehr im Landkreis Bad Kreuznach entwickelt. Zum einen wegen der großen Trockenheit dort und zum anderen, weil dort noch Mengen alter Munition aus dem Zweiten Weltkrieg im Wald liegt. Die Flammen breiten sich weiter Richtung Traisen aus. Wolfgang Seligmann.
4: Der Brand ist nach wie vor außer Kontrolle, nicht nur wegen der heißen Temperaturen und dem trockenen Geäst, sondern auch, weil in diesem Abschnitt viel Munition aus dem Zweiten Weltkrieg liegt. Im Feuer hat es deshalb bereits mehrere Explosionen gegeben. Den Brandherd direkt bekämpfen funktioniert deshalb nicht mehr. Keiner darf mehr an den Brandherd heran. Rund 300 Feuerwehrleute sind dennoch im Einsatz dort. Die große Hitze macht ihnen zu schaffen, aber auch das steile Gelände am sogenannten Roten Fels macht die Sache extrem schwierig. Für Jörg Diendorf vom Katastrophenschutzteam Bad Kreuznach ist das der schwerste Einsatz.
5: Also ich bin 47 Jahre in der Feuerwehr, aber halt durch diese Problematik mit der Munition ist es halt dann nicht mehr so einfach, bis zum Brandherd vorzukommen. Und dann müssen wir halt warten, bis Feuer zu uns kommt.
4: Und das tut es. Inzwischen kommt das Feuer immer näher an den kleinen Ort Traisen heran. In der Nacht mussten bereits rund 300 Menschen den Ort verlassen. Inzwischen ist Traisen komplett evakuiert. Anwohnerin Sandra Reinhardt hätte damit am Samstagabend noch nicht gerechnet.
6: Da habe ich auch von Freunden schon gehört, die sind auch schon von aller Seite angerufen worden. Hier, wie ist, was ist los bei euch? gesagt, ist hier noch gar nichts, wir haben noch nichts gesagt. Und so um 11, glaube ich, halb 12 war dann nochmal Stromausfall gewesen.

0: Und gegen ein habe ich mich dann mal da niedergelegt und um 2 Uhr rappelt dann das Telefon der Nachbar gleich: Oh Sandra, ihr müsst packen, ihr müsst raus, die System im Blaulicht vorne auf dem Brunneplatz.
1: Dagegen hatte Martha Ulrich aus Traisen kein gutes Gefühl. Sie, ihr Mann und ihre 2 kleinen Kinder sind ebenfalls in einer Veranstaltungshalle in dem benachbarten Ort Roxheim.
2: Wir waren tatsächlich die Ersten hier. Ich glaube, um 3:15 waren wir hier. Man weiß, die Kinder sind ängstlich wach geworden, weil der Strom ausgefallen ist. Dann haben sie gehört Evakuierung und da muss man für die Kinder da sein. Ich hatte vorher tatsächlich schon gepackt, weil die Gerüchte auch rumgingen. Man handelt einfach nur und wenn man dann da ist und so ein bisschen zur Ruhe kommt, dann merkt man, was hier eigentlich passiert. Ja?
1: In der Halle in Roxheim bekommen die Anwohner Wasser und etwas zu essen. Für ältere Menschen wurden Hotelzimmer organisiert. Aber niemand der Menschen weiß, wann sie wieder in ihre Häuser dürfen. Eine von ihnen ist Elke Keller.
3: Wir fliegen am Dienstag in Urlaub. Auf jeden Fall haben wir es vor. Und wir müssen unseren Koffer packen. Ja, und das ist ja auch nicht in 10 Minuten gemacht. Das ist im Moment unser Problem.
1: Viel Zeit blieb nicht, bis die Häuser in Traisen hatten geräumt sein müssen. Deshalb versuchen die Einsatzkräfte jetzt, es einzelnen Anwohnern kurz zu ermöglichen, die wichtigsten Sachen zu holen. Benjamin Pfeiffer betreut diese Menschen.
4: Es wurde angeboten, dass seitens der Feuerwehr die Betroffenen noch mal nach und nach in ihre Häuser können, um dann das Nötigste zu holen. Also wirklich nur 5 Minuten rein mit der Feuerwehr auch wieder raus, weil es halt ein aktuell evakuiertes Gebiet ist, was im Schadensbereich liegt. Aber um halt die notwendigsten Medikamente hauptsächlich sowas abzudecken, soll das nach und nach jetzt auch organisiert werden, dass das auch passiert.
1: Wie lange der Wald noch brennen wird, kann zurzeit wirklich niemand genau sagen. Experten befürchten, es könnte noch Tage dauern. Da sich niemand dem eigentlichen Brandherd nähern darf, ist die Ursache für das Feuer auch noch völlig unklar. Erst wenn das gelöscht ist, werden sich die Experten darum kümmern können. Da die Feuerwehr wegen der Weltkriegsmunition das Feuer nicht direkt bekämpfen kann, hat sie rund 1 Kilometer vom Rande des Feuers Beregnungsanlagen aufgestellt. Die sollen das Gelände so feucht wie möglich machen, um ein weiteres Ausbreiten der Flammen zu verhindern. Das Problem ist aber inzwischen, dass aufkommender Wind die Flammen weiter anfacht.
5: Es ist heiß, aber das Schlimmste haben wir überstanden. Und zwar aber nur dahingehend, dass es in den kommenden Tagen nicht noch heißer wird. Wir haben ja jetzt noch die Nacht und wie es nach solchen heißen Tagen so üblich ist, besteht an der einen oder anderen Stelle Unwettergefahr. Ich habe mit den Meteorologen Ronny Büttner vor der Sendung gesprochen und ihn gefragt, wo genau müssen wir denn nach diesem historischen Wochenende besonders aufpassen?
6: Ja, das ist eine gute Frage und sie ist auch schwer zu beantworten, denn Sie haben es angesprochen, wir haben da eine historische Situation erlebt und dementsprechend kommen auch statistische und numerische Verfahren, die das Wetter prognostizieren, an ihre Grenzen. So oder so, es kann nicht schaden, wenn wir uns im Laufe der Nacht auf kräftige, gewittrige Entwicklungen einstellen, die Starkregen, Hagel und Sturmböen bringen können. Wo genau? Ja, das ist noch nicht klar. Allerdings deuten sich ein paar Schwerpunkte an. Zum einen gibt es abendliche Gewitter eingangs der Nacht noch in Teilen Süddeutschlands sowie in Richtung Sachsen und Lausitz. Und dann deutet sich im Laufe der Nacht ein größerer Gewitterkomplex an, der so von Belgien, Luxemburg, Frankreich her auf den Westen und Südwesten Deutschlands ausgreift. Der wird sich dann im Laufe der Nacht allmählich weiter in die Landesmitte ausbreiten und eben mit den bekannten Begleiterscheinungen einhergehen.
5: Müssen wir uns jetzt noch mehr auf solche brüllend heißen Tage einstellen?
6: Ja, ich denke, das ist ein weiteres Ausrufezeichen, was wir ja hier gesetzt bekommen haben, was wir erlebt haben. Und nochmals, das ist jetzt Ende Juni. Solche extreme Hitze, die kommt mal vor, aber nicht mit den Rekordwerten, die wir jetzt Ende Juni getroffen haben und eher so Mitte Juli bis Anfang August. Es ist schlichtweg viel zu früh für so etwas und ja, mir wird Angst und Bange, wenn ich daran denke, dass der Sommer ja noch einige Zeit weitergeht. Also auch wenn jetzt mit Blick auf die neue Woche sich eher normal temperiertes Sommerwetter einstellen wird. Der Juli, der ist lang und ich denke so, ab der 2. Monatshälfte sind durchaus wieder Signale gegeben, dass es erneut zu einer markanten Hitzewelle kommen kann.
5: Wie können wir uns da am besten darauf einstellen? Also was würden Sie den Menschen raten?
6: Ja, ich überlege schon seit Jahren, was man da eigentlich machen kann. Jetzt auszuwandern ist sicherlich nicht die richtige Lösung, aber wir müssen uns adaptieren, wir müssen uns anpassen. Die Natur wird es sicherlich schwer haben. Sie ist eher träge diesbezüglich. Wir Menschen können das. Das betrifft eben unser Verhalten allgemein, den Schadstoffausstoß, das Konsumverhalten. Wir müssen im Prinzip zurückfahren. Und ich denke, es ist auch nicht verkehrt, wenn wir es machen wie die Südeuropäer. Ich sage nur Schlagwort Siesta. Vielleicht wird es eines Tages in Deutschland sogar fällig.
5: Was erwartet uns denn jetzt zu Beginn der neuen Woche?
6: Ja, die neue Woche, sie startet zum Teil sehr unbeständig. So werden wir in einigen Regionen Deutschlands zum Wochenstart kräftige, gewittrige Regengüsse erleben, durchaus wieder mit Unwettergefahr, durch Starkregen, heftigen Starkregen, Hagel und mancherorts auch durch Sturmböen. Etwas außen vor scheint am Montag so der Bereich zwischen Niederrhein, Nordsee und Schleswig-Holstein zu sein. Hier kommt im Tagesverlauf trockene Luft heran, die auch mehr Sonnenschein bringt. Ansonsten eben eher ungemütliches Wetter. Es wird zwar nicht jeden treffen, aber doch in manchen Gebieten größte Unwettergefahr.
5: Informationen vom Meteorologen Ronny Büttner waren das hier in der ARD-Infonacht gleich 0.15 Uhr.
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5: Es ist ein Kampf gegen die Zeit, denn die Wahrscheinlichkeit, nach 72 Stunden noch verschüttete Erdbebenopfer lebend zu bergen, ist sehr niedrig. Trotzdem gibt es sie noch, die ein oder anderen Glücksfälle. Nach der Erdbebenkatastrophe in Venezuela ist nach 3 Tagen zum Beispiel ein 60-Jähriger aus den Trümmern gerettet worden. Aber Zehntausende gelten immer noch als vermisst. Ich habe unsere Korrespondentin für die Region, Jenny Barke, gefragt, wie sich die Situation seit der letzten Nacht entwickelt hat. Gab es Nachbeben?
8: Nein, die gab es jetzt nicht mehr, aber natürlich ist die Situation nach wie vor unübersichtlich. Also mehrere Rettungsteams sind unterwegs, insgesamt über 1000 Kräfte aus anderen Ländern auch, und die sind auch dringend notwendig. Also solche Wundergeschichten, die gibt es jetzt immer wieder. Also auch ein 11-jähriger Junge ist nach 6 Stunden Suche von einem spanischen Team noch gerettet worden. Aber natürlich werden diese Meldungen weniger und wir müssen damit rechnen, dass die Totenzahlen in den folgenden Stunden steigen.
5: Wie laufen denn insgesamt die internationalen Hilfen an? Wie kommen sie bei den Menschen an vor Ort?
8: Die Menschen sind sehr, sehr dankbar darüber, dass so viele Teams jetzt vor Ort sind. Das liegt auch daran, dass sie selbst zuvor an vielen Orten mit bloßen Händen, mit den wenigen Werkzeugen, die sie zur Verfügung hatten, da versucht haben, die Betonteile hochzuheben und Verschüttete zu suchen. Und das war natürlich nicht besonders erfolgreich. Und die Rettungsteams bringen Know-how mit. Die haben Spürhunde dabei. Das sind große Teams mit sehr viel Expertise, die auch die ganzen Rettungsarbeiten koordinieren. Es sind jetzt auch mehrere Notfall-Krankenhauszelte aufgestellt worden. Insgesamt zählt man jetzt 13 Krankenhäuser, die entweder zerstört oder sehr großflächig beschädigt sind. Und das fehlt natürlich an medizinischer Hilfe, die jetzt so dringend notwendig ist und aus dem Ausland kommt. Da sind auch nicht nur Rettungsteams gekommen, da sind auch medizinisches Personal mitgekommen, die Leute jetzt versorgen, medikamentös auch behandeln können. Und ganz wichtig auch psychosozial, denn viele Menschen stehen noch immer unter Schock, haben teils ihre Angehörigen verloren oder sind immer noch auf der Suche und hoffen und bangen. Die brauchen ganz dringend einfach psychosoziale Beratung.
5: Die ersten 2 heftigen Beben gab es ja am vergangenen Mittwoch. Und mittlerweile ist es also ein paar Tage her, wo es vor allem in den Katastrophengebieten weder Wasser noch Strom gibt, auch kein Abwasser. Das heißt, es dürfte ja auch hier und da hygienisch einige Probleme geben, oder?
8: Ja, in der Tat. Also auch da noch kurz die Hilfe in diese Richtung erwähnt. Viele Teams haben auch Stromgeneratoren mitgebracht. Das ist natürlich ganz wichtig, um auch nachts weiter die Sucharbeiten laufen zu lassen, aber auch um eine Grundversorgung zu gewährleisten und die Infrastruktur wieder aufzubauen, weil in den Tropen ist es natürlich sehr warm und feucht. Also die Lebensmittel, die da ankommen, die verderben sehr schnell. Die Kühlketten sind ausgesetzt. Das ist das eine. Auch Medikamente müssen gekühlt werden. Für all das sind Stromgeneratoren wichtig. Auch Wasserfilter wurden mitgebracht, weil die gesamte Infrastruktur zusammengebrochen ist, die Rohrleitungen kaputt, es gibt kein frisches Wasser. Und all diese Bedingungen sorgen jetzt natürlich langsam dafür, dass sich da auch wirklich hygienisch schwierige Bedingungen äußern. Also wir haben schon rückgemeldet bekommen, dass in einigen Regionen, das muss man leider so klar sagen, der Verwesungsgeruch jetzt überall deutlich riechbar ist und die Menschen, auch die Helfer, die Journalisten, alle, die da vor Ort sind, Mund-Nasen-Schutz tragen müssen. Und langfristig wird das natürlich auch das Infektionsrisiko und vielleicht sogar Infektionen, Epidemien verursachen können. Gegen all das wird jetzt versucht vorzugehen und damit wirklich viel Kraft und Manpower gegenzugehen, damit man da vielleicht das Schlimmste verhindern kann.
5: Gibt es da eine Prognose, ob es noch zu schwerwiegenden Nachbeben kommen könnte? Also was sagen denn Experten?
8: Also bisher hat es ja über 300 Nachbeben gegeben. Die sorgen auch dafür, dass die Betroffenen natürlich weiterhin Angst haben, wieder in die Gebäude zurückzukehren. Viele sind ja auch stark beschädigt, zeigen Risse und Schäden auf. Und diese Nachbeben sorgen vereinzelt auch dafür, dass Gebäude noch zusammenstürzen. Die Beben werden weniger, aber wir haben jetzt auch ein neues Erdbeben gehabt von Freitag auf Samstag. 4,9 hat die US-Erdbebenwarte da die Stärke angegeben und das kann natürlich jederzeit wieder passieren. Es ist auch sehr, sehr schwierig, solche Prognosen vorher zu tätigen. Also wäre das möglich, wäre wahrscheinlich die Katastrophe in Venezuela auch nicht so schlimm gewesen. Gerade da ist das Epizentrum sehr nah an den bevölkerungsreichen Regionen und da kann man kaum Vorhersagen treffen. Das ist auch geschulten Seismologen nicht möglich.
5: Soweit Informationen und Einschätzungen unserer Korrespondentin Jenny Barke zur Situation in Venezuela nach dem Erdbeben. Das Bundesamt für Verfassungsschutz hält die AfD für gesichert rechtsextremistisch. Die Partei hat dagegen geklagt und das Verwaltungsgericht Köln hat im Wege des Allrechtsschutzes die Hochstufung der AfD gestoppt. Deswegen scheint auch die Debatte um ein mögliches Verbot eingefroren zu sein. Die Politik möchte offenkundig das Gerichtsverfahren um die Hochstufung abwarten und das kann noch Jahre dauern. Jetzt hat ein Gutachten der Gesellschaft für Freiheitsrechte neuen Schwung in die Debatte gebracht. Die kommt nämlich zu dem Schluss, dass die AfD verfassungswidrig ist und verboten werden könnte. Max Bauer aus der ARD-Rechtsredaktion hat mit den Machern der Gutachten ihre Arbeiten und die rechtlichen Knackpunkte gesprochen.
9: Die AfD ist verfassungswidrig. Ein AfD-Verbotsverfahren hätte Aussicht auf Erfolg. Dieses Ergebnis stützt die Gesellschaft für Freiheitsrechte auf zwei Säulen, erläutert Bijan Mouini, Legal Director des Vereins.
10: Das eine ist, dass die AfD demokratiefeindlich ist, weil sie ihre politischen GegnerInnen unterdrücken möchte. Und der zweite Grund ist, dass sie die Menschenwürde verletzt, weil sie ein politisches Konzept verfolgt, mit dem sie mehrere Klassen an Menschen etablieren will.
9: Seit das Verwaltungsgericht Köln im Eilverfahren die Hochstufung der Bundes-AfD als gesichert rechtsextremistisch gestoppt hat, ist die Debatte um ein AfD-Verbot verstummt. Die Beobachtung durch den Verfassungsschutz und ein mögliches AfD-Verbotsverfahren vor dem Bundesverfassungsgericht sind zwei Paar Schuhe. Und Bijan Mouini weist darauf hin, dass der Punkt Missachtung des Demokratieprinzips für den Verfassungsschutz kaum eine Rolle gespielt hat. Anders in dem Gutachten der Gesellschaft für Freiheitsrechte.
10: Wir haben erstaunlich viele, nämlich mehr als 220 Belege dafür gefunden, dass die AfD ihre politischen GegnerInnen strafrechtlich verfolgen will. Und zwar nicht für strafwürdiges, potenziell strafbares Verhalten, sondern für politische Entscheidungen, die ihr schlicht nicht passen.
9: Der Punkt Demokratiegefährdung würde auch in einem AfD-Verbotsverfahren schwer wiegen. Das meinen auch die Juraprofessoren Sophie Schönberger und Christoph Möllers. Beide haben das GFF-Gutachten kritisch angeschaut. Beide kommen zu dem Schluss, es wurde ergebnisoffen geprüft und wissenschaftliche Standards wurden eingehalten. Den Punkt Demokratiefeindlichkeit hätten beide ohne Einschränkung bejaht.
10: Und bei der Menschenwürde hat Christoph Möllers unseren Menschenwürdeteil ganz überwiegend geteilt und Sophie Schönberger hat ihn überwiegend nicht geteilt, weil sie andere Maßstäbe angelegt hat als wir und nach meiner Interpretation eigentlich auch als das Bundesverfassungsgericht, also höhere Maßstäbe.
9: Die unterschiedlichen Expertenmeinungen zeigen, hinter einem AfD-Verbotsverfahren stehen Fragezeichen. Das zeigt sich auch daran, dass das Gutachten der GFF auch Entlastendes zugunsten der AfD festgestellt hat.
10: Beispiel Antisemitismus. Wir können der AfD sehr gut nachweisen, dass es einen strukturellen Antisemitismus in der Partei gibt. Aber sie sind selten explizit. Es bleibt häufig in diesen Chiffren, fast immer. Und vor allen Dingen gibt es keine rechtlichen Maßnahmen, die sie fordert, die sich gezielt gegen Jüdinnen und Juden richten würden, anders als bei Musliminnen.
9: Andere Punkte wiederum belasten die AfD stark. Zum Beispiel Ähnlichkeiten zwischen AfD und NPD. Die NPD hat das Bundesverfassungsgericht 2017 für verfassungsfeindlich eingestuft und nur nicht verboten, weil sie politisch als zu unbedeutend galt. Anders als die NPD schreibt die AfD aber viel seltener verfassungsfeindliche Ziele in ihre Programme. Man müsste ihr in einem Verbotsverfahren also mit vielen Beispielen von Äußerungen ihre Verfassungsfeindlichkeit nachweisen. Hier setzt die große Materialsammlung der GFF mit über 2500 Belegen an.
10: Das halte ich für die Leistung, die wir in diesen letzten 13 Monaten erbracht haben. Das kann sich jetzt jeder angucken und sich ein eigenes Bild davon machen, aber wir halten es eben für ein ziemlich überzeugendes in dem Sinne, dass die Partei eben verfassungswidrig ist.
9: Man müsste der AfD in einem Verbotsverfahren verfassungsfeindliche Ziele nachweisen, die die Partei planvoll umsetzen will und die Grundtendenz der Partei prägen. Ein Verbotsverfahren in Gang setzen könnten nur Bundesregierung, Bundestag oder Bundesrat mit einem eigenen Antrag. Ist da ein Gutachten wie das der GFF nicht anmaßend? Bijan Moini meint, dass die Politik sich die AfD bisher nicht gründlich genug angeschaut habe. Es gebe kein vollständiges, wissenschaftlich fundiertes Bild der Partei.
10: Und es ist das gute Recht jeder zivilgesellschaftlichen Organisation oder auch Person, sich darüber ein Bild zu verschaffen. Und es liegt dabei letztlich immer an der Politik und vor allem auch an jetzt mit Blick auf ein Verbotsverfahren an den antragsberechtigten Stellen darüber zu entscheiden, was sie damit machen.
9: Das GFF-Gutachten hat jedenfalls die Debatte über ein AfD-Verbot mit viel Material und einer ernstzunehmenden wissenschaftlich-juristischen Bewertung wieder angestoßen.
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5: Bei der Fußball-WM sind die 16. Finalspiele gestartet und Co-Gastgeber Kanada konnte im ersten Spiel gleich jubeln. Max Seib.
11: Ja, die Kanadier besiegen Südafrika mit 1:0. Der goldene Treffer von Eustaquio, der fällt allerdings erst in der Nachspielzeit. Mehr von Jan Wochner.
12: Kanada schreibt weiter an seiner Fußballgeschichte. Der Co-Gastgeber dieser WM, der zum ersten Mal in der K.O.-Phase dabei ist, mühte sich in einem Spiel auf sehr überschaubarem Niveau gegen defensiv unangenehme Südafrikaner und vergab vor allem in der zweiten Hälfte gute Möglichkeiten. Als sich die 70.000 Fans im Stadion von Los Angeles schon auf die Verlängerung eingestellt hatten, traf Kanadas Kapitän Eustaquio sehenswert in der zweiten Minute der Nachspielzeit zum Sieg und löste damit das Ticket für das erste WM-Achtelfinale der Canucks. Dort wartet dann am 4. Juli der Gewinner der Partie Niederlande gegen Marokko.
11: Heute Abend wird es dann ernst für die deutsche Mannschaft gegen Paraguay und eine gute Nachricht für das DFB-Team. Beim Abschlusstraining waren alle Spieler mit dabei, auch der zuletzt angeschlagene Linksverteidiger Nathaniel Brown.
13: Mir geht's gut. Ich habe heute ganz normal trainiert und ja, ich hoffe, dass ich das nächste Spiel spielen kann.
11: Und Brown hat durchaus gute Chancen zu spielen, denn in den ersten beiden Partien konnte er überzeugen, der Frankfurter. Das dritte Gruppenspiel ohne Brown, das 1:2 gegen Ecuador, das hat hingegen für eine Menge Kritik am DFB-Team gesorgt. Und Brown, der kann das nur bedingt verstehen.
13: Kritik gehört dazu, aber ich glaube, die Fans sollen nicht zu unfair manchmal zu uns sein. Wir wollen auch jedes Spiel gewinnen. Wir sind da jetzt auch nicht glücklich, wenn wir auch unser drittes Spiel verlieren, obwohl es um nichts mehr, sag ich jetzt mal, geht.
11: Heute Abend gegen Paraguay kann das deutsche Team ja dann besser machen. Anpfiff in Boston ist um 22.30 Uhr. Bereits ab heute Mittag startet ein anderes prestigeträchtiges Rasenturnier. In dem Fall geht es um Tennis und Wimbledon. Bisher war das kein gutes Pflaster für den besten deutschen Tennisspieler Alexander Zverev. Aber vor wenigen Wochen hat Zverev bei den French Open ja seinen ersten Grand-Slam-Titel überhaupt eingefahren. Deswegen die Frage an Matthias Kammann. Wie stehen die Chancen auf einen Zverev-Coup in Wimbledon?
14: Ich glaube nicht schlecht. Die Vorzeichen sind zwar klar. Die Nummer 1, Jannik Sinner, ist zurück und auch gut in Form, wie ein Vorbereitungseinladungsturnier gezeigt hat. Dazu ist Zverev noch nie über das Achtelfinale in Wimbledon hinausgekommen. Und sollte er es diesmal schaffen, würde vermutlich im Viertelfinale der starke Engländer Draper oder gar der Angstgegner Taylor Fritz warten. Aber der 29-Jährige ist für mich besser denn je. Hat die Last des unbedingt einen Grand-Slam-Titel gewinnen müssens erfolgreich abgestreift und Carlos Alcaraz, ein weiterer Favorit, ist weiter verletzt. Alles zusammengenommen rechne ich mit dem deutschen French Open Champion.
11: Wir machen weiter mit Leichtathletik und der Diamond League. Das ist ja eine Wettbewerbsserie mit verschiedenen Treffen über das ganze Jahr verteilt. Und an diesem Wochenende war Paris der Standort. Die deutsche Kugelstoß-Olympiasiegerin Mabry, die hat sich dort sehr gut präsentiert. Jens Gideon.
15: Die Olympiasiegerin von Paris bringt sich langsam in EM-Form. In der Stadt ihres größten Erfolges flog die Kugel am Abend auf sehr gute 19,93 Meter. Mabrys beste Weite in dieser Freiluftsaison. Beim Diamond League Meeting reichte das für Platz 2 hinter der Kanadierin Sarah Mitten, aber vor Weltmeisterin Schilder aus den Niederlanden. Hindernisläufer Karl Bebendorf hat in Paris sogar einen deutschen Sieg beigesteuert. Er hat die 3000 Meter Hindernis in persönlicher Bestzeit von 8 Minuten 05:55 gewonnen. Und gehört jetzt zu den Titelkandidaten bei der EM in Birmingham. Und zurück in Topform ist Stabhochsprung-Überflieger Mondo Duplantis. Der Schwede hat in Paris 6,13 Meter übersprungen.
11: Und zum Schluss noch eine Meldung vom Radsport. Im Thüringer Wald sind die deutschen Meisterschaften im Straßenrennen zu Ende gegangen. Und knapp eine Woche vor dem Start der Tour de France konnte einer besonders jubeln. Felix Engelhardt hat zum ersten Mal die deutsche Meisterschaft gewonnen und geht mit entsprechend Rückenwind auch in seine erste Tour de France.
5: Der Sport war das mit Maximilian Seib. Der Jurist Thomas Körner befasst sich mit der Verfolgung internationaler Verbrechen im Rahmen des Ukraine-Krieges. Dafür ist er vom Auswärtigen Amt als Peacekeeper des Jahres ausgezeichnet worden. Unsere Kollegin Sabina Mattei hat ihn gleich im Interview in einer neuen Folge des Podcasts Mattei fragt hier gleich nach den nächsten Nachrichten in einer Minute.

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1: Um 0.30 Uhr mit Olaf Knapp. Deutschlandweit hat es am Wochenende Rekordtemperaturen gegeben. Die extreme Hitze hat in vielen Bereichen für Probleme gesorgt, zum Beispiel bei der Infrastruktur. Birte Sönnigsen aus Berlin fasst zusammen, wo es genau gehakt hat.
2: Autobahnen waren oder sind teilweise gesperrt, weil die Hitze die oberste Asphaltschicht hat aufplatzen lassen. Die Deutsche Bahn hatte dazu aufgerufen, auf alle nicht notwendigen Reisen zu verzichten. Bei der Bahn sind zum Beispiel die Klimaanlagen häufig auch nicht auf Temperaturen weit über 30 Grad ausgelegt. In Thüringen war der Winterdienst unterwegs, natürlich nicht mit Streusalz an Bord, sondern mit Wasser, um die Straßen runterzukühlen. Und auch Start- und Landebahnen an Flughäfen, die wurden bewässert.
1: Nach der Tötung eines Ehepaars in Bremen hat die Polizei den mutmaßlichen Täter festgenommen. Der 22-Jährige sei lebensgefährlich verletzt in Schwanewede, nordwestlich von Bremen, in einem Maisfeld gefunden worden. Am Freitag soll er das Ehepaar erstochen haben. Seitdem wurde nach ihm gefahndet. Die Polizei hatte die Bevölkerung vor dem mutmaßlichen Täter gewarnt. Er war offenbar bereits polizeibekannt. Volkswagen steigt offenbar aus einer Kooperation mit dem Zulieferer Bosch aus. Wie die Bild berichtet, geht es um eine Entwicklungspartnerschaft für autonomes Fahren. Wegen mangelnder Fortschritte und des herrschenden Sparzwangs will der VW-Konzern demnach die Zusammenarbeit mit Bosch beenden. Obwohl schon rund 1,5 Milliarden Euro in das Projekt geflossen seien, gelte die Technik intern als nicht wettbewerbsfähig. Insbesondere bei hochentwickelten Assistenzsystemen hätten sich Markt und Technologie anders entwickelt, als zu Beginn der Zusammenarbeit erwartet, sagte eine VW-Sprecherin der Zeitung. In der Nähe der französischen Stadt Nancy sind bei einem Absturz eines Kleinflugzeugs 11 Menschen ums Leben gekommen. Die Absturzursache ist noch unklar. Aus Paris Julia Borutta.
3: Frankreichs Innenminister Laurent Nunez, der zur Unglücksstelle gekommen war, bestätigte, dass die Maschine nur 300 Meter hinter der Piste abgestürzt sei. Augenzeugen berichten davon, dass der Motor plötzlich nicht mehr zu hören gewesen sei. Doch Nunez wollte sich zu keinem der kursierenden Unfallszenarien äußern. Auch zu den 11 Opfern machte er keine genaueren Angaben. Medienberichten zufolge handelt es sich um Krankenpfleger und Pflegerinnen, überwiegend junge Menschen, die in Begleitung von 5 Trainern zu ihrem ersten Fallschirmsprung aufgebrochen waren.
1: Das Wetter in Deutschland. Nachts gebietsweise Schauer und Gewitter bei Tiefstwerten von 24 bis 16 Grad. Am Tage örtlich Starkregen, Hagel und Sturmböen, teils schwere Gewitter, im Nordwesten oft heiter. 22 Grad auf Sylt bis 32 Grad im Landkreis Passau. Und am Dienstag zeitweise gewittrige Schauer, ganz im Norden freundlich 21 bis 32 Grad. Das waren die Nachrichten.
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4: Mit einer Unwetterwarnung für Bayern. In Franken müssen Sie mit heftigem Starkregen, Sturmböen und Hagel rechnen. Dadurch kommt es auch zu Aquaplaning. Ansonsten haben wir keine größeren Staus. Ich wünsche Ihnen eine gute und sichere Fahrt.
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4: Mit Milad Kupay. Alljährlich zeichnet das Auswärtige Amt deutsche Peacekeeper des Jahres aus. Das sind keine Blauhelmsoldaten, sondern Menschen, die in Organisationen in Krisengebieten entsandt werden. Dieses Jahr werden 3 Personen ausgezeichnet. Der Jurist Thomas Körner ist einer von ihnen. Sabina Mattei hat im RBB mit ihm gesprochen und ihn gefragt, was macht er in der EU-Beratungsmission in der Ukraine? Wie arbeitet es sich unter Kriegsbedingungen und was bedeutet ihm die Auszeichnung als Peacekeeper des Jahres?
5: Ich sehe die Auszeichnung als stellvertretende Auszeichnung für 2 Gruppen an. Für alle Mitarbeiter, die in der Ukraine arbeiten unter sehr schwierigen Bedingungen und für Mitarbeiter, die am internationalen Strafrecht arbeiten. Und zwar nicht nur am Strafgerichtshof in Den Haag, sondern es gibt auch noch in Bangui einen Sonderstrafgerichtshof und dann natürlich in der Ukraine. Und für diese beiden Gruppen empfinde ich das so ein bisschen stellvertretend.
6: Was genau machen Sie bei der EU-Mission in der Ukraine?
5: Meine Aufgabe ist internationales Strafrecht und zwar die Beratung bei der Ermittlung und strafrechtlichen Verfolgung vom internationalen Strafrecht. Die IOIM ist eine Beratermission. Das heißt, wir nehmen keine exekutiven Aufgaben wahr. Und im Strafrecht ist das meiner Meinung nach sehr gerechtfertigt. Sie müssen sich vorstellen, wenn jetzt jemand nach Deutschland kommt und uns beraten will und die Person weder die Sprache spricht, weder das Prozessrecht kennt, weder den kulturellen Hintergrund im Detail kennt und dann strafrechtliche Ermittlungen durchführt, das heißt Beweismittel sichert, Zeugen befragt, vielleicht sogar als Staatsanwalt im Gericht auftritt, das geht natürlich nicht. Und ähnlich empfinde ich es in der Ukraine. Wir helfen der Staatsanwaltschaft, aber auch Ermittlungsbehörden, aber auch im Austausch mit der Richterschaft und Verteidigern, das Thema internationales Strafrecht dort so gut wie möglich behandelt wird.
6: Ermittlung und Verfolgung internationaler Straftaten, das ist nicht Ihre eigentliche Aufgabe, aber Sie beraten. Um welche Tatbestände handelt es sich da eigentlich?
5: Internationale Straftaten ist eine relativ klar definierte Gruppe. Unter Juristen zumindest. Es sind meistens 4 Verbrechenstatbestände. Kriegsverbrechen und Verbrechen gegen die Menschlichkeit, das sind sozusagen Verbrechenskategorien. Genozid und das Verbrechen des Angriffskrieges. Das sind die 4 Typen, die man gemeinhin als internationale Verbrechen bezeichnet.
6: Können Sie konkrete Beispiele für diese Tatbestände nennen in der Ukraine?
5: Zum Beispiel Kriegsverbrechen. Kriegsverbrechen sind große Verletzungen von internationalem humanitären Völkerrecht. Das heißt, Recht, was im bewaffneten Konflikt anwendbar ist. Und das kann sein, wenn man Zivilisten tötet, im Allgemeinen, wenn man zivile Objekte beschädigt, aber auch zum Beispiel Tatbestände wie Deportation, wenn man Leute zwingt, von einem Land ins andere überzusiedeln oder sich zu bewegen.
6: So wie die Russen das eben auch in diesem Kontext tun. Wie ermittelt man eigentlich Völkerrechtsverbrechen im Kontext eines bewaffneten Konflikts? Wie kann man zum Beispiel Beweise in einem Bereich sichern, in dem direkte Kampfhandlungen stattfinden?
5: Ja, das ist in der Tat eine ganz große Herausforderung. Und da muss man auch sagen, der Konflikt in der Ukraine ist meines Wissens zum ersten Mal in der Geschichte, dass eine der Kriegsparteien sich aktiv dafür entscheidet, internationales Strafrecht als eine, nicht die einzige, aber als eine Antwort zu nehmen, um auf diesen Konflikt zu reagieren. Also es ist wirklich außergewöhnlich und das macht auch nochmal deutlich, warum es so wichtig ist, dass wir helfen, dass das auch klappt und funktioniert. Wie läuft das in einem bewaffneten Konflikt? Also wenn es Luftangriffe gibt und man glaubt, dass entweder diese Drohnen oder diese Raketenangriffe internationales Recht verletzen, kann man natürlich dann Spuren sichern. Bei potenziellen Verbrechen in besetzten Gebieten sieht das natürlich ganz anders aus. Das wäre dann potenzielle Fälle von Deportation zum Beispiel. Es gibt relativ viel übers Internet. Social Media ist auch bei den Russen bekannt und wird benutzt, vielleicht andere Programme. Aber man kann versuchen, Online-Posts zu bekommen von Soldaten, die irgendwas posten. Man kann versuchen, über Satellitenbilder Truppenbewegungen nachzuverfolgen. Aber auch, was vielleicht gar nicht so offensichtlich ist, es gibt immer noch die Möglichkeit für Zivilisten unter bestimmten Umständen von den besetzten Gebieten in die nicht besetzten Gebiete rüberzugehen und wieder zurück. Also ich erinnere mich gerade an einen Fall, wo wir mit einer regionalen Staatsanwaltschaft geredet haben. Und der ist es gelungen, eine Zeugin zu vernehmen, die in den besetzten Gebieten gewohnt hat und dann trotz alledem aussagen konnte. Aber das ist natürlich die Ausnahme.
6: Geht es bei Ihrer Beratungstätigkeit, bei der Tätigkeit der EUAM, ausschließlich um Kriegsverbrechen, um mutmaßliche Kriegsverbrechen, die Russland in der Ukraine zur Last gelegt werden? Oder auch andersrum, geht es auch um Kriegsverbrechen von Ukrainern?
5: Wir als Beratungsmission versuchen unseren lokalen Partnern, das heißt den Ukrainern in diesem Fall, zu helfen bei den Aufgaben, die Sie aussuchen. Jetzt können Sie sich vorstellen, dass gerade die Priorität für Ermittlungen von potenziellen Kriegsverbrechen zum Beispiel von Ukrainern keine große Priorität hat. Das heißt aber nicht, dass wir als internationale nicht immer darauf bestehen, dass dies auch passieren kann und darauf hinweisen sozusagen. Aber der nationale Partner bestimmt, wo der Schwerpunkt der Arbeit liegt. Und nochmal ganz kurz zur EUAM. Die EUAM ist eine Mission, die den zivilen Sicherheitssektor reformieren soll. Also es gibt ganz viele Projekte und internationales Strafrecht ist nur eines davon.
6: Herr Körner, die ukrainische Zivilgesellschaft, die in diesem Krieg ja vieles übernimmt, was woanders der Staat eigentlich besorgt, beteiligt sich auch an der Dokumentation von Kriegsverbrechen und Verbrechen gegen die Menschlichkeit. Truthhounds zum Beispiel, für die sich die bei einem russischen Angriff getötete Autorin Viktoria Amelina engagiert hatte. Wie schätzen Sie die Arbeit solcher Organisationen ein bei der Ermittlung?
5: Grundsätzlich erstmal positiv. Aber, und da komme ich auch aus einem sehr strikten Verständnis und wir als Beratermission sowieso, wir sind mit der EU, wir müssen ganz darauf achten, dass da keine Übertritte passiert. Man muss aufpassen, dass nicht genuin ermittlungstechnische Aufgaben ausgelagert werden. Es kann passieren, dass eine Zeugin oder ein Zeuge erst von einer NGO befragt wird und dann unter Umständen nochmal befragt wird und dann vielleicht im Gerichtssaal nochmal aussagen muss. Und das will man natürlich vermeiden. Also die Retraumatisierung durch konstante Befragung. Und für den Verteidiger bieten sich durch mehrere Interviews von einer Person über denselben Sachverhalt natürlich Möglichkeiten, dann Unterschiede aufzuzeigen und dass man dann sagt, ja, in der ersten Version war das doch so und jetzt in der dritten haben sie aber das gesagt, dann stimmt es also gar nicht, dann haben sie das gar nicht gesehen. Also da muss man aufpassen, dass man nicht überermittelt, beziehungsweise dass auch mehrere NGOs dieselbe Person befragen. Also das ist schwierig.
6: Dokumentation und Ermittlung internationaler Straftaten, das ist ja das eine. Die Ahndung ist das andere. Die EU-Außenbeauftragte Kaja Kallas sagte bei der Verabredung des Sondertribunals zur Verfolgung russischer Straftaten in der Ukraine letztes Jahr, niemand in der russischen Führungsriege sei jetzt mehr unantastbar. Ist das wirklich so, dass etwa ein Putin oder ein Shoigu von einem Gericht belangt wird für die mutmaßlichen Straftaten in der Ukraine, die sie zu verantworten haben?
5: Sag niemals nie. Also ich kann mir nicht vorstellen, dass es eine absolute Sicherheit gibt, dass diese Personen sich nicht irgendwann der internationalen Gerichtsbarkeit verantworten müssen. Das hat man vielleicht bei Omar al-Bashir auch nicht gedacht und dann kam es ziemlich nah. Aber als der noch in Power war, war das auch unabsehbar. Das dachte man dann wahrscheinlich auch nicht von Duterte, der gerade im Vorverfahren beim ISTGH sich verantworten muss. Und wenn Sie mich so fragen, Strafrecht, also internationales Strafrecht ist ja ein Sport für Optimisten.
6: Und Sie sind einer.
5: Ich muss per Definition einer sein, weil ich ja internationales Strafrecht mache. Also sonst wäre es, glaube ich, etwas zu traurig, wenn man sich tagtäglich mit einer Sache beschäftigt, wo man denkt, das bringt sowieso alles nichts, na, dann soll man doch lieber was anderes machen.
6: Thomas Körner, Optimist, Sie beraten ukrainische Institutionen bei der Aufarbeitung internationaler Straftaten. Warum brauchen die denn Beratung?
5: Die ukrainischen Strafverfolgungsbehörden sind sehr motiviert und auch kompetent. Allerdings ist die Situation, die die Ukraine gerade ereilt oder die bewältigt werden muss, so außergewöhnlich, dass, glaube ich, jeder Rechtsstaat und jedes Rechtsstaatssystem erstmal überlastet wäre. Stellen Sie sich vor, wenn in Deutschland auf einmal Tausende von Fällen versucht würden, unter Kriegsbedingungen abgeurteilt zu werden, erstmal ermittelt zu werden und dann abgeurteilt zu werden. Da wäre jedes System relativ schnell am Rande seiner Kapazität. Und internationales Strafrecht ist halt noch ein Nischenrechtsgebiet. Es ist schon etwas anders als Strafrecht, normales Strafrecht in Anführungsstrichen, setze ich das mal. Wobei ich jetzt nicht sagen muss, das ist jetzt auch kein Hexenwerk. Also ein gut ausgebildeter Jurist, der kann sich da einarbeiten und nach einer gewissen Zeit ist er oder sie dann relativ fit im internationalen Strafrecht. Und genau so soll es durch die Hilfe von Internationalen, die gerade in der Ukraine sind, laufen.
6: Was genau tun Sie denn dann da als EUAM?
5: Die EUAM, wir sind gebündelt in der International Crimes Component. Und diese Component. Die hat dann zwei Units, die Legal Unit und die Investigation Unit. Und das zeigt schon so ein bisschen, wo die Hilfe hingeht, also sowohl die Ermittlung und alles, was juristisch ist. Ich arbeite in der Legal Unit, in der juristischen Unit, und da ist die Hilfe von der Bandbreite relativ breit gefächert. Ich gebe Ihnen mal Beispiele. Wir können unsere Meinung abgeben zu zukünftigen Gesetzesvorhaben, wie das in der Zukunft ausformuliert werden soll, damit es sinnvoll ist und vielleicht auch so weit wie möglich und nötig den internationalen Straftatbeständen entspricht. Eine weitere Funktion ist, wenn die Staatsanwaltschaft eine Strategie zur Verfolgung von internationalen Verbrechen festlegt für die nächsten 3 Jahre, dann würden internationale Partner dazu kommentieren und ihre Meinung dazu sagen. Es kann sein, dass man Workshops macht zu bestimmten Rechtsgebieten. Crimes against children, crimes against the environment.
6: Also Verbrechen gegen die Umwelt, gegen Kinder.
5: Genau. Und dann gibt es entweder bei der EUAM, bei uns in der Unit, die Kapazitäten und das Wissen, das selber zu machen. Oder wir sind natürlich auch vernetzt, weil die Blase des internationalen Strafrechts auch relativ klein ist und wir kennen andere Leute. Und dann guckt man, ob man bestimmte Experten einlädt, die dann nach Kiew kommen oder woanders in die Ukraine und dort einen Workshop machen. Man muss versuchen, das natürlich alles in einer Art zu halten, die sich dann selber trägt irgendwann. Weil sonst bringt es nichts.
6: Das heißt so, dass die Ukrainer eines Tages auf eigenen Beinen stehen können.
5: Voilà, genau. Ja, das ist das Ziel. Und das wird auch passieren.
6: Nun ist die EU ja nicht die einzige internationale Organisation, die in der Ukraine präsent ist, sondern auch die UNO zum Beispiel, andere auch. Ergänzen Sie einander? Arbeiten Sie zusammen oder auch konkurrierend?
5: Im Idealfall ergänzen wir uns. Ich würde sagen, Konkurrenz besteht in dem Sinne nicht, dass die EU jetzt nicht zeigen muss, dass sie irgendwie besser ist oder ein besseres Verhältnis zu den Ukrainern haben. Aber Sie haben recht, es gibt eine Fülle von internationalen Akteuren und man muss versuchen, Doppelungen zu vermeiden. Und das kann man manchmal, aber manchmal entstehen trotzdem noch Doppelungen. Die Doppelung muss nicht notwendigerweise schlecht sein, wenn jetzt 2 internationale Organisationen zu einem Thema mit den Staatsanwaltschaften sprechen oder mit der Richterschaft. Das ist nicht notwendigerweise abträglich, aber es wäre doch schön, wenn man sich dabei abspricht und versucht, unbewusste Doppelungen zu vermeiden.
6: Wie ist es eigentlich um die Rechtsstaatlichkeit in der Ukraine bestellt? Also ist das ein Rechtswesen, das westeuropäischen Vorstellungen im Grunde entspricht, also unvoreingenommen, faires Rechtswesen?
5: Da lehne ich mich jetzt natürlich aus dem Fenster. Die Feiglings Antwort wäre, das ist nicht meine Spezialität und mein Rechtsgebiet, dazu kann ich nichts sagen. Aber das ist zu feige. Deswegen versuche ich trotzdem was zu sagen. Das ukrainische Rechtssystem ist noch sehr geprägt aus historischen Gründen in seiner Nachfolgeschaft als Sowjetsystem. Was ich damit meine, ist fürs Strafrecht, dass es doch sehr starr und sehr formalisiert ist. Und was Nichtjuristen oft vergessen, das materielle Recht, das ist wichtig, aber mindestens genauso wichtig ist das Prozessrecht. Im Prozessrecht können Sachen extrem schwer gemacht werden oder vereinfacht werden. Und da besteht in der Ukraine noch eine gewisse Unflexibilität. Das heißt aber nicht, dass das kein Rechtsstaat ist. Es gibt in der Ukraine auch Korruption und das ist problematisch. Da würde ich jetzt trotzdem nicht sagen, dass ich der Ukraine die Rechtsstaatlichkeit deswegen absprechen würde. Das muss aufgearbeitet werden. Das wird zum Teil aufgearbeitet. Letztes Jahr ist der vorgeblich zweitmächtigste Mann des Staates durch Korruptionsermittlungen zu Fall gekommen. Der musste zurücktreten. Und da gibt es 2 Lesarten. Oh, das ist ganz schlimm. Es sind ja alle korrupt. Der zweitmächtigste Mann des Staates, wie der sich bereichert, das ist die negative Lesart. Und die positivere Lesart ist, wow, das ist ja Wahnsinn. Das Land ist im Krieg, die sind in einem Ausnahmezustand und die Korruptionsbehörde traut sich nicht nur gegen den zweitmächtigsten Mann des Staates zu ermitteln, sondern hat dann auch noch die Macht, auch durch die Unterstützung der Bevölkerung und der Zivilgesellschaften, den zweitmächtigsten Mann des Staates zu Fall zu bringen. Welche Lesart man jetzt nimmt, ist jedem selber überlassen. Vielleicht liegt die Wahrheit auch irgendwo in der Mitte oder ist sowieso subjektiv?
6: Diese Fragen sind ja auch nicht uninteressant, gerade mit Blick darauf, dass die Ukraine in die EU streben will. Dient ihre Mission, dient die EU-AM dann auch sozusagen der Vorbereitung des Rechtswesens auf diesen Eintritt?
5: Ursprünglich war das nicht geplant. Die EU-AM wurde eingerichtet 2015 in Antwort auf die Maidan-Unruhen, um der Ukraine zu helfen, ihren Civilian Security Sektor, also den zivilen Sicherheitssektor, zu reformieren. Und das beinhaltet alles Mögliche: Good Governance, Rule of Law, aber sowas auch wie Integrated Border Management. Sie sehen, das ist relativ weit gefächert. Das internationale Strafrecht kam erst 22 dazu im Rahmen der leider vollen Version der Ukraine, als es dann notwendig wurde. Diese ganzen Aufgabenbereiche, die zielen natürlich darauf ab, ein Rechtssystem und eine Rechtsstaatlichkeit zu schaffen, die EU-konform ist. Aber unser direkter Auftrag ist das nicht, dass das jetzt unsere Arbeit beeinflusst, ist auch ganz klar. Das ist logisch.
6: Herr Körner, Sie arbeiten in Kiew, Sie leben da. Reisen Sie auch für Ihre Arbeit durch die Ukraine?
5: Wir können zum Glück uns in einem gewissen Rahmen bewegen. Und darüber bin ich auch sehr froh, weil es A, wichtig ist, zu den Partnern zu gehen, wenn die aus den Regionen kommen, dass die nicht die ganze Zeit nach Kiew fahren müssen. Und ein ganz persönlicher, egoistischer Grund ist, privat dürfen wir nicht reisen in der Ukraine.
6: Das ist Vorschrift der EU.
5: Das ist Vorschrift der EU aus Sicherheitsbedingungen. Und ich kann das verstehen, aber dass jetzt in den Karpaten im Südwesten der Ukraine große Sicherheitsbedenken gäbe, darüber kann man sich streiten. Aber ich kann auch verstehen, warum die EU da kein Risiko eingehen will. Auf jeden Fall bedeutet das, dass Dienstreisen meine einzige Möglichkeit ist, das Land so ein bisschen zu bereisen und die Leute kennenzulernen. Wir dürfen nach Odessa fahren, wir dürfen nach Dnipro, Lviv, Lemberg im Westen sowieso. Und dann hängt es jeweils von der Sicherheitslage ab, ob unsere Sicherheitscrew die Reise sozusagen freigibt oder nicht.
6: Sie haben also Ihr Arbeitgeber, erlegt da bestimmte Regeln auf, aber werden Sie auch geschützt, physisch geschützt, wenn Sie unterwegs sind?
5: Wenn es die Sicherheitslage erfordert, kann man auch mit gepanzerten Fahrzeugen reisen. Meiner Meinung nach ist es in dem jetzigen Konfliktszenario gar nicht so richtig notwendig, immer in einem gepanzerten Fahrzeug rumzufahren, weil es ja Luftalarme sind. Also es ist nicht so, dass man auf der Straße angehalten und ausgeraubt wird oder so. Wir dürfen auch unter gewissen Umständen, wenn es von der Sicherheit greenlightet wird, mit dem Zug fahren, was ich sehr schön finde.
6: Und erstaunlicherweise werden die Zugverbindungen von Russland bisher ja auch noch nicht oder nur sehr selten angegriffen.
5: Das hoffen wir, dass es so bleibt. Das hat in diesem Jahr etwas zugenommen und die ukrainische Bahn hat darauf auch reagiert, dass es inzwischen ein Protokoll gibt, was zu tun ist, wenn entschieden wird, dass ein Zug in Gefahr ist, dann hält der Zug an und dann müssen alle raus aus dem Zug und sie müssen sich das so vorstellen, also ich nehme meistens den Nachtzug rein und raus. Das wäre dann im Sommer vielleicht noch eine angenehme Übung in der Nacht. Im Winter sieht das schon anders aus, wenn überall Schnee liegt und Minusgrade draußen sind und man dann für einen unbestimmten Zeitraum in der Nähe des Zuges warten müsste. Mir ist es zum Glück noch nicht passiert.
6: Herr Körner, in Deutschland läuft die Entsendung von Personal für Friedenseinsätze ja über das Zentrum für internationale Friedenseinsätze in Berlin. Sind Sie da auch auf den Einsatz in der Ukraine vorbereitet worden?
5: Das ZIF hat einen interkulturellen Vorbereitungskurs gemacht, das ist auch wichtig. Das wird oft vergessen. Der interkulturelle Rahmen und interkulturelle Kompetenzen sind extrem wichtig, solche Soft Skills für das Gelingen des Arbeiten. Und es wird allgemein von allen Ausländern, die bei der EUIM anfangen, verlangt, einen sogenannten HEAT-Course zu machen. HEAT steht für Hostile Environment Awareness Training.
6: Also ein Kurs, der Sie auf die physischen Bedrohungen zum Beispiel vorbereitet.
5: Genau.
6: Herr Körner, Missionen wie die EUAM sind auf Jahre, manchmal auch auf Jahrzehnte angelegt. Sie haben schon gesagt, sie ist 2014 entstanden. Aber das Personal, das wird ja regelmäßig ausgewechselt. Sie sind also auf Zeit dort. Wohin würden Sie denn gern als nächstes gehen? Welches Konfliktgebiet reizt den Völkerrechtler Thomas Körner?
5: Ja, also welches Konfliktgebiet, wenn Sie mich das fragen, also falls meine Mutter dieses Gespräch dann hört, die schlägt da gleich die Hände über den Kopf zusammen. Ich glaube, die wäre froh, wenn ich mal nicht in ein Konfliktgebiet gehen würde. Ich war vorher ganz lange in Den Haag beim Internationalen Strafgerichtshof. Theoretisch unter Umständen könnte ich mir auch vorstellen, für den Strafgerichtshof wiederzuarbeiten, den internationalen.
6: Also Sudan wäre es nicht.
5: Sudan wäre es nicht. Ansonsten wäre es vielleicht auch mal nett, ein bisschen mehr Transitional Justice zu machen.
6: Was ist das?
5: Das sind sozusagen andere Formen, wie man nach großen Konflikten entweder innerhalb einer Bevölkerung oder zwischen verschiedenen Staaten versucht, diesen Konflikt aufzuarbeiten. Ich habe darüber noch nicht nachgedacht, aber wenn man sich heutzutage in der Welt umguckt, eigentlich müsste man ja sagen, dass ich in einem Boom-Arbeitsfeld arbeite, weil es immer mehr potenzielle internationale Straftaten gibt. Aber so richtig glücklich bin ich über meinen wachsenden Arbeitsmarkt jetzt nicht.
4: Thomas Körner, der als Jurist in der Ukraine unterstützt und jetzt vom Auswärtigen Amt als Peacekeeper des Jahres ausgezeichnet worden ist.
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4: Die Tage mit extremer Hitze und die tropischen Nächte sind wohl erstmal vorbei. Jetzt ist etwas Durchatmen angesagt, auch für viele Rettungskräfte, die in den vergangenen Tagen an ihre Grenzen gekommen sind. Aber die nächste Hitzewelle wird bestimmt kommen und dafür ist Deutschland nicht ausreichend gewappnet, meint zumindest die Süddeutsche Zeitung.
7: Pflegekräfte stoßen bei dem Versuch, die Älteren zu schützen, an ihre Grenzen. Klimaanlagen könnten helfen, sind in jedem Supermarkt selbstverständlich, aber in Seniorenheimen die Ausnahme. Für Schulen gilt dasselbe. Und Menschen mit Erkrankungen? In Kliniken sind Operationssäle, Intensivstationen und Notfalleinrichtungen häufig klimatisiert. Patientenzimmer, Behandlungszimmer, Kreissäle sind es nicht. Die Klimakrise hat erst begonnen. Jetzt wäre die Zeit, sich auf die nächste Hitzewelle vorzubereiten.
4: Und da muss die Politik zuallererst bei den Städten und Gemeinden ansetzen und sie mit mehr Geld ausstatten, fordert das Hamburger Abendblatt.
7: Ob und wie Menschen geschützt werden, ob es Hitzeaktionspläne gibt, kühle Orte und Klimaanlagen in sozialen Einrichtungen, hängt davon ab, wo sie wohnen. Denn Hitzeschutz ist Sache der Kommunen und die haben oft schlicht kein Geld für Klimaanpassung. Im Koalitionsvertrag haben sich Union und SPD vorgenommen, eine Gemeinschaftsaufgabe von Bund und Ländern zu Klimaanpassung zu prüfen. Die Hitze der letzten Tage muss ein Signal sein. Die Zeit zu prüfen ist vorbei. Jetzt muss endlich etwas getan werden.
4: Die Neue Osnabrücker Zeitung denkt größer und sieht im Kampf gegen die Hitze nur einen erfolgsversprechenden Ausweg.
7: Die Staaten- und Völkergemeinschaft muss es gemeinsam tun. Aber das Tragische unserer Zeit ist, dass das Arbeiten an gemeinsamen Zielen weniger klappt, als es als Lehre aus dem Zweiten Weltkrieg lange möglich erschien. Doch am Ende hilft alles nichts. Damit die Bedingungen zu leben und zu wirtschaften in unseren Breitengraden so gut bleiben, wie sie sind, müssen die globalen Emissionen schnellstmöglich gegen Null gesenkt werden. Je länger das dauert, umso teurer wird die Rechnung, umso größer wird das Leid.
4: Zu einem anderen Thema. Zwischen den USA und dem Iran gilt eigentlich ein Rahmenabkommen, das unter anderem beide Seiten zu einer Waffenruhe verpflichtet. Doch sie haben sich am Wochenende wieder gegenseitig angegriffen. Die Frankfurter Rundschau schreibt dazu:
7: Die gebrochene Waffenruhe lässt die Hoffnungen auf ein erfolgreiches Ende der Friedensverhandlungen genauso dramatisch sinken wie die auf freie Fahrt von Schiffen durch die Straße von Hormus. Die Preise für Energie dürften hoch bleiben, mit den bekannten Folgen für die Weltwirtschaft. Die USA und der Iran dürften zwar bald wieder an den Verhandlungstisch zurückkehren, aber auch in bekannte Muster zurückfallen.
4: Jan-Philipp Burgert, Reporter für Welt-TV, lenkt den Blick auf die neuen Warnungen von US-Präsident Trump in Richtung Teheran.
8: Donald Trump hat es schon wieder getan. Er hat die rhetorische Bazooka rausgeholt und dem Iran zum wiederholten Male mit der vollständigen Vernichtung gedroht. Im Iran selbst dürfte Trumps martialische Drohung nur noch Schulterzucken auslösen. Zu oft hat er den Mullahs schon gedroht, aber nicht gehandelt. Damit erinnert Trump an den von ihm verhassten Vorgänger Obama, der einst dem syrischen Diktator Assad eine rote Linie für den Fall eines Chemiewaffeneinsatzes zog und dann doch nichts unternahm. Wie Obama setzt Trump mit seinem folgenlosen Gebell die Glaubwürdigkeit Amerikas als Weltmacht aufs Spiel. Währenddessen gibt sich der Iran ganz gelassen, weil er mit der Straße von Hormuz die Hauptschlagader der Weltwirtschaft kontrolliert. Wenn Trump so weitermacht, geht der Iran stärker aus dem Krieg hervor, als er hineingegangen ist.
4: Meint Jan-Philipp Burgard bei Welt-TV. Und das waren die Standpunkte, heute zusammengestellt von Jonas Valentin Weber.

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1: Um 1 Uhr mit Olaf Knapp. Die Hitzewelle hat Deutschland am Wochenende Extremtemperaturen beschert. Schon Freitagnachmittag hatte der Deutsche Wetterdienst in Saarbrücken mit 41,3 Grad die bis dahin höchste Temperatur in Deutschland registriert. Aus der Nachrichtenredaktion Marei Beermann.
2: Den nächsten Rekordwert gab es am Samstag mit 41,5 Grad in Möckern-Drewitz in Sachsen-Anhalt. Aber damit nicht genug. In Neiße-Münde im Osten Brandenburgs wurden gestern 41,7 Grad im Schatten gemessen, so viel wie noch nie in Deutschland. In der Hitze überschätzten offenbar viele ihre Kräfte. Bundesweit kamen mindestens 11 Menschen durch Badeunfälle ums Leben, darunter 2 Kinder im Alter von 6 und 8 Jahren sowie ein 14-Jähriger.
1: Kreml-Chef Putin hat eine Krisensitzung zu russischen Versorgungsproblemen mit Treibstoff einberufen. Vertreter mehrerer Ministerien und der wichtigsten Erdölproduzenten Russlands nahmen daran teil. Die staatliche Nachrichtenagentur TASS zitierte Putin mit den Worten: Zuerst müssten die Auswirkungen ukrainischer Angriffe auf Raffinerien und andere Erdölanlagen abgefedert werden. An den Tankstellen gäbe es Warteschlangen. Russland zapfe bereits seine Benzinreserven an. Dem Bericht zufolge erwägt Putin auch ein Exportverbot für Dieseltreibstoff. Außenminister Wadefuhl wird heute in Washington seinen amerikanischen Kollegen Rubio treffen. Bei dem Gespräch wird es voraussichtlich um die Lage im Nahen Osten gehen und um die Frage, wie die Ukraine weiter unterstützt werden kann. Außerdem wollen Wadefuhl und Rubio über den kommenden NATO-Gipfel sprechen. Nach seinem Besuch in Washington reist Wadefuhl nach Südamerika weiter. Bei der Fußball-Weltmeisterschaft hat Co-Gastgeber Kanada als erstes Team das Achtelfinale erreicht. Die Kanadier setzten sich in ihrem 16. Finale mit 1:0 gegen Südafrika durch. Aus dem ARD-WM-Team Hendrik Lückhoff.
3: Alles sah schon danach aus, als würde das Spiel in Los Angeles in die Verlängerung gehen. Aber in der 2. Minute der Nachspielzeit traf Kapitän Stephen Ustak zum 1:0 für die Kanadier. Vorher war es in Los Angeles ein Spiel von überschaubarem Niveau. Kanada war das etwas bessere Team, das Weiterkommen deswegen verdient. Für die Kanadier, die damit ihr erstes WM-K.O.-Spiel ihrer Geschichte gewonnen haben, geht es im Achtelfinale entweder gegen die Niederlande oder Marokko. Das deutsche Team ist auf dem Weg nach Boston, wo das 16. Finale gegen Paraguay ansteht. Alle deutschen Spieler sind mit an Bord.
1: Das Wetter in Deutschland. Nachts gebietsweise Schauer und Gewitter bei Tiefstwerten von 24 bis 16 Grad. Am Tage örtlich Starkregen, Hagel und Sturmböen, teils schwere Gewitter, im Nordwesten oft heiter. 22 Grad auf Sylt bis 32 Grad im Landkreis Passau. Dienstag zeitweise gewitterige Schauer, ganz im Norden freundlich bis 32 Grad. Es ist 1.03 Uhr.
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4: Mit einer Unwetterwarnung für Bayern in Franken. Da müssen Sie mit heftigem Starkregen, Sturmböen und Hagel rechnen. Dadurch kommt es zu Aquaplaning. Die A2 Hannover Richtung Berlin ist zwischen Thesen und Brandenburg an der Havel wegen Reparaturarbeiten gesperrt. A7 Hannover Richtung Hamburg ist zwischen Bad Fallingbostel und Dorfmark wegen Straßenschäden bis 6 Uhr gesperrt. Die A14 Magdeburg Richtung Schwerin ist zwischen Kreuz Magdeburg und Dahlen-Warsleben wegen Fahrbahnschäden gesperrt. Die A20 Rostock Richtung Kreuz Uckermark ist zwischen Kreuz Rostock und Dummersdorf wegen einer Fahrbahnerneuerung bis 4 Uhr gesperrt. Die A30 Osnabrück Richtung Bad Oeynhausen ist zwischen Gesmold und Melle-West wegen Bauarbeiten bis 5 Uhr früh in beiden Richtungen gesperrt. Die Umleitung in Richtung Osnabrück führt über die

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1: Aus dem Studio von NDR Info in Hamburg mit Milat Kupay. Ja, der Sommer in diesem Jahr, der hat uns gerade fest im Griff. Die hohen Temperaturen die letzten Tage haben für viele Einsätze gesorgt. In Nürnberg, in Würzburg beispielsweise, da haben sie den öffentlichen Nahverkehr zu schaffen gemacht. Die Straßenbahnen können derzeit teils nicht mehr fahren. Miriam Scholz.
2: Es ist eine schweißtreibende Arbeit in der Werkstatt der VAG in Nürnberg. Mit einem Schleifgerät versuchen die Mitarbeiter, die Felgen der Straßenbahn von sogenannten Bitumen zu befreien. Die Masse zwischen Gleis und Asphalt ist wegen der heißen Temperaturen geschmolzen und an den Radreifen hängen geblieben, erklärt der technische Vorstand der VAG, Tim Dahlmann-Riesing.
3: Das ist ganz weich geworden, dieses Material. Und es verklebt jetzt an den Radsätzen und dadurch kommt es zu Klumpenbildung, die entweder auf der Straße landen oder eben unter den Straßenbahnfahrzeugen an den Radsätzen sich festsetzen. Und das ist ganz, ganz schwer wieder abzubekommen und so können wir natürlich nicht fahren.
2: An die 40 Straßenbahnen müssen gesäubert werden, dazu rund 40 Kilometer Schienen. Die müssen per Hand von der zähen Masse befreit werden.
3: Ja, die müssen wir jetzt freikratzen. Das ist eine extrem aufwendige Arbeit, kann gemacht werden mit einigen technischen Hilfsmitteln. Wir können das allerdings nicht bei diesen Temperaturen machen, weil je heißer es ist, desto zäher die Masse. Sie müssen sich das vorstellen wie so ein Gummibärchen, was Sie in die Sonne legen. Das kriegen Sie irgendwann auch nicht mehr ab. Das ist wie ein zäher Kaugummi. Deswegen brauchen wir niedrigere Temperaturen und deswegen werden wir damit heute Nacht, so um 4 Uhr morgens etwa anfangen, das alles sauber zu machen. Und zwar sowohl die Radreifen, die jetzt verklebt sind, als auch eben die Schienenwege.
2: Auch in Würzburg fahren aufgrund der Hitze zwischen Hauptbahnhof und Grombühl sowie der Zellerau keine Bahnen mehr. Aber nicht nur auf den Straßenbahnschienen kommt der Verkehr zum Erliegen. Hitzeschäden bremsen den Verkehr beispielsweise auch auf den Autobahnen aus, wie auf der A93 bei Weiden. Am Morgen war im Manteler Forst in der nördlichen Oberpfalz ein Brand ausgebrochen. Der konnte bis zum Mittag gelöscht werden. Bereits gestern brannte bei Pfreimd im Landkreis Schwandorf ein Waldstück auf einer Fläche von rund 8000 Quadratmetern, so Kreisbrandrat Christian Demleitner.
4: Wir hatten hier die Besonderheit, dass wir also nicht die komplette Waldfläche mit Einsatzkräften betreten konnten. Das erste Vorgehen war das, dass wir von der Stadtstraße aus eine Drehleiter in Stellung gebracht haben. Wir wurden aber dann durch die Polizei unterstützt, die mit einem Hubschrauber hier an die Einsatzstelle kam und Löschmaßnahmen über die Luft vorgenommen hat.
2: Allgemein waren die Rettungskräfte aufgrund der hohen Temperaturen stark gefordert. Meist wegen Kreislaufproblemen, Dehydrierung oder Erschöpfung. Im oberfränkischen Rödental wurde ein Baby versehentlich im Auto eingeschlossen. Einsatzkräfte schlugen die Scheibe ein und retteten das Baby. Am breiten Güßbacher Baggersee im Landkreis Bamberg gerieten zwei junge Frauen in Not. Zeugen eilten ihnen zu Hilfe und brachten sie ans Ufer. Die Arbeiten an den Straßenbahnen und den Schienen in Nürnberg dauern an. Morgen zu Betriebsbeginn werde noch keine Straßenbahn fahren können, heißt es. Solange läuft der Ersatzverkehr erstmal weiter.
1: Hitzerekorde wurden an diesem Wochenende mehrfach gebrochen. Das hat umfangreiche Folgen. Kultur- und Sportveranstaltungen wurden abgesagt. Autofahrbahnen sind aufgeplatzt und Rettungsdienste waren im Dauereinsatz. Und dabei reden wir nicht nur, aber auch von Älteren oder Kranken, die besonders gefährdet sind. In Krefeld waren 5 Senioren in einem Altenheim kollabiert. Dutzende weitere Bewohner mussten von der Feuerwehr auf andere Zimmer verlegt werden. Das ist kein Einzelfall in einer solchen Hitzewelle. Mein NDR-Kollege Dirk Leukroth hat mit Dr. Martin Herrmann, Vorsitzender der Deutschen Allianz Klimawandel und Gesundheit und Mitinitiator des Bündnisses zum Hitzeaktionstag gesprochen. Zunächst ging es darum, dass es hierzulande mehr Hitzetote als im Straßenverkehr gibt.
5: Bestimmt. Im Straßenverkehr hat sich das ja so entwickelt, dass wir in den 1970er Jahren hatten wir bis zu 20.000 Verkehrstote. Letztes Jahr hatten wir 2.814. Hitzetoten sieht es so aus, dass wir in den letzten 10 Jahren immer wieder stark Hitzeereignisse hatten, die bis zu 10.000 Todesfälle pro Jahr bedeutet haben. Und in den Jahren, wo nicht so viel los war, haben wir immer noch zwischen 2.000 und 4.000 Todesfälle gehabt. Also wenn man das zusammennimmt, sind die Todesfälle durch Hitze höher als die durch den Straßen. Was man vielleicht noch dazu sagen muss, es ist ja so, wenn ungefähr 10.000 Menschen versterben, dann haben wir Hunderttausende von Menschen, die schwerste Symptome haben und viele Millionen.

0: von Menschen, die in ihrer Arbeitsfähigkeit, in ihrem Wohlbefinden massiv eingeschränkt sind.
1: Dazu passt ja auch, dass die Hausärzte jetzt die Bundesregierung heftig kritisieren. Es gäbe kein deutsches Hitzemanagement. Ich erinnere mich, dass der damalige Bundesgesundheitsminister 2023, also Karl Lauterbach war das damals, auf einer Hitzeschutzkonferenz ein Konzept angemahnt hatte. Was ist denn eigentlich genau seitdem passiert?
0: Er hat anerkannt, dass das, was bisher geschehen ist, viel zu wenig ist und hat dann versprochen, dass er da mehr tut. Und er hat auch sich da sehr viel Mühe gegeben und es gab viele Konferenzen und es war eben auch eigentlich ein relativ klarer Weg nach vorne definiert. In der Umsetzung ist aber dann viel zu wenig geschehen und die jetzige Bundesregierung hat dieses Thema nicht priorisiert.
1: Woran könnte das Ihrer Meinung nach liegen?
0: Ich glaube, Sie haben ganz einfach unterschätzt, wie groß die Gefahr ist. Wir haben ja beim diesjährigen Hitzeaktionstag als Schwerpunktthema Extremhitze gehabt, weil wir eben wussten von den Meteorologen, dass wir in den nächsten Jahren Szenarien, wie wir sie jetzt erlebt haben, immer mehr erleben werden. Es gibt auch erste Mediziner, die dazu eben Studien veröffentlicht haben. Es kann eben bei einer Extremhitze dazu kommen, dass wir in einem Jahr auch mal 20, 30 oder 40.000 hitzebedingte Todesfälle haben. Und diese Dramatik wurde bisher von der Bundesregierung nicht ernst genommen und auch von vielen Landesregierungen nicht. Wir haben zwar Hitze stärker auf der Agenda, aber für Extremhitze sind wir in Deutschland bisher sehr schlecht gerüstet.
1: Wie sieht es denn mit Hitzeschutz bei der Arbeit aus? Müssen da auf Dauer vielleicht sogar auch andere Arbeitszeiten her, wie in Südeuropa?
0: Also auf jeden Fall, auch für die Arbeitswelt ist es enorm wichtig, dass sich alle Betriebe damit auseinandersetzen und dann überlegen, je nach den Gegebenheiten, welche Anpassungsmöglichkeiten sie haben. Und eine Anpassungsmöglichkeit, die es gibt, ist natürlich die Arbeitszeiten umzustellen. Es kann in manchen Bereichen auch so sein, dass man für bestimmte Zeiten dann da gar nicht mehr arbeiten kann, im Straßenbau oder Dachdecker oder und so weiter. Das kennen wir auch im Winter, dass da manche Tage sind, wo man einfach nicht arbeiten kann. Das ist im Sommer natürlich genauso der Fall. Das sind alle Unternehmen gefragt, auch weil wenn sie schlecht vorbereitet sind, haben sie enorme wirtschaftliche Risiken für ihr Unternehmen.
1: Aber besonderes Augenmerk gilt Kranken, Älteren und Kindern, richtig?
0: Kranke, Ältere und Kinder, Obdachlose, Schwangere und so weiter, also die sogenannten Risikopatienten für Hitze sind natürlich am stärksten betroffen. Es ist klar, wenn unser Körper noch nicht so gut ausgerüstet ist, wie zum Beispiel die ganz Kleinen, um Hitze zu kompensieren, oder wenn wir mehr Vorerkrankungen haben und wir körperlich und seelisch nicht mehr so gut beieinander sind, dann ist die Gefahr dramatisch höher.
1: Was müssten wir denn schnell machen, um für die nächste Hitzewelle besser gerüstet zu sein?
0: Also leider ist es ja so, dass es eben sein kann, dass in 2 oder 3 oder 4 Wochen wir eine nächste Hitzewelle bekommen. Die kann genauso groß sein, die kann vielleicht ein bisschen schwächer sein, sie kann aber auch noch mal stärker sein. Was wir jetzt sehr schnell deswegen tun müssten, ist, dass wir uns in Gesprächsrunden auf den verschiedenen Ebenen zusammensetzen, also auf kommunaler Ebene, innerhalb von Betrieben, in Gesundheitseinrichtungen, in Verbänden, aber auch in Nachbarschaften und Familien, um miteinander hinzuschauen, welche Probleme haben wir gehabt? Was hat gut funktioniert? Was hat nicht gut funktioniert? Was können wir schnell tun, um für eine nächste Hitzewelle Risiko rauszunehmen? Nach dem Hitzesommer müssen wir uns dann zusammensetzen, um die längerfristigen Themen ganz schnell anzugehen. Da will ich nur eines sehr stark betonen. Natürlich müssen wir deutlich mehr investieren in diesen Bereich, weil wenn wir das nicht tun, haben wir einfach dramatische wirtschaftliche Schäden und auch natürlich noch wichtiger dramatische Schäden für die Gesundheit und für das Wohlbefinden von Millionen von Menschen.
1: Investieren heißt auch investieren in Klimaanlagen in Kliniken zum Beispiel?
0: Also in Kühlkonzepte von Kliniken, das kann eine Klimaanlage sein, es können aber auch andere Kühlkonzepte sein. Da gibt es ja heute viele innovative Dinge, das muss man natürlich sehen, auch mit dem Bedarf der Emissionen, also so emissionsfrei wie möglich. Aber wenn man herkömmliche Klimaanlagen braucht, um schnell Risiko rauszunehmen, dann muss man das auf jeden Fall auch tun.
2: Sagt Martin Herrmann im Gespräch mit Dirk Leukroth vom NDR.
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2: Im Zusammenhang mit den Plänen der Koalition für eine Steuerreform hat CDU-Generalsekretär Carsten Linnemann eine Ausweitung der sogenannten Reichensteuer nicht ausgeschlossen. Auf die Frage nach höheren Steuern auf sehr hohe Einkommen sagte er im ARD-Bericht aus Berlin, ich kann das nicht ausschließen, es müsse einen Kompromiss mit dem Koalitionspartner SPD geben. Anna Engelke, stellvertretende Studioleiterin ARD-Hauptstadtstudio, hat mit Linnemann gesprochen und zunächst ging es um die Bereitschaft zu Kompromissen, auch mit Blick auf das Rentenkonzept und die Minijobs.
4: Bei den Minijobs geht es ja vor allen Dingen um die Frage, sollen die in Zukunft rentenversicherungspflichtig sein? Das schlägt die Kommission im Kern vor und da würde ich sagen, ja. Auch wer einen Minijob hat, finde ich, muss für die Rente vorsorgen. Das ist Kern des Kerns und das unterstütze ich.
5: Eine weitere Forderung, die wir gehört haben, ist die von Bärbel Baas. Da geht es um die Einkommensteuerreform. Vor allen Dingen mittlere und kleinere Einkommen sollen entlastet werden. Mhm. 500 Euro im Jahr, kommt das?
4: Das sehen wir. Also erstmal ist es ja eine gute Nachricht, wenn wir dieses Ziel haben. Entscheidend ist natürlich, wie das finanziert wird. Und darüber müssen wir reden. Die SPD will sehr stark umverteilen. Und wir wollen, ja, wie man so schön sagt, den Kuchen größer machen. Wir haben ein bisschen Sorge, dass der Mittelstand und das Handwerk unter die Räder kommen. Und die dürfen meines Erachtens in dieser schwierigen Lage, Sie haben gestern die Meldung von Mercedes gesehen oder VW, zehntausende Jobs in Gefahr. VW steht in der Zeitung, die kleinen Handwerker stehen nicht in der Zeitung, denen geht es aber auch nicht gut. Und in der Lage möchten wir die nicht belasten und darum geht es uns.
5: Also 500 Euro Entlastung im Jahr, da gehen Sie durchaus mit.
4: Man muss es gegenfinanzieren, wenn man es nicht gegenfinanzieren kann, darf man es nicht machen, dann ist es unseriös.
5: Wie wollen Sie es gegenfinanzieren? Eine höhere Reichensteuer, ist das etwa etwas, was Sie sich vorstellen können? Eine Erhöhung von 45% auf 47%?
4: Ich bin ja immer ein Fan davon, dass wir gerade in diesen Zeiten bei uns selbst anfangen. Die Ministerien sollen 1% bei sich selber sparen. Ich finde, da kann man locker auch 3% sagen, dann ist man bei einer zweistelligen Milliardengröße. Wenn es eine Zeit gibt wie diese, wo alle sparen, wo die Herausforderungen so groß sind, dann sollten wir als erstes bei uns selbst anfangen.
5: Also eher sparen. Können Sie sich auch einen Feiertag sparen? Können Sie sich das vorstellen?
4: Bei den Feiertagen ist es so, es gibt nur zwei Bundesfeiertage. Das ist der 1. Mai. Den würde ich nicht abschaffen. Ich würde auch nicht den 3. Oktober abschaffen. Stellen Sie sich mal vor, der Nationalfeiertag in Frankreich würde abgeschafft werden. Wenn, müsste man über andere reden, aber das ist Ländersache. Das müssen die Länder entscheiden.
5: Aber es ist etwas, was Sie sich durchaus vorstellen
4: können. Nein, dass wir insgesamt vorankommen müssen, dass diejenigen, die in Deutschland etwas leisten, und das sind ja so gut wie alle, in dem anderen Thema Bürgergeld, das schaffen wir ja jetzt am Mittwoch ab, da kommt die neue Grundsicherung. Das heißt, wir werden auch insgesamt ein tolles Klima bekommen in Deutschland. Die Menschen müssen wir unterstützen. Und darum geht es
5: im Kern. Aber wenn ich Sie richtig verstehe, die Reichensteuer zu erhöhen, da höre ich kein Ja bei Ihnen.
4: Ich kann das nicht ausschließen. Nur ich bin sehr hart in der Aussage, dass wir den Mittelstand und das Handwerk nicht belasten dürfen.
5: Sie drücken ja sehr aufs Tempo mit den Reformen. Was wollen Sie denn bis zu den Landtagswahlen im September tatsächlich schaffen, verabschieden hier in Berlin?
4: Wir haben ja extrem viel gemacht. Das wird zwar immer kritisiert, aber jetzt nehmen Sie mal den letzten Freitag. Da haben wir ein Zukunftsinfrastrukturgesetz verabschiedet.
5: Lassen Sie uns kurz nach vorne gucken.
4: Ja, nach vorne. Dass wir wie nach der Wiedervereinigung in Zukunft bauen in Deutschland, nämlich ganz schnell. Die Rahmedetalbrücke im Sauerland wurde innerhalb von 4 Jahren abgerissen und neu gebaut. Das soll der neue Maßstab sein und das haben wir am Freitag verabschiedet.
2: Sagt CDU-Generalsekretär Carsten Linnemann im Bericht aus Berlin. Eine Vespa ist untrennbar mit Italien verbunden. Die bunten Motorroller in Rom oder Neapel gehören einfach zum Stadtbild. Jetzt feiert das Kultfahrzeug seinen 80. Geburtstag und der älteste Vespa-Club Deutschlands in Frankfurt feiert mit. Olga Eisenmann hat die Vereinsmitglieder für uns besucht.
6: Dieses Geräusch bedeutet für Renate Gräfe Freiheit. Es ist der Sound einer Vespa. Noch mit 87 fährt die ehemalige Bankerin mit ihrem schicken goldenen Motorroller überall hin. Die Vespa ist nicht nur eine Stilikone, sie ist auch sehr praktisch, findet Renate.
7: Ich fahre also sehr gerne Vespa und zwar kann ich damit einkaufen gehen. Die erste Vespa, die war ja dafür gedacht, dass die Menschen wieder mobil werden nach dem Krieg, dass sie wieder was erleben können, dass sie wieder von A nach B kommen.
6: Wegen ihrer Leidenschaft für die Vespa hat Renate Gräfe sogar eine Chronik über den Vespa-Club in Frankfurt geschrieben.
7: Diese Chronik, die ist meinem Vespa-Club Frankfurt gewidmet. Und da habe ich alle meine Kraft reingesetzt. Da habe ich also Stunden, Tage in Bibliotheken gesessen, ich habe mich im Kreis drehen lassen. Der hat gesagt, muss da fragen, der hat gesagt, da fragst du mal den. Aber irgendwann habe ich dann den Bogen gekriegt.
6: Der Club ist mit 76 Jahren fast so alt wie das Fahrzeug selbst. Nicht ohne Grund. In der Stadt wurden die ersten Fahrzeuge für den deutschen Markt hergestellt. Gebaut wurden die ersten Maschinen aus alten Flugzeugteilen, weiß Vorstand Sven Kirchner.
8: Flugzeug, Anlassermotor von einem großen Flugzeugmotor, Bugrad als Rad. Die Vorderachse ist eine Flugzeugachse in den ersten Modellen 1946 im April das zum Patent angemeldet worden. Und die ersten Maschinen ganz viel mit Aluminium noch, also Flugzeugaluminium, was dann so nach und nach ausgeschlichen ist, weil dann die Rohstoffe anders waren, das Aluminium war verbraucht und dann hat man viel mit Metall gemacht.
6: Viele aus dem Frankfurter Vespa-Club fahren alte Maschinen, in allen Formen und Farben. Da bleibt das Schrauben nicht aus, aber genau das macht so viel Freude, findet Sven Kirchner.
8: Für mich ist die Begeisterung, dass es eine überschaubare Technik ist, sehr, sehr einfach. Man sich eigentlich immer behelfen kann. Es gibt wenig Sachen, die man nicht selbst lösen kann. Und das, was man nicht lösen kann, da arbeitet man sich rein, auch mit Clubkollegen und so weiter. Und dann kommt man sehr weit.
6: Sven Kirchner steckt viel Arbeit in seinen Roller. Aber er weiß, wofür er das macht.
8: Du zauberst den meisten Leuten ein Lächeln ins Gesicht, wenn sie am Straßenrand stehen. Also kriegst auch ein bisschen was zurück.
6: Ein Lächeln zeigt sich auch auf Renates Gesicht, wenn sie von den vielen Ausflügen schwärmt. Jedes Jahr treffen sich Vespa-Begeisterte zur sogenannten Euro-Vespa. Die gibt's jedes Jahr an einem anderen Ort in Europa. Das Highlight für Renate war Lissabon.
7: Vespa-Fahrer, alles Helme, soweit man gucken konnte. Es war also super, super.
6: Ein Meer aus Vespa gibt es dieses Wochenende auch in Rom zu sehen. Das Kultfahrzeug feiert seinen 80. Geburtstag. Wie kann es anders sein in der Hauptstadt Italiens? Mit Gästen aus 60 Ländern.
8: Kameraden von uns oder Mitglieder von uns sind gerade auf dem Weg nach Rom. Fürs kommende Wochenende ist ja die große Geburtstagsparty für 80 Jahre Vespa in Rom. Und da werden so 15.000 Rollerfahrer erwartet. Also 15.000 Tickets sind verkauft worden. Wir gehen davon aus, dass es mehr sind.
6: Die Vespa hat nach all den Jahren Fans auf der ganzen Welt. Und für sie steht das Kultfahrzeug noch immer für ein Stückchen Freiheit.
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2: Heute vor 120 Jahren beschloss der Senat in Washington, den Panama-Kanal als Schleusenkanal zu bauen. Jens Schellhas blickt zurück.
9: Now you're ready to sail for the horn.
10: Keiner kann sagen, wie viele Segelschiffe hier liegen. Es sind Hunderte. Und der kahle Fels des Kaps ist ihr Denkstein, das Grabmal des unbekannten Kämpfers von Kap Horn.
11: So schreibt Captain Schmidt, bevor er 1957 mit dem Segelschulschiff Pamir untergeht. Wer vom Osten in den Westen Amerikas will, muss wohl oder übel einmal unten rum durch Wind und Wellen, ums Feuerland, ums mörderische Kap Horn. Träume, diese nicht zuletzt teure Umfahrung Südamerikas zu umgehen, existieren seit Jahrhunderten. Und auch Goethe hofft auf eine Abkürzung.
12: Wundern sollte es mich aber, wenn die Vereinigten Staaten es sich würden entgehen lassen, ein solches Werk in ihre Hände zu bekommen. Es ist vorauszusehen, dass an dieser Küste des stillen Ozeans bedeutende Handelsstädte entstehen werden. Dieses möchte ich erleben, aber ich werde es nicht.
11: Goethe soll in beiden Fällen Recht behalten, aber zunächst übernehmen die Franzosen.
13: Aus dieser Überlegung heraus gebe ich bekannt, die Gründung der Compagnie Universelle du Canal Interocéanique de Panama.
11: Gezeichnet Ferdinand de Lesseps. Einige Jahrzehnte zuvor war unter seiner Ägide in Ägypten der Suezkanal entstanden. Für den Panamakanal zieht der Diplomat und Unternehmer einfach eine Linie quer durch die engste Stelle Mittelamerikas und lässt ab 1882 einen Schacht graben, 82 Kilometer lang. Aber der Dschungel bringt Tod und Verderben. Zigtausende Arbeiter sterben an Malaria, Gelbfieber, Typhus, Pocken. Nach 10 Jahren ist Lesseps bankrott. Die Amerikaner übernehmen. Theodore Roosevelt, der frisch gewählte Präsident.
14: Meine wichtigste Amtshandlung in der Außenpolitik hatte mit dem Panama-Kanal zu tun. Den hätte im nächsten halben Jahrhundert keiner gebaut, wenn ich das nicht angeschoben hätte.
11: Panama ist zu dieser Zeit noch Provinz Kolumbiens und Kolumbien will eine Menge Geld für den Bau des Kanals. Roosevelt finanziert deshalb einen Putsch der Separatisten in Panama. Das kommt ihm günstiger.
15: Historiker Stefan Rinke.
16: Ein kleines, losgelöstes Panama war ideal, um sich dem gegenüber dann als Schutzmacht zu erklären. Wir garantieren eure Unabhängigkeit, aber dafür müsst ihr uns den Kanal bauen lassen und ihn uns auf 100 Jahre vermieten.
15: Vieles gelingt den Amerikanern notfalls mit Gewalt. 56.000 Männer aus 97 Ländern buddeln. Die größte Gefahr bleiben die Erdrutsche am Fluss Chagres. Chefingenieur John Stevens beschreibt in einem Hörspiel die technische Lösung der Amerikaner so.
17: Wenn wir ihn aber aufstauen, sind wir das Problem für immer los. Gleichzeitig können die Schiffe den See als Fahrwasser benutzen. Wir brauchen dazu Schleusenanlagen. Aber dann haben wir einen Kanal, der für immer sicher ist.
15: Als am 15. August 1914 das erste Schiff den Panamakanal passiert, bleibt Jubel aus. Es ist Weltkrieg. Am 29. Juni 1906 beschloss der amerikanische Senat, ihn als Schleusenkanal zu bauen. Heute vor 120 Jahren.
2: Der Stichtag war das von Jens Schellhaas.
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2: Bei der Fußball-WM ist die K.O.-Phase gestartet und das erste 16-Finale zwischen Kanada und Südafrika hatte gleich ein dramatisches Ende, Max Seib.
18: Ja, lange sah es nach Verlängerung aus, dann aber das späte Happy End für Kanada. In der Nachspielzeit traf Eustachio zum 1:0-Siegtreffer. Frage an unseren Reporter Jan Wochner, das war schon ein Lucky Punch, ein glückliches Ende, oder?
19: Ja, aber es war am Ende auch ein verdienter Sieg. Die bessere Mannschaft hat sich durchgesetzt. Natürlich haben die Kanadier Probleme gehabt mit diesen teilweise auch schon fast destruktiv spielenden Südafrikanern. Aber am Ende haben sie einen Weg gefunden, dieses Tor zu erzielen. Es war mehr Wille denn Können, das ist mein Eindruck. Und gleichzeitig müssen wir auch sagen, klar, Kanada hat jetzt WM-Geschichte geschrieben, ist so weit wie beim Turnier wie noch nie. Aber in diesem Achtelfinale kommt ja dann ein echtes Schwergewicht. Egal, wer sich durchsetzt, ob die Niederlande oder Marokko. Und da wird so eine Leistung nicht reichen.
18: Jetzt überwiegt beim WM-Gastgeber aber erst einmal der Jubel. Das deutsche Team ist heute Abend dann dran mit seinem 16-Finale gegen Paraguay. Und Bundestrainer Julian Nagelsmann, der kann dabei wieder aus dem Vollen schöpfen, denn auch der zuletzt angeschlagene Nathaniel Brown ist wieder fit und auch durchaus zuversichtlich, was die Partie angeht.
20: Spielerisch sind wir besser, das wissen wir. Das können wir auch klar ansprechen, glaube ich. Und ja, da kommt es einfach drauf an, diesen letzten Willen in den Zweikämpfen, in den direkten Duellen zu haben. Und ja, das wird auf jeden Fall klappen.
18: Das wird auf jeden Fall klappen, eine klare Ansage. Anstoß in Boston ist um 22.30 Uhr. Wir schauen nach Spielberg in Österreich. Da war die Formel 1 zu Gast und es war ein Grand Prix mit außergewöhnlichen Herausforderungen. Denn der Asphalt, der heizte sich auf bis zu 50 Grad auf. Wer da am besten durchkam, das sagt uns Lena Bergmann.
21: George Russell feierte in Spielberg einen souveränen Start-Zielsieg für Mercedes. Dahinter überzeugte Max Verstappen im Red Bull mit einem rundum erneuerten Auto und einer cleveren Rennstrategie. Beim Heimrennen am Red Bull Ring feierte der Niederländer somit sein zweites Podium in dieser Saison und weckt neue Hoffnungen für seinen Rennstall. WM-Spitzenreiter Kimi Antonelli im Mercedes wurde Dritter. Ferrari konnte im angekündigten Duell der Giganten nicht mithalten. Hamilton und Leclerc wurden Fünfter und Achter.
2: Und wir unterbrechen mal kurz für zwei Gefahrenmeldungen. 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Achtung, Falschfahrer auf der A620 Saarlouis-Saarbrücken. Zwischen Saarbrücken-Gersweiler und St. Ingbert-West kommt Ihnen ein Falschfahrer entgegen. Vorsicht bitte in beiden Richtungen. Genauso auf der B93 Borna Richtung Schneeberg. Zwischen der A4 Merane und Krossen kommt Ihnen ebenfalls ein Falschfahrer entgegen. Auch hier bitte Vorsicht in beiden Richtungen. Und weiter geht's mit dem Sport hier bei uns in der ARD-Infonacht.
21: Der deutsche Fahrer Nico Hülkenberg verpasste erneut die Punkte. Er fuhr mit seinem Audi auf Rang 12.
18: In Spielberg waren das extreme Bedingungen bei der Hitze. Ähnlich sah es auch beim Ruderweltcup in Luzern aus. Olympiasieger Oliver Zeitler zeigte sich davon aber wenig beeindruckt, berichtet Jan Dittjogeit.
22: Auch Temperaturen von rund 40 Grad auf der Regattastrecke haben Oliver Zeitler nicht stoppen können. Der Olympiasieger im Männereiner bleibt in dieser Saison ungeschlagen. Auf dem Rotsee zeigte der Münchner mal wieder eine Machtdemonstration, landete ein einen Start-Ziel-Sieg und war im Ziel gut 1,5 Sekunden schneller als Jorgeni Salati aus Belarus. Der Deutschlandachter hat die erhoffte Medaille verpasst. Das Flaggschiff war gut in den Endlauf gestartet, auf der zweiten Streckenhälfte lief es aber nicht mehr so rund. Am Ende fehlten auf Rang 4 2,5 Sekunden auf Bronze. Es gewann Weltmeister Niederlande. Neben Oliver Zeitler gab es trotzdem noch zwei weitere deutsche Medaillen in den olympischen Klassen, in den beiden Doppelvierern. Die Frauen holten Silber, die Männer Bronze.
18: Und zum Schluss geht unser Blick noch auf die Insel nach Großbritannien. In Wimbledon startet heute das wohl prestigeträchtigste Tennisturnier der Welt. An Tag 1 sind Jan-Lennard Struff, Tatjana Maria und Tamara Korpatsch im Einsatz. Und Alexander Zverev, der spielt dann morgen gegen den Belgier Alexander Bloks.
2: Der Sport war das mit Max Seib.
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0: Um 1.29 Uhr mit Olaf Knapp. Die Hitzewelle hat an diesem Wochenende ihren Höhepunkt erreicht. Seit Freitag steigern sich täglich die Temperaturrekorde. Gestern wurden in Neißemünde im Osten Brandenburgs 41,7 Grad im Schatten gemessen, so viel wie noch nie in Deutschland. Zugleich gab es laut Polizei viele Badeunfälle. Mindestens 11 Menschen kamen dabei ums Leben. Wegen der hohen Temperaturen sind die Böden in Deutschland ausgetrocknet. In mehreren Regionen sind Waldbrände ausgebrochen. Der schwerste in Bad Kreuznach in Rheinland-Pfalz. Aus Mainz Wolfgang Seligmann.
1: Der kleine Ort Traisen ist inzwischen komplett evakuiert. Das Feuer kommt immer näher. Die Menschen durften noch mal kurz in ihre Häuser zurück, um die notwendigsten Sachen zu holen, müssen die Nacht aber bei Freunden oder Verwandten verbringen. Es besteht nach wie vor Gefahr durch Munition aus dem Zweiten Weltkrieg. Die liegt in großen Mengen noch in dem Waldgebiet verstreut, das inzwischen auf mehr als 3 Hektar brennt. Es hat bereits mehrere Explosionen gegeben. Für die Einsatzkräfte ist die Gefahr deshalb zu groß. Die direkte Bekämpfung des Brandes wurde eingestellt.
0: In Venezuela suchen Rettungskräfte mit Spürhunden weiter nach Überlebenden. Nach Regierungsangaben kamen durch die beiden schweren Erdbeben etwa 1450 Menschen ums Leben. Zehntausende werden vermisst. Aus Mexiko-Stadt Jenny Barke.
5: Noch immer gelingt es, Menschen lebend aus den Trümmern zu bergen. Eine große Unterstützung bei der Suche sind die ausländischen Teams. Laut der venezolanischen Übergangspräsidentin Daisy Rodriguez entsandten inzwischen 24 Länder Rettungsteams in das südamerikanische Land. In der Bevölkerung wuchs derweil der Zorn auf die Regierung. Vielerorts seien die zivilen Helfer auf sich alleine gestellt, graben mit bloßen Händen nach den Verschütteten. Tausende Bürger organisierten wegen fehlender staatlicher Präsenz selbst spontane Hilfsaktionen und bildeten Konvois mit Spenden und Lebensmitteln, die sie in die betroffenen Regionen brachten.
0: Die Nachrichtenagentur AFP meldet, dass sein Vater und sein Sohn gerettet worden sind. Französische und amerikanische Einsatzkräfte haben die beiden demnach aus den Trümmern geholt. Im Iran fordern einflussreiche Geistliche, die Verhandlungen mit den USA abzubrechen. Hintergrund sind die jüngsten amerikanischen Angriffe. Auch Medien, die den iranischen Revolutionsgarden nahestehen, bezeichnen weitere Gespräche mit Washington als nicht mehr tragbar. Nach neuen Luftangriffen der USA hatte auch der Iran wieder Ziele in Bahrain und Kuwait beschossen. Das Wetter in Deutschland, nachts gebietsweise Schauer und Gewitter, Tiefstwerte 24 bis 16 Grad. Am Tage örtlich Starkregen, Hagel und Sturmböen, teils schwere Gewitter, im Nordwesten oft heiter, 22 Grad auf Sylt bis 32 Grad im Landkreis Passau. Das waren die Nachrichten.
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2: Achtung, es ist ein Falschfahrer auf der A620 Saarlouis Richtung Saarbrücken zwischen Gersweiler und St. Ingbert West. Da kommt Ihnen ein Falschfahrer entgegen. Vorsicht bitte in beiden Richtungen nicht überholen. Genauso auf der B93 Borna Richtung Schneeberg zwischen der A4 Meranne und Krossen kommt Ihnen ebenfalls ein Falschfahrer entgegen. Auch hier bitte äußerst rechts fahren, nicht überholen. Vorsicht bitte in beiden Richtungen. Vorsicht bitte auch auf der A72 Plauen Richtung Zwickau. Zwischen Plauen Ost und Treuen gefährdet Aquaplaning die Fahrt. Dann noch die Unwetterwarnung für Bayern. In Franken müssen Sie mit heftigem Starkregen, Sturmböen und Hagel rechnen. Auch hier kommt es zu Aquaplaning. Ja, ansonsten wünsche ich Ihnen eine gute und sichere Fahrt. Wir haben keine weiteren größeren Verkehrsbehinderungen.
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2: mit Milad Kupay. Am 4. Juli 1776, also vor 250 Jahren, erklären 13 britische Kolonien, dass sie sich von nun an nicht mehr als Teil der britischen Krone betrachten, sondern unabhängig sind. Zu diesem Zeitpunkt ahnt noch niemand, dass dieses Gebilde einmal die Welt dominieren wird. Diesen langen Weg zur Supermacht USA wollen wir jetzt nachzeichnen. Gabor Pahl hat mit dem renommierten Historiker Michael Hochgeschwendner gesprochen. Er ist Professor für nordamerikanische Kulturgeschichte an der Ludwig-Maximilians-Universität München. Die erste Frage: Anfangs war der Gedanke an einem Weltmachtstatus ja vermutlich weit weg. Da ging es wohl eher darum, Abstand vom britischen Empire zu gewinnen, richtig?
4: Ja, bis zum gewissen Grade war das britische Empire die führende Weltmacht schlechthin. Man hatte Frankreich in mehreren Kriegen geschlagen und die neuen USA hatten den großen Vorteil, dass sie sich in einem politischen Kontext bewegten, wo es praktisch keine Konkurrenz gab. Das spanische Weltreich existierte zwar noch, aber jeder wusste, das ist auf dem absteigenden Ast. Die Franzosen waren pleite. Die Engländer hatten eigentlich kaum ein Interesse daran, die USA wieder zu erobern, weil auch das sehr teuer gewesen wäre. Insofern bewegte man sich politisch nicht gerade in einem Vakuum, aber man bewegte sich in einem halbwegs offenen Raum, der auch für Expansion Anlass und Möglichkeiten bot.
7: Das heißt, mit welchem Bewusstsein regierte so ein George Washington als erster Präsident? Also was regiert er da?
4: Also er regiert erst einmal die Region nahe der heutigen Ostküste. Allerdings mit einer gewissen Offenheit nach Westen hin. Denn schon in den Royal Charters, auf denen die Kolonien gegründet waren, war nicht eindeutig geregelt, wo im Westen sie denn aufhören sollten. Das war übrigens einer der großen Konflikte in der Frühzeit der Union, dass keiner so genau wusste, wo ist eigentlich die Westgrenze des Staates, den ich hier repräsentiere. Aber generell bedeutete das, dass eine Expansion nach Westen möglich war und von bestimmten Gruppen, vor allen Dingen denjenigen um Thomas Jefferson, war sie auch gewünscht im Interesse der Errichtung einer Republik, wo wehrhafte Kleinbauern das tugendsame Rückgrat dieser jungen Republik bilden sollten. Da man gleichzeitig Migration wünschte, benötigte man dann auch die Expansion nach Westen.
7: Also das ging ja auch dann relativ bald los mit der Expansion. Also 1776 Unabhängigkeitserklärung, und zu dem Zeitpunkt 1776 beschränkte sich das Staatsgebiet ja praktisch auf die Gebiete zwischen Atlantik und den Appalachen, also dem großen Gebirgszug im Osten. Aber schon nach dem Unabhängigkeitskrieg 1783, also 7 Jahre später, hatte sich das Territorium bereits über das Gebirge hinaus.
4: Ja, also man strebte sehr stark in Richtung Mississippi und das war auch gewissermaßen Niemandsland, sieht man davon ab, dass dort ziemlich viele Indianerstämme gewohnt haben. Vor allen Dingen wollte man die Briten aus dieser Region verdrängen, die unterhielten dort noch einige Festungen und man wollte auch dann die Gebiete ökonomisch durchdringen, und jetzt sah man die Chance, sich hier möglichst expansiv nach Westen zu bewegen.
7: Und dann ging es nochmal weiter, also 20 Jahre später machen die USA einen Deal mit Frankreich, mit dem sich das Staatsgebiet dann auf einen Schlag verdoppelt. Sie kaufen Frankreich praktisch das komplette Mississippi-Becken ab, also das Gebiet zwischen den Appalachen im Osten und den Rocky Mountains im Westen. Und Präsident war der von Ihnen schon erwähnte Thomas Jefferson. Ja. Was waren dessen Motive da?
4: Also sein Motiv war eigentlich erstmal, die Stadt New Orleans zu kaufen, um einen Hafen an der Karibik zu haben. Das war das wichtigste Wirtschaftszentrum in diesem Gebiet, wo viele amerikanische Farmer, die in den Westregionen der damaligen USA agierten, ihre Güter los wurden, vor allem auch die Plantagenbesitzer des Südens. Und jetzt eröffnete sich die Chance, etwas unerwartet, die Amerikaner hatten damit gar nicht gerechnet, das gesamte Wassereinzugsgebiet von Mississippi und Missouri zu bekommen für einen relativ günstigen Preis.
7: Ja, also der Historiker Henry Adams hat, glaube ich, mal geschrieben, nie haben die Vereinigten Staaten so viel für so wenig bekommen, also in Bezug auf diesen...
4: Ja, das war, vor allem wusste keiner genau, wie viel das eigentlich ist. Also das ist, glaube ich, das Hauptproblem dabei, als Lewis und Clark dann diese Gebiete bereisten, und sie haben ihre Mission dann ja noch etwas illegal bis zum Pazifik ausgedehnt, der eigentlich nicht zu diesem Territorium gehörte, also das heutige Washington State und Oregon, einfach um mal zu sehen, was da ist. Also das war zu dem Zeitpunkt schon unglaublich viel. Das war ein Gebiet, das fast also von Europäern kaum besiedelt war. Und man muss vielleicht noch dazu sagen, dass das insofern auch offene Türen einrannte, weil bereits in den 1780er Jahren die USA die rechtliche Möglichkeit geschaffen hatten, alle neuen Gebiete, die jetzt im Westen dazu kamen, in die USA zu integrieren. Das ist die sogenannte Northwest Ordinance. Sobald 60.000 weiße Menschen in einem Territorium lebten, war es möglich, das in einen Staat umzuwandeln. Und damit unterließ man es, aus diesen Gebieten Kolonien zu machen. Sie wurden erst Bundesterritorien und dann vollberechtigte Staaten in den USA. Das heißt, man schuf ein kontinentales Imperium, das aber eben nicht aus einem Zentrum und einer kolonialen Peripherie bestand, sondern das tatsächlich real diese Gebiete in das Zentrum integrierte.
7: Aber genau dieser Punkt, ne, diese Ausdehnung bis zum Pazifik, das war ja dann wirklich ein Etappenziel, der letztlich ja auch das begründet, also schon eine wichtige Voraussetzung für eine künftige Weltmacht, wirklich Zugang zu beiden großen Ozeanen zu haben.
4: Unbedingt, also das hat die strategische Lage der USA nochmal einschneidend verändert. Man war jetzt nicht nur atlantische Macht, beziehungsweise eine werdende atlantische Macht, sondern man konnte auch pazifische Macht werden, wobei man hier erstmals auf einen Opponenten stieß, nämlich Großbritannien. Großbritannien erhob auch Anspruch auf diese Gebiete und das sollte im 19. Jahrhundert noch zum einen oder anderen Konflikt führen. Aber insgesamt war jetzt klar, davor hatten auch die Spanier große Angst, dass die USA tatsächlich in Richtung einer kontinentalen Expansion unterwegs waren, was automatisch eine Art hemisphärische Hegemonie bedeutete.
7: Jetzt kommen wir wieder zurück zur ersten Frage. War in dem Moment dann schon doch klar, wir sind jetzt dabei, eben das, was Sie sagen, so eine imperiale Macht zu werden, eine Hegemonialmacht?
4: Naja, also in der Hemisphäre, in der westlichen Hemisphäre, ja. Also schon Thomas Jefferson sprach vom Empire of Liberty und man sprach auch vom Inland Empire. Also Empire war durchaus als Begriff vorgesehen. Auch die Hauptstadt Washington D.C. wurde ja bewusst nach dem Vorbild von Versailles angelegt, von dem französischen Architekten L'Enfant. Und da zeigt sich schon, dass man ein gewisses Selbstbewusstsein hatte. Auf der anderen Seite darf man nicht vergessen, zum einen, die Amerikaner hatten keine besonders schlagkräftige Armee. Also die meisten europäischen Staaten, sagen wir mal Preußen vor allen Dingen, hätten sich totgelacht über das, was da als Armee existierte. Zu Beginn des amerikanischen Bürgerkrieges 1861 gab es 17.000 Soldaten. Also das war selbst, sagen wir mal, für Hessen-Kassel wäre das wenig gewesen. Und vor allen Dingen hing man von britischen Investitionen ab. Fast im ganzen 19. Jahrhundert bis in die 1870er, 1880er Jahre wird der gesamte amerikanische ökonomische Fortschritt im Wesentlichen von britischen Banken finanziert, von britischen Geldgebern.
7: Wenn wir über Weltmacht USA sprechen, dann ist ja auch ein Aspekt jetzt neben diesen ganzen politischen und Expansion und so weiter, die technologische Vorreiterrolle, die USA dann ja auch irgendwann einnehmen. Also ein Stellvertreter ist natürlich Thomas Edison mit der Erfindung der Glühbirne und all seine Mitstreiter, die nach und nach dann die Städte elektrifiziert haben. Wie kam es dazu, also dass die USA, Sie haben ja gesagt, militärisch zum Beispiel waren sie ja gar nicht so weit vorne, aber dass die dann so technologisch so eine Führungsrolle bekommen
4: haben? Naja, Technologie, das haben sie im Militär schon im Unabhängigkeitskrieg versucht. Die Amerikaner zeichneten sich vor allen Dingen durch das aus, was man American Way of Warfare nennt. Das heißt, man strebt technologische Überlegenheit an, vor allem in der Artillerie. Das heißt, man konnte einzelne Gefechte zum Beispiel gegen britische Schiffe, bei aller Überlegenheit der britischen Flotte, konnte man gewinnen. Und das ist etwas, was sich in der amerikanischen Geschichte durchgehend durchzieht, dass man versucht, technologische Überlegenheit zu gewinnen. Dazu kommt ein sehr freier, relativ unregulierter kapitalistischer Markt, in dem sich Innovationen rasch auszahlen. Und eine dann vergleichsweise gut arbeitende Bankenstruktur, ich nenne Bankhäuser wie JP Morgan und andere, die hier durchaus eine Rolle gespielt haben. Das heißt, es gibt Risikokapital, das sehr oft von Briten zur Verfügung gestellt wird. Und dann setzt man das sehr schnell auf einem sehr freizügigen Markt um. Ein Markt, der übrigens gleichzeitig durch Schutzzölle vor Importen aus Großbritannien, aus Deutschland und aus anderen Ländern abgesichert ist. Das heißt, die Amerikaner machen damals genau das, was sie heute anderen Ländern verbieten wollen. Sie sichern sich selber durch Schutzzölle ab, haben aber intern einen freien Markt.
7: Ich habe noch ein paar andere Beispiele gefunden für diese technologische Vorreiterrolle zum Beispiel. Eben, Sie waren ja schon bei den Schiffen. Ja. Es gab, wir erinnern uns irgendwie, die amerikanische Unabhängigkeit begann ja auch mit dieser Boston Tea Party. Also es ging damals auch noch viel um Tee und sie haben auch einen Schiffstyp entwickelt, die sogenannten Clipper, ja, die sehr, sehr schnell fahren konnten, einfach um sich auch unabhängig zu machen im Teehandel.
4: Ja, nicht nur im Teehandel, also die Clipper, sie waren vor allen Dingen, sie hatten den Vorteil, sehr schnell zu sein, waren zeitweise auch sehr teuer, aber da kommt noch etwas hinzu, die Amerikaner verfügten ja schon zum Zeitpunkt ihrer Unabhängigkeit über eine sehr große Handelsflotte. Das vergisst man immer. Die amerikanischen Kolonisten waren bereits vor der Unabhängigkeit sowohl als Walfänger von Maine aus, als auch als Handelsfahrer etwa im Mittelmeerraum, in der chinesischen See, in Indien und andernorts unterwegs. Das heißt, man war bereits in Handelsnetzwerke eingebunden und hat dann auch versucht, hier immer wieder durch Innovationen Vorsprung zu erringen.
7: Und noch eine Technologie, die Baumwollentkörnungsmaschine, ja. Die Anfang des 19. Jahrhunderts ja auch dazu geführt hat, dass die USA so ein Baumwollexporteur werden konnten, ja. Was dann dazu führte, dass auch zum Beispiel unsere, also die deutsche Textilindustrie ja ziemlich drunter gelitten hat oder den Bach unterging.
4: Ja, das ist die sogenannte Cotton Gin, die es möglich machte, bestimmte Baumwolltypen, die auch in Regionen jenseits der Ostküstenplantagen anbaufähig waren, wirtschaftlich ertragreich zu machen. Und damit wurde der Süden erst einmal zu einem ökonomischen Zentrum bis zum amerikanischen Bürgerkrieg, dann geht das verloren und man hat eine Art Baumwollmonopol. Das zerschlägt tatsächlich oder ist sehr problematisch für Baumwollindustrien in anderen Ländern. Erst mit dem amerikanischen Bürgerkrieg und dem Untergang dieser auf Sklaverei basierenden Plantagenaristokratie, die zu den reichsten Menschen der Welt zählte, die waren reicher als viele indische Maharajas. Erst mit deren Untergang setzt dann die Hochindustrialisierung in den USA ein, vor allen Dingen im Norden und nicht mehr im Süden. Gleichzeitig verlagert sich die Baumwollproduktion vom Süden nach Ägypten und nach Indien, womit die Briten wieder in der Vorhand sind.
7: Also wenn wir jetzt Ende des 19. Jahrhunderts sind, dann sind die USA schon am Pazifik sowieso schon längst. Sie sind technologischer Vorreiter. Und jetzt kommt noch der Spanisch-Amerikanische Krieg. Dann expandieren sie ja noch weiter in den Pazifik hinein, also bis nach Hawaii, Guam und so weiter. Also welche Rolle spielte das dann?
4: Ja, der Amerikanisch-Spanische Krieg war sehr wichtig, weil sich in ihm mehrere Dinge zeigen, die für die amerikanische Außenpolitik typisch sind. Zum einen ein hoher ethisch-humanistischer Anspruch. Man will die, und das nannte man damals tatsächlich so, die Konzentrationslager der Spanier auf Kuba befreien. Es wird eine große Medienkampagne in Gang gesetzt, wie brutal die spanische Unterdrückung dort sei. Dann bricht der Krieg aus. Man weiß heute, dass es nicht so sehr die Medien waren, die McKinley in den Krieg getrieben haben, wie man früher dachte, aber die Medien spielen ihre Rolle durch ihre Berichterstattung. Und hinterher zeigt sich, dass die USA genauso brutal sein können wie die Spanier, indem sie etwa auf den Philippinen, die sie gewissermaßen nebenbei mitnehmen als neue Kolonie, dort ebenfalls Konzentrationslager errichten und schätzungsweise über 600.000 Filipinos in dem anschließenden Guerillakrieg umbringen. Es wird eine ganze Insel, werden sämtliche männlichen Einwohner über 10 Jahre getötet, weil amerikanische Marines dort umgebracht worden sind. Also der Philippinenkrieg ist einer der schmutzigsten Kriege, den die Amerikaner vor Vietnam geführt haben.
7: Und was war nochmal das Motiv, eben die Philippinen einzunehmen, also am anderen Ende des Pazifiks, naja, oder eine Insel wie Guam zu besetzen, ebenfalls ziemlich weit draußen, also weit weg vom Mutterland?
4: Zum einen wollte man beim Imperialismus mitmachen, wie alle anderen Mächte auch. Also man fühlte sich irgendwie benachteiligt, ähnlich wie die Deutschen nebenbei bemerkt. Zum anderen ging es um den chinesischen Markt. Unmittelbar nach dem Spanisch-Amerikanischen Krieg setzen die Briten und die Amerikaner 1899 und dann nochmal von 1900 durch, dass China nicht aufgeteilt wird unter den Kolonialmächten, sondern dass der chinesische Markt offen bleiben muss. Und der Zugang zum chinesischen Markt ist das Zentrum amerikanischer Außenhandelspolitik. Man hatte schon deswegen in den 1850er Jahren Japan gewaltsam geöffnet, das sich ja völlig abgeschottet hatte, um diesen chinesischen Markt zu ergattern. Gleichzeitig, und das macht Kuba so interessant, wollte man einen Plan umsetzen, den der Außenminister von Abraham Lincoln und Andrew Johnson, William Seward, schon 1866-67 entwickelt hatte, nämlich den der hemisphärischen Hegemonie durch den Erwerb Alaskas, was dann ja 1867 erfolgt ist, aber auch zum Beispiel Grönlands, Kanadas und der Inseln in der Karibik, die man schon in den 1850er Jahren hatte erwerben wollen, um das System der Sklaverei auszudehnen. Insofern werden hier mehrere Pläne gleichzeitig umgesetzt. Dazu kommt der Versuch, die Zuckerindustrie zu monopolisieren. Das betrifft sowohl Hawaii als auch Kuba. Also hier spielen strategische, politische ökonomische Interessen eine wichtige Rolle.
7: Wann war dann der Moment gekommen, dass nicht nur die USA selber sich als Weltmacht oder als imperiale Macht gesehen haben, sondern dieser Status auch vom Ausland anerkannt wurde? Also sozusagen, dass sie das auch den Europäern bewusst war, das sind jetzt die Großen.
4: Naja, schon in den 1880er Jahren gelingt es den Amerikanern, sich in Handelskriegen gegenüber den Europäern, auch gegenüber den Franzosen, da geht es um den Import von amerikanischem Fleisch, durchzusetzen. Da lässt man schon die Muskeln spielen. Das ist auch der Zeitpunkt, wo man sich beginnt, vom britischen Kapital zu lösen und Wall Street allmählich wichtiger wird als London, als die Londoner City. Dann haben sie 1904-5 den Krieg zwischen Russland und Japan und da wird dann Theodore Roosevelt, der amerikanische Präsident, als Vermittler eingeschaltet. Das ist ein ganz deutliches symbolisches Zeichen. Die Amerikaner sind jetzt gleichberechtigt und allerspätestens natürlich mit dem Eintritt der USA in den Ersten Weltkrieg 1917 und auch der militärisch entscheidenden Rolle, die amerikanische Soldaten dann dort spielen, in Verbindung mit dem Niedergang des britischen und des französischen Kolonialreiches. Das ist der Punkt, wo die USA jetzt neben dem bolschewistischen Russland zur neuen Flügelmacht im Weltsystem aufsteigen.
7: Wobei nach dem Ersten Weltkrieg waren die Briten ja noch nicht ganz weg als Weltmacht. Also die Kolonien gab es noch.
4: Ja, es war 1924 waren sie sogar größer als je zuvor, weil sie sich einen Teil der deutschen Kolonien angeeignet hatten und auch Gebiete aus dem Osmanischen Reich. Aber aufmerksame Beobachter merkten damals schon, das britische Empire ist überdehnt. Sie wissen, der nächste Weltkrieg bringt die Zerstörung des britischen Empire mit sich. Deswegen muss er so lange wie möglich herausgezögert werden. Und das ist also der Hintergrund dieser Friedenspolitik. Das weiß aber auch jeder. Roosevelt, also Franklin Delano Roosevelt, beobachtet die britische Politik sehr sorgfältig. Und eines seiner Hauptziele neben dem Kampf gegen den Nationalsozialismus ist die Zerschlagung des britischen Empire.
7: Das heißt, wollen Sie sagen, das war auch das Motiv der Amerikaner, sich an dem Krieg zu beteiligen?
4: Naja, am Krieg beteiligen sie sich wegen des Angriffs der Japaner und weil sie die Deutschen loswerden wollen, also vor allem das Hitler-Regime. Aber in den 1930er Jahren während der Weltwirtschaftskrise versuchen die Amerikaner, die Briten unter wirtschaftlichen Druck zu setzen. Und das bedeutet, dass ab 1938 die Amerikaner, obwohl formell neutral, eigentlich jetzt ökonomisch das britische Empire überholen und auch klar ist, dass die Amerikaner ganz bewusst die Strukturen dieses Empire ökonomisch angreifen.
7: Wie gingen denn die Briten mit diesem Bedeutungsverlust um? Also ich meine, hat sich ja über Jahrzehnte oder fast Jahrhunderte hingezogen, dass sie einfach zunehmend gesehen haben, okay, da im Westen, die werden jetzt immer größer und wichtiger als wir und wir werden immer bedeutungsloser und spätestens dann nach dem Zweiten Weltkrieg sowieso.
4: Ja, man hat schon seit den 1890er Jahren auf einen Ausgleich hingearbeitet. Es gibt das sogenannte Grand Revirement der Mächte um 1895, wo dann die USA und Großbritannien ihre Special Relationship eingehen. Man nimmt sich gegenseitig aus der Feindbeobachtung heraus. Man entwickelt keine Kriegspläne gegen den anderen mehr, das war vorher durchaus üblich. Die Amerikaner geben den Briten praktisch freie Hand in Südafrika, in den Burenkriegen. Die Briten umgekehrt geben den Amerikanern freie Hand in der Karibik, also der spanisch-amerikanische Krieg. Und das heißt, was die Briten jetzt versuchen, ist durch eine Allianz, spezielle Beziehungen zu den USA, den eigenen Weltmachtstatus zu erhalten. Das gelingt ihnen nicht. Zumindest nicht als gleichberechtigte Partner, weil durch die Ergebnisse des Zweiten Weltkrieges und die Unabhängigkeit vor allen Dingen Indiens das britische Empire zunehmend obsolet geworden ist.
7: Manche sagen ja auch sozusagen, der Schlüsselmoment war dann der Suezkrieg 1956, als die Franzosen und die Briten da einfach nicht mehr weiterkamen und auf die Unterstützung der Amerikaner angewiesen waren, die sie ja auch verweigert haben dann praktisch.
4: Ja, 1956 ist insofern interessant, weil ja gleichzeitig der Ungarnaufstand stattfindet. Und obwohl die Sowjetunion heftig droht wegen des Suezkrieges und die Amerikaner in ihrer Propaganda so tun, als würden sie in Ungarn angreifen, herrscht letztlich nun das Verständnis auf beiden Seiten, der Westen ist Hegemonialzone der USA, der Ostblock ist Hegemonialzone der Sowjetunion und man lässt der jeweiligen Hegemonialmacht zur Ordnung ihrer Zone relativ freie Hand.
7: So kam also sozusagen der Weltmachtstatus, der bis heute im Grunde anhält. Trotzdem steht natürlich jetzt im Zusammenhang auch mit Trump und mit dem Aufstreben Chinas, das ist die Frage im Raum, Kann diese Zeit auch mal wieder irgendwann zu Ende gehen? Also so wie die der Briten zu Ende gegangen ist?
4: Ja, Nietzsche hat einmal gesagt, alles, was historisch geworden ist, wird auch historisch wieder vergehen. Insofern ist es fast banal zu sagen, jede Großmacht endet irgendwann. Es gibt immer Punkte, wo man sich das nicht vorstellen kann. Man denke an das Römische Reich auf dem Höhepunkt seiner Macht. Christliche Theologen haben dem Römischen Reich damals eine gewissermaßen endzeitliche Funktion zugesprochen, weil sich niemand vorstellen konnte, dass es demnächst nicht mehr da ist. Also auch das wird den USA irgendwann passieren. Im Moment ist es nicht absehbar. Die Politik Trumps trägt sicherlich nicht dazu bei, den Weltmachtstatus der USA zu festigen, aber sie sind militärisch weiterhin drückend überlegen. Die USA geben für Rüstung mehr aus als alle 10 nachfolgenden Mächte inklusive Russlands, inklusive Chinas, inklusive auch Deutschlands, Großbritanniens und Frankreichs zusammen. Also von daher sieht man schon, dass hier, sie verschwenden auch viel Geld, muss man sagen, im Rüstungsbereich, aber es ist eine extrem hochgerüstete Macht, es ist eine wirtschaftlich sehr potente Macht, unabhängig von der Führungsfigur im Weißen Haus. Trump wird erst einmal die USA nicht in ihren Grundfesten erschüttern, wenn es um einen Weltmachtstatus geht, aber mittelfristig und langfristig wird sich die strategiefreie Politik, um es mal freundlich auszudrücken, von Trump negativ auswirken auf die Weltmachtrolle der USA. Denn um die eigene Macht auf den Boden zu bringen, bedarf es der Verbündeten. Die USA können das nicht alle selber leisten. Das wird dann extrem teuer. Das sieht man jetzt im Iran. Also man ist zwar überlegen, aber man braucht Verbündete, um vor Ort wirklich agieren zu können. Man sieht ja, dass es den USA schon wehtut, wenn Italien und Spanien sagen, unsere Stützpunkte dürft ihr aber nicht benutzen und auch die Briten sich querstellen. Von daher braucht man Verbündete und die Politik von Trump ist nicht dazu angetan, Verbündete zu generieren.
2: Supermacht USA, das war Michael Hochgeschwender, Professor für nordamerikanische Kulturgeschichte an der Ludwig-Maximilians-Universität in München.
3: Kultur.
2: Ob Schützenfest in Hannover oder Tempelfest in Japan, traditionelle Feste erzählen viel über die Menschen, die sie feiern. Der Neubrandenburger Fotograf Martin Kulina hält solche Momente seit Jahren auf der ganzen Welt fest. Sein neuer Bildband Japan versammelt eindrucksvolle Aufnahmen zwischen Alltagsleben und Festkultur.
6: Tumult und Stille. Chaos und strengste Ordnung. Individuelle Einkehr, gemeinschaftliche Ekstase. In seinem Fotoband Japan vereint Martin Kulina gegensätzliche Momente. 38 Fotos, alle schwarz-weiß, entstanden bei einer Reise durch das Land. Unter anderem fotografierte der Mecklenburger bei einem Danjiri Matsuri. Die traditionellen Wagenrennen gibt es seit etwa 300 Jahren. Danjiris, hölzerne Wagen in Form von Schreinen, werden gemeinschaftlich durch die Stadt gezogen. In halsbrecherischem Tempo und im Zickzackkurs durch schmale Gassen. Jedes Abbiegen ein pulstreibender Moment. Auf den Dächern stehen Wagenlenker, tanzend, die Danjiris dirigierend. Ein Foto zeigt so ein Recken. In Torero-Pose, konzentriert, beide Arme weit gestreckt, in leichter Hockstellung, haltsuchend. Martin Kulina versteht sich als Dokumentarfotograf.
8: Seit ungefähr 10 Jahren interessieren mich hauptsächlich Fest- und Wallfahrten. Das sind ja meist ursprüngliche Feste und das ist wirklich abseits der Touristenströme, wo sowas stattfindet. Die sind ja nur am Leben geblieben, weil eben die eigene Dorfbevölkerung den Wunsch hat, zu erhalten.
6: Erzählt Martin Kulina, der grundsätzlich nur schwarz-weiß und mit Festbrennweiten fotografiert. Das schafft eine bestimmte Ästhetik. Wer die Bilder betrachtet, nimmt Orte und Dinge anders wahr. Zum Beispiel die typisch japanische Spielhalle. Ein quietschbunter Ort mit ohrenbetäubendem Automaten- und J-Pop-Gedröhn. Mehr Farben, mehr blinkende Lichter, mehr Soundkulisse. Das verheißt mehr Entzücken, mehr Glückseligkeit. Doch das Schwarz-Weiß-Foto reduziert das visuelle Getöse, lenkt den Blick auf Wesentliches. Auf die gebückten Körperhaltungen, auf die müden Gesichter der jungen Männer, die vor Spielautomaten sitzen.
8: Immer nur Schwarz-Weiß. Aber das eine ganz bestimmte Art ist zu sehen, zu fotografieren und weil ich auch den Prozess in der Hand habe. Also ich kann die Filme selber entwickeln, kann die Bilder selber vergrößern.
6: Martin Kulinas Japan-Bildband folgt keiner offensichtlichen Frage, keinem visuellen Konzept. Er zeigt Bilder aus einer traditionellen Papierfabrik, von einer Thunfisch-Auktion. Und doch haben alle Fotos etwas gemeinsam. Das zeigt sich sinnbildlich auf dem letzten Foto im Band. Eine junge Mutter,
9: mit einem Kind auf einer Treppe, die zu einem Bahnsteig hinabführt. Es ist schummrig, ein paar Lampen im Hintergrund beleuchten die Szenerie. Kein schöner, ein funktioneller Ort. Im Kontrast dazu die traditionelle Kleidung von Mutter und Tochter. Beide tragen Kimonos. Deutlich overdressed für diese unwirtliche Gegend. Die Mutter geht voran, ist schon eine Treppenstufe weiter. Sie hält die Hand ihrer etwa 3 Jahre alten Tochter. Doch die Kleine verharrt, dreht sich zurück, nimmt sich alle Zeit der Welt. Ein Kuscheltier, ganz fest an den Körper gedrückt, schaut sie direkt in die Kamera. Schüchtern, zugleich aber voller Neugier. Dieser offene, interessierte Blick erspiegelt sich in Martin Kulinas fotografischen Arbeiten.
2: Heiko Kräft über den Bildband Japan von Martin Kulina. Erschienen ist das Buch im Verlag der Stiftung Fotografie Schwarz-Weiß. Das war die erste Hälfte der ARD-Infonacht. Nach den Nachrichten begleitet sie mein Kollege Detlef Karg bis zu den 6 Uhr Nachrichten. Ich wünsche Ihnen einen schönen Wochenstart. Tschüss, sagt Milat Kupay.

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1: Um 2 Uhr mit Olaf Knapp. Mit Rekordtemperaturen um die 40 Grad hat die Hitzewelle Deutschland am Wochenende fest im Griff gehabt. Das hat nicht nur für aufgeplatzte Autobahnen und streikende Klimaanlagen bei der Bahn gesorgt. Für viele war die Extremhitze auch eine körperliche Herausforderung. Aus Berlin Birte Sönnigsen.
2: Besonders Ältere, Kranke und Kinder sind durch die Hitze gefährdet. Die Feuerwehren haben am Wochenende teilweise bewusstlose Menschen aus ihren Wohnungen geholt und ins Krankenhaus gebracht. Die Dresdner Feuerwehr, die hat Rekordeinsatzzahlen für dieses Jahr gemeldet. Und auch an Badeseen und Flüssen sind mehrere Menschen verunglückt, teilweise tödlich. In Dormagen, da mussten Bewohner eines Seniorenheims verlegt und teilweise auch im Krankenhaus behandelt werden. Da sind die Temperaturen in den Räumen auf 35 Grad oder sogar noch höher angestiegen.
1: Bundesweit sind seit Freitag mindestens 15 Menschen durch Badeunfälle ums Leben gekommen. Zu den Opfern zählen 2 Kinder im Alter von 6 und 8 Jahren. Die Leiche eines 14-Jährigen wurde heute gefunden. Er war vor 3 Tagen auf einem See bei Düren in Nordrhein-Westfalen von einem Schlauchboot gestürzt. Bei den weiteren Badetoten handelt es sich um Männer im Alter zwischen 17 und 76 Jahren. Volkswagen steigt offenbar aus einer Kooperation mit dem Zulieferer Bosch aus. Wie die Bild berichtet, geht es um eine Entwicklungspartnerschaft für autonomes Fahren. Wegen mangelnder Fortschritte und des herrschenden Sparzwangs will der VW-Konzern demnach die Zusammenarbeit mit Bosch beenden. Obwohl schon rund 1,5 Milliarden Euro in das Projekt geflossen seien, gelte die Technik intern als nicht wettbewerbsfähig. Co-Gastgeber Kanada steht als erstes Team im Achtelfinale der Fußball-Weltmeisterschaft. Im Sechzehntelfinale haben die Kanadier mit 1:0 gegen Südafrika gewonnen. Aus dem ARD-WM-Team Hendrik Lückhoff.
3: Kanada und Südafrika hatten beide zum ersten Mal die K.O.-Phase einer WM erreicht und bis in die Nachspielzeit stand es 0:0. Dann aber traf Steffen Ölstack zum 1:0-Siegtreffer für die Kanadier. Im Achtelfinale bekommen es die Kanadier mit den Niederlanden oder Marokko zu tun. Für die deutsche Mannschaft steht am heutigen späten Montagabend deutscher Zeit ihr Sechzehntelfinale gegen Paraguay an. Und beim Team von Südkorea ist Trainer Hong Myung-bo nach dem überraschenden Vorrundenaus zurückgetreten.
1: Das Wetter in Deutschland. Nachts gebietsweise Schauer und Gewitter bei Tiefstwerten von 24 bis 16 Grad. Am Tage örtlich Starkregen, Hagel und Sturmböen, teils schwere Gewitter, im Nordwesten oft heiter, 22 Grad auf Sylt bis 32 Grad im Landkreis Passau. Und am Dienstag zeitweise gewittrige Schauer, ganz im Norden freundlich, 21 bis maximal 32 Grad. Es ist 2.03 Uhr.
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4: Zunächst Vorsicht bitte auf der A72 Plauen Richtung Zwickau. Zwischen Plauen Ost und Treuen gefährdet Aquaplaning die Fahrt. Und dann noch eine Unwetterwarnung für Franken. Dort müssen Sie ebenfalls mit heftigem Starkregen, Sturmböen und Hagel rechnen. Es kann zu Aquaplaning kommen. Die A2 Hannover Richtung Berlin ist zwischen Thesen und Brandenburg an der Havel wegen Reparaturarbeiten gesperrt. Die A7 Hannover Richtung Hamburg ist zwischen Bad Fallingbostel und Dorfmark wegen Straßenschäden bis 6 Uhr gesperrt. Die A14 Magdeburg Richtung Schwerin ist zwischen Kreuz Magdeburg und Dahlenwarsleben wegen Fahrbahnschäden gesperrt. Die A20 Rostock Richtung Kreuz Uckermark ist zwischen Kreuz Rostock und Dummersdorf wegen einer Fahrbahnerneuerung bis 4 Uhr gesperrt. Die A30 Osnabrück-Bad Oeynhausen ist zwischen Gessmold und Melle-West wegen Bauarbeiten bis 5 Uhr früh in beiden Richtungen gesperrt. Die Umleitung in Richtung Osnabrück geht über die U22 in Richtung Bad Oeynhausen über die U43. Die A42 Kamp-Lindfort Richtung Dortmund ist zwischen Herne-Krange und Herne-Baukau wegen Brückenarbeiten gesperrt. Die A43 Wuppertal-Recklinghausen ist zwischen Bochum-Riemke und Kreuz-Recklinghausen wegen Brückenarbeiten in beiden Richtungen gesperrt. Die A115 Berlin Richtung A10 ist zwischen Potsdam-Drewitz und Saarmund wegen Straßenschäden gesperrt. Und